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6: Wer sind wir als HR?
7: Boah, gute Frage.
8: Müssen wir mal nachdenken.
7: Wir sind für alle Hessen da und Hessinnen.
9: Wir sind ja ein öffentlich-rechtlicher Sender und das heißt, wir berichten über die Dinge, die sind.
6: Der HR ist ja überall vertreten. Jeder, der uns zuhört, der uns liest oder zuschaut, der soll auch wissen, was vor seiner eigenen Haustür passiert. Wenn man Radio hört, dann hört man eine Stimme. Wenn man Fernsehen einschaltet, sieht man ein Gesicht. Aber das Team, das dahinter steckt, das ist viel größer.
9: Hier arbeiten einfach Journalistinnen und Journalisten, die ihr Handwerk beherrschen.
10: Wir haben hohe Ansprüche und erfüllen die. Wenn Leute Fernsehen gucken, ist das super. Aber es gibt auch Leute, die machen das halt einfach nicht mehr.
6: Wir wollen natürlich alle erreichen. Also das ist so der Anspruch.
7: Und deswegen müssen wir einfach überall da sein, wo sie in irgendeiner Form uns suchen, vermuten, wünschen.
10: Ob das Fernsehen ist, Radio, ob das Insta, Facebook oder TikTok ist. Unser Hauptinteresse ist ja nicht, irgendwo hinter Mauern irgendwas zu machen, sondern in den Kontakt zu kommen, ne?
9: Und das ist auch wichtig, dass du viel unterwegs bist und die Leute kennenlernst.
6: Weil sonst sieht man ja seine Zuschauer nicht, seine Zuhörer nicht, bekommt nicht so viel mit.
7: Wir wollen schöne Erlebnisse schaffen.
10: Dass wir als Hessischer Rundfunk Teil der ARD sind, ist für beide Seiten ganz geil.
9: Da profitieren wir einfach alle voneinander. Die Meteorologen arbeiten hier im HR für die ARD.
6: Also wenn wir das Erste einschalten, nach den Tagesthemen und den Wettermoderator sehen, dann steht der hier in Frankfurt.
7: Das große Plus als Teil dieser Gemeinschaft ist natürlich, dass wir einfach auch Geschichten erzählen können, die ein viel größeres Publikum erreichen.
9: Wo wir dann hessische Themen beleuchten, die aber für ganz Deutschland interessant sind. Das hat was mit Identität zu tun. Ich bin Hessin, ich bin hier aufgewachsen.
7: Ich bin hier sehr stark verwurzelt.
6: Ich bin ganz, ganz Hessin.
10: Es war schon immer so, das ist einfach mein Laden hier.
9: Ich glaube, es würde einfach was fehlen, wenn wir nicht auch eine hessische Sicht auf Dinge hätten.

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0: Hallo und herzlich willkommen zur Hessenschau. Ich freue mich, dass Sie dabei sind. Die schwarz-rote Landesregierung mit CDU und SPD ist seit fast 2,5 Jahren im Amt und sie hat heute selbst eine Halbzeitbilanz gezogen. Wir haben die natürlich gegengecheckt und haben ein Gespräch mit Ministerpräsident Boris Rhein dazu. Erstmal schauen wir, wie die Regierung ihr Handeln heute in Darmstadt präsentiert hat.
1: Da kommen sie durch den Rosenbogen, der CDU-Ministerpräsident und sein Stellvertreter von der SPD. Bilder wie von einer Hochzeit. Dabei sind Schwarz-Rot schon seit 2,5 Jahren zusammen.
2: Es war exakt die richtige Entscheidung, dass SPD und CDU miteinander in Hessen koalieren. Das ist eine sehr erfolgreiche Zeit miteinander gewesen. Es ist insbesondere eine Koalition, die sehr vertrauensvoll miteinander funktioniert, die sehr konstruktiv miteinander funktioniert, die sehr sachorientiert miteinander zusammenarbeitet.
1: Großes Lob also nach der Halbzeit. Eine Partnerschaft, die hier gerade wie eine Ehe wirkt. Dabei wollte der Vize das damals gar nicht so nennen.
3: Ich habe selbst vor 2,5 Jahren gesagt, wir wollen nicht heiraten, sondern wir wollen anständig regieren. Und das ist eine Koalition, auf die sich die Hessinnen und Hessen am Ende verlassen können.
1: Um auch das Vertrauen untereinander weiter zu stärken, hat sich die Landesregierung 2 Tage lang ins Jagdschloss Kranichstein bei Darmstadt einquartiert. Früher war das Anwesen Sommerresidenz der Landgrafen und Großherzöge von Hessen. Jetzt der Ort für die Zwischenbilanz. Die Opposition kann das Selbstlob nicht verstehen.
4: Die CDU hat sich für einen willfährigen Koalitionspartner entschieden. Sie hat aber dafür schlechtes Regieren bekommen und das wirkt sich auf die Koalition insgesamt aus. Der Lack ist ab, Schwarz-Rot hat nicht geliefert. Die Alltagsprobleme der Menschen in Hessen sind größer und nicht kleiner geworden.
5: Es ist viel Kulisse, viel Show, aber wenig Bilanz. Es ist sehr schwach, was bisher abgegeben wurde. Und wir erleben eine Koalition, die sich auch nicht überall einig ist. Nach draußen wird viel vermarktet, viel Geld investiert in Logos und in Feste. Aber bei den Menschen kommt wenig an und das muss sich ändern.
1: Die AfD kritisiert, Schwarz-Rot mache viel zu viele Schulden.
6: Zum Zweiten, es wird nicht wirklich eine Migrationswende herbeigeführt. Es wird nur so getan. Mit der SPD ist das gar nicht zu machen. Und zum Dritten, wir müssen echte Reformen sehen. Das passiert in Hessen alles nur in Trippelschritten, weil die beiden Koalitionspartner sich eigentlich nicht einig sind.
1: Die Landesregierung betont dagegen ihre Erfolge. Beispielsweise den Hessenfonds, das Hessengeld, den Straßenausbau und die Vorreiterrolle in Sachen Frauensicherheit.
7: Wir haben geliefert, das ist das Wichtigste, und zwar vom ersten Tag an. Ich habe es schon angesprochen, beispielsweise bei der inneren Sicherheit mit mehr Polizei auf der Straße, mit unserer Innenstadtoffensive, mit einem sehr klaren Plan für das Frankfurter Bahnhofsviertel, mit dem übrigen dem modernsten Polizeirecht in Deutschland, mit dem Einsatz von künstlicher Intelligenz.
1: Eine Schulnote wollen sich Rhein und Mansouri selbst nicht geben.
7: Es wäre ja vermessen zu behaupten, man wäre perfekt oder alles, es läuft immer nur rosig oder so. Das wäre ja wirklich vermessen.
1: Aber?
7: Ich würde mal sagen, das ist schon gut, was wir geleistet haben. Ja, schon gut.
1: Schwarz-Rot wirkt selbstsicher und überzeugt und bekräftigt immer wieder die Harmonie.
8: Ich kann mich auf Herrn Rhein verlassen und Herr Rhein kann sich auf mich verlassen.
1: Die Botschaft der Halbzeitbilanz ist klar, man will geschlossen rüberkommen. Zum Tagungsabschluss aber lieber im Innenhof statt im Rosengarten.
0: Wir gucken jetzt nochmal auf die wichtigsten Themen. Was wurde versprochen? Was wurde erreicht? Wo fehlt es noch? Unser Check zur Halbzeitbilanz von Schwarz-Rot in Hessen.
9: Es ist der Leitsatz der schwarz-roten Landesregierung unter Ministerpräsident Boris Rhein.
10: Wir brauchen eine Renaissance der Realpolitik, meine sehr geehrten Damen und Herren.
9: Meint, CDU und SPD in Hessen wollen sich um die wirklichen Probleme der Menschen im Land kümmern, statt an Ideologien festzuhalten. Zu viel versprochen?
11: Eine Renaissance der Realpolitik kann ich leider nicht beantworten.
12: Ich glaube nicht, dass sie die Realpolitik durchziehen.
11: Ich glaube, wir sind an einem Punkt, wo die Probleme so groß sind, teilweise, dass sie nicht in ein paar Jahren gelöst werden können.
9: Politik für die Mehrheit der Menschen machen, eine Koalition für alle. So auch der Name des Koalitionsvertrags, auch wenn sich bei den Inhalten vor allem die CDU durchgesetzt hatte.
13: Sicherheit.
14: Die elektronische Fußfessel kann am Ende keine besseren Menschen aus den Trägern machen, aber wir können sicherstellen, dass sie kein weiteres Unheil anrichten können.
9: Die Fußfessel für Frauenschläger war ein Wahlkampfschlager der CDU. Sie kann jetzt in ganz Deutschland angeordnet werden. Auch bei der vom Bundeskabinett beschlossenen Speicherung von IP-Adressen, quasi ein digitales Kennzeichen, sieht sich die Landesregierung als treibende Kraft. Und es gibt mehr Videoüberwachung und Waffenverbotszonen in Innenstädten. Das soll die gefühlte Sicherheit steigern. Ob die Kriminalität nachhaltig sinkt, bleibt zu beweisen.
13: Asyl.
15: Sie wird zur Begrenzung der irregulären Migration einen Beitrag leisten und die Prozesse vereinfachen.
9: Die Rede ist von der Bezahlkarte für Geflüchtete. Trotz großer Pläne ist sie mehr als ein Jahr nach dem Start immer noch nicht flächendeckend im Einsatz. Als Erfolg verbucht die Landesregierung ihre Rückführungsoffensive. Im vergangenen Jahr wurden fast 2000 Menschen abgeschoben. Damit setzt sich der Trend fort.
13: Wohnen.
16: Wohnen ist mehr denn je eine soziale Frage unserer Zeit. Wer ein gutes Leben führen will, braucht eine sichere und bezahlbare Wohnung.
9: Durch Lockerungen in der Bauordnung will die Landesregierung den Wohnungsbau beschleunigen. Die Zahl der Baugenehmigungen ist im vergangenen Jahr wieder gestiegen. Aber genehmigt heißt nicht gleich gebaut. Es wurden so wenige Wohnungen fertig wie seit Jahren nicht.
13: Bildung.
17: Ich sage, Bildung genießt in Hessen allerhöchste Priorität. Wir setzen die Priorität, geben mehr Geld ins System und das ist nachweislich ganz offenkundig.
9: Aber die Landesregierung kürzt bei integrierten Gesamtschulen und bei sogenannten Brennpunktschulen. Gewerkschaften klagen über Lehrermangel und im Ländervergleich stehen hessische Schüler in Fächern wie Mathe, Chemie oder Physik besonders schwach da. Unterm Strich zeigt sich, auch nach 2,5 Jahren muss die schwarz-rote Landesregierung weiterhin beweisen, dass sie alle ihre Versprechungen halten kann, damit die Renaissance der Realpolitik die Menschen wirklich erreicht.
0: Und wir freuen uns, dass wir jetzt Ministerpräsident Boris Rhein bei uns in der Sendung haben. Herr Rhein, Bildung ist einer der wichtigsten Garanten für künftigen Wohlstand. Trotzdem haben Sie da kürzen müssen, bei den Schulen, aber ja auch bei den Universitäten. Das kann doch nicht befriedigend für Sie sein.
2: Ja, guten Abend, Herr Hieke. Wir kürzen nicht bei den Schulen, ganz im Gegenteil. Wir haben einen Schuletat von 6,2 Milliarden Euro. Das ist der höchste Bildungsetat, den wir jemals in Hessen hatten. Wir haben in dieser Legislaturperiode 2100 neue Lehrer zusätzlich eingestellt. Das ist die höchste Anzahl von Lehrerinnen und Lehrern in Hessen jemals. Und was die Hochschulen angeht, ist es in der Tat richtig. Wir leben in einer Wirtschaftskrise. Das heißt, wir müssen alle konsolidieren. Wir haben aber einen Hochschulpakt verhandelt. Da gibt es eine Kürzung für das Jahr 2026. Das ist aber die einzige Delle und danach geht es wieder hoch. Das ist eine Kürzung um ungefähr 2%. Das ist verkraftbar und das muss am Ende irgendwie getragen werden. Das
0: aber
2: ist bei Konsolidierungen
0: so. Gibt es ja viel Protest, einmal von den Universitäten, aber auch von den Lehrern. Sie haben gesagt, mehr Lehrer als je zuvor, aber wir haben vielleicht auch schwierigere Schüler als je zuvor. Wir haben ganz viel Migration, Schüler, die also auch besondere Förderung, besonderen Betreuungsbedarf brauchen. Und da sagen ja die Lehrer, wir sind zu wenige. Wir bräuchten eigentlich auch mehr zusätzliche pädagogische Kräfte, also auch Schulpsychologen, Sozialarbeiter. Müsste da nicht viel mehr Geld investiert werden?
2: Naja, viel mehr Geld, 6,2 Milliarden Euro, das ist schon sehr viel Geld bei einem Etat von rund 40 Milliarden Euro insgesamt in Hessen. Sie sprachen es an in dem Bericht, bei den integrierten Gesamtschulen ist es eben so, dass wir in Hessen eine Privilegierung der Gesamtschulen haben bei der Lehreranzahl, die es sonst nirgendwo so gibt, nur noch in Hamburg. Und das ist ein Stadtstaat, ist nicht vergleichbar mit uns. Wir werden das jetzt jedenfalls für dieses Jahr ein bisschen weniger privilegieren, was das betrifft. Und dann werden wir fürs nächste Jahr wieder miteinander sprechen müssen, wie das ist. Und damit ist Hessen immer noch in der Spitzenliga bei der Bevorzugung von integrierten Gesamtschulen.
0: Der Paritätische Wohlfahrtsverband hat heute seine Armutsstatistik vorgelegt. Da liegt Hessen knapp über dem Bundesdurchschnitt sogar, also im schlechten Sinne gesehen. Wie erklären Sie sich das? Das ist ja nicht das Ziel der Landesregierung, dass wir da liegen.
2: Nein, das ist nicht unser Ziel, in der Tat nicht. Das ist für uns alle natürlich ein Alarmsignal. Und auch da gilt genau das, was Sie eben ansprachen. Gute Bildung ist das beste Instrument gegen Armut. Und deswegen müssen wir weiter intensiv in Bildung investieren, in die Schulausbildung investieren. Wir haben beispielsweise in Hessen eine der besten Quoten, eine der geringsten Quoten bei den Schulabbrechern. Das ist echte Bildungsgerechtigkeit und daran müssen wir weiter arbeiten.
0: Ein wichtiger Punkt hatten wir auch im Film, ist bezahlbares Wohnen. Da hat man den Eindruck, dass es nicht richtig vorangeht. Jetzt hat die Landesregierung einiges gemacht. Aber es gibt Bausatzungen in den Kommunen, zum Beispiel in Frankfurt. Die sieht sehr viel sozialen Wohnraum vor. Da sagen die Investoren dann aber, ja, zu den Konditionen lohnt sich das überhaupt nicht für uns zu investieren und zu bauen. Was muss sich da ändern?
2: Ja, wir haben, was den sozialen, die soziale Wohnraumförderung betrifft, so viele Fördermittel ausgereicht in 2025 wie noch nie. Und in der Tat, trotzdem ist der Druck weiter da, insbesondere auf den Ballungsräumen. Da darf man sich nichts vormachen. Das ist genau der Grund, warum Vizeministerpräsident Mansouri beispielsweise die hessische Bauordnung novelliert hat, um Bauen einfacher, schneller und auch preiswerter zu machen. Das muss jetzt umgesetzt werden auf der kommunalen Ebene. Und das kann beispielsweise ganz besonders dadurch umgesetzt werden, dass es schneller geht, indem wir die Bauanträge digitalisieren. In Frankfurt ist das beispielsweise komplett der Fall. Ich glaube, dass das ein wichtiges Hilfsmittel ist, um in dieser Frage schneller voranzukommen.
0: Nordrhein-Westfalen und Baden-Württemberg gehen ja voran und wollen radikal entbürokratisieren. Ist das ein Vorbild, an dem sich Hessen orientieren kann?
2: Nein, ganz im Gegenteil. Wir sind vorangegangen, Nordrhein-Westfalen und Baden-Württemberg sprechen gerade darüber. Der Entbürokratisierungsminister, der erste übrigens in Deutschland, Manfred Pentz, hat in einem ersten Entbürokratisierungsgesetz 90 Gesetze, 120 Vorschriften einfach abgeschafft. So machen wir das in Hessen. Und ich sage erstes Entbürokratisierungsgesetz, weil das zweite Entbürokratisierungsgesetz gerade bei uns in der Pipeline ist. Und Entbürokratisierung ist bei uns nicht nur eine Sache, die ein Minister betreibt, sondern beispielsweise auch im Innenministerium entbürokratisieren wir für die kommunale Familie mit dem sogenannten Komplexgesetz. Wir reformieren gerade das Denkmalschutzgesetz, alles auch unter dem Gesichtspunkt der Entbürokratisierung. Und deswegen würde ich mit aller Bescheidenheit sagen, dass Nordrhein-Westfalen und Baden-Württemberg sich gerade an Hessen orientieren und nicht umgekehrt.
0: Vielen Dank, Ministerpräsident Boris Rhein. Und wir wünschen im Interesse von uns allen eine glückliche Hand für die zweite Hälfte der Amtszeit.
2: Dankeschön, Herr Hiko, und einen guten Abend.
0: Das Gespräch haben wir am späten Nachmittag aufgezeichnet. Ich habe es im Interview schon kurz erwähnt. Die Armut in Hessen nimmt zu. Mehr dazu jetzt in den Nachrichten mit Claudia.
18: Ja, und die Armut in Hessen liegt über dem bundesweiten Durchschnitt. Das zeigt der Bericht des Paritätischen Wohlfahrtsverbandes auf. Demnach waren im vergangenen Jahr 17,3% der Menschen in Hessen von Armut betroffen. Das bedeutet 1 Million Menschen, fast jede sechste Person. Im Jahr zuvor waren es noch knapp 2% weniger. Hessenweit ist Kassel am meisten von Armut betroffen mit 19,2%. Zum 7. Todestag von Walter Lübcke fand heute eine Gedenkfeier statt. Der ehemalige Kasseler CDU-Regierungspräsident war von einem Rechtsextremisten erschossen worden. Damit dieser Akt des politischen Terrors nicht vergessen wird, kamen viele Menschen zum Gedenken zusammen. Walter Lübcke wurde in der Nacht zum 2. Juni 2019 vor seinem Wohnhaus in Wolfhagen-Ister vom Rechtsextremisten Stefan Ernst erschossen, weil er Lübckes liberale Haltung zur Flüchtlingspolitik ablehnte. Der Klinikbetreiber und Arzneikonzern Fresenius hat ein neues Innovationszentrum in Bad Homburg eröffnet. Das Gebäude vereine rund 100 Expertinnen und Experten verschiedener Fachrichtungen unter einem Dach und soll die Forschung an klinischer Ernährung stärken. In den vergangenen Jahren haben Fresenius mehr als 50 Millionen Euro in den Standort investiert. Ja, und sowas hat Melsungen noch nie gesehen, wie auch die Handballer der MT Melsungen haben ja zum ersten Mal überhaupt einen Pokal gewonnen und dann gleich überraschend den Europapokal. Deshalb heute großer Empfang und Party in der mittelalterlichen Kleinstadt im Schwalm-Eder-Kreis.
19: endlich halten sie den Europapokal in den Händen. Es ist der erste große Titel in der Vereinsgeschichte der MT Melsungen. Am Sonntag haben sich die Handballer aus Nordhessen im Finalspiel gegen Kiel 24-23 durchgesetzt und damit die Handball European League gewonnen. Mit hunderten Fans feiern sie diesen Erfolg heute in Melsungen.
20: Ich habe mitgefiebert am Fernsehen und es ist wirklich geil, dass sie endlich mal einen Titel gewonnen haben.
21: So einen Pokal zu gewinnen, das erlebt man einmal im Leben eigentlich. Das ist was ganz Besonderes.
19: Vor der Feier hat sich die Mannschaft im goldenen Buch der Stadt verewigt. Die Handballer können ihr Titelglück kaum fassen.
22: Mit der MT Melsungen jetzt endlich mal einen Titel gewonnen zu haben, auch hier heute, was hier los ist, macht einen stolz. Und ich glaube für die ganze Abteilung Handball, alle drumherum, die da mitgeholfen haben, richtig schönes Gefühl.
18: Ja, und jetzt optimistisch denken. Die Mission WM-Sieg ist gestartet. Die DFB-11 ist am Mittag Richtung WM-Trainingslager in Chicago abgehoben. Wegen Gewitterwarnung mit Verspätung, hoffentlich kein schlechtes Omen. Nach 8 Stunden Flug soll der Airbus A350 mit Namen Wuppertal in Chicago landen. Anders als bei den vergangenen Turnieren trug der WM-Flieger diesmal keine Sonderlackierung mit einer Botschaft oder einem Slogan. Und rund 500 Schülerinnen und Schüler haben den Römerberg in Frankfurt zur Rennstrecke gemacht. Sie starteten dort mit selbstgebauten solarbetriebenen Autos und Booten. Beim Solarrennen dreht sich alles um klimafreundliche Mobilität und Sonnenenergie, ganz im Sinne der Klimaschutzziele der Stadt Frankfurt. Während der Konstruktion ihrer Flitzer hatten sich die Schülerinnen und Schüler im Unterricht mit erneuerbarer Energie und E-Mobilität beschäftigt. Und das war's von Nachrichten, Andreas.
0: Die eigene Immobilie ist für viele, klar, ein Lebenstraum. Stellen Sie sich vor, Sie haben sich diesen Traum verwirklicht. In einem Neubau. Das Haus ist fertig, Sie können einziehen und bekommen dann die Nachricht, das Haus muss abgerissen werden, wegen Baupfusch. Sowas gibt's nicht bei uns. Doch, das gibt's in Hanau.
23: Mitten im Hanauer Stadtteil Lamboy steht diese Bauruine. Seit 6 Jahren können 32 fast fertige Wohnungen nicht bezogen werden. Der Neubau steht vor dem Abriss. Der Bauunternehmer fordert 84 Millionen Euro Schadenersatz. Er spricht von Baupfusch beim Absichern der Baugrube.
24: Der Boden ist nachhaltig zerstört. Der gibt immer wieder nach. Die Häuser geben immer wieder nach. Das Ding muss abgerissen werden. Die Nachbarhäuser müssen abgerissen werden und wieder neu aufgebaut werden. Es kann das Mehrfamilienhaus nicht mehr gerettet werden.
23: Heute beschäftigt sich das Hanauer Landgericht mit dem Fall. Es werden Zeugen und Gutachter gehört. Nicht nur der Bauträger, auch andere Betroffene sind gekommen. Sogar Nachbarhäuser sind durch den mutmaßlichen Baupfusch betroffen. Sie haben sich abgesenkt, haben Risse in den Wänden. Birgit Schaub musste aus ihrem Haus nach 50 Jahren ausziehen.
25: Alles kaputt. Es ist alles kaputt gemacht worden. Ja? Wir haben gedacht, es ist eine Fachfirma. Es sind lauter Fachfirmen, die wissen, was sie tun. Nachhinein sage ich, nein, es wusste keiner, was er tat. Ja, es ist so, alles so traurig.
23: Schon 2020 beim Absichern der Baugrube sollen Fehler passiert sein. Mit einer Baggerschaufel soll eine Firma die Stahlträger in den Boden gerammt haben. Normalerweise werden sie in Beton eingelassen. Das beteiligte Bauunternehmen bestreitet mögliche Fehler zum Ärger der Betroffenen.
25: Wir haben jetzt 2026. Keiner sagt, dass er schuld ist. Keiner will bezahlen. Niemand. Keine Versicherung. Niemand. Ja, es kann's nicht sein.
23: Weitere Fehler sollen beim Abpumpen passiert sein, nachdem die Baugrube nach Starkregen unter Wasser stand. Der Boden sei dabei laut eines Gutachtens zerstört worden. Zwei weitere geplante Mehrfamilienhäuser können hier gar nicht mehr gebaut werden. Im Neubau hat Osman Samangül 2 Wohnungen gekauft. Dafür zahlt er seit Jahren Kredite ab. Die Wohnungen wollte er vermieten, als Altersabsicherung.
26: Jetzt leiden wir seit 6 Jahren mit der kompletten Familie und haben immense Kosten, die wir kaum noch bewältigen können.
23: Andere standen sogar ohne Dach über dem Kopf da, waren kurz davor einzuziehen.
27: Ich habe im Hotel gewohnt, 2 Jahre lang, ein Jahr lang in eine Ferienwohnung. Dann war ich wieder zu Hause bei meinen Eltern zwischenzeitlich und finanziell mäßig, ja, es tut halt jemand, macht jemand kaputt, ne?
23: Die Betroffenen warten seit 6 Jahren auf Klarheit und auf Entschädigung. Von der Versicherung des mutmaßlichen Verursachers gab es bisher kein Geld. Wir als Versicherung haben großes Interesse daran, dass Schäden möglichst zeitnah behoben werden. In diesem konkreten Fall steht aber noch gar nicht fest, wer für den Schaden verantwortlich ist und dafür aufkommen muss. Diese Frage der Haftung muss in dem laufenden Verfahren vom Gericht geklärt werden. Für Bauträger Bülent Aktaş steht hingegen fest:
1: Der Schaden wäre bei weitem nicht so groß, hätten die Versicherungen schneller reagiert.
23: Im September will das Hanauer Landgericht eine Entscheidung fällen.
0: Man sagt ja, Kinder werden schon geprägt, wenn sie noch im Bauch der Mutter sind. Ich verrate schon mal, bei Lea Meise war das ganz offensichtlich der Fall. Die junge Frau übt einen Beruf aus, in dem Frauen immer noch sehr selten sind. Und dann ist sie auch noch so jung. Da begegnen ihr leider immer noch viele Vorurteile. Aber mittlerweile ist ihr das wohl genauso egal wie dem Bus, den sie fährt.
9: Sie ist eine der jüngsten Busfahrerinnen in Hessen. Mit 16 hat sie ihre Ausbildung gestartet. Heute fährt die 19-jährige Lea Meise eine Reisegruppe Richtung Spargelhof.
3: Ich bin die Lea. Ich fahre euch jetzt bis nach Kassel. Dann würde ich sagen, wir rollen los. Wünsche uns allen eine gute Fahrt. Wenn was ist, einfach melden, ne? Ihr wisst das.
9: Das Busfahren liegt in ihrer Familie. Schon ihre Mutter hat mit ihr im Bauch den Busführerschein gemacht.
3: Ich finde das cool, dass sie so eine selbstbestimmte, starke Frau ist. Und das ist immer so das Hauptvorbild gewesen, was ich habe. Das Schöne am Busfahren ist einfach diese Freiheit, die man genießt. Man sieht super viele schöne Orte.
9: Aber sie macht nicht nur schöne Erfahrungen. Am schlimmsten war bisher eine Reisegruppe, die nach Willingen wollte.
3: Die waren der Meinung, ich würde falsch fahren, weil der gängige Weg nach Willingen, da dürfen Busse nicht langfahren. Ich würde ja einen totalen Umweg fahren und das wäre alles Müll, was ich machen würde. Und ja, einfach nicht nette Dinge sind da gefallen. Mittlerweile stehe ich da wirklich drüber und sage, reden lassen.
9: Die Mitfahrerinnen heute sehen das anders.
4: Sie fährt ja gut, haben wir ja gesehen. Also ich finde das total gut, dass sie gerade in so einer Männerdomäne halt auch Fuß fasst.
5: Warum soll eine Frau das nicht besser machen oder eine junge Frau als ein junger Mann?
9: Zahlen der Arbeitsagentur zeigen, nur etwa 8% der Busfahrenden in Hessen sind Frauen. Ihr Chef und Onkel erzählt, dass vor allem manche ältere Kollegen noch Vorurteile haben.
6: Ich merke selber, wenn wir unterwegs sind oder auch mit ihr unterwegs sind, also es ist dann schon, dass sie da belächelt wird. Ja, die Leute mögen das nicht. Ja, also das merke ich in der Branche. Es wird besser, definitiv. Also das sehen wir schon. Also die etwas jüngere Generation, also viele finden das gut. Viele Kollegen und Kolleginnen finden das wirklich super, mit denen ich geredet habe. Aber du hast halt immer noch den einen oder anderen, der das gar nicht mag halt. Ne? Weil immer noch alte Schule, Frauen gehören da nicht hin.
9: Doch Lea lässt sich davon nicht verunsichern. Und in ihrer Freizeit bleibt die Liebe beim Motor. Sie schraubt gerne am eigenen Audi.
3: Es ist zwar schon nah am Beruf dran, kann man sagen, aber trotzdem ist das einfach einmal abschalten, einmal runterkommen, alleine hier schrauben.
9: Um die Ausbildung so früh machen zu können, waren mehrere medizinische Untersuchungen und ein psychologisches Gutachten nötig. 4 Wochen vor ihrem 18. Geburtstag hatte sie dann ihren Busführerschein in der Tasche.
3: Mittlerweile begegnen mir mehr Menschen, die sagen, das ist cool, sie finden das cool, wie Leute, die sagen, boah, was hat die denn da zu suchen? Also, aber das ist auch gut fürs Gemüt, wenn man einfach mal jemanden hat, der sagt, ist cool, was du machst. Ich finde das klasse.
9: In 2 Jahren, mit 21, darf Lea dann mit dem Reisebus sogar quer durch Europa touren.
0: Seitdem man sich Fotos nur noch auf dem Handy oder dem Computer anschaut, sind Dias völlig in Vergessenheit geraten. Und damit auch die gemütlichen Dia-Abende, an denen man Freunde und Familie mit Fotoerinnerungen aus dem letzten Urlaub unterhalten oder, naja, manchmal auch gequält hat. Der Frankfurter Comedian und Buchautor Tim Bolz weckt jetzt nostalgische Momente in seiner Buenos Dias-Show. Da bekommen längst vergessene alte Dias ein ganz neues Leben. Und das ist dann auch wirklich unterhaltsam.
7: Uns würde bei so manchem Dia kein Text einfallen, der noch absurder ist als das Bild selbst. Tim Bolz dagegen schon.
8: Heidegund Kollwitz hatte sich unter Blind Date etwas gänzlich anderes vorgestellt. Die Auswahl an Herrenmodellen in der örtlichen Escort-Agentur war ernüchternd und überschaubar zugleich. Nur Callboy Werner hatte heute noch Zeit. Frau Boländer hatte das Füttern ihres Goldhamsters Willi mal wieder maßlos übertrieben. Nur Sekunden nach dieser Aufnahme wurde Harald abgeführt und für eine Nacht in eine Gefängniszelle gesteckt. Der Tatvorwurf war klar. Sandalismus.
7: Schräge Erklärungsversuche für unerklärliche Aufnahmen. Das Publikum mag es. Die Idee für den verrückten Dia-Abend kam durch einen Zufallsfund auf dem Flohmarkt. Eine Kiste mit 2500 alten Dias und ein Projektor zum Schnäppchenpreis. Bilder aus den 50er bis 70er Jahren, Herkunft, abgebildete Personen, Orte, alles unbekannt. Vieles unscharf und verblichen. Die alten Dias lassen sich qualitativ natürlich nicht mit moderner Digitalfotografie vergleichen. Qualität definiert sich für Tims Zwecke auch ganz anders.
10: Es ist jedes Mal unterschiedlich. Manchmal ist es sogar ein Dia mit einer Fehlentwicklung drin, wo man normalerweise sagen würde, weg mit. Da sage ich, ja, da wurde jemand auf ein Raumschiff gebeamt oder sowas. Also auch das kann man dann verwursten. Deswegen gibt es nicht das Dia, das muss so und so aussehen. Es kann ganz unterschiedlich mich ansprechen. Ein perfektes Dia ist meistens ein unperfektes Dia.
7: Wie zum Beispiel dieses. Na, was fällt Tim dazu ein?
8: Seit ihre Gatten bei einer Wanderbaustelle auf der A45 bei Lüdenscheid unglücklich unter die Teermaschine geraten waren, trugen die trauernden Witwen fortan schwarze Pylonen als Kopfschmuck. In der Mitte des Bildes sehen wir Abdul Müller aus Kriftel. Er fühlte sich verarscht. Das mit den 72 Jungfrauen, die ihn im Paradies begrüßen würden, hatte sich der Selbstmordattentäter ganz anders vorgestellt.
7: Das Dia-Programm nicht nur sehr unterhaltsam. Die alten Bilder und das Klacken des Dia-Projektors lässt viele Besucher an längst vergangene Zeiten denken.
11: Haben Sie früher selber Dia-Abende veranstaltet?
12: Nein, aber mein Onkel.
11: Und wie war das?
12: Furchtbar.
13: Auf den Urlauben damals hat man fotografiert und natürlich mit Dias. Und man hat sie geguckt und hat andere damit gelangweilt wahrscheinlich.
12: Die Familie wurde halt zusammengetrommelt und dann gab es einen wunderschönen Abend für Kinder. Nicht ganz so spannend, ehrlich gesagt.
7: Vielleicht, weil es damals auch nicht die schrägen Bildbeschreibungen von Tim Bolz gegeben hat. So wird jedes Dia zum Lacher. Ein letztes noch.
8: Mit ihrer Handpuppe Mauzi sorgte die leidenschaftliche Hobby-Bauchrednerin auf jeder Party für überbordend gute Laune.
7: Buenos Dias, die verrückte Retro-Dia-Show von Tim Bolz, ab Oktober wieder im Theater Alte Brücke in Frankfurt.
19: Heute Vormittag sah es bei uns ja noch ganz freundlich aus. Heute ab dem Nachmittag waren in den westlichen Landesteilen dann die ersten Gewitter und Schauer unterwegs. Und damit willkommen zum Hessenschauwetter. Tief Nesrin verdanken wir die wechselhafte Wetterlage. Das Tief ist mitsamt Kaltfront auf dem Weg von Schottland Richtung Nordmeer. Dabei gibt es in den kommenden Stunden auch noch einige unwetterartige Entwicklungen mit Starkregen, Hagel und Sturmböen. Das Risiko dafür nimmt dann aber ab. So richtig schnell ist die Kaltfront allerdings auch nicht unterwegs, denn sie braucht bis morgen Abend, um alle Landesteile zu überqueren. Das heißt, es geht erstmal wechselhaft weiter bei uns. Heute Nacht kann es auch in Hessen noch ein paar Schauer und Gewitter geben, die dann aber allmählich Richtung Nordosten rausziehen. Morgen scheint auch mal die Sonne bei uns. Daneben hängen dichte Wolken am Himmel und gelegentlich kommt es zu Schauern. Örtlich sind auch Gewitter dabei. Manchmal weht der Wind noch frisch mit starken Böen. Das entspricht Windgeschwindigkeiten von unter 50 km/h. Heute Nacht kühlt es bei uns auf Werte zwischen 13 und 10 Grad ab. Auf den Bergen werden es 10 bis 7 Grad. Morgen erwarten wir 17 Grad im Upland, bis 22 Grad werden es an Rhein und Main. Im hessischen Bergland 14 bis 17 Grad. Am Donnerstag geht es windig und wechselhaft weiter. Auch am Freitag kommt es neben Sonne und Wolken gelegentlich noch zu Schauern oder kurzen Gewittern. Am Samstag setzt sich das Wetter fort. Erstmal gestaltet sich der meteorologische Sommer also unbeständig in Hessen. Morgen ist mein Kollege Tim Frühling hier. Tschüss.
14: Hi, ich bin Hilla Danely. Ich glaube, Lampenfieber ist das falsche Wort. Ich habe immer so eine gesunde Anspannung. Natürlich passiert das, dass man sich vielleicht mal verspricht, aber das macht es im Prinzip auch menschlich.
2: Also meine große Leidenschaft ist definitiv das Reisen. Ich liebe es, neue Kulturen und neue Menschen kennenzulernen. Das finde ich immer total spannend. Für mich ist tatsächlich, und das hört sich ein bisschen langweilig an, das Backen und Kochen. Da kann ich perfekt abschalten. Wir sehen uns.
3: Ich koche heute für Ali meine selbstgemachten Pommes mit dem hausgemachten Ketchup und einem Burger, der Fett- und Lecker-Burger heißt. Da drauf ist eine Paprikamayonnaise, ein Tomaten-Zucchini-Chutney, Schmorzwiebeln und leckeres Fleisch, das von unserem Metzger kommt. Mein Name ist Larissa Braun und ich bin Foodtruckerin von Beruf. Und Ali bekommt heute seine Vorspeise aus einem unserer Foodtrucks, nämlich dem Pizza Shorty.
15: Mit Pizza hat eigentlich unser ganzes Geschäft angefangen.
3: Eine leckere Pizza, passend zur Jahreszeit mit Kürbis und Spinat. Und damit fange ich jetzt auch an.
16: Darf ich reingucken?
3: Ja, klar.
16: Ehrlich? So funktioniert das hier. Das ist schon schwarz.
3: Ich habe gerade erst mal die Mayonnaise verkackt.
16: Halt mal diesen Job gelernt, ne? You are the machine. Alice Gemüse-Feta-Krapfen. Komm ein bisschen näher, bitte.

0: wir für Kochs Anders im charmanten alten Busek bei Larissa zu Gast. Mit ihren Foodtrucks bringt sie regelmäßig tolle Gerichte unter die Leute. Was es für mich geben wird, vor allem, wie sie das alles meistert, das finden wir gleich heraus.
1: Mein Teig besteht aus Mehl, Zucker, Olivenöl, Salz, Hefe und Wasser. Und der muss jetzt geknetet werden. Als nächstes mache ich die Pizzasauce, denn der Teig, der muss erstmal gehen. Dafür nehme ich Tomaten aus der Dose, ein bisschen Basilikum, Olivenöl, Salz und Pfeffer. Das Ganze wird jetzt püriert. Auf die Pizza kommt Kürbis und Spinat und das bereite ich jetzt vor.

0: Und meine Aufgabe ist es, aus den gleichen Zutaten ein komplett anderes Gericht zu zaubern. Ganz ehrlich, die Herausforderung nehme ich an.
1: Ich war total aufgeregt. Man trifft ja zum einen nicht so oft einen Sternekoch. Und dadurch, dass ich das ja auch professionell mache und selber auch Foodtrucks habe und Essen verkaufe, war ich natürlich wahnsinnig angespannt, ob es ihm überhaupt schmeckt.
0: Ah, die Großgastronomin.
2: Hallo Ali, schön, dass du da bist.
0: Ach, das ist ein Foodtruck?
2: Ja.
0: Der sieht aber gut aus.
2: Vielen Dank, das ist ein Oldtimer.
0: Das ist ein Oldtimer, gell?
2: Ja.
0: Ja, geil. Cool. Ach, Pizza, Shorties, was? Shorty Pizza. Also erstmal danke für die Einladung.
2: Dankeschön, ja. Das ist lieb.
0: Hallo,
2: von dir.
0: Ich bin der Ali.
2: Larissa.
0: Habe ich dir noch ein schönes Gewürz mitgebracht, meine eigene Gewürzmischung.
2: Das ist aber lieb von dir.
0: Ja. Ach, cool.
3: Der Empfang war total süß und total entzückend. Also der erste Eindruck war schon mal sehr gut und sehr schön, sehr warm. Ne?
0: Du kochst oder tust du nur Pizza backen?
2: Nee, ich koche auch. Ja. Aber mit Pizza hat alles angefangen. Deswegen habe ich gedacht, wäre das ein super Start für uns.
0: Bist du gelernte Köchin?
2: Nein, ich bin gelernte Veranstaltungskauffrau.
0: Du verkaufst die Veranstaltungen?
2: Und plane sie. Aber ich koche jetzt auch, ja.
0: Ach so, okay.
2: Learning by doing.
1: Mein Name ist Larissa Braun. Ich bin 37 Jahre alt und wohne in Altenbusseck. Das gehört zu dem schönen Landkreis Gießen. Ich lebe hier mit meinem Mann Sven, meiner Mama Silke und meinem Stiefvater Matthias und unserer Australian Shepherd-Hündin Bibi. Wir verbringen schon sehr, sehr viel Zeit miteinander. Meine Eltern sind da für uns immer eine ganz, ganz große Stütze. Und ganz oft backen wir einfach zusammen Pizza, sprechen halt so über alles das, was so uns bewegt. Eigentlich sind der Sven und ich beide gelernte Veranstaltungskaufleute. In 2017 haben wir unseren ersten Foodtruck ausgebaut und haben, weil der Foodtruck Fett und Lecker heißt, das Unternehmen auch Fett und Lecker genannt. Und mussten dann irgendwann aus Platzgründen eine große Halle kaufen, denn mittlerweile haben wir 5 Foodtrucks. Die Halle ist sowohl für die Foodtrucks als auch für das ganze Equipment, weil wir machen mittlerweile große Events bis 1000 Personen.
4: Larissa Braun, hallo.
1: Mein Büroalltag ist eigentlich, dass ich mich natürlich erstmal um sämtliche Anfragen kümmere, Angebote schreibe, aber auch irgendwie ganz viel sauber machen, Equipment sichten, alles wieder verräumen und. Also so einen richtigen Alltag habe ich eigentlich gar nicht. Das ist so ein bisschen das Spannende an dem Job und das macht einfach unglaublich viel Spaß. Ich bin ja keine gelernte Köchin. Ich habe mir das quasi alles selbst beigebracht. Vieles mache ich alleine, aber natürlich hilft mir meine Mutter auch ganz viel in der Küche. Sven, mein Mann, muss auf alle Veranstaltungen immer mit, aber er ist auch Fliesenleger und hat da auch ein Unternehmen mit 4 Angestellten. Wenn ich auf eine Veranstaltung fahre, bin ich immer ein bisschen nervös, ob ich von jedem den Geschmack treffe. Ich bin da einfach unglaublich selbstkritisch. Vor Ort muss auch jeder dann mit anpacken, der auf der Veranstaltung dabei ist. Sehr beliebt ist bei Hochzeiten natürlich unsere kleine Piaggio Ape. Das ist so ein italienisches Dreirad. Und wenn wir dann, was häufig bei Hochzeiten ist, auch noch Vor- und Nachspeisen dabei haben, die bauen wir dann immer extra auf. Das füllt mich total aus, einfach weil es immer wieder was anderes ist.
4: Es ist wie Urlaub.
1: Wenn wir mal ein bisschen ausspannen wollen, dann nehmen wir uns den Hund und fahren an die Lahn und sitzen da noch mal 1-2 Stündchen, trinken den Wein und spannen einfach ein bisschen aus.
2: Ich mache dir jetzt gleich ganz frisch eine Pizza.
0: Du machst mir eine Pizza?
2: Ja.
0: Als Begrüßung, als Amuse-Bouche.
2: Ja.
0: Echt?
2: Ja. Du darfst gerne reinkommen und zugucken.
0: Darf ich reinkommen?
2: Ja, klar.
0: Ehrlich?
2: Ja.
0: So funktioniert das hier. Du Großgastronomin, du. So, oh, schon warm hier drinnen.
2: Ja, die Öfen haben über 500 Grad.
0: Was? 500 Grad?
2: Mhm.
0: Mit Gas, ne?
2: Ja, mit Gas.
3: Und ich esse wirklich sehr, sehr gerne Pizza. Und somit hat es mich da schon mal glücklich gemacht.
0: Ach, du hast ja schon die vorbereitet.
2: Natürlich, bestens vorbereitet, wenn du kommst.
1: Ali war, glaube ich, ein bisschen traurig, dass ich die Pizza schon ausgebreitet und belegt hatte für ihn. Er wollte das, glaube ich, ganz gerne selber machen. ja, und dann habe ich ihn aber die Pizza in den Ofen schieben lassen.
0: Darf ich?
2: Gerne.
0: Das soll ich schnell machen, ne? Ja. Aber ist es nicht zu heiß?
2: Nein.
0: Echt? Das ist jetzt schon schwarz. Und sag mal, oh nee, komm, jetzt essen wir mal eine Pizza. Mm. Muss man schnell arbeiten, gell?
1: Mit meiner Pizza war ich überhaupt nicht zufrieden. Die Öfen waren im Vorhinein viel zu lange an und schon super heiß. Die hätten noch mal abgekühlt werden müssen. Dadurch war die einfach ein bisschen verbrannt und das ärgert mich doch schon sehr.
0: Ich gebe dir gerne was aus. Du kannst gerne mitessen. Ah, Hunger. Was kochst du für mich eigentlich?
2: Ich zaubere dir heute einen leckeren Burger. Unseren Hausburger, den Fett- und Lecker-Burger. So genau, ist mein erster Food-Truck.
0: Das wollte ich auch dich fragen. Was ist Fett und Lecker? Warum? Wie kommst du auf sowas? Fett, warum Fett? Lecker, verstehe ich. Pizza ist lecker.
2: Burger sind schon eher ein bisschen fettig. Und ich sage mal gerne, mein Mann ist fett. Und ich bin lecker.
0: Cool. Ich nehme noch ein Stück und dann gehen wir in die Küche, oder?
2: Auf jeden Fall.
0: Machen wir unseren Burger.
2: So, Ali, ich habe für dich schon mal was vorbereitet.
0: Und du hast für mich schon was vorbereitet?
2: Ja, wir machen jetzt Burgerbrötchen. Und hier habe ich schon mal einen Großteil der Zutaten in den Kessel gepackt. Da kommt jetzt nur noch Milch dazu.
0: Du machst dein Burgerbrötchen selber?
2: Ja, natürlich.
0: Okay, das ist Mehl, Hefe, Salz wahrscheinlich, Milch.
2: Genau. Butter.
0: Butter.
2: Fertig.
0: Okay. Und so viel Teig. Ja. Für wie viele Leute kochen wir denn heute eigentlich?
2: Für 500.
0: Na.
2: Auch.
0: Quatsch.
3: Als sie dann gesagt hat, sie backt ihre Brötchen selber. Und dann habe ich gesagt, auch für die 500 Personen, ja, mache ich auch. Und dann habe ich gesagt, wow, das kannst du nur machen, das kann ich aus eigener Erfahrung sprechen, wenn du deinen Job liebst und wenn du deine Arbeit, die Tätigkeit, die du ausführst, nicht als Arbeit siehst. Hinter dem beruflichen Menschen Ali steckt sehr viel Ehrgeiz, sehr viel Leidenschaft und vor allem die Liebe zum Detail, also die Liebe zum Kochen. Das ist Ali. Mein Herz ist in München. Natürlich bin ich in der Türkei, in Osnabrück natürlich geboren, aber eigentlich die Hauptheimat ist München. Ich fühle mich in München sehr wohl. Meine Kinder leben in München, meine Eltern, meine Geschwister. Somit ist es auch mein Zuhause. Zeit bleibt nicht viel für mich oder für die Menschen, die mir wichtig sind. Zeit ist auch die kostbarste, die höchste Ressource, die wir Menschen eigentlich haben. Die größte Herausforderung in meinem Beruf ist die Beständigkeit. Man muss jeden Tag immer 100% geben. Und wenn das Restaurant richtig voll ist mit 70, 80 Sitzplätzen und die Gäste das große Menü bestellen, dann hast du am Ende des Tages fast 700, 800 Teller angerichtet. Und das Ganze in einer Zeitspanne von 2-3 Stunden. Das ist schon eine Mammutaufgabe. Mich macht in meinem Beruf glücklich, wenn ich meinen Job so gut wie möglich ausführe und wenn meine Gäste glücklich sind, wenn die Unternehmen natürlich auch wirtschaftlich funktionieren, sei es die Kochkurse, mein Bistro oder auch mein Fine Dining. Es steckt auch sehr viel Risiko dahinter. Und wenn ich Ende des Monats guten Umsatz gemacht habe, wo die Arbeitsplätze einfach sicher sind, wo meine Mitarbeiter glücklich sind, dann bin ich ein glücklicher Mensch, Koch, Gastgeber.
2: So, das ist mein Reich.
0: Ach, hier hast du eine professionelle Küche.
2: Ja.
0: Krass, aber ich zieh mal meine Jacke aus.
2: Gerne.
0: Sag mal, du hast gerade von 500 Leuten gesprochen. War das jetzt Farsche?
2: Nein.
0: Wir bereiten jetzt für 500 Leute Essen vor.
2: Nein, das machen wir natürlich nicht. Wir bereiten jetzt nur noch ein paar Burger für dich vor. Und für meine...
0: Ein paar Burger für mich?
2: Und für meine Familie.
0: Ach, okay.
2: Die kommt dann auch.
0: Ja.
2: Und,
0: die kommt wohin? Hierher?
2: Nein, zu meinem Foodtruck, der bei uns an der Halle steht. Und da machen wir ein Halloween-Fest für den Ort.
0: Der toll! Der freut mich wirklich.
5: Oh. Hey, hallo, ich muss euch kurz stören.
2: Das ist Sven, mein Mann.
0: Die Blumen
5: genau.
0: Kenne ich, aber dich kenne ich noch nicht. Hi, Ali.
5: Grüß dich, Sven.
0: Hi.
5: Ja, die habt ihr im Foodtruck stehen lassen.
0: Deine bessere Hälfte.
5: Genau.
0: Ja. Oh. Danke. Ich hab's extra da gelassen, damit du es vorbeibringst.
5: Ja, prima.
0: Weil ich wollte dich ja unbedingt kennenlernen.
5: Super.
0: Bist du auch heute Abend dabei?
5: Na, selbstverständlich.
0: Ja, geil, dann machen wir eine Halloween-Party.
5: Sehen wir uns gleich.
0: Sehr gut, danke dir.
5: Bis später.
2: Bis dann.
0: Was machen wir?
2: Genau, also ich würde sagen, wir fangen an mit den Pommes.
0: Pommes.
2: Genau, wir haben hier Kartoffeln, die schneiden wir.
0: Gut, komm, dann mache ich mal.
3: Und da habe ich zum ersten Mal so richtig Pommes gemacht. Alles, was du selber machst oder machen kannst, ist immer gut. Schmeckt auch besser.
2: So, Ali, ich habe hier unseren Teig. Mhm. Brauchen wir ein großes Nudelholz.
0: Ja, das sind die alten, die sind aber super.
2: Das Halloween-Fest habe ich bei der Vorbereitung erstmal in meinem Kopf gar nicht drin gehabt. Ich wusste, die Vorbereitungen laufen super. Das macht der Sven perfekt und auch meine Mädels, die sind ein eingespieltes Team. Die rocken das im Zweifel auch ohne mich.
0: Also du bist eigentlich eine Veranstaltungskauffrau und dann eigentlich bist du jetzt Gastronomin, mehr oder weniger Großgastronomin mit 5 Foodtrucks. Was gibt dir das? Warum hast du das gemacht?
2: Es macht mir einfach unglaublich viel Spaß. Du hast immer was anderes, sind immer andere Gegebenheiten, an die man sich anpassen muss. Und das finde ich schon ein bisschen spannender als Restaurant. Für den einen ist eben das eine schöner und ich mag halt einfach
0: also
2: gerne
0: die
2: Veranstaltung.
0: Also du liebst es eigentlich, ne? Du magst es auch.

0: liebe es.
1: Vor solchen Menschen habe ich echt großen Respekt, weil sie einfach das mit Herz machen. Alles, was du mit Herz machst, gelingt auch.
0: So, hier habe ich jetzt unsere Wirkplatte. Da kommt der Teig jetzt drauf.
2: Wirkplatte?
0: Mhm. Aha. Wir machen das jetzt wie in der Bäckerei. Der Hebel runter.
2: Und dann?
1: Ich kannte so eine Rüttelmaschine, aber ist eigentlich praktisch.
0: Und fertig?
2: Ja, geil.
0: Sind doch so 30 Brötchen.
2: Schön.
0: Die packen wir jetzt auf ein Blech, dann werden die nochmal angedrückt und da müssen sie dann 40 Minuten gären. So. Ali, könntest du dir auch vorstellen, Foodtruck, oder bist du eher Typ Restaurant?
2: Foodtruck finde ich schön, ne? Aber ich muss dir ganz ehrlich sagen, also meins ist das eher nicht.
1: Hm. Ich esse sehr, sehr gerne, wenn jemand, sag jetzt mal, aus so einem Foodtruck was Gutes rausgibt, aber ich betreibe lieber Restaurants.
0: Dann würde ich sagen, machen wir eine Paprika-Mayonnaise.
2: Oh, zeig mal her.
0: Schau mal, wie schön die geworden sind.
2: Oh, schön. Jetzt geht's weiter mit, da erzählen wir mal.
0: Also, wir müssen für den Burger noch eine Paprika-Mayonnaise machen.
2: Apropos Burger, wo ist denn das Fleisch?
0: Das Fleisch, das macht mein Metzger. Der bekommt von mir eine Gewürzmischung. Der portioniert mir das vor, wie ich das brauche. Und nachher, wenn wir in den Foodtruck gehen, dann pressen wir uns das nur noch in die richtige Form und dann kann das auf die Bratplatte.
2: Cool. Und was passiert jetzt mit der Paprika?
0: Die Paprika, die rösten wir jetzt im Ofen, damit wir die häuten können.
3: Viertel? Oder? Ali hat mir wahnsinnig viel geholfen. Ganz alleine in der kurzen Zeit wäre es schon echt sehr schwierig geworden.
0: Ich würde schon mal zwischendurch anfangen, die Schmorzwiebeln
2: zu
0: machen.
2: Schälen oder?
0: Ja, die können wir auch schon mal schälen für das Chutney.
2: Für den Chutney, okay. Nun, was passiert mit den scharfen, aggressiven Zwiebeln, die mich zum Weinen bringen?
0: Die müssen in kleine Stücke geschnitten werden.
2: Ich muss bei Kochs anders immer Zwiebeln schneiden, weißt du das?
1: Manchmal gibt es aggressive Zwiebeln, da geht es schneller los und manchmal habe ich da echt Glück. Egal, ich weine gerne bei Kochs anders.
2: Okay, dann nehme ich versuche mal ein scharfes Messer zu finden.

0: Du, was passiert hier mit dem Thymian?
1: Der Thymian, da werden die Blättchen abgezupft und das kommt auch in unser leckeres Chutney.
0: Wie lange lässt du es köcheln?
1: Das muss ja auch so ein bisschen eindicken, also meistens so...
0: Stunde? Oder länger? Zwei. Ja, zwei, ne?
1: Ja.
0: Ich stell's mal so rüber, dann können wir das mal unten gleich anmachen.
1: Jawohl, vielen Dank.
0: Was passiert, also den Rotkohl, den tue ich jetzt...
1: Genau, den müssen wir hobeln.
0: Ja.
1: Boah. Und dann kann man den schön hobeln.
0: Und die Karotte, die wird auch reingehobelt, oder?
1: Genau, die wird am besten geraspelt.
0: Oder geraspelt. Und dann wird der abgeschmeckt?
1: Ja, mit ein bisschen Salz, bisschen Zucker.
0: Essig?
1: Genau.
0: Wie viel? So?
1: Ja, perfekt.
0: Die Küche war ordentlich. Man konnte auch da drinnen wirklich sehr gut arbeiten. Die Paprika hole ich jetzt raus, oder?
1: Ja, sehr gerne.
0: Heiß. Heiß. Was passiert jetzt mit der Paprika? Wo kommt die rein?
1: Da machen wir jetzt gleich noch eine Mayonnaise. Und dann mixen wir die Paprika auch extra auf mit noch einer...
0: Aber wie so eine Paprika-Mayonnaise,
1: genau,
0: oder was?
1: Genau. Okay. Das ist quasi die Grundlage für unseren Fett- und Lecker-Burger.
0: Fett und Lecker. Geiler Name. Bisschen warm, aber es geht schon.
2: Ich finde Ali super sympathisch. Hat mir jeden Stress genommen und die ganze Aufregung und hat immer geguckt, dass die Stimmung super ist. Und das hat schon sehr viel Spaß gemacht.
0: Brauchst du mich noch in der Küche eigentlich?
1: Nein, wenn du möchtest, kann ich den Rest auch alleine fertig machen.
0: Sonst gehe ich zum Sven. Ich gehe jetzt mit dem Kaffee trinken.
1: Ja.
0: Bis gleich.
1: Bis gleich.
2: Das Tomaten-Zucchini-Chutney fand ich auch super wie immer. Also ich fand, das ist mir sehr gut gelungen.
1: Das Rezept kann ich auch im Schlaf. Essig, Zucker, ein bisschen Salz, ein bisschen Pfeffer und geräuchertes Paprikapulver.

0: Ich habe mir wahnsinnig viel vorgenommen und ich glaube, für die kurze Zeit war das schon wahnsinnig viel.
1: Ich mache jetzt die Mayonnaise. Dafür brauche ich nur ein Eigelb, ein bisschen Zitronensaft, ein bisschen Senf.
0: Ja, und dann war ich natürlich so aufgeregt, dass die Mayonnaise nicht so wollte wie ich. Und dann habe ich auf einmal zu viel Öl reingekippt. Und dann war sie eigentlich schon wieder flüssig.
2: So, wie sieht's aus?
1: Ich habe gerade erstmal die Mayonnaise verkackt.
2: Wir probieren's mal. Wir probieren mal was Neues, okay?
1: Wunderbar. So, Ali, drei Eier haben wir noch.
2: Geh mal her. Komm. Ali, lass mal Zitronensaft mal weg.
3: Ne, eine Mayonnaise darf auch mal abkacken, sagen wir in der Fachsprache dazu.
2: Aber das mit dem Mixer, da dürfen die Eier eigentlich auch nicht zu kalt sein. Und dann musst du sie wirklich Öl rein und dann langsam hochziehen, ja?
1: Ja, das war jetzt die Aufregung.
3: Ich habe das sehr gerne gezeigt, ja klar, weil sie ist ja keine gelernte Köchin, ja? Und wenn ich ihr dann helfen kann, dann mache ich das natürlich sehr, sehr gerne, ja?
1: Dann muss ich jetzt eigentlich nur noch ein bisschen Schafskäse und Walnüsse in meinen Rotkohlsalat machen. Ich habe eine Vinaigrette gemacht aus Orangensaft, Olivenöl, Ahornsirup und ein bisschen Pfeffer. So, fertig. Und jetzt bekommt Ali seinen Burger auf der Halloween-Party. Vielen Dank.
2: Oder?
1: Ja.
2: Ja, schon mal hier. Feuer.
1: Ja.
2: Tränke. Aber ist schon ein bisschen was los, gell?
1: Auf jeden Fall.
2: Krass.
1: Komm, wir gehen rein, ich zeig dir den Truck von innen.
2: So. Wow. Also.
1: Der ist mal geräumig, oder?
2: Damit habe ich jetzt nicht gerechnet.
1: Hier kann man arbeiten.
2: Hier kann man arbeiten, vor allem hier kannst du schicken.
1: Ja.
2: Wow. Aber es sind schon einige Leute da, ne?
1: Die sind da und.
2: Komm, wir wollen Gas geben jetzt, oder? Alles klar, brauchst du mich?
1: Nein.
2: Soll ich rausgehen?
1: Du kannst rausgehen und kannst die Feier genießen.
2: Aber darf ich hier vorne
1: natürlich
2: stehen bleiben und da genießen?
1: Natürlich, du darfst am Fenster mir zugucken.
2: Am Fenster, ja, das mache ich.
1: Wunderbar.
2: Okay.
1: Dann bis gleich.
2: Komm,
1: wir sehen gut aus. Sind gleich
2: sind
1: fertig.
2: Die auch knusprig?
1: Oh, ja, die sind knusprig.
2: Ich habe dir meine eigene Currymischung mitgebracht.
1: Ja.
2: Probier das mal aus. Mach mal so Curry Fries oder irgendwas.
1: Das mache ich.
2: Ja, mach mal. Gut. Ja, komm. Ja, die Leute beneiden uns jetzt. Die haben alle Hunger. Die haben alle Hunger.
1: Noch einen für den Sven.
2: Alle Hunger.
1: Bitte schön.
2: Alles klar, vielen Dank.
1: Sehr gerne.
2: Toll aus.
1: Lasst es euch schmecken.
2: Aber es muss doch schmecken, ne?
1: Ich bin gespannt.
2: Ich auch.
1: Ich bin gespannt, was du sagst.
2: Mmh. Mmh. War lecker.
1: Sehr schön.
2: Ja, wirklich lecker. Das Brot ist super lecker, schön fluffig, schön warm. Geschmacklich fehlt da gar nichts.
1: Sehr gut.
2: Also von der Würze her. Ich würde noch ein bisschen früher rausnehmen. Mein Geschmack. Bist du? Zip.
1: Hat jeder anders gerne. Mhm.
2: Aber dein Schatten ist mega.
1: Dankeschön.
2: Wirklich super. Mhm. Fritten sehen auch super aus. Ketchup, das würde ich aber nicht Ketchup nennen.
1: Du meinst, weil es nicht so süß ist?
2: Das ist, schmeckt viel besser als Ketchup. Ich würde Tomatensalsa oder hausgemachte Tomatensalsa nennen.
1: Jetzt werde ich gleich rot.
2: Mehr Wertigkeit geben. Nein, du hast es toll gemacht, wirklich.
1: Dankeschön.
4: Ich finde klasse, schmeckt einfach gut.
5: Auch die Pommes,
2: weißt,
5: sind einfach.
2: Weißt du, was ich mal sage? Leider geil.
5: Ja.
2: Wirklich.
1: Ja, und jetzt bin ich mal gespannt auf das, was du morgen kochst.
2: Larissa, vielen Dank für heute.
1: Sehr gerne.
2: Wir gehen morgen einkaufen.
1: Wir gehen morgen einkaufen.
2: Das Gute daran ist, du hast heute für 500 Leute gekocht.
1: Ja.
2: Ich muss morgen wahrscheinlich nur drei, vier Leute, oder?
1: Nein, ich habe für dich eine Challenge.
5: Wie?
1: Wir kochen morgen in Großen Busek beim Rathaus und du bekochst die Rathausleute.
2: Das ist nicht, wirklich nicht dein Ernst.
1: Doch, 20 Leute musst du bekochen. Wenn ich 500 schaffe, schaffst du 20 schon lange.
2: Hilfst du mir?
1: Auf jeden Fall helfe
2: ja?
1: ich dir.
2: Okay.
1: Natürlich.
2: Morgen im Team wieder.
1: Ja.
2: Toll gemacht. Du auch.
3: Sven hat das ja vorher alles aufgebaut und ich glaube, die zwei sind ein tolles Team. Die verstehen sich auch sehr gut, vor allem unterstützen sie sich auch gegenseitig sehr gut. Ja, die Familie hält halt zusammen, ne? Die Mutter, die Silke und auch

0: Wie war es noch gestern? Toll hast du es gestern gemacht.
1: Es war super.
0: War echt grandios. Heute koche ja ich.
1: Ja.
0: Willst du wissen, was es gibt?
1: Unbedingt.
0: Ich werde, also wir werden zusammen, du hilfst mir ja, ich muss ja für 20 Personen kochen, das ist ja neu für mich. Premiere bei Kochs anders. Es gibt Frikadellen. Und dann machen wir gebackene Kartoffelgemüsetaschen. Und dann schauen wir mal, was für ein Gemüse es gibt. Dann würde ich gerne so einen Salat machen.
1: Mhm.
0: Aber muss ich da so einen Rotkohlsalat machen? Weil ich würde gerne was anderes machen.
1: Auf jeden Fall.
0: Deal?
1: Deal.
0: Auf geht's.
2: Ja, die Besitzer vom Biohof Wagner, Daniel und Franzi, die schlachten ja 6-mal im Jahr und verkaufen dann auf ihrem Hof die Produkte, die sie produziert haben. Da habe ich mich sehr gefreut, dass ich das Ali zeigen konnte. Es war super, dass Ali dann gerade kam, kurz nachdem geschlachtet wurde und dann ganz frisch Hackfleisch aussuchen konnte.
0: Franzi.
3: Schön, dass ihr da seid.
0: Die Leute hat so viel Gutes über euch erzählt. Also das beste Fleisch hier in der Region gibt es bei dir. Wir brauchen aber Rinderhack.
3: Das ist unser Rinderhack. Das füllen wir immer direkt in 500 Gramm Portionen ab. Mit dem Etikett drauf. Und dann ist das immer küchenfertig für die Leute. Fertig zum Einfrieren quasi portioniert.
0: Und das ist Bio, ne?
3: Genau. Wir sind ein Bio.
0: Die Kühe sind aus der Region.
3: Das sind unsere eigenen.
0: Ach so, echt?
3: Komplett eigene Zucht. Also die sind komplett rein von uns. Die sind bei uns geboren, bei uns aufgewachsen, von uns gefüttert worden und gepflegt worden.
0: Oh.
3: Genau. Und so schließt sich bei uns der Kreislauf, genau.
0: Krass. Die haben wir auch. Wie schaffst du denn das alles?
3: Das muss man dann gut takten.
4: Ja. Sie ist total entzückend, die Franzi. Wirklich sehr taffe, fleißige Frau, ja.
0: Dann brauche ich Hack.
3: Ja. Wie viel möchtest du denn?
0: Ja, wie viele Leute kommen denn jetzt?
3: 20.
0: 20. 20. Die sollen aber nicht satt werden, es reicht, wenn sie überleben. Das heißt, Eier brauchen wir noch, bitte?
3: Ja, bitteschön.
0: Danke. So, brauchen wir noch was?
1: Ich glaube nicht. Das Gemüse holen wir beim Sonnenhof.
0: So, machst du uns die Rechnung?
3: Ja, voll. Ciao.
0: Ciao. Tschüss. Tschüss. So.
2: Und danach sind wir dann wieder zurück nach Buseck, auf den Sonnenhof.
0: So, guten Morgen.
3: Ja,
1: morgen.
0: So, Larissa, wir brauchen Zwiebeln.
1: Ja.
0: Entschuldigung, Ali.
5: Hallo, ich bin Annemarie.
0: Annemarie, du machst das Ganze hier, oder?
5: Genau, ich bin hier so die Junior-Chefin quasi. Ich kümmere mich ein bisschen um das Gemüse hier am Sonnenhof.
0: Ah, okay. Und es ist ja alles Bio, ne?
5: Ja.
0: Und Kartoffeln habt ihr auch. Ah, hier hast du deine Flower Sprouts. Das ist ja hier das neue Ding, ne? Sag mal, das ist eine Kreuzung aus Rosenkohl und Grünkohl, oder?
5: Genau. Das hat quasi hier, kannst du ja mal vergleichen. So, es ist auch von der Form ähnlich. Es wächst auch an der Stange wie der Rosenkohl, hat aber eher die Blätter wie der Grünkohl. Grünkohl haben wir auch noch da vorne.
0: Weißt, Grünkohl ist ja momentan so ein Superfood. Und ich habe die Erlaubnis von dir, Grünkohlsalat zu machen. Und jetzt ist die Frage, wollen wir den Grünkohl frisch ernten, was mir lieber wäre?
5: Das können wir gern machen. Für einen Salat ist ja so frisch wie möglich am besten.
0: Geil, komm. Jetzt gehen wir erstmal aufs Feld. Willst du auch welche? Ich pack deine. Hier ist unser Grünkohl.
5: Genau.
0: Sag mal, was für Boden braucht man eigentlich dafür?
5: Also wir machen einen besonderen Gemüseanbau. Und zwar nennt sich das Mulchgemüse, wie du ja hier vielleicht siehst.
0: Wie heißt das?
5: Mulchgemüse.
0: Mulchgemüse.
5: Genau. Das ist jetzt ein Gemisch, das haben wir angebaut aus Roggen, Wicke und Erbse. Und das wird dann gemulcht, also quasi klein gehäckselt.
0: Ja.
5: Und als 8 bis 9 cm dicke Schicht auf dem Boden ausgebracht. Das sorgt dafür, dass du immer Feuchtigkeit im Boden hast.
0: Ah, okay, dass der Boden nicht austrocknet.
5: Genau, deswegen hast du hier auch überall keine Bewässerung gesehen. Außerdem werden Unkräuter unterdrückt und du hast auch Nährstoffe für Bodenlebewesen, wie zum Beispiel Regenwürmer.
0: Boah, das ist aber sehr interessant. Ist das die neue Art, wie man in Zukunft Gemüse anbaut oder anbauen wird?
5: Das ist auf jeden Fall ein Weg.
0: Ein Weg.
5: Weil wir haben ja Klimawandel, es wird immer heißer. Auch schlimme Wetterereignisse werden stärker wie Regen. Und das verhindert auch Erosion, dadurch, dass der Boden immer feucht ist.
0: Und du brauchst weniger Wasser, ne? Ressourcen werden knapp.
5: Das stimmt.
0: Aber wir haben jede Menge Grünkohl noch da. Jetzt holen wir uns mal Grünkohl. Also die Annemarie fand ich echt klasse, ne? Vor allem ihr Fachwissen über Gemüseanbau und auch dieses Nachhaltige, dieses mit dem Mulch zum Beispiel, das wusste ich nicht. So,

0: fertig.
1: Haben wir alles? Komm ja, los.
2: Wir können los.
1: Danach sind wir wieder zu uns nach Hause in die Küche und dann hat Ali Gas gegeben und hat erstmal gezeigt, was er drauf hat.
2: Also, wie für unseren Teig, ja, ich wollte ja so Gemüse-Teigtaschen machen, brauche ich gekochte Kartoffeln. Du kannst, was du mir machen kannst für unseren, für die Frikadellen,
1: ja,
2: von deinem Milchbrötchen, würde ich mal sagen, so 4 Stück klein schneiden.
1: Na klar.
2: Und dann schon mal in Milch einweichen. Für mein Kartoffelteigrezept mache ich 2 Teile Mehl, 1 Teil Kartoffeln. Mhm. Na, also wenn jetzt.
1: Wie viel Milch?
2: So, das ist halt einweich, ne? Geht das schon?
1: Ja. Ja.
2: Kocht unser Wasser eigentlich?
1: Sieht gut aus.
2: Ja, hier, nimm das Bett.
1: Jawohl.
2: Pass auf bitte, verbrenn dich nicht.
1: Nein. Die Zusammenarbeit mit Ali, dass ich ihm da assistieren durfte und zuschauen konnte, und war schon sehr lustig. Es hat sehr viel Spaß gemacht.
2: So, ich habe jetzt hier die Spitzpaprika genommen. Du hast gestern eine normale Paprika verwendet. Und du kannst, der Unterschied ist, dass du bei der Spitzpaprika ruhig die Haut mitverwenden kannst. Bei der anderen Paprika ist sie meistens sehr, sehr fest und sehr dick. Ein paar Zwiebeln müssen wir schälen. Am besten alle.
1: Gestern hast du die Zwiebel gemacht, heute ich.
2: Tut mir leid.
1: Kein Problem.
2: Und den Grünkohl, den habe ich schon mal ins Wasser gelegt, damit er schön sauber ist. Lieblingsküchenrichtung?
1: Auf jeden Fall mediterran.
2: Ja.
1: Ich koche aber tatsächlich auch gerne gut bürgerlich.
2: Und wenn du jetzt deine Veranstaltungen machst, du machst ja teilweise ja bis zu knapp 1000 Gäste.
1: Ja. Ja.
2: Was wird da am liebsten bestellt?
1: Da machen wir meistens eine Kombination aus verschiedenen Foodtrucks.
2: Ja.
1: Klar, Burger ist eigentlich immer mit am beliebtesten, ist eigentlich immer mit dabei. Natürlich dann einer der Pizzatrucks. Kommen dann verschiedene.
2: Du kannst
1: die
2: schon mal klein schneiden, wenn du willst. Also, warte,
1: in kleine Würfel?
2: Ja, also ein Teil ist einfach so, ja, so grob, dass man das auch ein bisschen sieht, weißt du? Entschuldige, ich habe dich unterbrochen.
1: Was natürlich immer noch viel nachgefragt wird, ist Bratwurst und Currywurst.
2: Stimmt, sowas gibt's ja auch, ne? So, wie sieht's aus?
1: Fertig.
2: Jetzt kommen hier die Zwiebeln noch oben drauf. Mach locker, verteilt einfach so. Dann nehme ich Olivenöl. Du kannst mir schon mal ein bisschen Salz drauf geben, bitte. Ja, dann verteile ich so ein bisschen Rosmarin oben drüber, so ganz entspannt. Ein bisschen Salbei. Wird jetzt so miteinander ein bisschen mariniert. So, und das kommt jetzt in den Ofen. Ne?
1: Wunderbar.
2: Machen wir mal bei so 150 Grad. Mhm. Kann ruhig ein bisschen Farbe kriegen. Hauptsache weich. So. Jetzt gehen wir her. Jetzt machen wir die Hackmasse.
1: Mhm.
2: Salzen. Dann brauche ich das Brot. Ist es schon weich? Eier,
1: ja,
2: und dann Zwiebeln. Die Zwiebeln gibt's, also es gibt zweierlei Varianten. Du kannst die Zwiebeln entweder roh reinreiben oder du tust die ganz klein schneiden, also in feine Würfeln, und dann tust du braten und dann dazu geben. Wie wollen wir es machen?
1: Ich bin für Feinreiben.
2: Ich nicht. So, dann kannst du schon mal eine Pfanne aufstellen. Ich glaube, die Kartoffeln müssen fertig sein.
1: Ja.
2: Ich wollte jetzt bewusst nicht fein reiben. Weißt du warum?
1: Warum?
2: Weil durch dieses Braten, ja, hast du Röstaromen in den Zwiebeln drin und dann schmeckt es auch besser.
1: Wie ist das eigentlich bei dir? Du hast das Restaurant, die Kochschule, ein Bistro. Was ist für dich das, was am meisten Spaß macht oder was dich am meisten herausfordert?
2: Am meisten herausfordern tut mich, ja, das klingt jetzt vielleicht ein bisschen blöd, aber mit Menschen arbeiten ist nicht so einfach. Mhm. Die sind alle nett und alle toll und so, ja, aber es gibt trotzdem hin und wieder mal, musst du die Leute wieder mal, ne, zurechtbiegen, mit denen wieder reden, wieder motivieren. Kannst du mich verstehen? Oder?
1: Ich habe ja zum Beispiel unglaublich viele ganz junge Leute. Ich hoffe immer, dass ich denen in der Zeit, die sie bei mir sind, tatsächlich ein bisschen was mitgeben kann. Dass sie das vielleicht, das, was sie bei mir machen, anders anwenden können für das, was sie später mal machen. Ja, das wünsche ich mir immer ein bisschen.
2: Ich habe auch junge Mitarbeiter, ich habe auch Azubis und so. Und dann gibt es natürlich auch in den letzten Jahren, war das teilweise so, deshalb habe ich sehr viel Zeit, Kraft und Energie investiert. Und dann hören sie auf. Die wollen diesen Job nicht mehr weitermachen. Und das ist halt schade auch um meine Zeit.
1: Ja, natürlich.
2: Na, das ist halt das, ne?
1: Ja.
2: So, jetzt zurück zum Kochen. Jetzt Butter. Butter bei den Fische. Jetzt zack. Jetzt mal die Zwiebeln und Knoblauch schön jetzt anschwitzen.
1: Mhm.
2: So, Petersilie kommt auch zu den Zwiebeln dazu.
1: Okay.
2: Ja, die haben wir jetzt wunderbar jetzt geröstet. Das geben wir jetzt hier zum Fleisch dazu.
1: Mhm.
2: Super. Oh, wie toll das riecht, ne?
1: Ja, ganz
2: toll. Mega! Und du kannst zum Beispiel, auch ein super Tipp, wenn ihr keine Zwiebeln habt, könnt ihr zum Beispiel Lauch nehmen oder Frühlingslauch nehmen, also Frühlingszwiebeln zum Beispiel. Und statt Petersilie kann man auch wunderbar so mediterrane Kräuter nehmen, wie Zitronenthymian oder Salbei, das passt super dazu. Kommt auch dazu, weich machen, ne?
1: Mhm.
2: So auspressen. Ja, obwohl geht schon, oder? Bisschen Milch schaffe ich ja nicht. Senf kommt dazu. Oh. So. Wenn du zum Beispiel nur Burgerfleisch nimmst, so wie sie es gemacht hat, dann ist es sehr fest. Und das Brot, dieses eingeweichte Brot und Eier, gibt dem Ganzen so eine gewisse Leichtigkeit, so eine Fluffigkeit.
1: Dass Adi die Brioche-Brötchen mit in die Fleischpflanzerl gepackt hat, war natürlich super. So musste nichts wegkommen und konnte einfach wieder mitverarbeitet werden.
2: Oh, sieht super aus.
1: Als hätte ich es schon mal gemacht.
2: Aber du hast gestern ja auch vegetarischen Burger angeboten, ne?
1: Genau.
2: Habe ich gesehen.
1: Ja.
2: Hast du auch welche verkauft?
1: Ja, vegetarisch geht auch viel.
2: Ja, Wahnsinn. Ja, ja. Auch wir Köche zum Beispiel müssen wir uns umstellen. Es kommen auch neue Produkte auf den Markt zum Beispiel. So. Die Kartoffeln haben wir auch schon gekocht, sehr gut. Die machen wir gleich weiter. Wie sieht es eigentlich aus? Hast du mal probiert?
1: Nee, noch nicht.
2: Na, ich glaube, das Salz muss man noch dazu tun. Larissa war die ganze Zeit bei mir, was ich auch toll fand, weil A, habe ich ihre Hilfe gebraucht, ne? Und vor allem bei der Vorbereitung und weil sie einfach ein sehr angenehmer Mensch ist. Wir haben uns auch wirklich sehr gut verstanden. So, jetzt braten wir mal eine Probe. Wunderbar. Das sind so ungefähr 500 Gramm Kartoffeln gewesen. Lass uns so ein Kilo Mehl nehmen.
1: Mhm.
2: Und dann machen wir gleich weiter mit dem Kartoffelteig. Wo ist die Kartoffelpresse? Hier. Fährst du einmal hier rein.
1: Ja.
2: Wir waren ein tolles Team in der Küche. Es hat mir echt gut gefallen. So, jetzt schauen wir mal. Sieht gut aus. Die Probe. Probier mal.
1: Mm.
2: Also, machst du.
1: Fertig.
2: Funktioniert.
1: Check.
2: Machen wir weiter, komm. Jetzt hier ein bisschen Salz rein. Jetzt mischen wir das Ganze miteinander. Mehl und Kartoffeln. Kneten ist deine Aufgabe. Wir können
1: du meinst, auch, weil ich so gerne mit Teig arbeite?
2: Ja.
1: Ich bin ja nicht so der Teigmensch. Ich arbeite eigentlich nicht so gerne mit Teig. Aber Ali hat mir noch mal gezeigt, dass man damit ganz einfach eigentlich auch tolle Sachen machen kann.
2: Warte. So, leg mal unser Gemüse rüber. Das Gemüse müssen wir noch ein bisschen abschmecken und grob schneiden und so weiter. Ne?
1: Mhm.
2: Kräuter nehme ich runter. Passt, Rest ist sehr gut. Das tue ich jetzt auf dem Brett einfach mal so ein bisschen grob hacken. Mm. So, perfekt. So, jetzt machen wir weiter. Du hast ja gestern Feta.
1: Ja. Ich bin überhaupt ganz beeindruckt, dass du alle Zutaten untergebracht hast.
2: Halt mal diesen Job gelernt.
1: Ja.
2: Ne? Jetzt wird das schön miteinander vermischt. Wir haben jetzt hier die Füllung, wir haben den Teig.
0: Wir haben überlegt, ob wir das am Anfang mit dem Nudelholz, sag ich jetzt mal, ausrollen. Aber wenn du halt so eine Maschine hast, dann macht es auch Spaß und dann lässt es laufen und dann zelebrierst du das und das ist natürlich auch sehr viel Spaß, ja.
2: Alis Gemüse-Feta-Krapfen. So, schau.
1: du das?
2: Mach mal eine Probe.

0: Das ist eine schöne Füllung. Ich hoffe gut.
1: Mit Sicherheit.
0: Leider geil.
1: Mhm, sehr geil.
0: Leider gut.
2: Ich hätte nicht gedacht, dass da sowas Grandioses bei rauskommt.
0: So, schau her. Also wichtig ist, dass die gleich dick sind. Wunderbar, läuft doch bei uns. Also, schau mal, Larissa. Den Grünkohl, dann schneide ich einfach so in Streifen.
1: Mhm.
0: Ja. Dann habe ich hier ein paar Karotten noch reingeraspelt.
1: Ja, sehr schön.
0: Und du machst jetzt ein Dressing aus, ganz kurz, Senf, Ahornsirup, du kannst auch Honig nehmen, mhm. Ja, Apfelessig und ein bisschen Pflanzenöl. Du kannst auch Olivenöl nehmen. Und damit werden wir den Grünkohl schön marinieren. Dann habe ich hier, weißt du, noch von der Füllung und dem Gemüse Taschen, die gebe ich auch dazu.
1: Mhm.
0: Zusammen gibt es ein super schöner Salat.
1: Ja.
0: Ja, aber wir machen das so, dass wir das Dressing
3: vor Ort.
0: Ja, schau mal, wie schön der ist. Oh, schau mal. Perfekt. Also, Dressing ist fertig. Grünkohlsalat ist fertig. Die Frikadellen sind fertig. Die Teigtaschen sind fertig. Wir zwei noch nicht fertig.
1: Nein.
0: Wir packen jetzt alles ein und dann
1: fahren wir los
0: zum Rathaus.
1: Wunderbar, machen wir so.
0: Wunderbar. Die Larissa hat mich echt heute herausgefordert, ganz ehrlich. Ich glaube, ich konnte am Ende zeigen, dass ich mit Druck ganz gut umgehen kann. Also dieses Finishing, die letzten 10-15%, das haben wir im Foodtruck gemacht. Also schön, dass ihr alle da seid. Ich freue mich, schön, dass wir hier sein dürfen. Komm ein bisschen näher bitte. Ich gehöre fast zu Hessen, also von daher. Ich bin einer von euch. Ich bin einer von euch, wirklich. So. Es gibt jetzt Bio-Rinds-Frikadellen mit einem Grünkohlsalat, der ist roh, ja, aber es ist ein Superfood. Keine Angst haben, der ist, bei mir wird Gemüse nicht verkocht. Und dazu gibt es noch so Gemüse-Kartoffelteigtaschen, das wird euch schmecken. Ist jemand die Vegetarier dabei? Vegetarier, Veganer? Nein. So, gib mal hier, dann gib du rüber raus.
4: So, die ersten beiden Teller sind fertig. Oh.
5: So. Vielen Dank.
4: Schönen guten Appetit.
2: Der Bürgermeister Michael Ramsch hat uns auch noch die Ehre gegeben und durfte dann mit Sven zusammen den ersten Teller probieren.
5: Also es schmeckt echt klasse. Die Frikadelle ist super saftig und die Teigtasche wirklich kross. Auch schön mit der Füllung. Es ist einfach mal was anderes. Klasse.
6: Ich schließe mich meinem Vorredner an. super, ganz toll. Saftig.
7: Vielen Dank.
4: Guten Appetit.
7: Vielen Dankeschön. Ich war sehr skeptisch, als er eben gesagt hat, rohen Grünkohlsalat, aber den finde ich großartig. Schmeckt mir wirklich wunderbar, hat der Ali sich ganz toll überlegt.
6: Umsetzung der Pommes hier mit diesen gefüllten Teigtaschen, super.
0: Komm, schmeiß den nächsten rein.
4: Ich weiß, was hier Schönes aus dem Foodtruck rausgehen kann.
0: Ja, sowas hast du noch nicht gemacht, hör auf.
2: Wir haben viel Unterstützung in der Gemeinde. Von daher war das sehr schön, dass wir das jetzt mal zurückgeben konnten.
0: Ja, wichtig. So, hier sind noch welche, sonst wird es kalt. Kommt her, kommt.
2: Ali hat sich super gemacht im Foodtruck als Mitarbeiter. Also wenn er mal was anderes machen will, abseits vom Restaurant, darf er gerne zu uns kommen.
4: So, bitteschön.
0: So.
4: Bitteschön.
2: Jetzt hier der Abschluss in Großenbusek in dem tollen Schlosspark war natürlich gigantisch.
8: Hat sich gelohnt.
2: Ja.
9: Mega Essen, ganz, ganz großartig. Ja, herrlich. Toll, dass wir dabei sein durften.
10: Hat sehr gut geschmeckt.
11: Muss sagen, ist ja lecker. Also kann ich von Ali das Rezept kriegen?
9: Es war auf jeden Fall eine super Idee, dass die Larissa den Ali zu uns geschickt hat. Einfach als Wertschätzung und vielen, vielen Dank.
6: Die Idee fand ich ganz toll. Jetzt sind sie heute alle satt und zufrieden und können jetzt schön ins Wochenende gehen.
0: So, Larissa, wie schmeckt's dir denn? Sei ehrlich.
4: Super gut und ich bin auch echt tief beeindruckt, wie du in den Teig die Kartoffel eingearbeitet hast. Das war eine super Idee. Wäre ich nicht drauf gekommen.
0: Danke. Du hast mich auch mit deinem Gericht gestern sehr überzeugt. Und ganz ehrlich, ihr Lieben, das war Kochs Anders aus Altenbusek mit der tollen Larissa. Und sie hat mir imponiert, weil... Du lachst jetzt eigentlich.
4: Warum nicht?
0: Ja, ich sag dir warum.
4: Ich freu mich.
0: Weil du eigentlich gar keine gelernte Köchin bist. Sie ist keine gelernte Köchin, keine Gastronomin. und macht ihren Job wirklich mit Liebe, Leidenschaft, mit Passion. Das sieht man und vor allem schmeckt man das auch. In diesem Sinne, alles Gute, alles Liebe, euer Ali.
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16: Das ist es, das Gießener Wahrzeichen, das jeder kennt. Eine Betonbrücke, genannt das Elefantenklo. Die einen lieben es, die anderen hassen es. Aber das kann ja nicht alles gewesen sein. Gießen war schon immer eine Stadt, in der sich die Menschen permanent sehr innovativ neu erfunden haben. Wir haben so viele Einladungen, so viele Tipps bekommen, dass wir diese Stadt jetzt mal gemeinsam entdecken. Auf geht's!
13: Gießen ist die siebtgrößte Stadt in Hessen und liegt auch fast mitten im hessischen Herzen. Circa 90.000 Menschen leben hier. Sie lieben die Abwechslung, die Gießen zu bieten hat. Ganz besonders hier direkt an ihrem Fluss, der Lahn.
16: Ist das schön, oder? Idylle. Was ist das denn? Guck mal, was machen die denn? Guck mal. Das ist ein geheimes Surfbrett-Treffen. Hallo?
17: Hallo.
16: Guten Tag.
17: Hallo.
16: Wir wollen, das sieht so andächtig aus, wir wollen gar nicht stören.
17: Nein, was macht ihr? Gar nicht. Wir machen hier Sub-Yoga.
16: Ihr macht was?
17: Ja, wir verbinden einfach die Leidenschaft des Stand-Up-Paddlings mit dem Yoga.
16: Ich kenne den herabschauenden Hund.
17: Ja, genau.
16: Kann man den auch machen?
17: Na klar, soll ich ihn dir mal zeigen?
16: Mach dir mal einen herabschauenden Hund
17: genau,
16: auf dem
17: Brett. Machen wir doch alle mal einen herabschauenden Hund.
16: Ach, guck doch mal da.
17: Ja, schön.
16: Und du bist die Chef-Stand-Up-Paddling-Yoga-Trainerin?
17: Das ist ein wunderschöner Begriff,
16: ja,
17: den werde ich mir merken, ja.
16: Und
17: ja.
16: Wenn man Bock hat, kann man da dazukommen oder ist das eine...
17: Nein, da kannst du jederzeit dazukommen und dran teilnehmen.
16: Du, da schicke ich euch mal meine Kollegin aus der Morningshow, die Tanja. Die macht auch Yoga leidenschaftlich. Und wenn die erfährt, dass man das sogar auf so einem Brett machen kann, das wird ihr Ding. Die wird sich richtig freuen. Bestimmt. Ja, dann macht's gut. Ja. Namaste, sagt man, glaube ich. Gell?
17: Namaste.
16: Namaste,
17: genau.
16: Ciao.
17: Ciao.
16: Wir haben eine Einladung von Thorsten Hopp. Als der gehört hat, dass wir nach Gießen kommen, hat er gesagt, Tobi, komm mal runter an die Lahn. Wir machen da was, das könnte dir gefallen. Guck mal da. Hallo, Thorsten?
18: Tobi, du bist, oder?
16: Das ist mein Bild. Ja. Hallo zusammen.
18: Ja.
16: Servus, Thorsten.
18: Hallo, Tobi. Schön, dass du da bist.
16: Das ist mal Truppe, du.
18: Ja.
16: Mein lieber Scholli. Was sind das für Boote? Weil ich leg mich sonst in die Nesseln. Das sind wahrscheinlich keine Kanus, ne?
18: Drachenboote sind das.
16: Das sind Drachenboote.
18: Das sind Drachenboote, genau. Voll besetzt, circa 2000 Kilo schwer.
16: 2000 Kilo schwer? Obwohl ihr so schlank seid.
18: 13 Meter lang.
16: Guck mal, da mit Drache. Ist der schön?
18: Ja, genau.
16: Wo kriegt man denn her im Drachenshop?
18: Naja, das gibt extra, gibt's einen Hersteller in Deutschland, der praktisch die Drachenboote herstellt.
16: Was sind das für zwei Truppen da?
18: Das ist einmal sind unsere Freunde, 1911er Landrachen.
19: Schönen guten alle, hallo.
18: Genau,
16: Landrachen.
18: Aus Marburg.
16: Hallo. Aus Marburg, ja.
18: Genau, und das ist unsere Mannschaft hier, das ist die WSV Hellas, die Hellas-Drachen.
16: Hallo Hellas-Drachen.
20: Hallo.
16: Das heißt, es ist fast wie Oxford gegen Cambridge.
18: So
16: oder?
18: Ungefähr, genau.
16: Ja, okay.
18: Ganz genau.
16: Ja.
18: Hier, pass auf, wir haben noch einen Platz für dich frei, weil bei uns fehlt eine Schlagfrau. Das heißt, wir würden dich ersetzen als Schlagmann.
16: Wenn wir eine Schlagfrau suchen.
18: Die hat nämlich jetzt kurzfristig abgesagt und ich fände es toll, wenn du mitfahren könntest.
16: Achtung, ich komme. Ein paar Gramm mehr.
17: Oh.
16: Rook.
17: Guten Morgen, Nicole.
16: Hallo, Nicole.
18: So, Tobi, also es ist so, wir fahren jetzt ein kleines Rennen.
16: Seid ihr bereit, Herr Lastrachen?
18: Legen wir los.
16: Seid ihr alle Profis oder kann da auch der Laie mit paddeln? Also ich meine, das finde ich ja auch da. Das
18: kann auch der Laie mit paddeln, auf jeden Fall. Wir sind froh über jedes Mitglied, was wir neu dazu bekommen.
16: Also wer Bock hat, kommt und wird Drachenboot-Paddler.
18: Ganz genau. Genau.
16: Das Paddeln ist das richtige Wort überhaupt?
15: Ja.
16: Ah, richtiges Wort hat er gar nicht. Müssen wir was machen schon?
15: Nein, nicht. Der Steuermann gibt die Kommandos. Auf den musst du hören.
16: Ich guck nur auf dich.
15: Das ist richtig.
16: Wir sitzen und lächeln. Geht's los jetzt?
15: Mhm. Paddeln. Paddeln ins Wasser? Sehr gut.
19: Attention. Go!
15: Lang machen, Tobi.
18: Und euch.
16: Wow. Ist es anstrengend? Oh Gott. Für dich auch, ne? Bitte sag ja. Mein lieber Scholli.
15: Du hast doch die falschen Klamotten an. Ja. Definitiv.
16: Wie ging's aus? Wie ging's aus?
20: Ich hab verloren.
16: Unentschieden. Unentschieden. Oh, Gott. Ich merk's. Du hast ja angenommen, es gibt jemand, der sagt, dem würde ich mich gern mal aussetzen. Wann kommt man da wohin?
18: Zu der Hellas-Drachen. Nee, ist auch Hellas. Genau, bitte.
16: Wann geht es?
18: Montag, Donnerstag, 18.30 Uhr bis offen. Haben wir jedes Mal Training. Sommersaison.
16: Nehmt euch danach nichts mehr vor. Ihr braucht eine Couch. Vielen Dank, es war überragend.
18: Hellas Drachen!
16: So geht er. Dankeschön.
18: Gerne.
13: Was für ein Sport. Anstrengend und echtes Teamwork. Übrigens, ein Drittel der Gießener, also rund 30.000 Menschen, studieren an der Justus-Liebig-Universität, der zweitgrößten hessischen Hochschule. Und da gibt es was, was man sich so nur hier angucken kann.
16: Wir haben eine Einladung bekommen von Professor Dr. Wissemann. Und er hat uns geschrieben und hat gesagt, wenn ihr in Gießen seid, kommt mal zu mir an die Uni. Ich habe hier was, das könnte euch interessieren. Guck mal mal. Hallo?
21: Hallo?
16: Ich höre ein Hallo.
21: Ich höre ein Hallo.
16: Hi.
21: Grüß dich, Tobi. Ich bin der Volker.
16: Hallo, Volker.
21: Komm rein. Wir haben euch eingeladen,
16: ja,
21: weil ich was ganz Tolles habe für euch.
16: Ach du liebes Lieschen. Was ist das denn?
21: Ein Pottwal. Der einzige binnenländische Pottwal Hessens, der komplett aufgebaut wurde, fachlich anatomisch korrekt und jetzt bei uns hier wohnt, im Hörsaal.
16: Das ist das Originalmodell eines Pottwals.
21: Ja, das ist ein Jungtier.
16: Ein Babypottwal
21: im Prinzip. Ein Babypottwal, 14 Jahre alt, gestrandet vor 2 Jahren und dann hier nach Gießen geholt worden.
16: Wie, Moment, wie gestrandet? Das heißt, das ist ein echter?
21: Das ist ein echter.
16: Das ist ein echter Wal?
21: Das ist ein echter Wal.
16: Wie krass.
21: Vor 2 Jahren sind 26 Tiere gestrandet und davon haben wir einen nach Gießen geholt.
16: Wo sind die gestrandet?
21: An der Nordsee oder in der Nordsee, ja, sind sie gestrandet. Sie sind sozusagen falsch abgebogen auf ihrem Weg von dem Nordmeer in den Süden.
16: Das, Moment.
21: Ja.
16: Also wir haben die Nordsee und wir haben da einen Wal.
21: Genau.
16: Wie kriegt man einen Wal nach Gießen in den Hörsaal?
21: Mit einem großen LKW.
16: Wie kam das zustande? Also rufen die an und sagen, hier Volker, hör mal, wir haben einen Wal, hast du Interesse? Oder wie läuft das?
21: Ich habe angerufen, genau,
16: ja,
21: so.
16: Ja?
21: Ja, also ich hörte es mittags in den Nachrichten, dass die Pottwale gestrandet sind. Und dann habe ich gesagt, wir brauchen sowas hier in der Hoffmann-Akademie an der Universität, um mit Schülern hier darüber zu reden, warum stranden solche Wale, wie ist das mit dem, ja, Plastikmüll und so weiter in den Mägen. Und dann habe ich angerufen und habe gesagt, ich hätte gern einen Wal. Und dann haben wir alle mal beherzt gelacht und dann ging es aber los mit der Organisation, Denn das ist natürlich etwas, was innerhalb von wenigen Stunden geschehen muss, weil diese Tiere sich ja natürlich zersetzen. Ja. Und dann musste innerhalb von 2 Tagen das alles geregelt werden, diesen Wali hinzubekommen. Der wurde in Nordstrand an Land geschleppt und da dann zerlegt. Und ja, wurde dann in Teilen eben hier in einem Container nach Gießen gebracht. Und dabei gibt es ganz interessante Dinge schon in dieser Frühphase zu sehen. Also wenn wir zum Beispiel hier mal auf die andere Seite gehen von dem Wal, dann siehst du da abgesägte Zähne. Ja. Und in der Nacht, als der Nordstrand im Hafen lag, war der 3 Stunden unbewacht. Und da sind schon Menschen gekommen und haben mit der Säge Zähne abgesägt, weil das Elfenbein ist. Und bei der Präparation haben wir dann noch andere Dinge gefunden, natürlich Einfluss des Menschen, ja, Plastikmüll ist in aller Munde momentan. Und auch dieses Tier hatte Plastik im Magen, größere Mengen Plastik. Wir können eben den Einfluss des Menschen da dann schon in der Präparation sehen.
1: Und das heißt, also, und dann wird es plötzlich greifbar, gell? Also genau. Wenn man immer über Plastikmüll redet und so, wenn man sieht, guck mal, da ist es im Magen gelandet.
21: Da ist es im Magen, da sägen Buchten? Leute Zähne ab.
1: Wie waren das für die Studenten? Das erlebst du ja nur einmal im Leben, oder? Ja, wenn so ein Wal kommt?
21: Also das sozusagen Medieninteresse, Bevölkerungsinteresse war riesengroß. Ja. Und die Studenten, die gerade dann Unterricht hatten, die wurden dann direkt eingesetzt und haben mit an dem Wal präpariert und haben sich Dinge angeguckt, was sie natürlich sonst nie sehen würden.
1: Vergessen die ihr Leben lang nicht?
21: Nein, das vergisst niemand. Schon allein den Geruch vergisst niemand.
1: So schlimm?
21: Das war ganz grauenhaft.
1: Oh Gott, okay. Aber jetzt, man riecht nichts mehr.
21: Jetzt riecht man natürlich nichts mehr.
1: Ja. Das ist ja der Wahnsinn. Was ein Kopf, oder?
21: Ja. Also er war 15 Meter groß als Jungtier, hat 25.000 Kilo gewogen. Und jetzt wiegt er noch ungefähr 1.500. Das heißt, wir haben 23.000 Kilo Fleisch entsorgen müssen.
1: Wenn du sagst, es ist ein Jungtier,
21: ja.
1: Also das sind ja unfassbare Dimensionen. Wie groß ist denn so ein Ausgewachsener?
21: Ja, die können gut doppelt so groß werden noch. Ne? Und dann 70 Jahre alt werden.
1: Das heißt, einen großen Alten hätte da gar nicht reingekriegt?
21: Hätten wir gar nicht reingekriegt. Den hätten wir dann noch mit nach draußen irgendwie mit präparieren müssen.
1: Das nenne ich mal einzigartig.
21: Wahnsinn. Ja, das ist einzigartig in Hessen.
1: Das ist wirklich interessant. Volker, jetzt haben deine Studenten ja ein einzigartiges Glück, in einem Hörsaal zu sitzen und unter sowas zu lernen. Wie ist denn das für Leute, die nicht an der Uni sind? Können sich die denn den Ball auch angucken?
21: Ja, jeder hat das Glück, hieran etwas zu lernen. Also es ist auch für die Bevölkerung zugänglich. Wir bieten öffentliche Führungen an. Über die Homepage kann man der Hofmann-Akademie, aber auch der Stadt kann man Termine finden. Führungen sind kostenlos, damit es jeder daran teilhaben kann. Ja, es ist öffentlich für alle.
1: Super. Also das nenne ich mal ein Abenteuer, du. Volker, vielen Dank.
21: Ja, herzlichen Dank. Aber ich zeige dir gerne auch noch etwas später. Falls ihr vielleicht noch Lust und Zeit habt, haben wir noch eine große Besonderheit hier.
1: Du hast uns ja nicht enttäuscht, dann kommen wir später noch mal rum. Okay, dann sehen wir uns noch mal. Mach's gut.
21: Danke. Tschüss.
5: Ab ins Zentrum von Gießen. Das wurde im Krieg fast komplett zerbombt und musste von den Menschen wieder neu aufgebaut werden. Es hat sich zu einem lebendigen Stadtkern gemausert mit vielen Läden und Platz für Menschen, die ihre ganz eigene, innovative Idee haben.
1: Wir haben einen Tipp bekommen, hier in Gießen gäbe es einen Supermarkt, der ein bisschen ungewöhnlich wäre und vor allem sehr innovativ. Und irgendwo hier am Paulsplatz muss er sein. Guck mal, das könnte sein. Sieht nach Markt aus. Hallo, guten Tag. Hi.
22: Hallo.
1: Ich bin der Tobi, hallo.
22: Luisa, hallo.
1: Hallo, grüß dich. Wir haben eine Empfehlung bekommen, es gebe einen ungewöhnlichen, innovativen Supermarkt. Ich gehe davon aus, dass das ist er, oder?
22: Willkommen bei uns, genau.
1: Was ist das für ein Laden?
22: Wir sind ein Unverpacktladen, der erste in Gießen, wo du quasi deinen kompletten Wocheneinkauf machen kannst, ohne jeglichen Plastik oder Verpackung.
1: Wenn ich meine Frau dabei hätte, die würde in Jubelstürme ausbrechen. Die versucht nämlich irgendwie das hinzukriegen, auf Plastik zu verzichten, was nicht so einfach ist, sagt sie.
22: Genau.
1: Und hier geht quasi alles.
22: Ja, also hier geht auf jeden Fall
1: sieht schon geil aus, gell?
22: Bandbreite, genau.
1: Das ist das Nudelparadies.
22: Aber auch Müsli sieht extrem gut aus, finden wir.
1: Guck mal, das sind alles Reissorten. Ja, da kommst du aber auf deine Kosten hier.
22: Ja.
1: Das ist ja geil. Du, Luisa, wie kommt man auf die Idee, so eine Bude hier aufzumachen?
22: Ja, ich habe studiert und habe in meinem Beruf ziemlich viel Plastik gemacht und wollte aber privat viel sparen und habe gesagt, wenn es das nicht in Gießen gibt, muss ich das selbst aufmachen. Und so bin ich zum Besitzerin eines Unverpacktladens geworden.
1: Du, das ist super. Ich würde Nudeln machen heute Abend.
22: Ja.
1: Bringe ich mal welche mit. Und wenn ich erzähle, ich habe die unverpackt ohne Plastik gekauft, wird das für den Abend meines Lebens. Super.
22: Genau, jetzt ist die Qual der Wahl. Was magst du haben?
1: Also ich nehme Penne.
22: Okay, dann kannst du auswählen zwischen hell und Vollkorn.
1: Ich nehme die hellen.
22: Okay. Ja. Für Unvorbereitete haben wir auf jeden Fall was. Wir haben hier so eine Tauschkiste von und für Kunden.
1: Ja, super.
22: Genau, da kannst du, wenn du irgendwann mal Altglas hast, einfach was herbringen, wir spülen das. Oder man kann sich bedienen, wenn man mal was vergessen hat.
1: Wenn man hier einkauft, ist es teurer, als wenn man in einen normalen Supermarkt geht?
22: Also man muss sagen, es ist alles Bio, was wir hier haben. Aber Jonas und ich haben es gegründet, als wir Studenten waren. Und wir wollen, dass unverpackt für jedermann da ist. Also kostet bei uns eine Nudel nicht viel mehr, wie man eine normale Bio-Nudel verpackt kaufen würde.
1: Das heißt, im Studentenleben musstest du auskommen,
22: wir
1: dann mit wenig, ne?
22: Früher hatten wir noch so ein Budget von 300 Euro, was halt bleibt, wenn man eine Miete hat.
1: Ja,
22: und so wollen wir, dass Studenten können und dass es nicht eine kleine Gruppe wird, die sich das leisten kann.
1: Super.
22: Genau.
1: So, guck mal, jetzt mal an die Penne-Apfelmaschine.
22: Ich halte runter und du darfst...
1: Ich zieh?
22: Genau. Bisschen geht noch.
1: Guck mal, ist das cool?
22: Genau. Ja.
1: Das ist für Kinder bestimmt mega, oder?
22: Es ist ein Erlebnis.
1: Nochmal.
22: Und vor allem kann man einfach bestimmen, wie viel man haben möchte. Ja. 2 Gramm ist das Kleinste, was man abfüllen muss. Aber wir haben auch schon 25 Kilo Haferflocken einfach so weitergebracht.
1: Okay, da hat einer Bock auf Müsli gehabt.
22: Genau.
1: Ja. Und ihr habt also hier alles, was es an Körnern, Pasta, Nudeln gibt. Wie machst du das zum Beispiel mit, also wir zu Hause haben jetzt umgestellt, ich habe jetzt so Haarseife. Guck mal, gibt's auch, die ist übrigens super geil, ist viel besser als Shampoo, finde ich. Aber was mit Zahnpasta?
22: Ja, gibt es auch so diverse Lösungen hier. Wir haben die Zahnpasta am Stiel, genauso wie die Tabletten. Wenn man anfangen will, sage ich immer, hey, probier doch mal so eine Tablette.
1: Wie viel nimmt man da für eine?
22: Einmal ist schon perfekt portioniert.
1: Eine Tablette ist eine Dosis.
22: Ja. Und dann darfst du hier.
1: Das ist meine Zahnpasta.
22: Genau. Ab in den Mund. Bisschen zerkauen.
1: Schmeckt schon frisch.
22: Ja. Wir werden viel gefragt, ob man überhaupt noch Zähne putzen muss. Muss man leider.
1: Okay. Natürlich Holz.
22: Genau. Guck,
1: ihr seid konsequent.
22: Manchmal, mir ist es ein bisschen zu trocken, wenn du noch ein bisschen Wasser
1: machst. Geht aber.
22: Okay.
1: Schäumt nicht so wild, aber trotzdem hat man das gleiche frische Gefühl wie mit Zahnpasta. Luisa, du hast gesagt, du machst das mit deinem Freund zusammen. Ist der auch da?
22: Ja, der steht an der Kasse, den kann ich dir zeigen.
1: Wurde an der Kasse deponiert.
22: Genau, da stehen auch deine Nudeln bereit.
1: Ah, super. Das ist er.
22: Das ist Jonas.
1: Genau. Hallo Jonas, Tobi. Hi.
2: Die Stimme kenne ich, glaube ich.
1: Das kann sein. Ja. Ich wecke dich im Radio morgen.
2: Das kann sein.
1: Also, ich bin Fan von eurem Laden und würde gerne meine Nudeln bezahlen.
2: 2,24 Euro sind es.
1: Bitte schön.
2: Jawohl, merci.
1: Mein Schatz. Luisa, vielen, vielen Dank.
22: Gerne.
1: Und euch toi, toi, toi. Danke. Und viele, viele Kunden.
22: Danke.
1: Das ist die
22: Gutes
1: Zukunft.
22: Abendessen.
7: Jetzt wird es etwas mystisch hier in Gießen, denn mitten im Grünen soll ein richtiges Highlight versteckt sein.
1: Wir haben ganz viele Tipps über Facebook bekommen und eine hat mich sehr interessiert. Da haben sie mir geschrieben, wenn man wirklich gut in guter Kulisse essen will, muss man in die Badenburg. Machen wir. Ach, guck mal da. Gute Fahrt. Ja, das will ich auch.
8: Das ist ja schon mal schön.
23: Hi Tobi, das ist ja eine Überraschung.
1: Guten Tag.
23: Schön.
1: Hi, wer bist du?
23: Julia Moos.
1: Hi, servus. Ist das?
23: Sag Julia.
1: Julia, ist es deine Bude?
23: Meine Bude, ja. Also hier unten ist meine Bude.
1: Wie schön ist das denn? Ist mir empfohlen worden. Es hieß, geile Kulisse, tolles Essen muss hierher.
23: Schön.
1: Ja?
23: Da freuen wir uns.
1: Und also Kulisse stimmt schon mal.
6: Hunger hätte ich auch.
8: Ja, dann essen wir doch was, oder?
6: Ja, ja, gerne.
8: Na los.
6: Hast du ein Plätzchen?
8: Wollen wir uns da hinten in die Ecke setzen?
6: Ja, ja, gerne. Was, wie kommt man eine Burgruine?
8: Bitte schön.
6: Danke dir.
8: Für mich war ganz klar, ich möchte dieses Erbe meiner Eltern aufrechterhalten. Ja. Und es gab auch schon eine Gastronomie, die war damals an einem anderen Ort hier auf der Badenburg. Ja. Aber seit Ewigkeiten Gastronomie. Und mein Vater ist irgendwie dazu gekommen, das so zu erwerben. Und, dann
6: das heißt, du bist hier groß geworden?
8: Ich bin hier groß geworden, ja.
6: Wie ist denn das?
8: Also ja, als das Kind? Ist ein riesengroßer Kinderspielplatz. Ja, ja.
6: Saugeil.
8: Ja.
6: Du, was empfiehlst du denn zu essen?
8: Also, wenn du mich fragst, würde ich eine Schippe Dreck essen.
6: Eine Schippe Dreck?
8: Ja.
6: Das ist was?
8: Das ist Brustspitze mit Kräuterbutter und ich würde dir empfehlen, dazu eine Kartoffel mit Quark zu essen.
6: Nehme ich so. Ja. Ich gebe mich da in deine kulinarischen ja. Hände. Also ja. Schippe Dreck.
8: So, Tobi.
6: Und das
8: dein Schippe Dreck.
6: Das sieht aber üppig aus.
8: Ja. Ich hoffe, du hast Hunger mitgebracht.
6: Vielen Dank, hab ich. Das gucken wir da. Das ist ja eher Familienportion. Hast du noch einen Moment Zeit?
8: Gerne.
6: Du, wie kam das dann? Also dein Vater war hier zugange, du bist aufgewachsen. Und dann war klar, hier bleibe ich und hier mache ich meinen Laden. Oder wie war das?
8: Naja, das war, also mein Vater hat das ja ganz langsam eigentlich aufgebaut. Das fing eigentlich so an, unten ist so ein kleines Fenster, da haben die so ein bisschen Getränke verkauft und mal Eis aus dem Fenster und haben gemerkt, hier sind viele Radfahrer, das finden die toll und Ausflugslokal. Und dann hat mein Vater das immer weiter erweitert und ausgebaut. Und dann gab es unten die Gaststätte und schmeckt's dir? Ja?
6: Mhm. Sehr, sehr lecker.
8: Ja, und dann bin ich hier auch als Kind schon immer rumgestreunert. Und als Jugendliche habe ich dann in der Küche ausgeholfen und hab auch bedient und so kam das irgendwie, dass diese enge Verbindung auch zu der Gaststätte kam.
6: Und seit wann hast du die dann?
8: Also ich war 10 Jahre in Italien und bin dann wieder zurückgekehrt, weil mein Vater leider sehr stark krank wurde und mittlerweile auch verstorben ist, 2011. Und dann bin ich hierher gekommen, eigentlich um ihn zu entlasten. Und natürlich schlägt mein Herz für die Badenburg, ja. Und meine Mutter hat das mit aufgebaut, diese Gerichte hat meine Mutter kreiert und mein Vater hat eben das Bauliche gemacht und meine Mutter hatte so
6: quasi den kulinarischen Teil.
8: Richtig.
6: Das heißt, das ist ein Mama-Rezept.
8: Richtig, ja.
6: Ah, die Mama hat was vom Kochen verstanden. Ja, super. Ja.
8: Genau das haben wir eben weiter aufrechterhalten und immer noch ein bisschen was dazu gemacht.
6: Tolle Idee, wirklich. Julia, also es stimmt. Geile Kulisse, geiles Essen, tolle Gastgeberin. Danke, dass wir da sein dürfen.
8: Ja, vielen Dank an euch, dass ihr da sein wolltet.
9: Die sehr leckere Schippe Dreck kostet übrigens 9,90 Euro. Am besten ihr reserviert vorher. Aus dem Grünen geht's direkt in die Gießener Fußgängerzone.
6: Das ist Freude, oder? Oh, wie geil. Wir brauchen nichts außer Wasser, oder? Ist nicht toll. Augen. Ach, guck mal. Lukas, guck mal. Ist der nicht süß? Guck mal, was ein Schnuckelchen. Eng, aber schön. Das ist mal ein Kompaktwagen, oder? Was ist das? Guck mal, Männerkaufhaus. Wo ist das? Das sieht gut aus. Wir kommen mal wieder richtig. Servus. Tobi, hallo.
11: Hi, ich bin der Michael.
6: Hallo, Michael.
11: Freut mich, Tobi.
6: Du flambierst jetzt schnell was weg,
11: oder? Ich flambiere jetzt schnell mit rum ein paar Rosinen.
6: Ja, na klar.
11: Die schmeißen wir dann auf den Kaiserschmarrn drauf.
6: Hier, das ist ein Grill, ne? Hast du gesehen?
11: Und das ist ein großer Gesellschaftsgrill. Auf dieser Platte kann man auch noch grillen. Da passen natürlich so 40, 50 Burger-Patties super drauf.
6: Michael, was machst du da? Bist du Fußgängerzonengriller oder genau. Wie kommst du da her?
11: Ich begrüße Fernsehmenschen der Fußgängerzone.
6: Nee, sag mal, was machst du?
11: Ich bin hier vom Herrengut. Wir haben hier einen Laden im Keller.
6: Ist das das Männerkaufhaus?
11: Das ist das Männerkaufhaus.
6: Ah, wir haben das auch noch gesehen.
11: Genau.
6: Ja, okay.
11: Ja. Ich mach dir einfach mal so ein Portionchen hier rein.
6: Ja, gerne.
11: So.
6: Michael, ich sag dir ganz ehrlich, bevor ich probiere, Ich bin, was Kaiserschmarrn angeht, quasi Endlevel gewohnt. Meine Schwiegermutter ist Österreicherin. Ja?
0: Was sagt der Kaiserschmarrn-Experte?
6: Das ist der zweitbeste Kaiserschmarrn, den ich kenne.
3: Entschuldigung,
6: das riecht super. Ja. Heike, liebe Grüße, der ist auch gut.
0: Ja.
6: Also nicht so gut wie der, aber, so. Aber gut.
0: Aber
6: lecker.
0: Gut.
6: Michael, können wir mal in deinen Laden reingucken?
0: Ja, geht einfach mal mit mir.
6: Wo geht's rein? Halt.
0: Aber super lecker.
6: Mhm.
0: So.
6: Ihr habt einen Barbershop
0: dabei, oder? Ja, wir haben einen Barbershop. Hereinspaziert ins Reich der Männer.
6: Dinge, die niemand braucht und jeder will. Wie kommt man auf die Idee, so einen Laden aufzumachen?
0: Ja, das war im Prinzip Flucht aus dem Alltag. Meine Frau und ich, wir haben vorher einen Job im Management gemacht. Und irgendwann hätte mich der Herzinfarkt hinweggerafft oder das Burnout. Und ja, so haben wir uns überlegt. Wir hatten einen Laden für Mädels, der schon recht erfolgreich lief, den meine Frau nach dem Ausstieg dort gemanagt hat. Und so sind wir dann dazu gekommen und haben gesagt, sowas muss auch für Männer geben. Und seit 2 Jahren sind wir hier und coole Geschichte.
6: Und jetzt bist du Burnout geschützt?
0: Ah, sicherlich habe ich einen dicken Panzer,
6: okay.
0: Weil das ist ja schon ein Spaß. Aber
6: gute,
0: hier
6: gute Entscheidung.
0: Ja, so ist es. Ja, schönes Beispiel für Spaß im Alltag ist der Deckelbohrm. So, und jetzt kriegst du einen Deckel und ich einen Deckel. Und jetzt schauen wir mal, ob wir es schaffen, den Deckelbohrm zu bereinigen. Ist das ein schönes Männertrinkspiel?
6: Cool. Yes! Sehr gut. Ach, wie toll.
0: Ja. Schönes Beispiel für was Regionales.
6: Ja.
0: Ist nicht nur meine Frau.
6: Das ist
0: die Ela.
6: Hallo, Ela.
4: Hallo.
6: Hi, Tobi. Grüß dich. Hallo. Ja.
0: 80 Sorten Gin, hier kann kannst du nicht mal.
6: Der wird einem nicht langweilig,
4: nein,
6: oder?
4: Nein, absolut nicht.
6: Ach, guck mal da. Was ist euer Liebster?
4: Ja, aktuell ist es der Gießen-Gin.
6: Es gibt einen Gießen-Gin?
4: Es gibt einen Gießen-Gin.
6: Kann ich mal probieren?
4: Klar.
6: Unbedingt. Also stellvertretend für euch alle, damit ihr eine Idee kriegt, ob das quasi auch, ne? Riecht schon mal lecker. Fruchtig?
4: Mhm. Riechst du Rhabarber?
6: Der hat aber Feuer.
4: Ja, 46 Halle. Volumenprozent.
6: Huh. Ela, was machst du in so einer Männerbude?
4: Naja, eigentlich ist es ja für die Frauen gedacht.
6: Was ist das hier?
4: Ja, auch.
6: Weil?
4: Naja, wir Frauen suchen ja für euch Männergeschenke regelmäßig. Und wir sind immer maßlos überfordert, weil die 100. Socke oder die Krawatte wollen wir ja auch nicht immer verschenken.
6: Aber mal ohne Mist, also es gibt ja bei Kindergeburtstagen manchmal so Geschäfte, wo man so Körbchen macht, ne? Mhm. Das ist ein Riesenkörbchen, glaube ich, wo Jungs happy werden, oder? Also geile Idee, tolles Zeug. Ich glaube, ich brauche nichts davon und würde mich über alles freuen. Riesig. Ela, vielen Dank.
4: Danke.
6: Dank dir fürs Rumführen und sehr den Kaiserschmarrn. Ja. Merci. One for the road.
10: Echt nett, die beiden. Für uns geht's Richtung Gießener Bahnhof, denn hier irgendwo muss es sein. Wir sind auf der Suche nach einem echten Promi, der hier richtig was bewegt hat und auf den die Gießener mächtig stolz sind.
6: Guck, Lukas, da ist er. Justus Liebig. Wir sind eingeladen worden von Eberhard Theophil. Der hat gesagt, wenn wir in Gießen sind, müssen wir hierher kommen. Das ist ein ganz wichtiger Ort für Gießen und ein magischer. Liebig Museum. Herr Theophil?
24: Hallo?
25: Wer kommt denn da?
6: Tobi Kämmerer, guten Tag.
25: Ah ja, sag Tobi. Eberhard heiße ich.
6: Das freut mich, hallo.
25: Okay. Ich bin ja ein junger Mann, aber
6: ja, Eberhard,
25: wir alle dürfen das ja machen.
6: Danke für die Einladung. Gut.
25: Herzlich gerne.
6: Ist ja ein irrer Raum, ist es ja.
25: Ihr seid in einem hochmodernen Chemielabor mit sehr, sehr alten Möbeln.
6: Okay.
25: Liebigs Erfindung, moderne Chemielabor, weltweit einmalig. Wir sind auf dem Weg ins Weltkulturerbe.
6: Ja.
25: Ja, und wir begrüßen auch unsere Gäste mit Feuerwerk. Anzünden und den Rest mache ich, damit es keine verbrannten Finger gibt.
6: Wir gehen gleich mal in die Vollen.
25: Das ist, ja, Phosphor, der hier ganz normal verbrennt.
6: Ja.
25: Kommt der hier, Hopser.
6: Ach du großer Gott.
25: Rein Sauerstoff. Und dann haben wir ein Begrüßungslicht, wie es bei den Alchemisten üblich war.
6: Ist das toll.
25: Ja.
6: Eberhard, du bist Chemiker mit Leib und Seele, oder?
25: Mit Leib und Seele, seit 15 Jahren hier im Liebig-Museum mit dabei.
6: Ja.
25: Ja.
6: Justus Liebig, ein großer Name, ein großer Sohn dieser Stadt, ein Mann, nach dem Blätter und Straßen benannt wurden.
25: Ja.
6: Was hat den so groß gemacht? Ja.
25: Liebig ist der Mann, der die moderne Chemie entwickelt hat. Er hat viele besondere Leistungen, Agrikultur, Chemie, hat Sicherheitszündhölzer erfunden, er hat den Silberspiegel entwickelt. Alles das kommt von Justus Liebig, aber seine Hauptleistung ist, dass er die moderne Chemie entwickelt hat, Chemie zum Anfassen.
6: Und Eberhard, das, was wir hier sehen, anfassen können, das ist alles echt?
25: Das ist alles echt. In diesem Raum hat Liebig gearbeitet. Es ist das ganze Haus, seine Originalarbeitsstätte. Hier machen Studenten zu Liebigs Zeiten erstmals das chemische Praktikum, was es vorher nicht gab.
6: Okay,
25: das Liebig war durfte seinen Lehrer haben. Über die Schulter gucken. Ja. Hier darf man selbst arbeiten.
6: Ach, wie schön. Eberhard, warst du in der Schule auch schon für Chemie zu haben oder kam die Liebe
25: ich
6: später?
25: Habe Chemie sehr, sehr gerne gemacht in der Schule. Ich habe heute noch Schüler, die sich freundlicherweise an mich erinnern.
6: Eberhard, du wärst ein Lehrer für mich gewesen. Eberhard, du hast vorhin gesagt, er hätte einen Spiegel erfunden.
25: Ja, unter anderem. Es gab schon vor Liebig Spiegel. Das waren Quecksilberspiegel, die wurden von Kindern hergestellt, die flüssiges Quecksilber auf eine Zinnfolie verrieben haben. Das war gesund. Für die Kinder tödlich. Ja. Ja. Und Liebig entwickelt dann den Silberspiegel. Eines von Liebigs Rezepten, eine Silbernitratlösung mit Ammoniumnitrat, Zuckerwasser mit Weinsäure.
6: Die Idee, die zusammenzuschütten, musste auch erstmal kommen, oder?
25: Aber Liebig war auf die Idee gekommen, es hat 4 Jahre gedauert. In einem dritten Fläschchen Natronlauge, wenn ich die dazugebe, müsste jetzt etwas passieren. Und es passiert etwas. Haben wir erst eine Apfelschorle. Ne?
6: Oh, das geht aber schnell.
25: Gehen wir dann gleich zur Cola.
6: Das ist ja geil.
25: Und dann können wir gleich Kaffee trinken. Das ist Silber. So sieht Silber aus, oder?
6: Das ist ja der Wahnsinn. Oh?
25: Also, dass das Silber ist, muss ich natürlich beweisen. Dazu brauche ich wieder meinen Brenner.
6: Ich hole ihn.
25: Und anzünden bitte. Kannst du schon?
6: Guck, wieso haben wir sowas mit in der Schule gemacht?
25: Ich habe mir den nächsten helfen hier. So.
6: Eberhard, wir können.
25: Ja. Jawohl, ein kleines Flämmchen. Liebig müsste eine Glasplatte mit dieser dunklen Flüssigkeit beschichten und dann die Glasplatte erwärmen. Das dauert Stunden. Gleichmäßig erwärmen, in der Brennerflamme drehen, da wird sowohl das Glas warm als auch der Inhalt. Und dann dauert das gar nicht sehr lange.
6: Ach, guck mal, das sieht man schon.
25: Dann setzt sich Silber aus diesem dunklen Niederschlag an der Glaswand ab. Liebigs Erfindung des Silberspiegels. Wahnsinn, ja. Und Sie können dann noch auf diese Weise Weihnachten feiern. Geht auch.
6: Guck dir das an.
25: Mit HR3 dann irgendwann mal eine Weihnachtsfeier gestalten, nicht?
6: Und das ist im Prinzip der Spiegel, in den wir morgens im Badezimmer dann gucken,
25: ja,
6: oder?
25: Das ist der Spiegel, den sowohl die Herren als auch die Damen benutzen. Nur Liebig konnte diesen schönen Spiegel nicht verkaufen. Warum? Madames Schönheitsideal war die vornehme Blässe. Schaut man in einen Quecksilberspiegel, ist das Spiegelbild grünlich blass. Und im Silberspiegel sind sie leicht gebräunt. Und deshalb kauft Madame Liebigs Erfindung den Silberspiegel nicht.
6: Dann hat er sich nicht durchgesetzt.
25: Hat sich nicht durchgesetzt. Ja, schon durchgesetzt, aber lange nach Liebigs Tod. Ja. Wo dann endlich der Quecksilberspiegel verboten wurde. Ja.
6: Also wer irgendwie entweder schon immer ein Faible für Chemie hatte oder es endlich mal entdecken will, in Eberhards Händen seid ihr genau richtig. Ja. Vielen Dank, dass wir da sein durften.
25: Ich
6: gucke mit anderen Augen jetzt in den Spiegel.
25: Jawohl. Ja, das sollte man machen. Gut.
3: Mitten aus Liebigs Labor geht's für uns jetzt ab in die Gießener Wildnis.
6: Ist das schön, oder? Mitten im Wald ein Kletterparadies und hier noch ein ganz besonderes. Wir haben eine Verabredung mit Marc Hohmann, hier oft in den Baumwipfeln zu Hause. Ach, da ist er.
12: Ja, hallo Tobi. Schön, Marc, dass du gekommen bist.
6: Servus. Hallo. Ich bin schon hin und weg von eurem Kletterkraxelparadies hier.
12: Ja, wir haben ein riesen Areal hier auf dem Schiffenberg in Gießen. Und hier wartet hier auch einer der längsten Seilrutschen in Deutschland. Und ich denke, die können wir jetzt mal zusammen durchführen.
6: Seilrutsche heißt, wir hängen uns ein und dann jiha ab in die Prärie oder
12: genau,
6: was?
12: Genau, geht's einmal 460 Meter durch den Wald, über die Wiesen, wieder in den Wald rein. Und dann wirst du relativ viel Spaß dabei haben.
6: Ja geil, machen wir.
12: Gut, Logo, lass uns loslegen.
6: Los. So, jetzt sind wir mal oben. Wie hoch sind wir, Marc?
12: 22,5 Meter haben wir hier erreicht.
6: 22,5 Meter, gut. Vor uns liegt eine so lange Seilrutsche, dass man das Ende nicht sieht, weil es irgendwo im Wald verschwindet.
12: Richtig.
6: Gut. Gibt es irgendwas, auf das ich achten sollte?
12: Also du solltest vor allem viel Spaß bei der Reise jetzt haben, ansonsten musst du nicht viel achten.
6: Okay, gut.
12: Genau.
6: Das, guckst du noch mal kurz, ob das...
12: Das sieht ziemlich safe aus, was wir hier gebaut haben. Das wird halten und dich glücklich rüberbringen. Keine Sorge.
6: Okay, also dann... Sag ich mal, gute Reise, Leute.
12: Jo, viel Spaß.
14: Mach's gut, Tobi.
6: Huh, ab geht's.
14: Und hier.
6: Ah. Oh, Lego Me Way. Oh, oh Gott. Oh. Das ist krass. Guten Tag! Da, da, da. Butterweiche Landung! Hier ist saugeil!
12: Hat Spaß gemacht!
6: Hier, mein lieber Schwan, das geht aber voran. Hier, Marc, vielen, vielen Dank.
12: Freut mich, dass ihr Spaß gemacht hat.
6: Aber saugut!
12: Ja? Sau kommst du wieder?
6: Ja, klar.
12: Hervorragend.
6: Hier, Leute, kommt mal zu Marc. Geile Rutsche. Macht Spaß.
15: Und dann geht es zurück, mitten rein ins Zentrum von Gießen. Denn Volker Wissemann, der mit dem riesigen Waldskelett, wollte uns ja noch eine ganz große Besonderheit hier zeigen.
6: So, Volker, hi.
17: Ja, grüß dich, Tobi.
6: Guck mal, wo sind wir denn? In welchem Refugium sind wir denn gelandet?
17: Ja, wir sind im Herzen von Gießen, im Botanischen Garten der Universität Gießen. Ältester Garten in Deutschland, der immer noch am selben Platz ist, seit 1609. Das ist sicherlich einer der Höhepunkte hier in Gießen. Dieser Garten, der eben umschlossen in der Innenstadt für viele Bürgerinnen und Bürger doch zu so einem ganz zentralen Ort geworden ist.
6: Ein grüner Schatz.
17: Ein grüner Schatz und zugleich aber ein Ort von Forschung und Lehre an der Universität. Das möchte ich dir eigentlich unbedingt zeigen, den Ginkgo. Das ist der älteste Baum, den wir noch im Garten haben. Der ist über 200 Jahre alt.
6: Oh.
17: Das ist also ein Verwandter von unseren heimischen Nadelgehölzen, also was du so als Weihnachtsbaum kennst, als Tannenbaum kennst, aber kommt aus Asien.
6: Ist aber jetzt eher keine Nadel dran, ne?
17: Es ist keine Nadel dran, sondern es sind Blätter. Und diese Pflanze war ursprünglich auf der ganzen Welt verbreitet. Auch hier in Hessen mit Fossilien und allem. Der Ginkgo ist so alt, der hat mit Dinosauriern zusammengelebt. Und es ist also eine Dinosaurier ausgebreitete Art gewesen. Und da die Dinosaurier weg sind, sind die ausbreitenden Tiere weg. Und damit gibt es jetzt kein Tier mehr, was natürlicherweise diesen Baum ausbreitet.
6: Volker, was hat der hier?
17: Ja, man könnte platt sagen, es ist ein Krebsgeschwulst. Ja. Also es ist ein Zellwachstum, unkontrolliert. Das machen Ginkgos sehr häufig und sehr viel. Und in Japan ist das sogar Kennzeichen von einer gewissen Bedeutung, Heiligkeit.
6: Also der Ginkgo von Gießen ist ein heiliger Baum.
17: Sozusagen. Ja, Tobi, jetzt wird es hier geheimnisvoll, große Besonderheit. Du siehst hier schon ein bisschen was aus der Erde schauen. Aber wie bei einem Eisberg, der größte Teil ist in der Erde. Und wir gehen da jetzt mal rein. Vorsicht.
6: Achtung, Lukas, Kopf.
17: Nass und dunkel.
6: Ah. Dschungel.
17: Dschungel. Ja, ein ganz besonderes Haus, von dem es in Deutschland nur noch ganz wenige gibt, nur eine Handvoll, ein sogenanntes Mooshaus. Hier wurden früher Moose und Farne drin kultiviert. Hier in diesem Klima in der Erde ist es eben feucht und kalt und das ist ideal für Moose.
6: Das heißt, was hier an der Wand oder da auf dem Boden so ein bisschen unscheinbar aussieht und was zu Hause die Leute sagen würden, das ist ja grün, mach's weg. Da steigt dem Botaniker quasi die Freude.
17: Ja, genau, da steigt die Freude, da steigt der Blutdruck, weil das alles spannend ist. Es ist sozusagen an der Basis des Pflanzens. Es ist noch älter als unser Ginkgo, den wir eben angeschaut haben. Das ist sozusagen der Beginn des Lebens an Land von den Pflanzen.
6: Guck mal, es ist eine Frage von Perspektive, oder? Jetzt denkst du ja, ist ein bisschen grün, aber unique. Volker, wer ist das?
21: Ja, das ist unser Instituts- und Gartenkater, der seit vielen Jahren hier lebt und von allen geliebt und versorgt wird. Und man sieht ja auch, es geht ihm außerordentlich gut.
6: Ist der botanisch interessierteste Kater der Welt.
21: Wahrscheinlich.
6: Oder ja, dürfen wir nicht weiter?
21: Doch, wir gehen jetzt einfach mal hier durch und gehen einfach mal in den ebenso verwunschenen Darwin-Pfad hinein. Und das ist eine Besonderheit hier in Gießen. Hier geht es darum zu lernen, wie Evolution funktioniert.
6: Okay.
21: Und da gehen wir jetzt einfach mal in diesen Pfad hinein und stoppen an einem Ort, an dem ich dir dann ein bisschen mehr erkläre.
6: Das ist ein Bambuswald.
21: Das ist ein Bambusweg. Eigentlich heißt das ein Sandweg. Darwin hatte einen Sandweg, den er täglich gegangen ist, um seine Ideen zu sammeln. Und in diesem Darwin-Pfad geht es darum, verschiedene Themen kennenzulernen, wie unsere Vorstellungen sind, wie Evolution funktioniert. Und hier sind wir an einem Punkt, der ganz wichtig ist, im 18. Jahrhundert, wo es um die Frage der Trennung von Naturwissenschaft und Religion geht.
6: Ja.
21: Hier ist Albrecht.

0: Wahnsinn, oder? Wie viel Natur Gießen mitten in der Stadt zu bieten hat.
1: Wir haben eine Verabredung hier an der Lahn am Ufer, und zwar mit Norman Keil, den mit dieser Stadt eine ganz besondere Geschichte verbindet. Guck mal, da ist er. Norman? Ah ja, da sind wir richtig. Tobi, hi. Servus.
2: Grüß dich.
1: Hallo. Na? Schön, dass es klappt.
2: Ja.
1: Norman, was ist deine Geschichte?
2: Meine Geschichte.
1: Dieser Stadt.
2: 89 sind ja die Grenzen geöffnet worden, ja. Und ich komme ja aus der Nähe von Erfurt, und ich bin mit meinen Eltern dann 90 hier nach Gießen gezogen. Gießen war ja das größte Auffanglager für die ganzen Ostdeutschen, die mal rüber in den Westen wollten, und so bin ich hier gelandet.
1: Das war dein westdeutscher Erstkontakt, kann
2: man sagen. Das war mein westdeutscher Erstkontakt, ja.
1: Und ist dann Heimat geworden auch? Oder
2: ist Heimat, ja. Ich wohne mittlerweile in Gießen, direkt in Gießen.
1: Du bist leidenschaftlicher Gießener geworden. Wie alt warst du damals?
2: 10.
1: 10? Mhm. Das heißt, hast du noch Erinnerungen, wie das war?
2: Ja, das war auf jeden Fall krass. Also wir sind ja damals mit so einem alten Wartburg 311er in den Westen rübergefahren. Und als wir da so über die Grenze gefahren sind, war tatsächlich alles anders. War ein totaler Wahnsinn. Also mich hat das ziemlich erschlagen. Aber traumhaft.
1: Unvergessen.
2: Ja, ja. Und wie gesagt, ich habe halt einen Song drüber geschrieben, wie das damals für mich als 10-Jähriger war, als die Grenzen sich geöffnet haben und wir hierher gekommen sind.
1: Ja, lass mal hören.
2: Heute ist hier irgendwas ganz anders. Mama und Papa benehmen sich wie frisch verliebt. Und draußen ist es lauter als an Silvester. Wir merken, dass sich irgendwas bewegt. Wir packen die Klamotten. Papa sagt, wir gehen. Ich weiß gar nicht, wohin. Ich bin erst 10. Und hätte ich damals schon gecheckt, dass ich auf der Mauer lauf. Denn es ist Herbst 89, die Grenzen sind auf. Und wir sprangen in die Nacht und schrien für was Besseres. Wir sprangen in die Nacht und plötzlich waren wir frei.

0: plötzlich waren wir frei.
1: Gott, ist das schön. Enorm. Huh, muss ich erstmal Luft holen.
2: Schön, freut mich. Ach,
1: und schön ist auch das, was du hier hast. Wo, ja. Was ist das für eine Gitarre?
0: Lakewood, hier, kommt hier aus der Ecke. Röttgen.
1: Hier aus Gießen quasi?
0: Ja, quasi aus Gießen.
1: Heimische
0: ja.
1: Gitarre,
0: oder? Heimische Gitarre, natürlich.
1: Guck, die Heimat klingt. Ach, wie toll. Norm, wann kann man dich sehen oder natürlich, wann kann man dich hören?
0: Überall. Ich bin in ganz Deutschland unterwegs. Also einfach mal checken auf meiner Seite und einfach mal vorbeikommen.
1: Was ist das dann? normankeil.de oder?
0: Ja, genau. Okay.
1: Also, guckt und hört euch das an. Wir werden noch voneinander hören.
0: Norm, mach's gut.
1: Alles Gute.
0: Dir auch.
1: Ciao.

0: Das ist einfach immer schön an der Lahn, oder? Gießen, ja, was eine tolle Stadt, was eine Vielfalt. Was haben wir für großartige Menschen getroffen? Menschen, die da für ihre Sache richtig brennen. Gießen ist ein Städtetrip wert. Guckt euch das mal an. Und Team, wir machen jetzt mal Feierabend. Auf geht's. Lukas, Nasi, schön was. Simone, danke.
1: Simone.
0: Matze,
1: danke. Ich glaube, das ist ein Trip, oder?
0: Ja.
1: Wollen wir uns einen Schwan
2: ja.
0: Wir wollen auf den Schwan.
3: Eine Eintracht-Nase im Kickersland.
4: Herzlich willkommen in der verbotenen Stadt.
0: Offenbach am Main.
3: Tobis Städtetrip.
0: Hier gibt es viel Tradition, Menschen, die richtig stolz sind auf das, was Offenbach war. Und

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0: Im Kronberger Opel Zoo soll heute Morgen ein kleiner Problemfall gelöst werden. Die Tierpfleger wollen Sarus Kranichweibchen Schnecki endlich auf ihre Freianlage lassen. Beim ersten Mal ist das gründlich schiefgegangen.
1: Also als wir sie auf die Anlage gelassen haben, das sah eigentlich alles ganz gut aus. Aber ein paar Minuten nicht aufgepasst, ist sie dann doch dummerweise ein, zwei Mal in den Zaun gesprungen. War jetzt nicht dramatisch oder so, aber das war dann halt ein Moment, wo man wirklich gesagt hat, so, man nimmt sie wieder zurück. Weil man ist ja nicht ständig da. Und wenn die dann erstmal im Zaun hängt und vielleicht nicht mehr von alleine rauskommt oder so, wenn sie sich so blöd verheddert. Ja, jetzt probieren wir das nochmal.
0: Schnecki ist eine Handaufzucht und sehr auf Menschen fixiert. Mit Artgenosse Attila versteht sie sich gar nicht.
1: Jetzt, wir haben hier auf der anderen Seite noch das Männchen. Der ist nicht ganz so umgänglich und im Gegensatz zu ihm ist sie halt wirklich eine absolute Schneckchen, eine ganz liebe und auch sehr menschenbezogen. Also an sich macht das Arbeiten mit ihr echt Spaß. Nur dadurch, dass sie halt wirklich so eine kleine Schissbuchs ist, müssen wir halt erst noch mal ein bisschen gucken, ob das überhaupt so funktioniert. Mäuschen. Guck mal, der Onkel macht da auf. Nee. Schnecke. Ich weiß. Dadurch, dass Attila wirklich nicht einer der freundlichsten Kraniche ist, da haben wir auch ein bisschen Angst um sie. Also der, für einen bestimmten Zeitraum sind sie ganz umgänglich, die Männer, aber dann, nee. So, ich gehe mit, komm. Ich komm mit, ich komm doch mit. Kein Thema.
2: Ja, zumindest wehrt sie sich gerade oder sträubt sich ein bisschen, obwohl sie die Anlage kennt. Also sie war früher auch hier, aber jetzt länger nicht da, weil wir die Mundjacks noch eingesetzt haben. Die gucken wir hinten auch schon. Ein bisschen skeptisch, was das für ein komischer Mitbewohner ist.
0: Alles neu für Schnecki, auch die Wohngemeinschaft mit den Mundjacks.
2: Mundjacks sind eine ganz kleine Hirschart aus Asien. Passt biogeografisch sehr gut zum Kranich, weil die im gleichen Gebiet auch vorkommen. Das sind sehr umgängliche kleine Hirsche, die jetzt auch nicht gefährlich werden können. Und solche Haltung gibt es auch schon. Ne? Das passt.
0: Trotzdem, Pflegerin Joanna Geisel weicht dem Kranich erstmal nicht von der Seite. Aus Fürsorge und Erfahrung.
1: Also ich finde gerade fürs erste Mal, jetzt nachdem sie dann das erste Mal in den Zaun gesprungen ist, möchte ich sie nicht gleich wieder allein lassen. Also dann möchte ich wenigstens kurz noch mal bei ihr bleiben, ihr eigentlich zeigen, dass ihr überhaupt nichts Schlimmes ist. Dass auch die Mundjacks ihr überhaupt nichts machen. Ich meine, das sieht ja jetzt auch wieder eigentlich ganz nett aus. Warum sie beim ersten Mal in den Zaun gesprungen ist, kann man halt wirklich nicht genau sagen.
0: Mal abwarten, ob sich die schüchterne Schnecki mit der neuen Umgebung anfreunden kann. Der Frankfurter Zoo mitten in der Stadt wirkt an diesem Morgen noch wie eine friedliche Oase. Dabei steht gleich echte Schwerarbeit an, und zwar bei den Flusspferden. Sie fordern die ganze Kraft ihrer Pfleger. Jeanette Pambor zeigt Lehrling Anna-Lena das volle Programm.
3: So, Anna, werden wir heute mal das Flusspferdbecken sauber machen. Machen wir ja alle 2 bis 3 Tage. Und dafür müssen wir uns erstmal die Flusspferde absperren, weil es zu gefährlich ist. Das dauert alles auch eine Weile. Und dann kann ich dir gleich mal die Flusspferde erklären, wer ist. Und genau, die Petra kriegt im gleichen Atemzug ihre Pille, das heißt die Antibabypille, weil wir ja mit den Flusspferden nicht mehr züchten. Und dann würde ich sagen, gehen wir rein und holen uns die Biester mal rein.
4: Okay.
3: Dass wir uns aus dem Weg sind. Okay. Dann komm.
0: Noch döst das Pärchen in seinem nicht mehr ganz taufrischen Becken.
3: So, und jetzt geht die Tür auf und jetzt kommen sie rein.
4: Schönen guten Morgen, Petra.
5: Hallo.
4: Na, wo ist der Maike?
5: Morgen.
4: Hm? Wo bleibt der Maike?
0: Normalerweise lockt ihn die Aussicht auf Frühstück.
4: Noch im Becken. Maike, da ist er. Guten Morgen. Komm rein, Dicker, komm. Na komm. Guck mal, sie sind alle da.
5: Guten Morgen.
0: 2 Schwergewichte in Erdfarben und doch unverwechselbar.
3: Also man kann die ganz gut unterscheiden, gerade wenn sie am Land

0: wenn die Pille rausfällt, dass er beschäftigt ist, dass sie halt einfach die Pille, selbst wenn sie rausfällt, dass er die halt wieder aufnimmt. Okay. Entschuldigung, oder? Wir geben halt die an die Babypille, weil wir den Platz nicht haben zum Züchten. Ja? Also sie sind jetzt Mitte 30, das heißt, sie könnten schon noch Kinder kriegen, aber um sicherzustellen, dass sie keine Kinder mehr bekommen, kriegt sie halt die Pille, weil wir, wenn Flusspferdkinder da sind, muss der Michael immer weg, weil halt die Mutter die erste Zeit mit dem Jungtier alleine sein muss, aus Sicherheitsgründen. Mhm. Und wir können ihn halt nirgendwo hinsperren. Ja? Also das letzte Jungtier war 2004. Und in der Zeit, wo das Jungtier da war, war auch der Michael in Hannover.
1: Ah, okay. Also wir haben den dann
0: komplett weggegeben. Der Michael hat da dann halt gezüchtet. Und wie dann der Kiboko weggekommen ist, das letzte Jungtier, ist halt eben auch der Michael wieder zu uns gekommen. Und jetzt darf er halt bleiben. Sie kriegt die Pille, wir haben keine Babys. Und dann ist das alles ganz gut. So, ihr zwei. Dann würde ich sagen, machen wir uns draußen ans Becken und beten und hoffen, dass es nicht verstopft ist.
2: Denn so ist das, was an Unmengen in die Schnuten der Flusspferde reingeht, das kommt eben irgendwann und irgendwo auch wieder raus. Also meistens im Becken. Auch im Opel Zoo in Kronberg ist das Frühstücksbuffet eröffnet. Allerdings hier mit deutlich kleineren Portionen. Die jungen Siebenschläfer bekommen ihre Milch. Aber nicht mehr lange.
3: Ich bereite jetzt die Fütterung für die Siebenschläfer vor. Wahrscheinlich eine der letzten Milchfütterungen, die wir machen werden. Die sind nämlich mittlerweile so groß, dass die sagen, Milch brauche ich nicht mehr. So, jetzt hatten wir die ganze Zeit 6 Fütterungen pro Tag. Die erste morgens um 6 und die letzte abends, also nachts um 12. Und gestern hatte ich schon eine Fütterung weniger und heute machen wir 2 Fütterungen weniger. Ja, mal gucken, ob sie noch was wollen. Letzten Male war das nicht sehr berauschend. Aber wie gesagt, sie haben es auch nicht mehr nötig. Wir haben alle Zähnchen.
2: Die hier übrigens ganz gut zu sehen sind. Kleiner Schlummer vor dem großen Fressen. Siebenschläfer sind nachtaktiv. Das bedeutet, dass sie am Tag deutlich mehr als 7 Stunden schlafen. Boah, die haben es gut.
3: So, alle am Schlafen. Das, was Siebenschläfer eben tagsüber so machen. Das ist auch mit ein Grund, warum wir dann die Fütterung auch tatsächlich reduzieren, weil es ist für die total der Stress, wenn ich die jetzt alle 2 Stunden, wie das ja am Anfang üblich war und auch nötig war, dann aus dem Käfig raushole und wecke, wenn die ja eigentlich schlafen. So, eine Handvoll Siebenschläfer. 1, 2, alle da. Die werden sich wahrscheinlich jetzt eh wieder unter das Handtuch verkrümeln, das ist aber auch gut so. Die sind nämlich so fit, gleich einen Deckel drauf machen, sonst haben wir keine mehr. So, einmal am Tisch. So, mal 3 Spritzen vorbereiten. Das war das, was sie sonst immer so gefressen haben, bevor sie gesagt haben, ich brauche keine Milch mehr. Jetzt wird es immer weniger. So, Nummer 1. Bevor es losgeht, wird erst gewogen. Nein.
2: Dutzende Male hat Katja Seufert das gemacht. Wiegen, füttern und alles dokumentieren.
3: Hier haben wir einmal 59 Gramm.
2: Ja, das ist ein stolzes Ergebnis.
3: Nein. Am Anfang, als sie kam, hatten sie 21. 18 bis 21 Gramm.
2: Jetzt sind sie fast ausgewachsen.
3: Und? Haben wir Durst?
2: Nö, nicht wirklich.
3: Wir haben auf jeden Fall ganz viel Spaß, immer überall rumzuxachseln. Riesengroß, ja. Und fit und schnell und. Guck mal. Ja, das wird ja was werden.
2: Ganz schön ausgeschlafen, der Siebenschläfer. Zurück zu Kranichdame Schnecki. Schon droht wieder Stress. Denn die Muntjaks haben die neue Mitbewohnerin entdeckt.
4: Jetzt sind die ein bisschen aufgeregt gerade, das wird sie ja geben, sobald wir runter sind. Wir kennen die Kraniche auch durch den Zaun. Und die das hier vorne so dong, dong, dong. Das wird sich gleich geben. Na du?
2: Aller Anfang ist schwer. Die Muntjaks hat keiner gefragt, ob sie einen gefiederten Untermieter wollen. Und der Kranich, der wird jetzt panisch.

0: Ist gut, Schneckchen.
1: Noch sind ihr die Menschen vertrauter als die anderen Tiere.
0: Da ist gerade einer Kraniche der Montags lang geflitzt und hat sich jetzt erschreckt.
2: Also es war natürlich, sie hatte jetzt gar keine Möglichkeit mehr irgendwo hin, weil wirklich zwei Muntjaks, jeder von einer Seite. Aber ich meine, sie hat das ja ganz gut, sie hat sich ja selber noch ganz gut retten können. Also der Zaun war nicht mehr weit entfernt. Also man möchte es halt auf jeden Fall vermeiden, dass was passiert. Und halt auch Schad drum, ne?
0: Ja, du lernst das.
1: Fragt sich nur was. Wahrscheinlich, dass man Unvermeidliches am besten einfach akzeptiert.
0: Das ist einfach ein Gewöhnungseffekt, man muss sich aneinander gewöhnen langsam. Aber jetzt, ne, ein Montag hat sich da oben hingelegt, jetzt, wo die wieder sich zurückziehen können. Ein Schneckchen muss jetzt einfach daran gewöhnen, dass sie ihren Mitbewohner hat auf der Anlage. Das wird schon klappen. Gell?
1: Ein klassischer Abnabelungsprozess, auch für die Pflegerin.
2: Dadurch, dass wir jetzt hier noch ein paar Reinigungsarbeiten haben, können wir jetzt so die nächste Stunde auf jeden Fall immer noch mal so ein bisschen weiter beobachten, weil ich traue der Sache noch nicht ganz so. Weil beim ersten Mal sah es ja auch echt gut aus und aus heiterem Himmel ist sie dann in den Zaun gesprungen und somit ja, ist die Angst schon da und dann müssen wir halt jetzt einfach noch ein bisschen beobachten, aber das bringt halt auch nichts, wenn man mit auf der Anlage steht. Ja, und sie muss sich da halt wirklich erstmal ein bisschen dran gewöhnen, dass sie halt jetzt nicht alleine ist, dass die nun mal da sind, die gehören dahin, die bleiben auch. Und da muss er jetzt durch. Aber wird schon.
1: Na, das wäre doch gelacht. Schnecki gehört immerhin zur größten Kranichart der Welt. Vielleicht sollte ihr das mal jemand sagen. Der Frankfurter Zoo mitten im Großstadtdschungel hat seit einigen Monaten einen absoluten Publikumsliebling, natürlich Tigermädchen Brani. So groß ist sie mittlerweile. Tierpfleger Hans Karrer muss nun für Brani und Mutter Malea ganz schön ordentliche Portionen Fleisch auffahren.
3: So, das Fleisch müssen wir ein bisschen aufwerten mit Mineralstoffen und Vitaminen. Da sind zu wenig Mineralien und Vitamine drin, wie im ganzen Tier. Aber das kann man ja leider nicht bieten hier oder nur ganz selten. So, dann machen wir es mal wiegen. Schawupp. Jetzt haben wir 8,9 Kilo, also 8,2 Kilo wiegt der Fleischbrocken.
1: Das ist nicht schlecht. Und für das Tigermädchen ist jede Mahlzeit auch eine Schule fürs Leben.
3: Normal nimmt die Mutter sich das und isst auch zuerst und dann das Junge erst. Also tut es doch oft schon mal in die Schranken weisen jetzt. Sieht für einen Besucher na klar ganz schlimm aus, aber das gehört einfach zur Tigererziehung dazu. Malea!
1: Sie weiß schon, was kommt und es riecht bestimmt lecker. Also für Tigernasen.
3: Auf, komm! Fleisch gibt's!
1: So viel Fleisch steht nicht jeden Tag auf dem Speiseplan. Zielstrebig begibt sich die Tigerin in Richtung Futterquelle. Tochter Brani folgt mit etwas Abstand. Die Kleine hat die Rangordnung lernen müssen, die wichtig ist und auch beim Fressen gilt. Zuerst sind die Großen dran. Wie im Leben.
3: Normal nimmt die Mutter sich das und isst auch zuerst und dann darf sie halt nur zuschauen und wenn sie zu forsch wird sie dann verwiesen.
1: Natürlich darf auch Brani mal ran, aber nur kurz.
3: Ja, sie ist noch nicht so sicher, kommt sie jetzt und tut mich wieder verweisen.
1: Eine richtig entspannte Mahlzeit ist das nicht gerade für die Kleine. Brani muss immer auf der Hut sein, wenn ihre Mutter zurückkommt. Dann erobert sich Malea sehr klar und deutlich ihren Platz an den Fleischtrögen.
3: Da, bupp, hat man gesehen jetzt eben. Also so sieht es dann aus, da weiß das ganz genau. Jetzt darf die Mutter zuerst essen. Also so ist es auch in der Regel richtig, dass die Mutter immer zuerst essen darf. Das ist halt

0: auch weiß, um was es geht oder die Reihenfolge einzuhalten hat. Sieht für einen Besucher na klar ganz schlimm aus, aber das gehört einfach zur Tigererziehung dazu.
1: Als Baby durfte Brani fast alles, aber die Zeiten haben sich geändert.
0: Der Freibrief des Jungtiers schwindet immer mehr. Die Schule wird immer härter. So ist es halt.
1: Klare Regeln im Tierreich. Aber Malea lässt auch mal Nähe zu.
0: Sie essen sogar beide zusammen.
1: Und das soll ja für Familien besonders wichtig sein. Gemeinsam mampfen auch die Flusspferde Petra und Michael. Währenddessen nähern sich deren Pflegerinnen dem dreckigen Becken.
2: So, jetzt kommt das Kritischste an der ganzen Sache.
3: Okay.
2: Das Becken aufdrehen. Das ist nämlich immer so eine Sache. Weil wenn man Pech hat und was falsch macht oder zu langsam ist, kann es passieren, dass uns das Becken verstopft. So, du kannst einfach, guck einfach zu. Mhm. Nicht, dass wir beide reinfallen. Wenn ich reinfalle, rettest du mich.
3: Ja.
2: Also, und zwar, der Abfluss ist hier.
3: Okay.
2: Und wir haben hier vor diesem Abfluss oder auf dem Abfluss ist so ein Schutz, dass die Flusspferde nicht reintreten. Das siehst du dann gleich, das ist so ein Gitter.
3: Oh, okay.
2: Das wird halt auf den Abfluss drauf gemacht, dass die Flusspferde halt eben in dieses Loch nicht reintreten. Wir probieren es jetzt einfach.
1: Mhm, nur zu.
2: Wenn es jetzt noch verstopft, haben wir ganz viel falsch gemacht. Bin fertig. Geschafft.
3: Juhu.
1: Abflussfrei, das erspart jede Menge unappetitlicher Kanalarbeit. Denn Flusspferdbullen markieren ihr Revier, also ihr Becken, gern mit ihrem Kot. Derweil futtern die beiden noch immer. Zeit genug für Pflegerin und Lehrling, die tierische Poollandschaft zu säubern.
2: Unser Becken läuft jetzt ab. Dann können wir erst mal anfangen, die Anlage sauber zu machen.
1: Und dann Wassermarsch.
2: Aufdrehen.
3: Macht ihr das mit dem Wasserschlauch aber jeden Tag?
2: Das machen wir jeden Tag, genau.
3: Okay.
2: Ja, auch da, wir schütten da ja auch wieder das Futter auf den Boden und so.
3: Ja.
2: Und das ist halt, wäre schon sehr unhygienisch, wenn wir es nicht mit dem Wasserschlauch machen würden. So, das reicht uns auch. Erstmal kannst du ihn gerade ausmachen, bitte.
1: Das lieben die Pfleger, gluckernd ablaufendes Wasser. Ja, dann mal ran an die Badewanne.
2: Genau, so, jetzt haben wir gewonnen. Schaka. Und wieder einmal haben wir das Becken besiegt. Gut.
3: Ja, Gott sei Dank.
2: Dann hätte ich gesagt, kannst du hier ausspritzen.
3: Okay.
1: Ein schöner Kreislauf und auch so natürlich. Draußen wird brav geputzt und Platz geschaffen. Drinnen geht die Produktion neuer Flusspferd-Andenken munter weiter.

0: Die Siebenschläfer vom Opel-Zoo sind so lebhaft wie noch nie. Besonders ein kleiner Nager hat so gar keine Lust mehr auf seine Milch. Er ist ja schließlich auch kein Baby mehr.
1: Also wie man sieht, der hat echt keinen Bock mehr auf Milch. Dann lassen wir das auch.
0: Dafür hat Katja Seufert andere Leckereien parat.
1: Heute gibt's neue Rosinen und Walnüsse, das kennen Sie noch nicht.
0: Und es kommt deutlich besser an als Milch.
1: Dann kommt der nächste. Freiwillige vor.
0: Die Kleinen sind hier über Wochen großgezogen worden.
1: Die sind von einer Privatperson abgegeben worden, die wohl ziemlich dicht am Wald wohnt. Und es war wohl nicht nur ein Siebenschläfer im Haus, sondern einige. Aber adulte Tiere hatte er nur gesehen. Und die hatte er mit Lebendfalle eingefangen und im Wald ausgesetzt. Und einen Tag später, der nimmt was. Einen Tag später hatte er immer noch Geräusche gehört und hat dann die Kleinen erst gefunden. Und dann war es natürlich zu spät, ne? Also wenn man die Mutter rausbringt, dann sind die Kleinen verloren. Die waren viel zu klein

0: Die hätten das nicht geschafft. Also. Allerdings muss man als Grundregel sagen, wenn man ein Tier so findet, in den seltensten Fällen sind sie verloren oder alleine. Das, man muss immer erst ein bisschen abwägen und man darf nicht einfach Jungtiere, die man findet, einsammeln und mitnehmen. Das sollte man auf keinen Fall machen. Bei den meisten ist irgendwo ein Elterntier in der Nähe. Und das muss man erst lange beobachten. Weil man muss sagen, die Wahrscheinlichkeit, ein Wildtier mit der Flasche hochzuziehen, ist um Vielfaches geringer, wie die Erfolgschancen, wenn die Mama das macht. Es gibt keine perfekte Siebenschläfermilch. Das ist jetzt hier ein Mix aus Babynahrung und Katzenaufzuchtsmilch.
1: Wo? Schmeckt aber trotzdem.
0: Vom Fell verändern sie sich jetzt auch langsam. Je älter die werden, desto buschiger wird der Schwanz. Und das Fell wird, naja, bläulicher, könnte man sagen. Mehr so rauchblau. Das war vorher ganz hellgrau. Na, dir reicht auch ein Milliliter.
2: Es ist ja auch viel spannender, die Umgebung zu erkunden. Die kleinen Siebenschläfer sind jetzt so fit und munter, dass sie bald ein Leben außerhalb des Käfigs führen können. Dank der Liebe und Geduld ihrer Pflegerin.

0: Noch eine Handaufzucht des Opel Zoos hat sich prächtig entwickelt. Sarus Kranichweibchen Schnecki, die sich so langsam mit ihrem neuen Außengehege anfreundet. Pflegerin Joanna Geisel ist zufrieden.
1: Also sie sieht ja jetzt ganz entspannt, absolut entspannt und ruhig verhält sie sich. Also es hätte jetzt auch sein können, dass sie sofort, sobald sie einen von den Pflegern wieder sieht, dass sie dann schon direkt hier zur Tür kommt und der Meinung ist, sie möchte durch den Zaun. Aber das sieht ja ganz gut aus. Und es kann passieren, dass sie jetzt auch gar nicht freiwillig kommt, dass man sie erst holen muss. Aber das hat dann auch eigentlich noch nichts.
0: Gut gesichert das Ganze. Und Schnecki ist immer für eine Überraschung gut. Erst nicht auf die Anlage wollen und dann am liebsten für immer drin bleiben.
1: Schnecki! Haha, sie kommt nicht. Schnecke! Mäuschen! Wir gehen wieder, ne? Schneckchen wird aus dem Kindergarten geholt. Sehr schön. Also das war absolut okay. Ich glaube, sie ist zufrieden, dass es jetzt gerade rum ist. Ja! So, und die Freunde sind auch wieder da. Alles toll. Schnecke, wir gehen, ne? Komm! Komm, Schatz! Schnell! Komm! Also man merkt halt schon, dass sie absolut menschenbezogen ist. Und zurück fällt der Weg einem echt leichter, ne?
2: Super!
1: So, mach bitte zu. Geh selber in den Stall, mach zu. Gut. Genau, das lernen wir ja auch noch. Na, Schnecke? Also ich glaube, sie freut sich sehr darüber, jetzt wieder hier auf die Seite zu kommen. Aber ich würde sagen, es hat sich auf jeden Fall gelohnt. Sie ist unverletzt. Ihr bleibt einfach überhaupt gar nichts anderes übrig, wie sich da jetzt langsam mal dran zu gewöhnen, dass sie nicht mehr eine Anlage für sich alleine hat. So, Essen ist fertig.
0: Ja, das zieht ja eigentlich immer. Aber heute ist alles irgendwie anders.
1: Schnecke, so, jetzt aber rein, ne? Wunderbar.
0: Was für ein aufregender Vormittag für den Sarus-Kranich. Jetzt braucht Schnecki erstmal eine Verschnaufpause. Und zwar allein. Nebenan suchen die Tierärzte des Opel-Zoos das Luchsweibchen Kaya. Sie wurde kürzlich behandelt, weil sie gelahmt hat. Zunächst zeigen sich aber nur die anderen Luchse.
3: Na, Zwockel. Sie schaut nur. Ich will aber noch nicht kommen.
0: Dr. Westerhüß hat schon gesehen, dass sich Kaya an ihrem Lieblingsplatz versteckt.
3: Ich wollte nur gucken, das ist unsere Luchsdame, die wir jetzt auch zweimal behandelt haben. Wegen nur schon mittel- bis hochgradiger Lahmheit. Und die ja sehr, sehr gut reagiert hat. Und jetzt wollte ich mal schauen, wie sie jetzt läuft. Sie sitzt dahinter und man sieht die Ohren über dem Baumstamm hinausschauen und sie guckt auch.
0: Vielleicht hilft ein Trick.
3: Wenn der Pfleger kommt mit dem Futter, ne, dann sind sie natürlich schnell da.
0: Daher das Klimpern.
3: Kann die manchmal so ein bisschen tricksen, weil wenn sie den Schlüssel hören, dann denken sie, man sei der Pfleger. Haben Sie die Luchse schon gefüttert? Weil ich stehe nämlich jetzt hier, ich wollte mir mal Kaya angucken, wie die läuft. Dann machen wir es doch so. Wenn Sie die jetzt gerade füttern könnten und danach die Sikas, das wäre optimal.
0: Die beiden anderen Luchse scheinen Appetit zu haben. Kaya dagegen lässt sich nicht hervorlocken.
3: Hallo, Herr Saar, vielen Dank. Das ist sehr nett. Sie lässt sich da nämlich sonst nicht raus. Nee, Kaya eben noch nicht und die Kleine auch noch nicht.
0: Immerhin können die Pfleger auf diese Weise das gefährliche Männchen ins Absperrgehege locken, während Kaya stoisch im Versteck ausharrt.
3: Klick hier rum. Da gibt's das Futter.
0: Denn eines ist nun klar, um Kayas Zustand zu überprüfen, muss die Tierärztin aufs Gelände. Das Männchen ist weg, der kleine Luchs ungefährlich. Dr. Westerhüß macht sich auf die Suche nach der Patientin.
3: Kaya ist oben.
0: Aber ob sie aus ihrem Versteck herauskommt?
3: Kaya ist gut, Schatz. Komm mal raus. Sie liegt da. Komm, Schatz. Komm. Oh, Kaya. Lux, genug geärgert. Sie läuft schön. Sie hat sich da natürlich jetzt wunderbar versteckt gerade. Schön tief eingelegt. Gut, aber jetzt konnte man sie sehen, wie sie gelaufen ist. Schön gleichmäßig. Das heißt, Behandlung abgeschlossen.
0: Und die sensible Kaya kann aufatmen. Verletzung überstanden und somit auch keine Tierarztbesuche mehr. Also vorerst.
3: Okay, wunderbar. Also, Lux sehr gut. Schön gelaufen. Man muss natürlich bei denen auch mal unterscheiden. Die laufen immer ganz gerne schön, wenn die auf der Flucht sind. Oder wenn sie, die wollen ja nicht zeigen, dass sie lahm. Aber dafür war sie jetzt eben, die Strecke ist hier schön gelaufen. Und es hat auch gut angeschlagen. Also das wusste ich schon vorher. Deswegen ist es jetzt nur so, dass sie jetzt abgesetzt wird von aller Medikation. Und ich beruhigt schlafen kann. Gut.
0: Beruhigt schlafen oder dösen kann auch Kaya. Nach überstandener Erkrankung wird sie nun bald wieder mit ihren Artgenossen durchs kleine Revier streifen. Aber ohne allzu engen Kontakt. Denn Luchse sind Einzelgänger. Im Frankfurter Zoo warten die beiden Flusspferde Peter und Michael nach ihrem ausgiebigen Mahl schon ungeduldig vor der Tür. Sie wollen endlich wieder ins Becken. Und das ist auch gleich fertig.
3: Gut, alles super. Okay. Grünfutter ist auch da.
0: Also noch mehr Futter ist im Anmarsch. Und das hier ist ganz frisch. Pflegerin Jeanette Pambor serviert ein echtes Rundum-Sorglos-Paket für die beiden Schwergewichte.
3: Das ist jetzt frisches Gras. Das kriegen wir dreimal die Woche frisch vom Bauern geliefert. Der hat hier um Frankfurt seine Felder. Und dann kriegen wir einmal für die Flusspferde kriegen wir Gras, weil das nicht ganz so energiehaltig ist wie das Luzerne, was die Nashörner fressen. Und das ist jetzt 50%. Das heißt, wir haben gestern recht viel bekommen. Da können die Flusspferde ruhig zwei Karren haben. So, jetzt machen wir hier das Ding wieder rein. Hast du jetzt selber schon gemerkt, dass das ein bisschen schwer ist?
2: Ja.
3: Und das muss hier richtig reinhaken, weil sonst verschieben. Achtung!
2: Ja.
3: Sonst verschieben es die Flusspferde. So, genau. Und so ist es halt relativ fest. Und dann kann da nichts passieren, okay. Dass sie halt nicht wirklich irgendwann mal mit ihrem Fuß im Abfluss landen. Gut, wunderbar. Dann würde ich sagen, Wassermarsch, ja. Zudrehen. Dann haben wir es. Schlauch weg, Grünfutter drauf, Flusspferde raus.
2: Super.
3: Schafft.
0: Anna-Lena darf nun das Wasser einlassen.
3: Dann haben wir hier so

0: kleines Deckelchen.
1: Versteckt.
0: Ja, niemand auf dumme Gedanken kommt. Und dann ist es gerade eine viertelste Umdrehung. Probier mal. Und dann kommt hier vorne das Wasser raus. Es ist ganz leicht. Oh.
1: Nee.
0: Was machst du denn da?
1: Drehen.
0: So, falsche Richtung, so geht's. Ah. Okay.
2: Sieht so aus, als ob die beiden dringend eine Erfrischung bräuchten.
0: Das Becken, da müssen wir nicht warten, bis es voll ist, ja? Also die Flusspferde, die gehen jetzt eh erstmal hier hin, die essen. Mhm. Und ehe die fertig sind mit Essen, ist das Becken so, dass sie halt bequem reingehen können. Und gerade der Michael mag es ganz gern, sich auch mal die Zähne durchspülen zu lassen. Aber ehe die das jetzt hier weggeputzt haben, das dauert.
2: Bis die Wanne voll ist, dauert's auch. Petra jedenfalls hat noch ein klein bisschen Platz in ihrem Magen und steuert aufs frische Grün zu. Michael leistet ihr Gesellschaft und auch weitere Bewohner des Beckens sind wieder eingetroffen.
0: Guck mal, die Teichhühner sind auch schon wieder da, warten, dass ihr Wasser wieder kommt.
1: Ja,
0: süß. Die wohnen hier.
1: Freunde von unseren Flusspferden.
0: Genau. Gucken jetzt, ob es irgendwo Insekten gibt im Gras, was jemand essen kann.
1: Oh. Hey.
2: Und so sind alle zufrieden mit dem Zimmerservice, vor allem Michael, der das frische Becken nachher wieder ordentlich, naja, markieren wird. Petra hat tatsächlich die Riesenportion Gras verdrückt, während ihr Lebenspartner wie angekündigt seine Zähne spült. Ein gepflegtes Eheleben, gemächlich, genau wie die Verdauungsbahnen, die Petra nach dem Essen zieht. So lieben die Zoobesucher ihre vertrauten Flusspferde. Tonnenschwer und stets gemütlich.

0: Im Kronberger Opel Zoo haben die Tierärzte noch eine Rechnung offen mit den jungen Löffelhunden, die sie noch nicht vollständig impfen konnten, weil sich einer hartnäckig im Bau versteckt hatte. Das soll heute nicht passieren.
1: Uns fehlt noch ein Löffelhund. Der muss noch nachgeimpft werden, also für diese Grundimmunisierung. Und die Schwierigkeit bei den Löffelhunden ist ja, dass die tief in den Höhlen wohnen. Die graben die sich selber mit mehreren Ein- und Ausgängen, sodass man jetzt auch nicht sagen kann, okay, man macht einen Eingang und Ausgang zu. Und letztes Mal ist der eine, der sich verkrümmelt, der ist drin geblieben. Dann kriegt man den noch nicht raus. Und den versuchen wir jetzt noch zu bekommen.
2: Warten auf den Hund. Ne? Wir müssen jetzt mal schauen. Frau Geisel hat gerade ein bisschen Futter hingelegt. Müssen wir mal schauen, ob sie rauskommen. Die sind alle im Bau. Die wissen jetzt vielleicht auch, was passiert gleich.
1: Ja, ja.
3: Stochern?
1: Die stochern.
3: Stochern.
2: Stocher, stocher, stocher.
0: Was zunächst ein wenig seltsam anmutet, entpuppt sich dann doch als wirksames Mittel. Schon bald rast der erste Löffelhund aus dem Bau direkt ins Vorgehege.
4: Hier ist zu Ende gestochen.
2: Ja. Einmal.
1: Ja, sollen wir das? Ja, super. Wenn die da alle ins Vorgehege laufen, wäre natürlich optimal.
2: Ja, aber es ist zu, ne?
1: Nee, ist auf.
2: Noch einer? Zwei?
1: Ist auf.
2: Nee.
1: Lass ihn laufen.
2: Ja, ja, keine Angst. Es fehlen die Kleinen.
1: Die Kleinen, ne? Die
2: Kleinen
1: noch.
2: Sind noch nicht raus.
0: Dann heißt es wohl weiter stochern. Aber trotz aller Mühe, nur die großen Löffelhunde reagieren auf die Störung ihrer Wohnruhe.
2: Wer darf das? Die zwei Erwachsenen sind draußen und die zwei Jungtiere vom letzten Jahr, aber die zwei, die wir brauchen, die sind natürlich noch drin, wie es sein muss.

0: Nee, hier sind jetzt drei. Der eine drei. Ist hier wieder raus.
1: Einer ist da oben.
0: Ja, aber der 13 ist der wichtige. Der 12er ist nicht so wichtig. Den 12er können wir später machen.
1: Da, einer, ein kleiner ist raus.
2: Ja. Das lustige Spiel heißt, wer ist schneller, Löffelhund oder Mensch?
0: Uiuiui, ich glaube, das ist ein kleiner, oder?
1: Ja, ja. Nee, pass auf, dass er nicht wieder rausrennt.
0: Ja, ich muss nur, sonst kommen die nicht rein.
1: Ja, fast.
0: Geh rein, komm, kleiner.
1: Ja. Wir können erst mal gucken, vielleicht ist er das ja, den wir brauchen. Vielleicht ist er das ja. So, gut.
0: So, vielleicht haben wir ihn ja.
1: Zumachen.
0: Ich glaube, das ist von innen. Kann das sein?
1: Vielleicht ist er das ja.
0: Vielleicht ist er dabei. Perfekt.
1: So.
0: Und wenn der 12er auch dabei ist. Super.
2: Ein halbes Dutzend Löffelhunde ist nun im Vorgehege. Aber ob das fehlende Jungtier auch dabei ist? Genauso quirlig, aber bedeutend zutraulicher sind die jungen Siebenschläfer. Ihre Zeit im Zoo geht bald zu Ende.
3: Wenn sie vom Gewicht noch ordentlich zulegen, könnte man sie schon rein theoretisch freilassen.
2: Aber dazu müsste der Kleine noch ein Schlückchen trinken.
3: So, das war's.
2: Katja Seufert hat jetzt wieder ein paar Stunden Zeit für die anderen Tiere.
3: Ja, also die kriegen heute Abend noch mal. Kriegen sie heute Nacht um 12. Na, nicht die Unterlagen vom Chef.
2: Ja, ist aber ein super Versteck.
3: Du bist mal eine Büro-Satte, hä?
2: Trotz dieser riesigen Kulleraugen, der freche Siebenschläfer ist ein Wildtier.
3: Wenn mal was nicht schnell genug wird oder geht oder man beim Schlafen stört, dann kriegt man eben einen Finger gebissen. Man merkt es kurz, aber es ist nicht so schlimm.
2: Platz und Futter sind begrenzt. Da lernt auch ein kleiner Siebenschläfer, sich durchzusetzen.
3: Jetzt zummeln die sich alle gleich wieder zusammen auf einen Knäuel. Und dann wird wieder geschlafen. Vorher noch ein bisschen gezankt um eine Buchecke. Autsch, das ist mein Finger. Wenn du noch Hunger hast, hättest du Flächen trinken können. Eigentlich reicht es jetzt mittlerweile, wenn man den Futter reinstellt und die sich selbst bedienen. Das mit der Milch ist für mich eine Sicherheit. Dass ich sie wiegen kann, ist eine Sicherheit für mich, dass sie nicht abnehmen. Was habe ich an den Fingern, was so gut schmeckt? Hallo! Ich glaube, es baggert. Aua! Kleine Kröte.
2: Och, war doch gar nicht bös gemeint.
3: Jetzt werden sie echt lustig.
2: Auch Katja Seufert hat ihre Freude an den munteren Kerlchen, die als Neugeborene in den Opel-Zoo kamen und nur mit Mühe und viel Pflege überlebt haben. Bald sind sie reif für ein Leben in Freiheit. Hinter den Kulissen des Frankfurter Zoos leben Tiere, die man normalerweise nicht zu sehen bekommt. Annalena Kugler führt uns zu den faszinierenden Haien.
4: So, jetzt füttern wir unsere Epaulettenhaie. Das ist ganz interessant. Wir füttern die nämlich mit einer Trainingsmethode. Das heißt, wir haben eine Pinzette und unser Futter. Das heißt, wir klopfen jetzt einfach mal. Das müssten sie langsam auch kennen. Bei der Trainingsmethode ist es so, wir wollen halt wirklich, dass die Tiere auf unser Klopfzeichen reagieren und wenn wir klopfen, dass es dann auch Futter gibt. Nicht, dass die irgendwann mal in irgendein Becken, wo wir sie reinsetzen, dass sie dann mal an unsere anderen Fische gehen. Somit ist es halt gerade wichtig, dass wir sie wirklich trainieren. Das heißt, wir haben die Pinzette, wir klopfen, auf das Klopfzeichen hören sie. Das hören sie eben auch, wenn es größere Becken ist, das ist egal. Wir klopfen, die Fische kommen, dann wissen sie, okay, wenn das die Nanny macht, dann kommen sie auch und dann fressen sie. Und dann gibt es Futter. Sonst, wenn wir nicht klopfen, gibt es kein Futter, dann sollen sie bitte warten, bis es soweit ist.
2: So weit, so gut. Die Epaulettenhaie haben verstanden und werden mit Fischen belohnt. Seltsam sehen sie aus, diese Haie mit dem ungewöhnlichen Namen.
4: Das sind Haie, die gehören zur Familie der Bambushaie, sind noch relativ klein, kommen aus Neuguinea. Heißen halt Epaulettenhaie, die haben hier auf der Seite so schwarze Punkte. Epaulette ist ja bei Uniformen meistens so ein Zeichen, also die Uniform, der Punkt da dran und das haben die halt jetzt auch. Und hier, kommt mal her.
2: Tatsache, der schwarze Fleck erinnert an die Schulterstücke einer Uniform. Der Epaulettenhai lebt bevorzugt in Korallenriffen vor Neuguinea. Noch weiß man nicht sehr viel über diese Art. Auffallend ist vor allem ihr besonderer Laufstil, den sie im flachen Wasser einsetzen.
4: Ja, was man hier jetzt gerade gut sehen konnte, die sind wirklich, im Grunde schwimmen sie ja wie andere Fische auch. Aber wenn man mal richtig hinguckt, sieht es aus, als würden sie laufen bzw. klettern. Das ist eigentlich total lustig, weil in Neuguinea kommen sie auch in Pfützen manchmal vor. Da springen die von Pfütze zu Pfütze. Und da sieht es auch aus, als würden sie die ganze Zeit nur laufen. Was aber bei einem Fisch oder bei einem Hai ja normal ist, dass sie ja eigentlich schwimmen. Das ist halt das Interessante bei denen, dass sie sich wirklich laufend fortbewegen im Grunde. Die werden auch noch ein bisschen größer. Also die können noch einen Meter auf jeden Fall bekommen. Mit 60 Zentimeter werden die auch erst geschlechtsreif. Ja, jetzt kommt der Hai richtig raus. Und dann hoffen wir, kriegen wir auch Nachwuchs. Das ist jetzt zwei Weibchen und zwei Männchen. Mal gucken, ob wir da vielleicht mal züchten können irgendwann. Ich liebe die total. Ich finde die einfach total interessant. Das sind erstens, weil es Haie sind. Ist halt auch wieder was total Tolles. Und dann halt einfach auch, wie sie aussehen, die Fortbewegung. Ja, ist ein totales Highlight für mich, die zu füttern, weil ich halt angefangen habe, die zu trainieren. Und jetzt sehe ich halt auch, wie das funktioniert. Und das ist total toll, ja.
2: Epaulettenhaie sind, wie alle Haie, Fleischfresser, für den Menschen aber ungefährlich. Krebse oder weiche Schalentiere stehen auf dem Speiseplan. Die Portion heute hält eine Weile vor.
4: Kriegen Sie jetzt in zwei Tagen noch mal was und genau. Okay.
2: Noch leben die Epaulettenhaie hinter den Kulissen. Wenn sie erst mal ausgewachsen sind, sollen sie in die Becken des Exotariums umziehen, damit sich auch die Besucher in die kleinen, wilden Kerle verlieben können.

0: Im Opel Zoo schlägt jetzt die Stunde der Wahrheit. Ist bei den eingefangenen Löffelhunden diesmal das fehlende Jungtier dabei? Also rein ins Getümmel.
1: Vorsicht, bissig, ne?
2: Oh, vorsichtig.
1: Erstmal alle rein, ja, alle drin, die rein müssen.
2: Alle drin, die rein oder raus?
0: Die Jagd geht weiter. Jedes der Tiere soll kontrolliert werden, ob es bereits geimpft ist. Dazu dient der Chip im Ohr.
2: Den haben wir.
1: Den haben wir?
2: Der kann raus. Deswegen sind die ja gechippt. Das heißt, man kann es von außen halt schlecht sehen, wer ist, aber mit dem Chip können wir sie identifizieren.
0: Um die Gesundheit der gesamten Gruppe zu erhalten, müssen alle Jungtiere geimpft sein.
2: Die haben wir.
1: Haben wir.
2: Gut. Den haben wir. So. Wie viele hatten wir denn überhaupt jetzt?
1: Also, Moment, jetzt nicht ich muss erst mal, der ich muss weiß, erst mal kurz
2: ich
1: rein.
2: Ich muss die nur chippen. Chip abgeben.
0: Vielleicht ist dieser Zappel Philipp ja der Richtige. Es ist ein Jungtier. Dr. Westerhüß liest die Daten des Chips ab.
2: Gut. Oh. So, ich muss ganz kurz, nachdem ich die letzte Mal verworfen habe, kann ich noch frisch ansetzen.
0: Zooinspektor Jörg Beckmann versucht, den jungen Löffelhund zu beruhigen. Ihn also haben sie so lange gesucht.
2: Das ist noch halten?
1: Ja, ja.
2: Das ist der 13er jetzt. Das war der wichtigste, dass wir den noch haben. Den Rest können wir auch sonst im September.
0: Gern lässt sich keiner der Löffelhunde impfen und einfangen schon gar nicht. Die afrikanischen Insektenfresser haben hier im Opel Zoo ein großes Gelände und sind eher menschenscheu. Der kleine Piekser ist aber schnell überstanden.
1: Ein, der im Stall ist. Ist gut, klein. Ist doch gut. Ist ja gut. So, das war's. So. Haben Sie?
2: Ja.
1: So, komm mit. Ja. Ja, ja.
0: Vorsichtig wird der Kleine zum Ausgang des Fuhrgeheges buxiert, zurück auf die große Anlage.
1: Zack.
0: Aber noch ist es nicht ganz vorbei.
1: Jetzt kommen Sie rein. Ne? Jetzt kommt er.
0: Ein paar Löffelhunde sind noch ohne Chip. Welche Tiere das sind, ist schwer auszumachen, da irgendwie alle gleich aussehen.
1: So, jetzt.
0: Ja, oder auch nicht.
2: Nee, das ist der Papa.
1: Gut, dann ist das die Mutter, die andere ohne Chip, ne?
2: Nee. Dann haben wir den 12er, weil das ist der Papa. Okay, das heißt, den machen wir jetzt nicht.
1: Den können wir laufen lassen?
2: So, dann können wir den laufen lassen.
0: Ja, Hauptsache die Tierärztin blickt durch. Zufrieden ist sie jedenfalls.
2: So, gut. Und alle raus?
1: Ja.
2: Genau. Das heißt, wir haben jetzt alle sind geimpft, bis auf die Elterntiere, die sind nicht geimpft. Und die impfe ich auch noch nicht, das mache ich dann nächstes Jahr. Aber alle Jungtiere sind geimpft.
0: Jut, die Impfung ist vorbei. Mehrere Tage hat sie gedauert, aber der Einsatz hat sich gelohnt. Und so verlässt an diesem Spätnachmittag eine gut gelaunte Truppe das Löffelhundrevier.
3: Einfach richtig draufschütten. Gut.
1: Jetzt haben wir sozusagen Tiger konform vorbereitet.
0: Ein Fußball mit Zimt bestreut. Ob das die beiden Tiger zum Spielen verlockt? Die Antwort in der nächsten Folge von Giraffe, Erdmännchen und Co.
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15: Es hat geklappt und es hat mega Spaß gemacht.
16: Ja, sobald es irgendwie geklingelt hat, wusste man ja schon, das ist höchstwahrscheinlich nichts Positives.
17: Ich habe dann natürlich angefangen, mir Menschen zu suchen, denen es schlechter geht, und dann angefangen, auf diese Menschen rumzuhacken oder auf diese Menschen zu verletzen.
18: Schlimm, weil man ist halt komplett alleine. Also Einsamkeit, die frisst halt irgendwann einen auf.
19: Ich wollte mich eigentlich umbringen. Ich habe den Sinn gar nicht mehr gesehen. Und dann dachte ich mir, aber warum soll ich mein Leben so schnell beenden? Es gibt doch, also wieso geht's mir so schlecht? Ich habe doch so gute Voraussetzungen.
20: Ja, ganz schön krass, was wir manchmal so im Leben alles wegstecken und verarbeiten müssen, oder? Wenn uns das gut gelingt, dann bleiben wir gesund. Körperlich wie auch psychisch. Stichwort Mental Health. Aber immer mehr junge Menschen leiden unter psychischen Erkrankungen. Und das ist mittlerweile auch die häufigste Ursache für einen Krankenhausaufenthalt von Kindern und Jugendlichen zwischen 10 und 17 Jahren. Und alleine im Jahr 2021 waren es in Deutschland knapp 81.000 junge PatientInnen, die in einer Klinik waren wegen einer psychischen Erkrankung. Und die meisten davon wegen Depressionen. Was könnt ihr als Betroffene tun? Und was, wenn ihr Betroffene kennt? Da geben wir euch heute bei Respekt Tipps und wir treffen Menschen, die von ihren Erfahrungen erzählen. Aber was ist eigentlich genau eine Depression? Und worin unterscheidet sie sich eigentlich von einer ganz normalen traurigen Phase?
21: Jeder Mensch ist ab und zu traurig oder unglücklich. Das gehört zum Leben dazu und vergeht nach einiger Zeit meistens wieder. Bei einer Depression ist das jedoch anders. Die Menschen, die daran leiden, sind dauerhaft niedergeschlagen und erschöpft. Ihnen fehlt jeglicher Antrieb. Alles erscheint ihnen sinnlos. Sie verlieren sogar das Interesse an Dingen, die ihnen sonst Spaß gemacht haben. Sie empfinden weder Freude noch andere Gefühle, nur noch innere Leere. Oft sind sie nicht mal mehr in der Lage, alltägliche Aufgaben zu bewältigen. Und sie können sich selbst nicht aus dieser Situation befreien. Depressionen gehören zu den häufigsten Erkrankungen. Etwa 8% der Menschen sind während ihres Lebens von einer Depression betroffen. Frauen doppelt so häufig wie Männer. Depressionen sind auch eine Hauptursache für Suizide. Wie eine Depression entsteht, ist noch nicht geklärt. Mögliche Faktoren: zum einen angeborene und genetische Veranlagungen, zum anderen ein Ungleichgewicht bestimmter Botenstoffe im Gehirn, aber auch psychosoziale Faktoren wie belastende Erfahrungen, die ein Mensch in seinem Leben gemacht hat, oder anhaltender Stress oder Überforderung. Eine Depression verschwindet nicht von alleine. Deshalb sollten Betroffene sich so schnell wie möglich behandeln lassen. Je nach Fall hilft eine Psychotherapie, antidepressive Medikamente oder eine Kombination, aber immer unter ärztlicher Kontrolle. Nicht nur Erwachsene erkranken an Depressionen. Auch Kinder und Jugendliche können davon betroffen sein. Man schätzt, dass bis zu 10% der jungen Menschen zwischen 12 und 17 Jahren depressive Symptome haben. Allerdings unterscheiden sich diese Symptome oft sehr stark von denen der Erwachsenen und sind deshalb schwer zu erkennen. Denn Gefühle wie Traurigkeit oder Melancholie werden bei ihnen häufig falsch eingeschätzt, gelten als typisch für die jugendliche Entwicklung oder für die Pubertät und werden so weniger ernst genommen.
20: Die 16-jährige Sophia hatte eine Depression und war deswegen in der Kinder- und Jugendpsychiatrie der Universität München. Und mein Kollege Malcolm hat sie am Tag ihrer Entlassung aus der Klinik getroffen.
2: Wir haben uns in einem Park verabredet, neben der Kinder- und Jugendpsychiatrie der Universität München. Okay. Sophia, schön, dass du dir die Zeit nimmst. Wie geht's dir?
19: Ja, mittlerweile geht's mir echt richtig gut wieder.
2: Das war nicht immer so?
19: Nee.
2: Wann hast du für dich gemerkt? Weiß ich nicht, irgendwas stimmt gerade nicht so mit mir.
19: Also, es hat schon angefangen, würde ich sagen, in der Corona-Pandemie, wo ich dann Homeschooling hatte. Da ist die Struktur dann schon weggefallen. Und dadurch, dass ich dann gar keine Struktur mehr hatte, ist mir halt immer schwerer gefallen zu lernen. Und dadurch wurde Schule für mich halt ein bisschen schwerer einfach. Und Schule war eigentlich immer eine Stärke von mir. Also ich war immer gut in der Schule und dann konnte ich es auf einmal nicht mehr so gut. Dann kam ich in die 10. Klasse und am Anfang bin ich noch in die Schule gegangen. Aber es wurde immer weniger. Ich war immer öfter krank, bis ich dann 3 Wochen hatte, wo ich gar nichts mehr machen konnte. Wie so ein Burnout. Also ich lag wirklich im Bett. Ich konnte nicht aufstehen, nicht Zähne putzen, nicht duschen. Und dann hat meine Mutter sich zum Glück um alles sehr gut gekümmert. Da bin ich auch sehr dankbar. Und sie hat mir eine Psychiaterin besorgt.
2: Welche Diagnose hat dir die Psychiaterin gegeben?
19: Leichte Depression.
2: Wie fühlt sich so eine Depression an? Also wie kann ich mir das vorstellen? Was geht da in deinem Kopf vor?
19: Also du nimmst alles ganz anders wahr. Es gibt so bestimmte Denkfehler, die du da hast. Zum Beispiel, dass alles nur schwarz-weiß. Entweder ist alles total scheiße oder alles ist gut. Oder du fängst an, alles ganz schlimm zu finden. Wenn du zum Beispiel eine 5 in einer Ex hast oder bei einer Schulaufgabe, dann denkst du, boah, ich werd obdachlos. Ich schaff das alles gar nicht. Also du steigerst dich voll in Situationen rein und siehst alles nur schlecht, siehst die Welt ganz anders. Und dass ich mich selbst total fertig gemacht habe, mir dachte, oh, ich bin so scheiße und so. Dass ich dachte, ich hab's nicht verdient zu leben.
2: An guten Tagen traf sich Sophia mit FreundInnen. Sie trank Alkohol und kiffte. Damit konnte sie ihre schlechten Gefühle und Gedanken zumindest für einen Moment lang entfliehen. Aber mit der Zeit ging es ihr immer schlechter.
19: Ich wollte mich eigentlich umbringen. Ich habe den Sinn gar nicht mehr gesehen. Und dann dachte ich mir aber warum soll ich mein Leben so schnell beenden? Es gibt doch, also wieso geht's mir so schlecht? Ich habe doch so gute Voraussetzungen. Und ich kann es doch meinen Freunden und vor allem meiner Familie, kann ich das doch nicht antun. So, und dann bin ich in die Klinik gekommen und ich habe mich wirklich angestrengt. Also ich habe sehr intensiv an mir gearbeitet, 6 Wochen lang. Jetzt bin ich wieder an dem Punkt, dass ich sage, okay, mir geht es manchmal schlecht und das ist okay, aber es geht mir besser. Und ich will das Leben leben und ich will ganz viel erleben.
2: Wie lief die Therapie jetzt ab und wie war der Heilungsprozess?
19: Also der Heilungsprozess war sehr schwer und in den ersten Tagen habe ich auch nur geweint. Aber dann habe ich gesagt, okay, ich ziehe das jetzt durch, ich schaffe das jetzt. Ich habe mich dann ganz viel mit mir selbst beschäftigt und das in den Therapien eben alles erzählt und erarbeitet. Und es gibt auch verschiedene Therapien. Also ich hatte halt einmal die normale Therapie, Verhaltenstherapie, und dann hatte ich auch Ergotherapie. Da macht man so ein bisschen kreativ was, man töpfert zum Beispiel oder sowas. Und da habe ich ganz neue Ansichten bekommen, weil ich dadurch eben besser verstanden habe, was da eigentlich mit mir passiert ist und dass das aber nicht so sein muss und dass ich mich auch nicht für immer schlecht fühlen muss, sondern dass ich mich auch wieder besser fühlen kann.
20: Eine der häufigsten Ursachen für Depressionen, gerade bei Jugendlichen, ist Mobbing in der Schule. Lea hat mir ihre Geschichte erzählt und was sie erlebt hat, das kennen sicherlich auch viele andere Betroffene. Gut, dass sie öffentlich darüber spricht und damit ja auch hoffentlich anderen Betroffenen Mut macht, sich früh FreundInnen anzuvertrauen oder den Eltern oder sich auch rechtzeitig fachliche Hilfe zu holen.
13: Das ist Lea aus Düren. Sie ist 20 Jahre alt und will uns ihre Geschichte anvertrauen.
22: Hallo.
23: Hallo. Hi.
22: Hi.
23: Freut mich. Das ist deine alte Schule?
22: Ja.
23: Und wie fühlt sich das an, komisch, jetzt hier zu stehen?
22: Komisch. Sehr komisch. Schon lange nicht mehr hier gewesen.
23: Meidest du's?
22: Ja.
23: Aber es ist okay, dass wir da sind?
22: Das ist in Ordnung.
23: Du bist nicht allein, du bist mit
22: das,
23: uns
22: ja, hier. Ja, das macht's auch noch den, okay, noch den Unterschied.
23: Was? Glaub, ja, entschuldige.
22: Ich glaube, alleine wäre es noch mal schwieriger, denke ich mal.
23: Was ist denn hier passiert?
22: Oh, sehr, sehr viel. Ich bin hier geschlagen, geschubst worden, ausgezogen worden, niedergemacht worden, seelisch und psychisch fertig gemacht worden, auch körperlich. Ja.
23: Über wie viele Jahre ist das passiert?
22: Insgesamt würde ich sagen knapp 3 Jahre.
23: Und wann hat das angefangen?
22: Ja, Beginn der 5. Klasse.
23: Warst du 10 oder 11 oder so?
22: Genau, 10. Mhm. Es fing halt damit an, am Anfang wurde ich halt akzeptiert, angenommen. Ich hatte dann aber eine Hüfterkrankung gehabt und kam dann halt wieder, saß ein paar Wochen im Rollstuhl und war von dann der Krüppel, der Behindi, wie sie mich genannt haben. Ja, sie haben mich fertig gemacht, versucht die Treppe runterzuschubsen mit den Worten, den Krüppel kriegen wir schon wieder ins Krankenhaus, den Krüppel machen wir klein.
23: Wer waren die, also wer waren deine Mobber?
22: Es waren 2 Mädels gewesen, die die komplette Klasse in der Hand gehabt haben und auch ganz klar gesagt haben, entweder stellt ihr auf die Mobbingseite oder ihr seid Opfer.
13: Der Schulweg wird für Lea zum täglichen Kampf. Sie traut sich nicht mehr, mit dem Bus zu fahren.
22: Also irgendwann bin ich einfach aus lauter Angst an der Bushaltestelle stehen geblieben. Ich konnte nicht laufen, wie verwurzelt, stand ich dann halt da. Und irgendwann hatte ich einen Panikattacken im Bus gehabt. Ich habe geheult, ich habe angefangen, mich auch zu übergeben.
23: Weil das auch schon im Bus war, das Mobbing, oder weil du wusstest, der fährt zur Schule?
22: Nur der Gedanke.
23: Okay, krass. Du hast immerhin ja den Schritt gemacht und hast mit deiner Mutter geredet.
22: Ja, hat lang gedauert.
23: Wie lange?
22: Ja. Also immer schön die blauen Flecken versteckt, die Tränen schnell weggewischt. Ich habe mich halt wahnsinnig geschämt. Mir war es so peinlich, dass ich gemobbt worden bin. Und die Schuld habe ich mir immer gegeben.
23: Warum?
22: Ich konnte mir nicht erklären. Ich habe gesagt, okay, es muss scheinbar an mir liegen.
23: Also ich bin so, ich habe das verdient.
22: Ja. Also das, was sie mir irgendwann gesagt haben, habe ich auch irgendwann wirklich geglaubt.
20: Kein Fall ist genau wie ein anderer. Aber gerade beim Mobbing, da gibt es schon so Muster, die tatsächlich immer mehr oder weniger gleich sind. Und deshalb gibt es auch allgemeine Tipps, wie ihr ganz konkret mit Mobbing umgehen könnt. Und ein kleiner Spoiler vorab. Beim Mobbing, da hängen wirklich alle mit drin. Auch die, die nur zuschauen und wegschauen.
21: Punkt 1. Und ganz wichtig, zweifle nicht an dir. Fachleute bestätigen, Mobbing kann jeden und jede treffen. Manchmal begünstigen bestimmte Faktoren Mobbing, zum Beispiel wenn jemand anders ist als die meisten in einer Gruppe. In der Schule, im Job, im Verein. Und Leute, die mobben, sind nur scheinbar stark. Sie tun so, als seien sie selbstbewusst. In Wirklichkeit suchen sie Anerkennung, indem sie andere schlecht machen. Aber diese Aggression ist ein Zeichen von Schwäche. Allein wenn du dir das bewusst machst, kannst du dich schon besser von der mobbenden Person abgrenzen. Am besten, indem du gleich einschreitest und ohne Aggression klar machst, dass das Verhalten nicht okay ist. Zweitens, hol dir Unterstützung. Zieh dich nicht zurück und igle dich nicht ein, sondern sprich mit Menschen, denen du vertraust. Zum Beispiel LehrerInnen, Eltern, FreundInnen oder eine Beratungsstelle. Nur wer Bescheid weiß, kann dir helfen. Drittens, Mobbing-Protokoll. Schreib dir auf, was, wann, wo passiert ist und ob es Zeugen gibt. Das kann nützlich sein, damit Dritte alles gut nachvollziehen können und dir umso besser helfen können. Eventuell sogar mit rechtlichen Mitteln. Denn wer mobbt, übt Gewalt aus. Psychisch oder sogar körperlich. Je nach Fall können verschiedene Paragraphen des Strafgesetzbuchs greifen. Zum Beispiel Beleidigung, üble Nachrede, Nötigung und Bedrohung oder vor allem bei Cybermobbing Recht am eigenen Bild. Auch bei noch nicht Strafmündigen, also bei Menschen unter 14 Jahren, wird die Polizei bei Anzeige tätig und es kann einen Akteneintrag geben. Außerdem schaltet die Polizei je nach Fall das Jugendamt ein. Möglicherweise sind dann Schadensersatz oder Schmerzensgeld zu zahlen. Viertens, wer zusieht, macht sich mitschuldig. Alle müssen hinschauen und handeln. Das hat nichts mit Petzen zu tun. Leute, die mobben, probieren oft, andere auf ihre Seite zu ziehen. Mobbing hat nur Erfolg, wenn es passive Mitläufer gibt und niemand eingreift. Also habt Mut, denn in der Gruppe seid ihr stark. Und es geht ums gute Klima für alle. Auch wer im Netz üble Inhalte liked oder weiterleitet, macht sich mitschuldig. Fünftens, Cybermobbing.
0: Beim Mobbing im Schulhof oder am Sportplatz ist der Täter oder die Täterin meistens klar erkennbar. Aber Cybermobbing geschieht oft anonym. Hier gilt: Eingreifen durch technische Maßnahmen, zum Beispiel eigene E-Mail-Adresse löschen. Den Betreiber des Internetforums bitten, die üblen Einträge im Netz zu löschen. Dazu ist er laut einem Urteil des Bundesgerichtshofs verpflichtet. Wichtig: Vorher auch hier Beweise sichern, zum Beispiel durch Screenshots.
20: Zurück zu Lea. Wie ging denn ihre Geschichte eigentlich weiter? Das hat sie mir bei sich zu Hause dann erzählt.
1: Das Mobbing treibt sie in die Depression. Und mit 13 Jahren sieht sie keinen Ausweg mehr.
23: Du hast dann tatsächlich irgendwann versucht, dich umzubringen?
22: Ja. Es ging nicht mehr. Also ich hatte so einen hohen Druck gehabt. Und das war meine einzige Möglichkeit, glaube ich, aus der Situation da rauszukommen. Meine Mama hat mich damals im Badezimmer gefunden.
23: Ja.
22: Und meine Mama ist Krankenschwester, sie wusste relativ schnell, was los ist. Und ja, sind nach Aachen in die Kinder- und Jugendklinik damals angefahren.
23: Und du hast keinen anderen Ausweg gesehen?
22: War auf jeden Fall eine schwere Situation. Im Nachhinein denke ich, okay, vielleicht hätte ich irgendwo noch eine Lösungsmöglichkeit gefunden. Aber ich glaube, damals war ich wirklich einfach verzweifelt.
23: Was hast du heute, 8 Jahre später, nachdem das aufgehört hat, immer noch an Spätfolgen?
22: Ich kämpfe halt immer noch mit Depressionen. Also ich habe Tage, die unfassbar heftig sind und auch mich ja, ziemlich runterziehen. Und oft gibt es Situationen, die mich triggern. Das sind, wenn ich an Jugendlichen vorbeigehen muss, zum Beispiel, die fangen an zu lachen. Also Selbstbewusstsein, es leidet unfassbar darunter. Man vertraut auch Personen nicht mehr. Also ich finde unfassbar schwer, einen Anschluss zu meinen Menschen. Ich habe einen guten Freund. Ich bin sehr still geworden. Ja, ich denke halt immer, Menschen wollen mir irgendwas Schlechtes. Ja, es begleitet einen, glaube ich, ziemlich lange.
20: Es erfordert ganz schön Mut, Leute, die mobben, in ihre Schranken zu weisen. Aber Lukas, den ihr gleich kennenlernt, der hat genau das gemacht. Und heute hilft er anderen Betroffenen mit seinem Verein Cybermobbing-Hilfe. Aber ein einfacher Weg war das nicht für ihn.
1: Inzwischen verlagert sich das Mobbing immer mehr ins Netz. Beim Cybermobbing kommen Beleidigungen und Hasskommentare direkt aufs Smartphone. Der 15-jährige Lukas hat genau das durchgemacht.
23: Wie hat das bei dir angefangen?
16: Also ich wurde damals tatsächlich selbst übers Internet gemobbt, nachdem ich einer Mitschülerin geholfen habe, die da ja fertig gemacht

0: geht, wenn man in der Schule ist, weil man ja da ja auch wusste, dass die Täter daherkamen, da hatte man auf jeden Fall totale Angst und
1: Und
0: hat
1: trifft
0: sich dann
1: man.
0: auch mal umgedreht, wenn man draußen ist und dachte sich, man verfolgt mich jetzt vielleicht irgendwer.
1: Und hast du dann irgendwelche Sicherheitsvorkehrungen getroffen? Also dann würde ich ja nicht mehr alleine
0: Ja, also
1: durch
0: wie
1: den
0: gesagt,
1: Park.
0: wir hatten ja versucht mit der Polizei etc., aber die haben sich ja auch als dummen Jugendstreich irgendwie von Kindern abgetan und wurden da ja gar nicht tätig.
2: Lukas erstattet trotzdem Anzeige. Das Mobbing hört auf. Um andere Betroffene zu unterstützen, gründet er den Verein Cybermobbing-Hilfe und ein Beratungstelefon. Jeden Mittwoch können Jugendliche die Hotline anrufen. Lukas steckt jede freie Minute in den Kampf gegen Cybermobbing.
0: Also allein in Deutschland sind etwa 1,5 Millionen Schülerinnen und Schüler davon betroffen. Und das ist ja eine total große Zahl erstmal. Und das betrifft eben so viele. Und deswegen finde ich es total wichtig, dass man ja, dagegen was unternimmt und aber eben auch Hilfe anbietet.
1: Wer ruft dann da so bei euch an?
0: Also es sind natürlich ganz unterschiedliche Leute, die so anrufen. Ja, die erzählen natürlich auch die unterschiedlichsten Geschichten, die dann teilweise natürlich auch schon durchaus heftig sind und ja, wo man sich dann auch fragt, was läuft da vielleicht irgendwie falsch.
1: Und was glaubst du, was das den Anrufern, Anruferinnen hilft, dass ihr auch das mal erlebt habt oder dass ihr halt auch jung seid?
0: Also ich glaube, es hilft erstmal, weil wir natürlich auch noch jugendlich sind und dann in einem ähnlichen Alter und so natürlich vielleicht auch näher an den Themen dran sind, als jetzt vielleicht irgendwelche Erwachsenen, die das nur aus Büchern oder so kennen.
1: Ja,
0: ja, also ich glaube, das hilft dann doch schon mal weiter.
1: Hier auf der Seite steht, jeder fünfte Jugendliche, der zum Opfer von digitalen Hassattacken wird, hegt Suizidgedanken. War das bei euch auch irgendwann mal?
0: Also bei uns persönlich jetzt nicht. Also wir haben jetzt niemanden im Team, der irgendwie Suizidgedanken hegt. Aber es gibt natürlich auch Betroffene, die vielleicht mal anrufen und da irgendwie ja sowas äußern.
1: Was macht ihr dann?
0: Also es ist tatsächlich so, grundsätzlich beraten wir ja anonym, aber in solchen Fällen müssen wir das dann auch an die Polizei weitergeben.
1: Wirklich?
0: Ja.
3: Mutig sein, Selbstbewusstsein haben, sich nichts einreden lassen von Leuten, die dir sagen, das schaffst du nie. Ja, das alles macht dich stark, um Mobbing mit Power abzuwehren. Ja, und Selbstbewusstsein haben, das schützt dich übrigens auch davor, selber zum Aggressor zu werden, also aggressiv gegen andere Menschen zu werden und zu mobben. Und wie sich das anfühlt, andere zu mobben, das weiß der Jugendcoach Daniel aus eigener Erfahrung. Und er weiß auch, was Menschen dazu bringt, andere fertig zu machen und zu mobben.
2: Daniel kommt den Jugendlichen nicht mit theoretischem Kram, sondern erzählt ihnen immer am Anfang seine eigene Geschichte. Auch er wurde als Schüler fertig gemacht. Sein Weg aus der Mobbinghölle raus? Selbstvertrauen. Das will der Jugendcoach heute auch bei SechsklässlerInnen in Nordenham stärken. Daniel erarbeitet mit ihnen, was Mut, Respekt und der Glaube an sich selbst bedeutet.
1: Hi. Hi Daniel.
4: Hi.
1: Christina.
4: Hi.
1: Hallo.
4: Hey.
1: Was hat es mit Mobbing und mit Cybermobbing zu tun?
4: Selbstwert, glaube ich, ist eine sehr gute Prävention. Wenn ich selber im Reinen bin und wenn ich selber schaffe, mich nicht zu verurteilen, gelingt es mir, häufig mit anderen Menschen besser umzugehen. Und das ist, glaube ich, ein sehr guter präventiver Ansatz für Mobbing. Erstens zu wissen, hey, ich bin okay, wie ich bin. Und wenn ich okay bin, wie ich bin, dann weiß ich, dass du auch okay sein kannst, wie du bist.
1: Machst du das bewusst, dass du jetzt, wenn die sind 11, 12 oder so um den
4: genau.
1: Dreh, oder? Warum schon bei so kleinen Schülern?
4: Ich denke, weißt du, umso eher die Menschen inspirierst und den Themen wie Selbstwert, Selbstvertrauen, Mut und Respekt nahe beibringen kannst, umso eher, umso besser finde ich das.
1: Mhm.
4: Weil wir leben in einer Gesellschaft heute, wo du ganz viel über Instagram, du orientierst dich als junger Mensch ganz viel über Insta, über YouTube, über Facebook und du hast meist das Gefühl, irgendwie nicht dazuzugehören, weil die Ideale so hoch sind. Und wenn du den Leuten jetzt das Gefühl gibst, den jungen Menschen, hey, du bist genau gut so, wie du bist, auch in deinem Alter, du musst dich, es geht nicht alles um Leistung und um Fame, sondern es geht um dich. Wenn die das in dem Alter schon wissen, das ist so wertvoll für diese Arbeit.
2: Im Workshop sollen die Jugendlichen lernen, sich gegen Mobbing-Attacken zu wehren. Doch dazu müssen sie sich auch ihren Ängsten stellen.
5: Jeder hat
6: dieses Gefühl einmal schon erlebt.
5: Welches Gefühl?
6: Dieses so Gefühl, man hat was verkackt, man fühlt sich so richtig scheiße.
5: Mhm. Genau. Und dann?
6: Versucht man es immer weiter, bis man es endlich hinbekommt.
5: Richtig. Und das nennt man dann, wenn man seine Mut über oder wenn man die Mut überwindet oder die Angst erkennt und ich mache was und traue mich was. Das nennen wir dann Selbstvertrauen.
4: Vertrauen bedeutet, ich glaube an mich. Ich darf auch mal zweifeln. Aber ich glaube, dass ich das, was ich wirklich schaffen möchte,

0: schaffen kann. Wer möchte mal ein Beispiel sehen, was er werden möchte im Moment gerade? Ja, Max.
1: Boxer.
0: Boxer?
1: Ja.
0: Du möchtest gerne Boxer werden?
1: Okay. Ja.
0: Okay, das Ding ist, wenn du bereit bist dafür zu schiffen, sag ich, gib Gas, ich krieg das hin und ich glaube an mich, kannst du der beste Boxer werden, den du sein kannst.
2: Für Daniel ist kein Traum unerreichbar. Er hat eine krasse Vergangenheit hinter sich. Schlechte Noten, Schulverweis, eine abgebrochene Lehre. Erst spät kriegt er die Kurve. Mir erzählt er auch, dass er in der Schulzeit nicht nur gemobbt wurde, sondern dass er selbst zum Täter wurde.
3: Wie fühlt man sich in dem Moment, wenn man mobbt?
0: Ich glaube, die Gefühle sind ganz unterschiedlich. Wenn man das pauschalisieren sollte, würde ich sagen, es ist ein Gefühl von, ich bin jemand. Ich habe eine Macht, ich werde gesehen. Weil das ist natürlich häufig bei Menschen, die mobben, auch das Gefühl, das ist ein schwaches Selbstwertgefühl häufig. Und das Gefühl, ich werde nicht gesehen. Und da zur Kompensation zu sagen, hey, pass auf, ich ärgere jemanden, ich werde wahrgenommen. Ich habe irgendwie eine Rolle im Leben auf einmal bekommen, auch wenn es eine schlechte Rolle ist. Aber hey, ich habe eine Rolle.
3: Mhm. Aber ich meine, in deinem Fall, du wusstest ja ganz genau, was du machst. Also du wusstest, wie scheiße das ist eigentlich. Glaubst du, das ist bei vielen Mobbern so? Dass die wirklich wissen, was sie eigentlich anderen Leuten antun?
0: Ich glaube, heute weiß ich, dass es von mir aus damals nicht richtig war. Aber damals habe ich es auch nicht gewusst. Damals war es wie eine Strategie zu sagen, okay, ich mache das Beste, was ich gerade kann. Und es war halt, mir jemand anders zu suchen. Und ich glaube, heute, wir wachsen in der Zeit auch von YouTube, Insta, wo jedes zweite oder dritte Wort irgendwie auf eine Beleidigung abzielt. Und für viele ist es wirklich nur ein Spruch, den man bringt. Aber irgendwann wird der Spruch, wenn man den Spruch zu oft hört, zu einer eigenen Geschichte eines Menschen. Und darum, ich glaube, den wenigsten ist bewusst, was richten sie beim Gegenüber an.
4: Selbstbewusstsein, klar. Aber ohne die Hilfe von Profis geht's vor allem dann nicht, wenn du schon in eine Depression gerutscht bist. Und je früher du Hilfe in Anspruch nimmst, desto höher sind die Heilungschancen. Umso wichtiger, dass du weißt, wohin du dich wenden kannst. Ja, und wir haben jetzt mal einen kleinen Überblick für dich.
5: Die Notfallnummer bei einer akuten Krise und in lebensbedrohlichen Situationen 112. Für Jugendliche ist die Nummer gegen Kummer eine erste Anlaufstelle. Wer anruft, muss seinen Namen nicht sagen und kann über Probleme in den verschiedensten Lebensbereichen sprechen. Auch bei einer Depression. Qualifizierte ehrenamtliche BeraterInnen sind unter der bundesweiten kostenlosen Nummer 116 111 erreichbar. Sie haben nicht nur ein offenes Ohr, sondern können auch Ratschläge geben, an welche Stellen sich die Anrufenden in ihrem Fall wenden können. Für Menschen jeden Alters gibt es das bundesweite Infotelefon Depression. Unter der kostenlosen Nummer 0800 33 44 533 bekommen Betroffene und Angehörige Informationen zum Thema Depression und zu Anlaufstellen. Auch die Hausärztinnen können psychotherapeutische Hilfe vermitteln, außerdem die Krankenkassen und die örtlichen kassenärztlichen Vereinigungen. Sie sind unter der Telefonnummer 116 117 und auch als App erreichbar. Seit Mai 2019 gilt auch dafür das Terminservice- und Versorgungsgesetz, TSVG. PatientInnen sollen so schneller Arzttermine bekommen. Innerhalb von maximal 5 Wochen. Bei Akutbehandlungen in maximal 3 Wochen. Kann der Dienst ein Gespräch bei PsychotherapeutInnen oder ÄrztInnen nicht fristgemäß anbieten, muss er einen Termin in einem Krankenhaus oder einer Krankenhausambulanz finden. Unterstützend gibt es das Online-Tool I Fight Depression, das von Fachleuten entwickelt wurde. Betroffene können aber immer auch in Eigeninitiative PsychotherapeutInnen direkt kontaktieren. Je nach Art und Schwere der Depression gibt es verschiedene Therapieformen. Zum Beispiel die Verhaltenstherapie. Hier vor allem im Blick, die aktuellen Probleme besprechen und Strategien erlernen, wie sich diese Probleme angehen lassen. Konkrete Handlungsanleitungen. Daneben gibt es die tiefenpsychologisch fundierte Psychotherapie. Hier, neben der aktuellen Lebenssituation im Blick, die Vergangenheit, Erinnerungen. Gefühle und Situationen, etwa aus der Kindheit, all das wird in einem Zusammenhang mit dem Jetzt betrachtet. Und daraus ergeben sich oft Fährten für Lösungswege. Außerdem einer der bekanntesten Therapieformen, die Psychoanalyse. Hier stehen Kindheitserfahrungen und die Eltern-Kind-Beziehungen ganz besonders im Fokus. Ein intensiver Prozess des Erinnerns, um belastende und traumatische Erfahrungen zu verarbeiten. Je nach Fall können Medikamente zur Therapie gehören, sowohl bei der ambulanten als auch bei der stationären Behandlung. Generell hilft Aufklärung,

0: Depression kein Tabuthema ist und auch Nicht-Betroffene über Depressionen Bescheid wissen, dann können sie auch erkennen, wann Menschen in ihrer Umgebung Hilfe brauchen.
1: Machen wir uns nichts vor. So eine seelische Krise, das ist natürlich eine heftige Zeit. Aber genau diese Zeit kann auch eine Chance für euch sein. Vielleicht findet man genau in dieser Zeit total wertvolle Dinge raus, wie zum Beispiel, wer bin ich eigentlich? Was will ich eigentlich? Und wenn du dir helfen lässt, dann machst du mit Sicherheit sogar eine ganz schöne Erfahrung. Und zwar, es gibt ganz viele andere Betroffene, die so fühlen wie du. Und es gibt Menschen, die dir helfen. Und du bist nicht allein.

0: wäre gern einfach ein bisschen ruhiger und selbstbewusster.
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Einen wunderschönen guten Abend. Hier ist Alle Wetter. Schön, dass Sie wieder mit dabei sind. Und Fridolin Frosch. Wir sind, wie Sie sehen, auf der Schlechtwetterposition, denn es gibt hier und da ja kräftige Schauer und auch Gewitter. Die schauen wir uns gleich mal im Regenradar etwas genauer an. Aber es gab ja auch vor und nach den Schauern ein paar trockene Momente. Und deswegen war unser Kameramann heute auf dem Feldberg im Taunus unterwegs.

0: wieder mit, ne? Ja, vom Berg blicken wir jetzt gleich ins Tal. Unsere Wetterfrösche sind ja per se gar nicht so empfindlich. Wir blicken vom Berg gleich mal ins Tal und zwar in die Freibäder. Es haben ja einige noch geschlossen, aber einige haben auch schon geöffnet. Das liegt daran, dass sie die Wassertemperatur ein bisschen nach oben treiben. Und Mareike Leuchinger war unterwegs und hat mal ein paar Wasserratten gefunden.
1: Mit dem Wetterwechsel am vergangenen Wochenende hat sich in Hessen auch ein bisschen das typische Freibadwetter verabschiedet. Trotzdem haben in Frankfurt bereits 4 von 7 Freibädern geöffnet, so wie das in Niedereschbach. Bäderchef Boris Zielinski hätte jetzt gerne auch noch die letzten 3 geöffnet, die unbeheizt sind, aber das Wetter spielt gerade nicht mit.
2: Naja, wir wollten jetzt eigentlich gerne aufmachen, aber wenn wir sehen, dass es jetzt 20, 21 Grad mit Regenwahrscheinlichkeit von 70% ist, dann macht das einfach keinen Sinn, das muss man sagen. Und deswegen brauchen wir einfach mal ein paar Tage dann auch Sonne, um dann eben auch den großen Aufwand zu betreiben, den man für ein solches großes Freibad wie Brentanobad oder auch Eschersheim braucht.
1: Momentan sind nur die Freibäder offen, dessen Wasser beheizbar ist. Wenn ein Freibad geöffnet

0: hat, braucht es vor allem Personal. Und der Aufwand lohnt sich nur, wenn auch genügend Badegäste kommen. Vor allem muss es pro Schwimmbecken genug Badeaufsichten geben, denn ohne die kann ein Schwimmbad nicht öffnen.
1: Es ist so, dass das alles begutachtet ist, nach denen wir uns auch richten. Es gibt Vorgaben, wie viel Wasseraufsichten brauchen Sie pro Becken. Auch natürlich wieder, je größer ein Becken, desto mehr Wasseraufsichten brauchen Sie. Deswegen ist das vorgegeben und das müssen wir auch strikt einhalten.
0: Da passiert also viel im Hintergrund, damit so ein Freibad seine Türen öffnen kann. Da heißt es abwägen, planen und immer das Wetter im Blick behalten.
1: Wir versuchen schon in der Öffnung der Freibäder flexibel zu sein. Ich denke, das gehört sich auch so, dass wir wirklich danach schauen, wie kommt das Wetter, wie ist die Vorhersage des Wetters, um dann zu reagieren und zu sagen, jetzt passt es, jetzt ist es auch zu rechtfertigen, dass wir wirklich große, unbeheizte Freibäder dann aufmachen, wenn es das Wetter auch entsprechend gibt.
0: Erfahrungsgemäß kommen die Menschen in Scharen, sobald es über ein paar Tage Temperaturen um die 30 Grad hat. Darauf können sich alle einigen. Aber auch die Temperatur im Wasser spielt eine Rolle, wobei es da nicht die eine Wohlfühltemperatur gibt.
1: Naja, das ist immer so eine Sache mit der Wassertemperatur. Für manche sind 25 Grad schon noch zu kalt. Also ich sag mal so 23, 24 Grad sollten schon sein. Es gibt Leute, die ist es kein Problem bei 22 Grad, aber so, das ist so die Richtung.
0: Na, dann wollen wir doch mal gucken, was das Thermometer heute Vormittag in Niedereschbach so anzeigt.
1: Es sind jetzt draußen, Temperatur liegen wir bei 21 Grad. Draußen in der Sonne fühlt sich's auch schön warm an. Ich kann natürlich mal probieren, was das Wasser hergibt. Das heißt, wir schauen mal auf unser Thermometer, da geht es auch nach oben. Man sieht die Sonnenbeheizung, 24,7 Grad. Also wunderbar, wir haben es im Wasser wärmer als draußen.
0: Klingt doch gar nicht schlecht. Und sobald es mal wieder länger heiß und sonnig ist, öffnen auch weitere Freibäder übrigens.
1: Wenn Sie mal entschieden haben, das Freibad aufzumachen, dann bleibt es auch auf. Das ist erstmal der Grundsatz.
0: Na, gut zu wissen. Und richtiges Freibadwetter gibt's bestimmt auch bald wieder.
2: Ganz bestimmt, aber derzeit würde man hier und da dann doch auf der nassen Schwimmbadwiese liegen. Das möchte ja auch keiner. Da wären die Handtücher ja so dreckig. Wir wollen uns mal das aktuelle Regenradar anschauen, denn es ist ein bisschen was los in der Wetterküche. Es gibt auch Unwetterwarnungen des Deutschen Wetterdienstes, aber nicht für Hessen, sondern für einige Regionen von Bayern. Denn hier in diesen Regenbändern, da sind eingelagert zum Teil kräftige Schauer und Gewitter. Da kann es auch mal innerhalb von ein, zwei Stunden 30 Liter Regen auf dem Quadratmeter runtergeben. Aber auch Sturmböen, auch Hagel ist darin eingelagert. Jetzt blicken wir mal nach Hessen und da sieht die Situation auch so aus, dass es hier und da nass werden kann. Nicht flächendeckend, aber diese Schauer- und Gewitterneigung, die ist noch nicht vorbei. Also auch Hessen ist dann davon betroffen, dass es recht wechselhaft weitergeht. Auch bei uns in Hessen kann es regional dann mal bis 30 Liter Regen auf den Quadratmeter geben, innerhalb kurzer Zeit. Und dazu kann es auch Windgeschwindigkeiten geben bis maximal 85 Kilometer pro Stunde für heute Nacht. Für morgen schauen wir uns das gleich noch mal etwas genauer an. Und wir blicken mal ein bisschen zurück auf die Regenmengen, die es heute gegeben hat. Denn am Nachmittag war es ja stellenweise schon hier und da recht turbulent. In Wiesbaden-Auringen sind 19 Liter Regen auf dem Quadratmeter heute Nachmittag mal runtergekommen. In Bad Urach in der Schwäbischen Alb 25 Liter oder Göcklingen in der Pfalz 19. Und in Lindau am Bodensee sind wir so knapp an der Orkanböe vorbeigeschrappt mit 102 Kilometern pro Stunde. Also das sind schwere Sturmböen, die es da mal kurzzeitig gegeben hat. Der Wind wird uns auch morgen und übermorgen noch begleiten. Also generell wird die Atmosphäre recht durchgemischt und durchgepustet. Denn morgen erwarten wir in der Fläche in Hessen Windgeschwindigkeiten bis etwa 50 Kilometer pro Stunde Richtung Alpenrand. Oder auch ganz im Südwesten sind es 65 Kilometer pro Stunde. Übermorgen wird der Wind noch eine Schippe drauflegen. Also alles in allem wird es dann recht windig und auch ungemütlich. Dadurch, dass es aber auch schon im Mai stellenweise eine Woche lang so warm war, haben sich dann doch einige Schädlinge zu uns ausgebreitet. Und zwar möchten wir über die Schilfglasflügelzikade kurz mal sprechen und sie Ihnen vorstellen. Das ist ein Insekt, kommt ursprünglich aus dem Mittelmeerraum, fühlt sich bei uns in Hessen mittlerweile auch ganz wohl und liebt Wärme und Sonne. Und dann fliegt sie ganz besonders gerne und legt auch viele Eier. Kälte und Nässe mag sie nicht so gerne, aber sie breitet sich bei uns aus. Und deswegen wollen wir mal so ein bisschen unter die Lupe nehmen, welche Auswirkungen so ein Insekt auf uns hat. Marie-Christine Meyer ist da vom Hessischen Bauernverband. Guten Abend.
3: Hallo.
2: Wie sieht's denn aus? So ein kleines Tierchen, was wir jetzt gerade mal kurz vorgestellt haben mit ein paar Wetterdaten, ist auch bei uns in Hessen und hat Hunger.
3: Genau, es ist bei uns in Hessen angekommen und breitet sich relativ zügig aus. Und ja, ist dann für die Landwirte, kann für die Landwirte relativ schnell Schwierigkeiten.
2: Wir gucken es uns mal an. Da muss man genau hingucken. Ganz da sehen wir jetzt ein Blatt und da ist halt unser Insekt drauf. Oh, wo bleibt es? Da ist es. Oben rechts im Bild ist es zu sehen.
3: Ganz genau. Also man muss schon ganz genau hingucken auf die Blätter, um die Schiffglas-Flügelzikade zu erkennen. Aber über ein engmaschiges Monitoring in den Zuckerrüben, Kartoffel oder auch Gemüsekulturen wird es wöchentlich kontrolliert, wie viel denn wo in Hessen fliegt, damit man hier informieren kann.
2: Hat die sich jetzt durch diese Wärme im Mai so dermaßen diese Population so ausgebreitet?
3: Genau, wir hatten ja im April noch kühle Temperaturen und dann im Mai relativ schnell relativ warme Temperaturen. Und gerade in Südhessen hat das zu einem zügigen Flugbeginn und dann auch zu einem sehr starken Flug der Zikade geführt.
2: Mhm. Was frisst die denn gerne? Also in welche Gemüsesorten oder wo geht die denn gerne dran und wie findet die das?
3: Die hat relativ viele Wirtspflanzen mittlerweile und überträgt Krankheiten, die dann in den Kulturen zu Schwierigkeiten führen können. Besonders bei der Zuckerrübe, Kartoffel, aber auch die Karotte, also Möhren, rote Beete oder auch Zwiebel sind betroffen.
2: Und dann frisst sie da einfach Löcher rein und das Gemüse wird, sag ich mal, ungenießbar?
3: Genau, oder also was? Sie saugt tatsächlich an der Pflanze, an den Blättern beispielsweise. Mhm. Und dadurch wird die Krankheit übertragen. Bei der Zuckerrübe führt es dann zu Gummirüben. Bei der Kartoffel kommt Welkerscheinung. Das heißt, wir haben auch eine Gummiknolle, die ist teilweise nicht mehr verarbeitbar, kann auch nicht mehr zum Verzehr genutzt werden. Und selbiges auch bei der Möhre oder beispielsweise bei der roten Beete.
2: Wenn es jetzt so kühl ist, jetzt kriegen wir so ein bisschen Kälteeinbruch, sagen wir mal so, nach dieser Hitze, die wir hatten. Und es ist relativ feucht, geht es ja weiter. Ist dann das so ein bisschen dezimiert, dass sie sagen, ach nee, da fliege ich nicht so gerne und lege auch nicht so viele Eier ab. Also spielt das dann sozusagen den Landwirt ein bisschen von der Ausbreitung der Population in die Karten?
3: Genau, also es dämpft schon ein bisschen die Flugaktivität der Zikade ein. Nichtsdestotrotz hatten wir halt jetzt schon relativ früh im Mai und die Zikaden, die die Pflanzen angesaugt haben, haben diese Krankheiten eben schon übertragen und es muss weiterhin kontrolliert werden, geguckt werden, wie sich das weiter ausbreitet.
2: Spannend. Wir hatten ja eben gerade schon angesprochen, dass es so trocken und so warm war. Hat das denn da auch schon zu diversen Reifeprozessen auf den Feldern geführt? Also gibt es schon, weiß ich nicht, Getreidearten, die schon weit fortgeschritten sind?
3: Genau, wir haben ein Bild ja von der Wintergerste mit dabei. Gerade in Südhessen haben die sehr warmen Temperaturen und trockenen Witterungsbedingungen dazu geführt, dass die Wintergerste in Teilen schon Richtung Reife geht. Also die Bestände sind aufgehellt, das sieht man jetzt sehr deutlich. Und da bringen jetzt auch die Niederschläge, die kommen nichts mehr, sondern wir gehen da in Richtung Reife, in Richtung Ernte.
2: Das heißt, es kommt schon vom Feld, das ist ja ungewöhnlich früh.
3: Genau, es würde schon relativ früh kommen. Jetzt trocknet natürlich das Getreide nicht so ab. Es verzögert sich natürlich auch die Reife ein wenig, aber wir haben natürlich nicht weiter so eine Kornfüllung wie jetzt in Beständen, die noch grün sind.
2: Vor ein paar Wochen und Monaten hatten wir es ja noch sehr trocken. Da sehen wir auch Bilder, da haben die Böden schon richtig große Risse. Hat sich das jetzt so ein bisschen durch dieses wechselhafte Wetter und durch dieses durch die Schauerneigung alles so ein bisschen, ist es ein bisschen rückläufig geworden?
3: Also die Kulturen haben auf jeden Fall, wenn wir jetzt Zuckerrübe, Mais, aber auch noch der Winterweizen oder das Grünland haben, die Niederschläge sehr gerne genommen und auch gebraucht. Und wir haben natürlich rissige Böden gesehen, je nachdem wie die Bodenstruktur ist, aber haben sich eben durch die Trockenheit Risse ergeben, was aber durch die Niederschläge sich wieder ein bisschen relativiert hat.
2: Landwirte und Wetter ist eine große Thematik für sich. Es gibt auch hier und da ein paar Projekte, wo sie auch das Thema Bodenerosion angehen, wo man da auch noch mal ein bisschen ins Detail gehen kann. Da sehen wir jetzt mal ein Bild, das sieht so ein bisschen aus wie ein Acker, was einem mit einer Gießkanne bearbeitet worden ist. Aber das handelt sich tatsächlich um ein kleines Experiment.
3: Ganz genau. Wir haben hier sozusagen ein Starkregenereignis inszeniert, mit einer großen Gießkanne in wenigen Sekunden mehrere Liter Wasser ausgebracht. Und wir sehen hier, dass eben noch organische Substanz auf der Fläche erhalten war. Die Landwirte nutzen das, Erosionsschutzstreifen, wo sie wenig Bearbeitung oder gar keine Bearbeitung machen und die organische Substanz des letzten Jahres auf der Fläche belassen, um sozusagen die Erosion zu stoppen oder zu vermindern.
2: Machen die das landesweit? Also hilft das tatsächlich?
3: Genau, es kommt natürlich darauf an, in was für ein Gelände ich bin. Aber wenn ich Flächen in Hanglage habe, dann kann das was helfen, einfach um die Fließgeschwindigkeit des Wassers zu unterbrechen auf dieser Fläche.
2: Regional ist das so unterschiedlich. Südhessen, ist schon weit fortgeschritten. In anderen Regionen ist es grün und wunderbar. Also wie schätzen Sie das ein? Viele Landwirte sind ja immer oft am Klagen. Wie schätzen Sie das ein, wie es denn momentan ist durch diese Wechselhaftigkeit?
3: Also aktuell blicken wir noch relativ positiv in Richtung Ernte, wenn wir uns gerade die Getreidebestände angucken. Natürlich die Gerstenbestände, die jetzt langsam die Abreife gehen. Aber da müssen wir auch noch warten, was dann die Ernte am Ende bringt und wie die Kornfüllungs

0: Phase war. Aber ansonsten blicken wir eigentlich eine relativ gute Ernte entgegen.
1: Das klingt doch mal schön. Das ist ein schönes Statement. Dann vielen Dank. Ihnen einen schönen Abend und einen schönen Feiertag.
0: Dankeschön.
1: Und wir gucken uns das Wetter der kommenden Stunden an. Es ist ja noch ein bisschen was im Anmarsch. Vor allen Dingen vom Südwesten kommen Schauer und Gewitter herein. Sie haben das ja gerade eben schon im Regenradar gesehen. Eingelagert können da unwetterartige Gewitter entstehen mit Starkregen, Hagel und den erwähnten Sturmböen. Das zieht einmal auch über Hessen hinweg, nur es wird nicht jeder nass werden. Die Temperaturen, die kommen sozusagen in den frischeren Bereich, die sind nicht mehr so schwül und warm, wie das in der Vergangenheit der Fall gewesen ist. Morgen als Höchstwert 23 Grad, oben an der See 19 Grad, also alles im Allen etwas kühler. Und auch für Hessen sieht es halt so wechselhaft aus. Auch in die Nacht geht es mit Schauern und Gewittern, die örtlich regional sehr kräftig sein können, mit Starkregen, Hagel und auch Sturmböen. Morgen dann auch wechselhaft und eben windig. Dieser Wind wird dem einen oder anderen gar nicht so richtig gut schmecken, denn es gibt sehr wetterfühlige Menschen. Das Biowetter schauen wir uns diesbezüglich gleich noch an. Einstellige Nachttemperaturen haben wir auch wieder in Hessen. 7 Grad auf dem Feldberg, 8 Grad werden es auf der Wasserkuppe, 12 bis 13 Grad vom Rheingau bis ins Rhein-Main-Gebiet. Ja, und morgen sind wir dann in so einem Temperaturniveau von 21 bis 22 Grad als Höchstwert. Und an diesen Temperaturen wird sich in den kommenden Tagen auch gar nicht so viel verändern. Also Schwimmbadwetter haben wir dann derzeit nicht. Das Biowetter haben wir gerade eben schon mal kurz angesprochen. Rheuma-Patienten oder wer Herz-Kreislauf-Probleme hat oder auch mit Pollen allergisch reagiert, der hat in den kommenden Tagen oder auch morgen ein bisschen zu kämpfen. Aber ansonsten, ja, was will man machen? Man muss halt eben durch. Stellenweise wird ja auch die Luft reingewaschen. Dann gibt es erstmal wenige Pollen. Das ist vielleicht für den einen oder anderen auch ganz gut. Ja, der Donnerstag von Leichnam, sehr wechselhaft. Also trockenen Fußes geht es nicht weiter. Sie sehen es, die Temperaturen bleiben recht ähnlich. Bis Samstag bei 17 bis 22 Grad. Danke für Ihr Interesse und mit den Kollegen der Hessenschau geht es wie immer gleich im Anschluss weiter. Tschüss.

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8: Guten Abend und willkommen hier bei MainTower. Wie schön, dass Sie dabei sind. Und darum geht's jetzt bei uns. WM-Fieber oder noch weit weg? Wie sehr packt uns schon die Fußballbegeisterung? Ein Boot in Not. Eine never-ending Story um ein Boot, das mit einem Spezialkran aus dem Rhein gefischt wurde. Und Elvis lebt. Er kann zwar nicht singen, aber er ist ein sehr lieber Schäferhund, der ein neues Zuhause sucht. Noch 9 Tage, dann geht die Fußball-Weltmeisterschaft los. Unsere Nationalmannschaft, die ist heute losgeflogen. Und während die Jungs auf dem langen Flug wahrscheinlich schon mal Taktiktafeln studieren oder so, fragen wir uns, hat eigentlich schon irgendjemand in Hessen eine Fanmeile aufgebaut? Wir haben uns in Nordhessen umgehört, ob das WM-Fieber schon ausgebrochen ist oder ob die Deutschlandwimpel noch in der Garage liegen und da womöglich auch bleiben.
9: Nächster Halt, Nordamerika. Unsere DFB-Jungs sind heute abgehoben zur Fußball-Weltmeisterschaft in die USA. Nächste Woche starten die ersten Spiele. Aufregung und Feierlaune an Terminal 1 in Frankfurt. Aber wie sieht's beispielsweise in Kassel aus?
10: Sind Sie schon im WM-Fieber?
11: Nein, kein bisschen.
10: Hast du dich zu Hause schon vorbereitet? Und wenn ja, inwiefern?
12: Wir haben, also ich und meine Freunde haben uns beide das Trikot geholt. Aber sonst sind die Vorbereitungen noch nicht am Laufen.
13: Ich habe alles Mögliche schon gekauft. Jetzt habe ich mir noch für die Fingernägel was gekauft. Die Bänder habe ich schon, Haarschmuck habe ich schon, mein Auto ist schon geschmückt.
14: Ich glaube, da brauche ich noch so ein bisschen. Ich brauche die Stimmung drumherum, ich brauche die Menschen, ich brauche ein schönes, kühles Getränk in der Hand und ich glaube, dann kommt es langsam.
9: 2006, die Fußball-Weltmeisterschaft im eigenen Land. Plötzlich wurden alle zu Fans, völliger Ausnahmezustand. Für 4 Wochen wird Deutschland zu einer einzigen Partymeile. Das Sommermärchen schlechthin.
15: Das war das 1:0. Frankfurt kocht.
10: Jetzt ist es gar nicht so, oder? Wie ist dein Eindruck?
12: Nee, irgendwie, also die ganzen Fahnen und so, ist, glaube ich, immer ein bisschen schwierig wegen der Situation, weil man dann schnell als, ja, ein bisschen rechts dargestellt wird, wenn man mit Fahnen am Auto rumfährt oder zu Hause hängen hat.
13: Jetzt ist einfach zu weit weg und dann sind die Spiele teilweise mitten in der Nacht. Wer arbeitet, kann sich das nicht angucken. Da fällt auch das Public Viewing flach.
10: Gut, okay. Bei Deutschland gucke ich. Ich bin halt kein Fußballfan.
9: Aber wo hängt's denn stimmungstechnisch dieses Jahr wirklich? Unser Kollege Daniel Hör aus der hr-Sportredaktion hat eine ziemlich eindeutige Erklärung. Denn diese WM sei vor allem kritisch zu betrachten.
16: Das ist die Aufblähung der Weltmeisterschaft auf 48 Teams, die meiner Ansicht nach den sportlichen Wettbewerb einfach verwässert. Und das ist dann auch die Ausschlachtung dieses Ereignisses für noch krassere Kommerzialisierung. Da geht es um Verlängerung von Halbzeitpausen, um festgelegte Zeiten für Trinkpausen, für Werbezwecke. Alles, was da im Raum steht. Und das entfernt sich dann noch sehr weit vom Otto-Normalverbraucher oder vom durchschnittlichen Fußballfan.
9: Support für unsere Nationalelf trotzdem wichtig. Also,
10: guck mal, ich würde dich ja ganz gerne auch so ein bisschen in Stimmung bringen. Ich habe hier super Klebetattoos. Ich würde es dir hier auftragen, auf eine Körperstelle deiner Wahl.
12: Ich habe nachher leider noch einen wichtigen Termin, wo das, glaube ich, nicht so gut ankommen würde, ein Bewerbungsgespräch. Deswegen.
10: Sie dürfen sich eins aussuchen.
13: Ich möchte das Herz.
10: Da unten? Mhm. So. Steht dir ausgezeichnet.
13: Dankeschön.
10: Wow. Jetzt bin ich ein bisschen mehr in Stimmung.
13: Ja.
10: Ja.
13: Prima. Hoffen wir, dass es hilft, das Herz. Ne?
12: Super, jetzt steht dem Pokal nichts mehr im Wege. Ne?
10: Und dein Bewerbungsgespräch sowieso nicht.
12: Ja.
10: Toi, toi, toi.
12: Vielen Dank.
9: Tattoo drauf, WM-Modus an. Vorfreude, die fast unter die Haut geht.
8: So einfach geht das nämlich. Ja, gar nicht einfach. Darum geht es jetzt. Eigentlich sollte es nämlich vom Rhein von Frankreich nach Berlin gehen. Aber dann läuft das frisch gekaufte Boot bei Rüdesheim auf Grund und muss aufwendig geborgen werden. Sie erinnern sich bestimmt an die Geschichte. Die ist aber jetzt auch schon Monate später immer noch nicht zu Ende. Ganz im Gegenteil. Eigentlich geht sie jetzt erst so richtig los und sie wird allmählich zu einer Art Krimi.
17: Die Neverending Story um das havarierte Boot auf dem Rhein bei Rüdesheim, Maintower berichtete mehrfach, geht in die nächste Runde. Help, ja, Hilfe hat der Besitzer Paul K. gerufen und erhalten. Und zwar mit diesem Spendenaufruf. Gut 2400 Euro sind zusammengekommen. Eigentlich, um die Kosten für die Bergung auf dieses Trockendock in Bingen zu finanzieren. 35.000 Euro kostete die Aktion. Fährmann Oliver Pohl hat das Grundstück nebenan und bekommt die Geschichte von Anfang an mit.
18: Es ist eben so, dass wohl die Hauptlast auf dem Steuerzahler liegen bleibt, weil ich die Person, die der das Boot eben gehört, wohl nicht so einschätze, dass sie die Schulden, die sie bei der Wasserstraßenschifffahrtsverwaltung, also sprich beim Bund gemacht hat, jemals zurückzahlen kann. Ja, das sind eben so Dinge, dass es eben schade ist, dass jemand wegen dieser, ja, das war ja schon für mich grobe Dummheit, was man da getrieben hat, dass diese Kosten dann auf den Steuerzahler abgewälzt werden.
17: Damit hat er wohl recht, denn selbst die 2400 Euro Spenden sind schon wieder weg. Paul K. hat sich nach eigenen Angaben davon gleich ein neues, altes Boot gekauft. Fährmann Oliver Pohl erzählt, wie Paul K. ihn zunächst persönlich um Hilfe bittet.
18: In Erinnerung geblieben ist mir der Anruf des Inhabers mit der Bitte oder beziehungsweise um Nachfrage, ob ich denn Möglichkeiten sehen würde, sein Schiff von dieser Krippe darunter zu holen. Ja, das war zwei Tage, nachdem der Unfall passiert ist.
17: Paul K. erzählt dem Fährmann ganz offen alles über das 440-Euro-Schnäppchen, das im August im Rhein stecken blieb.
18: Er hat mir auch am Telefon erzählt, dass er das Hausboot irgendwo in Frankreich gekauft hätte und dass er das gerne nach Berlin überführen wollte, um dort dann eben ein Wohnschiff draus zu machen.
17: Das zuständige Amt für Bundeswasserstraßen hat uns im persönlichen Gespräch bestätigt, dass eine juristische Klärung läuft und die Bergungskosten offen sind. Um der skurrilen Bootsgeschichte nicht noch mehr Aufmerksamkeit zu widmen, wollte sich die Pressestelle aber nicht vor der Kamera äußern.
8: Ja, wenn von Jugendlichen die Rede ist, dann geht's ganz oft um Probleme. Zu laut, zu respektlos, nur noch am Handy, wird auch gern gesagt. Aber in einem Jugendzentrum in Braunfels, da zeigt sich ein ganz anderes Bild. Da übernehmen die jungen Menschen selbst Verantwortung. Sie vermitteln bei Konflikten zum Beispiel und sie hören zu. Und jetzt will man dort sogar noch einen Schritt weitergehen und ein eigenes Jugendparlament gründen. Warum und wie das konkret aussieht, Katrin Wegner hat mit den Jugendlichen gesprochen.
19: Wir sind aufgeklärt, reden von Toleranz. Laut Studien aber ertragen wir die andere Meinung seltener. Statt dem anderen zuzuhören, wird schneller zurückgeschlagen, werden aus Menschen Gegner und aus Gesprächen Kampfplätze. Auf der Suche nach dem Pakt für mehr Dialog begegnen wir Menschen an Orten, an denen Konflikte schon mal eskaliert sind. Im Jugendzentrum Braunfels treffen Jugendliche unterschiedlicher Herkunft, Nationen und Altersstufen aufeinander und haben die verschiedensten Ansichten. Die Sozialarbeiterin Nadine Hundert erlebt das oft als Drahtseilakt.
20: Total wichtig, dass auch die jungen Menschen miteinander sprechen können, dass junge Menschen lernen, andere Meinungen auszuhalten oder auch andere Meinungen auf sich wirken zu lassen und vielleicht auch die eigene Meinung dadurch beeinflussen zu lassen. Ja? Ist das Weltbild, was ich habe, ist das das Richtige?
19: Kasim ist mit 13 Jahren einer der Jüngsten, der in den Jugendclub kommt. Weil er massiven Ärger auf der Straße und in der Schule bekam, sucht Nadine Hundert zusammen mit zwei Vertrauenslehrern und einem Jugendlichen das Gespräch mit ihm.
20: Also cool ist, dass du sagst, dass ich dich heute davon distanzierst. Ich wollte dir zeigen, Kasim, das ist die falsche Richtung. Den Weg gehen wir bitte nicht weiter. Und dafür ist, ich bin ja nicht nur dein Freund, ich bin in 99% der Fälle dein Freund, aber in 1% der Fälle bin ich auch jemand, der dafür Sorge trägt, dich aufzuhalten, wenn du auf dem falschen Weg bist.
2: Ich habe ja Mist gebaut in der Schule und da wurde ich von der Klassenfahrt, halt jetzt, die jetzt neulich kommt, darf ich jetzt nicht mehr dahin und das finde ich halt jetzt richtig blöd. Ich würde so sagen, wenn man Mist baut, nicht, dass man von Klassenfahrt, also nicht dahin darf, sondern irgendwas, halt wenn die Schule vorbei ist, den Hausmeister hilft beim irgendwas machen.
21: Bevor diese sogenannte Ordnungsmaßnahme ausgesprochen wird, hat es Eskalationsstufen gegeben. Und man darf das nicht einfach so verhängen, es sei denn, das ist ein ganz schwerer Verstoß. Aber es wäre halt einfach schön für uns alle, wenn es gar nicht so weit kommt. Wenn wir also frühzeitig merken, was brauchst du, um in der Schule so dich wohlzufühlen, dass du gar nicht stören musst. Ja. Das wäre schön.
22: Natürlich wird es nie die eine super richtige Entscheidung geben. Ne? So, man muss halt Sachen auch ausprobieren und dann gucken, ob es zu einem passt oder so. Aber so diese Idee, dass Jugendliche Ansprechpersonen brauchen, die sie auch ernst nehmen und die ihre Sorgen und Gedanken auch ernst nehmen, das ist einfach total wichtig.
19: Viele der Jugendlichen, die regelmäßig kommen, sind Mitglied im Kinder- und Jugendbeirat und ausgebildete Jugendleiter. Sie vermitteln bei Problemfällen. Zum Beispiel Emily. Sie hat immer wieder ein offenes Ohr für Kasim.
23: Also was bei mir ganz gut ist, ist, dass ich nah an seinem Alter bin. Dadurch hat er, glaube ich, auch schon generell ein bisschen mehr Vertrauen zu mir.
19: Im Dialog zu bleiben ist wichtig, hat aber auch seine Grenzen.
23: Helfen denke ich wahrscheinlich nicht. Dafür sind meine Kompetenzen zu niedrig. Das ist eher so von der Nadine 100, das Ding. Aber ich versuche trotzdem, den Kontakt ein bisschen zu halten, damit er trotzdem Leute hat, mit denen er reden kann.
19: Christian steht schon mitten im Arbeitsleben und auch er bietet Kasim Gespräche an, weil er seine Situation sehr gut nachvollziehen kann.
24: Ich habe früher sehr, sehr viel Mist gebaut und dann sollte ich nicht meinen Hauptschulabschluss kriegen. Was ist dein Traumjob?
2: Ich glaube LKW-Fahrer.
24: Ja, dann musst du gut in der Schule sein.
2: Ja, ich weiß.
24: Wenn du das mit dem Hauptschulabschluss nicht schaffst, so manchmal denke ich mir auch, denke ich drüber nach, hätte ich vielleicht besser weiter Schule gemacht, hätte ich einen höheren Schulabschluss, dann hätte ich vielleicht irgendwas Größeres werden können, irgendeinen hoch angesehenen Beruf.
19: Um für noch mehr Jugendliche aktiv zu werden, auch über die Grenzen von Braunfels hinaus, denkt der Kinder- und Jugendrat nun an die Gründung eines Jugendparlaments und erkundigt sich telefonisch beim Bundesprogramm Demokratie leben, was für ihn möglich wäre.
23: Hier ist Emily 100.
25: Wenn die Jugendlichen ein Jugendforum gründen, könnten sie auch selbstständig Projekte umsetzen, hätten auch ein eigenes Budget dafür.
26: Ja, das ist auf jeden Fall echt cool.
27: Wir wissen, wir werden damit einbezogen in diesen Landkreis oder eher, dass wir halt dieses Jugendparlament überhaupt erstellen. Aber wir sind noch zu keinen weiteren Schritten gekommen, um zu klären, ob das nur hier bleibt.
28: Vor allem auch bei den Sitzungen merkt man, dass man bei der Demokratie viel mitstimmen kann.
29: Ich finde es einfach toll, hier mitzuwirken, auch den Jugendlichen hier einen Platz zu bieten, wo man sich treffen kann und wo die Jugendlichen wieder zusammenfinden können.
30: Ich rede auch sehr gerne vor anderen Menschen und halte auch manchmal Reden über Demokratie. Ich finde, Demokratie ist echt etwas Schönes, wo man die Meinung anderer hören kann und die eigene Meinung teilen kann.
31: Ich würde schon gerne daran arbeiten, dass das vor allem die Jüngeren unter uns erreicht und das geht halt mittlerweile einfach am besten über Social Media.
19: Die Bilanz? Aus einem Konflikt wurde Dialog, aus einer Idee vielleicht der Anfang von echter Mitbestimmung im Jugendparlament.
8: Wenn wir hier über besonders schwere Schicksale oder über schwierige Lebenssituationen berichten, dann ist es uns immer ganz besonders wichtig, dass es irgendwo in der Geschichte einen klitzekleinen Lichtblick, irgendein kleines bisschen Hoffnung gibt. So war das auch, als wir vor 2 Jahren Julius und seine Eltern getroffen haben. Damals war ihre Verzweiflung groß, denn ihr kleiner Sohn, der leidet an einer seltenen Immunerkrankung. Was da hilft, ob er überlebt, das war alles unklar. Und Monika Borg hat die Familie jetzt noch mal besucht.
9: Heute rennt der 4,5-jährige Julius aus Limburg dem Fußball hinterher, ist viel unterwegs und im Kindergarten und einfach richtig lebensfroh.
0: Man sagt, er ist von der Krankheit geheilt. Und Prognose?
1: Ja, also Prognose sein, laut Ärztin, Frau Dr. Meinhardt, ist Kind sein jetzt einfach. Ja. Er soll sein Leben genießen und das bis ins Erwachsenenalter hin.
9: Als wir Julius und seine Familie vor 2 Jahren zum ersten Mal treffen, kämpfen die Eltern verzweifelt um das Leben ihres Sohnes. Julius leidet an einer extrem seltenen Immunkrankheit, der sogenannten septischen Granulomatose. Hierbei kann das Immunsystem bestimmte Krankheitserreger nicht richtig bekämpfen. Die Konsequenz? Schwere Infektionen. Nur eine Stammzelltransplantation kann ihn retten.
1: Wenn man das nicht behandeln würde mit einer Stammzellenspende, wäre dann halt tödlich, ja.
9: Der Aufruf zur Stammzellenspende war damals Anfang 2024. Viele Menschen registrieren sich daraufhin bei der DKMS.
1: Wir haben mehrere Schnittstellen geschaltet, unter anderem bei uns in der Heimat, auch hier bei meiner Mutter damals, also die Oma von Julius. Ist dann aber letzten Endes zu keinem Erfolg gekommen.
9: Doch die Zeit drängt, denn je eher Julius transplantiert wird, umso weniger Organschäden bestehen und umso höher sind seine Überlebenschancen. Im Fokus steht daher eine Alternative, die sogenannte haploidente Transplantation. Dabei kommt ein Spender in Frage, der nur halb passt. Ein spezielles Verfahren im Vereinten Königreich soll dabei helfen, die Behandlung sicherer zu machen und das Risiko schwerer Komplikationen nach der Transplantation zu senken. Die Idee dazu hatte damals die behandelnde Ärztin von Julius von der Gießener Kinderklinik, Dr. Andrea Meinhardt.
3: In UK hat man eine Möglichkeit gefunden, das nennt man Memory Add-Back, wo bestimmte T-Zellen etwa eine Woche nach der Transplant an die Kinder zurückgegeben werden, die vorher extra gewonnen werden. Und diese T-Zellen führen dazu, dass das Immunsystem deutlich schneller wieder regeneriert, dass das Infektionsrisiko viel kleiner ist und die Kinder quasi viel früher auf ein funktionierendes Immunsystem und eine gute Virenabwehr zurückgreifen können.
9: Ein Verfahren, das in Deutschland noch nicht so verbreitet ist.
3: Wir beherrschen das Verfahren der haploidenten Stammzelltransplantation auch in Deutschland sehr gut. Aber mit diesem Memory-T-Zell-Add-Back war das Risiko für schwere Virusinfektionen so viel kleiner, dass wir dachten, es lohnt sich, diesen Weg über UK in Kauf zu nehmen und Julius auf diese Form in dieser Art und Weise zu transplantieren.
9: Für Julius und seine Eltern beginnt damit eine monatelange Ausnahmesituation in der Klinik in Newcastle.
0: Julius hat dann eine Chemotherapie über eine Woche bekommen, wo sein Immunsystem auf Null runtergefahren wurde. Und dann direkt nach einer Woche hat er schon die neuen Stammzellen bekommen.
4: 1, 2, 3.
0: Und ab da hieß es natürlich Isolation. Wir durften das Zimmer nicht verlassen. Wir waren 24 Stunden am Tag nur in diesem Zimmer. Ich habe auch bei ihm übernachtet, habe natürlich versucht, auch das Zimmer so wenig wie möglich zu verlassen. Für mich war es trotzdem auch möglich, mal aus dem Zimmer rauszugehen, aber für Julius nicht.
9: Trotz der schwierigen Situation versuchen Ärzte und Pflegekräfte, Julius ein Stück Normalität zu geben. Aus Solidarität rasiert sich auch Papa Tobias die Haare ab.
1: Wir waren schon sehr angespannt. Ich denke mal, ich war mit einer der schon meiner Frau versucht hat, immer den Rücken zu stärken. Ich habe eigentlich auch immer gesagt, wenn wir ans andere Ende der Welt reisen müssen, dann ist es so und wir kriegen das schon zusammen hin.
9: Und tatsächlich, die Behandlung schlägt an. Julius' neues Immunsystem beginnt zu arbeiten. In vielen Kliniken wird das Ende einer erfolgreichen Therapie symbolisch mit dem Läuten einer Glocke gefeiert.
3: Julius gilt als geheilt, das heißt, dass er ein normales, funktionierendes Immunsystem hat.
9: Nicht nur Julius' Eltern, auch Dr. Meinhardt möchte mit Fällen wie diesem mehr Aufmerksamkeit für seltene Immundefekte schaffen.
3: Dass sich mehr Menschen in diese Datenbanken, in die Spenderdateien registrieren lassen, damit man die Möglichkeit, einen passenden Stammzellspender für solche schwer erkrankten Menschen zu finden, vergrößern würde.
9: Heute darf Julius endlich das tun, was für andere Kinder selbstverständlich ist.
5: Das ist die Billy.
1: Dein Hund, gell?
5: Mein Hund.
4: Da bin ich mit der Belligashi.
0: Wir sind froh, es fühlt sich an, als wäre die Last von den Schultern gefallen. Man sieht, dass der Kleine glücklich ist und endlich in den Kindergarten gehen kann und mit anderen Kindern spielen kann, was ihm ja immer verwehrt geblieben ist. Das ist schon schön zu sehen.
5: Für Julius hat sich der schwierige Weg nach England gelohnt. Er kann endlich einfach Kind sein.
8: Wie toll, tolle Geschichte. Ja, ob es für den Hund, um den es jetzt bei uns geht, ein Happy End gibt, das wissen wir nicht, ehrlich gesagt. Aber wir möchten ihm auf jeden Fall helfen, denn Elvis aus dem Tierheim Funkstadt, der braucht ganz dringend ein neues Zuhause. Und wir haben natürlich die Hoffnung, dass das eventuell bei Ihnen sein könnte.
6: Das ist Elvis, 4 Jahre jung und immer noch verspielt. Eigentlich ein ganz Lieber.
7: Er ist nie böse zum Menschen, er ist ein ganz, ganz toller und netter Hund, der einfach nur ein bisschen Anleitung braucht, wie man sich im Alltag benehmen sollte. Und dann schmust er sehr gerne und kommt dann auch zur Ruhe, wenn er merkt, alles um ihn herum fährt runter, dann kann er auch ruhiger werden.
6: Denn leider ist Elvis nicht so entspannt. Seit ein paar Monaten erst im Tierheim ist er total überfordert mit dem Lärm da. Kommt einfach nicht runter. Schläft auch nur wenig.
7: Er ist ein sehr nervöser Hund, hat ein sehr, sehr dünnes Nervenkostüm, leider auch Schäferhund-typisch. Ist er immer sehr aufgeregt, sehr gestresst. Er hat bei uns schon viel gelernt, es fällt ihm aber sehr, sehr schwer, zur Ruhe zu kommen. Er ist trotzdem sehr gerne beim Menschen, wie man sieht, und braucht den Kontakt zum Menschen, muss aber auch noch viel lernen.
6: Der Dauerstress im Tierheim hat auch dazu geführt, dass er Probleme mit der Bauchspeicheldrüse hat. Dafür bekommt er schon Medikamente und auch Spezialfutter. Wichtig für eine Familie, die ihn aufnimmt.
7: Wir würden zum Beispiel auch anbieten, bei einer wirklich guten Stelle das Spezialfutter und Tierarztkosten weiter zu übernehmen. Das heißt eine Dauerpflegestelle. Und in dem Fall ist uns ein geeignetes Zuhause einfach wichtiger, dass er aus dem Tierheimalltag rauskommt, aus dem Stress rauskommt. Da würden wir Tierarztkosten und Futter übernehmen.
6: Ursprünglich ist Elvis als Welpe in eine Familie gekommen, ist dort aufgewachsen, bis ein Familienmitglied gesundheitliche Probleme hatte und er daher im Tierheim Funkstadt abgegeben wurde. Am liebsten mag er lange, ruhige Spaziergänge, auch wenn er noch etwas Leinenführigkeit lernen muss, insbesondere wenn er anderen Hunden begegnet. Welche Familie würde denn dann zu ihm passen?
7: Wir suchen für den Elvis eine aktive Familie mit wirklich viel Hundeerfahrung, die bereit ist, mit ihm die Hundeschule zu besuchen und dementsprechend an seinen Problemen zu arbeiten, die ihm Sicherheit geben und er dann zur Ruhe kommen kann. Der Elvis ist mit Kindern groß geworden. Aufgrund seines Stressverhaltens hier würde ich aber dazu tendieren, dass Kinder auf jeden Fall größer und standfester sein müssten, weil er einfach ein großer Kerl ist und wenn der mal durch die Gegend düst, dann auch schnell jemanden mal anrempeln könnte.
6: Schließlich hat er auch eine Schulterhöhe von 68 cm und wiegt immerhin 34 Kilo. In einem ruhigen Umfeld könnte er dann nicht nur entspannter werden, sondern vielleicht auch wieder ganz gesund.
10: Ja, ja.
8: Oh. So, jetzt kommen wir schnell zum Wetter. Ja. Hello, Simone. Sag mal, wie sieht's denn aus? Es sieht feucht aus bei dir da oben, aber kommen da auch noch Gewitter?
10: Also eine Gewitterendwarnung können wir nicht geben. Es braut sich jetzt mächtig was zusammen. Der Wind frischt auf, es würden dann hier und da einige stürmische Böen geben oder auch ein paar Sturmböen. Und wir erwarten auch hier und da kräftige Schauer und auch Gewitter. Und wir gucken mal uns das in der Animation an. Im Wolkenfilm sehen wir halt eben das viele Grau. Hier und da wird es ordentlich nass werden, aber eben nicht überall. Es gibt eben auch Regionen, die komplett trocken bleiben werden. Ja, die Temperaturen gehen dann, nachdem das alles durchgezogen ist, mächtig nach unten. Also die Nächte werden vergleichsweise recht frisch. Einstellige Werte, beispielsweise mit 7 Grad werden es auf dem Feldberg, 13 im Rhein-Main-Gebiet in der Nacht. Morgen dann 21 bis 22 Grad vom Rheingau bis runter nach Lorch. Und im Upland sind wir bei 17 Grad. Also alles in allem eine Spur kühler. Schade halt, wer, sag ich mal, an Front Leichnam irgendwie Kanu fahren wollte auf der Lahn oder so. Es geht recht wechselhaft weiter.
8: Ja, ist doch gut, dass wir das jetzt schon mal wissen. Ja. Können wir umplanen. Was habt ihr bei alle Wetter vor?
10: Da reden wir über ein Insekt, was sich durch den Klimawandel bis nach Hessen hin schon ausgebreitet hat. Und das hat großen Hunger und befällt Kartoffeln und Karotten und sowas alles. Und welches kleine Insekt das ist, das schauen wir uns gleich bei alle Wetter an. Und ich gehe jetzt ins trockene Studio erstmal oder zumindest rein. Ciao, ja. Ciao.
8: Ciao, ciao. Schnell ins Warme und ins Trockene. Genau, so, das war's von uns. Das war mein Tower für heute. Morgen um 18 Uhr sehen wir uns hier natürlich wieder, wenn Sie mögen. Ich wünsche Ihnen jetzt noch einen schönen Abend. Machen Sie es gut und tschüss.
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17: Laufen wir jetzt, ja? Okay, dann machen wir den Stopptrick.
18: Hi, ich bin Daniel Stanic.
17: Meine Leidenschaft im Herbst, das ist so wirklich das Allerschönste, Pilze sammeln zu gehen. Sieht man mir vielleicht nicht an, aber wie sieht eigentlich ein typischer Pilzesammler aus? Mit 4 Jahren wollte ich schon unbedingt moderieren. Also ich wusste schon immer, was ich machen will, nur meine Eltern waren nicht so begeistert davon. Daniel, mach bitte was Anständiges. Wir sind als Kriegsflüchtlinge aus Kroatien nach Deutschland gekommen und hier war ich ganz lange Zeit der Kroate, also ein Ausländer. Ich wusste eine lange Zeit nicht, wo gehöre ich eigentlich hin und was ist eigentlich meine Heimat. Heute weiß ich, dass ich in beide Länder gehöre. Deutschland ist mein Zuhause und Kroatien mein Ursprung. Am besten abschalten kann ich natürlich zu Hause und vor allem auf meinem Balkon. Ich liebe Urban Gardening, das heißt, ich bepflanze meinen Balkon mit Gemüse, mit Kräutern. Wir sehen uns.
20: Hallo und herzlich willkommen zur Hessenschau. Ich freue mich, dass Sie dabei sind. Die schwarz-rote Landesregierung mit CDU und SPD ist seit fast 2,5 Jahren im Amt und sie hat heute selbst eine Halbzeitbilanz gezogen. Wir haben die natürlich gegengecheckt und haben ein Gespräch mit Ministerpräsident Boris Rhein dazu. Erstmal schauen wir, wie die Regierung ihr Handeln heute in Darmstadt präsentiert hat.
21: Da kommen sie durch den Rosenbogen, der CDU-Ministerpräsident und sein Stellvertreter von der SPD. Bilder wie von einer Hochzeit. Dabei sind Schwarz-Rot schon seit 2,5 Jahren zusammen.
22: Es war exakt die richtige Entscheidung, dass SPD und CDU miteinander in Hessen koalieren. Das ist eine sehr erfolgreiche Zeit miteinander gewesen. Es ist insbesondere eine Koalition, die sehr vertrauensvoll miteinander funktioniert, die sehr konstruktiv miteinander funktioniert, die sehr sachorientiert miteinander zusammenarbeitet.
21: Großes Lob also nach der Halbzeit. Eine Partnerschaft, die hier gerade wie eine Ehe wirkt. Dabei wollte der Vize das damals gar nicht so nennen.
32: Ich habe selbst vor 2,5 Jahren gesagt, wir wollen nicht heiraten, sondern wir wollen anständig regieren. Und das ist eine Koalition, auf die sich die Hessinnen und Hessen am Ende verlassen können.
21: Um auch das Vertrauen untereinander weiter zu stärken, hat sich die Landesregierung 2 Tage lang ins Jagdschloss Kranichstein bei Darmstadt einquartiert. Früher war das Anwesen Sommerresidenz der Landgrafen und Großherzöge von Hessen. Jetzt der Ort für die Zwischenbilanz. Die Opposition kann das Selbstlob nicht verstehen.
33: Die CDU hat sich für einen willfährigen Koalitionspartner entschieden. Sie hat aber dafür schlechtes Regieren bekommen und das wirkt sich auf die Koalition insgesamt aus. Der Lack ist ab, Schwarz-Rot hat nicht geliefert. Die Alltagsprobleme der Menschen in Hessen sind größer und nicht kleiner geworden.
34: Es ist viel Kulisse, viel Show, aber wenig Bilanz. Es ist sehr schwach, was bisher abgegeben wurde. Und wir erleben eine Koalition, die sich auch nicht überall einig ist. Nach draußen wird viel vermarktet, viel Geld investiert in Logos und in Feste. Aber bei den Menschen kommt wenig an und das muss sich ändern.
21: Die AfD kritisiert, Schwarz-Rot mache viel zu viele Schulden.
35: Zum Zweiten, es wird nicht wirklich eine Migrationswende herbeigeführt. Es wird nur so getan. Mit der SPD ist das gar nicht zu machen. Und zum Dritten, wir müssen echte Reformen sehen. Das passiert in Hessen alles nur in Trippelschritten, weil die beiden Koalitionspartner sich eigentlich nicht einig sind.
21: Die Landesregierung betont dagegen ihre Erfolge, beispielsweise den Hessenfonds, das Hessengeld, den Straßenausbau und die Vorreiterrolle in Sachen Frauensicherheit.
1: Wir haben geliefert, das ist das Wichtigste, und zwar vom ersten Tag an. Ich habe es schon angesprochen, beispielsweise bei der inneren Sicherheit mit mehr Polizei auf der Straße, mit unserer Innenstadtoffensive, mit einem sehr klaren Plan für das Frankfurter Bahnhofsviertel, mit dem übrigen dem modernsten Polizeirecht in Deutschland, mit dem Einsatz von künstlicher Intelligenz.
21: Eine Schulnote wollen sich Rhein und Mansouri selbst nicht geben.
1: Es wäre ja vermessen zu behaupten, man wäre perfekt oder alles, es läuft immer nur rosig oder so. Das wäre ja wirklich vermessen.
21: Aber?
1: Ich würde mal sagen, das ist schon gut, was wir geleistet haben. Ja, schon gut.
21: Schwarz-Rot wirkt selbstsicher und überzeugt und bekräftigt immer wieder die Harmonie.
3: Ich kann mich auf Herrn Rhein verlassen und Herr Rhein kann sich auf mich verlassen.
21: Die Botschaft der Halbzeitbilanz ist klar, man will geschlossen rüberkommen. Zum Tagungsabschluss aber lieber im Innenhof statt im Rosengarten.
20: Wir gucken jetzt nochmal auf die wichtigsten Themen. Was wurde versprochen? Was wurde erreicht? Wo fehlt es noch? Unser Check zur Halbzeitbilanz von Schwarz-Rot in Hessen.
4: Es ist der Leitsatz der schwarz-roten Landesregierung unter Ministerpräsident Boris Rhein.
9: Wir brauchen eine Renaissance der Realpolitik, meine sehr geehrten Damen und Herren.
4: Meint, CDU und SPD in Hessen wollen sich um die wirklichen Probleme der Menschen im Land kümmern, statt an Ideologien festzuhalten. Zu viel versprochen?
12: Eine Renaissance der Realpolitik kann ich leider nicht beantworten.
16: Ich glaube nicht, dass sie die Realpolitik durchziehen.
12: Ich glaube, wir sind an einem Punkt, wo die Probleme so groß sind, teilweise, dass sie nicht in ein paar Jahren gelöst werden können.
4: Politik für die Mehrheit der Menschen machen, eine Koalition für alle. So auch der Name des Koalitionsvertrags, auch wenn sich bei den Inhalten vor allem die CDU durchgesetzt hatte.
21: Sicherheit.
19: Die elektronische Fußfessel kann am Ende keine besseren Menschen aus den Trägern machen, aber wir können sicherstellen, dass sie kein weiteres Unheil anrichten können.
4: Die Fußfessel für Frauenschläger war ein Wahlkampfschlager der CDU. Sie kann jetzt in ganz Deutschland angeordnet werden. Auch bei der vom Bundeskabinett beschlossenen Speicherung von IP-Adressen, quasi ein digitales Kennzeichen, sieht sich die Landesregierung als treibende Kraft. Und es gibt mehr Videoüberwachung und Waffenverbotszonen in Innenstädten. Das soll die gefühlte Sicherheit steigern. Ob die Kriminalität nachhaltig sinkt, bleibt zu beweisen.
21: Asyl.
23: Sie wird zur Begrenzung der

0: Bildung.
1: Ich sage, Bildung genießt in Hessen allerhöchste Priorität. Wir setzen die Priorität, geben mehr Geld ins System und das ist nachweislich ganz offenkundig.
2: Aber die Landesregierung kürzt bei integrierten Gesamtschulen und bei sogenannten Brennpunktschulen. Gewerkschaften klagen über Lehrermangel und im Ländervergleich stehen hessische Schüler in Fächern wie Mathe, Chemie oder Physik besonders schwach da. Unterm Strich zeigt sich, auch nach 2,5 Jahren muss die schwarz-rote Landesregierung weiterhin beweisen, dass sie alle ihre Versprechungen halten kann, damit die Renaissance der Realpolitik die Menschen wirklich erreicht.
3: Und wir freuen uns, dass wir jetzt Ministerpräsident Boris Rhein bei uns in der Sendung haben. Herr Rhein, Bildung ist einer der wichtigsten Garanten für künftigen Wohlstand. Trotzdem haben Sie da kürzen müssen, bei den Schulen, aber ja auch bei den Universitäten. Das kann doch nicht befriedigend für Sie sein.
4: Ja, guten Abend, Herr Hieke. Wir kürzen nicht bei den Schulen, ganz im Gegenteil. Wir haben einen Schuletat von 6,2 Milliarden Euro. Das ist der höchste Bildungsetat, den wir jemals in Hessen hatten. Wir haben in dieser Legislaturperiode 2.100 neue Lehrer zusätzlich eingestellt. Das ist die höchste Anzahl von Lehrerinnen und Lehrern in Hessen jemals. Und was die Hochschulen angeht, ist es in der Tat richtig. Wir leben in einer Wirtschaftskrise. Das heißt, wir müssen alle konsolidieren. Wir haben aber einen Hochschulpakt verhandelt. Da gibt es eine Kürzung für das Jahr 2026. Das ist aber die einzige Delle und danach geht es wieder hoch. Das ist eine Kürzung um ungefähr 2%. Das ist verkraftbar und das muss am Ende irgendwie getragen werden. Das
3: aber
4: ist bei Konsolidierungen so.
3: Gibt es ja viel Protest, einmal von den Universitäten, aber auch von den Lehrern. Sie haben gesagt, mehr Lehrer als je zuvor, aber wir haben vielleicht auch schwierigere Schüler als je zuvor. Wir haben ganz viel Migration, Schüler, die also auch besondere Förderung, besonderen Betreuungsbedarf brauchen. Und da sagen ja die Lehrer, wir sind zu wenige. Wir bräuchten eigentlich auch mehr zusätzliche pädagogische Kräfte, also auch Schulpsychologen, Sozialarbeiter. Müsste da nicht viel mehr Geld investiert werden?
4: Naja, viel mehr Geld, 6,2 Milliarden Euro, das ist schon sehr viel Geld bei einem Etat von rund 40 Milliarden Euro insgesamt in Hessen. Und Sie sprachen es an in dem Bericht, bei den integrierten Gesamtschulen ist es eben so, dass wir in Hessen eine Privilegierung der Gesamtschulen haben bei der Lehreranzahl, die es sonst nirgendwo so gibt, nur noch in Hamburg. Und das ist ein Stadtstaat, ist nicht vergleichbar mit uns. Wir werden das jetzt jedenfalls für dieses Jahr ein bisschen weniger privilegieren, was das betrifft. Und dann werden wir fürs nächste Jahr wieder miteinander sprechen müssen, wie das ist. Und damit ist Hessen immer noch in der Spitzenliga bei der Bevorzugung von integrierten Gesamtschulen.
3: Der Paritätische Wohlfahrtsverband hat heute seine Armutsstatistik vorgelegt. Da liegt Hessen knapp über dem Bundesdurchschnitt sogar, also im schlechten Sinne gesehen. Wie erklären Sie sich das? Das ist ja nicht das Ziel der Landesregierung, dass wir da liegen.
4: Nein, das ist nicht unser Ziel, in der Tat nicht. Das ist für uns alle natürlich ein Alarmsignal. Und auch da gilt genau das, was Sie eben ansprachen. Gute Bildung ist das beste Instrument gegen Armut. Und deswegen müssen wir weiter intensiv in Bildung investieren, in die Schulausbildung investieren. Wir haben beispielsweise in Hessen eine der besten Quoten, eine der geringsten Quoten bei den Schulabbrechern. Das ist echte Bildungsgerechtigkeit und daran müssen wir weiterarbeiten.
3: Ein wichtiger Punkt hatten wir auch im Film, ist bezahlbares Wohnen. Da hat man den Eindruck, dass es nicht richtig vorangeht. Jetzt hat die Landesregierung einiges gemacht. Aber es gibt Bausatzungen in den Kommunen, zum Beispiel in Frankfurt. Die sieht sehr viel sozialen Wohnraum vor. Da sagen die Investoren dann aber, ja, zu den Konditionen lohnt sich das überhaupt nicht für uns zu investieren und zu bauen. Was muss sich da ändern?
4: Ja, wir haben, was den soziale Wohnraumförderung betrifft, so viele Fördermittel ausgereicht in 2025 wie noch nie. Und in der Tat, trotzdem ist der Druck weiter da, insbesondere auf den Ballungsräumen. Da darf man sich nichts vormachen. Das ist genau der Grund, warum Vizeministerpräsident Mansouri beispielsweise die hessische Bauordnung novelliert hat, um Bauen einfacher, schneller und auch preiswerter zu machen. Das muss jetzt umgesetzt werden auf der kommunalen Ebene. Und das kann beispielsweise ganz besonders dadurch umgesetzt werden, dass es schneller geht, indem wir die Bauanträge digitalisieren. In Frankfurt ist das beispielsweise komplett der Fall. Ich glaube, dass das ein wichtiges Hilfsmittel ist, um in dieser Frage schneller voranzukommen.
3: Nordrhein-Westfalen und Baden-Württemberg gehen ja

0: voran und wollen radikal entbürokratisieren. Ist das ein Vorbild, an dem sich Hessen orientieren kann?
1: Nein, ganz im Gegenteil. Wir sind vorangegangen. Nordrhein-Westfalen und Baden-Württemberg sprechen gerade darüber. Der Entbürokratisierungsminister, der erste übrigens in Deutschland, Manfred Penz, hat in einem ersten Entbürokratisierungsgesetz 90 Gesetze, 120 Vorschriften einfach abgeschafft. So machen wir das in Hessen. Und ich sage erstes Entbürokratisierungsgesetz, weil das zweite Entbürokratisierungsgesetz gerade bei uns in der Pipeline ist. Und Entbürokratisierung ist bei uns nicht nur eine Sache, die ein Minister betrifft, sondern beispielsweise auch im Innenministerium entbürokratisieren wir für die kommunale Familie mit dem sogenannten Komplexgesetz. Wir reformieren gerade das Denkmalschutzgesetz, alles auch unter dem Gesichtspunkt der Entbürokratisierung. Und deswegen würde ich mit aller Bescheidenheit sagen, dass Nordrhein-Westfalen und Baden-Württemberg sich gerade an Hessen orientieren und nicht umgekehrt.
0: Vielen Dank, Ministerpräsident Boris Rhein. Und wir wünschen im Interesse von uns allen eine glückliche Hand für die zweite Hälfte der Amtszeit.
1: Dankeschön, Herr Hieke, und einen guten Abend.
0: Das Gespräch haben wir am späten Nachmittag aufgezeichnet. Ich habe es im Interview schon kurz erwähnt. Die Armut in Hessen nimmt zu. Mehr dazu jetzt in den Nachrichten mit Claudia.
2: Ja, und die Armut in Hessen liegt über dem bundesweiten Durchschnitt. Das zeigt der Bericht des Paritätischen Wohlfahrtsverbandes auf. Demnach waren im vergangenen Jahr 17,3% der Menschen in Hessen von Armut betroffen. Das bedeutet 1 Million Menschen, fast jede sechste Person. Im Jahr zuvor waren es noch knapp 2% weniger. Hessenweit ist Kassel am meisten von Armut betroffen mit 19,2%. Zum 7. Todestag von Walter Lübcke fand heute eine Gedenkfeier statt. Der ehemalige Kasseler CDU-Regierungspräsident war von einem Rechtsextremisten erschossen worden. Damit dieser Akt des politischen Terrors nicht vergessen wird, kamen viele Menschen zum Gedenken zusammen. Walter Lübcke wurde in der Nacht zum 2. Juni 2019 vor seinem Wohnhaus in Wolfhagen-Ister vom Rechtsextremisten Stefan Ernst erschossen, weil er Lübckes liberale Haltung zur Flüchtlingspolitik ablehnte. Der Klinikbetreiber und Arzneikonzern Fresenius hat ein neues Innovationszentrum in Bad Homburg eröffnet. Das Gebäude vereine rund 100 Expertinnen und Experten verschiedener Fachrichtungen unter einem Dach und soll die Forschung an klinischer Ernährung stärken. In den vergangenen Jahren haben Fresenius mehr als 50 Millionen Euro in den Standort investiert. Ja, und sowas hat Melsungen noch nie gesehen, wie auch die Handballer der MT Melsungen haben ja zum ersten Mal überhaupt einen Pokal gewonnen und dann gleich überraschend den Europapokal. Deshalb heute großer Empfang und Party in der mittelalterlichen Kleinstadt im Schwalm-Eder-Kreis.
3: Endlich halten sie den Europapokal in den Händen. Es ist der erste große Titel in der Vereinsgeschichte der MT Melsungen. Am Sonntag haben sich die Handballer aus Nordhessen im Finalspiel gegen Kiel 24:23 durchgesetzt und damit die Handball European League gewonnen. Mit hunderten Fans feiern sie diesen Erfolg heute in Melsungen.
4: Ich habe mitgefiebert am Fernsehen und es ist wirklich geil, dass sie endlich mal einen Titel gewonnen haben.
5: So einen Pokal zu gewinnen, das erlebt man einmal im Leben eigentlich. Das ist was ganz Besonderes.
3: Vor der Feier hat sich die Mannschaft im Goldenen Buch der Stadt verewigt. Die Handballer können ihr Titelglück kaum fassen.
6: Mit der MT Melsungen jetzt endlich mal einen Titel gewonnen zu haben, auch hier heute, was hier los ist, macht einen stolz. Und ich glaube für die ganze Abteilung Handball, alle drumherum, die da mitgeholfen haben, richtig schönes Gefühl.
2: Ja, und jetzt optimistisch denken. Die Mission WM-Sieg ist gestartet. Die DFB-11 ist am Mittag Richtung WM-Trainingslager in Chicago abgehoben. Wegen Gewitterwarnung mit Verspätung, hoffentlich kein schlechtes Omen. Nach 9 Stunden Flug soll der Airbus A350 mit Namen Wuppertal in Chicago landen. Anders als bei den vergangenen Turnieren trug der WM-Flieger diesmal keine Sonderlackierung mit einer Botschaft oder einem Slogan. Und rund 500 Schülerinnen und Schüler haben den Römerberg in Frankfurt zur Rennstrecke gemacht. Sie starteten dort mit selbstgebauten, solarbetriebenen Autos und Booten. Beim Solarrennen dreht sich alles um klimafreundliche Mobilität und Sonnenenergie, ganz im Sinne der Klimaschutzziele der Stadt Frankfurt. Während der Konstruktion ihrer Flitzer hatten sich die Schülerinnen und Schüler im Unterricht mit erneuerbarer Energie und E-Mobilität beschäftigt. Und das war's von Nachrichten, Andreas.
0: Die eigene Immobilie ist für viele, klar, ein Lebenstraum. Stellen Sie sich vor, Sie haben sich diesen Traum verwirklicht. In einem Neubau. Das Haus ist fertig, Sie können einziehen und bekommen dann die Nachricht, das Haus muss abgerissen werden, wegen Baupfusch. Sowas gibt's nicht bei uns. Doch, das gibt's in Hanau.
7: Mitten im Hanauer Stadtteil Lamboy steht diese Bauruine. Seit 6 Jahren können 32 fast fertige Wohnungen nicht bezogen werden. Der Neubau steht vor dem Abriss. Der Bauunternehmer fordert 84 Millionen Euro Schadenersatz. Er spricht von Baupfusch beim Absichern der Baugrube.
8: Der Boden ist nachhaltig zerstört. Der gibt immer wieder nach. Die Häuser geben immer wieder nach. Das Ding muss abgerissen werden. Die Nachbarhäuser müssen abgerissen werden und wieder neu aufgebaut werden. Es kann das Mehrfamilienhaus nicht mehr gerettet werden.
7: Heute beschäftigt sich das Hanauer Landgericht mit dem Fall. Es werden Zeugen und Gutachter gehört. Nicht nur der Bauträger, auch andere Betroffene sind gekommen. Sogar Nachbarhäuser sind durch den mutmaßlichen Baupfusch betroffen. Sie haben sich abgesenkt, haben Risse in den Wänden. Birgit Schaub musste aus ihrem Haus nach 50 Jahren ausziehen.
9: Alles kaputt. Es ist alles kaputt gemacht worden. Ja? Wir haben gedacht, es ist eine Fachfirma. Es sind lauter Fachfirmen, die wissen, was sie tun. Nachhinein sage ich, nein, es wusste keiner, was er tat. Ja, es ist so, alles so traurig.
7: Schon 2020 beim Absichern der Baugrube sollen Fehler passiert sein. Mit einer Baggerschaufel soll eine Firma die Stahlträger in den Boden gerammt haben. Normalerweise werden sie in Beton eingelassen. Das beteiligte Bauunternehmen bestreitet mögliche Fehler zum Ärger der Betroffenen.
9: Wir haben jetzt 2026. Keiner sagt, dass er schuld ist. Keiner will bezahlen. Niemand. Keine Versicherung. Niemand. Ja, es kann's nicht sein.
7: Weitere Fehler sollen beim Abpumpen passiert sein, nachdem die Baugrube nach Starkregen unter Wasser stand. Der Boden sei dabei laut eines Gutachtens zerstört worden. 2 weitere geplante Mehrfamilienhäuser können hier gar nicht mehr gebaut werden. Im Neubau hat Osman Samangül 2 Wohnungen gekauft. Dafür zahlt er seit Jahren Kredite ab. Die Wohnungen wollte er vermieten, als Altersabsicherung.
10: Jetzt leiden wir seit 6 Jahren mit der kompletten Familie und haben immense Kosten, die wir kaum noch bewältigen können.
7: Andere standen sogar ohne Dach über dem Kopf da, waren kurz davor einzuziehen.
11: Ich habe im Hotel gewohnt, 2 Jahre lang, 1 Jahr lang in eine Ferienwohnung. Dann war ich wieder zu Hause bei meinen Eltern zwischenzeitlich. Und finanziell mäßig, ja, das tut halt jemand kaputt, ne?
7: Die Betroffenen warten seit 6 Jahren auf Klarheit und auf Entschädigung. Von der Versicherung des mutmaßlichen Verursachers gab es bisher kein Geld. Wir als Versicherung haben großes Interesse daran, dass Schäden möglichst zeitnah behoben werden. In diesem konkreten Fall steht aber noch gar nicht fest, wer für den Schaden verantwortlich ist und dafür aufkommen muss. Diese Frage der Haftung muss in dem laufenden Verfahren vom Gericht geklärt werden. Für Bauträger Bülent Aktaş steht hingegen fest:
12: Und der Schaden wäre bei weitem nicht so groß, hätten die Versicherungen schneller reagiert.
7: Im September will das Hanauer Landgericht eine Entscheidung fällen.
0: Man sagt ja, Kinder werden schon geprägt, wenn sie noch im Bauch der Mutter sind. Ich verrate schon mal, bei Lea Meise war das ganz offensichtlich der Fall. Die junge Frau übt einen Beruf aus, in dem Frauen immer noch sehr selten sind. Und dann ist sie auch noch so jung. Da begegnen ihr leider immer noch viele Vorurteile. Aber mittlerweile ist ihr das wohl genauso egal wie dem Bus, den sie fährt.
3: Sie ist eine der jüngsten Busfahrerinnen in Hessen. Mit 16 hat sie ihre Ausbildung gestartet. Heute fährt die 19-jährige Lea Meise eine Reisegruppe Richtung Spargelhof.
13: Ich bin die Lea. Ich fahre euch jetzt bis nach Kassel. Dann würde ich sagen, wir rollen los. Wünsche uns allen eine gute Fahrt. Wenn was ist, einfach melden, ne? Ihr wisst das.
3: Das Busfahren liegt in ihrer Familie. Schon ihre Mutter hat mit ihr im Bauch den Busführerschein gemacht.
13: Ich finde das cool, dass sie so eine selbstbestimmte, starke Frau ist. Und das ist immer so das Hauptvorbild gewesen, was ich habe. Das Schöne am Busfahren ist einfach diese Freiheit, die man genießt. Man sieht super viele schöne Orte.
3: Aber sie macht nicht nur schöne Erfahrungen. Am schlimmsten war bisher eine Reisegruppe, die nach Willingen wollte.
13: Die waren der Meinung, ich würde falsch fahren, weil der gängige Weg nach Willingen, da dürfen Busse nicht langfahren. Ich würde ja einen totalen Umweg fahren und das wäre alles Müll, was ich machen würde. Und ja, einfach nicht nette Dinge sind da gefallen. Mittlerweile stehe ich da wirklich drüber und sage, reden lassen.
3: Die Mitfahrerinnen heute sehen das anders.
14: Sie fährt ja gut, haben wir ja gesehen. Also ich finde das total gut, dass sie gerade in so einer Männerdomäne halt auch Fuß fasst.
15: Warum soll eine Frau das nicht besser machen oder eine junge Frau als ein junger Mann?
3: Zahlen der Arbeitsagentur zeigen, nur etwa 8% der Busfahrenden in Hessen sind Frauen. Ihr Chef und Onkel erzählt, dass vor allem manche ältere Kollegen noch Vorurteile haben.
16: Ich merke selber, wenn wir unterwegs sind oder auch mit ihr unterwegs sind, also es ist dann schon, dass sie da belächelt wird. Ja, die Leute mögen das nicht. Ja, also das merke ich in der Branche. Es wird besser, definitiv. Also das sehen wir schon. Also die etwas jüngere Generation, also viele finden das gut. Viele Kollegen und Kolleginnen finden das wirklich super, mit denen ich geredet habe. Aber du hast halt immer noch den einen oder anderen, der das gar nicht mag halt. Ne? Weil immer noch alte Schule, Frauen gehören da nicht hin.
3: Doch Lea lässt sich davon nicht verunsichern. Und in ihrer Freizeit bleibt die Liebe beim Motor. Sie schraubt gerne am eigenen Audi.
13: Es ist zwar schon nah am Beruf dran, kann man sagen, aber trotzdem ist das einfach einmal abschalten, einmal runterkommen, alleine hier schrauben.
3: Um die Ausbildung so früh machen zu können, waren mehrere medizinische Untersuchungen und ein psychologisches Gutachten nötig. 4 Wochen vor ihrem 18. Geburtstag hatte sie dann ihren Busführerschein in der Tasche.
13: Mittlerweile begegnen mir mehr Menschen, die sagen, das ist cool, sie finden das cool, wie Leute, die sagen, boah, was hat die denn da zu suchen? Also, aber das ist auch gut fürs Gemüt, wenn man einfach mal jemanden hat, der sagt, ist cool, was du machst. Ich finde das klasse.
3: In 2 Jahren, mit 21, darf Lea dann mit dem Reisebus sogar quer durch Europa touren.
0: Seitdem man sich Fotos nur noch auf dem Handy oder dem Computer anschaut, sind Dias völlig in Vergessenheit geraten. Und damit auch die gemütlichen Dia-Abende, an denen man Freunde und Familie mit Fotoerinnerungen aus dem letzten Urlaub unterhalten oder, naja, manchmal auch gequält hat. Der Frankfurter Comedian und Buchautor Tim Bolz weckt jetzt nostalgische Momente in seiner Buenos Dias-Show. Da bekommen längst vergessene alte Dias ein ganz neues Leben. Und das ist dann auch wirklich unterhaltsam.
17: Uns würde bei so manchem Dia kein Text einfallen, der noch absurder ist als das Bild selbst. Tim Bolz dagegen schon.
18: Heidegund Kollwitz hatte sich unter Blind Date etwas gänzlich anderes vorgestellt. Die Auswahl an Herrenmodellen in der örtlichen Escort-Agentur war ernüchternd und überschaubar zugleich. Nur Callboy Werner hatte heute noch Zeit. Frau Boländer hatte das Füttern ihres Goldhamsters Willi mal wieder maßlos übertrieben. Die Sekunden nach dieser Aufnahme wurde Harald abgeführt und für eine Nacht in eine Gefängniszelle gesteckt. Der Tatvorwurf war klar. Sandalismus.
17: Schräge Erklärungsversuche für unerklärliche Aufnahmen. Das Publikum mag es. Die Idee für den verrückten Dia-Abend kam durch einen Zufallsfund auf dem Flohmarkt. Eine Kiste mit 2500 alten Dias und ein Projektor zum Schnäppchenpreis. Bilder aus den 50er bis 70er Jahren, Herkunft, abgebildete Personen, Orte, alles unbekannt. Vieles unscharf und verblichen. Die alten Dias lassen sich qualitativ natürlich nicht mit moderner Digitalfotografie vergleichen. Qualität definiert sich für Tims Zwecke auch ganz anders.
19: Es ist jedes Mal unterschiedlich. Manchmal ist es sogar ein Dia mit einer Fehlentwicklung drin, wo man normalerweise sagen würde, weg mit. Da sage ich, ja, da wurde jemand auf ein Raumschiff gebeamt oder sowas. Also auch das kann man dann verwursten. Deswegen gibt es nicht das Dia, das muss so und so aussehen. Es kann ganz unterschiedlich mich ansprechen. Ein perfektes Dia ist meistens ein unperfektes Dia.
17: Wie zum Beispiel dieses. Na, was fällt Tim dazu ein?
19: Seit ihre Gatten bei einer Wanderbaustelle auf der A45 bei Lüdenscheid unglücklich unter die Teermaschine geraten waren, trugen die trauernden Witwen fortan schwarze Pylonen als Kopfschmuck.
18: In der Mitte des Bildes sehen wir Abdul Müller aus Kriften. Er fühlte sich verarscht. Das mit den 72 Jungfrauen, die ihn im Paradies begrüßen würden, hatte sich der Selbstmordattentäter ganz anders vorgestellt.
17: Das DIA-Programm nicht nur sehr unterhaltsam. Die alten Bilder und das Klacken des DIA-Projektors lässt viele Besucher an längst vergangene Zeiten denken.
20: Haben Sie früher selber DIA-Abende veranstaltet?
21: Nein, aber mein Auge.
20: Und wie war das?
21: Furchtbar.
22: Auf den Urlauben damals hat man fotografiert und natürlich mit Dias. Und man hat sie geguckt und hat andere damit gelangweilt wahrscheinlich.
21: Die Familie wurde halt zusammengetrommelt und dann gab es einen wunderschönen Abend für Kinder. Nicht ganz so spannend, ehrlich gesagt.
17: Vielleicht, weil es damals auch nicht die schrägen Bildbeschreibungen von Tim Bolz gegeben hat. So wird jedes Dia zum Lacher. Ein letztes noch.
18: Mit ihrer Handpuppe Mauzi sorgte die leidenschaftliche Hobby-Bauchrednerin auf jeder Party für überbordend gute Laune.
17: Buenos Dias, die verrückte Retro-Dia-Show von Tim Bolz, ab Oktober wieder im Theater Alte Brücke in Frankfurt.
23: Heute Vormittag sah es bei uns ja noch ganz freundlich aus. Heute ab dem Nachmittag waren in den westlichen Landesteilen dann die ersten Gewitter und Schauer unterwegs. Und damit willkommen zum Hessenschauwetter. Tief Nesrin verdanken wir die wechselhafte Wetterlage. Das Tief ist mitsamt Kaltfront auf dem Weg von Schottland Richtung Nordmeer. Dabei gibt es in den kommenden Stunden auch noch einige unwetterartige Entwicklungen mit Starkregen, Hagel und Sturmböen. Das Risiko dafür nimmt dann aber ab. So richtig schnell ist die Kaltfront allerdings auch nicht unterwegs, denn sie braucht bis morgen Abend, um alle Landesteile zu überqueren. Das heißt, es geht erstmal wechselhaft weiter bei uns. Heute Nacht kann es auch in Hessen noch ein paar Schauer und Gewitter geben, die dann aber allmählich Richtung Nordosten rausziehen. Morgen scheint auch mal die Sonne bei uns. Daneben hängen dichte Wolken am Himmel und gelegentlich kommt es zu Schauern. Örtlich sind auch Gewitter dabei. Manchmal weht der Wind noch frisch mit starken Böen. Das entspricht Windgeschwindigkeiten von unter 50 km/h. Heute Nacht kühlt es bei uns auf Werte zwischen 13 und 10 Grad ab. Auf den Bergen werden es 10 bis 7 Grad. Morgen erwarten wir 17 Grad im Upland, bis 22 Grad werden es an Rhein und Main. Im hessischen Bergland 14 bis 17 Grad. Am Donnerstag geht es windig und wechselhaft weiter. Auch am Freitag kommt es neben Sonne und Wolken gelegentlich noch zu Schauern oder kurzen Gewittern. Am Samstag setzt sich das Wetter fort. Erstmal gestaltet sich der meteorologische Sommer also unbeständig in Hessen. Morgen ist mein Kollege Tim Frühling hier. Tschüss.
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28: Ich denke, die Entscheidung für eine Organspende ist nicht eine Entscheidung für den Tod, sondern für das Leben.
29: Ja, ihr Sohn hat durch seine Organspende 6 Menschen das Leben gerettet. Die komplette Geschichte aus Nordhessen gleich hier bei uns. Und damit willkommen zu den Ratgebern an diesem Dienstag. Schön, dass Sie mit dabei sind. Wir testen heute auch Campingmatratzen für alle, die mal im Zelt oder unter freiem Sternenhimmel schlafen wollen. Und wir sind auch live bei der Eröffnungsfeier des größten Filmfestivals für japanische Filme in Frankfurt dabei. Damit einen schönen guten Abend. Jetzt geht es aber erstmal um die Organspende und einen sehr bewegenden Fall eines jungen Mannes, der durch einen tragischen Unfall ums Leben gekommen ist.
28: Florian hatte den Unfall Ende Februar vor 5 Jahren. Und in der Nacht habe ich da ja schon mehrfach angerufen, da wurde er ja noch mal operiert. Aber da hat mir der Arzt schon gesagt, ich müsste vom Schlimmsten ausgehen. Und haben wir noch mal mit einem anderen Arzt gesprochen und auch der hat gesagt, also der hat es dann gesagt, Florian wird sterben. Der hat die Worte gesprochen Und dann war eigentlich alles klar.
1: Von der ersten Sekunde an, die er eben auf dieser Welt war, war er ja quasi mein Ein und Alles. Also ich habe den gar nicht mehr hergegeben. Und wir haben auch alles immer zusammen gemacht. Und auch als wir älter waren, war Flo eigentlich immer für mich da und andersrum genauso. Er war herzlich. Er war immer darauf bedacht, dass es anderen erstmal gut geht. Hat weniger auf sich selbst geguckt.
28: Als für uns feststand, dass unser Flo sterben würde, waren wir alle bei seinem Papa zu Hause in der Küche. Und ich kann es nicht genau erklären, aber aus einer Intuition heraus wusste ich, dass das kommen wird. Und habe dann ja, in die Stille reingefragt, Leute, ich glaube, dass die uns morgen fragen werden, ob wir Florians Organe spenden. Also am nächsten Tag war es dann ja auch so, wie ich es gedacht hatte. Der Arzt saß da mit dem Pfleger. Ja, er musste es gar nicht aussprechen. Also ich habe es gesagt, ich weiß, was Sie jetzt fragen werden. Wir haben da schon drüber geredet, wir machen das.
1: Ich habe kurze Zeit vorher tatsächlich noch mit ihm darüber gesprochen. Und da hat er schon gesagt, auch doch, also ich würde das schon gerne auch machen. Es ist einfach unheimlich wichtig, dass man eben auch seinen Familienmitgliedern oder Angehörigen diese Entscheidung nimmt. Na, ob, egal, ob es mündlich ist oder schriftlich wirklich, dass man da wirklich guckt, dass man sagt, was man möchte. Man hofft natürlich, dass man es nicht brauchen wird.
28: Aber dann gehen einem natürlich nachher trotzdem noch Gedanken durch den Kopf. Ist das jetzt auch wirklich richtig? Sollen wir das wirklich machen? Ich meine, das ist ja, dann ist er tot. Aber ich halte das, die Organspende ist fürs Leben und nicht für den Tod in meinen Augen. Diese Entscheidung für die Organspende und die Vorbereitung, die ärztlichen Vorbereitungen, haben mir ein bisschen Zeit mit meinem Sohn gegeben. Und ich durfte also auch Tag und Nacht bei ihm bleiben. Dann sagt man noch mal alles das, was man unbedingt gesagt haben möchte. Denn ich werde es ihm ja nie wieder sagen können. Und das war aber, auch wenn ich jetzt ein bisschen traurig bin, das war gut. Das war gut. Er hatte am 3. März seine Gehirntoddiagnostik und am 4.3. haben sie die Organe entnommen. Wir hatten da um Informationen gebeten vorab, dass wir gerne schon wissen möchten, wohin die Organe gegangen sind, welche Organe. Und ja, dann 6 Wochen später kam der Brief von der DSO. Das Herz wurde einem nahezu gleichaltrigen jungen Mann vermittelt und erfolgreich transplantiert. Die Lunge wurde einem männlichen Erwachsenen erfolgreich transplantiert. Die Leber konnte postoperativ geteilt werden und wurde an 2 Empfänger vermittelt. Den kleinen linken Teil erhielt ein weibliches Baby. Das hat uns damals sehr berührt mit dem Baby. Die rechte Niere wurde einer erwachsenen Frau vermittelt. Die linke Niere wurde in Kombination mit der Bauchspeicheldrüse an eine weibliche Empfängerin vermittelt. Somit konnten durch ihre Entscheidung zur Organspende 6 Patientinnen erfolgreich transplantiert werden und weiterleben. Wichtig war für mich auch, dass ich einfach nicht wollte, dass noch irgendwo eine Mutter mehr hinter dem Sarg ihres Kindes herlaufen muss. Und wenn ich damit helfen kann, mir konnte keiner mehr helfen, aber dafür war es richtig. Und die Vorstellung, dass irgendwo in Deutschland ein junger Mann rumläuft, der sein Herz hat, das finde ich schon sehr berührend.
1: Das ist für uns so wichtig, weil wir wissen einfach, sein Herz hat nie aufgehört zu schlagen. Es schlägt nach wie vor weiter und es ist sein Herz.
28: Der Herzempfänger hatte uns dann geschrieben, was er jetzt so macht, wie seine Pläne sind und hat sich auch noch mal bedankt dafür und hat uns dann in der Anlage ein Bild von einem T-Shirt geschickt, worauf stand, mein Herz schlägt für zwei. Und das war auch ein Punkt, wo ich gedacht habe, wir haben es richtig gemacht, auf jeden Fall.
29: Ja, eine sehr bewegende Geschichte, bei der schon ein bisschen ein Kloß im Hals steckt. Bei uns ist jetzt Dr. Christian Roth, Neurologe am Klinikum in Kassel. Da wurde die OP damals durchgeführt. Schön, dass Sie Zeit haben. Hallo.
2: Hallo, Herr Fischer.
29: Wie war das damals für Sie und Ihre Kollegen in Kassel?
2: Ja, in der Tat ist der Florian im Klinikum Kassel behandelt worden. Wir haben ja ein großes Neurozentrum mit einer eigenen Intensivstation. Und da haben wir das natürlich sehr häufig, dass wir sehr schwer kranke Patienten haben. Und da kann man natürlich sehr viel Gutes tun auf der einen Seite, aber auf der anderen Seite verliert man natürlich viele Patienten. Und bei aller Professionalität ist es natürlich in so einem Fall von einem sehr jungen Patienten für das Team belastend und natürlich auch emotional, muss man ganz ehrlich sagen.
29: Wir haben es gehört, die Familie hat so ein bisschen damit gerechnet, oder die Mutter, dass diese Frage kommen wird. Das ist ja trotzdem eine sehr schwierige Situation in dem Moment, wo man feststellt, okay, die Person wird nicht überleben. Wie gehen Sie da vor, um dann zu klären, ob Organe gespendet werden sollen oder nicht?
2: Ja, Sie haben natürlich vollkommen recht. Erstmal ist es eine schwierige Situation. Sie haben einen Patienten, von dem Sie dann irgendwann wissen, wir können ihn nicht mehr retten. Der hat eine schwerste Hirnschädigung. Und dann müssen Sie in dem Moment natürlich den Angehörigen erstmal diese traurige Nachricht übermitteln. Und im nächsten Moment müssen Sie dann erklären, was ist denn der Hirntod? Wir sagen der irreversible Hirnfunktionsausfall. Also wir stellen fest, dass keinerlei Funktion mehr im Gehirn vorhanden ist. Und die nächste Frage ist dann schon, ob ein Organspendewunsch besteht. Das ist mitunter nicht so ganz einfach. Im Klinikum Kassel haben wir da ein geschultes Team und wir sind professionell und können damit umgehen, aber das muss man natürlich sehr behutsam machen.
29: Das ist aber nochmal ganz wichtig auch festzuhalten, es wird wirklich von zwei unabhängigen Ärzten das festgestellt und nur dann darf danach gespendet werden, oder?
2: Absolut richtig. Also ganz wichtig ist mal festzuhalten, dass eine Organspende in aller Regel nur dann möglich ist, wenn der Patient am sogenannten Hirntod verstirbt. Was heißt das? Wir haben keinerlei Funktion mehr im Gehirn und das muss in Deutschland festgestellt werden nach bestimmten Richtlinien, die sind sehr streng. Das müssen zwei unabhängige Fachärzte sein. Und da muss man den Patienten untersuchen und einige Untersuchungen machen. Und erst wenn man zu dem Schluss gekommen ist oder beide zu dem Schluss gekommen sind, dass keinerlei Hirnfunktion mehr vorhanden ist, und zwar heute, morgen und auch in 100 Jahren nicht, dann besteht der sogenannte Hirntod. Und Hirntod ist gleichzusetzen mit dem Tod des Patienten. Und damit ist der Patient dann in dem Moment verstorben. Und erst dann kommt die nächste Frage, nämlich die Frage der Organspende und ob ein Organspendewunsch besteht.
29: Okay. Es gibt diesen Organspendeausweis, hier sehen wir ihn auch. Da trägt man einen Name, Adresse, Geburtsdatum und so weiter, und ob man das möchte. Es ist wichtig, mit den Verwandten darüber zu sprechen auch und den Wunsch zu äußern. Wie würden Sie raten, wie soll man da umgehen?
2: Absolut, wir haben es im Beitrag auch gesehen. Der Vorteil in diesem Fall war ja, dass man oder dass der Florian vorher schon darüber gesprochen hat und seinen Wunsch auch mitgeteilt hat. Wir haben ja das Problem im Krankenhaus, wir müssen diese Frage stellen. Und wenn die Frage im Vorfeld vom Patienten nicht geklärt wurde, dann müssen wir die Frage den Angehörigen stellen. Und das ist natürlich schwierig in dieser Situation. Das heißt, ganz konkret ist am besten natürlich ein Organspendeausweis. Ja. Und auf dem Organspendeausweis kann man außerdem auch draufschreiben, was man will oder was man nicht will.
29: Ich kann oder also welche auch Organe entnommen
2: werden sollen. Ja, welche Organe sollen entnommen werden. Ich kann auch draufschreiben, ich möchte kein Organspender sein. Oder mit den Angehörigen reden oder Organspenderegister oder ein Tattoo machen lassen. Also es gibt viele Möglichkeiten, aber wichtig ist, sich mitzuteilen und vorher Gedanken machen und nicht, wenn es zu spät ist.
29: Okay. Wie ist es? Viele sagen, ich bin eh zu alt oder ich habe Vorerkrankungen. Ist das ein Argument?
2: Ist kein Argument, ja.
29: Kein
2: das
29: Argument.
2: Ist die Frage danach. Also man kann durchaus auch einen 90-Jährigen explantieren und die Leber oder die Niere noch einem älteren Patienten transplantieren. Diese Frage stellt sich erst im Nachhinein. Auch Vorerkrankungen oder sowas sind erstmal kein per se Ausschlusskriterium. Das muss man dann schauen, wenn der Wunsch besteht, der Organspende, dann kommt es zur großen Diagnostik. Dann schauen wir, welche Organe kommen denn überhaupt in Frage und für welchen Patienten auch.
29: Okay. Und Zeit zum Abschied nehmen, wie es bei der Mutter war, ist auch immer der Fall?
2: Oder? Immer. Naja, wir versuchen natürlich auf die Angehörigen einzugehen in dieser schwierigen, in diesen schwierigen Stunden und Minuten. Und natürlich kann man Abschied nehmen und das kann man, sag ich mal, dann, wenn der Hirntod eingetreten ist, das kann man aber auch danach, wenn die Organe entnommen wurden. Also es bestehen viele Möglichkeiten, da versuchen wir natürlich alles auch für die Angehörigen zu machen.
29: Vielen Dank, Herr Dr. Roth, für Ihren Besuch und Ihre Zeit und all die Informationen. Und wir fassen mal zusammen. Also es ist wichtig, sich überhaupt Gedanken darüber zu machen, ob man nach seinem Tod Organe spenden möchte oder nicht. Und diese Entscheidung dann auf jeden Fall auch ja, mit seiner Familie, mit seinen Freunden mal zu teilen, damit die wirklich im Notfall Bescheid wissen, wie sie handeln sollen. Ein anderes Thema jetzt. Papa sein ist einfach was Wunderbares und viele Männer möchten da ja heute auch nicht einfach nur Verantwortung übernehmen, sondern emotional wirklich voll und ganz dabei sein. Doch zwischen Beruf, Family und auch den eigenen Ansprüchen geraten viele Papas dann doch unter Druck. Und oft prägt da schon auch die eigene Kindheit unbewusst das, was man später selbst weitergibt.
4: Ich bin Vater geworden, als ich mich persönlich reif genug gefühlt habe, das auch wirklich tragen zu können. Männer, zumindest gerade so in meinem sozialen Umfeld, fordern auch immer mehr ein, dass sie sich um ihre Kinder kümmern können und machen Elternzeit, reduzieren die Arbeitszeit. Es ist wirklich viel. Und gerade mit kleinen Kindern hat man sehr wenig Zeit. Aber man sieht auch jeden Tag, wofür man es tut. Man sieht die Kinder aufwachsen, man ist bei den ganzen tollen Momenten dabei.
5: Männer im Wandel zwischen alten Rollenbildern und neuen Ansprüchen. Stark sein, sensibel sein, allen gerecht werden.
4: Ich bin Felix, Baujahr 88, werde dieses Jahr 38 Jahre alt, Vater von zwei wundervollen Töchtern. Und wir machen heute ein Interview zum Thema Männer, habe ich gehört. Und wie das Leben ist und diese Struggles. Ich versuche, jeden Abend zu Hause zu sein, ich versuche, meine Kinder ins Bett zu bringen. Und ich habe auch schon Ärger auf Arbeit bekommen, weil ich gesagt habe, ich kann nicht über zwei Nächte irgendwo auf eine Messe fahren, wenn ich ein 6 Monate altes Baby zu Hause habe und noch ein kleines Kind nebendran.
5: Felix versucht, die Bedürfnisse seiner Kinder zum Maßstab zu machen.
4: Ich könnte mir vorstellen, dass ich einen sehr großen Wert auf diese Bedürfnisorientiertheit lege, weil ich das bei meinem Vater in meiner Kindheit vermisst habe. Ich bin zum Beispiel der Meinung, er war ganz oft mehr auf den Prozess fokussiert, dass der Prozess vorangeht und umgesetzt wird, als zu hinterfragen, was wollen seine Kinder eigentlich dabei oder was ist das Bedürfnis von seinen Kindern.
6: Ich habe heute das Gefühl, da die Väter, Mütter auch etwas älter sind als bei uns damals, dass es sich mehr Gedanken drum machen. Wir waren jünger und haben verschiedene Sachen, gebe ich jetzt zu, auch mal ein bisschen laufen lassen. Ob das jetzt gut oder schlecht war, das hatte sicherlich Vor- und auch ein paar Nachteile. Ne?
5: Vor kurzem ist Felix mit seiner Frau und den beiden Kindern umgezogen. Und Vater Gerold hilft heute beim Aufbau der Küchenmöbel. Zwei Generationen Vater sein. Unterschiedlich geprägt und trotzdem eng miteinander verbunden.
7: Ich finde das klasse. Wenn man vielleicht dann doch auch meine Erfahrungen weitergeben kann.
5: Vorbereitung für das neue Nest. Felix hat noch viel zu tun.
4: Ich bin gerade aus einer günstigen, modernen, wunderschönen Wohnung ausgezogen in ein altes Haus, wo ich jetzt mehr Platz habe und meine Kinder jeder ein eigenes Zimmer haben können. Aber vielleicht ist es auch eine alte Bruchbude und ich habe vielleicht den größten Fehler meines Lebens gemacht, was Wohnungen angeht. Vielleicht reagiere ich aber auch total über.
5: Felix steckt fast seine ganze Energie in den Familieneinsatz. Einmal in der Woche nimmt er eine Auszeit.
3: Wir reden nicht nur über die typischen Männer-Sachen wie Fußball und Fitti und buff zu sein. Aber wir reden auch über unsere Emotionen. Und das ist schwer zu finden, weil manche Männer reden über sowas nicht eigentlich. Und ich bin auch so groß geworden, als ich ein Kind war, als immer so Emotionen zu zeigen und traurig zu sein und zu weinen und sowas, das gehört nicht zu euch. Das ist nur ein Frauenthema. Und das passt einfach nicht zu, was ich denke.
5: Überholte Rollenbilder, ein alltägliches Problem. Auch Elternrollen sind heute weniger festgelegt.
8: Ich habe das Gefühl, dass so Vater sein, Kinder erziehen, eine Rolle in einer Familie einnehmen, dass sich das aus einem dynamischen Zusammenspiel der beiden Eltern ergibt. Und dass zum Beispiel auch, welche Rollen man jeweils einnimmt, sich einfach aus den Persönlichkeiten ergibt.
5: Die bewussten Auszeiten mit seinen Freunden sind wichtig für Felix, um wieder Kraft zu tanken für den Familienalltag.
4: Ich glaube nicht, dass mich das zum schlechten Vater macht, sondern zum Menschen. Weil auch ich habe Ressourcen und wenn die zu Ende sind, dann gehen halt manche Sachen nicht mehr.
5: In der nächsten Folge geht es darum, wie ein besonderer Moment aus Geros Jugend bis heute nachwirkt.
9: Es gab ein Mädchen, das hat mich angesprochen und hat gesagt, dir wird es doch bestimmt auch Spaß machen. Und ab dem Zeitpunkt habe ich gedacht, die könnte recht haben.
29: Ja, und so ist er zum Square Dance gekommen. Mehr über Gero und sein Hobby erfahren wir dann morgen Abend hier bei den Ratgebern im dritten Teil unserer Wochenserie Männerträume. Tja, und traumhaft schön ist für viele ja auch ein Campingurlaub. Einmal unter freiem Himmel schlafen und die Sterne beobachten. Zumindest so lange, bis man dann doch wahrscheinlich irgendwann ins Zelt umzieht. Wichtig ist auf jeden Fall, dass Sie eine gute Campingmatratze haben. Wir haben verschiedene Modelle mal für Sie getestet.
10: 5 handelsübliche Campingmatratzen von verschiedenen Herstellern unter 60 Euro. Vom Luftbett bis zur sehr klein verpackbaren Luftmatratze ist alles dabei. Jasmin und Josef haben Lust, sie mit ihren Jungs zu testen. Denn Josef hat schon Pläne für seine Frau und die Kids.
11: Also ich wollte gern wieder zelten, weil mit dem Wohnwagen halt immer aufbauen und alles. Und da würde ich gern wieder back to the rules und dann die 5 Matratzen mal testen und schauen, welche die Frau überzeugt.
12: Mein Mann möchte das schon länger, dass wir wieder tatsächlich vom Wohnwagen auf Zelt umsteigen. Und deswegen machen wir jetzt mit. Vielleicht kann er mich überzeugen.
10: Folgende Matratzen checken wir. Die günstigste Matratze ist die von Intex für knapp 12 Euro. Die Frilufts kostet fast 50 Euro. Eine selbstaufblasende Luftmatratze von Quechua für fast 55 Euro. Genauso viel kostet auch die Matratze von Simond. Und die teuerste ist die von Kido für knapp 60 Euro. Eine Woche hat das Paar mit seinen Kindern Zeit, die Matratzen zu Hause zu testen, bevor es damit raus auf den Campingplatz geht. Sie werden in der Zeit ein Videotagebuch führen.
13: Matratzentest.
14: Also für die Dicke ist es vollkommen okay.
15: Ich finde sie sehr unbequem.
14: Ja, kann man auf jeden Fall, ist okay.
15: Ich liege jetzt schon etwas länger hier drauf und ich muss sagen, mir ist das alles zu wackelig.
10: Doch wie bewertet der Outdoor-Spezialist die Matratzen? Julius Battenfeld ist Abenteurer und macht Extremreisen seit mehr als 15 Jahren auf der ganzen Welt. Er achtet bei Matratzen zum Beispiel auf den sogenannten R-Wert.
16: Für mich ist wichtig Robustheit. Also, dass sie nicht sofort kaputt geht, wenn ich mich mal irgendwie drauflege und ein Dorn auf dem Boden ist. R-Wert, also der Wärmedurchgangswert, umso höher der ist, umso eher kann ich die Isomatte bei Kälte einsetzen. Für mich aber auch noch ganz wichtig, Packmaß und Gewicht.
10: Der 36-Jährige nimmt unsere 5 Modelle genau unter die Lupe.
16: Fangen wir an mit dem günstigen Luftbett hier, würde ich ganz klar einordnen. Man ist vielleicht neu im Campen, relativ bequem, leise, schnell aufzupumpen. Die nächste Isomatte ist mit 60 Euro schon ein bisschen teurer, würde ich für Leute empfehlen, die mit dem Van unterwegs sind.
10: Praktisch, bei der Kido gibt es sogar einen Luftsack zum Aufpumpen.
16: Mit einem Gewicht von 1,8 Kilo, allerdings sehr schwer, würde ich persönlich nicht mehr in meinen Rucksack reinpacken. Ist aber auf jeden Fall eine Isomatte für Leute, die das Ganze einfach mal auch ausprobieren wollen. Selbst aufblasen bedeutet, ihr packt sie einfach aus und sie pustet sich selbst auf. Vorteil hier, wenn doch mal ein Loch reinkommt, habt ihr dennoch auch Schaumstoff und schlaft dann auch mit einem Loch in der Matte nicht ganz so unbequem. Was mir auch gut gefallen hat, ihr könnt sie koppeln. Das heißt, wenn ihr mit einem Partner unterwegs seid oder mit der Familie, habt ihr hier schnell ein kleines Bett zusammengebaut. An sich macht diese Isomatte auch einen sehr wertigen Eindruck. Mit der nächsten Isomatte kommen wir schon eher so in den Bereich Trekking, sogar auch, würde ich sagen, ein bisschen in den Ultralight-Bereich. Bedeutet, diese Isomatte ist sehr leicht und hat ein geringes Packmaß. Nachteil an diesen ganzen Ultralight-Matten ist die Lautstärke. Das heißt, oft rascheln die oder sind so ein bisschen hallig. Das heißt, man hört sie beim Schlafen. Aber grundsätzlich eine gute Isomatte, um mit dem Thema Wandern, Ultralight, Tracking einfach mal anzufangen und einzusteigen und nicht so viel Geld auszugeben. Die nächste und letzte Isomatte ist auch im Bereich Tracking Ultralight anzusiedeln. 500 Gramm, sehr leicht und hat auch ein sehr geringes Packmaß. Allerdings bei den leichten Isomatten muss man immer Abstriche machen. Hier geht's auf Schlafkomfort.
10: Zurück zu unserer Familie. Sie testet die Matratzen auf einem Campingplatz, draußen in der Natur, unter realen Bedingungen sozusagen.
12: Weil der Boden auf den Plätzen ist ja anders wie der zu Hause. Zu Hause der Boden ist natürlich warm.
10: Wer ist Ihr Gewinner?
12: Egal was ist, du liegst trotzdem weich. Und deswegen muss ich ehrlich sagen, obwohl die Simon auch super ist, ist aber die hier mein absoluter Favorit.
11: Also die Simon, die wäre eigentlich mein Favorit wegen dem Packmaß. Man liegt bequem drauf. Und halt, ja, man hat halt dadurch, wenn man mit dem Schlafsack drauf liegt, dann hat man halt dieses hier Anti-Rutsch-Effekt.
10: Wie sieht der Spezialist das? Welche Matratze ist sein Favorit?
16: Hier Sieger Nummer 1 als Allrounder. Mit dem wird jeder zufrieden sein. Selbst wenn man damit wandern geht und das Gewicht auf sich nimmt, hat man hier eine gute Isomatte. Und von der Qualität auch überzeugend, Preis-Leistung passt hier einfach. Sieger Nummer 2 ist für mich einfach beim Tracking hier diese Isomatte, weil sie super in den Rucksack passt, ist klein, leicht, man kommt ins Thema.
10: Der Outdoor-Enthusiast hat generell noch einen wichtigen Tipp.
16: Tipp Nummer 1 von mir wäre ganz klar, dass man vor dem Schlafengehen nochmal Luft in die Isomatte bringt, denn nachts wird es kalt, die Luft in der Isomatte zieht sich zusammen, der Druck fällt ab und es fühlt sich so an, als ob die Isomatte ein Loch hat.
10: Sowohl Julius als auch Jasmin und Josef haben den gleichen Sieger, die Matratzen von Quechua und Simond. Auf ein Campingwochenende im Zelt würde sich jetzt sogar auch Jasmin einlassen.
29: Es ist das weltweit größte Festival für japanische Filme, das Nippon Connection Film Festival in Frankfurt. Heute geht's wieder los mit mehr als 140 Kurz- und Langfilmen, darunter auch 7 Weltpremieren. Und mittendrin ist für uns Maike Chorn. Wie schaut's aus? Was gibt's da alles zu erleben?
0: Ja, also hier ist ziemlich viel los. Hinter mir hängt ein großer Timetable, also alle Programmpunkte, die es hier in den nächsten Tagen bis Sonntag geben wird. Und ich habe schon ein bisschen den Überblick verloren, denn es sind so viele tolle Sachen. Workshops, über 80, Filme, es gibt Stände, es gibt Produkte aus der japanischen Kultur zu kaufen. Und hier ist gerade ganz viel los, denn da drin fängt jetzt gleich der Eröffnungsfilm an. Und wir durften noch ganz schnell jemanden abgreifen, der sich mit den Filmen ganz genau auskommt, und zwar Pavao. Hallo.
17: Hi, Michael.
0: Du hast die Vorauswahl der ganzen Filme mitgetroffen. Wie viele sind es und was habt ihr ausgesucht?
17: Das sind über 100 Filme. Japan hat eine der weltgrößten Kinematografien. Jedes Jahr sind das über 500, 600 Filme, die gesichtet werden müssen. Und da ist von Anime bis Thrillern, über Komödien bis Dramen, Familiendramen, dafür ist Japan auch besonders bekannt, alles dabei. Dokumentarfilme haben wir, also ein wahnsinnig buntes, sehr facettenreiches Programm.
0: Also es ist auch
17: darauf, wir sind sehr stolz drauf.
0: Ja, und ich habe schon diesen ganzen Timetable gesehen, der ist ja auch online zu finden, das heißt, da kann man ganz genau schauen, wie viele Kinos sind es denn? Es sind ja auch unfassbar viele Kinos dabei.
17: Es sind, also dieses Jahr sind auch noch Spielstätten dazugekommen, weil in den vergangenen Jahren waren wir immer wieder ausverkauft und dieses Jahr sind noch neu das Eldorado im Cinema, haben wir einige Vorstellungen, Naxos-Hallen hier im Musonturm, also so viele Spielstätten wie noch nie.
0: Und es ist auch ganz schön, die Atmosphäre da drin. Wir können leider gerade nicht mehr rein, weil es geht ja jetzt gleich los. Ja. Der Eröffnungsfilm, da ist ja auch der Regisseur anwesend. Und ihr habt ja auch noch ganz viele Leute, die hier anreisen. Ne?
17: Ja, wir haben, kommt dazu? Also wir haben über 200 Gäste, also nicht nur aus Japan und nicht nur für die Filme. Also wir haben ein sehr breites Programm, auch kulturell. Viele Diskussionen, viele
0: Workshops.
17: Besprechungen, Workshops, genau, und da kommen auch Gäste aus Japan, teilweise aber auch aus ganz Europa, Filmexperten natürlich, um so ein bisschen ihre Erfahrungen zu teilen und also wie gesagt, über 200 Gäste, die wir erwarten. Ist natürlich auch eine logistische Herausforderung immer wieder mal.
0: Total, ich sehe schon, es ist ein Riesenteam hier auch mit beteiligt worden und ich habe gelesen, es kommt sogar ein Sumo-Ringer, der auch rappen kann, es gibt einen Tanzworkshop, also wirklich die ganze japanische Kultur wird hier auch mit aufgegriffen.
17: Also die ganze breite Palette, also es gibt natürlich das, was man kennt, Animes, zeigen wir auch, aber das ist natürlich immer nur sehr kleiner Teil Japans und hier bei Nippon kann man Japan in all seinen Facetten erleben und ich glaube, das ist das, was uns als Filmfestival und auch als Festival ausmacht.
0: Und auch schmecken, ich durfte schon ein paar Kleinigkeiten probieren, sehr lecker.
17: Was magst du denn besonders gerne?
0: Onigiri, so Onigiri, diese kleinen Dreiecke mit dem Reis, sehr
17: wunderbar.
0: Lecker, tolle Limos, also hier gibt es wirklich für Leib und Seele alles, was man sich vorstellen kann. Und jetzt noch ganz kurz vielleicht zum Schluss, deine zwei Highlight-Filme, die man sehen muss.
17: Oh, ich bin ja ein bisschen zuständig für die düstereren Sachen im Team. Ich mochte Animat total gerne. Es ist eine schwarze Komödie über das Arbeitsleben, bei der ein bisschen das Lachen im Hals stehen bleibt. Und Sei Disaster, ein auch sehr düsterer Serienkiller. Das heißt, wenn man gute Nerven hat, sollte man sich die beiden Filme nicht entgehen lassen.
0: Okay, super. Ich schicke dich jetzt rüber. Du musst in die Naxos-Hallen zu deiner nächsten Veranstaltung. Du moderierst gleich an und führst noch einen Talk. Vielen, vielen Dank.
17: Danke dir, Maike.
0: Ein tolles Festival.
17: Gerne.
0: Und ich halte noch fest, es gibt hier jede Menge Filme und Unterhaltung ohne Ende. Alles rund um Japan. Einiges davon ist kostenlos. Schauen Sie mal nach. Ist alles auf der Website aufgelistet. Und ich bin schon total im Fieber. Und ich werde jetzt hier in diesen Kinosaal, weil den Anfang von dem Nippon-Festival wollen wir natürlich nicht verpassen.
29: Maike, wünsche noch ganz viel Spaß von der Eröffnung des Nippon Connection Film Festivals in Frankfurt. Falls Sie auch Lust bekommen haben, das geht noch bis zum Sonntag. Wir wünschen viel Spaß. Und schauen jetzt noch kurz aufs Wetter, Simone. Vorhin ziemlich dunkle Wolken, viel Wind, Unwetter in Hessen. Geht das heute Abend auch noch so weiter?
18: Ja, also dieses Wechselspiel zwischen stürmischen Böen, Sturmböen und auch kräftigen Regenschauern, die bleiben uns erhalten. Generell wird es ja recht windig werden und wir sprechen bei alle Wetter, weil es ja den Klimawandel gibt und sich auch einige Insekten weiterhin nach Hessen ausbreiten, über ein Tierchen, das nennt sich, Moment, Schilfglasflügelzikade. Alles weitere über dieses Insekt gleich in wenigen Minuten.
29: Dankeschön, Simone. Wir bleiben dran und freuen uns gleich auf alle Wetter mit dir. Morgen geht es hier bei den Ratgebern um was anderes. Wir machen einen leckeren, leichten Glasnudelsalat mit Avocado, Spitzpaprika und Minze. Dürfen Sie sich schon drauf freuen. Und wir haben morgen auch ganz besondere Gäste hier live im Studio zu Gast. Freuen Sie sich drauf. 6:45 die Ratgeber. Bis dahin noch einen schönen Abend. Tschüss.
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22: Der erste Morgen im Zoo in Frankreich. Bea, Marion und Sebastian sorgen für Wecken und Frühstück, aber ein Dove und ein Bier sind doch längst wach.
23: Dove.
22: Zeit zum Anziehen.

0: Wir haben die Kleinen aus Stuttgart, die gestern Abend hier angekommen sind, separiert. Sie können ihr neues Zuhause den ganzen Tag erkunden, auch um das Gebäude kennenzulernen. Für sie ist das ja alles neu, eine große Veränderung in ihrem Leben. Daher haben wir entschieden, sie heute noch allein zu lassen. Sie können sich ja alles anschauen, auch die kleinen Fenster zu den anderen, da können sie sich sehen. Das hat schon gut funktioniert, ohne Aggressivität. Das sind ja keine Tiere, die um die Vorherrschaft in der Gruppe konkurrieren.
1: Genau. Und deshalb könnte man jetzt in aller Ruhe frühstücken. Marion hat schon alles vorbereitet.
2: Hey, du Baby, schau mal. Komm mal her. Ups. Alles doof, ey. Komm mal her. Bier, komm mal her. Komm mal, alle doofe, trink. Du hast bestimmt riesen Durst.
1: Die letzte Mahlzeit, die die Pflegerinnen der Wilhelma durchs Gitter reichen.
2: Da ist jetzt auch noch 10 Becher drin. Gell?
1: Die Wilhelma erwartet schon wieder Neuzugänge.
3: Sollt ihr jemand zur Hand gehen, vielleicht mit der Boa?
4: Oh ja, das wäre prima.
3: Das wäre doch nicht schlecht.
4: Wir haben jetzt keinen Platz, seit zwei grüne Leguane kommen, die größer sind und mehr Platz brauchen, auch bewegungsfreudiger sind, muss die vorübergehend in ein kleineres Terrarium.
5: Was möchtest du machen? Möchtest du reinkriechen?
4: Ja, ich lasse jetzt erstmal kurz Wasser raus, damit ich hier nicht gleich die Gummistiefel gefüllt habe.
5: Mhm. Gut.
4: Normalerweise sind die ganz nett und freundlich, muss aber nicht sein. Deswegen habe ich jetzt mal Handschuhe gebracht.
1: Denn die Boa wird sich gleich ärgern. Sie muss ihr Quartier an zwei Gäste abtreten, ein Echsenpaar, das heute aus Bayern anreist.
4: So, wie hältst du mal einen Kopf?
5: Stopp, wenn ich den lande, oder?

0: Ehe die Boa sich's versieht, ist der Umzug perfekt. Und Platz für die bajuwarischen Zuwanderer.
1: Gut, jetzt muss ich hier kurz voll sauber machen. Das braucht noch mal ein, zwei Minuten. Und dann könnt ihr die Lego alle bringen.
2: Wunderbar.
0: Die Mufflonherde auf dem Wilhelmer Bauernhof hat sich erfreulich vergrößert. So stark, dass ein paar Tiere hinaus in die Welt müssen. Umziehen in den Wildnispark Tripsdrill.
3: Wir schauen jetzt, welche Tiere alle wegkommen. Da haben wir jetzt ein relativ junges Lämmchen und das kann nur mit der Mutter abgegeben werden, weil es halt noch so klein ist.
0: Das Einsammeln der Reisegruppe, kein Problem. Jetzt gibt es noch Uhrmarken für Mutter und Kind, damit man weiß, wer sie sind und woher sie kommen.
1: Langsam komme ich wieder rein.
4: Genau.
1: Ja, Zeit, da hatten wir noch gar nichts mehr mit Uhrmarken. Oh, dann kann ich hinsetzen. Können wir inzwischen? Geht doch schon.
3: Ja, wir haben also jedes Jahr Jungtiere aufs Neue und da ist dann der Platz einfach nicht ausreichend, dass wir die alle behalten könnten. Deswegen werden die dann jedes Jahr abgegeben.
5: Wir haben da ein Gehege mit 10 Hektar, wo die dann laufen drin. Da sind dann auch noch Wildpferde und Jagd dabei, aber unterteil. Die Mufflons können dann über den ganzen Berg drüber. Ja, das ist ein wunderschönes Gehege, wo dann auch die Besucher rein dürfen ins Gehege und füttern. Ja, das ist das Interessante. Und durch das, dass man sehr viel Platz hat, können wir eigentlich unseren Bestand auch ein bisschen erweitern.
3: Ich würde sagen, wir holen erstmal.
0: Deshalb geht gleich noch ein Bock mit auf die Reise. Wo so viel Platz ist, kann er ordentlich für Nachwuchs sorgen.
6: So.
0: Doch der Bock hat erstmal keinen Bock.
1: Komm mal hin.
6: Prima. Wir hoffen, dass sie sich auch vertragen dann mit unserer Herde. Und dass wir nächstes Jahr dann schon die ersten Jungtiere haben. Das ist ja ganz wichtig für die Besucher, dass immer Jungtiere im Gehege sind, weil die einfach einen sehr guten Anziehungspunkt haben. Gell. Da kommt es auch nicht an. Und wenn die Kinder dann noch streicheln können, streicheln so, dann ist das okay und füttern dürfen. Ja.
0: Die Abschiedsrunde? Heute ist Azubi Michaela Gaum zum letzten Mal im Revier der Vögel und Kleinsäuger.
7: Guten Morgen.
8: Heute ist der letzte Tag von Ihnen, gell?
7: Ja, genau.
8: Dann können Sie dann noch komplett genießen.
7: Ja.
8: Sie sind ja schon fleißig.
7: Ja.
8: Und ich würde sagen, Sie machen einfach jetzt mal das Vogelhaus ganz allein.
7: Okay.
8: Sie haben es ja jetzt schon immer wieder mal fast allein gemacht. Heute versuchen Sie es mal ganz allein.

0: bist du denn? Da oben. Connor, hast du auch nicht angefangen gefressen? Brauchen wir auch nicht auffüllen? Na dann, viel Spaß beim Fressen. Dann sage ich jetzt mal Tschüss zu euch, gell? Aber ich komme euch mal besuchen. Und dann gibt's wieder Mehlwürmer, gell? Tschüss!
1: Dann geht's zu den Tupfenbartvögeln.
0: Hey, na? Schon hungrig, hä? Habt ihr schon Hunger? Ja! Das ist schon heute der letzte Mehlwurm, den ich euch geben kann, ja? Heute bin ich den letzten Tag da. Die Tupfenbartvögel, das sind eins von meinen Favoriten hier im Vogelhaus. Die freuen sich quasi, wenn man kommt. Und wenn sie dann ihr Mehlwürmchen kriegen und ihr Futter reingestellt bekommen. Deswegen, ja, von denen verabschiede ich mich dann schon anders wie jetzt bei anderen Vögeln.
1: Und die revanchieren sich prompt mit einer Extra-Vorstellung.
0: Sie spritzt, gell, voll cool. Also das ist halt was ein Tierpfleger dann freut, wenn man sieht, der Vogel sitzt da so und badet und ist zufrieden quasi. Da freut es einen selber dann auch, weil dann weiß man, dass es den Tieren gut geht und dass man seine Arbeit richtig gemacht hat. Bio blanscht, voll süß, gell?
2: Mhm. Extra für dich.
0: Ja. Okay.
1: Nach so einer Abschiedsmahlzeit kann Michaela sich hier jederzeit wiedersehen lassen. Ein bisschen fremd ist's aber schon in Frankreich.
2: Ja, der Bier, der fängt halt. Also wenn er ein bisschen irgendwie verstört, also nicht irgendwie, wenn er sich nicht gerade wohlfühlt oder so, sieht man gerade, dann fängt er so ein bisschen so das Schnullen an. So. Dann nuckelt er ein bisschen, das macht er gerade.
3: Komm hier schnell. Gut, das schafft.
2: Ah, jetzt kommt er doch her.
3: Super.
2: Er ist halt immer so ein bisschen der Vorsichtigere von beiden.
1: Und jetzt der Scheidebecher.
3: Feiner Bier.
4: Oh. Ist quasi so das Letzte, genau. Jetzt muss einfach dann der Sebastian anfangen, das zu machen. Er wird jetzt so die Hauptperson sein oder einer von den anderen Pflegern. Und ja, wir ziehen uns jetzt immer mehr zurück. Weil jetzt, wie gesagt, müssen sie lernen, eben richtig Korrelat zu werden und nicht mehr unsere kleinen süßen Scheiße.
1: Das sehen die aber anders.
3: Okay.
2: Bia, der trinkt immer so komisch mit seiner Zunge.
3: Jetzt ist gut, ha? Oh, fein.
2: Und tschüss.
3: Toll gemacht. Siehst du, geht doch.
2: Also hier haben die zwei natürlich einfach viel mehr Platz, ja. Also bei uns ist doch alles relativ klein. Das ist eigentlich nur für Babys gebaut worden, ja, bis einem bestimmten Alter. Und man merkt halt, hier haben sie viel mehr Platz. Es ist alles viel größer. Sie können sich richtig auspowern und austoben. Das ist auch der Grund, warum wir sagen, es wurde jetzt höchste Zeit, dass sie wegkommen sind, ja. Wenn man sich die Außenanlage anguckt, die ist auch riesengroß, ja. Dann können sie sich wirklich richtig auspowern und Spaß haben.
1: Klingt ganz so, als müsse Bea das auch zur eigenen Tröstung sagen. Denn leicht wird der Abschied nicht. Quartierbegehung.
2: Das ist zum Beispiel, was unsere zwei ja auch gar nicht kennen. Richtig grüne Außenanlage. Offen. Auch mit diesem Wasserbecken.
5: Mhm. Da habe ich ja gesichert gegen das weitere Rangischen Eta. Mhm.
1: Ankunft der Leguane.
6: Dann fangen wir mit dem an. Ich muss meine Jacke ausziehen, hier ist es warm. So. So, hallo.
7: Hallo, neuen Gäste.
6: Die Neuankömmlinge.
7: Also Tauchschild. Was vorne?
6: Sie hat vorne.
8: Ich habe vorne.
6: Genau.
8: Schauen wir rein. Haben die Münchner irgendwas erzählt zu den Tierchen?
6: Also es ist so, dass es ein Pärchen ist, relativ junge Tiere noch, also nicht so wahnsinnig groß, nicht so groß wie unser Weibchen im Amazonienhaus.
8: Die gehen nicht raus?
6: Ja, sie sind nicht ganz handsam, sprich das Anfassen findet sie nicht so toll. Deswegen würde ich sagen, wir machen es auch so, dass man sie samt, da sieht es nach Kopf aus, genau, wir nehmen sie samt Sack, genau. Taschen du, ich knote auf. Und dann lassen sie da einfach direkt rauslaufen, damit sie sich nicht noch mehr aufregen, die Kerle. Da kommt das Schwänzle. So, Vorsicht, Peitsche. Gut, so. Einmal, zweimal. Und ist schon da. Gut, jetzt ist schon. Genau, super. Jetzt so ganz langsam. Das sind grüne Leguane. Die kommen jetzt aus München, aus einer Auffangstation. Die sind schon voruntersucht gewesen in München, weil sie dort einfach am Institut aufgenommen worden sind und sind also

0: besucht. Wir haben sie aber trotzdem noch einmal in Quarantäne, um sicher zu gehen.
1: Wenn es schön dunkel ist, sind die ruhiger. Das ist ganz einfach. Bei Schlangen klappt es wunderbar, bei Echsen meistens.
0: So, musst gucken, die waren dann doch ein bisschen bissig, dass du gleich herkommst hier.
1: Wunderschön. Ja,
0: genau, vorsichtig.
2: Das Männchen wartet, leicht genervt.
0: Jetzt ist sie langsam. Ja, genau. Super. So, ist klasse. Die werden halt als Babys in die Zoohandlung gekauft und keiner denkt dran, dass die Tiere unter Umständen 2 Meter, 2,50 Meter werden können und eine Lebenserwartung von 30, 40 Jahren haben. Also es ist eine Lebensaufgabe, sich so ein Tier nach Hause zu holen. Und das bedenken die wenigsten oder informieren sich vorher auch gar nicht. Das war's.
1: Tschüss, schönen Tag noch.
0: Ebenso. Wir gehen wieder. Viel Spaß.
2: Na dann, willkommen in der Wilhelma. Auch hier wartet ein neues Zuhause. Die Mufflons sind bis Trips Drill glücklicherweise nur eine Stunde unterwegs.
3: So, dann gehen wir mal ganz weg, dass die erst einmal ein bisschen schauen können. Okay. So, guck mal. Komm her, komm. Komm her. Ja, guck mal. Hä? Guck mal, langsam. Ist jetzt der alte Bock. Komm, komm, komm. Komm her, komm. Langsam. Oh, oh, oh. Langsam. So, prima. Na, seht ihr auch mal Wald? Die schauen jetzt erst einmal, gell? Das ist ja eine fremde Umgebung, das ist ja ein Gehege mit 10 Hektar. Und es kann natürlich sein, dass sie auch mal ein bisschen boxen miteinander, das gehört ja dazu. Gell? Das ist wie bei den Kindern genauso. Wenn da Fremde dazukommen, dann gibt es halt auch mal Ärger und so ist das da auch. Gell?
2: Das jedenfalls ist der Beginn einer wunderbaren Freundschaft.

0: Michaela Gaum mit Kollegin Lena weiter auf Abschiedstour. Die Viscachas.
1: So, und auch für euch haben wir nur was. Ja, klar. Sogar Kartoffeln. Gibst du meinen Schlüssel?
2: Ja, natürlich.
1: So, machen wir hier auf.
2: Mal eine Nacht drin bleiben.
1: Guck mal. Ja, fein. Dickerle, magst du auch was?
0: Auch den Kuba-Baumratten wird der Abschied versüßt.
1: Lecker Kartoffel. Sonst bist du doch auch immer gleich hier. Also dann, macht's gut. Gibt's für euch auch noch was, ha? Sogar extra mit Erdnüsse, weil ich doch weiß, ihr mögt es so gern. Hm? Und Erdbeere heute auch. Lecker, lecker, lecker. Und zuerst wieder die Erdnuss, gell? Wie
2: ja,
1: immer.
2: Wie immer.
1: Die Leibspeise. Na dann, passt gut auf eure Junge auf. Seid anständig zueinander. Jo, macht's gut. Tschüss.
0: Hauptsache, die nächste Azubi bringt auch so gutes Futter. Im Nordamerika-Becken hantiert Matthias Schierle als Unterwassergärtner. Für die Knochenhechte soll's schöner werden.
3: Da haben wir noch so schöne lange, wie die hier, sogenannte Wallisneria heißt die. Das ist im Unterschied zu den anderen Zweien, ist das eine echte Wasserpflanze, die wirklich unter Wasser wächst. Die anderen sind eher Sumpfpflanzen, wie viele Aquarienpflanzen, die dann immer gerne mal oben rauswachsen. Alles, wie gesagt, nordamerikanische Arten. Also besonders an den Pflanzen ist

0: dass sie halt zu den Fischen passen, zu der Herkunft, zu der natürlichen Herkunft von den Fischen, die auch in der gleichen Region vorkommen wie jetzt die Knochenhechte zum Beispiel.
1: Auch die sollen sich im nordamerikanischen Pflanzenbett wie zu Hause fühlen. Matthias Schierle bekommt neugierige Kollegen zu Besuch.
0: So, das war der letzte. Marcel? Drehst du die Pumpe an, beziehungsweise machst du die Pumpe an, dass das Becken gleich voll läuft, dann können wir dann nachher auch die Fische gleich wieder einsetzen. Ich wäre jetzt soweit. Also ich hoffe mal, dass sie relativ ruhig bleiben. Wir werden sie versuchen so umzusetzen, dass sie es gar nicht so arg mitkriegen, dass sie umgesetzt werden. Also bis sie im Netz sind und wieder draußen sind, so schnell können die dann hoffentlich nicht denken und haben es nicht so wirklich kapiert.
1: Wassermarsch für die großen Knochenhechte. Und schon geht es ans Umsetzen. Vorsicht ist geboten.
0: Müssen wir mal ein bisschen aufpassen mit den Zähnen. Wir haben relativ scharfe Zähne, weil es ja doch Raubtiere sind, Raubfische sind. Zum einen sollte man mit der Hand unbedingt reingreifen, zum zweiten machen sie natürlich auch unter Umständen das Netz kaputt, schlagen sich ein Loch rein.
1: Das sieht aber ganz entspannt aus.

0: Also er hat jetzt nicht geschlagen oder im Netz hat er sich nicht sonderlich gewehrt. Als wir ihn ins Wasser reingelassen haben, war er auch ganz ruhig. Also er trägt es mit Fassung. Das ist okay. Wenn der andere auch so reingeht, dann der andere Große, dann sind wir alle zufrieden.
1: Brokkoli soll ja gesund sein. Aber ob Sebastian damit die Herzen der beiden Neufranzosen erobert? Dove und Mbia verstehen wohl noch kein Französisch. Vorsichtiges Beschnuppern. Französischer Charme und Fressen. Damit kann man bei Gorillas punkten.
2: Oh, merci. Dankeschön. Pas gagné, ça, les petits poules boules. Ça? Oh, qu'est-ce qu'il veut faire, le caca? Il veut faire un câlin? Il veut faire un câlin? Oui. Il veut faire un câlin? Comment il veut faire le petit câlin?
3: Es ist halt sehr wichtig, dass eben auch zu fremden Personen jetzt Kontakt aufnehmen müssen. Vor allem zu den Pflegern, ja, weil das macht das alles, wie gesagt, auch wieder ein bisschen leichter. Jetzt ist gerade schön ausgeklärt. Ich glaube, Kontakt wird mit ihm halt sehr gut und mit uns auch. Okay, Kose.
1: Behutsam und Schritt für Schritt werden Dovo und Bia an die neue Umgebung gewöhnt. Jetzt öffnet sich die Tür in den Nebenraum. Viel Platz für die zwei Halbstarken.
4: Dove. Bia. Auf, komm her, Großer. Komm.
1: Verglichen mit dem Raum, den die beiden in Stuttgart hatten, eine geradezu einschüchternd große Wohnfläche. Entsprechend zaghaft die Inbesitznahme. Ein Alteingesessener fixiert skeptisch die beiden Neufranzosen. Kommt da etwa die Konkurrenz?
5: Bia, willst du mal zu mir kommen?
4: Bia.
1: Auch Ndovo und Bia sind neugierig und noch skeptisch, wie wohl mit dem neuen Gegenüber umzugehen ist.

0: Bei den Mufflons im Wildpark Tripsdrill verläuft die Eingewöhnung etwas dramatischer. Der bisherige Chef ist für klare Verhältnisse. Für den Bock aus der Wilhelma heißt das erst einmal Waldlauf.
1: Also der jetzige, unsere, ein toller Zuchtbock einmal werden. Wenn sich der also jetzt schon durchsetzt, nach 10 Minuten. Soll aber jetzt mal abwarten, wie sich's entwickelt, die Sache. Dass sich ein kleines Rudel an ihn ranhängt.
0: Wie es scheint, ein Fan hat sich schon mal eingefunden.

0: ja auch. Ach, hallo. Ja, meine Schnuckeli, ha? Du bist halt mein absoluter Schatzi. Magst du was? Hm? Hunger, oh.
1: Das sind quasi die einzigsten Tiere, die sich wirklich so anfassen lassen. Und das Jungtier war damals, wo ich gekommen bin, 3 Wochen alt. Und ich habe es jetzt quasi so aufwachsen sehen. Es ist jetzt relativ groß geworden, sage ich mal, und auch agil geworden. Und da fällt es einem schon schwer, wenn man das so sieht. Und weil sie echt besondere Tiere sind und so lieb und so einfach richtig süße, klasse Tiere, gell? Oh, meine süße Girl. Heute der letzte Tag. Ja, gibt's immer extra Kartoffel, genau.
2: Extra ist immer gut. Das wissen auch die Faultiere zu schätzen.
1: Und dann komme ich mal wieder und guck und schau, wie es euch geht. Vielleicht darf ich euch dann sogar noch mal füttern. Das wäre doch cool, oder? Hm? Ja? Tschüss, meine Süße. Tschüss. Ja. Tschüss, ihr zwei. Weil man eben jetzt 6 Wochen lang jeden Tag da war, jeden Tag mit ihnen geschwätzt hat, sie gefüttert hat, gestreichelt hat. Die sind einem wirklich ans Herz gewachsen, kann ich sagen. Also zu denen baut man dann auch eine Bindung auf. Sie sind einfach zutraulich dann. Und deshalb ist es halt schade, dass es dann quasi da aufhört. Aber wie sagt man, wenn es am schönsten ist, soll man gehen. Und das ist hier in dem Fall so, gell?
2: Kein Abschied für immer. Wenn Michaela in ihrem neuen Revier ist, kann sie ihre Lieblinge immer besuchen. Der nächste Knochenhecht. Ungewohnt als fliegender Fisch.
3: Na los. Wir versuchen natürlich, den Schaden so gering wie möglich zu halten. Aber der Weg ist halt relativ weit von der Wanne, wo er saß, bis jetzt hier in das Becken. Sie werden schon ziemlich gestresst sein, gehe ich mal davon aus. Zumal so ein Netz natürlich auch nicht sonderlich angenehm ist für so einen Fisch. Aber gut klappt. Ein paar kleinere Verletzungen, aber sonst. Wir sind jetzt einfach nur wieder froh, dass sie in dem großen Aquarium sind, dass sie wieder viel Platz haben. Von dem her wird sich da der Stress jetzt in Grenzen halten.
2: Und hier im Nordamerika-Becken ist dafür wieder alles wie zu Hause. Für die Pelikane wird es Zeit. Umzug in ihr Winterquartier. Sobald das Quecksilber unter Null sinkt, müssen sie im Warmen sein.
4: Jetzt wird der Brutplatz für die Pelikane aufgebaut.
2: Dieses Jahr will Gerhard Poppes wissen. Bei 4 Pelikanen wäre mit Nachwuchs zu rechnen.
4: Wenn die wirklich Brüder wollen, dann müssen sie ja die Gelegenheit dazu haben. Also eine Ecke und Nistmaterial und ein Nest. Deswegen will ich das denen jetzt mal anbieten, ob sich da mal was tut.
2: Es wären die ersten Pelikane, die in der Wilhelma schlüpfen.
4: Die sind alle geschlechtsreif jetzt noch. Und da muss man mal probieren, vielleicht tut sich da was. Vielleicht wollen die doch Brüder im Winterquartier, die Brüder im Winter. Und das will jetzt

0: Mal probieren.
1: Dreimal 2 Meter groß soll das Nest groß werden. Zuerst wird mit Stroh verfüllt.
0: Ja, genau. Es raschelt im Stroh. So, jetzt ist es fertig, aufgeschüttelt. Jetzt schauen wir den Dingen mal entgegen, ob sie das Nest annehmen, den Brutplatz. Schauen wir mal. Es ist fertig.
1: Gemütlich schaut es ja aus, obwohl es jetzt auch auf dem Wasser noch ganz gemütlich ist.
2: Pia, guck mal, wo der Dove ist. Auf, komm her. Jetzt sind sie halt wieder im neuen Käfig drin. Jetzt wissen sie auch wieder nicht so, ein bisschen nervös halt, aber das ist normal. Wir würden uns ja genauso fühlen. In neuen Umgebung und das mal alles angucken. Und ja, das ist natürlich toll. Obwohl sie den Rindenmulch gar nicht kennen. Vor allem der Dove, der war bei uns schon immer ein bisschen vorsichtig, wenn wir irgendwie Stroh drin hatten. Darum haben wir auch gerade beide gesagt, hat es auch ganz gut geklappt, dass er hier rüber gekommen ist.
1: Neuer Teppichboden. Der ist noch gewöhnungsbedürftig. Aber Bia und Dove sind ja pfiffige Jungens.
2: Da kann jetzt eben vieles zusammenhängen. Es muss jetzt nicht mal sein, dass sie den anderen Großen nicht mögen oder nicht akzeptieren oder umgedreht, sondern einfach, weil es die ganze neue Umgebung wächst, weil alles halt wieder neu ist und dann einfach die Aufregung, dass sie dann einfach anders reagieren.
3: Wir müssen uns halt auf den Sebastian verlassen. Der weiß, welchen er zuerst zugibt, weil er die Affe kennt, die er hat. Da schätzt es dann schon so an. Da lässt man dann nicht gerade einen dazu, wo dafür bekannt ist, dass er.
2: Und dann lässt er auch jetzt den ruhigsten dazu, der wirklich in der Gruppe hier der ruhende Pol ist. Und der hat absolut gar keine Bedenken von dem her. Jetzt ist eher wie die zwei reagieren, wenn sie wirklich mal einen anderen großen Gorilla sehen oder einen größeren Gorilla.
1: Dabei geht's wohl nicht nur um die Größe, sondern vor allem um den Auftritt. Und der ist die volle Gorilla-Show. Die Pfleger sind gespannt. Äußerst locker dagegen Jeboa, das 7-jährige Gorillamännchen. Bia nimmt schon mal Kontakt auf.
2: What you doing? Okay. Bia hat ihn eigentlich nur beobachtet und ihn so angeguckt. Und er hat dann bloß gesagt, hey, mach ein bisschen Platz. Und dann meinte der Dove, er muss dem Bia gleich helfen.
1: Echte Wilhelma-Brüder in der Fremde.
4: Also, jetzt, Frau, jetzt holen wir die Eierschlangen raus. Die stopfen wir heute mit Ei. Wie sich das gehört für eine Eierschlange. Holen wir die da raus, da muss man ein bisschen aufpassen, weil manchmal liegen die auf der Tür und fallen die runter. Aber ist nicht so. Also jetzt hebe ich die Kiste und jetzt brauchen wir die Eierschlangen. Da sind 5 Stück drin und 5 Stück sollten wir finden. Jetzt gucken wir zuerst im Vogelnest. Die führen sich manchmal ganz wild auf. Die legen dann die Körperschlingen so aneinander und scheuern mit den Schuppen. Das rasselt dann ganz fein. Aber ist nichts Dramatisches.
5: Okay.
4: Ja, jetzt werden wir größer. Gut.
5: Stopp.
4: Vorsicht. Ups. Entschuldigung. Kriegst du am Stück raus oder müssen wir sie zerlegen?
5: Ich glaube, das geht.
4: Gut. Gut. Also, nimmst du die Kiste mit? Warte mal, ich mach das Ding wieder zu.
5: Okay.
4: Stell's auf den Kühlschrank und dann sind wir weiter. Gut. So, jetzt haben wir da die Bürschle. Jetzt kommt das Problem. Jetzt brauchen wir ein rohes Ei. Jetzt haben wir da drin Eier im Kühlschrank, wie sie es gehört. Die Spritze mit den Sonnen. Den Becher.
1: Fast wie bei einer Operation.

0: Warum kriegen die das jetzt nicht so?
1: Warum die keine Eier kriegen?
0: Ja.
1: Also normalerweise, wenn wir Eier hätten, würden die natürlich Eier bekommen. Aber im Winter ist das immer ein bisschen schwierig, weil da weigern sich auch die meisten Vögel, Eier zu legen. Ja. Wir hätten zwar eventuell Tauben- oder Wachteleier, aber nicht regelmäßig. Und damit die regelmäßig was zu fressen kriegen, geben wir denen das per Sonde ein. Da sind wir sicher, dass jeder was gekriegt hat. Weil wenn 5 Eierschlangen drin sind und du legst da 10 kleine Eier rein, die fressen immer nachts oder
0: ach
1: meistens.
0: So, ja.
1: Du weißt also nie, wer wie viele gefressen hat.
0: Mhm.
1: Damit wir da halbwegs eine Kontrolle haben, geben wir denen das mit der Sonde. Dann wissen wir, jeder hat seinen Teil und gut ist.
2: Ordnung muss sein mit dem Schlangenfraß.
1: Also wenn du da so eine Eierschlange nimmst in der Größe, die ist mit ihrem winzigen Kopf fast in der Lage, ein Hühnerei zu fressen. Die muss also ihr Maul über das Ei rüberbringen. Das geht auch, die fängt an der Spitzenseite vom Ei an, schiebt das rein und dann drücken die ihren Hals mit ihren Ringmuskeln da richtig zusammen.
0: Ja.
1: Das Ei wird also zusammengepresst, dann heben die kurz vorne den Kopf hoch. Der Eiinhalt läuft weiter Richtung Magen und die zusammengepresste Schale wird dann wieder ausgespuckt, weil die können sie eh nicht verdauen, brauchen sie auch nicht. Und dann ist sie glücklich und zufrieden. Es war also mal ein Taubenei. Es wird der Länge nach aufgeschnitten durch diese Dornfortsätze in der Speiseröhre. Dann presst die das zusammen. Siehst du, wie das Ei zusammengedrückt ist?
0: Ja.
1: Die Brühe aus dem Ei läuft weiter Richtung Magen und die Schale wird dann wieder ausgespuckt und liegt dann im Terrarium.
2: Eine Menge Neues für Schulpraktikantin Laura Stiefel. Gleich wird gefüttert.
1: Nehmen wir mal die dickste zuerst zum Üben.
0: Gut.
1: Deswegen haben wir auch die dicke Sonde drauf.
2: Als wäre heute Weihnachten. Tali Bauer und Auszubildende Anne Neff mit einer Überraschung.
3: Rebus, hier ist er. Also wir wollen die Klammeraffen beschäftigen. Jetzt bringt die Anne den Tannenbaum gleich auf der Insel an. Und darauf platzieren wir ein bisschen Popcorn und Knäckebrot und ein paar Rosinchen. Das Popcorn ist natürlich nicht gezuckert, auch salzfrei. Und dann schauen wir mal, ob sie ihren Spaß haben. Na, gehen wir mal.
2: Der Tannenbaum wird ohne die neugierigen Klammeraffenblicke aufgebaut.
3: E-Zaun ist aus.
0: Okay.
3: Das ist auch kein Gebrutzel.
2: Ein Tannenbaum geht übers Wasser.
4: Und wie sieht's aus?
3: Sieht schick aus. Die Leckereien, die kannst du verteilen, wo du willst.
4: Okay. Baum. Das hier auf dem Baum. Mhm. Okay.
2: Lebkuchen ist es nicht gerade, aber die Leckereien stehen auf dem Wunschzettel jedes Klammeraffen.

0: Bin ich echt mal gespannt, wie die Jungtiere drauf reagieren. Ja. Weil die kennen ja so einen Baum noch gar nicht. Dann lassen wir sie mal raus auf die Insel.
1: Ja, ja, gleich ist Bescherung. Leichtes Frösteln im Gefieder. Die Pelikane müssen ins Warme, falls sie damit einverstanden sind. Hier naht das Umzugsunternehmen.
2: Kommen wir mal her. Wir tun jetzt die Pelikane rein ins Winterquartier. Es wird Zeit, es wird kalt. Oder ist schon kalt, man sieht es an der Jacke. Wenn ihr friert, frieren die Pelikane langsam auch. Passet auf, das sind die Schutzdrähte da drin, dass der nicht hängen bleibt. Die haben hohle Knochen, leichter Knochenbau. Dass er die nicht drückt oder dass der Fliegel wo dagegen schlägt, sonst ist der ab. Man muss aufpassen. Dann am Schnabel festhalten mit den Handschuhen, jeder hat ein paar Handschuhe. Der Oberschnabel ist scharf. Die schnappen nach euch, die hauen auch nach euch mit dem Schnabel, ein bisschen mit dem Kopf zurückgegangen. Also ich gehe links, du da drüber.
3: Ja.
2: Ja, ja, die wissen das schon. Die gehen dann zur Mitte, schnappen wir den gleich unten.
1: Sieht eher nach einer sportlichen Disziplin aus.
2: So, kommt.
1: Pelikan hakeln. Ein Geschicklichkeitsspiel.
2: Der ist schon clever, die wissen das. Ist. Ja, ja. Die tricksen, die kennen das schon, da hauen sie sich aus, aber der kriegt den. Das ist. Schnabel nehmen. Das ist mal, das ist nicht so einfach. Wir sind Profis. Die wissen, wie man abhaut.
1: Also jetzt Profis gegen Profis. Das ist Nummer 1.
2: So, jetzt guck her, jetzt nehmen wir den da. Nehmen wir ihn vorsichtig raus. So. Siehst du, wie scharf das ist? Wenn du jetzt den Schnabel hast, zum Beispiel so, und ziehst nach zurück, schneidest du dir die Hand auf. Deswegen mit Handschuhe so. Oder du nimmst den jetzt. Jetzt gehst du mal raus. Guck her. Und du bleibst mit dem so stehen. Jetzt nimmst du den Schnabel. Bleibst so stehen, tust die Hand so drüber, dass er nicht abhaut. Okay. Und nachher laufen wir mit dem runter. Gell? Pass auf, dass er nicht ausbüchst. Den da. Und du kriegst dann, wenn ich ihn hab, kriegst du meinen rechten Handschuh.
1: Gerhard Popp, der Pelikanfischer. Die Nummer 2.
2: So. Ja. Da. Sie ist jetzt da schon so halten, bis wir sie haben. So.
4: Hilfe, loslassen. Die wollen alle. Die sind alle ganz gierig auf Sonnenstopfung. Loslassen. Also, alle. Abstand von 3-4 Wochen machen wir das, wenn wir keine Eier haben. Die Däten sind auch ohne Futter aushalten eine ganze Weile. Also wenn die mal ein Vierteljahr nichts kriegen, schadet denen das auch nichts. Aber muss ja nicht sein. So, jetzt nehme ich den Anfang von der Sonde. Versuch, den ins Maul reinzukriegen. Jetzt gibst du mal ein bisschen von deinem Eimaterial da raus. Das muss da ganz langsam reinlaufen.
1: Da werden Klammeraffenträume wahr.
0: Hörst du es, wie sie sich freuen?
5: Ja.
0: Schön, echt. Ohne Angst hingegangen. Ja.
1: So eine Bescherung.
0: Also wenn das Popcorn runtergefressen ist und das Knäckebrot ebenso, dann gehen sie auch an die Nadeln und kauen so ein bisschen dran rum und pflücken sich ab und zu mal so eine Nadel. Mhm. Und dann riechen sie immer ganz gut, die Klammer auf. Ja. Wenn du dann drin bist bei denen im Haus, so riecht es richtig toll. So frischen Atem.
1: Atemfrische mit Tannenduft gegen Mundgeruch.
3: Ja, hat sich auf jeden Fall gelohnt. Also man sieht ja, dass die Affen sich freuen und ja.
0: Ja, die haben super reagiert. Also wir dachten ja eigentlich, dass die Jungtiere ein bisschen Angst haben, weil die kennen das noch nicht, einen Tannenbaum. Aber die Eltern haben es ja vorgemacht, die sind gleich ran. Und die Kleinen sind natürlich gleich mitgegangen. Hat sich gelohnt.
3: Sie sind immer noch dran.
0: Ja, haben immer noch zu tun, das ist wirklich die Hauptsache. Und gerade einen Tannenbaum sind sie ja bis morgen noch beschäftigt, ja. Noch länger wahrscheinlich. Und für dich hat es sich auch gelohnt, ja. Gell? Ja, super, dann gehen wir mal wieder.
3: Okay.
0: Befreien wir dich aus deiner Warthose. Ja.
1: Also merke, Weihnachten ist das ganze Jahr und Popcorn schmeckt auch ohne Kino. Jetzt frieren weder Pelikane noch Pfleger. Sie sind alle in Bewegung.
2: Es ist frisch, war am frühen Morgen. Da. Klappt es da? Gut. Das ist so ein richtiger Ausbrecher. Aber die sind alle in clever. Los, raus! Pass auf, dass wir den jetzt. Passet auf, die ist rutschig. Schnabel, jawohl, richtig. Setzen auf den Boden. Setzen auf den Boden.
3: Nee, es geht. Im Moment geht's noch.
2: Oh, zuerst Weibli. Oh je, du. Da sieht man, dass die schon älter ist. Die sind schon länger in der Wilhelma wie ich. Die ist auch nicht mehr so schnell. Die ist nicht mehr so schnell. Komm her, du. Ja, ja. Die ist echt schon mindestens 40 Jahre noch länger da. Ich glaube, die sind in den 60er Jahren gekommen. Ist auch immer ein bisschen scheu, aber ist einigermaßen gut im Futter. Schön rosa, guck. Dann müssen wir den fangen. Komm her, du den halten. Gehen wir ein bisschen darüber. Das ist ja ganz lieb. Handschuhe hast, macht, heb sie am Schnabel. So, so locker heben. Einen haben wir noch. Oh, brav. Na, komm her. So, haben wir's.
1: Endlich kann der Umzug steigen.
2: Jetzt im Gänsemarsch ab.
1: Pelikan Aktion im Gänsemarsch.
2: Das sind extrem unheimlich, die Burschen.
3: Er rutscht, er rutscht.
2: Wenn es immer geht, sag's.
1: Einmarsch ins Winterquartier.
2: So, Kinder. Jetzt. Anfahrt. Und der Nächste. Sitzen da her, dann läuft er los. Jetzt sitzen hin, dann laufen die los. Ja.
1: Gar nicht so übel, die Bude hier.
2: Zwei sind ein bisschen nervös, die stehen das ja das Gleiche. Die rennen da jetzt erstmal 5 Minuten lang an der Wand entlang, bis ich weg bin. Und dann beruhigt sich das. Die alte Hase sozusagen, die laufen dann immer gleich hinter mir her und wollen wieder mit. Da sieht man auch den verschiedenen Charakter. Das eine Weible zum Beispiel, das steht schon in dem Stroh drin. Das ist ganz ruhig. Und so ein junger Hahn, der hat sich noch nicht ganz eingelebt. Aber jetzt gehe ich weg und lasse sie in Ruhe. Und dann beruhigt sich das Ganze. Mittag gibt es Futter.
1: Und bis dahin wird das neue Quartier erkundet.

0: Annäherung auf internationalem Parkett. Ndowe und Bia fehlt bei Yeboah noch das diplomatische Gespür.
1: Die Kleinen fühlen sich stark gegenüber dem Großen, weil sie zu zweit sind. Und Yeboah weiß nicht, warum er von den beiden attackiert wird.
2: Regarde les lèvres et tout. Oh là là.

0: An Mut mangelt es den beiden Stuttgartern jedenfalls nicht.
1: Wir müssen jetzt einfach abwarten, dass sie einen neuen Chef akzeptieren. Sie haben ja noch nie einen erwachsenen Gorilla oder einen größeren Gorilla kennengelernt, der auch Chef ist. Da, wo sie herkommen, waren sie immer ihr eigener Chef. Wir müssen jetzt einfach abwarten, bevor wir die beiden anderen Großen dazu holen.
2: Also normalerweise wird so ein kleiner Gorilla niemals einen großen Gorilla jetzt irgendwie mal angreifen oder sonst was. Ich denke aber, dem Großen macht es jetzt auch Spaß, ein bisschen zu gucken und das ein bisschen rauszufordern. Jetzt müssen wir einfach, wie gesagt, mal gucken, das wird sich dann irgendwann mal abregen. Oder es gibt einmal eine schöne kleine Beißerei oder er zeigt den Jungs, wo es lang geht und dann hat sich das eigentlich auch.
0: Es läuft also alles normal. Beruhigt können Bea und Marion zurück nach Stuttgart fahren.
3: So, tschüss ihr zwei.
4: Genau,
3: macht's gut.
4: Winkst du schon? Gut. Dann lass uns gehen.
3: Bis irgendwann komme ich sie auch mal besuchen.
4: Wir wünschen euch mal alles Gute. So, für die Zukunft. Für die Affe-Zukunft.
3: Ja, Sebastian wird uns auch auf
4: den Laufenden halten. Muss ich Bube draus,
5: okay.
4: Darf ich?
5: Ja.
0: Wenn auch der Abschied schmerzt, Dove und Bia haben es gut in Frankreich. Und in der Wilhelma warten neue kleine Gorilla-Kinder. Beim nächsten Mal muss Harry Aberle putzen. In gefährlicher Umgebung, dem Kaimanbecken. Und ein Kindergarten entdeckt die Exoten der Wilhelma.
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0: Lassen Sie das Kind los und verschwinden Sie. Schießen Sie doch.
1: Als Kind erlebte Christine, wie ihr Vater Magnus ihre hochschwangere Mutter Friederike und deren Liebhaber erschoss. Wie durch ein Wunder überlebte das ungeborene Kind. Ihren Vater sah Christine nicht wieder.
2: Mara ist meine Schwester und sie soll zu uns kommen.
3: Was denn? Das Kind von Friederike und diesem Fiedler? In meinem Haus? Niemals!
2: Doch. Ich werde sie hierher holen. Da wären wir. Mara, das ist deine Familie. Großvater John, unser bestes Stück Thälse und Winnie, meine beste Freundin und Thälses Enkel. Ja, und das ist meine Schwester Mara.
1: In Julian findet Christine ihre erste Liebe.
2: Hallo?
4: Haben Sie auf mich gewartet?
2: Nein, ich. Es ist Zufall.
4: Ich hab doch Augen im Kopf.
2: Wovon redest du denn?
4: Na, du und dieser Journalist. Da läuft doch was, oder?
2: Mach's gut, Oliver.
4: Lass dir zeigen.
5: Wenn Sie wollen, ich könnte heute Abend vorbeikommen und Ihnen was vorspielen.
6: Wirklich? Das wäre toll.
5: Okay.

0: Was soll denn das werden?
1: Hallo, Julian.
0: Ich hab dir was mitgebracht. Komm, zieh dir was an. Lass den Quatsch.
1: Aber du wolltest doch, dass ich herkomme.
0: Ja, aber nicht dafür.
1: Bist du sicher?
0: Ja. Ganz sicher.

0: Kamphofen?
1: Oh, hab ich dich geweckt?
2: Du klingst so. Ich wollte dich fragen, ob du Lust hast, mit mir zu frühstücken.
0: Das geht nicht, ich habe einen Termin.
1: Ja, dann vielleicht nach dem Termin.
0: Ich muss aufhören, Julian. Mach's gut.
3: Dino, wir müssen unbedingt reden.
4: Scheiße, jetzt habe ich meine Schwester noch im Stich gelassen.
3: Ich habe nachgedacht. Du musst nach Hause kommen. Und zwar sofort.
5: So früh am Morgen, warum hast du nicht angerufen? Oh Mann, ist das schön, dich zu sehen.
3: Störch? Ist was passiert? Ist was mit Bremenkamp? Hat Juni einen Kredit bekommen?
0: Das ist es nicht.
3: Julian?

0: Die Post, bitte.
1: Dankeschön. Wahrscheinlich wieder lauter Rechnungen, wie immer.
0: Das wird Ihnen noch mal leid tun. Der Brief ist aus dem Gefängnis. Vielleicht ist Ihr Sohn krank. Mein Gott, es ist doch Ihr Sohn.
2: Für mich ist er gestorben.

musst mit ihm reden. Du wirst sehen, es hilft dir.

0: Wo ist sie?
1: Winnie. Um Gottes Willen, was ist los?
0: Was ist mit Mara?
1: Mit Mara? Keine Ahnung, was soll mit ihr sein?
0: Sie hat nicht zufällig hier geschlafen.
1: Hier? Wie kommst du darauf? Nein, natürlich nicht.
0: Wenn du Christine wehtust, dann bringe ich dich um. Wag es nicht, mit ihren Gefühlen zu spielen.
2: Das ist gut. Lass ihn mal galoppieren.
3: Mara! Dein Pausenbrot.
4: Hoffentlich ist sich wieder Salami drauf.
3: Das würde ich doch nie wagen. Von mir kriegst du nur noch Käsebrote.
4: Wo ist eigentlich Christine? Ich sollte heute die Geigenstunden bezahlen.
3: Oh, die ist unterwegs. Zahlst du es eben später?
4: Ich hasse das. Wieso haut sie ab, ohne an das Geld zu denken?
2: Wo ist denn die Christine? Der Oliver kommt jeden Moment. Sie will ihm doch den Gigolo verkaufen. Sie tanzen dir auf der Nase herum. Alle beide.
5: Moin Moin, Jon.
2: Oliver.
5: Der sieht doch noch ganz gut aus. Was willst du denn verkaufen?
2: Will ich gar nicht. Christine sagt, es ist notwendig. Wir wollen uns nach einem weiteren Zuchthengst umsehen.
5: Da bist du schon ein.
2: Ach, hör doch auf. Kamel will ich nicht.
5: Nur weil sein Vater Friederike gehört hat. Und du glaubst, das Pferd bringt dasselbe Unglück nach Bredenkampf wie damals deine Schwiegertochter? Christine kennt jedenfalls seine Qualität. Wo ist sie denn überhaupt?
2: Keine Ahnung. Hier macht doch jeder, was er will. Also, willst du den Gigolo nun kaufen oder nicht?
5: Ehrlich gesagt, nein.
2: Wieso bist du denn eigentlich hier?
5: Weil ich gehofft hatte, dass

0: Estelle sie ihren leckeren Bienenstich gebacken hat.
1: Oder wegen Christine.
0: Oder wegen Christine.
1: Wirst du kein Glück haben.

0: deinen Schlüssel, Feige?
1: Hallo.
0: Was willst du denn hier?
1: Kann ich reinkommen? Glaubst du wirklich, dass ich was mit Mara habe?
0: Sie lag nackt auf deinem Bett.
1: Mein Gott, ja, sie hat mich gefragt, ob sie mir was vorspielen kann. Ich habe ja gesagt. Ich wusste nicht, dass sie das als Aufforderung zum Beischlaf betrachtet. Du hättest mit mir reden sollen. Warum bist du weggelaufen?
0: Sie ist so schön. So besonders. Ihr redet über Musik und Kunst und...
1: Hey, ich liebe dich. Dich, nicht sie.
0: Liebe.
1: Ja. Warum fällt es dir so schwer zu vertrauen?

0: Nichts kann man hier machen. Weder lesen, noch schlafen, noch arbeiten. Dieses Gefiedel tötet einem den letzten Nerv.
1: Sie sollten sich still hinsetzen und zuhören. Andere Leute zahlen viel Geld dafür, um sowas Feines zu hören im Konzertsaal. Sie haben ihn entlassen. Magnus, Ihren Sohn. Ich finde, er hat genug gebüßt. Finden Sie nicht auch?
0: Er hat mein Leben zerstört. Und das seiner Tochter. Dafür kann er gar nicht genug büßen.
1: Was immer er auch getan hat, er bleibt doch Ihr Sohn. Sie sollten ihm Gelegenheit geben, um Verzeihung zu bitten.
0: Er hat zwei Menschen auf dem Gewissen. Eigentlich unsere ganze Familie.

0: aus dem Unterricht.
1: Ich kann dich doch fahren.
0: Ist nicht nötig.
1: Wir haben uns viel zu wenig gesehen in letzter Zeit.
0: Was denkst du vielleicht?
1: Mara, ich weiß doch, was passiert ist. Ich hab dich mega ausgesehen.
0: Na und? Der Einzige, der mich verstanden hat, war Julian. Aber den hast du mir weggenommen.

0: Hier bei Kamphoven?
1: Ich bin es.
0: Oh Gott, mein Junge. Wo bist du denn?
1: Wie geht's dir, ne?
0: Ach, Christine ist eine wunderschöne junge Frau geworden. Und ein tüchtiges Mädchen. Du würdest deine Freude an ihr haben. Sie kommt da gerade. Willst du mit ihr sprechen?
2: Wer ist es denn, Winnie?
1: Nein, nein. Später. Ich.
0: Aber sag mir doch, wo du bist. Oder gib mir deine
1: Ich rufe wieder an.
0: Magnus! Gib mir doch Wind.
2: War das?
0: Sie haben ihn entlassen, aber er wollte mir nicht sagen, wo er ist. Ich habe alles versucht. Ach, mit dir.

0: Julian, ich muss mit dir reden.
1: Mara!
0: Christine ist eine Bäuerin, du kannst sie nicht lieben.
1: Glaubst du wirklich, dass du das beurteilen kannst?
0: Du und ich, wir passen viel besser zusammen. Wir sind uns viel ähnlicher. Wir interessieren uns für Kunst, für Musik, für Kultur.
1: Hör zu, Mara. Wie wär's, wenn wir beide mal ins Theater gehen? In ein Konzert oder eine Ausstellung? Was hältst du davon?
0: Aber ich will mehr als das, Julian. Ich liebe dich.
1: Mara, ich glaube, du verrennst dich da in was. Mach dir was vor.
0: Du wirst nicht glücklich werden mit Christine, das weiß ich.
1: Mara, warte doch.
0: Nein!

0: Den musst du dir angucken, Christine. 170 PS. Es gibt nichts, was den nicht wegtrecken kann. Oliver meint, wir sollten uns das so ein bisschen zusammentun wegen dem Kauf. Er kann da irgendwie einen günstigen Preis aushandeln.
1: Das soll Großvater entscheiden.
0: Ja, aber du bist doch nur bald die Chefin hier. Nun mach doch wenigstens mal eine Probefahrt mit ihm, Herrgott, nur eins.
1: Ich habe keine Zeit, das siehst du doch. Berät es mit John.
2: Erzähl mal, Christine. Bist du jetzt mit diesem Journalisten, ja? Meinst du, es wird was? Meinst du, ein Typ wie der zieht zu dir aufs Land für immer? Du wirst in der Stadt leben und Brennkamp einfach aufgeben?
1: Geht dich das was an?
2: Nein. Nein, es geht mir nicht. Es fällt mir nur schwer zuzusehen, wie du

0: hat sich verändert.
1: Ja, erwachsen ist sie geworden.
0: Ja, nicht nur das. Irgendwie weicher ist sie. Nicht mehr so, naja, sie wird doch immer so kühl, spröde, unzugänglich. Hast du das eigentlich gesagt? Das heißt, sie denkt immer noch, dass wir mit dem Verkauf der Südweiden aus dem Schneider sind.
1: Vielleicht kriegen wir es ja noch auf die Reihe. Ich möchte sie nicht beunruhigen. Nicht jetzt jedenfalls.
0: Ja, aber sie muss doch wissen, wie wir finanziell dastehen.
1: Das Mädel ist zum ersten Mal glücklich. Soll ich ihr ausgerechnet jetzt sagen, dass wir unsere Probleme nicht in den Griff bekommen? Charit!
2: Na? Hey! Wovon träumst du? Na?
3: Und du bist glücklich, ja?
2: Ja.
3: Genieß es, solange es dauert. Was ist denn mit dir? Ich habe die Scheidung eingereicht.
2: Nein.
3: Ja, jetzt guck nicht so. Das war das einzig Richtige. Hamburg ist mir sowas von auf die Nerven gegangen.
2: Ich dachte, du liebst ihn.
3: Ja, das habe ich auch gedacht. Thomas hat jede Menge lustige Ideen im Kopf. Ständig unterwegs. Wir waren verknallt. Mehr nicht.
2: Christine, ich muss dir was sagen. Mara, komm, setz dich zu uns. Ich werde für ein Jahr nach Boston gehen.
3: Was?
2: Ich habe ein Stipendium gewonnen für die Academy of Music. Am Freitag fahre ich.
3: Am Freitag? Aber wieso hast du mir denn gar nichts davon erzählt?
2: Frau Sandhorst meinte, ich sollte nichts sagen, bevor das nicht sicher ist.
3: Ein Jahr lang. Und gleich so weit weg.
2: Weit weg? Wovon?
3: Ja, von mir. Von Bredenkamp. Du kennst doch überhaupt niemanden in Boston.
2: Ich habe meine Musik, das reicht mir. Würdest du mich am Freitag zum Flughafen fahren?
3: Ja, natürlich.

0: war denn das?
1: Wieso? Ist doch toll für sie.
0: Vinnie, sie ist gerade mal 18. Wen kennt sie denn in Boston? Sie ist dort ganz allein.
1: Mara braucht dich nicht. Das ist hart, aber die Wahrheit.

0: Willst du nicht doch noch bleiben?
1: Wieso sollte ich?
0: Mara, ich weiß ja, dass du wütend auf mich bist, aber deswegen musst du doch nicht weglaufen.
1: Dir muss doch aufgefallen sein, dass ich nicht hierher gehöre. Mara, lass mich, Christine. Ich weiß ja, dass du es dir anders gewünscht hättest, aber das ist einfach so. Ich bin da wie meine Mutter. Die wurde auch nicht geliebt und deswegen musste sie weg von hier.
0: Das ist Unsinn, Mara. Federico wurde geliebt und du wirst auch geliebt. Außerdem weißt du, wie die Geschichte ausgegangen ist.
1: Ja, aber dass sie diesen Unfall hatten, das konnte doch keiner voraussehen.
0: Aber wenn sie nicht weggegangen wäre mit Michele, vielleicht wäre sie dann noch am Leben. Vielleicht...
1: Was soll denn das? Was willst du damit sagen?
0: Ich will damit sagen, dass... die Liebe zu Michele schuld an allem ist. Wenn er nicht gewesen wäre, dann...
1: Also ist mein Vater schuld daran, dass sie tot ist?
0: Nein.
1: Der einzige Mensch, der sie geliebt hat. Wieso redest du nicht von deinem Vater? Vielleicht hat der sie ja nicht geliebt. Vielleicht hat der sie vertrieben, weil er sie gar nicht verstanden hat. Der muss sie doch unglücklich gemacht haben, sonst hätte Michele doch überhaupt gar keine Chance gehabt.
0: Mein Vater hat unsere Mutter geliebt, Mara.
1: Ja, so sehr, dass sie ihm weggelaufen ist.
0: Du hast ja keine Ahnung.
1: Ich bin froh, dass ich hier wegkomme.

0: Hi, komm rein. Du duftest nach Wald und Wiesen, nach Nacht und Sternen. Und ein bisschen nach Flower.
1: Ich habe Mara gerade zum Flieger gebracht.
0: Aha.
1: Sie war richtig froh, endlich von hier wegzukommen.
0: Setz dich doch.
1: Sie spürt, dass ich ihr was verschweige. Aber ich kann ihr einfach nicht erzählen. Ich habe noch nie darüber gesprochen, was damals passiert ist.
0: Ich bring den Tee, ja?
1: Als unsere Mutter starb, da...
0: Was war damals?

0: Aber er hat sie sicher geliebt.
1: Er hat gesagt, er liebt sie und er hat sie erschossen. Verstehst du, er ist ein Mörder. Mein Vater ist ein Mörder.
0: Ich kann deinen Schmerz und die Wut auf deinen Vater gut verstehen, aber die Geschichte ist jetzt mehr als 17 Jahre her.
1: Ich habe nichts vergessen.
0: Er sicher auch nicht. Und ich glaube, er leidet mindestens genauso viel wie du.
1: Was willst du denn? Soll ich zu ihm gehen und sagen, ich vergebe dir, Zeit hat alle Wunden?
0: Ja, das wäre keine schlechte Idee.
1: Er hat doch alles kaputt gemacht.
0: Aber er liebt dich.
1: Ich weiß noch, wie er mich damals zum ersten Mal auf ein richtiges Pferd gesetzt hat.

0: Er war dagegen, aber er. Er sagte, mir würde nichts passieren. Ich hätte schon das richtige Gespür für Pferde.
1: Das hast du.
0: Pferde lieben ihn. Ich auch. Ich liebe ihn doch auch.
2: Siehst du ihn? Auf dem vorstehenden Ast?
1: Ist das schön?
2: Ich glaube es nicht.
1: Steht er dem Glück auf Bredenkamp nichts mehr im Weg?
2: Ich bin nicht abergläubisch.
1: Aber glücklich, das kannst du nicht leugnen. Kann man dir helfen?
3: Mann, haben Sie mich jetzt erschreckt. Das können Sie doch mit so einer ollen Frau nicht machen, Herr Jablonka.
1: Das tut mir leid. Haben Sie keinen Wäschetrockner? Ist doch viel bequemer.
3: Ach, wissen Sie denn nicht, wie gut die Wäsche duftet, wenn sie draußen getrocknet wird?
1: Ja, klar. Stimmt natürlich.
3: Mhm. Und Sie wollten nur über Wäsche mit mir reden, oder?
1: Was ist eigentlich mit Christines Vater?
3: Auf Bredenkamp spricht keiner mehr über Magnus Kamphofen. Als wenn er schon tot wäre.
1: Aber er lebt.
3: Tja, was man so Leben nennt.
1: Erzählen Sie mir noch ein bisschen, was Ted.
3: Magnus ist in Italien. Aber keiner will mit ihm Kontakt haben.

0: Buongiorno.
1: Buongiorno.
0: Che cosa è successo?
2: Es ist neu hier, es hat Angst. Die anderen beißen es immer wieder weg. Tja, alles braucht seine Zeit. Wer sind Sie?
3: Julian Jablonka.
2: Was wollen Sie?
3: Ich kenne Ihre Tochter, Christine.
2: Hat sie geschickt?
3: Nein, nein, sie weiß nicht, dass ich hier bin. Sie kann genauso gut mit Pferden umgehen wie Sie.

0: wir geschrieben. Immer wieder. Es kam keine Antwort von ihr nicht, vom Vater nicht. Sie haben mich abgeschrieben auf Bregenkamp. Ich kann es Ihnen nicht verdenken.
1: Ich liebe Ihre Tochter, Herr Kamphofen. Es ist ein großer Schmerz in ihr seit damals. Und Sie sind der Einzige, der sie von diesem Albtraum befreien kann. Kommen Sie mit mir nach Bredenkamp. Ich bitte Sie.
0: Ich kann das nicht.
2: Es ist wichtig, dass Christine Sie sieht.
3: Es tut mir leid, aber ich kann das wirklich nicht.
2: Vielleicht hilft es Ihnen ja auch.
0: Gehen Sie. Bitte gehen Sie.
4: Was ist denn los mit dir? Ganz ruhig. Sie hat mir die Koliken ein bisschen zu oft.
5: Sie ist eben eine ganz sensible. Vielleicht solltest du sie mal woanders hinstellen. Auf jeden Fall sollte sie in den nächsten Tagen nicht so viel fressen. Und sieh zu, dass sie viel bewegt wird.
4: Ja, klar. Jens? Hm? Stellst du Granada gleich mal auf Sägespäne?
6: Jo, Mucki.
4: Danke, dass du so schnell gekommen bist.
5: Da du nicht für. Wie geht's dir denn? Du strahlst irgendwie so. Stimmt es, dass man dich jetzt öfter im Negerhaus sieht?
4: Mhm. Wir werden heiraten.
5: Das ist ja toll. Ich freue mich für dich. Wann ist denn die Hochzeit?
4: Wir wissen es noch nicht so genau. Auf jeden Fall so bald wie möglich.
5: Okay, tschüss, ja.
4: Kamphofen?
1: Hi, ich bin's. Ich wollte dir nur sagen, ich bin gegen 6 Uhr zurück. Kommst du ins Jägerhaus?
4: Na klar, ich freue mich.
1: Hey, vermisst du mich?
4: Ja.
1: Und falls ich es dir heute noch nicht gesagt habe, ich liebe dich.
4: Tschüss.

0: Kampoven?
1: Ja.
0: Sie müssen sich keine Sorgen machen. Es war ein Schwächeanfall. Kein Wunder in so einer Situation. Aber es geht Ihrer Enkelin wieder gut.
1: Gott sei Dank.
0: Und das Kind, dem ist auch nichts passiert.
2: Dem Kind? Heißt das, Christine ist schwanger?
0: Ich dachte, Sie wüssten es. Sie ist im dritten Monat.
1: Ja. Danke.
3: Das Kind wird dir helfen. Was hat Julian eigentlich in Italien gemacht?
2: Keine Ahnung. Es wird schon ein Auftrag gewesen sein.

0: Ich habe gewusst, dass es nicht gut gehen kann. Was redest denn du dafür? Sie haben sich geliebt. Sie waren glücklich. Verdammt nochmal. Es war das erste Mal, dass Christine sich wirklich verliebt hat. Das ist so ungerecht. Warum gerade er? Er hat doch schon so viel durchgemacht.
1: Vielleicht ist es ihr Schicksal, unglücklich zu sein. Ich meine, solche Menschen soll es ja geben.
2: Also bitte.
3: Jetzt hör aber auf damit. Ich will sein dummes Gerede in meiner Küche nicht hören.

0: mir so leid. Christine, ich wollte nur sagen, wenn ich irgendwas für dich tun kann. Du weißt, ich bin immer für dich da.
1: Niemand kann etwas tun. Ich wusste es.
0: Was?
1: Dass es kein Glück bringt, zu lieben. In unserer Familie bringt es kein Glück.
0: Das war ein Unfall. Das hat überhaupt nichts mit Bredenkamp zu tun. Komm.
1: Wenn ich ihn nicht geliebt hätte, wäre ich jetzt nicht so unglücklich.
0: Du wärst aber auch nie so glücklich gewesen.
2: Ich hab jetzt wirklich langsam genug. Wie muss es dir da erst gehen?

0: gehst denn du hin? Ich muss noch zu Granada, die hatte gestern wieder eine Kolik.
1: Lass mal, das mach ich schon. Geh du mal rein und ruh dich.
0: Wo ist sie? Ich muss mit dir reden.
1: Was ist denn? Was willst du denn von ihr?
0: Wenn du willst, sie ist schuld an Julians Tod.
1: Was soll denn der Quatsch? Hast du sie noch alle?
0: Er ist wegen ihr in Italien gewesen. Wenn sie nicht gewesen wäre, dann wäre er gar nicht geflogen. Sie hat ihn umgebracht.
1: Jetzt hör mal auf, was ist denn in dich gefahren?
0: Das ist aus dem Jägerhaus. Julians Aufzeichnungen. Aus denen geht hervor, dass er in Italien
1: war. Was, im Jägerhaus? Was hast du da verloren? Niemand war mehr da seit seinem Tod. Nicht mal Christine.
0: Ich wollte ihm nur noch mal nahe sein, bevor ich wieder zurück nach Boston gehe. Abschied nehmen.
1: Du hast in seinen Papieren gewühlt.
0: Ja, genau. Und weißt du, was ich gefunden habe? Er wollte Magnus finden für Christine. Deswegen war er in Italien. Nur wegen ihr. Nur wegen ihr war er in Italien. Deswegen.
1: Jetzt hör mir mal zu! Du wirst Christine nichts davon sagen. Hast du mich verstanden? Sie quält sich genug. Und du willst doch nur, dass sie sich schuldig fühlt. Weil du ihr nicht verzeihen kannst, dass Julian sie geliebt hat. Nicht dich.

0: Hallo.
1: Ja, Oliver. Hallo, hier ist Winnie.
0: Winnie, es ist mitten in der Nacht.
1: Entschuldige, dass ich dich so spät anrufe, aber ich muss dich was fragen. Sag mal,
2: kennst du ein Gestüt namens Ippocampo Stefano Capelli?
0: Ippocampo, ne?
2: Ja, irgendwo in Süditalien.
0: Und was ist damit?

0: So, hier muss es jetzt sein.
1: Da bin ich mal gespannt, ob das was wird. Kennt doch die Kamphofen, so eine Sturköppe, wie die sind.
0: Lass mich erst mal fragen. Buongiorno.
2: Buongiorno.
0: Ist Signore Kamphofen?
2: Sì, là dietro.
0: Grazie.
2: Prego.
0: Herr Campo?
1: Ja?
0: Guten Tag. Ich bin Winnie, Winnie Henning, die Enkelin von Telse. Christines beste Freundin.
1: Moin, ich bin Oliver Jensen, ich bin der Sohn von...
3: Horst Jensen.
0: Ja. Julian der Blonka war hier.
3: Ja.
1: Er ist beim Rückflug verunglückt. Er ist tot.
3: Wie geht's, Tina?
0: Wie soll es ihr schon gehen?
1: Sie kriegt...
0: Sie erwartet ein Kind von ihm. Sie müssen jetzt nach Hause kommen.
1: Sie braucht jetzt ihren Vater.

0: heißt sie. Komm.
1: Nein. Ich bleib hier.

0: Hallo, Tine. Winnie. Na? Wo bist du denn gewesen?
1: Ich muss dir was sagen. Wir haben doch alle gedacht, dass Julian wegen eines Auftrags in Italien gewesen ist. Das war es aber nicht. Er war da, um deinen Vater zu suchen.

0: Er wollte, dass ihr euch versöhnt. Und ich will das auch. Oliver und ich, wir haben ihn gefunden. Und jetzt ist er hier. Christine, hör mir zu. Julian wusste ganz genau, wie wichtig es für dich ist, endlich mit ihm zu reden. Er ist hierher gekommen, um dich um Verzeihung zu bitten.
1: Ich kann das nicht.
0: Tine!

0: Magnus, sie braucht einfach ein bisschen Zeit.
1: Zeit? Zeit ist genug vergangen, denke ich.
0: Sie ist verzweifelt.
1: Ich wusste, dass es nicht geht. Ich fahre zurück nach Italien.
0: Nein, warte noch.
1: Es hat keinen Sinn.
0: Verdammt, ihr Kampfrufens! Warum könnt ihr euch nicht einfach eine Chance geben?

0: Christine.
1: Ich kann nicht mit dir reden. Warum bist du überhaupt gekommen?
0: Du bist meine Tochter. Ich wollte dich sehen. Ich möchte dich um Verzeihung bitten für das, was geschehen ist.
1: Ich kann nicht.
0: Julian wollte auch, dass ich zu dir komme. Ich hatte ihm gesagt, dass es keinen Sinn hat.
1: Du hast sie umgebracht.
0: Ja. Ja. Ich habe Schuld. Aber ich wollte es nicht. Wollte sie doch nicht töten. Wollte nur, dass sie zu mir zurückkommt. Tine, das... Das Leben ohne sie war unerträglich. Ich habe deine Mutter geliebt. Verzeih mir.

0: Vinny hat mir erzählt, du wirst Markus nicht sehen.
1: Ihr habt kein Recht, euch da einzumischen.
0: Wir haben kein Recht?
1: Nein.
0: Wir sind deine Freunde. Kann man sich ja nicht mit ansehen, wie du dich kaputt machst.
1: Komm, lass mich in Ruhe, ja?
0: Jetzt hör mir mal zu, Christine. Bitte. Komm, jetzt lass es doch mal. Du kriegst ein Kind. Das ist eine ziemliche Verantwortung. Und irgendwann wird der Kleine fragen, wer sein Großvater ist. Was wirst du dann antworten? Ihr seid so eine Sturköppe, ihr Kanonen. Christine, was auch immer geschehen ist, er ist dein Vater.

0: Warum tust du dir das an?
1: Wir waren glücklich hier. Ja. Es gab eine Zeit, da waren wir wirklich glücklich. Friederike und ich.
0: Aber sie veranlasst, nicht wahr? Es muss etwas gegeben haben, was du nicht verstanden hast.
1: Ja.
0: Julian fehlt mir so. Und du hast mir auch gefehlt. Du hast mir so gefehlt.

0: Mhm. Nimm die Dinge aus den Ohren, wir wollen essen.
1: Kein Fleisch, ich hab's dir doch gesagt.
2: Wo ist Christine?
0: Sie wird unterwegs aufgehalten worden sein.
1: Ich habe jemanden mitgebracht.

0: Magnus. Bitte geh. Verlass mein Haus auf der Stelle. Ich will dich hier nicht haben.
1: Großvater. Jan.
2: Herr Kamphofen.
3: Vater. Ich dachte, es ist an der Zeit.
0: Du hast hier nichts verloren.
1: Das ist Christines Vater?
0: Für einen Mörder ist kein Platz auf Breitenkamp. Mach, dass du wegkommst! Bitte, geh!
1: Großvater, Vater, ihr müsst doch... Ein Mörder? Dein Vater ist ein Mörder? Dein Vater ist ein... Es war ein Unfall. Er wollte sie nicht töten, er wollte nur, dass sie zu ihm zurückkommt. Er hat meine Mutter getötet. Aber sie haben mir doch gesagt, es war ein Unfall. Er hat sie umgebracht. Dein Vater!
4: Mara!
1: Dein Vater hat meine Eltern umgebracht und ihr habt es mir nicht gesagt!
5: Vater!
6: Du bist nicht mein Sohn. Schon seit langem nicht mehr.
5: Doch, ich werde immer dein Sohn sein. Ich habe geahnt, dass du mir nicht verzeihen wirst. Es tut mir leid, dich enttäuscht zu haben.
0: Du hast unser Leben zerstört.
5: Vielleicht geht es nicht mehr um uns, nicht mehr um dich, nicht mehr um mich. Vielleicht geht es jetzt um Tine und um das Kind.
6: Wenn du auf mich gehört hättest, wäre das alles nie passiert. Deine Friederike hat nie nach Breitenkamp gepasst. Sie hat immer eine Unruhe gebracht. Konnte unsere Art zu leben nicht respektieren.
5: Vater! Es war meine Schuld. Sie hat nur getan, was sie tun musste. Inzwischen weiß ich das. Sie wäre niemals, niemals mit mir glücklich geworden.
6: Aber sie war deine Frau. Sie hätte die Pflicht gehabt, zu dir zu stehen.
5: Die Pflicht? Ich war es. Ich hatte die Waffe in der Hand, als die Schüsse fielen. Damit müssen wir leben, du und ich auch. Friederike ist tot.
6: Und du hast sie umgebracht.
0: Ich kann dir nicht verzeihen, mein Junge.
1: Du weißt doch, wie er ist. Das geht ihm alles zu schnell. Gib ihm noch Zeit.
5: Er hat 17 Jahre Zeit gehabt.
1: Und was ist mit mir?
5: Tine, du schaffst es. Und du weißt, wo du mich findest.
1: Wo gehst du denn hin?
5: Zu meinen Pferden. Nach Italien.
1: Ich fahre dich zum Flughafen.
7: Ihr Flug ist 606 nach an den Ausgang B81.
1: Guck, da steht's. Ich wollte dir noch sagen. Es tut mir leid, dass ich nicht nach dir gesucht habe.
5: Warum solltest du auch?
1: Ich war so allein. Bis Julian kam.
7: Letzter Aufruf für die Gäste des.
1: Und jetzt bin ich ihm so dankbar.
7: Bitte kommen Sie umgehend an den Ausgang B81.
5: Ich muss gehen. Mach's gut. Tätchen. Pass auf dich auf, hm? Sei auch nicht böse, hm? Ich verstehe ihn, er kann nicht, was er nachhat.
1: Aber er ist dein Vater.
5: Eben. Das macht es gerade so schwer für ihn.
1: Papa!

0: Christine.
1: Möchtest du wissen, ob dein Sohn gut weggekommen ist? Das ist er ja. Und wenn du wissen möchtest, ob er dir deinen Auftritt übel nimmt, dann kannst du beruhigt sein. Er scheint dich zu verstehen.
0: Weißt du, ich wollte ihn nicht...
1: Was?
0: ...verletzen. Aber...
1: Ist das nicht eigenartig? Er versteht dich besser als ich.

0: Du hättest es mir sagen müssen.
1: Ich weiß. Aber ich wusste nicht, wie. Als ich dich das erste Mal gesehen habe, da sahst du so traurig aus. Was hätte ich denn da sagen sollen? Hallo, ich bin deine Schwester und mein Vater hat deine Eltern getötet.
0: Also hast du lieber gelogen. Das war feige.
1: Das stimmt. Aber ich habe mich so schuldig gefühlt.
0: Hast du mich deswegen hierher geholt? Aus Schuldgefühlen?
1: Nein. Ich hatte mich damals so auf dich gefreut. Du bist meine Schwester.
0: Tut mir leid, dass ich nicht so eine war, wie du es verdient hättest.
1: Du bist unserer Mutter so ähnlich. Und seit du hier bei uns bist, ist es, als wäre sie auch wieder ein bisschen hier.
0: Verzeihst du ihm? Deinem Vater, ich glaube, ich könnte das nicht.
1: Keiner kann wiedergutmachen, was er getan hat. Er trägt die Verantwortung dafür. Aber er leidet darunter. Sehr.
0: Wegen ihm habe ich keine Eltern gehabt. Wegen ihm sind sie gestorben, bevor sie 30 Jahre alt waren. Sowas kann man doch nicht vergessen.
1: Das tue ich auch nicht. Aber ich habe ihm verziehen. Du kommst doch wieder, oder?

0: ist denn los?
1: Moin, Willi. Ja, nichts Schlimmes. Die Kiste verliert ein bisschen Öl. Wie ist denn mit Magnus gegangen? Hab gehört, der ist schon wieder weg.
0: Du kennst doch Jörn. Falls du wissen willst, wie es Christine geht, sie findet langsam wieder zu sich. Ich glaube, die Begegnung mit Magnus hat ihr geholfen.
1: Schön. Also, ich muss ja mal wieder, ne?
0: Moment mal. Was ist denn los mit dir? Du bist doch sonst nicht so langsam.
1: Ich habe mir schon mal einen Korb geholt. Das reicht. Außerdem, sie liebt Julian.
0: Aber du liebst sie immer noch.

0: So, okay, dann mal los. Welche von denen willst du denn verkaufen?
1: Stella natürlich.
0: Ja.
1: Und dann Granada. Sie hat seit 2 Wochen keinen Koliken mehr gehabt. Ich denke, das ist überstanden.
0: Ja.
1: Von den 2-Jährigen. Guten Morgen.
0: Moin, Jon.
1: Wir reden gerade darüber, welche Pferde wir als nächstes verkaufen.
2: Ihr macht das schon.
1: Was soll denn das?
2: Ich will mich nicht aufdrängen. Du kommst ganz gut allein klar.
1: Die letzte Entscheidung triffst immer du. Findest du nicht, dass du dich albern benimmst?
2: Weil ich jemanden aus dem Weg gehe, der mich hasst. Das ist doch nicht albern. Das ist...
1: Ich hasse dich nicht.

0: Wartet mal, Jungs. Bin gleich wieder da.
1: Moin. Und wie geht's dir?
2: Gut, ja.
1: Und der Zwerg?
2: Ja, auch gut. Aber es wird Zeit, dass er langsam kommt. Ich weiß schon nicht mehr, wie ich mich bewegen soll.
1: Wann ist es denn soweit?
2: In 10 Tagen.
1: Bist du dir sicher, dass du noch alleine Auto fahren solltest?
2: Ich bin schwanger und
1: Ja, schon, aber ich meine, wenn auf Bredenkamp keiner Zeit hat, ich fahr dich, wohin du willst.
2: Das ist lieb, wirklich. Aber ich komme schon allein zurecht.
1: Gut. Ja, ich muss ja mal wieder, nicht? Tschüss.
2: Tschüss.

0: Christine.
1: Christine. Ich wollte noch keine 10 Tage mehr warten.
2: Sie können da jetzt nicht reingehen. Ich habe Ihnen das bereits gesagt. Das geht jetzt zur Stillzeit.
1: Es ist gut. Herr Jensen gehört zur Familie.
2: Bitte?
0: Danke. Was ist es denn?
1: Ein Junge. Ich will ihn Magnus nennen.
0: Ja, gut. Ich gratuliere dir. Er ist wirklich wunderschön.
3: Wie? Ist ja noch gar keiner da.
4: Hallo.
5: Hey, Klein Magnus, erster Traktor.
3: Ja.
5: Super. Wo hast du den her?
3: Selbstgemacht.
5: Selbstgemacht. Seit wann kannst du denn schreinern?
3: Die einsamen Abendstunden eines Landtierarztes wollen gefüllt sein, Winnie. Da lernt man so manche interessante Sache. Weißt du eigentlich, dass ich kochen kann?
5: Du.
2: Hör doch auf.
3: Spotte nur. Ich werde es dir schon noch beweisen.
5: Hey, da seid ihr ja.
6: Moin.
5: Ja. Herzlich willkommen auf Bredenkamp, Klein Magnus.
3: Herzlichen Glückwunsch.
5: Danke. Na, ist das nicht süß von Oliver, dass er dich hergebracht hat?
7: Naja, der Arm hat bestimmt was Besseres zu tun, als mich den ganzen Tag durch die Gegend zu fahren, oder?
3: So bin ich eben.
8: Ihr seid ja schon da.
5: Ja.
8: Warum sagt mir denn nun keiner was? Mein Jungchen, hier bist du zu Hause. Wir haben dich schon sehnlichst erwartet.
7: Wo ist eigentlich Großvater?
5: Ja, Magnus ist doch sein erster Urenkel.
8: Ich habe ihm noch nicht gesagt, dass er Magnus heißt. Aus Angst vor der Explosion.
7: Na, dann fang schon mal an. Ich bin gleich wieder da.
9: Aber diesmal im Bar, Herr Kampofen.
10: Aber wieso denn? Du hast doch dein Geld noch immer gekriegt, oder?
9: Ja, diesmal muss er zahlen.
7: Großvater. Dein Urenkel möchte dich kennenlernen. Hm? Na komm mal.
10: Er will nicht.
7: Doch, na klar.
3: Ich? Warte.
10: Oh. Na, Kleiner. Hast du dir das auch gut überlegt, in so eine Welt zu kommen?
7: Er heißt Magnus.
10: Es wird dann wohl gut sein.

0: alles in Ordnung, John?
1: Ja, ja. Er ist, glaube ich, in eine Furche getreten.
0: Bist du sicher? Das sah mir eher aus, als wäre es eine Art Gleichgewichtsstörung.
1: Nein, nein. Ist alles in Ordnung.
2: Mach mal Becken hin. Gerhard ist gleich hier.
3: Was hat er denn?
1: Ich habe ihn gerade abgesattelt. Der fängt an zu torkeln, geht in die Knie, kommt nicht wieder hoch.
3: War er sonst irgendwie auffällig?
1: Ja, vorhin auf der Weide. Ich habe gedacht, er ist in eine Furche getreten. Aber der Helmut meinte schon, da sind Gleichgewichtsstörungen.
2: Hat er wirklich recht?
1: Ataxi.
3: Was machst du denn für Sachen? Bist doch sonst so ein starker Kerl.
4: Moin.
1: Gerhard, Gott sei Dank, da bist du. Komm, schnell, schnell.
4: Lass mich mal sehen.

0: Er wird doch nicht sterben, oder?
1: Er ist ein Kämpfer. Deswegen haben wir uns damals für ihn entschieden.
0: Ich bin die Buchhaltung noch mal durchgegangen. Ist ja einiges drin geblieben in letzter Zeit. Was ist denn da los? Die Bank hat uns eine Mahnung geschickt. Warum hast du mir das nicht gesagt?
1: Na ja, also, wir waren ein bisschen knapp damals. Du weißt ja, die Überschwemmung, das hat uns eine Menge Geld gekostet. Davon haben wir uns nie wirklich erholt. Da habe ich mir halt gedacht.
0: Aber wenn wir die Zinsen nicht zahlen, dann kündigen sie uns den Kredit.
1: Gerhard, hast du schon das Ergebnis?
2: Es ist noch nicht eindeutig, aber es besteht der Verdacht auf Borna.
0: Was?
2: Ihr wisst, was das bedeutet.
0: Das kann doch nicht sein. Wo soll er sich das denn geholt haben? Bist du sicher, dass es nichts anderes ist?
2: Es könnte auch was Harmloseres sein, zum Beispiel eine Borreliose. Aber solange wir nicht das endgültige Ergebnis haben, müssen wir auf Nummer sicher gehen. Ihr wisst, dass ihr so lange kein Tier aus dem Stall lassen dürft. Natürlich darf kein Pferd verkauft werden.
0: Großvater! Großvater!
3: Frau Kamphofen?
4: Ja?
3: Ihr Großvater hatte einen sehr schweren Herzinfarkt. Wir mussten ihn sofort operieren. Wir haben 3 Bypässe gelegt. Er ist jetzt stabil.
4: Heißt das, dass er über den Berg ist?
3: Das heißt, er ist nicht mehr in Lebensgefahr.
5: Aber er will es doch schaffen, oder?
3: Ich denke schon.
0: Können wir ihn sehen?
3: Er ist auf der Wachstation. Da kann leider nur eine von ihnen hin.

Was machst du denn für Sachen? Großvater. Wir brauchen dich doch.

0: Und?
1: Er ist noch nicht über den Berg.
0: Ist vielleicht alles ein bisschen viel auf einmal, nicht? Was ist mit Gerhards Diagnose?
1: Es dauert noch ein paar Tage, bis das Ergebnis da ist. Wenn es wirklich das Borna-Virus ist, können wir einpacken. Und dabei hatte ich gedacht, unsere Unglückssträhne wäre vorbei.
0: Der liebt dich.
1: Ich ihn auch. Wir hätten dich damals einfach kaufen sollen, hm? Dann würden sie uns deine Kinder heute aus den Händen reißen.
0: Er gehört dir. Mensch, jetzt lass dir doch mal helfen. Du weißt ganz genau, dass ich ihn nur für dich gekauft habe.
1: Vielleicht liegt ja wirklich ein Fluch auf Bredenkamp. Ich habe den blauen Vogel nicht mehr gesehen, seit Julians Tod. Ich habe solche Angst, dass wir alles verlieren.
0: Wieso kenne ich dich gar nicht? Christine Kamphofen will aufgeben. Du weißt genau, wie stark du bist.
1: Ich will nicht mehr stark sein.

0: so, mein Süßer. Ja, ich weiß. Du musst jetzt schlafen und wenn du aufwachst, dann ist die Mami wieder da, dann gibt's was zu essen.
1: Du solltest eigentlich in der Vorlesung sein.
2: Es gibt Wichtigeres. Elas hat gesagt, die Bank hat angerufen. Sie wollen sofort dich oder Jan sprechen.
1: Ja, wunderbar. Dann haben Sie ja schon von unserem Problem gehört. Wenn wir weiter unter Quarantäne stehen, können wir den Kredit vergessen.
2: Noch ist es nicht so weit.
1: Winnie, wir haben seit 6 Monaten keine Zinsen mehr gezahlt. Sie können uns fristlos kündigen. Das heißt, wir brauchen ganz schnell 300.000 Mark ansonsten.
2: Das gibt's doch nicht. Man kann sowas wie Bredenkamp nicht einfach aufgeben. Wir müssen alles versuchen.
1: Vielleicht wäre es ja sogar besser so. Wir könnten ein neues Leben anfangen und all die Erinnerungen einfach hinter uns lassen.
3: Der Hengst. Gerhard ist schon da.

0: Selbst wenn es nicht das Borna-Virus ist, ohne ihn können wir einpacken.
1: Was? Aber das gibt's doch nicht. Wir sind doch ein gesundes Unternehmen.
0: Wir haben so viele Schulden. Großvater hat mir nie die richtigen Zahlen gesagt.
2: Ich fahr ins Labor und mach denen da mal Beine. Die sollen endlich das Ergebnis rüberwachsen lassen.

0: Wenn man deinen Gesichtsausdruck sieht, könnte man meinen, ich sei schon tot.
1: Wie geht es dir denn? Du siehst schon besser aus.
0: Was ist mit Foreigner?
1: Er wird schon wieder.
0: Ist es das Virus?
1: Wir haben noch keinen Bescheid.
0: Sag schon, was ist? Foreigner hat's nicht gepackt. Ich werde eine Lebensversicherung abschließen und dann...
1: Mit drei Bypässen. Großvater. Wir müssen da durch.
0: Wir werden Bredenkamp verlieren.
2: Wie spricht der Herr? Wer gibt, dem wird gegeben. Oder so ähnlich.
1: Kannst du dich mal klar ausdrücken? Hast du das Ergebnis?

0: Moin, Christine.
1: Hallo. Was machst du denn hier?
0: Ich wollte Jo besuchen.
1: Manchmal frage ich mich, ob du dich überhaupt noch genug um deinen eigenen Betrieb kümmerst, so viel Zeit, wie du für uns aufwendest.
0: Mach dir mal darüber keine Gedanken. Dafür habe ich gute Leute.
1: Na ja, dann.
0: Lass uns doch mal was essen gehen.
1: Das geht jetzt leider nicht, Oliver. Aber wir können es nachholen. Versprochen. Tschüss.
0: Tschüss.
2: Christine? Es war tatsächlich eine Borreliose. Die hat sich auf das Nervensystem gelegt. Hörst du das? Das ist nicht ansteckend. Die anderen Pferde sind gesund.
1: Gott sei Dank. Dadurch wird uns vielleicht der Kredit nicht gekündigt, aber um Redenkamp zu halten, wird es nicht reichen.
3: Hör auf. Einen Kredit von dir. Auf keinen Fall. Geld vergiftet die Freundschaft.
4: Du hast gar keine andere Wahl.
3: Verkaufe ich lieber, als dass ich von deinem Vater und dir Geld annehme.
4: Jetzt sei nicht so verdammt stur, Jon. Es geht hier um ganz was anderes. Es geht um die Zukunft Bredenkamps. Es geht um die Zukunft von Christine und ihres Kindes.
3: Wenn wir verkaufen, kann sie irgendwo neu anfangen. Sie ist jung und stark.
4: Christine gehört nach Bredenkamp und das weißt du ganz genau.
3: Das sagst du doch nur, weil du nicht willst, dass sie weggeht. Wenn du sie halten willst, musst du sie heiraten. So einfach ist das.
4: Wenn es so einfach wäre. Ich weiß nur, dass ich Christine viel Zeit geben muss.
3: Wenn ich dir einen Rat geben darf, wart nicht zu lange.
4: Ja. Ich weiß nicht mehr, was ich tun soll, Jon. Ein Rennstall in Irland hat mir ein Angebot gemacht. Und ich glaube, das werde ich annehmen.
3: Wirklich?
2: Hey, warte! Wo gehst du hin?
1: Wir müssen zur U4 untersuchen, aber ich bin bis Mittag wieder da. Die zwei kommen interessant für die Pferde.
2: Ich habe die ganze Nacht mit Gerhard und Elas gerechnet. Es gibt noch eine Möglichkeit, wenigstens das Haupthaus und das Grundstück zu retten. Dann müsste wenigstens Jon nicht weggehen und Telse könnte auch... Was ist das denn?
0: Ist ein Geschenk.
1: Ich habe dir schon mal gesagt, dass ich Kamel nicht annehmen werde. Wir nehmen keine Almosen. Ganz abgesehen davon, dass Großvater toben würde.
0: Halt doch einfach mal die Luft an. Kamel ist nicht für dich, sondern für kleinen Magnus als Taufgeschenk. Und ich verstehe dich, ihn abzulehnen. Mein Kleiner, so ein Riesenpferd, hä? Ganz allein für dich.
2: Hey, das ist doch super. Mit Kamel können wir die Bankleute vielleicht zu einem Aufschub überreden.

0: Ich weiß gar nicht, wie ich dir danken soll.
1: Nimm's als Abschiedsgeschenk.
0: Was soll das denn heißen?
1: Das soll heißen, dass man mir einen richtig guten Job angeboten hat. Als Rennstallleiter in Irland. Das ist ein wundervolles Gut, das würde dir auch gefallen.
0: Du gehst weg?
1: Für einige Zeit, ja. Ich glaube, das wird mir ganz gut tun.
0: Und wann geht's los?
1: Zum nächsten Ersten. Den wär's natürlich am liebsten, ich fange gleich morgen an, aber...
0: Ich gratuliere dir. Ist bestimmt schön da.

0: Na?
1: Hallo. Jetzt kriegen wir noch einen.
0: Und du willst wirklich nicht mit zu Olivers Abschiedsfest?
1: Ich will ihn nicht alleine lassen, weißt du?
0: Aber Telse ist doch da.
1: Ich bin auch schon müde.
2: Ja.
0: Soll ich dir sagen, was du hast?
1: Nein.
0: Wie blöd bist du eigentlich? Du liebst ihn doch.
1: Quatsch.
0: Du armes, armes Kind. So eine doofe Mami hast du.

0: Was? Grüß mein. Ich rufe an, wenn ich komme, ja?
1: Macht's gut.

Ich wollte dich bitten, dass... Ich wollte dir sagen... Oliver... Geh nicht. Bitte.

0: Es ist sicher, sie ist kräftig.
1: Kamelis, hast du sehr gut gemacht. Und jetzt hoffen wir, dass es so ein toller Zuchthengst wird wie dir.
2: Moin, hier seid ihr alle.
1: Hallo.
2: Magnus, guck mal, guck mal. Die ich dir mitgebracht habe. Hm? Und willst du es heute Nachmittag mit mir schwimmen lassen?
3: Tag, Oliver. Hast du schon gehört? Wir bekommen Nachwuchs.
1: Flower ist richtig.
2: Herzlichen Glückwunsch. Na, dann nimmst du heute Nachmittag aber frei zur Feier des Tages, ne? Hm?
1: Kann ich leider nicht. Wir müssen noch mit Elas Saatgut kaufen gehen. Wir müssen die Weiden überprüfen.
3: Ach, das nehme ich dir ab. Du gönnst dir einen Freitag.
1: Na gut. Was wollen wir machen?
2: Ja, Magnus, was wollen wir machen?
4: Hm? Ja, Bootfahren, genau.

0: Komm her, Mann. Komm her. Oh, was? Schau mal. Drüben, da kommt das Schäfchen. Das kannst du dir angucken.
1: Guck mal, ja? Ist das den?
0: Was?
1: Den blauen Vogel.
2: Oh, fällt sie weiter.
0: Tatsächlich.
1: Es muss einen Grund geben, dass wir ihn zusammen sehen. Gerade heute. Wir sind da und der blaue Vogel ist auch da. Das bedeutet doch was. Lass uns heiraten.
0: Na endlich!

bist er. Endlich. Danke. Es ist gut, wieder zu Hause zu sein, Papa.

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Hallo Hessen.

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3: Ich koche heute für Ali meine selbstgemachten Pommes mit dem hausgemachten Ketchup und einem Burger, der Fett- und Lecker-Burger heißt. Da drauf ist eine Paprikamayonnaise, ein Tomaten-Zucchini-Chutney, Schmorzwiebeln und leckeres Fleisch, das von unserem Metzger kommt. Mein Name ist Larissa Braun und ich bin Foodtruckerin von Beruf. Und Ali bekommt heute seine Vorspeise aus einem unserer Foodtrucks, nämlich dem Pizza Shorty.
4: Mit Pizza hat eigentlich unser ganzes Geschäft angefangen.
3: Eine leckere Pizza, passend zur Jahreszeit mit Kürbis und Spinat. Und damit fange ich jetzt auch an.
5: Darf ich reingucken?
3: Ja, klar.
5: Ehrlich? So funktioniert das hier. Das ist schon schwarz.
3: Ich habe gerade erst mal die Mayonnaise verkackt.
5: Halt mal diesen Job gelernt, ne? You are the machine. Alice Gemüse-Feta-Krapfen. Komm ein bisschen näher, bitte.

0: wir für Kochs Anders im charmanten alten Busek bei Larissa zu Gast. Mit ihren Foodtrucks bringt sie regelmäßig tolle Gerichte unter die Leute. Was es für mich geben wird, vor allem, wie sie das alles meistert, das finden wir gleich heraus.
1: Mein Teig besteht aus Mehl, Zucker, Olivenöl, Salz, Hefe und Wasser. Und der muss jetzt geknetet werden. Als nächstes mache ich die Pizzasauce, denn der Teig, der muss erstmal gehen. Dafür nehme ich Tomaten aus der Dose, ein bisschen Basilikum, Olivenöl, Salz und Pfeffer. Das Ganze wird jetzt püriert. Auf die Pizza kommt Kürbis und Spinat und das bereite ich jetzt vor.

0: Und meine Aufgabe ist es, aus den gleichen Zutaten ein komplett anderes Gericht zu zaubern. Ganz ehrlich, die Herausforderung nehme ich an.
1: Ich war total aufgeregt. Man trifft ja zum einen nicht so oft einen Sternekoch. Und auch dadurch, dass ich das ja auch professionell mache und selber auch Foodtrucks habe und Essen verkaufe, war ich natürlich wahnsinnig angespannt, ob es ihm überhaupt schmeckt.
0: Ah, die Großgastronomin.
2: Hallo Ali, schön, dass du da bist.
0: Ah, das ist ein Foodtruck?
2: Ja.
0: Das sieht aber gut aus.
2: Vielen Dank, das ist ein Oldtimer.
0: Das ist ein Oldtimer, gell?
2: Ja.
0: Ja, geil. Cool. Ach, Pizza, Shorties, was? Shorty Pizza. Also erstmal danke für die Einladung.
2: Dankeschön, ja. Das
0: einmal
2: ist lieb
0: hallo
2: von dir.
0: Wieder, Ali.
2: Larissa.
0: Dann habe ich dir noch ein schönes Gewürz mitgebracht, meine eigene Gewürzmischung.
2: Das ist aber lieb von dir.
0: Ja. Ach, cool.
3: Der Empfang war total süß und total entzückend. Also der erste Eindruck war schon mal sehr gut und sehr schön, sehr warm. Ne?
0: Du kochst oder tust du nur Pizza backen?
2: Nee, ich koche auch. Ja? Aber mit Pizza hat alles angefangen. Deswegen habe ich gedacht, wäre das ein super Start für uns.
0: Bist du gelernte Köchin?
2: Nein, ich bin gelernte Veranstaltungskauffrau.
0: Du verkaufst die Veranstaltungen?
2: Und plane sie. Aber ich koche jetzt auch, ja.
0: Ach so, okay.
2: Learning by doing.
1: Mein Name ist Larissa Braun. Ich bin 37 Jahre alt und wohne in Altenbusseck. Das gehört zu dem schönen Landkreis Gießen. Ich lebe hier mit meinem Mann Sven, meiner Mama Silke und meinem Stiefvater Matthias und unserer Australian Shepherd-Hündin Bibi. Wir verbringen schon sehr, sehr viel Zeit miteinander. Meine Eltern sind da für uns immer eine ganz, ganz große Stütze. Und ganz oft backen wir einfach zusammen Pizza, sprechen halt so über alles das, was so uns bewegt. Eigentlich sind der Sven und ich beide gelernte Veranstaltungskaufleute. In 2017 haben wir unseren ersten Foodtruck ausgebaut und haben, weil der Foodtruck Fett und Lecker heißt, das Unternehmen auch Fett und Lecker genannt. Und mussten dann irgendwann aus Platzgründen eine große Halle kaufen, denn mittlerweile haben wir 5 Foodtrucks. Die Halle ist sowohl für die Foodtrucks als auch für das ganze Equipment, weil wir machen mittlerweile große Events bis 1000 Personen.
4: Larissa Braun, hallo.
1: Mein Büroalltag ist eigentlich, dass ich mich natürlich erstmal um sämtliche Anfragen kümmere, Angebote schreibe, aber auch irgendwie ganz viel sauber machen, Equipment sichten, alles wieder verräumen und. Also so einen richtigen Alltag habe ich eigentlich gar nicht. Das ist so ein bisschen das Spannende an dem Job und das macht einfach unglaublich viel Spaß. Ich bin ja keine gelernte Köchin. Ich habe mir das quasi alles selbst beigebracht. Vieles mache ich alleine, aber natürlich hilft mir meine Mutter auch ganz viel in der Küche. Sven, mein Mann, muss auf alle Veranstaltungen immer mit, aber er ist auch Fliesenleger und hat da auch ein Unternehmen mit 4 Angestellten. Wenn ich auf eine Veranstaltung fahre, bin ich immer ein bisschen nervös, ob ich von jedem den Geschmack treffe. Ich bin da einfach unglaublich selbstkritisch. Vor Ort, da muss auch jeder dann mit anpacken, der auf der Veranstaltung dabei ist. Sehr beliebt ist bei Hochzeiten natürlich unsere kleine Piaggio Ape. Das ist so ein italienisches Dreirad. Und wenn wir dann, was häufig bei Hochzeiten ist, auch noch Vor- und Nachspeisen dabei haben, die bauen wir dann immer extra auf. Das füllt mich total aus, einfach weil es immer wieder was anderes ist.
4: Es ist wie Urlaub.
1: Wenn wir mal ein bisschen ausspannen wollen, dann nehmen wir uns den Hund und fahren an die Lahn und sitzen dann noch mal 1-2 Stündchen, trinken den Wein und spannen einfach ein bisschen aus.
2: Ich mache dir jetzt gleich ganz frisch eine Pizza.
0: Du machst mir eine Pizza?
2: Ja.
0: Als,
2: Begrüßung,
0: als Amuse Bouche.
2: Ja.
0: Echt?
2: Ja. Du darfst gerne reinkommen und zugucken.
0: Darf ich reinkommen?
2: Ja, klar.
0: Ehrlich?
2: Ja.
0: So funktioniert das hier. Du Großgastronomin, du. So, oh, schon warm hier drinnen.
2: Ja, die Öfen haben über 500 Grad.
0: Was? 500 Grad?
2: Mhm.
0: Mit Gas, ne?
2: Ja, mit Gas.
3: Und ich esse wirklich sehr, sehr gerne Pizza. Und somit hat sie mich da schon mal glücklich gemacht.
0: Ach, du hast ja schon die vorbereitet.
2: Natürlich, bestens vorbereitet, wenn du kommst.
1: Ali war, glaube ich, ein bisschen traurig, dass ich die Pizza schon ausgebreitet und belegt hatte für ihn. Er wollte das, glaube ich, ganz gerne selber machen. ja, und dann habe ich ihn aber die Pizza in den Ofen schieben lassen.
0: Darf ich?
2: Gerne.
0: Soll ich schnell machen, ne?

0: Nee, bei aber uns ist es nicht zu heiß?
1: Nein.
0: Echt? Das ist jetzt schon schwarz. Und sag mal, oh nee, komm, jetzt essen wir mal eine Pizza. Mm. Muss man schnell arbeiten, gell?
2: Mit meiner Pizza war ich überhaupt nicht zufrieden. Die Öfen waren im Vorhinein viel zu lange an und schon super heiß. Die hätten noch mal abgekühlt werden müssen. Dadurch war die einfach ein bisschen verbrannt und das ärgert mich doch schon sehr.
0: Ich gebe dir gerne was aus. Du kannst gerne mitessen. Ah, Hunger. Was kochst du für mich eigentlich?
1: Ich zaubere dir heute einen leckeren Burger. Unseren Hausburger, den Fett- und Lecker-Burger. So genau, ist mein erster Food-Truck.
0: Das wollte ich auch dich fragen. Was ist Fett und Lecker? Warum? Wie kommst du auf sowas? Fett, warum Fett? Lecker, verstehe ich. Pizza ist lecker.
1: Burger sind schon eher ein bisschen fettig. Und ich sage immer gerne, mein Mann ist fett und ich bin lecker.
0: Cool. Ich nehme noch ein Stück und dann gehen wir in die Küche, oder?
1: Auf jeden Fall.
0: Machen wir unseren Burger.
1: So, Ali, ich habe für dich schon mal was vorbereitet.
0: Und zwar, hast für mich schon was vorbereitet?
1: Ja, wir machen jetzt Burgerbrötchen und hier habe ich schon mal einen Großteil der Zutaten in den Kessel gepackt. Da kommt jetzt nur noch Milch dazu.
0: Du machst dein Burgerbrötchen selber?
1: Ja, natürlich.
0: Okay, das ist Mehl, Hefe, Salz wahrscheinlich, Milch.
1: Genau, Butter.
0: Butter.
1: Fertig.
0: Okay. Und so viel Teig. Ja. Für wie viele Leute kochen wir denn heute eigentlich?
1: Für 500.
0: Na.
1: Auch.
0: Quatsch.
3: Als sie dann gesagt hat, sie backt ihre Brötchen selber, und dann habe ich gesagt, auch für die 500 Personen, ja, mache ich auch. Und dann habe ich gesagt, wow, das kannst du nur machen, das kann ich aus eigener Erfahrung sprechen, wenn du deinen Job liebst und wenn du deine Arbeit, die Tätigkeit, die du ausführst, nicht als Arbeit siehst. Hinter dem beruflichen Menschen Ali steckt sehr viel Ehrgeiz, sehr viel Leidenschaft und vor allem die Liebe zum Detail, also die Liebe zum Kochen, das ist Ali. Mein Herz ist in München. Natürlich bin ich in der Türkei, in Oslo natürlich geboren. Aber eigentlich die Hauptheimat ist München. Ich fühle mich in München sehr wohl. Meine Kinder leben in München, meine Eltern, meine Geschwister. Somit ist es auch mein Zuhause. Zeit bleibt nicht viel für mich oder für die Menschen, die mir wichtig sind. Zeit ist auch die kostbarste, die höchste Ressource, die wir Menschen eigentlich haben. Die größte Herausforderung in meinem Beruf ist die Beständigkeit. Ich meine, du musst jeden Tag immer 100% geben. Und wenn das Restaurant richtig voll ist mit 70, 80 Sitzplätzen und die Gäste das große Menü bestellen, dann hast du am Ende des Tages fast 700, 800 Teller angerichtet. Und das Ganze in einer Zeitspanne von 2-3 Stunden. Das ist schon eine Mammutaufgabe. Mich macht in meinem Beruf glücklich, wenn ich meinen Job so gut wie möglich ausführe und wenn meine Gäste glücklich sind. Wenn die Unternehmen natürlich auch wirtschaftlich funktionieren, sei es die Kochkurse, mein Bistro oder auch mein Fine Dining. Es steckt auch sehr viel Risiko dahinter. Und wenn ich Ende des Monats guten Umsatz gemacht habe, wo die Arbeitsplätze einfach sicher sind, wo meine Mitarbeiter glücklich sind, dann bin ich ein glücklicher Mensch, Koch, Gastgeber.
1: So, das ist mein Reich.
0: Hier hast du eine professionelle Küche.
1: Ja.
0: Krass, aber ich zieh mal meine Jacke aus.
1: Gerne.
0: Sag mal, du hast gerade von 500 Leuten gesprochen. War das jetzt Farsche?
1: Nein.
0: Wir bereiten jetzt für 500 Leute Essen vor.
1: Nein, das machen wir natürlich nicht. Wir bereiten jetzt nur noch ein paar Burger für dich vor. Und für meine...
0: Ein paar Burger für mich?
1: Und für meine Familie.
0: Ach, okay.
1: Die kommt dann auch.
0: Ja.
1: Und,
0: die kommt wohin? Hierher?
1: Nein. Zu meinem Foodtruck, der bei uns an der Halle steht. Und da machen wir ein Halloween-Fest für den Ort.
0: Der Tolle! Der freut mich wirklich.
4: Oh. Hey, hallo, ich muss euch kurz stören.
1: Das ist Sven, mein Mann.
0: Die Blumen
4: genau.
0: Kenne ich, aber dich kenne ich noch nicht. Hi, Ali.
4: Grüß dich, Sven.
0: Hi.
4: Ja, die habt ihr im Foodtruck stehen lassen.
0: Deine bessere Hälfte.
4: Genau.
0: Ja. Oh. Danke. Ich habe das extra da gelassen, damit du es vorbeibringst.
4: Ja, prima.
0: Ich wollte dich ja unbedingt kennenlernen.
4: Super.
0: Bist du auch heute Abend dabei?
4: Na, selbstverständlich.
0: Ja, ich war jetzt schon direkt eine Halloween-Party.
4: Sehen wir uns gleich.
0: Sehr gut, danke dir.
4: Bis später.
1: Bis dann.
0: Was machen wir?
1: Genau, also ich würde sagen, wir fangen an mit den Pommes.
0: Pommes.
1: Genau, wir haben hier Kartoffeln, die schneiden wir.
0: Gut, komm, dann mache ich mal.
3: Da habe ich zum ersten Mal so richtig Pommes gemacht. Alles, was du selber machst oder machen kannst, ist immer gut, schmeckt auch besser.
1: So, Ali, ich habe hier unseren Teig.
0: Mhm.
1: Brauchen ein großes Nudelholz.
0: Ja, das sind die alten, die sind aber super.
1: Das Halloween-Fest habe ich bei der Vorbereitung erstmal in meinem Kopf gar nicht drin gehabt. Ich wusste, die Vorbereitungen laufen super. Das macht der Sven perfekt und auch meine Mädels, die sind ein eingespieltes Team. Die rocken das im Zweifel auch ohne mich.
0: Also du bist eigentlich eine Veranstaltungskauffrau und dann eigentlich bist du jetzt Gastronomin, mehr oder weniger Großgastronomin mit 5 Foodtrucks. Was gibt dir das? Warum hast du das gemacht?
5: Es macht mir einfach unglaublich viel Spaß. Du hast immer was anderes, es sind immer andere Gegebenheiten, an die man sich anpassen muss. Und das finde ich schon ein bisschen spannender als Restaurant. Für den einen ist eben das eine schöner und ich mag halt einfach gerne die Veranstaltung.
0: Also du liebst es eigentlich, ne? Du magst es auch.
5: Ich liebe es.
3: Vor solchen Menschen habe ich echt großen Respekt, weil sie einfach das mit Herz machen. Alles, was du mit Herz machst, gelingt auch.
5: So, hier habe ich jetzt unsere Wirkplatte. Da kommt der Teig jetzt drauf.
0: Wirkplatte?
5: Mhm. Aha. Wir machen das jetzt wie in der Bäckerei. Der Hebel runter.
0: Und dann?
3: Ich kannte so eine Rüttelmaschine, aber ist eigentlich praktisch.
5: Und fertig?
0: Ja, geil.
5: Sind dort so 30 Brötchen.
0: Schön.
5: Die packen wir jetzt auf ein Blech, dann werden die nochmal angedrückt und da müssen sie dann 40 Minuten gären. So. Ali, könntest du dir auch vorstellen, Foodtruck oder bist du eher Typ Restaurant?
0: Foodtruck finde ich schön, ne? Aber ich muss dir ganz ehrlich sagen, also meins ist das eher nicht.
3: Hm. Ich esse sehr, sehr gerne, wenn jemand, sag jetzt mal, aus so einem Foodtruck was Gutes rausgibt. Aber ich betreibe lieber Restaurants.
5: Dann würde ich sagen, machen wir eine Paprika-Mayonnaise.
0: Oh, zeig mal her.
5: Schau mal, wie schön die geworden sind.
0: Oh, schön. Jetzt geht's weiter mit, erzählen wir mal.
5: Also, wir müssen für den Burger noch eine Paprika-Mayonnaise machen.
0: Apropos Burger. Wo ist denn das Fleisch?
5: Das Fleisch, das macht mein Metzger. Der bekommt von mir eine Gewürzmischung. Der portioniert mir das vor, wie ich das brauche. Und nachher, wenn wir in den Foodtruck gehen, dann pressen wir uns das nur noch in die richtige Form und dann kann das auf die Bratplatte.
0: Cool. Und was passiert jetzt mit der Paprika?
5: Die Paprika, die rösten wir jetzt im Ofen, damit wir die häuten können.
0: Viertel?
1: Ali hat mir wahnsinnig viel geholfen. Ganz alleine in der kurzen Zeit wäre es schon echt sehr schwierig geworden.
5: Ich würde schon mal zwischendurch anfangen, die Schmorzwiebeln
0: zu
5: machen.
0: Schälen oder?
5: Ja, die können wir auch schon mal schälen für das Chutney.
0: Für den Chutney, okay. Nur was passiert mit den scharfen, aggressiven Zwiebeln, die mich zum Weinen bringen?
5: Die müssen in kleine Stücke geschnitten werden.
0: Ich muss bei Kochs anders immer Zwiebeln schneiden, weißt du das?
3: Manchmal gibt es aggressive Zwiebeln, da geht es schneller los und manchmal habe ich da echt Glück. Egal, ich weine gerne bei Kochs anders.
0: Okay, dann nehme ich versuche mal.

0: Du, was passiert hier mit dem Thymian?
1: Der Thymian, da werden die Blättchen abgezupft und das kommt auch in unser leckeres Chutney.
0: Wie lange lässt du es köcheln?
1: Das muss ja auch so ein bisschen eindicken, also meistens so...
0: Stunde? Oder länger? Zwei. Ja, zwei, ne?
1: Ja. Mhm.
0: Ich stell's mal so rüber, dann können wir das mal unten gleich anmachen.
1: Jawohl, vielen Dank.
0: Was passiert, also den Rotkohl, den tue ich jetzt...
1: Genau, den müssen wir hobeln.
0: Ja.
1: Boah. Und dann kann man den schön hobeln.
0: Und die Karotte, die wird auch reingehobelt, oder?
1: Genau, die wird am besten geraspelt.
0: Oder geraspelt. Und dann wird der abgeschmeckt?
1: Ja, mit ein bisschen Salz, bisschen Zucker.
0: Essig?
1: Genau.
0: Wie viel? So?
1: Ja, perfekt.
2: Die Küche war ordentlich, man konnte auch da drin wirklich sehr gut arbeiten.
0: Die Paprika hole ich jetzt raus, oder?
1: Ja, sehr gerne.
0: Heiß. Heiß.
2: Was passiert jetzt mit der Paprika? Wo kommt die rein?
1: Da machen wir jetzt gleich noch eine Mayonnaise. Und dann mixen wir die Paprika auch extra auf mit noch einer...
2: Wie so eine Paprika-Mayonnaise?
1: Genau,
2: oder was?
1: Genau. Das ist quasi die Grundlage für unseren Fett- und Lecker-Burger.
2: Fett und Lecker. Geiler Name. Bisschen warm, aber es geht schon.
3: Ich finde Ali super sympathisch. Hat mir jeden Stress genommen und die ganze Aufregung und hat immer geguckt, dass die Stimmung super ist. Und das hat schon sehr viel Spaß gemacht.
0: Brauchst du mich noch in der Küche eigentlich?
1: Nein, wenn du möchtest, kann ich den Rest auch alleine fertig machen.
2: Sonst gehe ich zum Sven. Ich gehe jetzt mit dem Kaffee trinken.
1: Ja.
2: Bis gleich.
1: Bis gleich.
3: Das Tomaten-Zucchini-Chutney fand ich auch super wie immer. Also ich fand, das ist mir sehr gut gelungen.
1: Das Rezept kann ich auch im Schlaf. Essig, Zucker, ein bisschen Salz, ein bisschen Pfeffer und geräuchertes Paprikapulver.
3: Ich habe mir wahnsinnig viel vorgenommen und ich glaube, für die kurze Zeit war das schon wahnsinnig viel.
1: Machen wir jetzt die Mayonnaise. Dafür brauche ich nur ein Eigelb, ein bisschen Zitronensaft, ein bisschen Senf.
3: Ja, und dann war ich natürlich so aufgeregt, dass die Mayonnaise nicht so wollte wie ich. Und dann habe ich auf einmal zu viel Öl reingekippt. Und dann war sie eigentlich schon wieder flüssig.
0: So, wie sieht's aus?
1: Ich habe gerade erstmal die Mayonnaise verkackt.
0: Wir probieren's mal. Wir probieren mal was Neues, okay?
1: Wunderbar. So, Ali, drei Eier haben wir noch.
0: Geh mal her. So. Okay, lass mal Zitronensaft mal weg.
2: So. Ne, eine Mayonnaise darf auch mal abkacken, sagen wir in der Fachsprache dazu.
0: Aber das mit dem Mixer, da dürfen die Eier eigentlich auch nicht zu kalt sein. Und dann musst du sie wirklich Öl rein und dann langsam hochziehen, ja?
1: Ja, das war jetzt die Aufregung.
2: Ich habe das sehr gerne gezeigt, ja klar, weil sie ist ja keine gelernte Köchin, ja? Und wenn ich ihr dann helfen kann, dann mache ich das natürlich sehr, sehr gerne, ja?
1: Dann muss ich jetzt eigentlich nur noch ein bisschen Schafskäse und Walnüsse in meinen Rotkohlsalat machen. Ich habe eine Vinaigrette gemacht aus Orangensaft, Olivenöl, Ahornsirup und ein bisschen Pfeffer. So, fertig. Und jetzt bekommt Ali seinen Burger auf der Halloween-Party. Vielen Dank.
0: Oder?
1: Ja.
0: Ja, schon mal hier. Feuer.
1: Ja.
0: Tränke. Aber ist schon ein bisschen was los, gell?
1: Auf jeden Fall.
0: Krass.
1: Komm, wir gehen rein. Ich zeig dir den Truck von innen.
0: So. Wow. Also.
1: Der ist mal geräumig, oder?
0: Damit habe ich jetzt nicht gerechnet.
1: Hier kann man arbeiten.
0: Hier kann man arbeiten. Vor allem hier kannst du schicken.
1: Ja.
0: Wow. Aber es sind schon einige Leute da, ne?
1: Die sind da und.
0: Komm, wir wollen Gas geben jetzt, oder? Alles klar. Brauchst du mich?
1: Nein.
0: Soll ich rausgehen?
1: Du kannst rausgehen und kannst die Feier genießen.
0: Aber darf ich hier vorne
1: natürlich,
0: stehen bleiben
1: und da
0: genießen?
1: Natürlich, du darfst am Fenster mir zugucken.
0: Am Fenster, ja, das mache ich.
1: Wunderbar.
0: Okay.
1: Dann bis gleich.
0: Komm,
1: wir sind gleich fertig. Oh, ja, die sind knusprig.
0: Ich habe dir meine eigene Curry-Mischung mitgebracht.
1: Ja.
0: Probier das mal aus. Mach mal so Curry-Fries oder irgendwas.
1: Das mache ich.
0: Ja, mach das mal. Gut. Ja, komm. die Leute beneiden uns jetzt. Die haben alle Hunger. Die haben alle Hunger.
3: Noch einen für den Sven.
0: Alle Hunger.
3: Bitte schön.
0: Larissa, vielen Dank.
3: Sehr gerne.
0: Toll aus.
3: Lasst es euch schmecken.
0: Aber es muss doch schmecken, ne?
3: Ich bin gespannt.
0: Ich auch.
3: Ich bin gespannt, was du sagst.
0: Mmh. Mmh. War lecker.
3: Sehr schön.
0: Ja, wirklich lecker. Das Brot ist super lecker, schön fluffig, schön warm. Geschmacklich fehlt da gar nichts.
3: Sehr gut.
0: Also von der Würze her. Ich würde noch ein bisschen früher rausnehmen. Mein Geschmack. So.
3: Hat jeder anders gerne. Mhm.
0: Aber dein Schatten ist mega.
3: Dankeschön.
0: Wirklich. Super. Mhm. Fritten sehen auch super aus. Ketchup. Das würde ich aber nicht Ketchup nennen.
3: Du meinst, weil es nicht so süß ist?
0: Das ist, schmeckt viel besser als Ketchup. Ich würde Tomatensalsa oder hausgemachte Tomatensalsa nennen.
3: Jetzt werde ich gleich rot.
0: Mehr Wertigkeit geben. Nein, du hast es toll gemacht, wirklich.
3: Dankeschön.
4: Ich finde es klasse, schmeckt einfach gut.
5: Auch die Pommes, sind
0: was,
5: einfach.
0: Weißt du, was ich immer sage? Leider geil.
5: Ja?
0: Wirklich.
3: Ja, und jetzt bin ich mal gespannt auf das, was du morgen kochst.
0: Larissa. Vielen Dank für heute.
3: Sehr gerne.
0: Wir gehen morgen einkaufen. Das Gute daran ist, du hast heute für 500 Leute gekocht.
3: Ja.
0: Ich muss morgen wahrscheinlich nur für drei, vier Leute, oder?
3: Nein, ich habe für dich eine Challenge.
4: Nee.
3: Wir kochen morgen in Großen Buseck beim Rathaus und du bekochst die Rathausleute.
0: Das ist wirklich nicht dein Ernst.
3: Doch, 20 Leute musst du bekochen. Wenn ich 500 schaffe, schaffst du 20 schon lange.
0: Hilfst du mir?
3: Auf jeden Fall helfe ich dir.
0: Okay.
3: Natürlich.
0: Morgen im Team wieder.
3: Ja,
0: toll gemacht. Du auch.
2: Was, Sven hat das ja vorher alles aufgebaut und ich glaube, die zwei sind ein tolles Team. Die verstehen sich auch sehr gut, vor allem unterstützen sie sich auch gegenseitig sehr gut. Ja, die Familie hält halt zusammen. Ne? Die Mutter, die Silke und auch der Stiefvater Matthias.
6: Schmeckt's euch?
7: Ja, ja, danke.
0: Hat die Larissa das gut gemacht?
7: Ja, super.
0: Ihr seid die Eltern, oder?
7: Die Eltern.
0: Und?
7: Lecker.
0: Und morgen bin ich dran, gell? Morgen koche ich.
7: Da freue ich mich schon.
0: Kommt ihr auch?
7: Drauf. Wir kommen. Da sind wir schon sehr gespannt.
8: Und wir probieren dann morgen eins.
0: Ja, genau. Machen wir. Ich freue mich. Bis dann. Tschüss, tschüss.
7: Bis dann. Ciao.
2: Am nächsten Morgen sind wir nach Geilshausen gefahren, zum Biohof Wagner. Da haben wir unser Hackfleisch eingekauft.
3: Morgen.
0: Guten Morgen, grüß dich. Ne? wie war es noch gestern? Toll hast du es gestern gemacht.
3: Es war super.
0: War echt grandios. Heute koche ja ich.
3: Ja.
0: Willst du wissen, was es gibt?
3: Unbedingt.
0: Wir werden zusammen, du hilfst mir ja, ich muss ja für 20 Personen kochen, das ist ja neu für mich. Premiere bei Koch's anders. Es gibt Frikadellen. Und dann machen wir gebackene Kartoffelgemüsetaschen. Und dann schauen wir mal, was für ein Gemüse es gibt. Dann würde ich gerne so einen Salat machen.
3: Mhm.
0: Aber muss ich da so einen Rotkohlsalat machen? Weil ich würde gerne was anderes machen.
3: Auf jeden Fall.
0: Deal?
3: Deal.
0: Auf geht's.
3: Ja, die Besitzer vom Biohof Wagner, Daniel und Franzi, die schlachten ja 6-mal im Jahr und verkaufen dann auf ihrem Hof die Produkte, die sie produziert haben. Da habe ich mich sehr gefreut, dass ich das Ali zeigen konnte. Es war super, dass Ali dann gerade kam, kurz nachdem geschlachtet wurde und dann ganz frisch Hackfleisch aussuchen konnte.
0: Franzi.
9: Schön, dass ihr da seid.
0: Die Larissa hat so viel Gutes über euch erzählt. Ja. Also das beste Fleisch hier in der Region gibt es bei dir. Wir brauchen aber Rinderhack.
9: Das ist unser Rinderhack. Das füllen wir immer direkt in 500 Gramm Portionen ab.
0: Darf
9: mit dem Etikett drauf. Ach, und dann ist das immer küchenfertig für die Leute. Fertig zum Einfrieren quasi portioniert.
0: Das ist Bio, ne?
9: Genau. Wir sind ein Bio.
0: Die Kühe sind hier aus der Region?
9: Das sind unsere eigenen.
0: Ach so, echt?
9: Komplett eigene Zucht. Also die sind komplett rein von uns. Die sind bei uns geboren, bei uns aufgewachsen, von uns gefüttert worden und gepflegt worden.
0: Oh.
9: Genau. Und so schließt sich bei uns der Kreislauf, genau.
0: Krass. Die haben wir auch. Wie schaffst du das alles?
9: Das muss man dann gut takten. Ja.
2: Sie total entzücken, die Franzi. Wirklich sehr taffe, fleißige Frau, ja.
0: Dann brauche ich Hack.
9: Ja. Wie viel möchtest du denn?
0: Ja, wie viele Leute kommen denn jetzt?
9: 20.
0: 20. 20. Die sollen aber nicht satt werden, es reicht, wenn sie überleben. Eier brauchen wir noch, bitte?
9: Ja, bitteschön.
0: Danke. So, was brauchen wir noch was?
9: Ich glaube nicht. Das Gemüse holen wir in beim Sonnenhof.
2: So, machst du uns die Rechnung?
9: Ja, voll. Ciao.
2: Ciao. Tschüss. Tschüss. So.
3: Und danach sind wir dann wieder zurück nach Buseck, auf den Sonnenhof.
2: So, guten Morgen.
3: Morgen.
2: So, Larissa, wir brauchen Zwiebeln.
3: Ja.
2: Also, Entschuldigung, Ali.
6: Hallo, ich bin Annemarie.
2: Annemarie, du machst das Ganze hier, oder?
6: Genau, ich bin hier so die Junior-Chefin quasi. Ich kümmere mich ein bisschen um das Gemüse hier am Sonnenhof.
2: Ah, okay. Und das ist ja alles Bio, ne?
6: Ja.
2: Und Kartoffeln habt ihr auch. Ah, hier hast du deine Flower Sprouts. Das ist ja hier das neue Ding, ne? Sag mal, das ist eine Kreuzung aus Rosenkohl und Grünkohl, oder?
6: Genau.
2: Oder?
6: Genau, das hat quasi hier, kannst du ja mal vergleichen, so, es ist auch von der Form ähnlich, es wächst auch an der Stange wie der Rosenkohl,
2: ja.
6: Hat aber eher die Blätter wie der Grünkohl. Grünkohl haben wir auch noch da vorne.
2: Weißt, Grünkohl ist ja momentan so ein Superfood. Und ich habe die Erlaubnis von dir, einen Grünkohlsalat zu machen. Und jetzt ist die Frage, wollen wir den Grünkohl frisch ernten, was mir lieber wäre?
6: Das können wir gern machen. Für einen Salat ist ja so frisch wie möglich am besten.
2: Geil, komm. Jetzt gehen wir erstmal aufs Feld. Das war wir hier. Ich trage deine Hütte. Ah, hier ist unser Grünkohl.
6: Genau.
2: Sag mal, was für einen Boden braucht man eigentlich dafür?
6: Also wir machen einen besonderen Gemüseanbau und zwar nennt sich das Mulchgemüse, wie du ja hier vielleicht siehst.
2: Wie heißt das?
6: Mulchgemüse.
2: Mulchgemüse.
6: Genau. Das ist jetzt ein Gemisch, das haben wir angebaut aus Roggen, Wicke und Erbse. Und das wird dann gemulcht, also quasi klein gehäckselt.
2: Ja.
6: Und als 8 bis 9 cm dicke Schicht auf dem Boden ausgebracht. Das sorgt dafür, dass du immer Feuchtigkeit im Boden hast.
2: Ah, okay, dass der Boden nicht austrocknet.
6: Genau, deswegen hast du hier auch überall keine Bewässerung gesehen. Außerdem werden Unkräuter unterdrückt und du hast auch Nährstoffe für Bodenlebewesen, wie zum Beispiel Regenwürmer.
2: Boah, das ist aber sehr interessant. Ist das die neue Art, wie man in Zukunft Gemüse anbaut oder anbauen wird?
6: Das ist auf jeden Fall ein Weg.
2: Ein Weg.
6: Weil ja, Klimawandel, es wird immer heißer, auch schlimme Wetterereignisse werden stärker wie Regen und das verhindert auch Erosion, dadurch, dass der Boden immer feucht ist.
2: Und du brauchst weniger Wasser, ne? Ressourcen werden knapp.
6: Das stimmt.
2: Aber wir haben jede Menge Grünkohl noch da. Jetzt holen wir uns mal Grünkohl. Also die Annemarie fand ich echt klasse, ne? Vor allem ihr Fachwissen über Gemüseanbau und auch dieses Nachhaltige mit dem Mulch zum Beispiel, das wusste ich nicht. So, Chica, fertig.
9: Haben wir alles,
2: ja.
9: Los.
2: Wir können los.
3: Danach sind wir wieder zu uns nach Hause in die Küche und dann hat Ali Gas gegeben und hat erst mal gezeigt, was er drauf hat.
2: Also, wie für unseren Teig, ja, ich wollte ja so Gemüse-Teigtaschen machen, brauche ich gekochte Kartoffeln. Du kannst, was du mir machen kannst für unseren, für die Frikadellen,
3: ja,
2: von deinem Milchbrötchen, würde ich mal sagen, so 4 Stück klein schneiden.
3: Na klar.
2: Und dann schon mal in Milch einweichen. Für mein Kartoffelteigrezept mache ich 2 Teile Mehl, 1 Teil Kartoffeln.
3: Mhm.
2: Na, also wenn jetzt.
3: Wie viel Milch?
2: So, das ist halt einweich, ne? Geht das schon?
3: Ja.
2: Kocht unser Wasser eigentlich?
3: Sieht gut aus.
2: Ja, hier, nimm das Bett.
3: Jawohl.
2: Pass auf bitte, verbrenn dich nicht.
3: Nein.
10: Die Zusammenarbeit mit Ali, dass ich ihm da assistieren durfte und zuschauen konnte. Und das war schon sehr lustig, es hat sehr viel Spaß gemacht.
2: So, ich habe jetzt hier die Spitzpaprika genommen. Du hast gestern eine normale Paprika,
3: ja,
2: verwendet. Und du kannst, der Unterschied ist, dass du bei der Spitzpaprika ruhig die Haut mitverwenden kannst. Bei der anderen Paprika ist sie meistens sehr, sehr fest und sehr dick. Ein paar Zwiebeln müssen wir schälen, am besten alle.
3: Gestern hast du die Zwiebel gemacht, heute ich.
2: Tut mir leid.
3: Kein Problem.
2: Und den Grünkohl, den habe ich schon mal ins Wasser gelegt, damit er schön sauber ist. Lieblingsküchenrichtung?
3: Auf jeden Fall mediterran.
2: Ja.
11: Ich koche aber tatsächlich auch gerne gut bürgerlich.
0: Und wenn du jetzt deine Veranstaltungen machst, du machst ja teilweise ja bis zu knapp 1000 Gäste.
11: Ja.
0: Ja? Was wird da am liebsten bestellt?
11: Da machen wir meistens eine Kombination aus verschiedenen Foodtrucks.
0: Ja.
11: Klar, Burger ist eigentlich immer mit am beliebtesten, ist eigentlich immer mit dabei. Natürlich dann einer der Pizzatrucks. Kommen dann verschiedene.
0: Du kannst
11: die
0: schon mal klein schneiden, wenn du willst. Also, warte,
11: in kleine Würfel?
0: Ja, also ein Teil ist einfach so, ja, so grob, dass man das auch ein bisschen sieht, weißt du? Entschuldige, ich habe dich unterbrochen.
11: Was natürlich immer noch viel nachgefragt wird, ist Bratwurst und Currywurst.
0: Stimmt, sowas gibt es ja auch, ne? So, wie sieht's aus?
11: Fertig.
0: Jetzt kommen hier die Zwiebeln noch oben drauf. Mach locker, verteilt einfach so. Dann nehme ich Olivenöl. Du kannst mir schon mal ein bisschen Salz drauf geben, bitte. Ja, dann verteile ich so ein bisschen Rosmarin oben drüber, so ganz entspannt. Ein bisschen Salbei. Wird jetzt so miteinander ein bisschen mariniert. So, und das kommt jetzt in den Ofen. Ne?
11: Wunderbar.
0: Machen wir mal bei so 150.

0: Machen wir die Hackmasse. Mhm. Salzen. Dann brauche ich das Brot, ist es schon weich? Eier.
1: Ja,
0: und dann Zwiebeln. Die Zwiebeln gibt's, also es gibt zweierlei Varianten. Du kannst die Zwiebeln entweder roh reinreiben oder du tust die ganz klein schneiden, also in feine Würfeln, und dann tust du braten, mhm, und dann dazu geben. Wie wollen wir es machen?
1: Ich bin für Feinreiben.
0: Ich nicht. So, dann kannst du schon mal eine Pfanne aufstellen. Ich glaube, die Kartoffeln müssen fertig sein.
1: Ja.
0: Ich wollte jetzt bewusst nicht fein reiben. Weißt du warum?
1: Warum?
0: Weil durch dieses Braten, ja, hast du Röstaromen in den Zwiebeln drinnen und dann schmeckt es auch besser.
1: Wie ist das eigentlich bei dir? Du hast das Restaurant, die Kochschule, ein Bistro. Was ist für dich das, was am meisten Spaß macht oder was dich am meisten herausfordert?
0: Am meisten herausfordern tut mich, ja, das klingt jetzt vielleicht ein bisschen blöd, aber mit Menschen arbeiten ist nicht so einfach. Mhm. Mhm. Sind alle nett und alle toll und so, ja, aber es gibt trotzdem hin und wieder mal, musst du die Leute wieder mal, ne, zurechtbiegen, mit denen wieder reden, wieder motivieren. Kannst du mich verstehen? Oder?
1: Ich habe ja zum Beispiel unglaublich viele ganz junge Leute. Ich hoffe immer, dass ich denen in der Zeit, die sie bei mir sind, tatsächlich ein bisschen was mitgeben kann. Dass sie das vielleicht, das, was sie bei mir machen, anders anwenden können für das, was sie später mal machen. Ja, das wünsche ich mir immer ein bisschen.
0: Ich habe auch junge Mitarbeiter, ich habe auch Azubis und so. Und dann gibt es natürlich auch in den letzten Jahren, war das teilweise so, deshalb habe ich sehr viel Zeit, Kraft und Energie investiert. Und dann hören sie auf, die wollen diesen Job nicht mehr weitermachen. Und das ist halt schade auch um meine Zeit.
1: Ja, natürlich.
0: Na, das ist halt das, ne?
1: Ja.
0: So, jetzt zurück zum Kochen. Jetzt Butter. Butter bei den Fische. Jetzt zack. Jetzt tun wir die Zwiebeln und Knoblauch mal schön jetzt anschwitzen. Mhm. So, Petersilie kommt auch zu den Zwiebeln dazu.
1: Okay.
0: Ja, die haben wir jetzt wunderbar jetzt geröstet. Und das geben wir jetzt hier zum Fleisch dazu. Mhm. Super. Oh, wie toll das riecht, ne?
1: Ja, ganz toll.
0: Mega! Und du kannst zum Beispiel, auch ein super Tipp, wenn ihr keine Zwiebeln habt, könnt ihr zum Beispiel Lauch nehmen oder Frühlingslauch nehmen, also Frühlingszwiebeln zum Beispiel. Und statt Petersilie kann man auch wunderbar so mediterrane Kräuter nehmen, wie Zitronenthymian oder Salbei, das passt super dazu. Kommt auch dazu, weich machen, ne?
1: Mhm.
0: So auspressen. Ja, obwohl geht schon, oder? Bisschen Milch hatte ich ja nicht. Senf kommt dazu. Oh. So. Wenn du zum Beispiel nur ein Burgerfleisch nimmst, so wie sie es gemacht hat, dann ist es sehr fest. Und das Brot, dieses eingeweichte Brot und Eier, gibt dem Ganzen so eine gewisse Leichtigkeit, so eine Fluffigkeit.
1: Dass Adi die Brioche-Brötchen mit in die Fleischpflanze gepackt hat, war natürlich super. So musste nichts wegkommen und konnte einfach wieder mitverarbeitet werden.
0: Oh, sieht super aus.
1: Als hätte ich es schon mal gemacht.
0: Aber du hast gestern ja auch vegetarischen Burger angeboten, ne?
1: Genau.
0: Habe ich gesehen.
1: Ja.
0: Hast du auch welche verkauft?
1: Ja, vegetarisch geht auch viel.
0: Ja, Wahnsinn. Ja, ja. Auch wir Köche zum Beispiel müssen wir uns umstellen. Es kommen auch neue Produkte auf den Markt zum Beispiel. So. Die Kartoffeln haben wir auch schon gekocht, sehr gut. Die machen wir gleich weiter. Wie sieht es eigentlich aus? Hast du mal probiert?
1: Nee, noch nicht.
0: Na, ich glaube, das Salz muss man noch dazu tun.
2: Larissa war die ganze Zeit bei mir, was ich auch toll fand, weil A, habe ich ihre Hilfe gebraucht, ne? Und vor allem bei der Vorbereitung, und weil sie einfach ein sehr angenehmer Mensch ist. Wir haben uns auch wirklich sehr gut verstanden.
0: So, jetzt braten wir mal eine Probe. Wunderbar. Das sind so ungefähr 500 Gramm Kartoffeln gewesen. Lass uns so ein Kilo Mehl nehmen.
1: Mhm.
0: Und dann machen wir gleich weiter mit dem Kartoffelteig. Wo ist die Kartoffelpresse? Hier. Fährst du einmal hier rein.
1: Ja.
2: Wir waren ein tolles Team in der Küche. Es hat mir echt gut gefallen.
0: So, jetzt schauen wir mal. Sieht gut aus. Die Probe. Probier mal.
1: Mm.
0: Also, Masse.
1: Fertig.
0: Funktioniert.
1: Check.
0: Machen wir weiter, komm. Jetzt hier ein bisschen Salz rein. Jetzt mischen wir das Ganze miteinander. Mehl und Kartoffeln.

0: Kneten ist deine Aufgabe.
1: Wir können du meinst, weil ich so gerne mit Teig arbeite?
0: Ja.
2: Ich bin ja nicht so der Teigmensch. Ich arbeite eigentlich nicht so gerne mit Teig. Aber Ali hat mir noch mal gezeigt, dass man damit ganz einfach eigentlich auch tolle Sachen machen kann.
0: Warte. Hol ich mal unser Gemüse rüber. Das Gemüse müssen wir noch ein bisschen abschmecken und grob schneiden und so weiter. Ne? Mhm. Kräuter nehme ich runter. Passt, Rest ist sehr gut. Und das tue ich jetzt auf dem Brett einfach mal so ein bisschen grob hacken. Mmh. So, perfekt. Schau. So, jetzt machen wir weiter. Du hast ja gestern Feta.
1: Ja. Ich bin überhaupt ganz beeindruckt, dass du alle Zutaten untergebracht hast.
0: Halt mal diesen Job gelernt.
1: Ja.
0: Ne? Jetzt wird das schön miteinander vermischt. Wir haben jetzt hier die Füllung, wir haben den Teig. Wir haben überlegt, ob wir das am Anfang mit dem Nudelholz, sage ich jetzt mal, ausrollen. Aber wenn du halt so eine Maschine hast, dann macht das auch Spaß und dann lässt es laufen und dann zelebrierst du das und das ist natürlich auch sehr viel Spaß, ja. Alis Gemüse-Feta-Krapfen. So, schau.
1: Sieht gut aus.
0: Machen wir eine Probe.

0: eine schöne Füllung. Ich hoffe gut.
1: Mit Sicherheit.
0: Leider geil.
1: Mhm, sehr geil.
0: Leider gut.
2: Ich hätte nicht gedacht, dass da sowas Grandioses bei rauskommt.
0: So, schau her. Also wichtig ist, dass die gleich dick sind. Wunderbar, läuft doch bei uns. Also, schau mal, Larissa. Ein Grünkohl. Dann schneide ich einfach so in Streifen.
1: Mhm.
0: Ja. Dann habe ich hier ein paar Karotten noch reingeraspelt.
1: Ja, sehr schön.
0: Und du machst jetzt ein Dressing aus, ganz kurz, Senf, Ahornsirup, du kannst auch Honig nehmen,
1: mhm.
0: Ja, Apfelessig und ein bisschen Pflanzenöl. Du kannst auch Olivenöl nehmen. Und damit werden wir den Grünkohl schön marinieren. Dann habe ich hier, weißt du, noch von der Füllung und dem Gemüse Taschen, die gebe ich auch dazu.
1: Mhm.
0: Zusammen gibt es ein super schöner Salat.
1: Ja.
0: Ja. Aber wir machen das so, dass wir das Dressing
3: vor Ort. Ort.
0: Ja, schau mal, wie schön der ist. Oh, schau mal. Perfekt. Also, Dressing ist fertig. Grünkohlsalat ist fertig. Die Frikadellen sind fertig. Die Teigtaschen sind fertig. Wir zwei noch nicht fertig.
1: Nein.
0: Wir packen jetzt alles ein und dann fahren wir los zum Rathaus.
1: Wunderbar, machen wir so.
0: Wunderbar. Die Larissa hat mich echt heute herausgefordert, ganz ehrlich. Ich glaube, ich konnte am Ende zeigen, dass ich mit Druck ganz gut umgehen kann. Also dieses Finishing, die letzten 10-15%, das haben wir im Foodtruck gemacht. Also schön, dass ihr alle da seid. Ich freue mich, schön, dass wir hier sein dürfen. Komm ein bisschen näher bitte. Ich gehöre fast zu Hessen, also von daher. Ich bin einer von euch. Ich bin einer von euch, wirklich. So, es gibt jetzt Bio-Rinds-Frikadellen mit einem Grünkohlsalat, der ist roh. Ja, aber es ist ein Superfood. Keine Angst haben, das, bei mir wird Gemüse nicht verkocht. Und dazu gibt es noch so Gemüse-Kartoffelteigtaschen. Das wird euch schmecken. Ist immer ein Vegetarier dabei? Vegetarier, Veganer? Nein. So, gib mal rüber, dann gib du rüber raus.
1: So, die ersten beiden Teller sind fertig. Oh.
4: So. Vielen Dank.
1: Schönen guten Appetit.
2: Der Bürgermeister Michael Ramsch hat uns auch noch die Ehre gegeben und durfte dann mit Sven zusammen den ersten Teller probieren.
4: Also schmeckt echt klasse. Die Frikadelle ist super saftig und die Teigtasche wirklich kross. Auch schön mit der Füllung. Das ist einfach mal was anderes. Klasse.
5: Ich schließe mich meinem Vorredner an. super, ganz toll. Saftig.
6: Vielen Dank.
1: Guten Appetit.
6: Vielen Dank. Dankeschön. Ich war sehr skeptisch, als er eben gesagt hat, rohen Grünkohlsalat, aber den finde ich großartig. Schmeckt mir wirklich wunderbar, hat der Ali sich ganz toll überlegt.
5: Umsetzung der Pommes hier mit diesen gefüllten Teigtaschen, super.
0: Dann schmeißt den nächsten rein.
1: Ich weiß, was hier Schönes aus dem Foodtruck rausgehen kann.
0: Ja, sowas hast du noch nicht gemacht, hör auf.
2: Wir haben viel Unterstützung in der Gemeinde. Von daher war das sehr schön, dass wir das jetzt mal zurückgeben konnten.
0: Sehr wichtig. So, hier sind noch welche, sonst wird es kalt. Kommt her, kommt.
2: Ali hat sich super gemacht im Foodtruck als Mitarbeiter. Also wenn er mal was anderes machen will, abseits vom Restaurant, darf er gerne zu uns kommen.
1: So, bitteschön.
0: So.
1: Bitteschön.
2: Jetzt hier der Abschluss in Großen Buseck in dem tollen Schlosspark war natürlich gigantisch.
7: Hat sich gelohnt.
2: Ja.
7: Mega Essen, ganz, ganz großartig. Ja, herrlich. Toll, dass wir dabei sein durften.
8: Hat sehr gut geschmeckt.
9: Muss sagen, ist sehr lecker. Also kann ich von Ali das Rezept kriegen?
10: Es war auf jeden Fall eine super Idee, dass die Larissa den Ali zu uns geschickt hat. Einfach als Wertschätzung und vielen, vielen Dank.
5: Die Idee fand ich ganz toll. Jetzt sind sie heute alle satt und zufrieden und können jetzt schön ins Wochenende gehen.
0: So, Larissa, wie schmeckt's dir denn? Sei ehrlich.
1: Super gut und ich bin auch echt tief beeindruckt, wie du in den Teig die Kartoffel eingearbeitet hast. Das war eine super Idee. Wäre ich nicht drauf gekommen.
0: Danke. Du hast mich auch mit deinem Gericht gestern sehr überzeugt. Und ganz ehrlich, ihr Lieben, das war Kochs anders aus Altenbusig mit der tollen Larissa. Und sie hat mir imponiert, weil... Wieso lachst du jetzt eigentlich?
1: Warum nicht?
0: Ja, ich sag dir warum. Weil du eigentlich gar keine gelernte Köchin bist. Sie ist keine gelernte Köchin, keine Gastronomin. und macht ihren Job wirklich mit Liebe, Leidenschaft, mit Passion. Das sieht man und vor allem schmeckt man das auch. In diesem Sinne, alles Gute, alles Liebe, euer Ali.
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13: Hallo Hessen, herzlich willkommen. Schön, dass Sie eingeschaltet haben an diesem Mittwoch, unserem Gesundheitstag bei Hallo Hessen. Und da haben wir uns gedacht, wir räumen heute mal mit so ein paar Gesundheitsmythen auf. Wie zum Beispiel, wenn man Kaugummi verschluckt, dann verklebt der Magen. Oder Mücken stechen nur Menschen mit süßem Blut. Was dahinter steckt, was davon richtig ist, all das wird uns gleich ein Allgemeinmediziner verraten. Vorher geht's an die Riviera am Rhein nach Eltville. Aus gutem Grund, da sind nämlich am Wochenende wieder Rosentage. Eine Fremdenführerin wird uns gleich eine Menge über Eltville verraten. Vorher schauen wir uns da schon mal ein kleines bisschen um, denn diese Stadt hat eine Menge zu bieten, auch historisch.
14: Eltville. Wunderschön am Rheinufer gelegen, ist die größte Stadt im Rheingau. Bekannt als Sekt- und Rosenstadt, als die Heimat von Thomas Manns Romanfigur Felix Kroll und als Wohnort von Johannes Gutenberg, dem Erfinder des Buchdrucks. Sein Rheinufer dominiert die Stadtburg. Sie war 150 Jahre lang für die zweitmächtigsten Herrscher des Heiligen Römischen Reiches deutscher Nation, die Mainzer Kurfürsten, Residenz und Verwaltungssitz. Damals jedoch noch ohne Blütenpracht. Als Stadt der Rosen wurde Eltville Ende des 19. Jahrhunderts bekannt. Zu dieser Zeit wuchsen alljährlich über eine 500.000 Rosen auf großen Feldern vor den Stadtmauern. Nach dem Ersten Weltkrieg verlor sich der Sinn für die dornigen Schönheiten. Seit den 60er Jahren aber trägt Eltville wieder ein Blumenkleid. 350 Sorten sollen es sein, eine majestätischer als die andere. Eine Laune der Natur verwöhnt Eltville mit mediterranem Klima. Nicht umsonst sprach man einst von der Riviera des Rheins. Und wie es sich gehört, hat die Riviera des Rheins natürlich auch eine beeindruckende Uferpromenade. Eltville ist bis heute Wohnsitz einiger alter Adelsgeschlechter, von denen die meisten auch namhafte Weingüter führen. Ein

0: zum Thema.
1: Ja, genau. Samstag und Sonntag, Rosentag in Eltville. Was ist das genau für eine Veranstaltung?
0: Ja, es dreht sich um Genuss, um Erlebnis und um Shopping. Ein Stadtfest, das 23., was Eltville ausrichtet. Und der Mittelpunkt ist die Rose. Aber die Gewerbetreibenden Eltvilles und die Stadt Eltville richtet dieses Fest aus mit vielen, vielen Aktionen.
1: Das heißt, ein Aroma von Rosenduft hängt da in den Tagen ganz besonders in der Luft, ja?
0: Auf jeden Fall, ja. In voller Blüte.
1: Wir haben es gerade schon in dem Film gehört. 350.000 Rosen sollen in Eltville blühen. Haben Sie die alle mal durchgezählt?
0: Also es sind 350 Sorten. Und eine große Vielfalt. Also die Stadtgärtner sagen, wir können es nicht ganz genau lokalisieren auf diese Zahl, aber es sind gut 20.000 Rosenstöcke.
1: Wahnsinn, Wahnsinn. Und es kommen ja regelmäßig auch neue dazu, so auch in diesem Jahr.
0: Absolut, ja.
1: Was ist das denn für eine in diesem Jahr?
0: Wir haben seit letztem Jahr eine neue Rose für Eltville getauft auf den Namen Blütenrain. Diese Rose ist im Hintergrund schon in den Startlöchern, um für die Bundesgartenschau 2029 auch für die Stadt Eltville zu werben und einfach die Leute zu erfreuen mit dieser wunderschönen Rose.
1: Hat die einen besonderen Duft oder was würden Sie sagen, ist das Besondere?
0: Sie hat einen leichten Duft. Vielleicht könnten Sie ja mal dran schnuppern.
1: Ich schnupper gerne.
0: Ja, sie verströmt.
1: An der hier, ja?
0: Genau, sie verströmt einen feinen Duft.
1: Ja, einen sehr feinen.
0: Ist auch etwas halb geöffnet, das heißt, sie ist insektenfreundlich, sie ist robust, sie sieht hübsch aus. Und das sind alles Merkmale, die eine ADR-Rose mitbringen muss, wenn sie als von der Allgemeinen Deutschen Rosenneuheitenzüchtung dann auch ihr Siegel bekommt.
1: ADR-Rose?
0: ADR.
1: HDR, das heißt?
0: Allgemeine Deutsche Rosenneuheitenprüfung.
1: Okay, ja, man nimmt es da genau. Rosen kann man sich nicht nur pflücken und in eine Vase stellen, man kann sie auch verarbeiten. Da haben Sie uns was mitgebracht, das hier.
0: Ja.
1: Ich dachte auf den ersten Blick ganz ehrlich, oh, hat da jemand Nagellackentferner in so ein Glas gekippt, weil farblich würde es hinkommen, aber das ist Rosenlikör.
0: Es ist ein Rosenlikör, etwas ganz Feines. Wenn man schon daran schnuppert, hat man feine Rosenaromen und etwas Zitrus in der Nase.
1: Zum Wohl übrigens.
0: Zum Wohl.
1: Oh ja.
0: Also dieser Rosenlikör eignet sich natürlich auch sehr gut zum Verfeinern eines Sektes, um das Aroma und die Farbe noch sehr schön herauszuarbeiten. Oder auch mal zu einem Käse. Also durchaus vielseitig.
1: Die Rosen findet man ja besonders auch im Rosengarten an der Burg.
0: Ja.
1: Was zeichnet diesen Rosengarten aus? Wie ist der aufgebaut?
0: Also die Burganlage in Eltville ist ja in verschiedenen Ebenen aufgebaut. Und dementsprechend sind die Rosen da auch an verschiedenen Stellen gepflanzt worden. Und das macht das Besondere aus in den Eltviller Rosenanlagen rund um die Burg, dass wir so schöne historische Flecken haben durch die Bruchsteinmauern und das alte Gemäuer und dann wiederum am Rheinufer. Und dort stehen überall Rosen, die, ob Beetrosen, Strauchrosen oder Kletterrosen, all diese Erziehungsformen am rechten Standort dort auch sich präsentieren.
1: Und diese Burg kann man wahrscheinlich auch besichtigen, oder?
0: Sie können sie besichtigen, die ist jeden Tag geöffnet, die Burg. Die Touristinformation befindet sich darin und es sind 4 Etagen. 123 Stufen kann man bis zur Wehrplatte nach oben steigen. Und das ist durchaus eine interessante Erlebnistour.
1: Und man kann die Burg auch als Location, Event-Location benutzen? Also heiraten geht wahrscheinlich,
0: ganz
1: da?
0: Genau. Es gibt verschiedene Räumlichkeiten in der Burganlage. Und je nach Größe Ihrer Hochzeitsgesellschaft haben wir 3 Räumlichkeiten, die als städtisches Standesamt zu nutzen sind.
1: Man lernt ja in der Vorbereitung auf so eine Sendung immer wieder Sachen, die einem komplett neu sind. Ich habe heute gelernt, dass Buchdruck Gutenberg und Eltville, da gibt es eine Verbindung. Wie sieht die aus?
0: Das ist richtig. Zum einen ist Gutenberg häufig in Eltville gewesen. Seine Mutter hatte dort ein Haus geerbt. Zum anderen aber hat Gutenberg über seine Verwandten Heinrich

0: und Nikolaus Bechtermünz die Möglichkeit gehabt, dass dieses Bruderpaar in Eltville ein deutsch-lateinisches Wörterbuch drucken, im früheren Hof Bechtermünz, dem heutigen Weingut Kökler. Und damit ist, das war im Jahre 1467, Eltville die siebtälteste Druckstadt Europas.
1: Deswegen haben Sie uns auch den Herrn Gutenberg da noch mitgebracht als Büste, richtig? Ist
0: ja
1: das überhaupt?
0: So kann man sich vorstellen, dass er ausgesehen haben könnte. Es gibt keine authentische Vorstellung von ihm. Er ist als Patrizier in dieser Form mal dargestellt, denn Gutenbergs Familie gehörte ja zur reichen Oberschicht der Mainzer Patrizier. Und so hat man zumindest ein Bild von Augen, wie er ausgesehen haben könnte.
1: Sind Sie ja eigentlich gebürtige Eltvillerin?
0: Schlangenbad, also nicht weit entfernt. Aber seit 2,5 Jahren wohne ich fest in Eltville.
1: Und trotzdem, obwohl Sie erst seit 2,5 Jahren da wohnen, wissen Sie unglaublich viel über diese Stadt. Gibt es sowas wie einen Lieblingsort, den Sie da haben?
0: Ja, also mein Lieblingsort ist das Eltville Rheinufer. Die Rheinuferpromenade, das ist wunderbar, dort auf der Bank zu sitzen. Man hat den Rhein vor sich, unverbauter Blick auch auf die Insel. Und es gibt einen Weinprobierstand, da kann man sich ein Schöpfchen holen und man trifft Bekannte. Es ist ein schönes Umfeld, das Eltville Rheinufer.
1: Vor allem wahrscheinlich jetzt in dieser Jahreszeit, oder? Wo das Wetter schöner ist, die Sonne scheint, die Abende länger werden.
0: Ja, absolut. Das ist ja eine große Platanallee dort unten, sodass man auch bei Regen und Sonnenschein immer ein gutes Blätterdach vorfindet.
1: Jetzt sind Sie Fremdenführerin. Was für Führungen bieten Sie genau an und wie kann man eine Führung bei Ihnen machen?
0: Mein Schwerpunkt ist ein bisschen der Weinbau und aber auch literarische Führungen, Gutenberg-Führungen, Rosenführungen. Da Eltville ja so vielseitig aufgestellt ist, ist das für die Gäste auch ganz interessant, Eltville aufzusuchen und eben bestimmte Themenführungen zu buchen. Man kann mich buchen über die Touristinformationen, dort sind wir gelistet. Der Verein der Eltville-Gästeführer ist sehr aktiv und es macht mir Freude, den Gästen den schönen Rheingau und vor allen Dingen Eltville zu präsentieren.
1: Uns macht es Freude, dass Sie heute bei uns sind. Und was mich besonders freut, Sie haben uns auch Wein mitgebracht. Und den probieren wir in der zweiten Stunde.
0: Sehr gut.
1: Bis dahin bleiben wir noch ein bisschen nüchtern.
0: Danke.
1: Frau Albert, bis hierhin danke Ihnen ganz herzlich. Wir machen weiter mit unserem Gesundheitsthema an diesem Mittwoch. Und wir wollen Gesundheitsmythen unter die Lupe nehmen. Wie zum Beispiel, geht nämlich gerade durchs Internet, Sonnencreme sei angeblich schädlich. Oder Stechmücken stechen nur die Menschen, die süßes Blut haben. Was steckt dahinter? Verrät uns gleich ein Allgemeinmediziner. Vorher hätten wir ein paar Mythen zum Thema Kopfschmerzen aufzuklären. Bitte schön.
2: Nummer 1. Kaffee lindert Kopfweh.
3: Die Tasse Kaffee.
2: Wer möchte schon auf sie verzichten? Schließlich macht Kaffee frisch und weckt die Lebensgeister. Und kann gegen Kopfschmerzen helfen. Koffein wirkt leicht schmerzstillend. Der Grund? Wissenschaftlich nicht ganz geklärt. Die Vermutung: Koffein unterdrückt die Bildung von Prostaglandinen, Botenstoffen, die Schmerzen auslösen. Deshalb ist Koffein Teil einiger Schmerzmittel. Aber Achtung, Gewohnheitstrinker! Ohne den gewohnten Kaffee weiten sich die Blutgefäße im Gehirn, der Blutfluss nimmt plötzlich zu und das macht Kopfschmerzen. Koffeinentzug eben. Aber gegen das selbstgemachte Problem gibt es ja eine schnelle Lösung.
3: Die Tasse Kaffee!
2: Nummer 2. Kopfschmerzen durch schlechtes Wetter. Erst wohlig warmer Sonnenschein, dann Nässe, Kälte und Sturm. Oder andersrum. Manchen Menschen drückt das nicht nur auf die Stimmung, sondern auch im Kopf. Es gibt zwar nicht das Kopfwehwetter, aber an der Geschichte ist tatsächlich etwas dran. Studien zeigen, bei plötzlichen Wetterwechseln wie Temperatursprüngen oder Gewitterfronten klagen mehr Menschen über Kopfschmerzen und Migräne. Vermutlich liegt das daran, dass der Körper sich nicht schnell genug an den veränderten Luftdruck anpasst, durch Weiten oder Verengen der Blutgefäße. Der Druckunterschied löst dann Kopfschmerzen aus. Ähnlich wie der Ohrendruck beim Flugzeugstart, nur ohne Urlaubsgefühl.
3: Über den Wolken.
2: Nummer 3. Schokolade löst Migräne aus. Schokolade. Für manche der pure Genuss. Für andere eher der blanke Horror. Denn Schokolade bedeutet für sie Migränealarm. Aber ist sie wirklich der Auslöser? Es ist kompliziert. Denn was Migräne auslöst, ist bei allen Menschen unterschiedlich. Neue Studien zeigen, Schokolade ist nicht der Bösewicht. Was aber stimmt? Migräneschübe beginnen oft mit Heißhungerattacken. Der Körper will vermutlich Energie tanken, um der Attacke standzuhalten. Und da greifen viele zu Schokolade. Danach kommt der Schmerz und die Schokolade wird verdächtigt. Völlig zu Unrecht.
1: Schokolade ist kein Bösewicht. Das ist die beste Nachricht des Tages an dieser Stelle. Ich begrüße ganz herzlich Dr. Tassilo Scherle. Herzlich willkommen, Allgemeinmediziner hier aus Frankfurt. Erlebst du das häufiger, dass Patienten zu dir in die Praxis kommen und von irgendwelchen Gesundheitsmythen berichten und du musst die dann erstmal so ein bisschen wieder da runterholen und die Sache eventuell, damit es nicht schlimmer wird?
4: Ja. Ist ein ganz großes Thema. Also man ist manchmal erstaunt, wie vernünftige Leute zu ganz merkwürdigen Aussagen kommen. Also ich habe erst letzte Woche, hat mir jemand erzählt, er hat jetzt was von einer Spritze gehört, die 40.000 Euro kostet und mit der sind alle Allergien plötzlich weg.
1: Ach. Okay. Fein. Sollten Sie Fragen zu irgendwelchen Gesundheitsmythen haben oder uns von irgendwelchen Gesundheitsmythen, die Sie mal aufgeschnappt haben, erzählen wollen, dann dürfen Sie gerne anrufen 0800 627 27 26 oder kurze Mail an hallohessen@hr.de und Dr. Scherle wird Ihre Fragen dann hier in der Sendung beantworten. Kümmern wir uns zu Beginn doch einfach mal um so typische Sommermythen. Ich habe von meiner Mutter. Schöne Grüße an dieser Stelle. Früher erzählt bekommen, wenn ich an irgendeiner Stelle einen Sonnenbrand habe, ist nicht gut, aber da bräunt die Haut danach dann schneller.
4: Nein, also das ist nicht richtig. Man kann auch hier sogar generell sagen, jeder Sonnenbrand ist schlecht, und nicht ein besonderer Bräunungsbeschleuniger oder Bräunungsförderer. Ein Sonnenbrand ist in jedem Fall immer zu vermeiden.
1: Also immer schön eincremen, möchte man meinen. Aber jetzt geht durchs Internet wieder so ein neuer Hype, wo gesagt wird, nee, Sonnencreme ist gar nicht so gut, ist sogar eher schädlich. Was soll daran sein?
4: Ja, da ist dann diskutiert, dass unter Umständen die Vitamin-D-Produktion nicht so effektiv erfolgen soll. Wobei auch hier die ganz klare Aussage der Mediziner ist, immer die Sonnencreme verwenden. Es kann sein, dass tatsächlich die Vitamin-D-Produktion etwas eingeschränkter ist, aber der Preis des Sonnenschutzes ist inzwischen so hoch, dass das also überhaupt nicht diskutiert wird. Immer auf jeden Fall Sonnencreme verwenden.
1: Und dann wahrscheinlich ein bisschen Fisch essen. Auf die Art und Weise hat man dann auch Vitamin D zu sich genommen.
4: Zum Beispiel. Oder im Zweifelsfall dann wirklich die Kapseln nehmen. Ich gehe sogar mit der Sonnencreme noch weiter, was häufig vergessen wird, auch die Lippen mit einem Sonnenschutz als Mann einzureiben. Das kommt auch immer wieder krebsartige Veränderungen im Bereich der Lippen, was ganz häufig vergessen wird. Die Frauen haben durch die UV-schützenden Lippenstifte das häufig nicht, aber bei Männern kommt es auch immer wieder mehr zu Veränderungen im Bereich der Lippen. Also auch darauf achten, mal so ein Labello oder irgendeinen UV-schützenden Stift noch verwenden, zusätzlich zur Sonnencreme.
1: Jetzt im Sommer haben wir häufig auch das Problem mit Mücken. Und da hält sich hartnäckig die Meinung, dass Mücken bevorzugt Menschen stechen, die süßes Blut haben. Erstens, gibt es das überhaupt, süßes Blut? Und zweitens, ist da was dran?
4: Also das ist natürlich kompletter Blödsinn. Es ist tatsächlich so, dass Mücken gewisse Menschen bevorzugen können. Das hängt häufig damit zusammen, erstmal Temperatur spielt eine Rolle. Es gibt tatsächlich gewisse Stoffe, die wohl Mücken attrahieren können. Aber auch eine wichtige Rolle spielt die CO2-Menge, die ich ausatme. Also das an der Atemluft wird viel erkannt. Die wird aber nicht durch Nahrungsmittel beeinflusst.
1: Das heißt, wenn ich weniger Zucker esse, habe ich nicht weniger Mückenstiche?
4: Nein, definitiv nicht.
1: Okay. Nächster Punkt, und da wird es jetzt tatsächlich gefährlich, eine gefährliche Halbwahrheit, ein Mythos, der mit Schwangerschaft und gleichzeitigem Rauchen zu tun hat. Was ist da der Mythos?
4: Also es gibt wenn ich es nicht selber mit eigenen Ohren gehört hätte, also es gibt ein paar Damen, ältere Damen, die aus der Zeit der 50er, 60er berichten, dass sie von ihren damaligen Frauenärzten berichtet bekommen hätten, wenn sie wenig rauchen würden, dann würde die Geburt leichter verlaufen, weil das Kind nicht so groß wäre und besser durch den Geburtskanal passen würde. Wenn ich es nicht selber gehört hätte, würde ich sagen, das kann kein vernünftiger Mensch glauben oder erzählen. Aber es ist tatsächlich so.
1: Es ist tatsächlich von Ärzten den schwangeren Frauen empfohlen,
4: also, genau, also,
1: in Maßen zu rauchen.
4: Genau, genau.
1: Okay, die Zeiten ändern sich. zum Thema Mythos direkt auch noch etwas, die richtig gefährlich werden können im Hinblick auf Herzinfarkte.
4: Mhm. Ja, also beim Herzinfarkt ist ja viel, gerade auch was Schmerzen angeht, immer wann deutet etwas auf einen Herzinfarkt hin oder auf oder nicht hin. Also man kann einen Herzinfarkt haben, auch wenn es nicht in den linken Arm zieht, wenn ich nur einen Brustschmerz habe. Ich kann einen Herzinfarkt haben, auch wenn es im Oberbauch zieht. Ich kann einen Herzinfarkt haben, auch wenn es in den Kiefer zieht. Also das ist wichtig. Es gehört aber immer mehr dazu als ein typisches Schmerzbild. Auf der anderen Seite ist es auch so, dass nicht jeder Brustschmerz zusammenhängt mit einem Herzinfarkt. Also im Gegenteil, es ist sogar recht häufig so, dass Leute Verklemmungen im Bereich der Brustwirbelsäule oder der Rippen haben, das dann als Herzinfarkt fehldeuten. Trotz alledem, es ist immer ein Symptom, in dem man im Zweifelsfall professionelle Hilfe aufsuchen sollte, weil hier kann dann letztendlich durch weitere technische Hilfsmittel abgeklärt werden, um was es sich wirklich handelt.
1: Wir haben einen Anruf in der Leitung. Guten Tag, Herr Heutmann.
5: Ja, einen schönen guten Tag.
1: Hallo, wie ist denn Ihre Frage, bitte?
5: Ich wollte von Dr. Scherle wissen, wenn ich regelmäßig Karottensaft mit Öl trinke, erhält das die Sehkraft? Ist das gut für die Augen oder ist das nur ein Mythos? Und Punkt 2, Vitamin C regelmäßig nehmen, schützt vor Krebs. Ist da was dran oder nicht?
4: Also erstmal zu dem Karottensaft oder Karotten. Da geht es um das Vitamin A im Körper. Das Vitamin A spielt tatsächlich eine wichtige Rolle zur Erhaltung der Sehkraft. Jetzt muss man dazu sagen, wenn man sich halbwegs vernünftig ernährt, ist es gar nicht so leicht, einen Vitamin-A-Mangel zu bekommen, jetzt wie zum Beispiel einen Vitamin-D-Mangel. Sie können den Karottensaft ruhig weiternehmen, wobei ich jetzt nicht so weit gehen würde, wenn Sie ihn weglassen, dass das die Sehkraft einbußen würde, weil Sie wirklich durch andere Nahrungsmittel wahrscheinlich genug Vitamin-A bekommen würden. Aber Sie machen dadurch auf keinen Fall was falsch. Zum Vitamin C, das ist sehr häufig diskutiert. Also auf der einen Seite ist es so, dass ein Überschuss an Vitamin C durch die Niere ausgeschwemmt wird. Die Rolle von Vitamin C bei Tumorentstehungen und Infekten wird so hin und her diskutiert. Also ich sage bei Infekten auf eine ausreichende Vitamin C Zufuhr achten, aber immer eher in Form von Nahrungsmitteln. Bei einer Krebserkrankung oder zur Vorbeugung einer Krebserkrankung würde ich auch immer eher dazu raten, und da ist die Studienlage eigentlich eindeutiger, durch eine sehr vernünftige, Vitamin-C-reiche Ernährung darauf zu achten.
5: Ja, ich presse mir eine Zitrone aus und trinke die.
4: Mache sehr gut.
5: Ich verkehrt?
4: Sehr, sehr, sehr gut. Extrem vernünftig.
1: Ja.
4: Sehr gut.
5: Ich wünsche einen schönen Feiertag morgen, Herr Doktor, und auch einen Gruß an Herrn Kölker, der ist super.
1: Oh, das freut mich zu hören, Herr Heutmann. Sie auch. Ihnen auch einen schönen Feiertag. Machen Sie es gut. Danke für Ihren Anruf.
5: Tschüss.
1: Tschüss. Beim Impfen sagen manche Menschen, die Grippeschutzimpfung, die bringt nichts. Ich habe mich nämlich impfen lassen, bin trotzdem krank geworden, hatte die Grippe. Auch so ein Mythos, oder?
4: Das ist ein ganz großer Mythos. Also das höre ich bestimmt pro Jahr 30 Mal. Bei jeder Grippeimpfung, dass sie sagen, also ich lasse mich nicht impfen, weil ich bin das letzte Mal nach der Impfung so krank geworden, habe einen Infekt gekriegt oder habe dann die Grippe besonders schlimm bekommen. Da ist also ein ganz hartnäckiger Mythos. Die Wahrheit ist die, dass die Influenza-Impfung logischerweise nur gegen Influenza-Viren hilft, also gegen die echte Virusgrippe. Und alle anderen Erkältungsviren natürlich nicht dadurch abgedeckt werden. Und wir haben natürlich extrem viele Erkältungsviren, Adenoviren, Rhinoviren, Coxsackieviren, Coronaviren. Und die Influenza-Impfung hilft natürlich nur gegen die klassischen Influenza-Erreger, mildert hier die Symptome ab oder verhindert, dass es überhaupt zu einer Infektion kommt. Trotzdem kann man auch natürlich mit trotz Influenza-Impfung an einer Influenza erkranken. Aber es ist einfach unwahrscheinlicher. Und man sollte trotzdem, wenn man zu den empfohlenen Personengruppen gehört, immer die Influenza-Impfung dann natürlich auch machen.
1: Da uns leider die Zeit so ein bisschen wegläuft, sage ich jetzt schnell noch zwei, drei drei Mythen und du sagst einfach nur stimmt oder stimmt nicht. Ein Schnaps nach dem Essen kurbelt die Verdauung an.
4: Das ist Blödsinn.
1: Ist Blödsinn. Milch hilft gegen Sodbrennen.
4: Kann ein angenehmes Gefühl machen, aber stimmt nicht.
1: Was habe ich noch? Wenn man erkältet ist, sollte ich keinen Sport machen.
4: Das ist richtig.
1: Das ist richtig. Gut, dann lassen wir es an dieser Stelle bewenden und werden weitere Mythen dann nach 17 Uhr besprechen. Ich finde, es ist ein hochspannendes Thema und das eine oder andere haben wir an dieser Stelle dann mal geklärt und können es dann hoffentlich im Reich der Mythen auch belassen für alle Zeiten. Dankeschön, Tassilo Scherle. Kein Mythos ist natürlich auch, dass Salat gesund ist. Apropos Salat, in Schwalmstadt Ziegenhain beginnt heute wieder die Salatkirmes. Und warum ausgerechnet da der Blattsalat so gefeiert wird, das haben wir mal versucht rauszufinden. Bitte schön.
6: Den Salat vorneweg, so gehört es sich hier in Ziegenhain. Heute wird der aber nicht geschnibbelt, sondern angebunden. Traditionell werden hier die Neubürgerinnen und Neubürger mit einem Kopfsalat in ihrer neuen Heimat begrüßt. Wie Sabine Wiebranitz, die letztes Jahr aus Nordrhein-Westfalen nach Ziegenhain gezogen ist.
7: Ich liebe eigentlich hier die Umgebung um dieses Haus, einfach weil so viel Natur ist. Ich gucke nach draußen und es läuft ein Fuchs durch den Garten und die Störche fliegen übers Haus. Ich habe hier ein Fernglas und sitze da und beobachte die Vögel. Die Natur ist einfach wunderschön.
6: Und weil Sabine Wiebranitz von dem Grün in Schwalmstadt nicht genug bekommt, nimmt sie heute an der legendären Salatzeremonie teil.
7: Ein bisschen aufgeregt bin ich schon, weil ich ja nicht weiß, was mich erwartet. So ungefähr weiß ich, dass ich einen Salatkopf um den Arm gebunden bekomme und dann lässt man mich dreimal hochleben.
6: Aber warum eigentlich Salat? Der hat eine 300 Jahre alte Geschichte, die auf Landgraf Karl zurückgeht. Der wollte damals nämlich die Kartoffel in Ziegenhain als Grundnahrungsmittel etablieren.
8: Der hat die Kartoffel mit einem ordentlichen Schmandsalat serviert. Die Kartoffeln kamen nicht so gut an, aber der Schmandsalat, der hat sich dann letzten Endes über mehr als 300 Jahre jetzt festgesetzt.
6: Die Tradition, Zugezogene mit einem Salatkopf zu begrüßen, kommt von der Feuerwehr und nennt sich Latchen. Das ist das Schwäberwort für Salat.
8: Das kommt so etwa von vor 50, 60 Jahren, als wir viele Flüchtlinge in der Schwalm hatten, die aus den Ostgebieten daherkamen, hat man dieses alte Ritual etwas moderner gestaltet, um letzten Endes die Leute, die in Massen hierher kamen, wirklich zu integrieren. Heute machen wir einen Spaß daraus.
6: Doch bevor die Feuerwehr den Salat rausholt, löscht sie erst noch einen Brand. Alles Teil des Programms. Mit der Feuerübung wollen sie neue Kollegen für ihr Ehrenamt gewinnen. Dann geht die Feier weiter. Die Feuerwehr marschiert zur Salatkirmes. Im Festzelt werden sie erst noch für ihre Arbeit gelobt, dann lassen sie hochleben. Sabine Wiebranitz wird als Erste gelatscht. Jetzt hat sie den Salat.
9: Und sie lebe hoch. Sabine lebe hoch. Sie lebe hoch. Sabine, danke schön, dass du hier als Erste mitgemacht hast. Schön, dass du bei uns bist.
6: Na dann, herzlich willkommen in Ziegenhain.
1: Ja, bis Montag wird da übrigens noch gefeiert mit Entenrennen, mit Partys und natürlich mit einem Festumzug. All das, wir wünschen ganz viel Spaß dabei. Sommer, Sonne, neuer Look, vielleicht sogar für die Haare. Das soll jetzt unser nächstes Thema sein. Frisuren für den Sommer und vor allem die richtige Haarpflege im Sommer. Da bekommen wir gleich großartige Tipps von einem Starfriseur höchstpersönlich, Antonio Argentero aus Limburg. Kommt da, aber er frisiert nicht nur Limburgerinnen und Limburger, sondern die großen Star-Models dieser Welt und das sogar dann in New York bei der Fashion Week. Bitte schön.
10: Antonio Argentiero pendelt zwischen zwei Welten. Er arbeitet für große internationale Shows und in seinem Salon in der Limburger Innenstadt. Mit dem hat er sich seinen Traum erfüllt. Dass er mal Friseur werden will, wusste er schon in der Kindheit.
11: Als 6-7-Jähriger saß ich auf der Couch, also auf der Lehne, und habe der Tante schon die Lockenwickler eingedreht. Von daher war klar, was aus mir wird. Also ich brauchte Haare, um wirklich beseelt zu sein. Und das ist heute noch so.
10: Mit 36 Jahren hat Antonio das erreicht, wovon viele Friseure träumen. Ein eigener Salon, internationale Aufträge, eine selbstentwickelte Pflegeproduktserie. Der Erfolg ist ihm aber nicht in den Schoß gefallen.
11: Das ist tatsächlich harte Disziplin und der Hunger nach mehr. Und ich bin sehr rastlos. Das heißt, wenn ich ein Projekt beendet habe, muss direkt das nächste kommen.
10: Und das heißt bei ihm, nach der Ausbildung direkt jüngster Friseurmeister Deutschlands, eigener Laden mit 20. Klingt alles problemlos. Antonio hat aber schon Rückschläge erfahren. Gleich zu Beginn schlittert er in die Insolvenz.
11: Jeder Niederschlag oder Rückschlag ist ein Stein im Leben. Und wenn du die halt nimmst, baust du dir halt was Schönes auf. Du musst halt die Kraft besitzen, halt diesen Stein nehmen zu können und mit dem auch bauen zu können. Ich sage immer von Misserfolg zu Mistererfolg. Es kommt drauf an, was du halt kopftechnisch machst.
10: Durch harte Arbeit kämpft sich der Limburger zurück. Heute läuft nicht nur sein Salon sehr gut, auch in der Karriereleiter geht es immer weiter bergauf. Antonio ist gut vernetzt in der Branche und so kommt die Chance, auf der New Yorker Fashion Week zu arbeiten. Dort kreiert er Backstage die Looks für verschiedene Designer und kann sich kreativ ausleben.
11: Man kann auch Frisuren groß gestalten und da wirklich mit Ästen arbeiten. Man kann mit Haarteilen arbeiten. Wir hatten eine Show in New York mit Dracula. Ja, das war total faszinierend, da eine Perücke zu gestalten. Wir waren 4 Leute, die 11 Stunden, das heißt, es sind im Endeffekt 44 Stunden dafür ins Land gegangen, um diese Perücke fertigzustellen für einen Look. Dass dann der Designer auf dich aufmerksam wird, zu dir kommt und sagt, ich finde dich als allerbesten, ist, ja, schmeichelt schon. Also, das hat mich sehr gefreut, ja.
10: Für den Stylist ist die Show in New York ein berufliches Highlight. Aber
11: New York selbst, das war nicht so meins. Da habe ich gemerkt, ich bin Landei. Also ich dachte immer, gerade als Jugendlicher und als junger Stylist, oh, ich muss nach New York, ich muss auswandern in die große, weite Welt. Ich war da und kam mir vor wie Kevin allein in New York. Also es war gar nicht meine Welt. Alles sehr hektisch, sehr grau, dieser Smog und laut definitiv. Und alles big, big, big, die Preise big, die Menschen big, das Essen big. Also das war nicht so meins.
10: In seinem Salon in Limburg wird es, was die Frisuren angeht, nicht ganz so ausgefallen wie in New York. Antonios Anspruch ist es aber natürlich immer, dass seine Kundinnen und Kunden zufrieden sind.
11: Das größte und schönste Lob ist, wenn die sich anschauen, sich selbst erkennen, wie viel Potenzial die haben, um sich wohlzufühlen. Und es ist die Wahrnehmung des Selbstbildes. Und das ist halt wirklich sehr schön, wenn die Augen anfangen zu glänzen, wenn die eigene Wertschätzung wieder da ist, dass man seinen Wert erkennt, dass jeder eigentlich schön ist, auf seine eigenen Art und Weise.
1: Das ist er bei uns. Antonio, herzlich willkommen. Schön, dass du da bist, aus Limburg über New York zu uns nach Frankfurt gekommen. Ja, wir wollen mal über den Jahreszeitenwechsel sprechen. Also vom Frühling geht's jetzt in den Sommer. Was bedeutet das für unsere Haare, für unsere Kopfhaut?
11: Sehr viel sogar. Also endlich wird es mal Sommer. Und da passieren ganz, ganz viele Fehler. Also gerade jetzt in diesem Wechsel zwischen Herbst und Frühling ist die Kopfhaut natürlich etwas beansprucht worden. Und jetzt kommt wieder der nächste Anspruch, nämlich den Sommer zu bewältigen. Oh. Und da muss man wirklich auch mit Pflege explizit daran gehen.
1: Was kann man denn erstmal alles falsch machen?
11: Falsch natürlich sehr viel, weil Unwissenheit dahinter steckt. Das ist aber normal, weil viele nicht aufgeklärt sind, dass man auch die Kopfhaut pflegen muss, damit das Haar gesund wachsen kann. Und deshalb ist es wichtig, da anzusetzen, wie im Körper von innen nach außen. So ist es auch mit der Kopfhaut. Nicht zu viel Haaröl, weil jetzt gerade im Sommer ist es schwierig, wenn das Haar nicht atmen kann, die Kopfhaut nicht atmen kann. Deshalb etwas eher in Wasseremulsion und nicht in Ölemulsion.
1: Das heißt, man sollte bei den Pflegeprodukten schon aufpassen,
11: ja,
1: die dann exakt an die Kopfhaut kommen.
11: Ja, ganz wichtig.
1: Und da weniger Öl, mehr Wasser.
11: Ja, ganz viele feuchtigkeitsspendende Produkte nehmen.
1: Und steht das alles auf den Produkten drauf? Oder muss man
11: ja,
1: alles lesen,
11: also gell? Natürlich muss man ein halbes Chemiestudium absolvieren, damit man es überhaupt versteht bei so viel Produktauswahl. Aber in den Inhaltsstoffen ist es wichtig, zum Beispiel auf Urea zu achten. Jeder kennt es
1: von der Creme?
11: In der Umgangssprache, genau, Urea. Und Urea bindet Feuchtigkeit, Panthenol dringt ein und spendet auch Feuchtigkeit. Dann gibt es Hyaluron. Hyaluron ist natürlich in aller Munde, auch wegen der Faltenunterspritzung oder so. Aber Hyaluron ist ein Feuchtigkeitsspender und in großen Mengen. Oder Glycerin ist ein natürliches Derivat für, als Feuchtigkeitsspender für die Haare.
1: Zu viel Öl in den Pflegeprodukten sorgt für Ablagerungen auf Kopfhaut und den Haaren. Du
11: genau,
1: kannst
11: weil
1: uns
11: im Sommer,
1: das exemplarisch mal zeigen direkt, oder?
11: Ja, weil es ist so, dass zu viel Öl, wir schwitzen auch im Sommer. Deshalb ist es schwierig, dass wir die Kopfhaut zu sehr beanspruchen. Und da gibt es einen ganz kleinen Test, wenn man tatsächlich im Sommer mal schauen müsste, wie viel Ablagerung auf dem Haar ist, gibt es einen Scherentest. Yeah. Da nimmt man ein Scherenblatt tatsächlich und schaut, wie viel Ablagerung ist überhaupt auf meinem Haar drauf. Und da ist es wichtig, dass man einfach drüber geht, wenn die Haare frisch gewaschen sind, sieht man es am besten. Und wenn man dann drüber geht, sieht man meistens dann auch hier, sieht man schon die Spitzen, diese leichten Pünktchen. Mhm. Und das sind dann diese Produktreste, die nicht richtig beim Waschen rausgehen. Und jetzt gehen wir davon aus, wenn es schon in den Längen und Spitzen drin bleibt, wie dann die Kopfhaut aussieht. Deshalb viele shampoonieren ja falsch. Denn die shampoonieren immer die Haare, komplett den ganzen Kopf. Ja. Wichtig ist, dass man die Kopfhaut shampooniert.
1: Ah, okay, und also immer so richtig zweimal. Einmassieren sozusagen.
11: Wichtig. Ja, die Kopfhaut muss atmen. Die Kopfhaut muss frei von Ablagerungen und Absonderungen sein und nicht die Haare. Den Haaren reicht es aus, wenn das Wasser drüber läuft beim Ausspülen mit Wasser. Das reicht denen vollkommen aus, um sauber zu werden.
1: Siehst du mal, das war nämlich auch so ein Mythos, den wir an richtig. Dieser Stelle aufgeklärt genau. haben. So unter dem Motto, Haare waschen ist eigentlich der falsche Begriff. Es geht ums Kopfhautwaschen.
11: Exakt das. Das trifft es.
1: Okay. Wieder was gelernt, meine Damen und Herren. Ja. Überhaupt, die richtige Reihenfolge ist ganz wichtig. Also Shampoo, Conditioner und, was war das dritte?
11: Kur.
1: Kur, richtig.
11: Aber als Nummer zwei.
1: Aber, ja, Kur als Nummer zwei.
11: Genau.
1: Also erst waschen, dann Kur, dann Conditioner. Warum in dieser Reihenfolge?
11: Genau. Ganz einfach erklärt, das Shampoo öffnet das Haar, die Pflege dringt ein und dann brauchen wir noch ein Produkt, was das Haar wieder verschließt, damit die Pflege drin bleiben kann. Und das ist der Conditioner. Warum? Der Conditioner ist sauer eingestellt vom pH-Wert. Mhm. Du kennst es bestimmt, wenn du in eine Zitrone reinbeißt, was passiert mit dem Körper? Du ziehst dich zusammen. Ja. Und so passiert es auch mit der Schuppenschicht, dass die sich zusammenzieht und somit dann wieder das Haar schützt.
1: Du willst uns an dieser Stelle so ein paar Kleinigkeiten zeigen, wie man jetzt schnell und unkompliziert an der Frisur ein bisschen was retten kann.
11: Ja.
1: Also keine großen Sachen, aber manche haben ja, also ich habe das Problem nicht, aber andere haben das Problem mit längeren Haaren vor allem, dass da mal immer so eins absteht und irgendwie...
11: Ja, du lässt ja jetzt wachsen, ne?
1: Ich lasse ja wachsen. Trag das Haar bald wieder offen.
11: Ja, genau.
1: Nein, aber was für einen Trick hast du da genau, um diese etwas widerspenstigen Härchen zu zählen?
11: Ja, also jeder kennt es. Wenn man glatte Haare möchte, hat man meistens hier oben immer ganz viele kurze. Hier sieht man es sehr gut. Wir haben ja im Haar immer sehr viele Zwischenlängen oder Haare, die neu nachwachsen. Und dann möchte man die ja bändigen. Aber man kriegt es nicht hin. Selbst wenn man mit der Bürste drüber fährt, sieht man immer noch diese kleinen Härchen, die abstehen. Mhm. Und da empfehle ich, wenn man sich hier oben einfach die obersten Deckhaare nimmt und die gerade hochzieht und dann mit dem Föhn Folgendes passiert. Wir pusten jetzt die kleinen Haare nach innen.
8: So. Siehst du, dass sie hier durchkommen?
11: Ja.
8: Unten?
11: Genau. Und somit hast du ohne viel Aufwand und ohne Glätteisen, wenn du die ablegst, eine glänzende, komplett glatte Fläche ohne kleinen, minimalen Härchen.
1: Das ist ja ein Ding.
11: Ja.
1: Die hast du schön nach unten gepustet,
11: genau.
1: sozusagen.
11: Genau, somit sind die drin, geben sogar etwas Stand
1: und Volumen. Ich wollte gerade sagen, gibt mehr Volumen dann wahrscheinlich
11: exakt.
1: auch noch.
11: Genau das. Deshalb sieht man merken, hier am Ansatz, hier ist es schön flach und hier ist es schon etwas mit mehr Volumen. Und das ohne, dass man diese, weil viele machen dann Haarcreme drauf oder Haargel, viel Haarspray. Das sind ja alles Ablagerungen, die man nicht braucht, wenn man die kleinen Tricks kennt.
1: Schöne Idee.
11: Ja.
1: Und dann willst du uns noch zeigen, ganz einfach eine Frisur mit Händen und Föhn machen.
11: Richtig. Also jeder kennt das Problem, wenn man meistens gerade im Sommer sich einen Zopf macht und lässt vorne ein paar Strähnen raushängen. Also man kann auch ohne Bürste tatsächlich viel erreichen, indem man zum Beispiel Wellen hinbekommt. Indem wir eine Strähne nehmen und wenn ich jetzt föhne,
12: Wie du siehst, entsteht hier eine Welle, eine leichte Welle. So. Das Gleiche mache ich zur anderen Seite. Dort. Und nochmal hier in dem Bereich. Und mit dieser Technik siehst du, dass du dann direkt schon mehr Bewegung und Welle hast im Haar.
1: Ja.
12: Und das Gleiche kannst du auch machen, nämlich für Ansatzvolumen, indem du wirklich von unten, jetzt diesmal umgekehrt, anfühlst. Dann entsteht hier eine richtig schöne Wellung, wie du siehst. So. Dann lässt du das Ganze kurz abkühlen. Und wenn du es dann loslässt, hast du automatisch mehr Stand und Volumen.
1: Und das mache ich jetzt wahrscheinlich hier an der Seite genauso.
12: Genau.
1: Und hinten, damit es dann gleichmäßig.
12: Genau, nur am Oberkopf tatsächlich.
1: Ja. Schadet das den Haaren nicht, wenn du mit dem Föhn so nah da rangehst?
12: Nein, der Föhn ist gesünder als das Lufttrocknen, nur als Beispiel. Weil trockenes Haar hält mehr Hitze aus als das nasse Haar. Nasse Haare sollte man nicht zu sehr mit dem Föhn strapazieren, mit zu viel Hitze und zu viel Luftstrom. Da ist immer besser ein bisschen weniger. Aber sobald die trocken sind,
1: okay.
12: Genau.
1: Weil es, ja. Ansonsten, welche Tipps hast du noch in Sachen Hitzeschutz für die Haare?
12: Hitzeschutz ganz wichtig, im Sommer immer und im Winter auch. Weil immer, wenn wir einen Föhn benutzen, Glätteisen benutzen, Lockenstab oder generell der Hitze ausgesetzt sind, ist der Hitzeschutz das Produkt, was wirklich wie bei der Haut, weil da achten wir drauf, ne? Mit Sonnencreme, wie wir eben gehört haben, ganz wichtig, ist es auch mit dem Haar. Und auch mit der Kopfhaut. Deshalb immer Hitze- und UV-Schutz.
1: Antonio, bis hierhin erstmal lieben Dank.
12: Sehr gerne, vielen Dank.
1: Wir müssen nur an dieser Stelle weitermachen und du hast dann noch ein paar schöne Tipps für uns.
12: Jawohl.
1: Und wir bleiben da aber beim Friseur jetzt thematisch. Denn wenn man, also inzwischen ist es ja so, graue Haare muss man nicht mehr verstecken. Graue Haare sind ein echtes Statement. Problematisch wird es nur, wenn man sich über Jahre die Haare gefärbt hat und sich jetzt überlegt, ich lasse die jetzt mal grau werden, dann sieht man halt den Ansatz da wahrscheinlich irgendwo, wo es dann grau nachwächst. Aber auch da kann einem der Friseur mit einer neuen Technik helfen. Bitteschön.
13: Das erste Grau. Für die 55-jährige Claudia Lindner kein Grund zur Krise. Denn dank neuer Techniken kann aus Grau ein Wow werden. Grey Blending macht's möglich. Hairstylistin Astrid Geier nutzt dafür eine besondere Technik. Salt and Pepper.
14: Das bedeutet, sie hat einen dunklen Naturton und diesen greife ich durch Lowlights, durch dunkle Strähnen auf. Gleichzeitig mache ich schöne, helle, blonde Strähnen dazu, damit es eben einen weichen Übergang zu dem natürlichen Grau ergibt.
15: Mein Motto ist jetzt Back to Nature und ich habe festgestellt, dass ich meine Naturhaarfarbe eigentlich sehr spannend finde. Und jetzt dieser Salt and Pepper Look, der ist meiner Meinung nach wirklich sehr, sehr schön und auch authentisch.
13: Dieser Teil dauert am längsten. Astrid Geier setzt über 100 blonde und dunkle Strähnen. Danach wird noch ein bisschen getönt.
14: So, was wir jetzt noch machen ist, dass wir die Spitzen, wo man hier dieses alte, goldige Blond noch sehen kann, das mattieren wir jetzt noch mal mit einer Tönung ab, damit das Gesamtbild harmonischer ist.
13: Und das wirkt dann erst mal mindestens 30 Minuten ein. Nach dem Auswaschen kommt der letzte Schritt, ein sogenanntes Glossing.
14: Ein Glossing ist eine Tönung, speziell für blonde Haare, aber auch für graue Haare, um eben den Blondton schön kühl zu halten, damit das Ganze eben matcht und nicht zu warm ist.
13: Ab 250 Euro zahlt man für ein Grey Blending. Der Vorteil? Danach minimieren sich die Kosten.
14: Das ist Perfektes für Frauen, die sagen, ich habe keine Lust mehr, alle 5 Wochen meine Haare zu färben. Denn diese Techniken sind zwar erstmal aufwendiger, aber dann hat man wirklich 4 Monate Minimum Ruhe, oft auch länger. Macht vielleicht mal, wenn man perfektionistisch veranlagt ist, ein Glossing zwischendurch. Aber man muss einfach nur ganz selten wirklich was machen.
13: Genau das Richtige für Claudia Lindner. Sie hat über 25 Jahre klassisch gefärbt. Damit soll jetzt Schluss sein.
15: Ich wollte weniger Chemie auf den Haaren haben. Hat auch ein bisschen mit meiner Lebenseinstellung zu tun. Ich lebe jetzt seit 3 Jahren auch vegan. Und da ist das natürlich auch schön, wenn man da in der Richtung dann auch was machen kann, auch für die Haare. Ja. Es ist schön, dass ich eigentlich so mein Inneres jetzt auch im Außen zeigen kann, dann mit der Haarfarbe.
13: Das Ergebnis? Ein weicher Übergang zwischen den grauen und gefärbten Strähnen.
14: Also hier kann man jetzt sehr schön erkennen, da die Stelle ganz dunkel vorher war, dass eben durch die Highlights die dunkle Stelle aufgebrochen ist und ein perfekter Übergang zu dem grauen Haar entsteht.
15: Hammer. Ich bin sowas von begeistert. Das ist so toll. Endlich mal ein auch kühles Blond einfach, also dass ich hin und weg.
13: Grey Blending zeigt, wie grau aussieht, wenn es nicht versteckt, sondern veredelt wird. Ein toller Vorher-Nachher-Effekt. Mit der Salt- und Pepper-Technik entsteht ein frisches Wow.
1: Wow. Oder? Was hältst du davon, Grey Blending?
12: Hat die Astrid toll ausgeführt. Definitiv.
1: Sieht am Ende richtig gut aus. Für uns noch kein Thema, aber früher oder später wird es kommen.
12: Ja.
1: Antonio, danke schön. So, wir kommen zu unserem Hallo Hessen Gewinnspiel. Und hier ist die gelbe Tasse, die Ihnen gehört, wenn Sie mir folgende Frage des Tages richtig beantworten. Die lautet heute wie folgt. Was bedeutet in Mittelhessen Bullesje? Bullesje. Bullesje, Bullesje. A, Kleinbus, B, Toilette, C, Gefängnis oder D, Beichtstuhl. Wenn Sie es wissen, schnell anrufen. 0800 627 27 26. Mit ein bisschen Glück kommen Sie durch, kennen die richtige Antwort und gewinnen nach 17 Uhr die gelbe Hallo Hessen-Tasse, die es nirgendwo zu kaufen gibt. Wir drücken Ihnen ganz feste die Daumen. Nach 17 Uhr machen wir weiter. Unter anderem dann auch wieder mit einem Blick nach Eltville an die Riviera des Rheins, wo am Wochenende die Rosentage stattfinden. Jetzt aber erstmal die Nachrichten, die Hessenschau und Marcel Wagner.
16: Ganz herzlich willkommen. Schönen Mittwochnachmittag. Ich freue mich, dass Sie da sind. Willkommen zur Hessenschau. Ja, den Flughafen Frankfurt, den kennen wir alle. Mehr als 1200 Flugbewegungen jeden Tag zu fast 300 Zielen auf der ganzen Welt. Bisher hört der Flughafen auf den Namen Flughafen Frankfurt-Main. Geht's nach der CDU, soll sich das ändern, denn auf dem Landesparteitag in Rothenburg hat sie einen Antrag der Jungen Union angenommen. Und danach soll, die Idee ist nicht neu, der Frankfurter Flughafen in Helmut-Kohl-Flughafen umbenannt werden.
17: Hamburg hat es mit seinem Helmut-Schmidt-Flughafen schon vorgemacht, genauso wie Berlin mit dem Willy-Brandt-Flughafen. Drei deutsche Flughäfen sind nach Bundeskanzlern benannt. Wenn es nach der Jungen Union geht, soll in Zukunft auch noch Frankfurt mit dem Helmut-Kohl-Flughafen dazukommen.
18: Dass wir wirklich deutlich machen, was wir unserem Bundeskanzler Helmut Kohl zu verdanken haben. Und das ist ja auch im Rhein-Main-Gebiet eine ganze Menge. Also alles, worüber wir auch was wirtschaftliche Stärke in der Bundesrepublik angeht, sprechen, was auch europäischer Zusammenhalt angeht, was europäische Freiheiten angeht, sprechen, all das ist Helmut Kohl mit zu verdanken maßgeblich.
17: Seit dem Tod von Helmut Kohl 2017 gibt es immer wieder Forderungen, Gebäude und Plätze nach dem Altkanzler zu benennen. Jetzt also erneut der Versuch, aus dem Frankfurter Flughafen den Helmut-Kohl-Flughafen zu machen. Wie kommt der Vorschlag der Jungen Union bei den Frankfurtern an?
19: Junge Union. Haben Sie nichts anderes zu tun?
20: Ist auch der Frankfurter Flughafen. Wofür den Namen ändern? Ich würde es so lassen.
21: Frankfurter Flughafen ist im Markenartikel oder Markenname schon.
22: Da bin ich mir jetzt nicht sicher, was der Bezug von Helmut Kohl zu Frankfurt ist.
23: Nix. Der Helmut Kohl hat ja gar nichts mit Hessen zu tun.
24: Ich finde, Kohl als Europäer könnte man machen, wenn die Mehrheit dafür wäre. Machen wir eine Volksabstimmung.
17: Die Opposition im Hessischen Landtag findet den Vorschlag dagegen weniger gut.
25: Ich finde es erstmal nicht angebracht, in einer Phase, wo die Menschen wirklich andere Sorgen haben, jetzt solche Debatten zu führen, ob der Flughafen in Frankfurt nach Helmut Kohl benannt wird. Helmut Kohl hat sicher viele Verdienste um unser Land, aber er ist auch der Kanzler der CDU-Spendenaffäre. Insofern mit Sicherheit kein völlig unumstrittener Namensgeber, um das mal vorsichtig zu formulieren.
17: Und am Ende muss es ja auch nicht immer ein Politiker sein, nachdem so ein internationaler Flughafen benannt wird. Wie wäre es zum Beispiel mit Goethe-Flughafen, einem Gerd-Knebel-Flughafen vom Duo Badesalz oder aber einem Anne-Frank-Flughafen?
16: Ganz aktuelle Meldung, gerade erst wenige Minuten alt. Die hessische AfD darf weiterhin als sogenannter Verdachtsfall vom Verfassungsschutz beobachtet werden. Das hat das Verwaltungsgericht Wiesbaden entschieden. Die Richter sehen hinreichende Anhaltspunkte dafür, dass der Landesverband Bestrebungen verfolgt, die gegen die freiheitlich-demokratische Grundordnung gerichtet sind. Damit sei auch der Einsatz nachrichtendienstlicher Mittel gerechtfertigt. Die AfD darf gegen dieses Urteil Berufung einlegen. Ja, sie werden beschimpft und zum Teil sogar angegriffen. Und das, obwohl sie ja eigentlich helfen wollen. Seit Jahren steigt die Zahl der Übergriffe auf Einsatzkräfte. Mehr als 5.500 waren es allein im vergangenen Jahr hier bei uns in Hessen. Auch in Notaufnahmen von Krankenhäusern. Beispiel Korbach, Kreis Waldeck-Frankenberg. Dort suchen die Verantwortlichen jetzt nach Lösungen, um wieder sicher das machen zu können, wofür sie ja eigentlich da sind, nämlich behandeln.
0: Vielleicht können Sie sich einmal richtig hinlegen. Ich lege mal Ihre Sachen hier auf die Seite.
2: Seit 18 Jahren arbeitet Maike Arnold in der Notaufnahme im Stadtkrankenhaus in Korbach. Fast täglich werden sie und ihre Kollegen angegangen. Meist sind es Beschwerden wegen langer Wartezeiten. Doch immer häufiger würden Patienten auch übergriffig, vor allem unter Drogen- und Alkoholeinfluss.
0: Tatsächlich ist es schon so, dass man schon manchmal auch verbal sehr stark angegangen wird. Also mehr auch verbal wie wirklich tätlich. Das war zum Beispiel jemand, der jetzt akut in einem Drogenrausch auch war und dann halt auf uns losgehen wollte, sowohl auf Ärzte als auch auf Pflegekräfte. Der hat sich alles, was er greifen konnte, in die Hand genommen und wollte uns dann damit abstechen.
2: 3 bis 4 Mal im Monat erleben sie verbale und körperliche Übergriffe. Rund 1.500 Patienten behandeln sie im Monat. Um die Mitarbeitenden besser zu schützen, gibt es seit 4 Jahren einen Sicherheitsdienst, vor allem nachts und am Wochenende. Auch lernen sie in Deeskalationstrainings, aufgebrachte Patienten zu beruhigen, aber auch sich selbst zu verteidigen. Nicole Peiran, stellvertretende Leiterin der Notaufnahme, kann sich noch mehr vorstellen. Eine Umfrage unter den Mitarbeitenden soll zeigen, ob die sich sicherer fühlen, wenn sie eine Kamera am Körper tragen.
3: Es kommt natürlich auch aus anderen Häusern, wo es vermehrt Übergriffe gab und die Pflegekräfte schon mit Bodycams ausgestattet sind. Und ich glaube, dass eine Bodycam abschreckend wirken kann, wenn man sie einfach nur am Körper trägt und man sagt, wir müssen jetzt ruhig miteinander bleiben, ansonsten schalte ich die Bodycam an.
2: Bisher seien die meisten Mitarbeitenden dafür. Krankenschwester für Notfallpflege Maike Arnold wünscht sich vor allem eins, mehr Verständnis, auch wenn es mal länger dauert.
16: Ja, bleiben wir mal bei Filmaufnahmen, aber in dem Fall sind es andere. Heimlich per Handy gefilmt, ist vermutlich schon vielen passiert. Gerade Frauen werden immer wieder Opfer von solchen Übergriffen. Das Gute ist, viele wehren sich. So auch eine junge Frau, die vor kurzem mit einem Post zu so einem Erlebnis für wirklich viel Aufmerksamkeit gesorgt hat.
4: Ellie ist 34 Jahre alt und wurde heimlich auf der Damentoilette von einem Mann gefilmt. Das Gute, sie hat es währenddessen bemerkt.
5: Ich gucke da in diese Kamera rein und ziehe sofort meine Hose hoch und fange an zu rufen. Ich glaube es nicht, ich glaube es nicht.
4: Dann geht alles schnell. 1000 Gedanken gehen ihr durch den Kopf.
5: Ich muss handeln, der darf damit nicht davonkommen. Und gleichzeitig, okay, wenn ich jetzt diese Tür aufmache, dann bringe ich mich in akute Lebensgefahr.
4: Passiert ist das am helllichten Tag hier in Bad Vilbel im WC einer Tiefgarage. Ellies Wut überwiegt die Angst. Sie läuft ihm hinterher, filmt ihn auf der Flucht und zeigt ihn bei der Polizei an. Außerdem teilt sie ihr Erlebnis auf Instagram.
5: Ich musste das teilen, um Frauen eine Stimme zu geben. Frauen, die sich nicht trauen, damit rauszugehen, damit zur Polizei zu gehen, das sogar in ihrem Umfeld vielleicht sogar zu erzählen, damit einsam und alleine zu Hause zu sitzen.
4: Der mutmaßliche Täter ist noch nicht gefasst. Die Ermittlungen laufen noch, teilt uns die Polizei Mittelhessen mit. Juliane Wagner ist Rechtsanwältin in Wiesbaden und hat schon viele Frauen vertreten, die Opfer von ähnlichen Delikten geworden sind.
7: Es ist eine massive Verletzung der Intimsphäre der Opfer, die auch solche Opfer nachhaltig traumatisiert. Insbesondere auch, man weiß als Opfer nicht, wo diese Bilder landen. Ob der Täter die für sich selber herstellt oder ob er sie im Internet verbreitet.
4: Über 500 dieser Fälle sind vergangenes Jahr in Hessen angezeigt worden. Die Dunkelziffer ist vermutlich viel höher. Ellie hofft, dass der Täter gefasst wird und checkt jetzt immer vorher, ob irgendwo eine Kamera versteckt ist.
16: 2 Stunden, 8 Minuten, dann geht's los. Viele tausend Menschen rennen wieder durch Frankfurt. 5,6 Kilometer, das ist JP Morgenlauf. Angemeldet laut Veranstalter 64.000 Läuferinnen und Läufer. Unter ihnen Landschaftsgärtner aus Hattersheim im Main-Taunus-Kreis.
26: Schneiden, pflastern, bewässern und messen. Das verbindet sie beruflich. Hinzu kommt die gemeinsame Leidenschaft der Landschaftsgärtner fürs Laufen. zusammen mit den Kolleginnen und Kollegen beim Lauftreff ihrer Firma Odenweller und heute Abend beim JP Morgenlauf.
6: Das ist einfach ein cooles Event. Wir machen viel für unsere Mitarbeiter oder versuchen es zumindest, damit der Team Spirit kommt. Jetzt davor sind wir natürlich alle ein bisschen nervös, haben alle Bock drauf. Ist ja dieses Mal auch vor einem Feiertag. Das heißt, wir haben abends auch sicherlich noch Spaß. Wir sind dabei, Zeiten zu vergleichen und das wird bestimmt eine coole Sache.
26: Den Lauftreff der Gartenbauer gibt's schon länger. Und daraus entwickelte sich vor 2 Jahren die Idee, beim größten Firmenlauf der Welt mitzumachen.
8: Also denkt ja kein Mensch, wie viele Menschen da tatsächlich dann am Ende wirklich am Start stehen. Wie lange das dauert, bis du die Stadtlinie überquerst. Und dann während der Strecke die ganze Zeit unheimliche Menschenmengen um dich rum, wahnsinnig viel Zuschauer, sehr gute Versorgung übrigens. Und das ist schon beeindruckend. Und dann zwischen den Häuserschluchten durchzulaufen, den Hochhausschluchten. Ich meine, man sieht das, wenn man mit dem Auto durchfährt. Aber dann kann man sich doch mal nach links und rechts umschauen. Und Leute stehen in den Häusern und winken und rufen und sowas. Das ist schon cool. Ich glaube, das ist relativ einmalig.
26: Die Vorfreude ist also riesig. Und wir werden in der Hessenschau um 19.30 Uhr live dabei sein, wenn die rasenden Gärtner aus Bruchköbel auf die 5,6 Kilometer lange Strecke gehen.
16: Genau so machen wir es. Jetzt sprechen wir aber erstmal über Oldtimer. Sie denken wahrscheinlich sofort an Autos, die gibt es aber auch in der Luft. Und auch da mit ganz viel Leidenschaft, mit vielen Liebhabern. Und einige von ihnen bauen jetzt einen legendären Segelflieger nach, der vor fast 90 Jahren ein Meilenstein der Entwicklung geworden ist. Hier bei uns in Hessen auf unserem höchsten Berg.
9: Der Flugplatz Wasserkuppe ist der höchstgelegene in Deutschland. 901 Meter über normal Null. Ein besonders spannendes Projekt findet allerdings ein paar Meter tiefer statt, in einer Kellerwerkstatt um die Ecke. Hier lebt eine Gruppe von Pensionären ihre große Leidenschaft für die Segelfliegerei aus.
10: Ich bin draußen in der Natur. Ich gucke die Vögel an. Ich sehe, wie der Adler oder der Bussard oder wie auch immer nur seine Flügel ausbreitet und segelt.
9: Aus dieser Leidenschaft entstand die Idee, einen Meilenstein in der Segelfluggeschichte nachzubauen, und zwar 1:1. Die Cirrus von 1938 war das erste Modell, das nicht nur aus Holz gebaut wurde, auch Metall kam zum Einsatz. Damit stellte der Flieger einen Streckenweltrekord auf. Die Baupläne galten viele Jahrzehnte als verschollen. Nun wurden sie wiederentdeckt. Die Herausforderung: von der Cirrus existieren nur noch Fotos und die Pläne verraten nicht, wie die Bauteile genau zusammengehören.
11: Ein bisschen Ahnung vom Flugzeug brauchen wir alle und dann irgendwann kommt man schon dahinter, wie es das abgehört.
9: Der Bau und der Betrieb von Motorflugzeugen war in Deutschland nach dem Ersten Weltkrieg stark eingeschränkt. Deshalb verlagerte sich der Fokus auf den Segelflug. Und die Wasserkuppe gilt als seine Geburtsstätte. Das Segelflugmuseum ist deshalb direkt um die Ecke vom Flugplatz. Und hier soll das Modell, an dem die Tüftler feilen, einmal ausgestellt werden.
11: Es wird schon noch 2-3 Jahre dauern.
9: Ob der Nachbau jemals flugtauglich wird, ist allerdings noch unklar.
16: Was machen Kühe im Krankenhaus? Das ist eine erstmal ungewöhnliche Frage. Aber es ist klar, was sie machen. Durchschlendern, durch die Gänge, durchs Treppenhaus bis in den zweiten Stock. Da war wirklich ordentlich Aufregung, als die 7 jungen Rinder plötzlich in der Klinik in Wolfhagen im Kreis Kassel aufgetaucht sind.
14: Ein tierischer Ausflug. Eine Herde Jungbullen hat sich um 9:30 Uhr am Morgen ins Treppenhaus direkt an der Notaufnahme des Krankenhauses verirrt. So etwas hat Daniel Holtmann von der Klinikleitung auch noch nicht erlebt.
15: Die Kühe sind einfach über das Umfeld hier, umliegende Wiesen und Weiden, den Weg hier runter, haben die genommen auf den Parkplatz für unsere Notaufnahme und sind dann direkt einfach links in die Notaufnahme abgebogen, weil vermutlich dort Autos standen bzw. Rettungswagen und der Weg dahin kürzer war und sind einfach dahin abgelenkt worden. Wir sind auf viele Notfälle vorbereitet, aber nicht auf Kühe.
14: Die Türen zur Notaufnahme selbst sind zum Glück verschlossen. Nur die zum Treppenhaus ist offen. 2 von 7 Jungbullen trauen sich nicht ins Gebäude, aber die restlichen 5 gelangen sogar hoch bis in den zweiten Stock.
15: Ja, in einem ersten Schritt sind Mitarbeiter aus unserer Haustechnik, die sich teilweise auch mit Tieren auskennen, einfach mit Stricken schon mal Richtung Flur oder Treppenaufgang, haben das schon mal gesichert. Und dann kam der entsprechende Landwirt, der sich damit auskannte. Und dann hat man die eine nach dem anderen versucht runterzuführen. Es kam natürlich eine kleine Panik auf. 1, 2 setzten sich in Bewegung, sind auch weggerutscht. Aber es ist zum Glück weder Mensch noch Tier etwas passiert.
14: Das Treppenhaus wird nun gereinigt. Nach 40 Minuten waren die durchaus gestressten Tiere glücklich unten angekommen und durften nach Hause. Der Krankenhausbetrieb konnte ohne Einschränkungen weitergehen.
16: Vielleicht wollten sich die Kühe auch einfach in Sicherheit bringen, bevor der große Regen kommt. Das ist nur so eine Mutmaßung. Wir sind beim Wetter und ja, da geht's recht durchwachsen weiter. Die Aussichten.
1: Die kommende Nacht beginnt meist trocken. Später werden die Wolken dichter und es setzt besonders in der Mitte und im Norden Regen oder Nieselregen ein. Morgen überwiegen die Wolken, dazu am Vormittag nur selten Regen. Am Nachmittag bilden sich dann kräftige Schauer und Gewitter. Diese können von schweren Sturmböen bis hin zu orkanartigen Böen begleitet werden. 9 Grad heute Nacht in den Höhenlagen des Meißners, 16 an der Bergstraße. Morgen 14 Grad auf dem großen Feldberg bis 21 Grad in Darmstadt.
16: Das war's von der Hessenschau für diesen Moment. Wir sehen uns nachher wieder um 17.45 Uhr. Jens macht bis dahin weiter mit Hallo Hessen. Ich wünsche viel Spaß, schönen Nachmittag und danke fürs Zusehen.
12: Dankeschön, Marcel. Und Hallo Hessen, herzlich willkommen zurück. Schön, dass Sie bei uns geblieben sind. Heute ist Mittwoch, also Gesundheitstag bei Hallo Hessen. Wir wollen uns um ein paar Mythen rund ums Thema Gesundheit kümmern. Wie zum Beispiel der Mythos, verklebt der Magen, wenn man Kaugummi verschluckt. Oder der gesündeste Schlaf ist der vor Mitternacht. Was ist da dran? Was stimmt nicht? Ein Allgemeinmediziner aus Frankfurt wird uns da nachher auf die Sprünge helfen. In Sachen Wetter auf die Sprünge hilft uns heute Tim Frühling.
13: Hallo, grüß dich.
12: Herzlich willkommen. Schön, dass du bei uns bist. Wir hätten da ein paar sehr schöne Wetterbilder.
13: Ja, zeig her.
12: Guck an, hier Wolfgang Prosin aus Bad Hersfeld schreibt, ein stimmungsvoll leuchtender Klatschmond im Gegenlicht der strahlenden Abendsonne.
13: Das ist fantastisch. Das sieht so nach Süden aus, dieses Bild, finde ich. Das gibt eine ganz schöne Wärme.
12: Ja, ich finde es aber vor allem auch einfach ein echt tolles Motiv.
13: Ja.
12: Hat er sich viel Mühe gegeben. Thomas Zimmermann aus Riedstadt-Erfelden schreibt, ein Feld im Ried kurz vor dem Oja-Regen.
13: Mhm. Sieht schwer danach aus, kann uns die nächsten Tage genau so auch noch ein paar Mal ereilen.
12: Ach nö.
13: Naja, ist noch nicht vorbei.
12: Oh, okay. Andrea Kühn-Müllender aus Wallroth-Emmershausen schreibt, heute beim frühen Hundespaziergang im Taunus herrlich frische Luft und ein schönes Licht und satte Rapsfelder.
13: Das mit der frischen Luft kann ich tatsächlich nachvollziehen, weil gestern Nachmittag in der Sonne fand ich es mal plötzlich total drückend. Da war es einmal wahnsinnig warm und heute war es dann wirklich richtig frisch. Also heute ist es fast ein bisschen zu kühl für die Jahreszeit, aber kommt dann so langsam auch wieder.
12: Tja, ja. Wir freuen uns über weitere Bilder, die Sie uns bitte hochladen wollen auf unserer Internetseite hr-fernsehen.de/hallohessen. Dann zeigen wir die nämlich nicht morgen, sondern Freitag hier in der Sendung. Morgen ist ja Feiertag, haben wir frei. Heute ist Weltapfelweintag.
13: Ja, das habe ich gehört.
12: Ja.
13: Super.
12: In diesem Sinne erstmal Prost.
13: Also hier wird man gut bedient.
12: Ja.
13: Steffsche hier.
12: Standard. Ist aber warm, ne? Könnte ein bisschen kälter sein.
13: Ist ein bisschen zu warm, aber geschmacklich ganz einwandfrei, muss ich sagen. Schmeckt mir sehr gut.
12: Damit der so gut schmeckt wie dieser, ein bisschen sauer auch.
13: Ach komm.
12: Damit der so
13: jetzt stell dich doch nicht so an, Jens.
12: Haben die da noch eine Zitrone reingepackt? Also damit Apfelwein so gut schmeckt, müssen die Äpfel eine gute Qualität haben und auch die Apfelbäume.
13: Na klar.
12: Das heißt, die brauchen genügend Wasser. Haben die in den letzten Wochen genug bekommen? Weil irgendwann steht dann ja die Apfelernte an.
13: Das ist so ein bisschen unterschiedlich bei uns in Hessen. Also wenn wir mal zurückgucken auf den Mai, da haben wir insgesamt in Hessen 112% der Regenmenge abbekommen, der jahresüblichen. Das heißt also
12: bisschen mehr.
13: Ein Zehntel mehr als üblich. Das klingt erstmal ganz gut. Im Norden gab es teilweise viel zu viel. Diemelsee, Diemelstadt 200%, also das Doppelte der normalen Menge.
12: Die trinken aber nicht so viel Apfelwein wie
13: so,
12: wir hier.
13: Das ist jetzt nämlich genau das Problem. Und im Süden, da wo dann vielleicht die Streuobstwiesen doch ein bisschen mehr beheimatet sind, da gab es teilweise nur so 50-60%. Also da war es etwas zu wenig. Im Norden an einigen Orten tatsächlich deutlich zu viel. Also da geht so eine Kante, so eine Grenze durch unser Bundesland. Das Gute ist, dass jetzt in den nächsten Tagen jede Region noch mal etwas Regen abbekommt.
12: Das darfst du jetzt gerne konkretisieren. Wie werden die nächsten 48 Stunden?
13: Ja, die werden noch mal ziemlich unruhig. Morgen haben wir vor allen Dingen ein Thema und das ist der Wind. Denn da kommt richtig kräftiger Sturm, speziell am Nachmittag in den Gewittern, die dann auch wieder aufziehen. Vormittags meistens noch trocken, so ein bisschen Getröpfel. Am Nachmittag dann wieder Schauer und Gewitter und da können dann wirklich richtig fiese Sturmböen eingelagert sein. Wir haben sogar ganz vereinzelt Modelle Wetterfälle, die orkanartige Böen simulieren. Das heißt dann Windgeschwindigkeiten von über 100 Kilometer pro Stunde. Und das Problem ist eben, dass wir momentan belaubte Bäume haben. Die bieten eine riesengroße Angriffsfläche. Und wenn da so eine Böe mit 100 km/h reinpfeift, dann wird es gefährlich. Also morgen Nachmittag, wenn sich da ein Gewitter, ein Schauer nähert, am besten nicht mehr in einem Park oder im Wald unterwegs sein. Da kann auch wirklich mal was abbrechen. Danach wird so ganz langsam etwas freundlicher bis zum Sonntag hin. Pro Tag so 1-2 Grad mehr, aber immer noch leicht wechselhaft. Also es sind diese vielen Tage jetzt über das lange Wochenende leider nicht so wahnsinnig freundlich, weil die Temperaturen auch nur so um die 20 Grad liegen. Da kann man mal, wenn die Sonne rauskommt, sich irgendwie draußen hinsetzen, aber für jetzt irgendwie nachts lang im Garten sitzen.
18: Der Sommer ist ja noch lang, von daher kann da noch schöneres Wetter kommen. Was macht ihr bei alle Wetter?
13: Recht hast du. Ja, da gucken wir uns das mit der Windsituation mal genauer an und welche Regionen vor allen Dingen bei uns in Hessen besonders gefährdet sind, dass es morgen noch mal richtig knallen kann mit Blitz und Donner.
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0: Sie mir jetzt die Frage richtig beantworten, die gehört Ihnen dann. Hier kommt die Frage.
1: Okay.
0: Was bedeutet in Mittelhessen Bullesje? A. Kleinbus, B. Toilette, C. Gefängnis oder ist das D. der Beichtstuhl?
1: Ich würde sagen Antwort C. Gefängnis.
0: Das haben Sie vollkommen richtig gesagt. Frau Hübner, herzlichen Glückwunsch.
1: Ach, super, vielen Dank.
0: Tasse ist auf dem Weg nach Dillenburg.
1: Dankeschön, freue ich mich.
0: Sehr gerne. Ich wünsche Ihnen noch einen schönen Nachmittag, einen schönen Abend, einen schönen Ihnen Feiertag auch. Und bis zum nächsten Mal.
1: Ihnen auch. Liebes Gruß an ein ganzes Team, gell?
0: Danke, danke, richtig aus.
1: Danke, tschüss. Tschüss.
0: Schöne Grüße von Frau Hübner. Ist angekommen. So, laut einer Studie der UNICEF zum Thema Wohlbefinden bei Kindern schneiden deutsche Kinder da nur so mittelmäßig ab. Also höchste Zeit, da an dieser Stelle ein bisschen zu justieren und nachzubessern. Und genau das findet zur Stunde in Bad Camberg statt, bei einer ganz besonderen Aktion, die eben Kindern zugutekommen soll. Was da genau ist, das schaut sich unsere Hessen-Entdeckerin Maike Tschorn an. Sie ist live vor Ort. Maike, was ist da genau los?
2: Also hier gibt es jede Menge Dinge, Jens. Zum einen Schwimmflügel, vielleicht kann ich dir die nachher noch mitbringen. Hübsche Regenjacken auch, aber das ist noch längst nicht alles. Und das, was ich hier jetzt so mit einem Lächeln verpacke, ist natürlich nicht nur lustig, sondern hat einen ernsten Hintergrund. Und den lasse ich mir jetzt nochmal erklären, und zwar von der Leiterin hier der Kinderkleiderkammer in Bad Camberg, in der ich gerade bin. Hallo, Frau Diehl.
3: Hallo.
2: Sie haben hier die Leitung und Jens hat gerade die Studie der UNICEF angesprochen. Es ist ja so, dass da sind wir auf Platz 25 von 37 im internationalen Vergleich. Das ist nicht so hoch. Was hat denn jetzt dieser Laden hier von Ihnen, dieses Projekt, da für positive Auswirkungen drauf?
3: Also wir sind ja eine Abteilung vom Kinderschutzbund Limburg-Weilburg und die Kinderkleiderkammer richtet sich in erster Linie an Familien, die in schlechten wirtschaftlichen Verhältnissen leben. Ob das aufgrund einer Spontansituation ist, Arbeitslosigkeit, Trennung, egal was, können die bei uns eben hier für sehr viel, also schöne Dinge für kleines Geld bei uns kaufen. Alles rund ums Kind. Wir waren jetzt ja hier sozusagen in der Babyabteilung.
2: Mit den Schwimmflügeln,
3: aber eben auch die ganze Grundausstattung vom Babyalter angefangen.
2: Da haben wir auch Windeln zum Beispiel, also auch sowas gibt's. Hinter mir habe ich gerade auch Töpfchen, Decken, also ich sehe schon einige Produkte.
3: Ja.
2: Das heißt aber ja Kinderkleiderkammer, das heißt, es gibt natürlich vorwiegend auch Dinge zum Anziehen. Wenn wir jetzt weiterschauen, hier an der Kasse, wie läuft das mit den Preisen?
3: Genau, also wir haben Preise für Bekleidung generell, die bei uns gewogen wird. Mhm. Da gibt es also einen Kilopreis, der liegt im Moment bei pro Kilo Bekleidung bei 3 Euro. Mhm. Und es ist eben so, wie Sie sagen, Kinderkleiderkammer ist unser Grundbegriff gewesen und auch der Grundansatz. Aber bei uns gibt es eigentlich für Kinder von 0 bis zum 18. Lebensjahr rund ums Kind alles. Bekleidung, aber eben auch alles, was man sonst für die Kinder braucht und was dazugehört.
2: Zum Beispiel die Schuhe.
3: Zum Beispiel Schuhe.
2: Das sind ja einige und das kann ja auch ein großer Bedarf mal sein, ja, wenn man mehrere Kinder hat.
3: Alltagsschuhe sowieso, ja, aber wenn man jetzt mal davon ausgeht, die Kinder, ob jetzt im Kindergartenalter oder in der Schule, die haben Sport, die brauchen einen Alltagsschuh, die brauchen vielleicht einen Hausschuh oder ein Turnschläppchen. Und die Schuhe, genauso wie die Jacken, haben bei uns einen festen Preis. Mhm. Bei den Schuhen geht es ab 2 Euro los. Wenn es wirklich sehr gut erhalten und auch Markenschuhe sind, nehmen wir auch mal bis 5 Euro pro Paar. Und bei den Jacken ist es ebenso, da nehmen wir pro Jacke 3 Euro. Also die werden nicht mitgewogen, die würden ja auch vom Gewicht her dann vielleicht zu viel ausmachen.
2: Ja. Genau. Und woher kommen die Sachen? Jetzt haben Sie gesagt, die gut erhalten sind, das heißt, es sind gebrauchte Ware.
3: Genau, also bei uns gibt es ausschließlich gebrauchte Ware. Wir bekommen auch mal eine Spende, wo etwas Neuwertiges dabei ist, weil es vielleicht zu Hause nicht gepasst hat. Aber wir sind tatsächlich auf Privatspenden angewiesen.
2: Okay, das heißt, man kann Sachen herbringen zu
3: Genau, wir haben 2 feste Spenden. Annahmetage am Montag vormittags und am Donnerstag nachmittags. Und da werden bei uns die zu Spenden angenommen, wie gesagt, Bekleidung oder alles rund ums Kind. Jahreszeitlich ein bisschen, wir haben keine großen Lagerkapazitäten, also wenn es geht, im Moment nicht die dicken Winterjacken.
2: Ja.
3: Und wir merken auch, dass die Dinge, die uns gebracht werden, also bei den Haushalten hat sich so diese Nachhaltigkeit auch ein bisschen festgesetzt, dass die Sachen wirklich in einem guten Zustand sind und sich die Familien überlegen, es lieber uns zu bringen, als sich für wenig Geld auf den Flohmarkt zu stellen und die Sachen irgendwie privat zu veräußern.
2: Toll, dann hat es ja auch noch einen Sinn und Zweck. Vielen Dank, Frau Diehl. Wir gucken nachher bei den Ratgebern um 18.45 Uhr noch hier im Schülertreff vorbei. Da gibt es nämlich auch tolle Projekte, da waren wir heute schon. Und ich schaue mich jetzt hier noch ein bisschen um. Hier kann

0: gespielt werden. Es gibt Kleidung, es gibt wirklich alles, was das Kinderherz so begehrt, damit hoffentlich wir im nächsten Jahr nicht mehr in dem unteren Mittelfeld dieser Studie landen. Das wäre sehr wünschenswert.
1: Absolut. Vielen Dank, Maike. Und schöne Grüße nach Bad Camberg. Morgen ist Feiertag, meine Damen und Herren. Und wenn Sie Glück haben, haben Sie am Freitag auch frei. Und dann kommt's Wochenende. Das heißt, langes Wochenende. 4 freie Tage. Da kann man noch schöne Ausflüge machen. Zum Beispiel nach Eltville. Ja, an die Riviera am Rhein. Da ist nämlich Samstag, Sonntag auch noch Rosenfest bzw. Rosentage finden da statt. Mehr erfahren wir nachher von einer Fremdenführerin aus Eltville. Und wenn man schon mal in der Gegend ist, kann man direkt auch noch mal ein paar Meter weiterfahren bis zum Kloster Eberbach. Und das ist gerade in diesen Tagen ganz besonders empfehlenswert, weil es gibt ein Jubiläum zu feiern. Vor 40 Jahren wurde dort nämlich der Film Der Name der Rose gedreht. Klassiker mit Sean Connery und ein ganz toller Film. Und überhaupt dieses Kloster, das ist dann tatsächlich beeindruckend, war eine beeindruckende Filmkulisse. Und auch mein Kollegen Tobi Kämmerer hat es schwer beeindruckt. Bitte schön.
2: Das Kloster Eberbach. Sogar der Hollywood-Film Der Name der Rose mit Sean Connery wurde hier gedreht.
3: Man wird fast ein bisschen ehrfürchtig bei so viel Pracht, oder?
4: Herzlich willkommen, Kloster Eberbach.
3: Mein lieber Schwan, ja, vielen, vielen Dank. Du zeigst uns deine Highlights.
4: Genau.
3: Ja.
4: Los geht's.
3: Ich folge mit offenem Mund.
4: So.
3: Ach. Kommst du noch staunend hier rein?
4: Ja, jedes Mal. Also vor allem abends, wenn alles unglaublich schön beleuchtet ist, ja, und es angestrahlt ist, dann ist es einfach unglaublich beeindruckend, muss man sagen.
3: Und riesengroß, ne?
4: Riesig, ja. Aber jetzt möchte ich was ganz Besonderes zeigen.
3: Ja.
4: Also folgen wir mal mit hier rein.
3: Boah.
4: Genau. Hier
3: okay.
4: Sind wir in meinem Lieblingsraum eigentlich im Kloster. Und heute benutzen wir den Raum unserer alten Pressen, Weinpressen,
3: zu lagern. Ach, die waren früher nicht hier drin?
4: Nee, aber wir stehen genau vor einer, die von 1668, ist auch die älteste bei uns. Und da haben wir noch letztens, vor ungefähr 8 Jahren, noch Wein mitgemacht.
3: Einfach ehrlich?
4: Zu schauen, ob es noch funktioniert.
3: 1668 und noch top in Schuss hier.
4: Richtig, ja. Und ich glaube, das ist eine der seltenen Kollektionen, wo wir 10 solcher alten Weinpressen hier auf einem Fleck gesammelt haben.
3: Traumjob, oder?
4: Ja, besser geht's nicht. So, hereinspaziert.
3: Oh, das ist aber dunkel.
4: Ja, es ist gewollt.
3: Oha, okay.
4: Jetzt sind wir im Hospitalkeller.
3: Oh, die werden ja immer größer. Das sind mal ein paar Fässer. Die sind ja uralt wahrscheinlich auch, oder?
4: Also, wir haben das Glück, dass wir mit Fässern auch sehr, sehr lange arbeiten können. Also, wir haben Fässer, die sind 60 Jahre alt und noch
3: die können
4: top in Schuss.
3: Geschichten erzählen.
4: Richtig,
3: oder?
4: Die haben schon ein paar Jahrgänge gesehen. Ja. Da passt perfekt 600 Liter teilweise mit rein.
3: 600 Liter Wein. Ja, na klar.
4: Und das sind nur die kleinen Fässer.
3: Ja, na klar. Ja, wenn wir durchstarten. Ja.
4: Hallo Sebastian.
5: Hi, grüßt euch.
3: Guten Tag, hallo Sebastian.
5: Hi.
3: Oh, das ist aber groß.
5: Allerdings, herzlich willkommen in der Basilika. Das ist das Herzstück des Klosters, kann man sagen, muss man sagen. Hier sind wir im Prinzip mittendrin. Die Basilika 1150 erbaut. Das heißt, die Steine, die du hier siehst, die sind 900 Jahre alt oder fast 900 Jahre alt. Hast du Lust, ein bisschen hinter die Kulissen zu gucken?
3: Ja, sehr
5: gerne. In einen ganz speziellen Raum, in
3: Immer.
5: Dem ich dich entführen würde?
3: Ja, na klar.
5: Ich gehe gerne vor. So.
3: So.
5: Auf den Kopf ein bisschen aufpassen.
6: Jawohl.
5: Das hier ist das sogenannte Knochenlager.
3: Das Knochenlager?
5: Exakt, genau so ist es. Denn das, was hier drinnen liegt, sind tatsächlich menschliche Knochen.
3: Ernsthaft?
5: Die im Rahmen von Ausgrabungen zutage getreten sind, dann auch längere Zeit quer auf dem Gelände verstreut waren. Und dann haben wir gesagt, okay, wir müssen sie irgendwie zentralisieren, wie du siehst. Sie sind auch gekennzeichnet, sie sind archiviert und finden jetzt tatsächlich hier in der Basilika ihre letzte Ruhestätte.
3: Guck mal da. Das, also, wenn man jetzt in die Basilika kommt, lasst euren Blick mal nach oben schweifen und dann wisst ihr, da ist die Knochenkammer. Vielen Dank für die Einblicke.
5: Sehr, sehr gerne.
3: Danke, Sebastian.
1: Ja, und ich begrüße ganz herzlich Monika Albert. Schön, dass Sie bei uns geblieben sind. Sie sind Gästeführerin in Eltville.
7: Ja.
1: Und das, ja, richtig gerne. Sie fühlen sich da, wie Sie mir vorhin erzählt haben, sehr wohl, obwohl Sie da nicht geboren sind.
7: Absolut. Ich fühle mich aber heimisch im Rheingau.
1: Klasse. Eltville, ich gebe es ja Ihnen ganz offen zu und ehrlich, als ich nach Hessen kam, dachte ich immer, es würde sich Eltville aussprechen, so französisch.
6: Ja, kann man auch vermuten.
1: Kann man vermuten, oder?
6: Ja, aber die Namensgebung kommt von Alta Villa, also lateinisch geprägt, hoher Hof. Man vermutet einen römischen Verwaltungshof, der diesen Namen schon im 11. Jahrhundert niedergeschrieben hat. Ein Mönch aus Fulda hat das also verzeichnet. Er war mit Erzbischof in Alta Villa.
1: Also man merkt Eltville und nicht Eltville. Eltville hat eine lange, lange Geschichte und davon zeugen auch viele Bauwerke im Ort, zum Beispiel der Sebastianturm.
6: Absolut, das ist die westlichste Begrenzung der Eltviller Stadtmauer. Früher ein Karree von 300 mal 400 Meter, was das mittelalterliche Eltville ausmachte. Und das ist der Sebastian, der Schutzpatron, der Stadtpatron von Eltville. Der 20. Januar ist sein Gedenktag und so ist das schön, dass auch eine Statue von ihm an diesem Sebastiansturm steht.
1: Und Reste der Stadtmauer sind noch erhalten, gell?
6: Jawohl, wenn man durch Eltville geht, kann man genau die Ausmessung der Stadtmauer noch erkunden.
1: Seit wann besitzt die Stadt die Stadtrechte?
6: Die Stadtrechte besitzt Eltville seit 1332. Ähnlich der Stadtrechte von Frankfurt hat man auch das Münz- und Marktrecht geschaffen und die Stadt konnte sich mit Gräben und Mauern umgeben, also 14. Jahrhundert.
1: Und konnte dann tatsächlich florieren. Und diesen Charakter entwickeln, den sie bis heute hat, den man vor allem auch in der Altstadt wiederfindet, gell?
6: Absolut. Wir haben noch sehr beschauliche historische Gassen, altes Kopfsteinpflaster, was nicht so bequem zu belaufen ist, aber es passt einfach zum Fachwerk und zum alten Gemäuer der historischen Stadt.
1: Vor allem die Damen mit den etwas höheren Absätzen, die kommen da schon mal ins Straucheln dann, oder
6: absolut,
1: wie?
6: Absolut, ja.
1: Gutenberg hat was mit Eltville zu tun. Das müssen Sie uns noch mal erklären, bitte.
6: Ja, Gutenbergs Mutter hatte in Eltville ein Haus geerbt. Die Familie lebte häufiger dort. Und wir haben ein kleines Museum in der Burganlage und dort sind auch Exponate, die mit dem Buchdruck in Bezug stehen, zu sehen. Gutenberg hat eine Ehrung in Eltville erfahren. Er wurde in den Adelsstand erhoben von dem damaligen Kurfürsten und Erzbischof Adolf II. Von Nassau. Das war 1465. Also da können wir schon stolz sein. Auch nicht nur Mainz und die frühen Druckarte, sondern auch Eltville ist da zu benennen.
1: Und am Wochenende, da tanzt und steppt dann wieder der Bär, da sind nämlich die Rosentage. Was heißt das genau? Was ist das für ein Fest?
6: Ja, es ist ein gut etabliertes Stadtfest und es sind viele, die daran beteiligt sind. Natürlich die Königin der Blumen, die Rose, steht im Mittelpunkt. Es gibt musikalische Veranstaltungen, es gibt eine Modenschau, die Mediathek hat einen Bücherflohmarkt. Für Kinderbelustigung ist gesorgt und die Rosengärtner führen die Gäste durch die schönen Blumenanlagen. Die Partnerschaftsvereine Montrichard und Pasignano werden dort präsent sein. Also ganz vielfältig und natürlich auch Kunsthandwerk, was einfach zu diesem besonderen Fest gut passt.
1: 20.000 Rosenstöcke, 350 verschiedene Rosen. Sorten, die in Eltville wachsen. Wie kommt das? Warum ist Eltville so rosenaffin?
6: Also überall, wo Weingut gedeiht, ist es meistens auch geeignet für Rosen. Also das Klima stimmt. Und wir hatten auch einen sehr engagierten Rosengärtner, Reinhard Pusch, der in den 1960er Jahren begonnen hat, Eltville Grünflächen anzulegen, aber auch viele Rosenanlagen. Und so ist die Stadt gewachsen, was die Bedeutung der Rose für Eltville betrifft. Und seit 1988 ist Eltville auch eine anerkannte deutsche Rosenstadt.
1: Und jetzt mit einer ganz besonderen Rose sogar, die fürs nächste Jahr eigentlich erst gezüchtet worden ist, für die Bundesgartenschau.
6: Sie wurde 2025 in Eltville aus der Taufe gehoben, die Blütenrain. Und dieser Name Rhein ist wirklich wie unser Fluss, der Rhein, geschrieben. Und sie präsentiert dann eben auch die Rosenstadt Eltville auf der Bundesgartenschau 2029.
1: Wo wir jetzt das Wort Rose so häufig in den Mund genommen haben, müssen wir noch mal zurückkommen auf Der Name der Rose. Der Film, der in Kloster Eberbach

0: gedreht worden ist. Vor 40 Jahren kam er in die Kinos. Ja. Das ist bis heute eine große Geschichte da, oder?
1: Absolut. Wir haben schon viele thematische Führungen zu dem Film Der Name der Rose. Wir haben auch sehr, sehr viele Exponate noch, die daran erinnern. Der Film hat dem Kloster noch mal so einen schönen Push gegeben. Und wir werden auch jetzt am 1. Oktoberwochenende gegen Abend Kurzführungen anbieten für viele Gäste und dann auch den Film präsentieren. Und am 18. September gibt es noch mal ein großes Event mit historischen Musikinstrumenten, die für den Film auch verwendet wurden. Und ein Chor wird singen und wir werden die Gäste durch dieses spannende Kloster und zu den Filmaufnahmen dann auch führen.
0: Das ist ja eine tolle Geschichte. Also vor allem auch dieser Film, der Inhalt, der ist Sean Connery, der Detektivmönch sozusagen, der eine Mordserie im Kloster aufklärt. Also den kann man auch gerne zwei, dreimal gucken. Und das in diesem Ambiente, das ist natürlich dann passt wie die Faust aufs Auge sozusagen. Ja. In welchen Bereichen des Klosters wurde überall gedreht?
1: Also es wurde in sehr, sehr vielen Räumen gedreht. Wir haben ja eben schon im Bericht gesehen, im früheren Schlafsaal der Mönche, dem Dormitorium, das war die Schreibstube, die Bibliothek und die Basilika natürlich, die eindrucksvolle Kirche. Es gab einige Drehorte innerhalb der Klostermauern.
0: Sie haben uns Wein mitgebracht. Das geht natürlich auch nicht anders, wenn man hier aus der Gegend kommt. Was ist das für einer genau?
1: Ja, es ist ein besonderer Wein, repräsentativ für das Weingut Kloster Eberbach. Es ist nämlich ein Steinberger. Und der Steinberger, das war die Lieblingsweinberg der Zisterzienser. Und dieser Weinberg besteht und ist vital seit dem 13. Jahrhundert. Und ich denke, da kann man drauf trinken.
0: Aus dem 13. Jahrhundert, nicht, dass der dann nachher staubtrocken ist, aber ich werde mich jetzt davon überzeugen, dass er bestimmt besser schmeckt.
1: Verkosten Sie ihn.
0: Hervorragend.
1: Sehr fruchtig.
0: Sehr, sehr, sehr lecker, sehr fruchtig, sehr frisch dabei. Und schmeckt wirklich richtig toll. Kann man übrigens dann auch bei Weinwanderungen in Eltville und Umgebung mit Ihnen erleben. Ich bedanke mich ganz herzlich, dass Sie uns besucht haben.
1: Sehr gerne.
0: Es war wieder sehr schön und sehr informativ und wieder eine Menge über Eltville und Umgebung erfahren.
1: Das freut mich.
0: Sehr gern und bis zum nächsten Mal dann.
1: Bis zum nächsten Mal.
0: Und ich gehe jetzt rüber, bleiben Sie ruhig noch ein Minütchen sitzen zu unserem mittwöchlichen Gesundheitsthema. Da begrüße ich ganz herzlich Dr. Tassilo Scherle, Allgemeinmediziner hier aus Frankfurt. Wir wollen über Mythen in der Medizin sprechen. Schön, dass du bei uns bist. Glas Wein habe ich gerade getrunken. Nein, ich habe nur genippt. Hätte ich direkt den ersten Mythos. Ein Glas Rotwein am Tag, das ist sehr gesund.
2: Also wird inzwischen von der Medizin eigentlich einhellig abgelehnt. Wir empfehlen keine regelmäßige Alkoholeinnahme, auch nicht in kleinen Mengen täglich. Das ist ein Genussmittel. Und die schädigenden Effekte überwiegen eindeutig den möglichen nutzenden Wirkungen.
0: Und damit sind wir dann direkt im Thema drin. Sollten Sie zu diesem Thema und zu diesem Feld noch Fragen haben, dürfen Sie gerne anrufen 0800 627 27 26. Oder wenn Sie uns von irgendeinem Medizinmythos berichten wollen, dem Sie vielleicht schon aufgesessen sind, dann auch 0800 627 27 26 oder kurze Mail an hallohessen@hr.de. Auch so ein Mythos habe ich auch schon häufig gehört. Der gesündeste Schlaf ist der vor Mitternacht. Kann man das so sagen?
2: Nee, das kann man so nicht sagen. Das kommt wahrscheinlich daher, dass vorwiegend in der ersten Schlafhälfte häufig, besonders häufig Tiefschlaf ist. Es kommt auf die Regelmäßigkeit drauf an. Also das heißt, wenn jemand jetzt regelmäßig um 12:30 ins Bett geht, dann wird er vielleicht Tiefschlafphasen um 13 haben. Aber man kann nicht sagen, dass vor 12 der Schlaf besonders günstig ist. Das ist, die Regelmäßigkeit ist wichtig. Und der persönliche Biorhythmus, aber die Uhrzeit an sich spielt interessanterweise keine Rolle.
0: Wenn du sagst, der persönliche Biorhythmus, dann heißt, gilt da dann wahrscheinlich Gleiches auch für den nächsten Mythos, nämlich, dass man mindestens 8 Stunden pro Tag schlafen soll, um ausreichend Schlaf zu bekommen, oder?
2: Genau. Also es gibt Menschen, die brauchen einfach nur 6 Stunden Schlaf. Es gibt Menschen, die brauchen 9 Stunden. In diesem Korridor bewegt sich das auch in etwa. Das nimmt von Kindesalter bis dann spätes Erwachsenenalter nimmt das drastisch ab. Das heißt also, Kinder und Jugendliche brauchen häufig mehr Schlaf, dann Senioren häufig deutlich weniger Schlaf. Und trotzdem gibt es da sehr starke individuelle Unterschiede. Das heißt also, der eine kommt mit 7 Stunden super zurecht, der andere braucht die 9 Stunden.
0: Viele von uns sind ja dem einen oder anderen Mythos schon aufgesessen. Ich tatsächlich auch. Gestern erst saß mein jüngster Sohn neben mir und hat so an den Fingern gezogen und das hat so geknackt. Und da habe ich gesagt, hör auf damit, das gibt Arthrose. Was ist da dran?
2: Also das Knacken entsteht ja quasi durch kleine Luftbläschen, die sozusagen in dem Gelenkvakuum dann platzen. Es ist jetzt nicht Arthrose förderlich, aber es ist auch nicht besonders gelenkförderlich, weil es kommt ja immer zu Überdehnungsreaktionen. Also ich wäre da trotzdem insgesamt sehr zurückhaltend. Das ist jetzt nicht ein richtig gefährlicher Vorgang, aber trotzdem überdehnt man halt immer die Gelenkkapsel. Und ich weiß jetzt trotzdem nicht, ob ich das immer wieder machen würde oder empfehlen würde.
0: Also wenn einem langweilig ist, lieber nicht die Finger knacken lassen.
2: Daumen drehen.
0: Etwas, was ich früher als Kind sehr häufig gehört habe, wenn ich gelesen habe, kam dann sehr schnell meine Mutter und mein Vater haben gesagt, mach dir mehr Licht, weil bei Dunkelheit zu lesen ist schlecht für die Augen. Da werden die schwächer von.
2: Nee, das ist falsch. Es ist zwar anstrengend, weil die Augenmuskulatur wird an sich sehr stark beeinträchtigt und gefordert, aber es verschlechtert nicht die Augen. Kopfschmerzen können dadurch entstehen.
0: Das stimmt. Jetzt mein Lieblingsmythos, auch 1000-mal gehört als Kind. Kein Kaugummi verschlucken, dann verklebt der Magen.
2: Ja, das ist natürlich total falsch. Also der Kaugummi wird dann unverdaut wieder ausgeschieden. Heißt aber nicht, jetzt wenn gerade ein Kleinkind zum Beispiel jetzt so eine Menge Kaugummis zu sich nimmt und dann unbedacht schluckt und vielleicht noch irgendwas anderes dabei ist. Das kann dann schon in seltenen Fällen mal auch Schwierigkeiten machen. Aber ich sag jetzt mal, als Kind oder Jugendlichen ein Kaugummi oder auch Erwachsener ein Kind Kaugummi zu verschlucken, das ist natürlich absolut unbedenklich und der wird dann unverdaut dort wieder ausgeschieden.
0: Bleiben wir bei Mythen rund um den Bereich Ernährung. Ein Mythos besagt, viel Salz erhöht den Blutdruck.
2: Ja, also der Einfluss von Salz und Blutdruck, es besteht ein Zusammenhang. Was man auf jeden Fall sagen kann, ist, dass Patienten, die unter einem hohen Blutdruck, einem festgestellten hohen Blutdruck leiden, eher auf Salz verzichten sollten, kein zusätzliches Salz verzichten sollten. Trotzdem darf man jetzt gerade bei Leuten, die keinen Blutdruck haben, auch nicht auf die Bedeutung von Salz verzichten hinzuweisen. Gerade bei Sportlern ist der Salzverlust gerade im Sommer gar nicht zu unterschätzen, wo man so wiederum sogar sagt, da sollte während einer starken sportlichen Betätigung bis 1 Gramm zu sich genommen werden. Aber klares Fazit, der hohe Blutdruckpatient sollte auf zusätzliches Salzen verzichten.
0: Was ist denn mit Menschen, die einen zu hohen Cholesterinwert haben? Da sagt man ja, Finger weg von den Eiern.
2: Also Eier sind in der Tat sehr cholesterinreiche Nahrungsmittel. Wir wissen aber, dass bei den Cholesterin viele andere Faktoren, vor allem erbliche Faktoren, eine Rolle spielen. Die Eigencholesterinproduktion und Eigencholesterinaufnahme eine entscheidende Rolle spielt. Trotzdem sollten Eier von diesen Personen mit Maßen zu sich genommen werden. Das heißt aber nicht, dass der gelegentliche Verzehr eines Eis bei Patienten mit einer sogenannten Hypercholesterinämie nicht trotzdem durchzuwinken wäre. Ne?
0: Dann auch schön, hört man immer wieder, brauner Zucker ist gesünder als weißer Zucker.
2: Das ist falsch. Ne? Also brauner Zucker hat geschmacklich andere Vorzüge, die aber was Gesundheit angeht, ist das vollkommen egal. Das ist, soviel ich weiß, die Melasse, die da eine Rolle spielt. Es sind auch noch ein paar andere, aber nicht ins Gewicht fallende Zusatzstoffe, Mineralien oder sonst irgendwas. Aber es ist beides nicht günstig.
0: Wo wir gerade beim Zucker sind. Nächster Mythos. Wer zu viel Süßigkeiten nascht, der bekommt Diabetes.
2: Also ist ein, kann man nicht eindeutig mit Ja oder Nein beantworten. Generell sollte man eher verzichten auf eine zu intensive Süßigkeitenaufnahme, zu viel süß zu essen. Es ist in der Tat so, dass es für den Insulinstoffwechsel eine Herausforderung ist, mit süß zu arbeiten. Viele Süßigkeiten führen tatsächlich natürlich auch zu einer starken Stoffwechselbelastung. Und man sollte eher auf sehr komplexe Kohlenhydrate achten. Also sprich Vollkornprodukte. Es ist in der Tat so, dass natürlich durch die Süßigkeiten, die damit zunehmende Körperfülle und so weiter und so fort, Vektoren einfließen, die dann tatsächlich einen Typ 2 Diabetes begünstigen können.
0: Eine letzte Sache noch. Wir haben nämlich eine Zuschauerfrage bekommen von der Marlies aus Bad Homburg. Sie schreibt, seitdem meine Tochter auf der Welt ist, habe ich mich immer gefragt, ob das stimmt. Jetzt nutze ich mal die Gelegenheit. Babys sollen keinen Honig essen.
2: Also ich empfehle tatsächlich, keinen Honig für Kinder unter einem Jahr zu geben. Honig ist eine komplexes Nahrungsmittel. Also da ist nicht nur Zucker drin, sondern er kann auch ein gewisses allergenes Potenzial haben. Ich wäre tatsächlich mit Honig bei Kleinkindern und Babys zurückhaltend. Das ist richtig.
0: Also wieder was gelernt. Einige der Mythen sind Quatsch, andere, da ist tatsächlich was dran. Vielen Dank, dass du uns darüber aufgeklärt hast.
2: Gerne.
0: Tassilo Scherle aus Frankfurt, Allgemeinmediziner. Wir kommen zu unserer Hallo Hessen-Wochenserie und zu Franziska Dörr aus Gilsa im Schwalm-Eder-Kreis. Sie haben es ja in den letzten Tagen schon miterlebt. Sie hat in ihrem Ort einen Bauernhof übernommen und hat den auf Bio umgebaut. Und darüber hinaus hat sie auch noch das Café ihrer Eltern übernommen und will da jetzt ja eine florierende Gaststätte draus machen. Dafür braucht es natürlich Gäste. Jetzt sind wir mal gespannt, ob die auch kommen.
3: Habt ihr Bock? Ihr habt voll Bock.
4: Es ist ja nicht so, dass wir jetzt sagen können, wir beide brauchen den großen Saal als Wohnzimmer. Wir brauchen auch nicht einen 3000 Quadratmeter großen Garten. Wir haben hier ein riesiges Gelände mitten im Dorf, was wir halt einfach gerne lebendig gestalten wollen.
5: Wir können halt nicht einen landwirtschaftlichen Betrieb und eine Direktvermarktung organisieren und zusätzlich dann noch jedes Wochenende hier irgendwie eine krasse Veranstaltung machen. Deshalb suchen wir uns halt Leute, die auch Bock auf sowas haben, also auch selbstständig ihre Sachen hier umzusetzen und damit den Ort zu gestalten.
6: Sonntagmorgen, Frühsommer 2023. Franziska Dörr steht in der Küche und backt Brötchen. Neben dem Bauernhof ihrer Eltern hat die 31-Jährige mittlerweile auch deren Café im nordhessischen Gilsa übernommen. Und das erfolgreich.
5: Also es ist hier noch nicht 8 Uhr. Ja, die Tür ist trotzdem schon offen, ne?
7: Kommt auch schon jemand rein.
5: Ja, mehrere. Gleich werden sich Schlangen entwickeln. Vielleicht.
6: Daran, dass die Brötchen der Biolandwirtin so gut ankommen, war vor ein paar Jahren noch nicht zu denken.
5: Ich glaube, am Anfang sind viele erst mal kritisch und gucken so, hey, was machen die da eigentlich? Und klar ist dieses Öko dann vielleicht für manchen auch eine Hemmschwelle. Für uns steht das aber gar nicht unbedingt im Mittelpunkt. Die Leute, die hierher kommen, kommen teilweise, weil es Öko ist, aber ich glaube, die meisten kommen halt eher, weil es einfach gut schmeckt. Und ich glaube, darum geht es halt einfach. Und um das Persönliche. Ne?
6: Mittlerweile bieten Franziska und ihr Lebensgefährte Gregor jeden Sonntag Frühstück im Café an. Eine Besonderheit auf dem Land. Heute sind sie ausgebucht.
8: Dass es quasi einen Ort gibt, wo man sonntagmorgens hin kann, wo sonst alles zu ist. Das ist besonders, dass es einen Ort gibt, wo man Brötchen holen kann. Sonntagmorgens ist besonders, weil ne, also es ist vielleicht in der Stadt ist es normaler, aber hier ist es nicht selbstverständlich, dass es das gibt.
6: Auch Sonntagnachmittags geht es weiter. Franziska verkauft selbstgebackenen Kuchen und Torten. Das Café ist voll. Viele Menschen zieht es bei dem schönen Wetter in den Gilsaer Ortskern. Mona gefällt es sogar so gut, dass sie gar nicht mehr gehen möchte. Die 63-Jährige hatte die ersten Dokus über Franziska und Gregor gesehen und wollte deswegen in Gilsa leben. In der alten Wohnung von Franziskas Opa wohnt sie jetzt, übergangsweise. Langfristig möchte sie etwas Eigenes finden und Teil von Franziska und Gregors Gemeinschaft werden.
9: Ich bin jetzt eine Woche hier und habe das Gefühl, das kann richtig gut werden. Ich habe das so erlebt an den Ortschaften, wo ich gewohnt habe, dass sich das ein Dorf eher anfühlt wie ein Vorort von einer Stadt. Und ich wünsche mir wirklich ein Dorfleben mit Tieren, wo Gemüse angebaut wird, wo man noch einen Garten hat, wo die Kinder noch die Schweine kennen und die Kühe und die Schafe und wissen, wo die Lebensmittel herkommen.
6: Und Mona möchte auch etwas beitragen. Sie hat zu ihrem ersten Wollworkshop eingeladen. Im Vorgarten des Landcafés zeigt sie, wie das Kämmen, Filzen und Spinnen funktioniert. Dafür wird Wolle von Franziskas Schafen verwendet. Drei Frauen sind heute gekommen, ein Anfang. Und für Franziska Entspannung pur.
5: Ja, super. Vor allem ohne mein Zutun. Ich kann mich halt einfach dazusetzen und halt auch machen. So habe ich mir das vorgestellt, ja.
6: Und nebenan im großen Saal sind die Wandergesellen zurück. Sie hatten im Vorjahr das Dach saniert und einige Reparaturen im Haus und Garten erledigt. Jetzt sind sie nicht zum Arbeiten da, sondern machen einen Tanzkurs. Die Nachbarn waren im Vorjahr wenig begeistert von den reisenden Handwerkern gewesen.
10: Als ich gestern den Bierwagen geholt habe, hat man nur die Vorhänge wackeln sehen, glaube ich. Der große Schock sitzt tief vom letzten Jahr, aber sie gehen ja ganz schnell wieder.
6: Trotzdem, als die Anfrage der Wandergesellen kam, haben Franziska und Gregor sofort Ja gesagt.
11: Ich habe sie angerufen und gefragt, hey, können wir das machen? Und da war die Antwort, ja, wir haben schon darauf gewartet, dass es früher passiert. Dadurch, dass wir hier mitgearbeitet haben, ist es für uns alle irgendwie ein Herzensprojekt geworden. Und es ist natürlich cool, dann wiederzukommen und zu sehen, es geht weiter, es passiert was.
6: In Gilsa passiert viel. Franziska und Gregor haben zum großen Sommerfest in den Garten geladen. Mittendrin auch Mona. Sie hat eine eigene Wohnung gefunden und wird in Gilsa bleiben.
9: Und dann kam der Gregor so freudestrahlend auf mich zu und sagt, weißt du eigentlich, wie schön das ist, dass du hier bist, Mona? Und das war so, wo ich dachte, oh, dass einem das mal jemand sagt, das ist schön, dass man sich das gegenseitig auch sagen kann.
5: Also wir gehören halt plötzlich dazu und das war vorher halt nicht so. Da waren wir irgendwie auf unserer kleinen Insel. Und jetzt sind wir so mittendrin.
4: Wir sind das mittendrin.
12: Dass sie reichen mit dir.
6: In der nächsten Folge, 3 Jahre später. Wie hat sich der Traum von der Gemeinschaft auf dem Dorf entwickelt?
0: Hoffentlich zum Besten, erfahren wir dann am Freitag hier bei Hallo Hessen. Und jetzt begrüße ich Antonio Argentiero. Ganz herzlich willkommen nochmal. Schön, dass du bei uns bist.
13: Guten Tag,
0: Friseurmeister aus Limburg. Und wir wollen über Haare und den Sommer sprechen.
13: Ja.
0: Denn das ist nicht immer ganz leicht, wie wir schon gelernt haben vorhin. Warum können Haare gerade im Sommer besonders leiden?
13: Weil Hitze hat die Eigenschaft, Haare zu öffnen. Und Sonne sorgt auch dafür, dass Farben oxidieren können. Das heißt, jeder kennt es, dass man im Sommer hellere Effekte bekommt. Du hast einen sehr schönen Blondton von Natur aus und dann bist du im Sommer trotzdem noch einen Ticken heller oder gestrehnter. Und deshalb sollte man die Haare schützen. Gerade wer koloriertes Haar hat, ist wichtig, einen Farbschutz mit UV-Schutz zu benutzen und alle anderen einen Hitzeschutz auch. Und was gut ist für die Kopfhaut auch. Nicht nur für die Haare.
0: Weil wir vorhin schon gelernt haben, die Haare kommen aus der Kopfhaut und deswegen muss gerade die Kopfhaut besonders gepflegt werden.
13: Exakt.
0: Wie mache ich das am besten?
13: Am besten ist es wichtig, ist zweimal die Kopfhaut zu waschen. Also wenn ich shampooniere, dann nicht nur einmal und dann ganz viel Schaumbildner. Der Schaum sagt nicht darüber hinaus, darüber aus, wie viel Pflege das Haar abbekommt oder wie gereinigt es wird. Deshalb ist wichtig, immer zweimal zu waschen. Das erste Mal für die Kopfhaut ist es, dass die Ablagerungen sich lösen, ausgeschwemmt werden. Und beim zweiten Mal ist es wichtig, dass dann wirklich die Kopfhautreinigung passiert. Und dann ist auch der Haarfollikel, sprich die Einstülpung, wo die Haarwurzel entsteht, wo das Haar entsteht, auch gereinigt und sauber. Und dann
0: sprießt es.
13: Genau.
0: Wunderbar. Wir wollen jetzt mal sehen, wie man ja ganz schnell so einen Fresh-Up-Look
13: Ja, vor allen Dingen auch der Unterschied mit dem Hitzeschutz. Also es geht ja auch im Sommer darum, Hitzeschutz zu verwenden. Und ich zeige euch gerne den Unterschied mit Hitzeschutz und ohne Hitzeschutz. Und dazu nehmen wir das Heat Protect jetzt zum Beispiel. So, das sprühen wir komplett auf die Oberfläche drauf.
0: Das ist der Hitze.
13: Ganz wichtig, ja. Der dafür sorgt, dass ich wirklich bei ganz hohen Temperaturen.
0: Was ist das denn genau? Ist das.
13: Es ist ein Schutz, der sich um das Haar legt und somit kann ich mit umso höheren Temperaturen an das Haar gehen. Und jetzt sehen wir einmal interessant zu sehen, einmal ohne. Hier auf der Seite ist keine. Das heißt, wenn ich da mit dem Glätteisen drüber gehe, so, dann sieht man, dass es immer noch leicht aufgebauscht ist. Und jetzt nur als direkten Vergleich, wenn ich mit dem Hitzeschutz drüber gehe, wie viel Glanz wir komplett bekommen. Und dass auch die Haarsträhne natürlich
0: viel glatter ist, gell?
13: Viel glatter ist. Ja, und somit hast du hier einen richtig schönen natürlichen Glanz. Und auf der anderen Seite hast du immer noch das angeraute Haar.
0: So ein Ding ist, so ein Glätteisen ist richtig heiß.
13: Ja.
0: Das muss doch den Haaren tierisch schaden. Also ich wundere mich gerade, warum riecht es eigentlich nicht viel häufiger nach verbrannten Haaren, wenn man sowas benutzt?
13: Kann ich dir sagen, also wichtig ist, dass man nasses Haar nicht mit Hitze behandelt, weil dann passiert dieser Kochtopfeffekt, Wasser fängt an zu sieden und somit verbrenne ich mir die innerliche Struktur des Haares. Deshalb immer bei niedriger Stufe an Hitze nasses Haar antrocknen oder komplett trocknen und dann einen Hitzeschutz und dann kann ich bis zu einer Hitze von 230, 250, 280 komplett dran gehen.
0: Heißt das, dass im Prinzip dann auch das Föhnen von nassem Haar dem Haar eher schädigt, als dass es nutzt?
13: Es kommt auf die Temperatur drauf an. Aber ansonsten ist es wichtig, das Haar nicht lufttrocknen zu lassen. Weil wir haben ja gelernt, wenn wir das Haar nass machen, bleibt das Haar offen.
0: Ja.
13: Und wenn ich es so trocknen lasse, in diesem Zustand, bleibt es offen. Und somit gehen die Feuchtigkeit verloren, es nimmt die Umwelteinflüsse auf, die ganzen Smog-Ablagerungen, geht alles schön in das Haar rein. Und dann ist es anfälliger für Bruch, für strapaziertes, für Frisseffekt. Also, und deshalb ist wichtig, die Schuppenschicht immer schließen. Und das macht auch Wärme.
0: Die Schuppenschicht?
13: Ja.
0: Apropos Schuppen, also du redest jetzt nicht von den Schuppen, die sich auf der Kopfhaut
13: bilden. Nein, das sind Zellteilungsstörungen, die Schuppen. Aber hier geht es um die Schuppenschicht. Das kann man sich vergleichen wie mit einem Tannzapfen.
0: Ja.
13: Ein Tannzapfen hat ja ganz viele kleine Zapfen. Und so sieht auch die Schuppenschicht aus von dem Haar, die Oberfläche.
0: Verstehe.
13: Und die gilt es halt komplett zu schließen, weil nur eine glatte Fläche Licht reflektieren kann. Und so entsteht dann auch der Glanz auf dem Haar.
0: Wo wir gerade die anderen Schuppen auch noch hatten, wie werde ich die eigentlich am schnellsten wieder los?
13: Es kommt darauf an, was für eine Ursache tatsächlich die Schuppenbildung hat. Also es kann eine überhöhte Zellteilung sein. Deshalb sondert die Haut zu viele Zellen ab und so entstehen dann die Schuppen. Oder ist es eine Störung vom Nährstoffmangel? Also es kann vielerlei Gründe haben, aber wichtig bei nicht mit einem extrem Anti-Schuppen-Shampoo zu arbeiten.
0: Weil das
13: hilft nur temporär.
0: Eher wieder einen Schuppen,
13: genau, weil die Haut sagt, oh, ich trockne aus, ich muss wieder nachproduzieren. Ja. Und deshalb ist wichtig immer Feuchtigkeit. Und da haben wir ja gehört, Urea, Panthenol, Hyaluron oder Glycerin.
0: Ich habe mir noch ein Stichwort aufgeschrieben, etwas, was du uns zeigen möchtest, French Blending.
13: Mega Trend aktuell. Ich finde es was ganz, ganz Tolles für alle, die ihren Naturton rauswachsen lassen möchten oder zumindest nicht mehr diese plakative Haarfarbe möchten. Mhm. Das zeige ich euch. Und zwar, ich gehe einmal rüber. So. Ich zeichne einmal, nicht drauf achten, auf die Proportion. So. Das ist der Kopf.
0: Ja.
13: So, jetzt geht es um die Ansätze. Und zwar nehme ich eine Haarsträhne hoch, nur als Beispiel. Und jetzt haben wir hier am Ansatz der nachgewachsene graue Ansatz. Aber was passiert bei den meisten Frauen oder Männern, die sich beim Friseur färben lassen? Es kommt ja eine Farbe drauf, die wirklich zu 100% das Grau abdeckt. Und dann haben wir komplett eine komplette Grauabdeckung. So, und wenn dann natürlich das graue Haar nachwächst, so wie hier, haben wir immer diesen extremen Balken.
0: Ja, diese Trennlinie praktisch.
13: Exakt das. Und beim French Blending ist es anders. Beim French Blending wird dafür gesorgt, dass die grauen Haare transparent mitwachsen können und die Haarfarbe legt sich richtig schön um das Haar. Und wenn es nachwächst, sieht man kaum Übergang. Und somit hat man ein ganz, ganz natürliches, elegantes Ergebnis und ein aufgefrischtes Grau. Weil Grau oftmals sehr fad, sehr matt wirkt, es nimmt dir Leuchtkraft aus dem Gesicht, es sei denn, man schminkt sich extrem. Und wenn das nicht der Fall ist, dann sieht man fast aus wie eine Leiche.
0: Ja, wo, andererseits, Grau ist auch schon wieder in, habe ich das Gefühl. Ja? Also viele sagen, das ist ein Statement, ich stehe auch zu meinem Alter oder weiß ich nicht. Also ich finde, das sieht gar nicht, nicht schlecht
13: aus. Nein, es ist eine Frage des Statements und deshalb ist es schön, dass es jetzt diese Technik gibt, dass es komplett weicher, harmonischer
0: wird. Wie heißt das genau?
13: Grey Blending.
0: Oder French Blending. Grey oder French Blending. Antonio, wieder was gelernt. Vielen Dank für deinen Besuch. Hat Spaß gemacht.
13: Euch. Vielen Dank.
0: Sehr schön. Wir sehen uns am Freitag wieder, meine Damen und Herren. Dann geht es um den Bergpark Wilhelmshöhe in Kassel, denn am Sonntag ist UNESCO-Weltkulturerbetag. Und das wollen wir dann am Freitag hier in der Sendung richtig feiern. Hier geht es jetzt weiter mit der Hessenschau. Ich wünsche Ihnen einen schönen Abend, einen schönen Feiertag und sag bis Freitag. Tschüss.
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18: Schönen Nachmittag und ganz herzlich willkommen zur Hessenschau. Ich freue mich sehr, dass Sie auch heute bei uns sind. Ja, was machen Kühe im Krankenhaus? Das ist erstmal eine seltsame Frage, aber die Antwort ist durchschlendern, durch die Gänge, durchs Treppenhaus, bis in den zweiten Stock. Da war ordentlich Aufregung, als die 7 jungen Kühe plötzlich in der Klinik in Wolfhagen im Kreis Kassel aufgetaucht sind.
19: Ein tierischer Ausflug. Eine Herde Jungbullen hat sich um 8:30 Uhr am Morgen ins Treppenhaus direkt an der Notaufnahme des Krankenhauses verirrt. So etwas hat Daniel Holtmann von der Klinikleitung auch noch nicht erlebt.
20: Die Kühe sind einfach über das Umfeld hier, umliegende Wiesen und Weiden, den Weg hier runter, haben die genommen auf den Parkplatz für unsere Notaufnahme und sind dann direkt einfach links in die Notaufnahme abgebogen, weil vermutlich dort Autos standen bzw. Rettungswagen und der Weg dahin kürzer war und sind einfach dahin abgelenkt worden. Wir sind auf viele Notfälle vorbereitet, aber nicht auf Kühe.
19: Die Türen zur Notaufnahme selbst sind zum Glück verschlossen. Nur die zum Treppenhaus ist offen. 2 von 7 Jungbullen trauen sich nicht ins Gebäude, aber die restlichen 5 gelangen sogar hoch bis in den zweiten Stock.
20: Am ersten Schritt sind Mitarbeiter aus unserer Haustechnik, die sich teilweise auch mit Tieren auskennen, einfach mit Stricken schon mal Richtung Flur oder Treppenaufgang, haben das schon mal gesichert. Und dann kam der entsprechende Landwirt, der sich damit auskannte. Und dann hat man die eine nach dem anderen versucht runterzuführen. Es kam natürlich eine kleine Panik auf. 1, 2 setzten sich in Bewegung, sind auch weggerutscht. Aber es ist zum Glück weder Mensch noch Tier etwas passiert.
19: Das Treppenhaus wird nun gereinigt. Nach 40 Minuten waren die durchaus gestressten Tiere glücklich unten angekommen und durften nach Hause. Der Krankenhausbetrieb konnte ohne Einschränkungen weitergehen.
18: Ja, den Frankfurter Flughafen, den kennen wir alle. Mehr als 1200 Flugbewegungen jeden Tag zu fast 300 Zielen auf der ganzen Welt. Bisher hört der Flughafen auf den Namen Flughafen Frankfurt-Main. Geht's nach der CDU, soll sich das ändern? Auf dem Landesparteitag in Rothenburg hat sie einen Antrag der Jungen Union angenommen. Und danach soll, die Idee ist nicht neu, der Frankfurter Flughafen in Helmut-Kohl-Flughafen umbenannt werden.
21: Hamburg hat es mit seinem Helmut-Schmidt-Flughafen schon vorgemacht, genauso wie Berlin mit dem Willy-Brandt-Flughafen. 3 deutsche Flughäfen sind nach Bundeskanzlern benannt. Wenn es nach der Jungen Union geht, soll in Zukunft auch noch Frankfurt mit dem Helmut-Kohl-Flughafen dazukommen.
1: dass wir wirklich deutlich machen, was wir unserem Bundeskanzler Helmut Kohl zu verdanken haben. Und das ist ja auch im Rhein-Main-Gebiet eine ganze Menge. Also alles, worüber wir auch was wirtschaftliche Stärke in der Bundesrepublik angeht, sprechen, was auch europäischer Zusammenhalt angeht, was europäische Freiheiten angeht, sprechen, all das ist Helmut Kohl mit zu verdanken maßgeblich.
21: Seit dem Tod von Helmut Kohl 2017 gibt es immer wieder Forderungen, Gebäude und Plätze nach dem Altkanzler zu benennen. Jetzt also erneut der Versuch, aus dem Frankfurter Flughafen den Helmut-Kohl-Flughafen zu machen. Wie kommt der Vorschlag der Jungen Union bei den Frankfurtern an?
2: Junge Union? Haben Sie nichts anderes zu tun?
22: Ist auch der Frankfurter Flughafen. Wofür den Namen ändern? Ich würde es so lassen.
23: Frankfurter Flughafen ist im Markenartikel oder Markenname schon.
24: Da bin ich mir jetzt nicht sicher, was der Bezug von Helmut Kohl zu Frankfurt ist.
25: Nix. Der Helmut Kohl hat ja gar nichts mit Hessen zu tun.
26: Ich finde, Kohl als Europäer könnte man machen, wenn die Mehrheit dafür wäre. Machen wir eine Volksabstimmung.
21: Die Opposition im Hessischen Landtag findet den Vorschlag dagegen weniger gut.
27: Ich finde es erstmal nicht angebracht, in einer Phase, wo die Menschen wirklich andere Sorgen haben, jetzt solche Debatten zu führen, ob der Flughafen in Frankfurt nach Helmut Kohl benannt wird. Helmut Kohl hat sicher viele Verdienste um unser Land, aber er ist auch der Kanzler der CDU-Spendenaffäre. Insofern mit Sicherheit kein völlig unumstrittener Namensgeber, um das mal vorsichtig zu formulieren.
21: Und am Ende muss es ja auch nicht immer ein Politiker sein, nachdem so ein internationaler Flughafen benannt wird. Wie wäre es zum Beispiel mit Goethe-Flughafen, einem Gerd-Knebel-Flughafen vom Duo Badesalz oder aber einem Anne-Frank-Flughafen?
18: Die hessische AfD darf weiterhin als sogenannter Verdachtsfall vom Verfassungsschutz beobachtet werden. Das hat das Verwaltungsgericht Wiesbaden entschieden. Die Richter sehen hinreichende Anhaltspunkte dafür, dass der Landesverband Bestrebungen verfolgt, die gegen die freiheitlich-demokratische Grundordnung gerichtet sind. Damit sei auch der Einsatz nachrichtendienstlicher Mittel gerechtfertigt. Die AfD darf gegen das Urteil Berufung einlegen. Ja, sie werden beschimpft, zum Teil sogar angegriffen. Und das, obwohl sie eigentlich helfen wollen. Seit Jahren steigt die Zahl der Übergriffe auf Einsatzkräfte. Mehr als 5.500 waren es allein im vergangenen Jahr hier bei uns in Hessen, auch in Notaufnahmen von Krankenhäusern. Beispiel Korbach, Kreis Waldeck-Frankenberg. Dort suchen die Verantwortlichen jetzt nach Lösungen, um wieder sicher das machen zu können, wofür sie ja eigentlich da sind. Behandeln.
28: Vielleicht können Sie sich einmal richtig hinlegen. Ich lege mal Ihre Sachen hier auf die Seite.
29: Seit 18 Jahren arbeitet Maika Arnold in der Notaufnahme im Stadtkrankenhaus in Korbach. Fast täglich werden sie und ihre Kollegen angegangen. Meist sind es Beschwerden wegen langer Wartezeiten. Doch immer häufiger würden Patienten auch übergriffig, vor allem unter Drogen- und Alkoholeinfluss.
28: Tatsächlich ist es schon so, dass man schon manchmal auch verbal sehr stark angegangen wird. Also mehr auch verbal wie wirklich tätlich. Das war zum Beispiel jemand, der jetzt akut in einem Drogenrausch auch war und dann halt auf uns losgehen wollte, sowohl auf Ärzte als auch auf Pflegekräfte. Der hat sich alles, was er greifen konnte, in die Hand genommen und wollte uns dann damit abstechen.
29: 3 bis 4 Mal im Monat erleben sie verbale und körperliche Übergriffe. Rund 1.500 Patienten behandeln sie im Monat. Um die Mitarbeitenden besser zu schützen, gibt es seit 4 Jahren einen Sicherheitsdienst, vor allem nachts und am Wochenende. Auch lernen sie in Deeskalationstrainings, aufgebrachte Patienten zu beruhigen, aber auch sich selbst zu verteidigen. Nicole Peiran, stellvertretende Leiterin der Notaufnahme, kann sich noch mehr vorstellen. Eine Umfrage unter den Mitarbeitenden soll zeigen, ob die sich sicherer fühlen, wenn sie eine Kamera am Körper tragen.
30: Es kommt natürlich auch aus anderen Häusern, wo es vermehrt Übergriffe gab und die Pflegekräfte schon mit Bodycams ausgestattet sind. Und ich glaube, dass eine Bodycam abschreckend wirken kann, wenn man sie einfach nur am Körper trägt und man sagt, wir müssen jetzt ruhig miteinander bleiben, ansonsten schalte ich die Bodycam an.
29: Bisher seien die meisten Mitarbeitenden dafür. Krankenschwester für Notfallpflege Maika Arnold wünscht sich vor allem eins, mehr Verständnis, auch wenn es mal länger dauert.
18: Wenn wir über Oldtimer sprechen, dann denken Sie wahrscheinlich erstmal an Autos, aber die gibt es eben auch, wir sehen es schon, in der Luft und auch da mit ganz viel Leidenschaft, mit vielen Liebhabern. Und einige von ihnen bauen jetzt einen legendären Segelflieger nach, der vor fast 90 Jahren Meilenstein in der Entwicklung geworden ist. Hier bei uns in Hessen auf unserem höchsten Berg.
31: Der Flugplatz Wasserkuppel ist der höchstgelegene in Deutschland. 901 Meter über normal Null. Ein besonders spannendes Projekt findet allerdings ein paar Meter tiefer statt, in einer Kellerwerkstatt um die Ecke. Hier lebt eine Gruppe von Pensionären ihre große Leidenschaft für die Segelfliegerei aus.
0: Ich bin draußen in der Natur. Ich gucke die Vögel an. Ich sehe, wie der Adler oder der Bussard oder wie auch immer nur seine Flügel ausbreitet und segelt.
31: Aus dieser Leidenschaft entstand die Idee, einen Meilenstein in der Segelfluggeschichte nachzubauen, und zwar 1:1. Die Cirrus von 1938 war das erste Modell, das nicht nur aus Holz gebaut wurde, auch Metall kam zum Einsatz. Damit stellte der Flieger einen Streckenweltrekord auf. Die Baupläne galten viele Jahrzehnte als verschollen. Nun wurden sie wiederentdeckt. Die Herausforderung: von der Cirrus existieren nur noch Fotos und die Pläne verraten nicht, wie die Bauteile genau zusammengehören.
3: Ein bisschen Ahnung vom Flugzeug brauchen wir alle und dann irgendwann kommt man schon dahinter, wie es das abgehört.
31: Der Bau und der Betrieb von Motorflugzeugen war in Deutschland nach dem Ersten Weltkrieg stark eingeschränkt. Deshalb verlagerte sich der Fokus auf den Segelflug. Und die Wasserkuppe gilt als seine Geburtsstätte. Das Segelflugmuseum ist deshalb direkt um die Ecke vom Flugplatz. Und hier soll das Modell, an dem die Tüftler feilen, einmal ausgestellt werden.
3: Es wird schon noch 2-3 Jahre dauern.
31: Ob der Nachbau jemals flugtauglich wird, ist allerdings noch unklar.
18: Ja, soweit die Hessenschau. Nachher 19.30 Uhr sehen wir uns wieder. Ich freue mich schon. Jetzt schauen wir zusammen mit Markus Philipp auf den Sport. Da haben wir letzte Woche schon über einen Rekordversuch im Tischtennis gesprochen und der läuft immer noch.
4: Ja, Marcel, und das ist auch gut so, denn ansonsten wird es eben kein Weltrekord. Aber das genau scheint eben wirklich zu klappen.
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4: So ging's letzten Freitag los. Die zwei jüngsten und die beiden ältesten Spielerinnen und Spieler eröffneten den Tischtennismarathon in Anzefahr bei Marburg. Das große Ziel: 210 Stunden am Stück muss der Ball für den Weltrekord hin und her übers Netz fliegen. Mehr als die Hälfte davon ist geschafft. Wir sind bei über 118 Stunden. Und unser Reporter Christian Adolf, der schaut nicht nur zu, sondern unterstützt, wie Sie gerade sehen, sogar selbst.
6: Ja, absolut, Markus. Mittendrin im Weltrekordversuch hier in Anzefahr. 118 Stunden und genau 5 Minuten geht das hier schon. Ich spiele hier gerade mit dem Tobias vom TTC Anzefahr. 400 Spielerinnen und Spieler haben hier schon gespielt. Das ist echt der Wahnsinn. Und ich muss jetzt den Ralf bitten, hier mal weiterzuspielen, weil sonst gefährden wir ja hier diesen Weltrekordversuch. Ralf, übernimm mal für mich und mach Spiel mal weiter. Vielen Dank. Ich gehe nämlich zum Patrick, dem Organisator. Patrick, die Feuerwehr war da. Die Polizei, die Bundeswehr hat schon gespielt, Tag und Nacht. Wie ist denn der Zuspruch? Wir haben hier den Weltrekordversuch gestartet am Freitag.
7: Ja, der Zuspruch ist wahnsinnig. Also das ist zum Treffpunkt hier geworden. Familien kommen nachmittags, abends kommt der ein oder andere, der sich nicht auf die Couch setzen möchte. Wir haben Vereine aus über 100 Kilometer Entfernung, der Landrat, Landtagsabgeordnete. Also es ist wahnsinnig schön.
6: Ja. Wie ist denn die Stimmung? Wie geht's euch denn hier? Tag und Nacht muss ja einer sein, es muss ja irgendwie verpflegt werden, es muss geschlafen werden. Wie läuft's denn?
7: Die Stimmung ist super. Wir hatten gestern, glaube ich, 8 Kuchenspenden, die uneingetroffen, wo jeder aus dem Ort kam und was vorbeigebracht hat. Also die Stimmung ist wirklich trotz des wenigen Schlafs durchweg positiv.
6: So. Aber es gibt auch Probleme. Wenn wir mal hier ein bisschen an die Decke gucken, gibt's eine orangene Wanne. Was hat's denn damit auf sich?
7: Ja, in einer Nacht hat's ein wenig reingeregnet. Wir sind auch hier witterungsbedingt nicht ganz verschont geblieben, aber da mussten wir improvisieren und jetzt ist die Platte wieder trocken.
6: Ja. Gerade war Festanstich, 800 Jahre ist ja euer Jubiläum. Wie stolz seid ihr, dass ihr das überhaupt auf die Beine gestellt habt?
7: Ja, wahnsinnig stolz. Das Projekt hier und noch parallel unser Fest, was jetzt gerade gestartet hat, was wir dann bis Montag haben. Also das ist eine schöne Dorfgemeinschaftsleistung.
6: Ja. So, Sonntag ist dann das große Finale und wir drücken natürlich dem TCC Anzefahr die Daumen, dass es auch wirklich klappt mit den 210 Stunden Weltrekord hier in Anzefahr bei Marburg. Zurück zu dir, Markus.
4: Ja, vielen Dank, wirklich kurios. Und am Sonntag lösen wir das Ganze dann natürlich auch in der Hessenschau auf. Viel Erfolg bis dahin. Ja, und gestern ist die deutsche Nationalmannschaft von Frankfurt aus zur Fußball-WM abgehoben und mittlerweile in Chicago gelandet, wo am Samstag ein letzter Test gegen die USA stattfindet. Das Fieber steigt also weiter und das nicht nur bei den Deutschen, sondern bei allen 48 Mannschaften. Und dabei stehen sowohl die Superstars des Fußballs als auch die absoluten Neulinge und Außenseiter im Mittelpunkt.
8: Fußballfans weltweit sind bereit für die große Party. Und so langsam trudeln sie alle ein, die Teams, die Stars. Weltmeister Argentinien, noch einmal mit Lionel Messi. Und ja, auch dieser alte Mann will mehr. Ronaldo, mittlerweile 41 Jahre alt, freut sich wie Messi auf sein 6. WM-Turnier. Ihre Premiere feiert diese kleine Karibikinsel. Curaçao hat zwar weniger Einwohner als Darmstadt, der Jubel über die erste WM-Teilnahme aber ist grenzenlos. Toppen könnte das wohl nur ein Sieg im ersten Gruppenspiel. Gegner, die deutsche Nationalmannschaft. Doch die sollte nach 2 Pleitenturnieren lieber keinen Gegner unterschätzen. In dieser Arena in Houston, eigentlich ein Footballstadion, treffen sich die beiden Teams am 14. Juni. Es ist also angerichtet. Bald rollt hier und anderswo der Ball. Der Countdown läuft für das Megaspektakel mit 48 Nationen. Die größte WM aller Zeiten.
4: Und das war's schon wieder für heute vom Sport. Und damit geht's rüber zu Susan und Maintower. Und dass Kühe auch mal zum Arzt müssen, das ist ja klar. Aber dass sie in eine Klinik kommen und dann auch noch selbstständig, das ist schon außergewöhnlich, oder?
1: Das kann man so sagen, genau. Aber vielleicht haben Sie statt Kinder-Rinder-Krankenhaus gelesen, lieber Markus. Heute Morgen, da ist die komplette Herde Kühe in die Wolfhagener Kreisklinik spaziert. Bis hoch in den 2. Stock übrigens. Die lustigen Bilder und wie die Tiere wieder rausgekommen sind. Das und mehr gibt es jetzt bei uns im Maintower.
4: Das hört sich wirklich auch sehr, sehr kurios an. Ich mache mal heim zu meinen Rindkindern oder so auch immer. Am Freitag gibt es dann hier wieder frischen hessischen Sport. Ihnen bis dahin erstmal einen schönen Feiertag. Lassen Sie sich gut gehen. Tschüss.
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1: Schönen guten Abend. Willkommen hier bei Maintower. Wir freuen uns, dass Sie dabei sind und wir haben tolle Themen für Sie. Unter anderem diese hier. Rinder stürmen Wolfhagener Kreisklinik. Eine ganze Herde steht da plötzlich heute in der Notaufnahme. Heimlich auf öffentlicher Toilette gefilmt. Eine junge Frau berichtet vom Übergriff in Bad Vilbel. Und die NOSA Rap Crew aus Wiesbaden. Jugendliche rappen gegen Rassismus und Ausgrenzung. Dass Schafe auch gerne mal in den örtlichen Supermarkt stürmen, das wissen wir ja. Anfang des Jahres ist das in Burgsinn in Osthessen passiert, vielleicht erinnern Sie sich. Das waren lustige Bilder damals. Jetzt gab es eine ähnliche tierische Invasion in Nordhessen heute Morgen. Da hat sich da nämlich eine Kuhherde auf den Weg ins Krankenhaus gemacht.
9: Ein tierischer Ausflug. Eine Herde Jungbullen hat sich um 8:30 am Morgen ins Treppenhaus direkt an der Notaufnahme des Krankenhauses verirrt. So etwas hat Daniel Holtmann von der Klinikleitung auch noch nicht erlebt.
10: Die Kühe sind einfach über das Umfeld hier, umliegende Wiesen und Weiden, den Weg hier runter, haben die genommen auf den Parkplatz für unsere Notaufnahme und sind dann direkt einfach links in die Notaufnahme abgebogen, weil vermutlich dort Autos standen bzw. Rettungswagen und der Weg dahin kürzer war und sind einfach dahin abgelenkt worden. Wir sind auf viele Notfälle vorbereitet, aber nicht auf Kühe.
9: Die Türen zur Notaufnahme selbst sind zum Glück verschlossen. Nur die zum Treppenhaus ist offen. 2 von 7 Jungbullen trauen sich nicht ins Gebäude, aber die restlichen 5 gelangen sogar hoch bis in den 2. Stock.
10: Ja, in einem ersten Schritt sind Mitarbeiter aus unserer Haustechnik, die sich teilweise auch mit Tieren auskennen, einfach mit Stricken schon mal Richtung Flur oder Treppenaufgang, haben das schon mal gesichert. Und dann kam der entsprechende Landwirt, der sich damit auskannte. Und dann hat man die eine nach dem anderen versucht runterzuführen. Es kam natürlich eine kleine Panik auf. 1, 2 setzten sich in Bewegung, sind auch weggerutscht. Aber es ist zum Glück weder Mensch noch Tier etwas passiert.
9: Das Treppenhaus wird nun gereinigt. Nach 40 Minuten waren die durchaus gestressten Tiere glücklich unten angekommen und durften nach Hause. Der Krankenhausbetrieb konnte ohne Einschränkungen weitergehen.
1: Feuerwehrfrauen und Feuerwehrmänner in Hessen sind schon richtig coole Leute, muss man sagen. Die fahren in ihren riesigen Feuerwehrautos rum, die haben dicke Schläuche dabei und pumpen in kürzester Zeit tausende Liter Wasser von A nach B. Eigentlich eine praktische Sache, denken sich gerade viele Leute in Wiesbaden und rufen die Einsatzkräfte, obwohl es gar nicht brennt.
11: So ein kleiner Pool zum Aufpusten ist doch einfach was Tolles. Wiegt nicht viel, lässt sich schnell aufbauen, fehlt nur noch das Wasser.
12: Was machen wir denn nun? Da ruft doch mal die Feuerwehr, die Feuerwehr, die Feuerwehr.
13: Nein, Pools befüllt die Feuerwehr nicht, das ist nicht unsere, weil das nicht unsere Aufgabe ist.
2: Klar, die Szene ist nachgestellt, aber das Problem, das ist echt.
13: Also die Feuerwehr Wiesbaden hat die letzten zwei Wochen so 2 bis 5 Anrufe pro Woche bekommen über die Anfrage nach Poolfüllaufgaben bis hin zu Ausleihen von Standrohren und Schläuchen.
14: Dann ruft da einfach die Feuerwehr an!
2: So gern Feuerwehrleute bei all möglichen Gefahren helfen, für gefüllte Pools sind sie nicht verantwortlich.
13: Grundsätzlich muss man natürlich schmunzeln, weil es liegt natürlich nahe, dass die Feuerwehr Wasser dabei hat und Schläuche und den Leuten natürlich helfen soll. Allerdings sind das halt reine private Sachen, wo die Feuerwehr natürlich zumindest in der Stadt nicht zum Einsatz kommen darf.
2: Doch warum passiert das so oft? Warum stehen so viele von uns Hessen vorm leeren Pool im Garten und denken:
14: Da ruft doch mal die Feuerwehr.
13: Ich gehe davon aus, dass es aus den ländlichen Bereichen kommt, wo die freiwilligen Feuerwehren natürlich unterwegs sind. Da hat man das natürlich im Rahmen der Gesellschaftlichkeit, im Rahmen der Vereine mit Sicherheit auch heute noch gemacht. Insofern kann ich das durchaus nachvollziehen. Das ist eine menschliche Anfrage, ist halt bei der städtischen Berufsfeuerwehr halt leider nicht möglich.
2: Okay, Vorteil also, wenn man auf dem Land lebt. Doch was machen Stadtmenschen, wenn sie nicht im trockenen Pool sitzen wollen?
13: Also das ist relativ einfach. Die örtlichen Wasserversorger, die leihen in der Regel diese Standrohre aus, mit denen man Wasser aus dem Hydrantennetz zapfen kann. Dort befindet sich eine Wasser

0: erzählt auf Social Media, wie auf einem WC plötzlich vor ihr das Handy eines Mannes auftaucht. Sie reagiert schnell und sie läuft ihm hinterher.
1: Ellie ist 34 Jahre alt und wurde heimlich auf der Damentoilette von einem Mann gefilmt. Das Gute, sie hat es währenddessen bemerkt.
2: Ich gucke da in diese Kamera rein und ziehe sofort meine Hose hoch und fange an zu rufen. Ich glaube es nicht, ich glaube es nicht.
1: Dann geht alles schnell. 1000 Gedanken gehen ihr durch den Kopf.
2: Ich muss handeln, der darf damit nicht davonkommen. Und gleichzeitig, okay, wenn ich jetzt diese Tür aufmache, dann bringe ich mich in akute Lebensgefahr.
1: Passiert ist das am helllichten Tag hier in Bad Vilbel im WC einer Tiefgarage. Ellies Wut überwiegt die Angst. Sie läuft ihm hinterher, filmt ihn auf der Flucht und zeigt ihn bei der Polizei an. Außerdem teilt sie ihr Erlebnis auf Instagram.
2: Ich musste das teilen, um Frauen eine Stimme zu geben. Frauen, die sich nicht trauen, damit rauszugehen, damit zur Polizei zu gehen, das sogar in ihrem Umfeld vielleicht sogar zu erzählen, damit einsam und alleine zu Hause zu sitzen.
1: Der mutmaßliche Täter ist noch nicht gefasst. Die Ermittlungen laufen noch, teilt uns die Polizei Mittelhessen mit. Juliane Wagner ist Rechtsanwältin in Wiesbaden und hat schon viele Frauen vertreten, die Opfer von ähnlichen Delikten geworden sind.
3: Es ist eine massive Verletzung der Intimsphäre der Opfer, die auch solche Opfer nachhaltig traumatisiert. Insbesondere auch, man weiß als Opfer nicht, wo diese Bilder landen. Ob der Täter die für sich selber herstellt oder ob er sie im Internet verbreitet.
1: Über 500 dieser Fälle sind vergangenes Jahr in Hessen angezeigt worden. Die Dunkelziffer ist vermutlich viel höher. Ellie hofft, dass der Täter gefasst wird und checkt jetzt immer vorher, ob irgendwo eine Kamera versteckt ist.
0: Wer gern und viel Fahrrad fährt, der kommt jetzt voll auf seine Kosten. Und wer nicht, der findet das, was wir jetzt zeigen, vielleicht so cool und spannend, dass er vielleicht auch öfter mal wieder aufs Rad steigen will. Es geht nämlich jetzt um die neuesten Trends in Sachen Fahrrad. Und die sind wirklich toll und innovativ. Christine Siepe stellt sie uns vor.
4: Ein smarter Fahrradhelm, der blinken kann, ein Radarabstandsmesser für herannahende Autos oder ultraleichte Kompakt-E-Bikes. Zum Weltfahrradtag schaue ich mir in Bad Homburg an, was die Fahrradbranche Neues zu bieten hat. Wer heute aufs Fahrrad steigt, ist längst nicht mehr nur mit Klingel und Luftpumpe unterwegs. So kann beispielsweise dieser Fahrradhelm mehr als nur schützen. Per Knopfdruck wird er zum Blinker. Zusätzlich sorgen integrierte Leuchten für bessere Sichtbarkeit im Straßenverkehr.
5: Das ist tatsächlich was ganz, ganz Neues auf dem Markt. Gibt es seit Mitte letzten Jahres. Hat eine Bremslichtfunktion, hat eine Blinkanlage und eine Beleuchtung vorne und hinten. Man hat vorne am Lenkrad die Fernbedienung. Da kann man auch mal draufdrücken, genau. Dann fängt er rechts an zu blinken oder auch links. Genau, mit Tonsignal auch, dass man nicht vergisst, im Straßenverkehr das auch wieder auszumachen. Es ist tatsächlich so, dass du natürlich im Straßenverkehr dadurch deutlich besser wahrgenommen wirst, gerade wenn wir jetzt mal an die Frankfurter Innenstadt denken, mit viel Autoverkehr. Alles, womit man besser gesehen wird, ist durchaus sinnvoll.
4: Den smarten Helm gibt es ab 199 Euro. Ein hochwertiger Standardhelm kostet zwischen 100 und 190 Euro. Auch bei Fahrradtaschen setzen die Hersteller auf mehr Alltagstauglichkeit.
5: Das ist ganz, ganz frisch bei uns eingetroffen. Das ist eine ganz typische Fahrradtasche, so wie man es kennt. Man sieht das auch hinten mit der Aufnahme für den Gepäckträger. Aber es gibt einen Clou, weil man hat ja ganz oft das Thema, wohin mit der Fahrradtasche, wenn ich es abgehängt habe oder was essen gehe, einkaufen gehe, was auch immer zur Arbeit fahre. Dann hast du hier die Möglichkeit, diesen Hebel aufzumachen. Klappst das Ganze um. Und hast dann automatisch aus der Fahrradtasche einen Rucksack gemacht, den du dir einfach umhängen kannst. Wie gesagt, wenn du einkaufen gehst, zur Arbeit fährst, auf einer Fahrradtour bist, Badesachen mit dabei, jetzt in der Badesaison. Damit bist du einfach universell unterwegs.
4: Dieses Modell ist wasserdicht, besonders leicht und mit wenigen Handgriffen wird aus der Fahrradtasche ein Rucksack. Besonders gefragt bleiben aber E-Bikes. Vor 5 Jahren galt das E-Bike noch für viele als Trend. Heute ist es längst Alltag. Mehr als jedes zweite neu verkaufte Fahrrad hat inzwischen einen Motor. Und die Auswahl ist größer denn je. Abteilungsleiter Andreas Herrmann beobachtet bei Lastenrädern eine erhöhte Nachfrage von sogenannten Longtails.
6: Was so Lastenfahrräder angeht, gibt es ja auch super viele Modelle mittlerweile, oder? Hat sich da was bewährt?
7: Es gibt inzwischen verschiedene Varianten. Es gibt so, wie es hier steht, was sich die letzten 1-2 Jahre als ja doch interessantere Variante für viele herausgestellt hat. Die sogenannten Longtails, weil sie sind kompakter,

0: sind in der Stadt für viele einfacher zu handeln. Auch die Möglichkeit, die Räder abzustellen, ist hier besser gegeben. Alternativ sind dann die sogenannten Long Johns, sind die Räder mit der großen Box vorne, was aber wesentlich mehr Volumen darstellt.
1: Auch dieses Gadget soll für mehr Sicherheit sorgen. Ein Fahrradradar. Das System erkennt Autos oder Motorräder, die sich von hinten nähern.
0: Hier haben wir den Rückspiegel. Kennt jeder, der auch ein Auto hat. Ganz klassisch, selbe Funktion wie auch da der Rückspiegel. Ich kann reinschauen, habe den Blick hinter mir. Das Ganze gibt es auch noch mal digital in einer Radarvariante. Hier kombiniert mit einem Rücklicht. Das heißt, ich bekomme auf meinem Fahrradcomputer oder auf meinem Handy per App angezeigt, wenn sich mir ein Fahrzeug oder ein Gegenstand von hinten nähert.
1: Zurück zu den E-Bikes. Weniger Gewicht oder mehr Power? Genau diese Frage stellen sich derzeit viele Käufer. Auf einer Teststrecke probiere ich ein leichtes Kompakt-E-Bike aus. Es eignet sich für Campingausflüge oder alltägliche Strecken und ist klein und wendig.
2: Und jetzt im Vergleich, dieses Schätzchen hat ganz viel Leistung. Mal gucken, wie das abgeht.
1: Während leichte E-Bikes vor allem durch ihr natürliches Fahrgefühl überzeugen sollen, punkten Touren-E-Bikes mit großen Akkus, starken Motoren und Reichweiten von über 100 Kilometern. Fest steht, Fahrräder werden smarter. Und die Technik sollen vor allem eines schaffen: mehr Komfort und mehr Sicherheit im Alltag.
2: Also die Power merkt man bei beiden Rädern, finde ich. Aber das hier ist viel wendiger gewesen. Die kleinen Räder bei dem ersten Rad hat man schon ein bisschen gespürt, es war ein bisschen wackelig. Aber Spaß macht's mit beiden.
3: Jetzt kommen wir zu einem anderen Fortbewegungsmittel, dem Pferd. Allerdings denkt die Stute aus unserem nächsten Film im Moment bestimmt weniger ans Galoppieren. Montana, so heißt sie, ist nämlich schon etwas älter und sie ist leider herzkrank. Außerdem hat sie Asthma. Zum Glück kümmern sich aber Clara und Carla um sie und die starten eine richtig coole Rettungsaktion.
4: So sieht es aus, wenn Montana ihren Inhalator trägt. Das 25-jährige Pferd lebt bei der Pferdenothilfe in Espenau und hat Asthma.
5: Ein Pferd kann Asthma haben. Die Lunge funktioniert nicht mehr gut von Montana und kriegt das CO2 nicht mehr abtransportiert. Häufig verursacht durch Heustaub, Allergie, Auslöser, Pollen. Und bei Montana ist es aber eher eine Staublunge.
4: Deshalb muss Montana regelmäßig eine Kochsalzlösung inhalieren. Und auch das Pferdefutter muss besonders behandelt werden.
5: Ja, wir haben hier unseren selbst gebauten Bedampfer. Das ist eine Regentonne und ein Teppichbedampfgerät. Und hier bedampfen wir für Montana unsere Heunetze drinne mit Wasserdampf, damit das Pferd so wenig Staub wie möglich bekommt.
4: Der Inhalator hat noch nie perfekt gesessen. Jetzt ist er auch noch kaputt gegangen. Ein neuer kostet an die 1000 Euro. Die Vorbesitzer von Montana konnten sich all das schon länger nicht mehr leisten.
5: Ja, das macht viel mit mir. Es macht mich schon traurig. Und das ist aber auch ein Stück weit eine Hoffnung, dass Tiere noch einen Platz finden. Weil man muss immer ein bisschen beide Seiten sehen. Ein Mensch, der immerhin noch einen Platz für sein Pferd sucht, ist ja gewillt, was zu tun.
4: Etwas tun, das wollten auch Clara und Carla. Die beiden 13-Jährigen aus Dietzenbach lieben Pferde und setzen sich für Montana ein.
6: Weil wir beide auch wissen, wie es leider ist, wenn ein Pferd ganz plötzlich krank wird und wenn manche Menschen dann das einfach nicht mehr bezahlen können und ihre Pferde abgeben müssen, dass wir dann halt froh sind beide, dass es das hier gibt und dass die Pferde hier aufgenommen werden und nochmal ein zweites schönes Leben haben.
4: Clara und Carla starten eine Hilfsaktion für das nordhessische Pferd mit Asthma. Sie gestalten Spendenboxen, drucken Flyer und suchen nach Großspendern.
7: Wir haben auch große Hersteller angeschrieben und haben die halt gefragt, ob sie uns irgendwas spenden möchten. Also da haben wir dann wirklich zum Teil riesen E-Mails geschrieben und auch Anrufe gemacht.
4: Fast 1000 Euro sind bereits zusammengekommen. Ein neuer Inhalator für Montana ist nun in greifbarer Nähe.
6: Ja. Wir sind schon sehr stolz, weil uns auch beide die Pferde sehr am Herzen liegen.
7: Ja, also ich glaube, man kann jetzt schon sagen, dass es ein krasses Projekt war. Weil es ist ja schon ein großes Projekt.
4: Ja. Anne Meister von der Pferdenothilfe ist mächtig begeistert von so viel Engagement.
5: Ich bin total emotional berührt und freue mich, dass die beiden so viel Herzblut in den Tierschutz legen. Und ja, junge Menschen, die ja unsere Welt weiter fortführen, wenn wir vielleicht schon nicht mehr sind, sich für das einsetzen. Und ich habe mich so gefreut, dass die heute auch hierher gekommen sind. Und ja, bin ganz, ganz dankbar, dass sie hier sind.
4: Carla und Clara, zwei Schülerinnen aus Dietzenbach, sorgen für einen neuen Asthma-Inhalator für Pferd Montana.
3: Und von zwei tollen Mädchen zu zwei tollen Jungs aus Wiesbaden, Noah und Erin. Die machen schon lange zusammen Musik. Ihr Style ist der Rap, zum einen, weil es cool ist, und auch, weil sie da am besten ihre Message unterbringen können, die Themen, die sie bewegen. Sie nennen sich Noza Rap Crew. Und im Moment, kann man sagen, geht es für sie karrieretechnisch steil nach oben.
8: Wir sind jetzt die Generation, die sehr viel mit Krieg konfrontiert ist. Also jeden Tag in den Nachrichten sieht man ja nur noch, dass Leute sich wehtun.
9: Uns war wichtig zu transportieren, dass egal wer du bist, egal von wo du kommst und was für ein Migrationshintergrund du hast oder wie du aussiehst und so weiter, wie du heißt, dass es egal ist, dass wir alle gleich sind und dass jeder gleich behandelt werden sollte.

0: Rap über Krieg, Rassismus und Ausgrenzung. Große Themen für zwei junge Rapper aus Wiesbaden. Noah ist 18, Erden 16. Zusammen sind sie die Nosa Rap Crew. Wir treffen sie dort, wo alles angefangen hat, im Jugendzentrum in Wiesbaden. Hier kommen sie mit Freunden zusammen, arbeiten an neuen Songs.
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1: Stabil. 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
2: Ja, so bis jetzt. 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
0: So entstehen auch Songs wie We Are The World, eine Hymne für Zusammenhalt und gegen Hass und Spaltung.

0: Mit dem Song gewinnen Noah und Aaron den Leonardo Schul Award. Der Preis zeichnet junge Menschen aus, die gesellschaftliche Themen kreativ aufgreifen.
1: Wir haben halt in den Song so Themen wie Armut, Krieg, Umwelt und Diskriminierung auch ganz spezifisch. Weil das sind Themen, die uns schon nahe gehen. Oft auch von eigenen Erfahrungen oder Erfahrungen aus dem Umfeld. Und ich finde einfach, besonders heutzutage im Hip-Hop, im Rap, ist das eh zu wenig vertreten. Und wenn das dann junge Leute machen wie wir, vielleicht bringt das noch mal ein bisschen mehr was, weil sich mehr Leute damit identifizieren können.
0: Noah hat libanesische Wurzeln, Aaron türkische. Unterschiedliche Erfahrungen und Perspektiven, die auch ihre Musik prägen. In ihrem Song Gleiches Herz setzen sie sich mit einem weiteren wichtigen Thema auseinander, Inklusion.
2: Und wie es weitergeht mit Inklusion, das steht in den Sternen, als wäre es ein Teleskop.

0: Schon viele Jahre machen Noah und Erden zusammen Musik. Die beiden kennen sich seit ihrer Kindheit, waren Nachbarn und sind gemeinsam aufgewachsen. Musik ist ihr gemeinsamer Nenner. Aber ihre Freundschaft geht noch darüber hinaus.
1: Ja, man kann sagen, Brother from another mother, so. Also wir sind schon zwei Leute, ein Kopf, könnte man sagen.
2: Ja.
1: Klar haben wir manchmal unterschiedliche Meinungen oder so, aber vom Grundgedanken her, wir sind mittlerweile so ein eingespieltes Team, man könnte uns auch einfach als eine Person so sehen.
0: Seit 2 Jahren arbeiten sie mit einem Produzententeam in Frankfurt. 24 Songs sind bereits veröffentlicht. Heute soll ein neuer dazukommen.
3: Okay, das wird geil.
4: Schlag.
5: Ja, perfekt.
6: Wer nimmt zuerst auf?
1: Ja, ich hab meinen Part, Bruder, mein Essen.
5: Okay.
7: Check. Ich freue mich auf den Tag, wo ich richtig verdiene und die Mittelmeerbrise in meinem Zimmer genieße. Wo ich geplagt werde von Business-Terminen. Aber das ist mir egal, das ist der Shit, den ich liebe.
0: Auch wenn sie viel Zeit in die Musik stecken, läuft ihr Alltag ganz normal weiter. Noah macht eine Ausbildung im Einzelhandel. Erden steht kurz vor seinem Realschulabschluss. Sein Ziel, Veranstaltungskaufmann.
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0: Erdens Vater Gühan ist von Anfang an dabei. Er begleitet Auftritte, organisiert im Hintergrund und glaubt an ihren Weg.
9: Ich habe die Kinder, seit sie klein sind, immer unterstützt, immer ihren Traum glauben lassen, damit man das erreichen kann. Und wie man sieht, haben die was erreicht, das Unmögliche möglich gemacht. Und ich bin mega stolz und ich kann mir keine besseren 2 Kinder wie die 2 vorstellen.
0: Mit dieser Unterstützung geben die beiden alles für ihren Traum.
1: Wenn man sein Hobby so zum Beruf macht, wie wir es gerade angehen, ist es natürlich von jedem den Traum, davon leben zu können, seine Rechnung davon zu bezahlen.
2: Ja, allein, dass wir so oft unterwegs sind und so weiter, ob wir jetzt davon gerade an dem Stand jetzt leben können, davon oder nicht, ist nicht so wichtig, wie einfach, dass es Spaß macht und dass man viel lernt einfach. Also, ich würde sagen, ich wäre nicht der ich bin ohne den Weg.
0: Und für Noah und Erden soll dieser Weg nur in eine Richtung gehen, steil nach oben.
10: 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Jetzt sitz ich hier im weißen Polo, schreib ich die ganze Nacht.
11: Ja, dahin geht's jetzt auch bei uns, steil nach oben. Zu dir, aufs Dach, liebe Simone. Aufs stürmische Dach, so wie es aussieht.
12: Ja.
11: Wie wird denn das Wetter am Feiertag?
12: Also, morgen am Feiertag legt der Wind, der jetzt hier oben schon, wie Sie sehen, total stark bläst mit stürmischen Böen. Wir haben Windstärke 6 bis 7. Der wird morgen noch mal eine Schippe drauflegen. Es sind morgen dann sogar auch hier und da bei kräftigen Schauern und Gewittern auch orkanartige Böen möglich mit Windstärke bis 110 Kilometer pro Stunde. Mein Gott, es verschlägt einem fast die Sprache, so windig ist es hier oben. Wir gucken uns mal die Wolkensituation an. Und da sehen wir, dass es dann doch recht wechselhaft weitergeht und vor allem gibt es auch eingelagert hier und da noch einzelne Schauer. Größtenteils bleibt es aber erstmal trocken. Der Hauptteil von Schauern und Gewittern, die kommen dann erst morgen im Laufe des Mittags oder Nachmittags. Also wenn Sie morgen was vorhaben, ist der Vormittag und der Morgen noch der bessere Part des Tages. Also im Laufe des Tages wird es dann einfach immer ungemütlicher und windiger und nasser und überhaupt. Die Temperaturen gehen natürlich auch etwas zurück, das sehen Sie hier. Die Höchstwerte morgen, naja, mehr als 21 Grad sind nicht drin. Und bei diesem Wind fühlen sich die Temperaturen noch mal deutlich kühler an. Ja, besseres Frontleichnamwetter kann ich leider nicht machen.
11: Mist, aber ich weiß, dass es nicht an dir liegt. Was passiert heute bei alle Wetter?
12: Ja, Wetter geht auch. Wir gucken so ein bisschen auf das hydrologische Winterhalbjahr. Wir gucken ein bisschen das Grundwasser. Das subjektive Wetterempfinden ist ja immer so, es war so nass. Bis es aber unten angekommen ist, ist es eigentlich zu trocken. Da müssen wir mal drüber reden.
11: Danke, liebe Simone. Und jetzt schnell runter vom Dach, bevor du noch wegwehst.
12: Genau.
11: Tschüss. Und das war mein Tower am Mittwoch. Danke, dass Sie dabei waren. Und jetzt wünsche ich Ihnen noch einen schönen Abend und morgen natürlich einen herrlichen Feiertag. Machen Sie es gut. Tschüss.
13: Da kommt halt noch was runter.
14: Fahr da vorne links, die Hauptstraße ist dicht.
15: Wir haben 84 Menschen gesucht,
4: die für 84 Millionen Deutsche stehen. Die laden wir ein nach Leipzig und nach Baden-Baden. Und die sollen über das reden, was sie beschäftigt.
5: Krieg zum Beispiel, das ist ein heikles Thema. Grundsätzlich haben die Menschen in meiner Umgebung durchgängig Angst.
6: Ich habe auch bei der Bundeswehr gedient und habe auch in diese Pappkameraden geschossen. Das ist mir schlecht geworden, weil ich habe hinterher die Fantasie bekommen, das ist Mensch.
15: Ich verstehe die Jugendlichen, die wollen sterben. Die denken sofort, die werden, wenn es Krieg wird, weil es wird nur über Krieg gesprochen, dann die gehen natürlich als erste, sagen wir schon, Futterfleisch.
16: Wenn ich ein Soldat werde, dann muss ich mich damit abfinden, dass ich eventuell mal auf Menschen schießen muss. So, die Frage ist, wie verteidigen wir dieses Land, wenn wir wirklich angegriffen werden?
17: Also ich sehe einen Militärdienst zum Beispiel als sehr wichtig an. Da lernen die jungen Männer, Frauen Respekt und Disziplin. Und das sind zwei Dinge, die in der heutigen Zeit komplett abgehen. Respekt und Disziplin gibt es überhaupt nicht mehr.
18: Darf ich auch eine Gegenmeinung wieder sagen? Also ich betrachte immer so gern

0: Jugend forscht. Haben wir aber da auch eine ganz andere Jugend.
1: Ja, natürlich.
0: Ist, Leute, ich, sowas von toll.
1: Ja, natürlich. Gibt es Jugendliche, die sich auch engagieren und einbringen? Ja? Aber wenn ich jetzt bei mir in die Backstube gucke, dann kann ich nur auf die Hände über den Kopf zu schlagen und sagen, das ist eine verlorene Generation.
2: Aber natürlich. Das Problem bei mit dem Militär zum Beispiel ist, finde ich halt, es gibt so viele unterschiedliche Persönlichkeiten mit so vielen unterschiedlichen Charakteren. Und ich glaube, sowas Gedrilltes, sowas Extremes kann auch ganz viele Menschen von verschiedenen Persönlichkeiten irgendwo ein bisschen einschüchtern, dass sie gar nicht ihre eigene Persönlichkeit so wirklich ausleben und entwickeln können, wie sie eigentlich sind. Und ich glaube, es würde auch jedem gut tun, in sowas Gemeinschaftliches mal reinzukommen, sowas zu machen. Aber ich denke, sobald man dann den Zwang setzt, würde auch ganz schnell Ablehnung kommen.
3: Ich sehe es ähnlich wie du an der Stelle. Also ich war selbst 2 Jahre bei der Bundeswehr. Bundeswehr ist nicht nur Krieg. Ja. Katastrophenschutz. Wenn Hochwasser ist, kommt die Bundeswehr. Und ich finde, man sollte auch betrachten, damit Bundeswehr nicht nur Krieg ist, so wie es aktuell ausgespielt wird, politisch vielleicht an der einen oder anderen Stelle, unterstützt es auch nicht. Würde ich aktuell zur Bundeswehr gehen, mit dem, was draußen passiert? Nein, ich war dort. Wenn wir angegriffen werden, muss ich bis 40 wieder hingehen.
4: Also ich war einer der letzten Jahrgänge, die noch eingezogen wurden. Ich war von 2007 bis 2011 war ich bei der Bundeswehr gewesen. Und das hat mich auf jeden Fall charakterlich schon gefestigt eher, ne? Anstatt mich irgendwie kriegsverrückt zu machen. So, ich bin dann nicht rumgelaufen mit einer scharfen Knarre oder sowas halt, ne? Deswegen aus meiner Sicht war das schon eine gute Zeit. Und ich habe keinen kennengelernt, der da war und gesagt hat, ich war danach, hat mir geschadet.
5: Also ich weiß, dass du gerne provozierst mit deinen Aussagen. Ich glaube, man muss mal ein bisschen unterscheiden. Aber die Bundeswehr oder eine Armee ist nicht dafür da, Menschen, Jungen, egal ob das weiblich oder männlich sind, jungen Menschen zu formen. Eine Bundeswehr oder eine Armee ist dafür da, das Land zu schützen. Ich glaube, es war ein großer Fehler der Bundesregierung, diese Wehrpflicht in welcher Form nun auch immer abzuschaffen. Wir brauchen einfach ein verteidigungsfähiges Land, Fakt. Wir brauchen aber genauso Menschen, die einen sozialen Dienst leisten für das Land. Ja, und das würde den jungen Leuten einfach auch ein bisschen mal klar machen, hier, du bist Teil der Gesellschaft, du hast auch was zu geben.
6: Zum Beispiel, ich bin Mensch mit Behinderung, wir in unseren Wohnhäusern und so weiter, brauchen auf jeden Fall Leute, die sich engagieren. Ein freiwilliges soziales Jahr für alle, egal was, wäre vielleicht besser gewesen, wie jetzt zum Beispiel wieder ja, diese Fragebögen zu machen. Und freiwilliges, überhaupt soziales Jahr wäre alles besser.
7: Was mir oft in dieser Debatte auffällt, ist, dass über die junge Generation gesprochen wird und über uns junge Menschen, aber nicht mit uns. Weil ich glaube, wenn man mit jungen Personen spricht, merkt man auch, diese Leute wollen etwas beitragen, sie wollen auch etwas leisten, aber es fehlt halt wirklich oft. Was stellt ihr euch auch vor, wie kann man diesem Land etwas Gutes tun?
1: Als ich hier angetreten bin, habe ich gesagt, es ist eine verlorene Generation. Man sieht, man kann seine Meinung ändern.
8: Hessen freut sich aufs lange Wochenende und damit Sie was Neues auf den Tisch zaubern können, haben wir heute ein tolles Rezept für Sie und zwar einen leichten Sommerrollensalat mit Avocado, Paprika und Minze. 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
5: Wenn man sich mit dem Rennrad hinlegt, dann passiert meistens viel, weil man einfach hart auf dem Asphalt aufknallt. Und Brüche und Hautabschürfungen sind da an der Tagesordnung.
6: Ja, wenn sich Fahrräder und Autos die Straße teilen, dann sind Konflikte und Unfälle leider oft vorprogrammiert. Das ist eines unserer Themen gleich. Und damit willkommen zu den Ratgebern. Einen schönen guten Abend an diesem Mittwoch. Wir machen heute auch einen leichten Sommerrollensalat mit Avocado, Spitzpaprika und Minze. Wir stellen Putzmittel selbst her, und zwar mit Zitrusfrüchten. Und wir haben heute auch Gäste im Studio. Sie haben es vielleicht schon gesehen. Zuschauerin aus Els, aus Groß-Gera, aus Seligenstadt, aus Darmstadt, Kelkheim, Rottgau und Weiterstadt. Ich hoffe, ich habe keinen vergessen, oder? Alle glücklich? Super.

0: Sie haben damit auch schon zugeguckt, haben das Ratgeberteam kennengelernt, wir haben über Themen diskutiert und jetzt dürfen Sie heute Abend live in der Sendung dabei sein. Schön, dass Sie da sind. Herzlich willkommen.
1: Vielen Dank.
0: Wir sprechen gleich noch ein bisschen weiter. Jetzt erstmal zu unserem ersten Thema. Es gibt Situationen, die kennen wir, glaube ich, alle, so im Straßenverkehr, bei denen es doch oft brenzlig wird. Besonders zwischen Auto und auch Radfahrern. Jedes sechste Todesopfer im Straßenverkehr war 2025 laut Statistischem Bundesamt mit dem Fahrrad unterwegs und viele davon auch mit dem Rennrad.
2: An einem heißen Feiertag im Sommer packen viele das Rennrad aus. Am Feldberg im Taunus, einer beliebten Strecke für Rennradfahrer, kommen wir mit Ihnen und Autofahrern ins Gespräch. Fast jeder erzählt uns von einer brenzligen Situation.
3: Mir hat auch mal einer eine Vorfahrt genommen im Taunus. Oben bin ich mal über eine Motorhaube geflogen. Es ging glimpflich aus.
4: Tatsächlich fahren viele auch hier, vor allem auf der Omarktstraße, alle teilweise zu dritt in einer Reihe, sodass man als Autofahrer teilweise gar keinen Platz hat.
5: Die Autos, die sind sehr nah an einem dran. Vor allem, wenn man aufwärts fährt und manchmal langsam wird, dann kommt man so ganz kurz ins Rutschen, vielleicht nur so 10 cm zur Seite. Und die Autos fahren so an einem vorbei, dass man wirklich Angst hat. Also es sind vielleicht 2 cm, bis man getroffen wird.
6: Wir sind zu zweit nebeneinander auf einer Landstraße gefahren. Es war auch genug Platz. Wir wurden überholt, geschnitten. Und ich wurde dann bewusst, hat der Autofahrer versucht, mich in den Graben zu drängen. Ist also vor uns schräg rangefahren. Ich musste auf den Seitenstreifen ausweichen. Und es wäre fast eine Katastrophe passiert.
2: Christoph Blum ist leidenschaftlicher Rennradfahrer und Mitglied im Rennradclub. Immer wieder tauscht er sich mit anderen über Konflikte aus. Die würden vor allem entstehen, weil in vielen Köpfen der Straßenverkehr hierarchisch geordnet sei.
6: Dass PKWs die Hoheit über die Straße haben und PKW-Fahrer das natürlich auch so sehen. Ein Radfahrer ist sozusagen nur so der geduldete Verkehrsteilnehmer. Es ist aber in Wahrheit so, dass jeder, der auf der Straße fahren darf, auch als vollwertiger Verkehrsteilnehmer gesehen werden muss. Und dann hat man es vielleicht eilig im Auto, dann kann man die nicht gleich überholen und dann bauen sich natürlich schnell Aggressionen auf.
2: Die auch er immer wieder bei Fahrten mit dem Rennrad abbekommt. Fakt ist, der Rennradfahrer ist im Ernstfall und in Gefährdungssituationen immer in der schwächeren Position.
6: Er hat keine Knautschzone, er hat keine anderen Schutzvorrichtungen. Der Autofahrer, wenn der irgendwas rammt, wie zum Beispiel ein Rennradfahrer, dem passiert nichts. Der hat vielleicht ein bisschen Blechschaden. Also man kriegt schon eine sehr große Angst.
2: Von Angst und Frust erzählen uns beide Seiten.
7: Autos sind vieler rücksichtslos und machen einfach die Töne auf. Fahrfahrer benutzen die Fahrtwege, ohne nach rechts und links zu gucken, von einfach stur geradeaus.
8: Bin ich auf der Landstraße gefahren, kam von hinten ein Bus mit Anhänger. Und auf der rechten Seite ging es runter und der hat mich dann touchiert die ganze Zeit, weil er so weit rüber gefahren ist. Also da habe ich schon gedacht, dass da hatte ich mehrere Schutzengel.
9: Viele fahren einfach ohne hochzuschauen. Also die achten nur auf sich selbst und gucken gar nicht, wo irgendwelche Gefahren entstehen könnten.
3: Die Autofahrer sind halt genervter, ja, wollen im Feierabendverkehr nach Hause kommen, sehen die Radfahrer als Störfaktor an im Straßenverkehr. Ja. Es geht mir nicht schnell genug, ja, und ich hub die mal weg, ich schneid die mal. Ja.
10: Erstens mal sehr schnell an einem vorbeifahren, zweitens zu eng. Ja. Oder sie fahren hinten dran und dann fahren sie und geben Vollgas mit quietschenden Reifen.
2: Dabei gibt es Regeln, an die sich beide Seiten halten müssen. Auch Rennradfahrer müssen rücksichtsvoll fahren und niemanden in Gefahr bringen. Im Regelfall dürfen Rennradfahrer auf der Straße fahren, es sei denn, es gibt einen benutzungspflichtigen Radweg. Was viele Autofahrer nicht wissen, Radfahrer dürfen im Straßenverkehr auch nebeneinander fahren.
11: Man muss sagen, dass das Nebeneinanderfahren auf der Fahrbahn sogar der Regelfall ist für Fahrradfahrer. Und dann gibt es noch den Sonderfall, das Fahren im geschlossenen Verband. Das ist nämlich ab 16 Fahrradfahrer aufwärts. Da darf ich als Autofahrer nicht dazwischen einscheren. Und ich muss zum Beispiel auch diesen geschlossenen Verband geschlossen über eine dann rote Ampel fahren lassen. Wenn der erste grün hat und die anderen Fahrradfahrer eigentlich rot hätten.
2: Der seitliche Abstand zu einem Rennradfahrer muss bei Überholmanövern dringend eingehalten werden.
11: Autos müssen, wenn sie Rennradfahrer oder andere Fahrradfahrer überholen, müssen innerorts mindestens 1,5 Meter Abstand halten und außerorts sogar 2 Meter. Weil man weiß ja nie, der Fahrradfahrer muss vielleicht mal einem Schlagloch ausweichen, deswegen dieser Sicherheitsabstand.
2: Nach hinten gilt, einen halben Tacho Abstand lassen. Übrigens gelten für Rennradfahrer außerorts

0: alle Geschwindigkeitsbegrenzungen. Um Konflikte zwischen Auto- und Rennradfahrern zu vermeiden, gilt das Gebot der gegenseitigen Rücksichtnahme.
1: Dass man am besten klarkommt, wenn man ein friedliches und freundliches Miteinander anstrebt und deeskalierend auftritt. Das heißt also nicht provozieren, nicht aus der Haut fahren, nicht aggressiv reagieren. Grundsätzlich muss jeder verstehen, dass alle Fahrzeuge, ob Rennräder oder Autos, im Straßenverkehr eine Gleichberechtigung haben. Und das muss in die Köpfe rein, denn Rennradfahren wird immer populärer. Man sieht viele auf der Straße.
0: Und beide Seiten, sowohl Rennrad als auch Autofahrer, wollen sicher nach Hause kommen.
2: Ja, so ist es. Und mehr Rücksicht, mehr füreinander da sein und auch sich gegenseitig mal helfen und unterstützen. Genau darum geht es auch jetzt. Denn unsere Zuschauer heute, haben wir vorhin festgestellt, engagieren sich auch ganz viel ehrenamtlich bei tollen Projekten. Herr Zborek zum Beispiel, Sie kommen aus Rottgau und haben dort einen Repair-Café seit 10 Jahren schon. Was wird alles repariert?
3: Korrekter gesagt, im November werden es 10 Jahre. Wir reparieren unser Motto nach alles, was man tragen kann.
2: Egal ob mit oder ohne Stecker?
3: Egal ob mit oder ohne Stecker.
2: Und Sie kriegen immer alles repariert, dass es wieder funktioniert?
3: Nein. Unsere Erfolgsquote liegt bei etwa 70%.
2: Oh, das ist doch gut.
3: Ja, wir sind auch sehr, sehr stolz.
2: Okay. Kann jeder vorbeikommen, kostenlos?
3: Jeder kann vorbeikommen.
2: Sehr schön.
3: Nein, wir benötigen eine kleine Spende.
2: Okay.
3: Denn davon können wir das Kaffee auch weiterhin. Okay. Treiben.
2: Vielleicht kommt da ein bisschen was zusammen. Dankeschön. Danke. Wir wollen mal ganz kurz gucken. Frau Busch, Sie sind auch aus Kelkheim, aus meiner Heimat. Sind dort im Tierschutz tätig.
4: Und, seit 13 Jahren, ja.
2: Wahnsinn. Und aktuell ist eine Katze entlaufen.
4: Also wir sind zuständig für Liederbach, Eppstein und Kelkheim. Und in Liederbach ist eine Katze
2: weggelaufen
4: ja. vor einer Tierschutz-, vor einem Tier. Ärztin. Okay. Die Katze kommt aber eigentlich aus Frankfurt-Nied und ist verletzt und jetzt ist sie halt in Liederbach.
2: Jetzt wird sie gesucht,
4: ja. Okay. Und ich betreue die Facebook-Seite und da hat sich mich jemand angeschrieben und da habe ich jetzt halt die Katze veröffentlicht. Mal gucken, ob sie gefunden wird.
2: Wir hoffen, dass das hilft. Vielen Dank, dass sich alle so ehrenamtlich engagieren und auch noch viele andere, die dabei sind. Und in Bad Camberg ist das auch der Fall. Da wird auch viel Gutes getan und zwar beim Kinderschutzbund. Da gibt es zum Beispiel einen Schülertreff und auch eine Kleiderkammer und Maike Czorn hat sich das mal angeschaut.
5: Ja, hier in Bad Camberg im Schülertreff wird ganz fleißig gerade gelernt und Hausaufgaben gemacht. Wir dürfen ein bisschen stören, aber nicht alleine, sondern mit der Leiterin Andrea Bürger. Hallo. Hier ist es jetzt, ich sag mal, sehr ruhig gesittet. Hier wird fleißig gelernt in einer 1:1-Betreuung. Wenn wir jetzt aber darauf gucken, dass UNICEF eine Studie veröffentlicht hat, dass Deutschland auf Platz 25 von 37 ist im Wohlbefinden von Kindern, würde ich mal sagen, ist das hier nicht die Realität überall. Wie merken Sie das in Bad Camberg, dass so eine Studie stimmt?
6: Wir merken das daran, dass gerade Kinder mit Migrationshintergrund, die unser Hauptklientel sind, halt einfach wesentlich mehr Unterstützung brauchen als andere Kinder und im normalen Regelbetrieb untergehen würden und sich einfach, wir versuchen sie zu fördern, ihnen sprachlich die Unterstützung zu geben, damit sie sich halt besser in die Gesellschaft integrieren können. Und das ist ein großer Wohlfühlcharakter, wenn ich überall gut mithalten kann.
5: Und auch Freunde finde, das habe ich hier auch schon gehört. Freundschaften werden geschlossen, 13 Kinder sind hier und ganz viele ehrenamtliche Helfer. Und hier ist es jetzt sehr ruhig, aber nebenan, da schauen wir jetzt nochmal vorbei, weil da wird fleißig gebastelt. Ja, hier bin ich jetzt bei der Lea, die ist 10 und die bastelt was Tolles. Lea, was macht ihr gerade?
7: Wir machen lustige Bürstenroboter.
5: Zeig mal. Ah, der kann im Kreis fahren. Ja. Sehr cool. Und macht es Spaß, die zu basteln?
7: Ja, sehr.
5: Sehr gut, dann wünsche ich euch noch ganz viel Spaß hier beim Weitermachen. Pass auf, dass der nicht vom Tisch rollt oder robbt. Ich gehe mal hier rüber zum Thomas Schmidt, denn der ist der Leiter des Techniknachmittags heute. Hallo. Was genau ist denn die Idee und wie sind Sie dazu gekommen?
8: Ja, die Idee ist einfach, dass wir versuchen, Kindern spielerisch Technik zu vermitteln.
5: Und Sie machen das Ganze ehrenamtlich hier oder wie sind Sie dazu gekommen?
8: Also ich bin Mitglied im Kinderschutzbund und wir versuchen im Rahmen oder ich versuche im Rahmen der Möglichkeit unserer Foundation den Kinderschutzbund zu unterstützen und wie wichtig es ist, Kinder gerade auch aus sozial benachteiligten Familien zu unterstützen, liegt, glaube ich, aktuell mit der UNICEF-Studie deutlich auf der Hand und da versuchen wir einfach anzusetzen.
5: Sehr toll. Hier gibt es also die nächsten Male immer mal neue Sachen, die gebastelt werden. Viel Spaß dabei noch. Und ich gehe noch mal zurück zu der Frau Bürger. Denn was mich noch interessieren würde, oder eine Einschätzung von Ihnen würde mich interessieren, warum denn sowas wie der Schülertreff so wichtig ist. Warum braucht man Schülertreffs?
6: Schülertreffs braucht man, um die Bildungsgerechtigkeit voranzutreiben, damit jedes Kind eine Chance hat auf eine gute Schulbildung, auf eine Teilhabe in der Gesellschaft. Dafür brauchen wir den Schülertreff.
5: Und was brauchen Sie, damit das auch hier umgesetzt werden kann?
6: Finanzielle Unterstützung, immer, weil das halt auch mit einem sehr geringen Beitrag erfolgt, die Teilnahme hier, damit dieses Projekt weiterlaufen kann. Immer finanziell, um vielleicht auch mal zwischendurch neues Mobiliar anschaffen zu können, Spielgeräte anschaffen zu können. Das ist das, was wir brauchen, was wir uns wünschen. Und immer mal wieder engagierte Ehrenamtliche, die uns unterstützen.
5: Davon gibt es ja zum Glück einige. Ich habe auch gesehen, Sie haben auch eine Kleiderkammer, ein paar Türen weiter. Da kann man auch vorbeikommen und sich verschiedene Dinge und Kleidung und Schuhe und alles Mögliche zu einem sehr günstigen Preis erwerben. Auch eine tolle Sache. Und ja, ich würde sagen, Sie machen hier einen ganz großartigen Job. Vielen Dank dafür, damit auch unsere Kinder hier in Deutschland mehr Wohlbefinden bekommen und wir hoffentlich im nächsten Jahr in solchen Studien nicht mehr so abschneiden. Das wäre ja auf jeden Fall wünschenswert für uns alle. Und ich gehe jetzt so ein bisschen mitbasteln. Ich will auch einen Bürstenroboter machen.
2: Ja, danke schön, Maike, und auch ein großes Dankeschön an alle dort vor Ort beim Kinderschutzbund in Bad Camberg, die da mithelfen. Stark sein, immer funktionieren, es allen recht machen und auch keine Schwäche zeigen, das ist für viele typisch männlich. Dabei lehnen inzwischen immer mehr Männer dieses Klischee und auch Rollenbild ab. Und genau um diesen Wandel geht es diese Woche auch bei uns in der Serie. Heute im dritten Teil lernen wir Gero kennen, für den es lange Zeit nichts anderes gab als seinen Job, bis dann Kopf und Bauch gesagt haben, stopp, so kann es nicht weitergehen.
9: Für mich ist es so, dass ich mich selten über die Rolle Mann irgendwie definiere oder identifiziere. Ich glaube, je mehr man in sich selbst findet und je mehr Erfüllung man findet in dem, was man tut, desto glücklicher ist man erstmal als Mensch oder als Mann. Und wenn ich versuche, irgendeinem Rollenbild oder einem Rollenklischee zu entsprechen, dann läuft schon schief, weil dieses Bild oder diese Schablone, die da jemand einem aufdrücken will, die wird man nie hundertprozentig erfüllen. Ich glaube, das, was ich tue, ist etwas, was mich innerlich erfüllt, was mich glücklich macht und wo ich das Gefühl habe, ich tue auch etwas für die Gesellschaft, für andere Menschen.
10: Männer im Wandel zwischen Rollenerwartungen und eigenen Bedürfnissen. Zwischen Arbeit, Anpassung und der Suche nach mehr Raum für sich selbst.

0: Mein Name ist Gero Teufert. Ich bin eine ziemlich vielfältige, vielseitige Mixtur aus vielen Dingen. Also einerseits bin ich ja ausgebildeter Ingenieur der Elektrotechnik. Auf der anderen Seite habe ich auch so eine Künstlernatur, die mich immer wieder auf die Bühne zieht.
1: Gero hat ein besonderes Hobby und ein Ehrenamt. Beides gibt unterschiedlichen Seiten von ihm Raum. Beim Verein Klimabewusstes Bad Soden e.V. engagiert er sich für den Ausbau von Photovoltaik.
0: Ja, das ist ganz spannend, also weil sich bei mir doch auch vieles verändert hat. Also in jungen Jahren bin ich, glaube ich, viel auch dem Geld hinterher gerannt, wo ich so 80-Stunden-Wochen geschoben habe.
1: Mit der Zeit merkte Gero, dass er mehr im Leben braucht als nur seinen Job, um Erfüllung zu spüren.
0: Der Typ, der abends in die Kneipe zieht und da ein paar Bierchen zischt, bin ich weniger. Also für mich muss es irgendetwas haben, was mir eine Erfüllung gibt in dem Bezug, dass ich das Gefühl habe, ich tue hier was entweder für andere oder für die Gesellschaft. Das bringt mir mehr, als wenn es nur rein auf meine Person bezogen wäre.
1: Nach der Energieberatung tauscht Gero Solaranlagen gegen Tanzschritte und landet beim Square Dance, einer amerikanischen Tanzform mit festen Figuren, viel Tempo und jeder Menge guter Laune. Wie kam es dazu?
0: Es gab ganz große Widerstände von meiner Seite gegen alles das, was meine Eltern machten. Und die haben Volkstanz getanzt und ich fand das damals mit 14, 15 Jahren langweilig, ja. Und irgendwann sind sie dann vom Volkstanz auf Square Dance gekommen und haben sie immer gesagt, ja Mensch, das, guck dir das mal an, das wird dir auch Spaß machen. Und irgendwie haben sie mich dazu gebracht, dann doch mal mitzukommen. Und dann habe ich gedacht, na ja, das ist alles ein bisschen kurios. Ja? Leute in merkwürdiger Kleidung, die da miteinander tanzen. Aber es gab ein Mädchen, das hat mich angesprochen. Und die war für mich damals, also da war ich 15, sie war, glaube ich, 17, 18, unerreichbar. Ja? Vom Altersunterschied für die damaligen Verhältnisse. Aber sie hat mich angesprochen, hat gesagt, dir wird das doch bestimmt auch Spaß machen. Und ab dem Zeitpunkt habe ich gedacht, die könnte recht haben.
1: Eine Leidenschaft, die ihn bis heute begleitet. Als Caller steht Gero beim Square Dance vorne am Mikrofon. Er singt, gibt die Schrittfolgen vor und dirigiert die TänzerInnen mit seinen Ansagen durch den Abend.
0: Diese Tätigkeit als Square Dance Caller hat ja auch was Künstlerisches. Man ist Sänger, Entertainer, Tanzleiter, Tanzlehrer, also so eine Multifunktionsfigur. Und das finde ich halt sehr, sehr reizvoll, all das auszufüllen.
1: Und vielleicht hat Gero genau darin seine Rolle gefunden, Menschen zusammenzubringen. Mal für die Energiewende, mal auf der Tanzfläche. Und in der nächsten Folge geht es um Hagen, der plötzlich erlebt, wie fragil das Leben ist.
2: Jetzt denkst du im ersten Moment, ist das jetzt ein Loch, in das ich falle? Oder will ich jetzt ganz schnell Dinge aufholen, um zumindest das Mindeste zu machen? Und bei mir war das eher das Zweitere. Ja, dass ich gesagt habe, ups, ich will jetzt für meine Tochter, ich will das für meine Partnerin, ich will viele Dinge noch geregelt haben, dass ich hier keine Baustellen hinterlasse, die alle erschrecken.
3: Ja, mehr darüber dann am Freitag hier in der Sendung. Und falls Sie jetzt Lust auf Square Dance bekommen haben, am Samstag, den 4. Juli, gibt es auf der Ranch am kühlen Grund in Friedberg ein Western Family Day. 14 Uhr geht's los und der Eintritt ist frei, da können Sie es mal ausprobieren. Ja, und apropos ausprobieren, bevor Sie alten Kaffeesatz auf den Kompost werfen und Orangen- und Zitronenschalen in den Biomüll, hätten wir da noch eine gute Idee, was Sie mit dem Abfall auch noch Sinnvolleres anstellen können. Stichwort umweltfreundlich, nachhaltig und auch ressourcenschonend.
4: Nachhaltige Lifehacks mit Öko-Tante Lena. Heute Zitrusfrüchte. Umweltfreundliche Putzmittel für Küche und Bad. So sagt Ökotante Lena dem Kalk den Kampf an.
5: Ich rette bei uns regelmäßig in der Region Lebensmittel und spare mir nicht nur so mega viel Geld ein, sondern kann auch noch ganz viele nützliche Dinge für den Haushalt daraus machen.
4: Aus Orangenschalen setzt Lena ihren Reiniger für Küche und Bad an. Zu den Schalen gibt sie einfach Tafelessig hinzu, das Glas dann gut verschließen.
5: Das bleibt jetzt 2 Wochen lang hier drin, zieht und dann wird es abgeseiht und sieht dann so aus.
4: Für starke Verkalkung kann der Reiniger pur benutzt, im Wischwasser verdünnt verwendet werden.
5: Der Zitrusreiniger funktioniert wunderbar bei verkalkten Armaturen. Er entfernt Kalk wirklich mega, mega gut und ist im Endeffekt auch noch ein Zero-Waste-Produkt.
4: Wenn immer Lena eine ausgepresste halbe Zitrone übrig hat, gibt sie die mit in ihre Geschirrspülmaschine.
5: Die Zitrone in der Spülmaschine entkalkt zum einen und sorgt auch für einen sehr angenehmen Duft.
4: Die andere Hälfte der ausgepressten Zitrone landet bei Lena im Wasserkocher. Die Frucht je nach Verschmutzungsgrad mehrfach mit dem Wasser aufkochen. Nach dem Abkühlen den Wasserkocher innen mit einem Tuch polieren. Wird das regelmäßig gemacht, setzt der Wasserkocher garantiert keinen Kalk mehr an. Ein glänzend duftendes Ergebnis.
3: Ja, perfekt. Und wir bleiben noch ein bisschen in der Küche, denn bei uns ist jetzt Hubertus Marquardt. Und wir machen einen leckeren, leichten Sommerrollensalat mit Avocado, Spitzpaprika und Minze. Schön, dass du da bist. Hallo.
6: Hi, servus.
3: Wir kennen es ja aus dem Supermarkt, diese Rollensalate. Hier drüben haben wir einen so mal hingezeigt. Das ist aber, das fällt ja immer auseinander. Das kann man ja auch nicht schön essen. Und das geht ja auch viel leichter und einfacher selbst gemacht. Und das sieht am Ende dann so aus. Genau. Einen wunderschönen Sommerrollensalat. Was kommt da alles rein, Hubertus?
6: Das nicht nur, dass die relativ

0: draufgießen, genau wie du gesagt hast. Diese Glasnudeln kennt eigentlich jeder, die sind handelsüblich. Ja. Gibt es aber auch in breiter, in kürzer, in dicker, in dünner.
1: Je nach Geschmack.
0: Genau, je nach Geschmack. Aber was ich damit sagen will, die brauchen auch unterschiedlich lange. Die, okay, haben wir vorhin ausprobiert, dauern ungefähr 5 Minuten.
1: Okay.
0: Die, die ich letztes Mal zu Hause ausprobiert habe, dauern 2 Minuten. Sie sehen aber ähnlich aus, deswegen einfach so ein bisschen rantasten, ein bisschen probieren.
1: Die quellen jetzt einfach ein bisschen auf, wir lassen sie mal stehen und machen in der Zeit das Gemüse, was reinkommt.
0: Richtig.
1: Sehr gesund. Was immer alles.
0: Prinzipiell kannst du da alles reinmachen, was du möchtest. Jetzt hat natürlich so ziemlich alles Saison. Du könntest das auch in süß machen.
1: Ja.
0: Wir haben hier mal repräsentativ Gurken dabei.
1: Es gibt ja manche, die schneiden die Kerne, die Samen raus.
0: Genau, das ist als Profikoch wäre das jetzt auch tatsächlich richtig, die rauszuschneiden.
1: Ehrlich?
0: Und ja, ehrlich. Aber du hast mir ja vorhin schon gefragt, ich auch. Und ich lasse sie auch immer drin. Also ich weiß es noch von der Ausbildung, vom Meister machen, ja, da musstest du die rausmachen. Ich kann gar nicht mehr sagen, warum. Ja, die sind dann wässrig und dann ist ein bisschen mehr Flüssigkeit drin. Ja, aber das ist ja
1: schön. Wir machen es einfach, wir lassen sie drin. So, dann kommt Spitzpaprika dazu. Warum keine normale?
0: Weil, also ich bin da ganz praktisch, die sind so ein bisschen süßer. Und vielleicht könnt ihr das sehen, die sind auch einfach nicht so viele Kerne haben die. Ne? Und die Kerne, die Spitzpaprika haben, die sind kleiner und die kannst du einfach mitessen. Das heißt, ich pull die da jetzt gar nicht raus. Mhm. Ich nehme die einfach mit rein und dann ist das gut.
1: Gut, ja, also
0: bei den großen Paprika hast du auch immer so viele Abschnitte.
1: Rot-Gelb, was man möchte, dann Tomaten.
0: Genau, Kirschtomaten nehme ich auch einfach, sind auch wieder ein bisschen süßer, sind ein bisschen eleganter.
1: Wie elegant du auch schneidest. Ich hätte mir schon dreimal in den Finger geschnitten, aber gut.
0: Danke.
1: Deswegen habe ich ja was anderes gelernt als jetzt Koch. Ich sehe schon eine leckere Avocado auch hier vorne.
0: Genau.
1: Die muss auch mit rein.
0: Habe ich euch mit Kern gelassen. Avocado erkennst du immer, kannst du draufdrücken. Und dann hier in dem
1: Fall.
0: Wenn sie weich ist, ist sie reif.
1: Ist sie gut.
0: Ja, und hier, du siehst ja, da sind so Kammern drin, deswegen kannst du gut drücken, gib nach. Hier, die ist perfekt, da kommt der Kern schon so raus.
1: Ja.
0: Wenn die so ganz reif sind, das ist immer ganz oft bei vielen so ein Brief mit 7 Siegeln, wie kriege ich den Kern raus? Sinnig das Messer, sinnig.
1: Scharfes Messer rein.
0: Sinnig, ja. Und dann kommt dieser Kern da einfach raus.
1: Okay.
0: So, das geht nach der 4000. Avocado, wie bei mir jetzt, ein bisschen einfacher.
1: Probieren Sie mal so einen Löffel, aber gut.
0: Löffel geht auch, geht dir wieder Fruchtfleisch verloren.
1: Mhm.
0: Dann bei dieser hier ginge das sicherlich auch perfekt, dass du die mit der Hand einfach rausholst. Siehst, da geht die Schale schon
1: weich,
0: kaputt.
1: Ja, ja.
0: Ansonsten mit einem Löffel einfach rein, umdrehen.
1: Fertig. Aber sobald man die draußen hat, wird hier oft braun. Ne?
0: Die wird oft braun, genau. Bei den Probierschälchen gerade habe ich das ja auch zuletzt gemacht. Ich habe zuletzt die Avocado einfach drauf gemacht. Aber wenn du jetzt sagst, ach komm, ich möchte mir das mit zur Arbeit nehmen, das ist Meal Prep mäßig morgen fürs Büro, dann machst du die in den Salat oder in den Behälter, den du morgen mitnimmst, ganz unten rein und mengst die mit dem Dressing einfach durch.
1: Und dann wird sie nicht braun?
0: Dann wird die nicht braun.
1: Okay.
0: Nein. Haben wir alles?
1: Minze brauchen wir noch.
0: Minze brauchen wir noch. Zwiebelchen mache ich nochmal schnell. Das kleine Säckchen hier rein.
1: Okay. Dass wir das zeitlich hier noch hinkriegen. Bei der Minze, gut, wer es nicht mag, lässt es einfach dann weg. Und du zupfst ja aber auch die Minze, hast du mir vorhin gesagt. Ja, warum denn das?
0: Zupfe ich einmal, das sieht einfach viel besser aus. Also ich mag das, wenn's
1: nur weil es besser aussieht?
0: Ja, also deine Hände riechen auch gut, ne?
1: Okay. Ich dachte, das hat eine Funktion.
0: Es sieht besser aus und wenn du es schneidest, es läuft relativ schnell an, weil du zerstörst diese ganzen Fasern hier. Wenn du reißt, da zerstörst du auch ein paar Fasern, aber nicht so viele, als wenn du schneidest.
1: Okay.
0: Koriander, daran scheiden sich die Geister. Ich liebe Koriander, mach das mit Stiel rein.
1: Okay.
0: Und zerreißt das auch nur grob. Auch wieder so ein Fauxpas für viele Köche.
1: Okay.
0: Weil da ist Stiel drin, darf man auch nicht.
1: Ja. Dann kommt was dazu?
0: Tahina. Sesampaste.
1: Mhm.
0: Da ist tatsächlich auch nur gerösteter Sesam drin.
1: Das heißt, wir machen jetzt schon das Dressing, ne?
0: Wir sind schon beim Dressing.
1: Ich darf ganz kurz noch den Hinweis geben. Wir haben das Rezept natürlich für uns, für Sie, bei uns auf der Ratgeber-Internetseite. Einfach mal den QR-Code abfotografieren oder scannen, dann kommen Sie da drauf. Und du hast jetzt was noch mit reingemacht?
0: Sumak.
1: Ein Zaubergewürz.
0: Zaubergewürz, was ist das genau? Das ist Sumak, das ist die getrocknete Frucht des Essigbaumes, also ein levantinisches Gewürz.
1: Ja.
0: Und es schmeckt süß.
1: Wo kriegt man das?
0: Das kriegst du mittlerweile in den großen, guten Supermärkten, kriegst du das fast überall. Musst du ein bisschen suchen, aber das ist jetzt auch nicht mehr so exotisch, dass du da wirklich lange gucken musst.
1: Mhm.
0: Wenn du Tahina benutzt, du siehst das hier, ich schütte da nicht einfach die Flüssigkeit rein.
1: Mhm.
0: Du musst es wirklich tropfenmäßig da reinschütten, weil das verbindet sich sofort. Sesam.
1: Aber das ist jetzt was? Soja? Oder?
0: Das ist Sojasauce. Geht aber egal, mit welcher Flüssigkeit du da reinschüttest. Das siehst du, wird sofort fest. Und du musst einen bestimmten Punkt treffen. Ist ein bisschen Übung, aber
1: Aber es kommt, soll ich festhalten, es kommt kein Öl rein, oder wie?
0: Es kommt gar kein Öl.

0: Weil das ist so intensiv, dieser Geschmack, das ist perfekt. Okay.
1: Jetzt habe ich aber eins vergessen, glaube ich noch, oder? Die Wasabi-Nüsse. Die für manche sehr scharf sind und die Tränen schießen in die Augen, aber ein paar wollen wir reinmachen.
0: Also ich liebe Wasabi-Nüsse. Warte, ich hack die auch noch ein bisschen klein.
1: Okay. So, jetzt sind unsere Zuschauer auch dazu gekommen. So sieht das aus. Gut, oder?
2: Sehr gut.
1: Ja? Haben Sie noch eine Frage an den Profikoch, jetzt wo er mal dasteht? Oder? Bisher war alles selbsterklärend, ne? Bisher war das alles gut. Jetzt kommen die Glasnudeln mit rein.
0: Genau. Glasnudeln einfach rein. Und
1: das waren die jetzt schon ordentlich gezogen hatten?
0: Genau. 5 Minuten ziehen lassen bei diesem Modell. Und du siehst, sie kleben nicht zusammen. Kalt abspülen. Ganz locker 1 Minute in einem Sieb kalt abspülen, wenn du die gegart hast, nach 5 Minuten. Und dann kannst du diesen Salat mit diesem Dressing, den wir sehr kompakt gemacht haben, kannst du einen Tag, kannst du das stehen lassen, 2 Tage.
1: Wir können ja schon mal, hier drüben haben wir schon ein bisschen was vorbereitet. Sie dürfen sich gerne mal jeder ein Schälchen nehmen und auch gerne mal probieren, wie das Ganze denn so schmeckt. Damit nicht immer ich probiere und sage, das schmeckt ja gut, sondern Sie dürfen jetzt...
0: Ich zähle auf dich, wirklich.
1: Ich vermute, dass das alles ganz gut schmeckt. Hier drüben wird ordentlich probiert. Wie lange hält der ansonsten? Kühlschrank lagern oder
0: ganz egal? Wenn du das jetzt machst, kannst du es Freitag mit zur Arbeit nehmen. Das ist gar kein Problem. Die Glasnudeln an sich halten ewig. Ja. 1 Woche, 2 Wochen.
1: Okay, sehr schön. Jetzt wollen wir ganz kurz nachfragen.
2: Also es darf noch etwas mehr Koriander sein.
0: Mehr Koriander?
1: Das habe ich auch schon gesagt. Scheinen sich die Geister bei Ihnen?
2: Da bin ich auch dabei, aber sehr frisch und lecker.
1: Okay, und die Minze, schmeckt man die raus?
2: Ja, sehr gut.
1: Ja. Und auch nicht zu scharf mit den Wasabi-Nüssen?
2: Nee, überhaupt nicht. Genau richtig.
1: Sehr gut. Dann dürfen Sie gerne weiter probieren. Und du machst noch ein paar andere Schälchen mit dazu. Ich würde sagen, wir holen mal die ganzen anderen Zuschauer auch dazu. Sie dürfen gerne dazukommen. Sie sollen ja nicht hungern.
0: Dann da kriegt jeder noch ein
1: Schälchen. Genau. Sie können Koriander auch noch gerne hier dazu nehmen.
0: Dressing
1: auch
0: noch.
1: Hier ist ja noch jeder, wie er mag. Oder auch ohne Minze.
0: Boah, yeah.
1: Genau. Schauen Sie mal, hier drüben sind auch noch ein paar Schälchen. Darf sich jeder was nehmen? Wenn wir richtig gezählt haben, kriegt jeder auch... ein kleines Probierpaket. Perfekt. Haben wir das hier drüben auch? Du hast auch noch keins, ne? Dann probieren wir jetzt auch noch. Und dann sage ich doch vielen Dank, dass Sie alle da waren. Ich hoffe, es mundet, es schmeckt Ihnen. Und wir wünschen allen jetzt ein schönes, verlängertes Wochenende. Auch Ihnen, liebe Zuschauer zu Hause. Hoffen, es hat Ihnen Spaß gemacht heute mit unserem Publikum bei den Ratgebern. Und am Freitag geht es dann weiter hier mit Jasmin Pur um 18.45 Uhr wieder bei den Ratgebern. Alles Gute, schönes, langes Wochenende. Tschüss. So.
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Einen wunderschönen guten Abend. Schön, dass Sie wieder eingeschaltet haben. Hier ist Alle Wetter mit Fridolin Frosch und wir beide müssen aufpassen, dass wir hier oben nicht vom Dach geweht werden, denn es ist doch recht windig, stürmisch. Also wir haben hier heute Windstärke 5 bis 7, immer mal wieder in Böen. Es geht mächtig was ab in der Wetterküche. Ja, wenn ich Ihnen jetzt schon mal einen Tipp geben darf, wenn Sie morgen was vorhaben, der bessere Zeitpunkt, um irgendwas zu unternehmen, ist morgen Vormittag oder morgen früh, denn im Laufe des Mittags und nachmittags, dann nehmen Schauer und Gewitter zu und der Wind, der wird immer kräftiger und den schauen wir uns gleich nochmal im Studio etwas genauer an. Die Wetterimpressionen von heute, die kommen aus Offenbach und auch da war es wechselhaft, wie überall in Hessen.

weiß nicht, geht Ihnen das auch so, wenn es so windig ist? Ich ziehe dann immer die Schultern so hoch. Das sieht immer unmöglich aus, aber ja, was willst du machen? Wenn Sie gerne Kirschen essen, dann kennen Sie bestimmt die Frauensteiner Kirschen. Überall stehen leckere Buden schon parat, um diese süßen Früchte kaufen zu können. Es sind ja ganz besondere klimatische Bedingungen, die im Wiesbaden

0: Dresdner Stadtteil Frauenstein herrschen. Und Mareike Leuchinger war heute dort unterwegs. Ich bin sicher, sie hat bestimmt die ein oder andere rote, leckere Kirsche mal probiert.
1: Bei dem wechselhaften Schauerwetter gerade können die sich glücklich schätzen, die ein Dach über dem Kopf haben, so wie die Süßkirschen von Obstanbauer Lukas Arnsteiner in Wiesbaden-Frauenstein. Denn Regen kann jetzt kurz vor oder während der Ernte richtig Schaden anrichten.
2: Das ist ein ganz klassischer Kulturschutz. Wir schützen die Kirschen vor dem Regen. Das betrifft das Platzen der Kirsche. Wenn die Kirsche nass wird, platzt sie durch Aufpumpen durch Wasser. Genau das sieht man hier. Wir waren etwas zu spät mit dem Schließen der Folie und die ersten Früchte sind schon geplatzt. Dadurch, dass wir jetzt aber eine trockene Atmosphäre hier drin geschaffen haben, faulen die nicht und die anderen Kirschen platzen nicht. Das macht es natürlich sehr viel angenehmer und erhält die Fruchtqualität.
1: Haben die Kirschen hier vor der Ernte eine gewisse Größe erlangt, werden sie also überdacht. Die Plane dafür ist eine Spezialanfertigung, die natürlich wind- und wetterfest sein muss.
2: Wir haben hier einmal unser Unternetz. Das ist natürlich luftdurchlässig. Darauf sind diese Folienlappen aufgenäht, die am Ende das Wasser abweisen. Dadurch haben wir die Möglichkeit oder die Chance, dass wenn Wind kommt, wehen diese Folienlappen auf. Und wir haben eine Belüftung der Anlage. Und bei starker Windlast gehen sie natürlich auch auf. Und wir haben nicht so einen Druck auf dem System.
1: Die Ernte ist das eine, bei der nichts schiefgehen sollte. Aber beim Obstanbau fängt die kritische Phase eigentlich schon mit den Blüten an. Spätfröste können dann auf einen Schlag alles ruinieren. Nicht so in diesem Jahr.
2: Wir hatten eigentlich ein sehr, sehr gutes Obstbaujahr bis jetzt. Die Blüte war top, wir hatten keine Spätfröste mehr. Die Aprikosen waren auch super, die sind eigentlich immer sehr, sehr frostgefährdet. Aber dieses Jahr hatten wir nach der Blüte keine nennenswerten Fröste mehr, ein bisschen Bodenfrost. Aber nichts, was uns ein Bedauern bereitet.
1: Und die Qualität, woran erkennt denn eigentlich der Profi, ob eine Kirsche reif zum Ernten ist?
2: Ganz klassisch an der Farbe. Also hier so eine hellrote, da fehlt einfach noch der Geschmack und der Zucker. Hier bei so einer dunkelroten, die schmecken schon sehr gut. Man sieht es auch meistens, wenn man sie aufmacht, hier kommt schon so ein schöner roter Saft raus. Und bei der anderen hier, das ist eher noch hell und die Kirsche ist generell noch relativ hell innen. Die ist noch nicht reif. Also die hat noch nicht den, also man kann sie natürlich essen, aber sie schmeckt halt nicht. Und bei uns, wir achten natürlich darauf, dass wir nur die schönen roten auch ernten, damit der perfekte Geschmack in der Tüte landet.
1: Wasser von oben ist für die reifen Kirschen nicht gut. Aber Wasser braucht der Baum natürlich, um zu überleben. Daher wird hier viel experimentiert, zum Beispiel indem die Wasserverfügbarkeit im Boden gemessen wird.
2: Hier sind wir quasi in unserer Versuchsanlage. Wir versuchen hier mit Bodenabdeckung, in dem Fall Pferdemist, zu erreichen, dass die Verdunstung des Bodens geringer wird. Das heißt, die Bäume sind perfekt versorgt in der Variante, die abgedeckt ist. Dann haben wir natürlich hier ein Versuchsfeld, wo wir nichts abgedeckt haben. Und da verdampft so viel Wasser nach oben, dass der Baum fast schon in Nöte gerät.
1: Wasser sparen heißt die Devise für die Zukunft. Auch bei den Kirschen im Freiland. Die sind übrigens weniger wetterempfindlich als die überdachten.
2: Das ist die Sorte Samba. Sie ist nicht ganz so anfällig gegen Regen. Die platzt natürlich auch irgendwann, aber noch lange nicht so schnell wie die Sorten, die wir in der Überdachung haben. Und hier können wir natürlich auch wunderschöne Kirschen produzieren. Bei Licht, bei Wind und Wetter.
1: Bei gutem Kirschenwetter hoffentlich. Denn die Ernte hat ja in Hessen gerade erst begonnen.
0: Ja, die Kirschbäume werden in den kommenden Stunden und Tagen kräftig durchgeschüttelt und gerüttelt, denn es ist viel los in der Wetterküche. Es wird recht windig. Wir gucken uns aber erstmal die Großwetterlage an, um zu sehen, was sich da über uns eigentlich befindet. Sie sehen dieses große Tiefdruckkomplexsystem, das zum einen diese frische Meeresluft zu uns schaufelt und zum anderen bringt es halt eben nicht nur Wind oder mal stürmische Böen, sondern wenn sich Schauer und Gewitter entwickeln, kann es auch orkanartige Böen geben, auch bei uns in Hessen. Wir haben morgen so einen Mittelwind zwischen 30 und 50 Kilometer pro Stunde in ganz Hessen. In Böen kann es dann auch mal stürmische oder Sturmböen geben mit Windgeschwindigkeiten bis 70, 100 Kilometer pro Stunde. Und im Extremfall kann es auch mal orkanartige Böen geben mit Windgeschwindigkeiten bis zu 110 Kilometer pro Stunde. Die Bäume sind belaubt. Das heißt, die bieten sehr viel Angriffsfläche für ja, alles Mögliche. Da kann viel herumfliegen, es kann zu Astbruch kommen, es können auch Bäume entwurzelt werden. An dieser Karte sehen wir ein bisschen genauer, wo wir diese kräftigen Gewitter erwarten. Also das erhöhte Risiko ist vor allen Dingen der Nord-Nordwesten von ganz Deutschland. Und davon betroffen ist eben auch Hessen. In den gelben Bereichen, da ist es dann doch eher mittelmäßig gering, erst ganz im Südwesten. Also wir wissen nicht genau, wie sich das alles verlagert, aber tendenziell wird es morgen im Laufe des Tages immer windiger, stürmischer und die Gewitterneigung, die nimmt deutlich zu.

0: zu. Wenn wir den Tag dann aber hinter uns haben, dann kommt es noch mal mit ein bisschen kühlerer Luft am Freitag einher. Dann gehen die Temperaturen aber wieder bergauf. Also der Tiefpunkt der Temperaturen, wie wir es hier in Wölfersheim sehen, der ist dann am Freitag erreicht mit nur 19 Grad. Am Wochenende geht es dann leicht bergauf mit den Temperaturen auf 23 Grad. Sukzessive bis in einer Woche knapp sommerliche Temperaturen. Mit diesen steigenden Temperaturen kommt dann aber auch wieder etwas sozusagen ins Gedächtnis zurück. Denn die Trockenheit, die kann dann auch wieder ein Thema sein, das beschäftigt viele Hessen, denn wir blicken zurück auf das hydrologische Winterhalbjahr, da sind die Daten da. Es war mild und trocken und wir wollen mal wissen, wie sich das auf unser Grundwasser ausgewirkt hat. Ich freue mich auf Theresa Frommen vom Hessischen Landesamt für Naturschutz, Umwelt und Geologie. Schönen guten Abend.
1: Guten Abend.
0: So, das hydrologische Winterhalbjahr liegt hinter uns. Wie ist es denn ausgefallen bisher?
1: Ja, das war dieses Jahr relativ trocken. Das hydrologische Winterhalbjahr geht ja von November bis April. Das sind die 6 Monate, wo normalerweise, wenn es viel regnet, auch viel Grundwasserneubildung stattfinden kann. Aber dieses Jahr war besonders der November und der Dezember ziemlich trocken und auch der März und der April.
0: Kommt einem gar nicht so vor. Das Wetterempfinden von vielen unserer Zuschauer denken, oh, es war so kalt, es war so lange frostig, es gab viel Schnee. Es war doch auch gefühlt eigentlich 6 Monate nass. Stimmt aber nicht so ganz.
1: Ja, die Feuchtigkeit war natürlich da in der Luft, auch vielleicht auch im Boden und im Oberboden, aber es hat eben nicht so viel geregnet und nicht dauerhaft geregnet oder geschneit und was dann tatsächlich langfristig zu einer Grundwasserneubildung beitragen kann.
0: Wie lange dauert das denn? Wir haben ja verschiedene Bodenschichten auch bei uns in Hessen. Wie lange dauert das denn und von welcher Bodentiefe sprechen wir denn, dass wir von Grundwasser sprechen?
1: Also Grundwasser ist erstmal dann der Bereich, wenn der Untergrund vollkommen mit Wasser gefüllt ist. Also es gibt dazwischen auch noch dieses Sickerwasser, das ist dann noch kein Grundwasser. Und das ist in Hessen ganz unterschiedlich. Also wir haben ja in Südhessen diese Poren-Grundwasserleiter im hessischen Gebiet. Da kann das innerhalb von ein paar Tagen am Grundwasser ankommen, also wenn das Grundwasser nur ein paar Meter tief ist. Das kann aber auch in tiefen Kluftgrundwasserleitern, eher in Hessen, in den Mittelgebirgen, also Nordhessen, kann das bis zu Monate oder auch Jahre dauern. Das sind auch teilweise Grundwasserleiter, die vielleicht 50, 60, 70 Meter tief sind.
0: Die Geologie spielt da eine große Rolle. Ja. Im hessischen Ried, schwupps, ist man dann schon gleich da. Im Vogelsberg oder so ist es halt eben doch bedeutend sagen wir, tiefer. Jetzt wollen wir uns mal eine Karte angucken. Da sehen wir vielleicht dann die aktuelle Situation. Können Sie uns das ein bisschen erklären?
1: Ja, das ist die Karte unseres Messdatenportals vom Hessischen Landesamt. Und dort sehen wir die Grundwasserstände. Tagesaktuell. Also das sind jetzt die Grundwasserstände, die gestern gemessen wurden, an knapp 130 Messstellen, wie wir über ganz Hessen haben. Und das sind 5 Farben und die blauen und grünen Farben sagen so hohe und sehr hohe Grundwasserstände. Das hellblaue ist im Normalbereich und gelb und rot geht dann in den niedrigen und sehr niedrigen Bereich. Und dazu zeigen die Pfeile noch an, ob der Trend nach unten oder nach oben geht. Und was wir hier sehen, ist, dass wir hatten ja schon ungefähr ein Drittel, ein bisschen mehr als ein Drittel an Messstellen im niedrigen und sehr niedrigen Bereich haben, also diese gelben und roten Farben. Die Hälfte ungefähr im Normalbereich und die anderen sind dann ganz wenige Prozent im hohen Bereich.
0: Was bedeutet das denn jetzt für uns, wenn wir das jetzt erfahren?
1: Das für uns erstmal beobachten wir das nur. Das hat jetzt direkt hat das keine Auswirkungen auf uns. Wir sehen halt, dass das Grundwasser sich im Winterhalbjahr nicht komplett aufgefüllt hat. Dass wir so ein bisschen ein kleines Defizit haben. Das hat jetzt aber noch keine direkten Folgen für uns persönlich oder für die Wasserversorgung. Es kann halt jetzt demnächst dann vielleicht Folgen haben für Oberflächengewässer, die ans Grundwasser angebunden sind, die dann weniger Wasser führen.
0: Sie haben uns noch eine Karte mitgebracht, die ist auch mal ganz interessant. Können Sie uns die auch noch mal ein bisschen verdeutlichen, was wir hier erkennen können?
1: Genau, hier sieht man jetzt in längeren Zeitraum, also seit 2023, die Farben machen wieder das, also zeigen wieder die niedrigen und hohen Grundwasserstände an. Was man jetzt hier sieht, ist aber der Anteil der Messstellen in dem jeweiligen Bereich, also rot. Also wir haben jetzt gerade ungefähr 30-40% niedrige und sehr niedrige Grundwasserstände. Wir hatten 2024 einen Großteil der Messstellen im hohen und sehr hohen Bereich, also diese grünen Farben. Es war ja sehr nass, 2023, 2024 hat es sehr viel geregnet. Und das sieht man ganz schön auch in diesem Verlauf. Und dadurch kann man einfach eine Einordnung der jetzigen Situation in die letzten Jahre vornehmen.
0: Wenn wir jetzt, wir hatten es ja jetzt vor einer Woche, war es ja heiß und trocken. Ja. Und dann wirkt sich das ja auch noch nicht so ganz auf das Grundwasser aus. Jetzt war es ja wechselhaft, es kam ein bisschen Feuchtigkeit hinzu. Kommt ja nicht im Grundwasser an, weil wir brauchen ja auch pflanzenverfügbares Wasser. Aber was meinst du?

0: Seien Sie denn als Expertin so für den Trend, wie sich das jetzt in den Sommermonaten eventuell fortsetzt?
1: Ja, es ist immer schwierig vorherzusagen, weil wir, also die Wettervorhersage ist ja sehr kompliziert und es kann sich auch mal schnell wieder ändern. Wir werden auf alle Fälle fallende Grundwasserstände haben, aber das ist im Sommerhalbjahr ganz typisch, weil da nicht die Grundwasserneubildung stattfindet. Jetzt dieses Wechselhafte, es macht auf alle Fälle erstmal die oberen Bodenschichten, die Bodenfeuchte geht wieder hoch. Signifikante Grundwasserneubildung wird sehr wahrscheinlich nicht stattfinden. Dafür bräuchte man wirklich wochenlang Regen. Schönen Landregen.
0: Wir haben jetzt Schauer und Gewitter. Ja. Erstmal. Vielen Dank, Frau Fromm. Gerne. Ich wünsche Ihnen morgen erstmal einen schönen Feiertag und vielleicht dann hoffentlich ein verlängertes Wochenende.
1: Ja, Dankeschön.
0: Und wir schauen uns selbstverständlich das Wetter der zukünftigen Stunden und Minuten an. Wir bekommen vom Südwesten einige Schauer herein. Erstmal kann es hier und da auch nur etwas Nieselregen sein. Das spitzt sich aber morgen vor allen Dingen im Laufe des Nachmittages zu. Dann frischt der Wind auf. Den Wind haben wir gerade eben schon erklärt und damit gehen auch die Temperaturen etwas zurück. Beispielsweise heute Nacht am Alpenrand nur noch 7 Grad. Morgen dann im Osten, da hält sich auch noch die Sonne die meiste Zeit. Da haben wir Temperaturen zwischen 24 und 25 Grad. Da ist es auch morgen noch größtenteils trocken und auch sonnig, bevor das dann alles in den Osten abgedrängt wird. Für Hessen ist es größtenteils erstmal eine trockene Nacht, aber schon morgen Vormittag haben wir viele dichte Wolken. Da ist es größtenteils noch trocken. Einzelne Schauer gibt es dann und um die Mittagszeit und Nachmittagszeit. Dann nimmt das alles seinen Lauf. Wir bekommen viele Schauer, kräftige Gewitter und eben der Wind wird deutlich zulegen mit kräftigen Windböen, Sturmböen oder halt eben auch bis zu orkanartigen Böen. Die Nachttemperaturen gehen auch zurück auf dem Hohen Meißen auf 9 Grad. Morgen haben wir dann 19 bis 21 Grad vom Rheingau bis ins Hessische Ried. Im Upland werden es 16 Grad, auf dem Hohen Meißner 14, ebenso 14 Grad im Taunus auf dem großen Feldberg. Fridolin und Kröti haben sich einen faradaischen Käfig gebaut, um sich vor den Gewittern zu schützen. Ja, das Wetter, das ist für wetterempfindliche Menschen derzeit nichts. Es steht sozusagen alles auf Rot. Machen Sie sich vielleicht gemütlich, strapazieren Sie sich bei diesem Wetter nicht allzu sehr. Und dann geht es dann doch am Freitag bedeutsam ruhiger weiter. Diese kräftigen Schauer lassen nach. Der Wind ist dann nur noch im Norden und im Nordwesten ein Thema. Ansonsten einzelne Schauer. Wechselhaft bleibt es aber in den kommenden Tagen. Die Temperaturen am Sonntag dann bei 18 bis 23 Grad. Ich wünsche Ihnen morgen einen schönen Feiertag, einen schönen Fronleichnam und wenn Sie mögen, sehen wir uns am Freitag wieder. Tschüss.

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8: Hallo und willkommen zur Hessenschau. Ich hoffe, wir machen Ihnen jetzt kein schlechtes Gewissen. Wir starten nämlich heute ganz sportlich in die Sendung. Und zwar mit dem großen Firmenlauf der JP Morgan Chase Corporate Challenge. Vor einer halben Stunde gestartet. Hier haben wir aktuelle Bilder. Über 60.000 Teilnehmer werden erwartet. Und unser Kollege Bernd Arnold, der ist jetzt dort. Bernd ist selbst aktiver Freizeitsportler, aber noch nie mitgelaufen. Bernd, weil du immer für die Hessenschau berichtest.
9: Genauso ist es, man kriegt richtig Lust, hier mitzulaufen und es ist wirklich Adrenalin in der Luft. Also ich bin ja doch bei vielen Sportveranstaltungen, da sieht man dann ganz viele Profis, die aufgeregt sind, aber die Hobbyläufer, die sind mindestens genauso aufgeregt und da ist so eine positive Anspannung hier. Auch bei der Laufgruppe, die ich hier getroffen habe, Sie sind ja schon mal mitgelaufen vor einer Weile. Warum sind Sie wiedergekommen mit Ihren Läuferinnen und Läufern?
10: Ja, man muss sich ja nur hier anschauen. Es ist eine tolle Atmosphäre mitten in der Innenstadt von Frankfurt. Es ist einfach toll, es macht Spaß mit der Truppe. Es ist wirklich, wirklich ein cooles Event.
9: Und es ist ja ein Firmenlauf. Also die Menschen laufen nicht nur gemeinsam, sie arbeiten auch gemeinsam. Und was diese Laufgruppe hier so arbeitet, das zeigen wir Ihnen jetzt.
11: Schneiden, pflastern, bewässern und messen. Die Aufgaben von Landschaftsgärtnern gehen über das reine Pflanzen weit hinaus. Wege anlegen, Sonnensegel installieren, den Pool und die dazugehörige Terrasse anlegen. Das lernen wir bei unserem Besuch in der Arbeitswelt der Firma Odenweller aus Bruchköbel. Mit dabei bei der Baustellenbegehung die Chefin Thekla Odenweller, die heute natürlich auch selbst mitläuft, genauso wie der Bauleiter Janis Huth und der Landschaftsarchitekt Andreas Baunach. Die Arbeiten an der Außenanlage dieses Neubaus sind übrigens mittlerweile abgeschlossen und die rasenden Gärtner können sich voll auf ihre sportliche Herausforderung konzentrieren.
9: Und es begann alles mit einer Laufgruppe. Was bedeutet diese Laufgruppe für Ihre Firma, fürs Klima?
10: Ja, also wir haben natürlich alle da so ein bisschen dabei. Es darf jeder mitmachen. Wir fangen ja bei uns in der Firma früh an. Und so, dass wir dann morgens wirklich beim Sonnenaufgang, wir sind ja eher örtlich, zusammen laufen. Das ist ein tolles Gefühl. Das sind die Odi Runners. Und ja, wir haben da viel Spaß zusammen.
9: Und Sie haben einen richtigen Spitzenläufer mit dabei, den Andreas. Der läuft nicht nur Marathon, der läuft auch 100-Kilometer-Läufe. Jetzt, wie kann man sich das zusammen vorstellen? Sie laufen mit einer Gruppe oder sagen Sie sich, naja gut, ich möchte hier schon gewinnen und die anderen kommen halt eine halbe Stunde später rein?
12: Nein, wir laufen auf jeden Fall als Gruppe. Ich meine, wir wollen das schon sportlich machen und ich werde ein bisschen das Tempo machen. Und wir werden schnell starten, wir werden das Tempo steigern und am Ende auch einen Zielsprint hinlegen. Aber das Ganze natürlich als Team durchziehen, das Logo.
9: Für Sie vielleicht jetzt nicht so diese sportliche Herausforderung. Was nehmen Sie mit aus den Jahren davor, aus dem Jahr davor? Was ist das Faszinierende, hier zu laufen in der Stadt?
12: Ich meine, es ist schon der Teamspirit auf jeden Fall, die Atmosphäre, die vielen Menschen, die Hochhäuser, die Schluchten, die Zuschauer aus den Fenstern. Und auch die Aftershow-Party ist natürlich richtig gut.
9: Die Belohnung ist ja immer ganz wichtig. Was gibt es am Schluss von der Chefin als Belohnung? Wo findet die Party statt?
10: Also letztes Jahr waren wir unterhalb von der Deutschen Bank, war es ganz lustig. Wir müssen mal gucken, wir sind ja nicht so viele, wo es uns dieses Jahr hintreibt. Aber es wird auf jeden Fall ein langer Abend. Morgen ist ja Feiertag, es wird wohl lustig und lang werden.
9: Vielleicht komme ich sogar mit zur Party und gerne, vielleicht gerne. Irgendwann laufe ich vielleicht doch auch mal mit.
8: Vielen Dank, Bernd Arnold. Lust hat es auf jeden Fall gemacht. In München gibt es den Franz-Josef-Strauß-Flughafen. Die Hessen-CDU wünscht sich, dass der Frankfurter Flughafen zu Helmut-Kohl-Flughafen umbenannt wird. Während der CDU-Spendenaffäre wurde noch diskutiert, ob man ihn aus der Partei ausschließt. Jetzt also große Ehre für den Kanzler der Deutschen Einheit, der Mann aus der Pfalz, der immerhin 2 Semester in Frankfurt studiert hat.
13: Hamburg hat es mit seinem Helmut-Schmidt-Flughafen schon vorgemacht. Genauso wie Berlin mit dem Willy-Brandt-Flughafen und dem Konrad-Adenauer-Flughafen Köln-Bonn. 3 deutsche Flughäfen sind nach Bundeskanzlern benannt. Wenn es nach der Jungen Union geht, soll in Zukunft auch noch Frankfurt mit dem Helmut-Kohl-Flughafen dazukommen.
14: Dass wir wirklich deutlich machen, was wir unserem Bundeskanzler Helmut Kohl zu verdanken haben. Und das ist ja auch im Rhein-Main-Gebiet eine ganze Menge. Also alles, worüber wir auch was wirtschaftliche Stärke in der Bundesrepublik angeht, sprechen, was auch europäischer Zusammenhalt angeht, was europäische Freiheiten angeht, sprechen, all das ist Helmut Kohl mit zu verdanken maßgeblich.
13: Helmut Kohl, Kanzler von 1982 bis 1998. Seit seinem Tod gibt es immer wieder Forderungen, Gebäude und Plätze nach dem Altkanzler zu benennen. Jetzt also erneut der Versuch, aus dem Flughafen Frankfurt den Helmut-Kohl-Flughafen zu machen. Wie kommt der Vorschlag der Jungen Union bei den Frankfurtern an?
15: Junge Union? Und nichts anderes zu tun?
16: Ist auch der Frankfurter Flughafen. Wofür den Namen ändern? Ich würde es so lassen.
17: Frankfurter Flughafen ist ein Markenartikel oder Markenname schon weltweit. Und Helmut Kohl, weiß nicht, ob er sich so verdient in Frankfurt gemacht hat.
18: Da bin ich mir jetzt nicht sicher, was der Bezug von Helmut Kohl zu Frankfurt ist.
19: Nix. Der Helmut Kohl hat ja gar nichts mit Hessen zu tun. Also ich meine, Ludwigshafen, Flughafen, wenn es dann gäbe, ja, aber nö.
20: Ich finde, Kohl als Europäer könnte man machen, wenn die Mehrheit dafür wäre. Machen wir eine Volksabstimmung.
13: Die Opposition im Hessischen Landtag findet den Vorschlag dagegen weniger gut.
21: Ich finde es erstmal nicht angebracht, in einer Phase, wo die Menschen wirklich andere Sorgen haben, jetzt solche Debatten zu führen, ob der Flughafen in Frankfurt nach Helmut Kohl benannt wird. Helmut Kohl hat sicher viele Verdienste um unser Land, aber er ist auch der Kanzler der CDU-Spendenaffäre. Insofern mit Sicherheit kein völlig unumstrittener Namensgeber, um das mal vorsichtig zu formulieren.
13: Vielleicht könnte zur Abwechslung auch mal eine Frau als Namensgeberin herhalten.
16: Ich glaube nicht, dass es einen gibt, der nach einer Frau benannt ist. Zumindest keiner von den Großen. Und das fände ich mal keine schlechte Idee.
22: Wir wurden sehr lange von alten Männern diktiert. Und dann könnte man auch mal einen Angela-Merkel-Flughafen beispielsweise benennen.
13: Und am Ende muss es ja auch nicht immer ein Politiker sein, nachdem so ein internationaler Flughafen benannt wird. Wie wäre es zum Beispiel mit Goethe-Flughafen, einem Gerd Knebel oder aber einem Anne-Frank-Flughafen?
8: Die hessische AfD darf weiterhin als sogenannter Verdachtsfall vom Verfassungsschutz beobachtet werden. Damit starten jetzt die Nachrichten mit Marcel Wagner.
23: Ja, genau das hat das Verwaltungsgericht Wiesbaden entschieden. Die Richter sehen hinreichende Anhaltspunkte dafür, dass der Landesverband Bestrebungen verfolgt, die gegen die freiheitlich-demokratische Grundordnung gerichtet sind. Damit sei auch der Einsatz nachrichtendienstlicher Mittel gerechtfertigt. Die AfD darf gegen das Urteil Berufung einlegen. Ein Vorbild für den Rettungsdienst im ländlichen Raum. Das Deutsche Rote Kreuz hat in Herborn im Lahn-Dill-Kreis ein neues Rettungszentrum eröffnet. Von dort kommen Rettungskräfte schneller zum Einsatzort, weil der neue Standort nicht mehr in der Altstadt liegt, sondern am Bahnhof und damit näher an der Bundesstraße. Auch die neuen Ruheräume sparen Zeit, weil sie direkt neben der Fahrzeughalle liegen. Für den Neubau des Rettungszentrums sind knapp 7 Millionen Euro investiert worden. Die Kosten tragen zum Großteil die Krankenkassen. Im vergangenen Herbst hat ein 34-Jähriger auf 3 Männer geschossen in einem Wettbüro in Gießen. Seit heute steht der Mann vor dem Landgericht Gießen, muss sich unter anderem wegen mehrfachen versuchten Mordes verantworten. Bisher sagt der Angeklagte nicht, was am 11. Oktober 2025 in dem Wettbüro am Marktplatz in Gießen passiert ist. Die Staatsanwaltschaft Gießen hat Anklage wegen mehrfachen versuchten heimtückischen Mordes, gefährlicher Körperverletzung und wegen eines Verstoßes gegen das Waffengesetz erhoben. Der Angeklagte sitzt in Untersuchungshaft.
8: Zunehmende Gewalt ist an vielen Stellen ein Thema, auch in den Notaufnahmen unserer Krankenhäuser. Einige haben sogar schon einen eigenen Sicherheitsdienst. Notfallknöpfe, Deeskalationsseminare, man mag es kaum glauben, aber das gehört mittlerweile zum Alltag von denen, die anderen helfen wollen. Das Stadtkrankenhaus Korbach denkt jetzt sogar über Körperkameras nach. Die könnten Angreifer abschrecken.
0: Ein Stuhl ist bei uns schon durch den Flur geflogen oder ein Wagen wurde genommen und durch den Flur geworfen.
1: Dann gibt es Situationen, wo sie auch auf die Theke mal hauen und lauter werden.
2: Der hat sich alles, was er greifen konnte, in die Hand genommen und wollte uns dann damit abstechen.
3: Solche Extreme sind selten, doch kommen sie immer häufiger vor. Seit 18 Jahren arbeitet Maike Arnold in der Notaufnahme im Stadtkrankenhaus in Korbach. Fast täglich werden sie und ihre Kollegen angegangen. Meist sind es Beschwerden wegen langer Wartezeiten. Doch 3 bis 4 Mal im Monat erleben sie auch verbale oder körperliche Übergriffe.
2: Gerade die eigentlich weniger verletzt sind oder weniger in die Notaufnahme gehören, die sind eigentlich mit am übergriffigsten. Für die geht es immer nicht schnell genug. Die Leute, die richtig krank sind und die hierher gehören, die sind eigentlich eher still.
3: Vor allem an der Anmeldung wird es oft lauter, berichtet die medizinische Fachangestellte Alina.
1: Wir geben hier unser Bestes, dann werden wir aber trotzdem angegriffen, verbal oder halt auch persönlich. Manches geht halt auch unter die Gürtellinie.
3: Rund 1500 Patienten behandeln sie im Monat. Um die Mitarbeitenden besser zu schützen, gibt es seit 4 Jahren einen Sicherheitsdienst, vor allem nachts und am Wochenende. Auch lernen sie in Deeskalationstrainings, aufgebrachte Patienten zu beruhigen, aber auch sich selbst zu verteidigen. Denn seit Jahren nimmt die Gewalt zu. Allein 2025 gab es mehr als 5500 angezeigte Straftaten gegen Einsatzkräfte. Und auch in Krankenhäusern steigt die Zahl. Laut des Deutschen Krankenhausinstituts geben 95% der Kliniken an, Übergriffe erlebt zu haben. Nicole Peiran, stellvertretende Leiterin der Notaufnahme, kann sich deshalb Bodycams vorstellen. Aktuell läuft dazu eine Umfrage in der Klinik, um herauszufinden, ob sich die Mitarbeitenden sicherer fühlen, wenn sie eine Kamera am Körper tragen.
2: Es kommt natürlich auch aus anderen Häusern, wo es vermehrt Übergriffe gab und die Pflegekräfte schon mit Bodycams ausgestattet sind. Und ich glaube, dass eine Bodycam abschreckend wirken kann, wenn man sie einfach nur am Körper trägt und man sagt, wir müssen jetzt ruhig miteinander bleiben, ansonsten schalte ich die Bodycam an.
3: Bisher seien die meisten Mitarbeitenden dafür. Eine weitere Lösung, eine Vorauswahl, damit gar nicht erst so viele Patienten in die Notaufnahme kommen. So soll es weniger Wartezeiten und damit auch weniger Frust geben.
2: Sobald sich jemand vorstellt, dass halt gleich festgelegt wird, wo der hingeht, ob der in die Notaufnahme muss oder zum ärztlichen Bereitschaftsdienst oder auch erst vielleicht, wenn es vor dem Wochenende ist, nach dem Wochenende zum Arzt gehen kann, das gibt es schon. Und ich glaube, dass das auch hier demnächst irgendwann kommt. Ich weiß nicht genau wann, aber das ist in Planung.
3: Langfristig müssen aber strukturelle Lösungen im Gesundheitswesen her, sagt Nicole Peiran.
2: Also ich wünsche mir von der Politik ganz klar, dass es für die Patienten die richtigen Anlaufstellen gibt, dass es genug Facharzttermine gibt, die Hausärzte die Termine wahrnehmen und die Patienten nicht einfach alle in die Notaufnahme gelangen und sagen, ich muss jetzt hier behandelt werden.
3: Bis dahin wünschen sich die Mitarbeitenden vor allem eins, mehr Verständnis, auch wenn es mal länger dauert.
8: Auch in unserem nächsten Film geht es um Übergriffe, heimliche Filmaufnahmen. Als wir von dem aktuellen Fall gehört haben, bei dem eine Frau auf einer öffentlichen Toilette gefilmt wurde, da haben wir erst mal gedacht, das ist doch ein Einzelfall. Und mussten dann aber lernen, das gibt's tatsächlich häufiger. Ob überhaupt alle Fälle angezeigt werden, fraglich. Für Ellie aus Bad Vilbel war das keine Frage. Sie möchte, dass der Übeltäter zur Verantwortung gezogen wird.
24: Ich war hier auf Toilette und dann habe ich plötzlich gesehen, wie die Kamera unter die Klotür geschoben wird. Ich habe einfach nur geschrien. Oh mein Gott, was soll das? Ich glaub's ja nicht. Und hab die Tür aufgemacht. Ich hatte Panik, dass dieser Mann mich jetzt überfällt.
25: Ellie ist 34 Jahre alt und Mutter von 3 Kindern. Ellies Wut überwiegt die Angst. Sie läuft dem mutmaßlichen Täter hinterher, filmt ihn auf der Flucht und zeigt ihn bei der Polizei an. Passiert ist das am helllichten Tag hier in Bad Vilbel im Damen-WC einer Tiefgarage. Außerdem teilt Ellie ihr Erlebnis auf Instagram.
24: Ich weiß nicht, was ich sagen und fühlen soll. Das ist alles dabei gerade. Das ist alles dabei. Es ist aber einfach so viel Wut. Ich musste das teilen, um Frauen eine Stimme zu geben. Frauen, die sich nicht trauen, damit rauszugehen, damit zur Polizei zu gehen, das sogar in ihrem Umfeld vielleicht sogar zu erzählen, damit einsam und alleine, voller Traurigkeit und Selbstvorwürfen und Ekel und Scham zu Hause zu sitzen, nicht mehr weiter zu wissen.
25: Elli bekommt viel Resonanz. Und auch andere Frauen schildern ähnliche Erlebnisse. Allerdings, manche Kommentare greifen sie auch an, gerade weil sie das Ganze öffentlich macht.
4: Schämen muss sich der Täter. Und es ist einfach unfassbar, dass die Diskussion am Ende ist, okay, wie konnte die das jetzt öffentlich stellen und nicht, wie kann dieser Mann sich das Recht rausnehmen, eine Frau in der Öffentlichkeit in ihrem intimsten Moment zu filmen?
25: Der mutmaßliche Täter ist noch nicht gefasst. Die Ermittlungen laufen noch, teilt uns die Polizei Mittelhessen mit. Juliane Wagner ist Rechtsanwältin in Wiesbaden und hat schon viele Frauen vertreten, die Opfer von ähnlichen Delikten geworden sind.
5: Es ist eine massive Verletzung der Intimsphäre der Opfer, die auch solche Opfer nachhaltig traumatisiert. Insbesondere auch, man weiß als Opfer nicht, wo diese Bilder landen. Ob der Täter die für sich selber herstellt oder ob er sie im Internet verbreitet und die dann eine riesen Reichweite kriegen.
25: Über 500 dieser Fälle sind vergangenes Jahr in Hessen angezeigt worden. Die Dunkelziffer ist vermutlich höher. Tätern droht eine Haftstrafe von bis zu 2 Jahren.
5: Ich finde es richtig, dass es diese Strafbarkeit gibt, ganz einfach, um auch wirklich Tätern klarzumachen, dass das eben kein Bagatelldelikt ist, so nach dem Motto, die Opfer bekommen das nicht mit, sondern es ist eine massive Verletzung der Intimsphäre der Opfer.
25: Elli hat sich getraut, den mutmaßlichen Täter zu verfolgen und hatte dabei auch Unterstützung durch eine Freundin. Aber ratsam ist das Stellen von Tätern natürlich nicht unbedingt. Sicherheit geht vor.
5: Wenn sich das Opfer das traut, sollte sie nie allein den Täter verfolgen, sondern Personen dazu holen und natürlich die Polizei holen. Aber wenn sie es schafft, ist es natürlich toll, dann hat man zumindest auch Aufnahmen des Täters und kann versuchen, ihn zu finden.
25: Der Austausch über Social Media hat Elli auch geholfen, das Ganze zu verarbeiten.
4: Ich habe super viel Zuspruch bekommen. Das hat mich natürlich auch irgendwo geheilt. Ich habe so viele liebe, wertvolle Worte bekommen von Frauen, die mir gesagt haben, ey, das ist super stark, und auch von manchen Männern.
25: Elli hofft, dass der Täter gefasst wird und checkt jetzt immer vorher, ob irgendwo eine Kamera versteckt ist.
8: Die Zahl der Einbürgerungen in Hessen hat 2025 den zweithöchsten Wert seit Beginn der statistischen Zählung im Jahr 2000 erreicht. Nochmal Nachrichten mit Marcel.
23: 20.036 Ausländerinnen und Ausländer haben im vergangenen Jahr einen deutschen Pass bekommen, zeigen aktuelle Zahlen des Statistischen Landesamtes in Wiesbaden. Der zweithöchste Wert. Im Vorjahr waren es fast 5.000 mehr. Wie schon in den Vorjahren war auch 2025 Syrien das Land, aus dem die meisten Eingebürgerten in Hessen stammten. Auf der A5 Kassel Richtung Frankfurt bei Breitenbach am Herzberg im Landkreis Hersfeld-Rotenburg blockierte ein umgekippter Holzlaster seit heute Morgen die Fahrbahn. Laut Polizei hat der Lkw-Fahrer die Kontrolle über seinen Laster verloren, nachdem ein 19 Jahre alter Autofahrer von der Raststätte Rimberg auf die A5 gefahren und dabei mit dem Laster zusammengestoßen ist. Der Lkw ist gegen die Fahrbahntrennung gekracht und umgekippt. Beide Fahrer sind leicht verletzt. Den Schaden schätzt die Polizei auf rund 100.000 Euro. Das Land Hessen unterstützt die teilweise Lockerung des Lärmschutzes bei spätem Public Viewing während der Fußball-Weltmeisterschaft. Der Bund habe dafür eine Sonderregelung über die regulären Ruhezeiten hinaus geschaffen, heißt es dazu aus dem hessischen Heimatministerium in Wiesbaden. Die Fußball-WM startet kommende Woche in den USA, Kanada und Mexiko. Wegen der Zeitverschiebung finden nach unserer Zeit viele Spiele erst in der Nacht statt. Ja, Eintracht Frankfurt hat den Vertrag mit Axel Hellmann verlängert. Der Vorstandssprecher bindet sich damit für weitere 5 Jahre an die Eintracht. Das haben Hellmann und Eintracht-Präsident Beck heute mitgeteilt. Man schaffe damit Planungssicherheit und die Voraussetzung dafür, den eingeschlagenen Weg weiterzugehen. Hellmann gehört seit 2012 zum Vorstand der Eintracht Frankfurt Fußball AG. Seit 2021 ist er dessen Sprecher. Und das waren die Nachrichten heute Abend in der Hessenschau. Andreas.
8: Und wir sind jetzt noch mal im Krankenhaus in der Kreisklinik Kassel-Wolfhagen. Wie bekommen wir die Kuh vom Eis bzw. mehrere Jungbullen aus dem zweiten Stock? Das war da heute die Frage. Nach den Schafen im Supermarkt wieder eine Tiergeschichte, bei der man gerne wüsste, was ging bloß in denen vor, dass sie sich von der grünen Wiese in Gebäude und auf eisglatte Böden gewagt haben.
6: Die Tür jetzt rausholen. Mach mal die Kabel weg und die Türen zu.
7: Ein tierischer Ausflug.
6: Eine Herde Jungbullen hat sich um 8:30 am Morgen ins Treppenhaus direkt an der Notaufnahme des Krankenhauses verirrt. So etwas hat Daniel Holtmann von der Klinikleitung auch noch nicht erlebt.
7: Die Kühe sind einfach über das Umfeld hier, umliegende Wiesen und Weiden, den Weg hier runter, haben die genommen auf den Parkplatz für unsere Notaufnahme und sind dann direkt einfach links in die Notaufnahme abgebogen, weil vermutlich dort Autos standen bzw. Rettungswagen und der Weg dahin kürzer war und sind einfach dahin abgelenkt worden. Wir sind auf viele Notfälle vorbereitet, aber nicht auf Kühe.
6: Die Türen zur Notaufnahme selbst sind zum Glück verschlossen. Nur die zum Treppenhaus ist offen. 2 von 7 Jungbullen trauen sich nicht ins Gebäude, aber die restlichen 5 gelangen sogar hoch bis in den 2. Stock.
7: Ja, in einem ersten Schritt sind Mitarbeiter aus unserer Haustechnik, die sich teilweise auch mit Tieren auskennen, einfach mit Stricken schon mal Richtung Flur oder Treppenaufgang, haben das schon mal gesichert. Und dann kam der entsprechende Landwirt, der sich damit auskannte. Und dann hat man die eine nach dem anderen versucht runterzuführen. Es kam natürlich eine kleine Panik auf. 1, 2 setzten sich in Bewegung, sind auch weggerutscht. Aber es ist zum Glück weder Mensch noch Tier etwas passiert.
6: Das Treppenhaus wird nun gereinigt. Nach 40 Minuten waren die durchaus gestressten Tiere glücklich unten angekommen und durften nach Hause. Der Krankenhausbetrieb konnte ohne Einschränkungen weitergehen.
8: Mit Clowns über das Leben sprechen, über Träume und über die eigene Endlichkeit. Das gelingt vielleicht besser als mit manchem anderen. Gemeinsam touren sie auf Fahrrädern quer durch Nord- und Osthessen. 2 Clowns, eine Sängerin und eine Fotografin. In Bad Hersfeld konnten wir sehen, welche magische und ja, vielleicht auch therapeutische Wirkung von ihnen ausgeht.
9: Sie begegnen Menschen mit Leichtigkeit und Witz, holen sie für einen kleinen Moment raus aus ihrem Alltag. Normalerweise spielen Michel und Susanne in Krankenhäusern, sind seit über 20 Jahren als Klinikclowns unterwegs, für schwerstkranke Kinder und ihre Familien.
10: Die Krankenschwestern, für die spiele ich natürlich auch, die brauchen auch alle immer mal eine Aufheiterung. Und ich bin so der bunte Fleck im Alltag von diesen Leuten. Weil im Krankenhaus erlebt man nicht viel, gerade

0: Onkologie ist es eine sehr langfristige Geschichte im Krankenhaus. Und ja, da versuche ich einfach ein bisschen Abwechslung zu bringen und ein bisschen Heiterkeit reinzubringen, auch wenn es nur für einen Augenblick ist.
1: Jetzt sind sie auf Tour, rund 600 Kilometer mit Fahrrädern. Auch in Bad Hersfeld sammeln sie Begegnungen, Gedanken und Lebensträume.
2: Wenn man jung ist, dann ist man ja ganz weit entfernt davon, dass man vielleicht mal irgendwann sterben könnte. Und wenn man dann krank wird oder wenn es immer näher kommt, weil Freunde sterben oder Verwandte, die Eltern, und man sich damit auseinandersetzt, dann wird man natürlich auch nachdenklich, was das eigene Leben angeht. Und zu gucken, wovon träume ich eigentlich, was möchte ich eigentlich machen und warum mache ich es eigentlich nicht?
1: Immer dabei kleine Holzscheiben, die von Menschen bemalt werden sollen. Auch Sarah hat einen großen Traum.
3: Ich habe gemalt Menschen aus verschiedenen Ländern. Und die wohnen alle zusammen mit Liebe und Geduld voreinander. Ich denke, am Endeffekt sind wir alle Menschen. Das ist mir wichtig. Ja.
1: Es geht um Themen wie Gesundheit, um Krieg und Frieden.
4: Der Baum steht für mich für Sicherheit, Beständigkeit, für, ja, die Wurzeln sind fest verankert und da kann, egal welcher Sturm kommt, meistenteils hält der Baum ja das aus. Und das wünschen sich ja, glaube ich, die meisten Menschen im Moment.
1: Und dann gibt es da auch Lebensträume, die bereits in Erfüllung gegangen sind.
5: Ich hatte 20 Jahre Kinderwunsch und habe jetzt meinen Sohn bekommen. Das ist unglaublich. Also dieses Wunder kann man gar nicht beschreiben, wie schön. Dass man es erfahren hat, dass man schwanger ist und dass man den Sohn bekommen hat.
1: 5 Stationen liegen jetzt noch vor Ihnen. Am Ende Ihrer 3-wöchigen Tour soll aus den Baumscheiben eine Skulptur entstehen. Ein Kunstwerk aus Lebensträumen.
6: Bei alten Flugzeugen muss man wohl noch mehr Vertrauen haben als bei alten Autos. Bei so einem Segelflieger kann wenigstens nicht der Motor kaputt gehen. Aber erstmal muss das Ding überhaupt nach alten Plänen wieder aufgebaut werden. Das legendäre Exemplar war vor fast 90 Jahren ein Meilenstein der Entwicklung, ist aber leider nicht erhalten geblieben. Liebhaber versuchen jetzt gerade wieder, das Ding zum Leben zu erwecken. Klar, auf der Wasserkuppe, wo sonst?
7: Die Wasserkuppe ist seit jeher das Mekka des Segelflugs. Seit etwa 100 Jahren wird hier geflogen. Der Flugplatz Wasserkuppe ist der höchstgelegene in Deutschland, 901 Meter über Normalnull. Ein besonders spannendes Projekt findet allerdings ein paar Meter tiefer statt, in einer Kellerwerkstatt um die Ecke. Hier lebt eine Gruppe von Pensionären ihre große Leidenschaft für die Segelfliegerei aus.
8: Ich bin draußen in der Natur. Ich gucke die Vögel an. Ich sehe, wie der Adler oder der Bussard oder wie auch immer nur seine Flügel ausbreitet und segelt. Und das gibt mir für richtige Gänsehaut, wenn man davon spricht. Nicht? Und nachher dann ist es so, dass mich das fasziniert hat.
7: Aus dieser Leidenschaft entstand die Idee, einen Meilenstein in der Segelfluggeschichte nachzubauen, und zwar 1:1. Die Cirrus von 1938 war das erste Modell, das nicht nur aus Holz gebaut wurde. Auch Metall kam zum Einsatz. Damit stellte der Flieger einen Streckenweltrekord auf. Die Baupläne galten viele Jahrzehnte als verschollen. Nun wurden sie wiederentdeckt. Die Herausforderung: von der Cirrus existieren nur noch Fotos. Und die Pläne verraten nicht, wie die Bauteile genau zusammengehören.
9: Ein bisschen Ahnung vom Flugzeug brauchen wir alle. Und dann irgendwann kommt man schon dahinter, wie es das abgehört. Man muss halt ein bisschen Hirnschmalz einsetzen.
8: Und das ist das, warum ich eigentlich, je komplizierter das ist, das ist ja nun wirklich ein komplizierter Vogel, macht es auch Spaß, daran zu arbeiten. Und wenn man die Pläne anguckt und sieht da was, kann man aber nicht vorstellen, was es ist. Da muss man hier dann mit Grips arbeiten und sich in die Zeit zurückversetzen, wie sie das damals gemacht haben.
7: In die Zeit vor gut 100 Jahren. Der Bau und der Betrieb von Motorflugzeugen war in Deutschland nach dem Ersten Weltkrieg durch den Vertrag von Versailles stark eingeschränkt. Deshalb verlagerte sich der Fokus auf den Segelflug. Und die Wasserkuppe gilt als seine Geburtsstätte.
10: Tatsächlich ist in den 20er Jahren hier der Segelflug entstanden. und wird bis heute hier betrieben. Und wo kann man ein Museum idealer abstellen, wie direkt an dem Ort, wo die Geschichte passiert ist?
7: Das Segelflugmuseum ist deshalb direkt um die Ecke vom Flugplatz. Und hier soll das Modell, an dem die Tüftler feilen, einmal ausgestellt werden. Insgesamt sind sie zu viert und verbringen nun schon seit einigen Monaten mindestens jeden Samstag in der Werkstatt. Ehrenamtlich.
11: Das ist ein bisschen knapp.
12: Aber was ist so Ihr Plan? Wollen Sie fertig sein damit?
9: Wir sagen Donnerstag. Wir müssen aber nicht welchen. Es wird schon noch 2-3 Jahre dauern.
7: Ob der Nachbau jemals flugtauglich wird, hängt noch an Details der Konstruktion. Entscheidend ist das aber für ein Ausstellungsstück nicht. Und wer abheben möchte, muss ja nur um die Ecke gehen. Zum höchstgelegenen Flugplatz Deutschlands.
6: Na, wir werden das weiter beobachten, was dabei rauskommt. Nach der Tagesschau sehen Sie bei den Kollegen von Max die Kreditfalle, in die viele Häuslebauer geraten sind, aufgrund der deutlich gestiegenen Zinsen.
13: Dann haben wir heute Abend noch mal Nachrichten für Sie um 21.45 Uhr. Da sehen Sie unsere Spätausgabe, die Spätausgabe der Hessenschau im HR-Fernsehen.
6: Und wie das Wetter wird, das sagt uns jetzt Tim Frühling. Ja, wir sagen Tschüss für heute und einen schönen Feiertag morgen.
13: Tschüss.
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16: Zum Feiertag morgen steht uns leider kein Wetter zum Feiern bevor. Frohnleichnam wird eine ungemütliche und vor allem stürmische Angelegenheit. Ich begrüße Sie zum Wetter und wir schauen uns die Windentwicklung für morgen doch direkt mal an. Und schon der mittlere Wind ist mit 30 bis 50 Kilometern pro Stunde deutlich spürbar. In Böen können sogar 70 bis 100 km/h erreicht werden. Im Extremfall bis 110. Das heißt, da sprechen wir von orkanartigen Böen. Und die sind im Sommer besonders gefährlich, weil eben die belaubten Bäume eine große Angriffsfläche bieten. Es ist also besser, besonders am Nachmittag Wälder und Parks zu meiden. Wir schauen auf die Nacht. Die beginnt zunächst mal oft trocken. Später werden dann die Wolken dichter. Und gerade so in der Mitte und im Norden setzt etwas Regen oder Nieselregen ein. Morgen überwiegen die Wolken, dazu am Vormittag nur hier und da etwas Getröpfel, aber am Nachmittag, da bilden sich dann eben diese Schauer und Gewitter, die teilweise kräftig ausfallen können und eben von den erwähnten Sturmböen begleitet sind. Am kühlsten wird die Nacht mit 9 Grad in den Höhenlagen des Meißners, am mildesten bleibt es an der Bergstraße. Dort erreichen wir morgen bis 21 Grad, im Norden bleiben wir überall unter der 20 Grad Marke. Ja, und in den kommenden Tagen wird es auch nur zögerlich wieder wärmer und es bleibt dabei erstmal auch wechselhaft. Schauer und Gewitter begleiten uns auch am Freitag und Samstag. Am Sonntag dann nur noch einzelne Schauer und von Süden her so langsam freundlicher. Dort bleibt es dann auch meist trocken. Tja, trotz dieser stürmischen Aussichten für Sie einen schönen Feiertag morgen.
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1: Guten Abend, ich begrüße Sie zur Tagesschau. Deutschland hat bei der UN-Generalversammlung eine Schlappe erlitten. Es hatte sich für 2 Jahre um einen nicht ständigen Sitz im Sicherheitsrat beworben. Doch bei der geheimen Wahl in New York wurde die nötige Zweidrittelmehrheit verfehlt. Stattdessen wird Westeuropa nun durch Österreich und Portugal vertreten. Sie bekamen schon im ersten Wahlgang genug Stimmen.
2: 131 Stimmen für Österreich. 2/3 Mehrheit und ein klarer Sieg. Auch Portugal setzt sich durch. Versteinerte Mienen bei den Deutschen. Nur 104 Stimmen. Sie scheitern im Sicherheitsrat, obwohl der Außenminister persönlich seit fast einer Woche politisches Speeddating in New York absolviert hat.
3: Deutschland war bereit, in den kommenden 2 Jahren einen substanziellen Beitrag zur Arbeit des Sicherheitsrates zu leisten. Wir haben ein gutes Angebot unterbreitet. Es ist klar, das Ergebnis ist eine echte Enttäuschung. Und es ist eine herbe Niederlage.
2: Deutschland hatte darauf gehofft, im mächtigsten Gremium der Weltgemeinschaft mit am Tisch zu sitzen. Der Sicherheitsrat besteht aus 15 Staaten, davon 5 Ständige, Frankreich, Großbritannien, USA, Russland und China. Nur sie haben ein Vetorecht. Die 10 nichtständigen Mitglieder werden für 2 Jahre gewählt. Österreich hatte für sich als neutrales und kleines Land geworben und damit offenbar überzeugt. Österreich war schon immer eines der Länder, das daran glaubt, dass sich Rechtsstaatlichkeit durchsetzt und nicht das Recht des Stärkeren. Das ist besonders wichtig für kleine Länder wie Österreich. Deutschland könnten seine starke Unterstützung für die Ukraine und seine große Nähe zu Israel zum Verhängnis geworden sein.
4: Raus im ersten Wahlgang mit einer so deutlichen Niederlage hatte niemand gerechnet. Deutschland hatte darauf gesetzt, als zweitgrößter Geldgeber punkten zu können. Doch viele in New York nehmen Deutschland die enge Beziehung zu Israel übel. Anders als die meisten UN-Mitgliedstaaten hat Deutschland es immer abgelehnt, Israels Vorgehen in Gaza scharf zu verurteilen.
1: Claudia Buckenmeier in Berlin. Bundeskanzler Merz strebt für Deutschland ja international eine Führungsrolle an. Wie groß ist der Rückschlag bei den Vereinten Nationen heute?
5: Tja, Bundeskanzler Merz selbst sagt, wir haben das Ziel nicht erreicht. Enttäuschung also. Aber zugleich versichert er, Deutschland bleibe ein verlässlicher Stützpfeiler. Die Bundesregierung will nicht den Eindruck aufkommen lassen, als ob sie sich jetzt aus der internationalen Verantwortung zurückziehe. Doch Fakt ist, das tagelange Werben von Außenminister Wadephul hat nicht gereicht und der Kanzler selbst war möglicherweise zu wenig präsent. Die Opposition macht deshalb beide für das Scheitern verantwortlich. Die Linke spricht von einer Schlappe für den sogenannten Außenkanzler. Die Grünen nennen das Ergebnis blamabel. Verantwortlich dafür machen sie unter anderem die Kürzungen bei der humanitären Hilfe und die Haltung bei Fragen des Völkerrechts. Die Bundesregierung, die Deutschland zu einem globalen Schwergewicht machen wollte, hat in New York einen nicht kleinzuredenden Dämpfer erlebt.
1: Danke, Claudia Buckenmeier. Mit einem 3-tägigen Wirtschaftsforum wirbt der russische Präsident Putin um internationale Investoren. Doch darüber ziehen am Himmel von St. Petersburg dunkle Rauchwolken hinweg. Die Ukraine hat Energie- und Militäranlagen angegriffen. Mit Langstreckendrohnen aus einer Entfernung von mehr als 700 Kilometern. Getroffen wurden nach Angaben des ukrainischen Präsidenten Selenskyj ein Ölterminal und ein Dock der Marine.
6: Es ist die Heimatstadt Putins, die von ukrainischen Drohnen getroffen wird. In St. Petersburg werden die Gäste des Internationalen Wirtschaftsforums mit den Rauchsäulen eines brennenden Ölterminals empfangen. Ukrainische Langstreckendrohnen haben die Anlage getroffen, genauso wie den Militärstützpunkt im nahen Hafen von Kronstadt, wie hier Aufnahmen des ukrainischen Militärs zeigen sollen. Dabei sollte das heute beginnende Investitionsforum für einen sicheren Handel mit Russland werben. 20.000 Besucher aus 130 Ländern werden offiziell erwartet. Die Russen hoffen auf neue Geschäfte. Der Kreml sieht sich durch die Angriffe in seinem Kriegskurs bestätigt. Allgemein kann ich sagen, dass wir die militärische Spezialoperation auch deswegen fortführen, damit es solche Schläge nicht gibt. Die Strategie der Ukrainer? Seit Wochen zielen sie mit ihren Drohnen tief ins russische Hinterland und auf die Ölindustrie. Mit ersten Folgen. Kerosin darf vorübergehend nicht exportiert werden. Ein Faktor für Russlands Kriegskasse, die vom Öl abhängig ist.
7: Diese Petrodollar-Ökonomie exportiert normalerweise raffinierte Produkte, also sowas wie Benzin. Das geht aber zunehmend schlecht, weil die Ukraine die Raffinerien kaputt schießt. Und das andere ist Rohöl. Das kommt auf den Weltmarkt über die großen Ölhäfen. Das geht aber auch zunehmend schwieriger, weil die Ukraine die Terminals dieser Ölhäfen beschießt.
6: Auch inländisch gibt es offenbar Engpässe. Besonders akut ist der Treibstoffmangel in den von Russland annektierten Gebieten wie der Krim. Aber auch in anderen Regionen wie St. Petersburg und Moskau wird der Kraftstoff teils rationiert. Das glanzvoll inszenierte Wirtschaftsforum in St. Petersburg soll eine andere Botschaft verbreiten. Am Freitag will Präsident Putin als Gastgeber dort reden.
1: Die Waffenruhe im Iran-Krieg ist erneut gebrochen worden. In der vergangenen Nacht griff Iran mit Raketen und Drohnen den internationalen Flughafen von Kuwait an. Ein Mensch wurde getötet und mehr als 60 verletzt.

0: Das Ziel, Rohstoffe möglichst häufig wiederverwenden, auch um die wachsende Nachfrage aus der Industrie zu bedienen.
1: Wir haben ein flächendeckendes Netzwerk, das wir aufgebaut haben, um die Materialien zu erfassen. Und jetzt ist es der nächste Schritt, auch in die Wertschöpfungstiefe und in die Wiedergewinnung dieser Rohstoffe direkt zu gehen, um die dann der Industrie zur Verfügung zu stellen. Und das ist der Weg von weg vom Abfallentsorger hin zum Rohstofflieferanten.
0: Das Bundeskabinett hat das Aktionsprogramm zur Kreislaufwirtschaft heute verabschiedet. Es soll Deutschland unabhängiger machen von Rohstoffimporten und gleichzeitig das Klima schützen. Das Prinzip ist,
2: dass wir vom linearen Wirtschaften, ich stelle etwas her, dann ist es Abfall, hin zum zirkulären komme. Und das werden wir natürlich nachhalten mit Wachstumszahlen. 5% pro Jahr Wirtschaftswachstum in diesem Bereich ist mindestens angezeigt.
0: Unternehmen und Umweltschützer haben lange auf das Programm gewartet. Sie vermissen darin spürbare Anreize und verbindliche Vorgaben.
3: Wir hätten uns sehr viel mehr echte Impulse für Innovationen, für Investitionen, wirklich für die Umsetzung, für die Reise in eine kreislaufwirtschaftliche Strategie des Wirtschaftsstandorts Deutschlands gewünscht.
0: Laut Aktionsprogramm soll der Bund seinen Einfluss auf Unternehmen, bei denen er Mehrheitseigner ist, nutzen, wie die Deutsche Bahn. Sie sollen zunehmend mehr Recyclingprodukte einsetzen. In Meppen setzen sie stattdessen auf den Markt und könnten bei entsprechender Nachfrage die Kapazitäten verdoppeln.
4: Bekannt geworden ist sie als Rente mit 63. Jetzt hat die Bertelsmann Stiftung in einer Studie aufgezeigt, dass ein Ende dieser Frühverrentungen die öffentlichen Kassen um Milliardenbeträge entlasten könnte. Die Regelung ermöglicht es Beschäftigten, nach 45 Beitragsjahren abschlagsfrei früher in Rente zu gehen. Die Studie könnte die Diskussionen über eine Rentenreform in Zeiten knapper Kassen noch einmal anheizen.
5: Er schielt schon in Richtung Rente. Lothar Müller blickt auf ein langes Berufsleben zurück. Im November verabschiedet er sich mit 64 von seiner Firma Schweikert bei Heilbronn, 2 Jahre vor dem regulären Rentenalter, in den wohlverdienten Ruhestand, wie er sagt.
6: Ich denke, dass wenn jemand 45 Jahre gearbeitet hat, dass der dann seinen Ruhestand verdient hat.
5: Bei Müller greift die sogenannte Rente für besonders langjährig Versicherte, also die abschlagsfreie Frührente. Das als arbeitnehmernah geltende Institut für Wirtschaftsforschung Berlin hat im Auftrag der Bertelsmann Stiftung berechnet, welche Auswirkungen es hätte, wenn die gestrichen würde. Grundlage waren Daten der Deutschen Rentenversicherung für den Geburtsjahrgang 1957. Die Modellrechnung ergab, ohne die Frührente würden 9,5 Milliarden Euro pro Jahrgang gespart und rund 125.000 Arbeitskräfte erhalten. Der Ökonom und Regierungsberater Jens Südekum findet, der Ansatz nehme die falsche Gruppe in den Fokus, statt auf eine längere Lebensarbeitszeit zu setzen.
7: Ich würde eben ansetzen bei Gruppen im Arbeitsmarkt mit relativ kurzen Erwerbsphasen, also Menschen, die nur 30, 35, vielleicht 40 Jahre eingezahlt haben, und dort eben ansetzen mit der Verlängerung der Arbeitszeit.
5: Geschäftsführer Rainer Schweikert beobachtet, viele seiner Fachkräfte wollen früh abschlagsfrei in Rente gehen. In diesem Jahr stehen insgesamt 3 Verabschiedungen an. Deswegen muss Schweikert kostspielige Doppelstrukturen fahren.
8: Wir haben vor Jahren alle Stellen doppelt besetzt. Immer ein etwas älterer Mann oder Person mit einer jungen Person.
5: Lothar Müller ist froh, dass er Ende des Jahres in seinen Ruhestand starten kann. Er hofft, dass auch künftige Generationen noch von der abschlagsfreien Frührente profitieren.
4: Leerfahrten, hohe Kosten und eine stärkere Umweltbelastung, sagen die einen. Ein Gebot der Fairness, die anderen. Der Bundesgerichtshof hat heute mit einem Urteil die Rechte von Taxiunternehmen gegenüber Anbietern wie Uber gestärkt. Deren Wagen müssen nach einer Fahrt gleich zurück zur Zentrale fahren. Auf einen neuen Fahrgast warten dürfen sie, anders als Taxen, nicht. Uber kritisierte die Entscheidung des BGH als ökologischen Irrsinn. Taxiunternehmen fordern nun eine bessere Kontrolle der Rückkehrpflicht. Autofahrer in Bonn und im Rheinland müssen sich künftig neue Wege suchen und vermutlich in Geduld üben. Die marode Rheinbrücke Bonn-Nord ist heute Nachmittag kurzfristig komplett für den Verkehr gesperrt worden. Sie ist Teil der Autobahn 565 und mit 100.000 Fahrzeugen täglich die wichtigste Ost-West-Verbindung für die Region. Grund für die Sperrung seien strukturelle Schäden, die bei neuen Prüfungen entdeckt worden seien, so die Autobahn GmbH. Wütende Proteste gegen die Polizei in Großbritannien. Auslöser ist der Mord an dem weißen Studenten Henry Novak im vergangenen Dezember. Verübt von einem Mann aus der Sikh-Gemeinschaft. Am Tatort hatten Polizisten jedoch

0: dem sterbenden Opfer Handschellen angelegt, weil sie Novak für den Täter hielten. Nach der Veröffentlichung eines Videos werden Vergleiche gezogen mit dem tödlichen Polizeieinsatz gegen den schwarzen US-Bürger George Floyd 2020.
1: Die letzten Lebensminuten des Studenten Henry Novak. Mehrmals sagt er, ich kann nicht atmen. Er habe Stichwunden. Doch die Polizisten untersuchen ihn lange nicht, legen ihm Handschellen an. Sie glauben dem Täter. Novak habe ihn rassistisch angegriffen. Eine Lüge. Die Bodycam-Aufnahmen wurden am Montag veröffentlicht, nach dem Urteil. Lebenslang wegen Mordes. Der Vater des toten Studenten macht der Polizei schwere Vorwürfe. Er wurde ohnmächtig, bevor ihm jemand geglaubt hat. Wir wollen nicht, dass sein Tod genutzt wird, um weitere Spaltung, Hass oder Spannungen zu schaffen. Wir wollen, dass unsere Straßen sicherer werden. Doch es gibt immer mehr Wut und Hass, vor allem in sozialen Medien. Die Wortführer auch Vertreter von rechten und Rechtsaußenparteien. Nigel Farage von der rechtspopulistischen Partei Reform UK warf der Polizei, Zitat, umgekehrten Rassismus vor.
2: Enough.
1: Genug mit anti-weißen Vorurteilen. Weiße Leben zählen genauso viel wie schwarze Leben.
2: Just as much as black lives.
1: Gestern gab es in der Nähe des Tatortes in Southampton Proteste. Dazu aufgerufen hatte unter anderem der rechtsextreme Aktivist Tommy Robinson. Viele erwarten, die könnten nun weitergehen. Premier Keir Starmer verspricht eine unabhängige Untersuchung des Vorfalls und wirft Farage heute im Parlament vor, die, Zitat, Tragödie für Spaltung zu nutzen, entgegen dem Wunsch der Novak-Familie.
0: Es ist einer der größten Drogenfunde der vergangenen Jahre. Ermittler haben in Wilhelmshaven mehr als 8 Tonnen Kokain sichergestellt. Die Drogen befanden sich in einem Container aus Westafrika, der für Spanien bestimmt war. Der Straßenverkaufswert des Kokains liegt bei geschätzt 500 Millionen Euro. Zollbeamte hatten den Fund bereits im Februar gemacht. Er war wegen laufender Ermittlungen jedoch geheim gehalten worden. Laut Zoll verlagern sich die Routen für den Drogenhandel zunehmend in kleinere und mittlere Häfen. Nach Diskussionen über eine Nacktszene mit der damals 13-jährigen Schauspielerin Nastassja Kinski hat Regisseur Wim Wenders seinen Film Falsche Bewegung zurückgezogen. Das Werk aus dem Jahr 1975 dürfe nicht mehr öffentlich zugänglich gemacht werden, teilte die Wim Wenders Stiftung mit. Zudem entschuldigte sich der Regisseur bei Kinski. Der Forderung der Schauspielerin, die Szene aus dem Film zu entfernen, folgte Wenders nicht. Und nun die Wetteraussichten für morgen Donnerstag, den 4. Juni.
3: Ein Tiefausläufer sorgt morgen für turbulentes und zum Teil sehr stürmisches Wetter. Schon heute Nacht frischt der Wind weiter auf. Vom Westen und Nordwesten breiten sich dichte Wolken mit Regen bis zur Mitte aus. Morgen ist es von Brandenburg bis nach Ostbayern noch länger freundlich, sonst wechselhaft mit vielen Wolken und teilweise kräftigen Schauern und Gewittern. Dabei drohen teilweise schwere Sturmböen. Heute Nacht Tiefstwerte zwischen 17 und 6 Grad. Morgen in der Eifel maximal 16, in der Lausitz bis zu 26 Grad. Am Freitag im Südosten noch länger regnerisch, sonst wechselhaft mit Schauern und Gewittern. Samstag erst oft freundlich, später vom Südwesten bis in die Mitte mehr Wolken und Schauer, die am Sonntag die Nordhälfte erreichen.
4: Die Kreditfalle. Hallo zu Max. 1% Zinsen oder noch weniger. Mein Gott, was waren das für herrliche Zeiten vor 10 Jahren. Da gab es Baukredite oder andere Kredite zu diesen Traumkonditionen. Aber irgendwann läuft auch der beste Kredit aus. Ja, und was dann? Hunderttausende Hausbesitzer rechnen jetzt hin und her, was geht mit den jetzt viel höheren Zinsen. Ob es irgendwie noch zu wuppen ist.
5: Die Bauzinsen steigen und steigen. Und für viele Hausbesitzer beginnt das Zittern. Es naht der Moment, an dem ihr günstiger Altkredit ausläuft.
6: Vor 10 Jahren konnte man zu guten Konditionen einkaufen oder finanzieren. Und das waren dann die 1,4%.
5: Wird überhaupt noch gekauft oder mittlerweile mehr verkauft?
7: Wir haben derzeit viel Angebot am Markt, weniger Nachfrage, als das es früher einmal war. Das hat sich also komplett nochmal gewandelt.
5: Max zeigt, welche Auswirkungen die steigenden Zinsen auf den Immobilienmarkt haben und wie sich eine Anschlussfinanzierung doch rechnen kann. Vor 10 Jahren hat Alexander Ciacic zu einem Traumzinssatz von 1,4% eine Immobilie in Wiesbaden gekauft. Leider nur mit einer Zinsbindung von 10 Jahren. Hätte er mal eine längere Laufzeit genommen.
6: Der Gap war dann zu groß, von der 10 zu 15. Ich weiß jetzt nicht mehr, ob es 1,9 oder 2,1 war. Und für uns haben diese paar hundert Euro haben eine große Rolle gespielt. Weil ich habe auch damals mit dem Studium angefangen und man konnte nicht.
5: Der durchschnittliche Kaufpreis für ein Einfamilienhaus lag vor 10 Jahren bei etwa 550.000 Euro. Plus Kaufnebenkosten mit 20% Eigenkapital wird ein Darlehen von 440.000 Euro benötigt. Mit einem Zinssatz von 1,4% liegt die monatliche Gesamtrate bei 1.246 Euro, bei einer Tilgungsrate von 2%. Nach 10 Jahren endet die Zinsbindung. Nun muss für die Restschuld von 345.600 Euro eine Anschlussfinanzierung her. Die Zinsen liegen jetzt dreimal so hoch, bei 3,8%. Die monatliche Rate steigt auf 1.665 Euro. Doch mit Sondertilgungen stehen viele deutlich besser da.
8: Es gibt Kunden, die in Schwierigkeiten geraten sind. Jetzt muss man allerdings zwei Faktoren sehen, was den Kunden zugutekommt. Zum einen ist ja durch die monatliche Tilgung oder jährliche Tilgung der Kreditbetrag heute deutlich niedriger, als der Kredit aufgenommen wurde. Das heißt, darüber kann dann schon ein Teil kompensiert werden. Und der andere Aspekt ist, die Kunden, die dann auch mal Sondertilgungen geleistet haben oder auch mal die Tilgung erhöht haben, die haben jetzt natürlich den Vorteil, dass die Restschuld deutlich niedriger ist. Und bei Kunden, wo das zu eng ist, dann muss man mal drüber nachdenken, die Tilgung für die nächste Phase auf ein sehr niedriges Niveau erstmal zu reduzieren, um dann im Laufe der Jahre vielleicht wieder peu à peu zu erhöhen.
5: Und die Zinskosten sind immer noch günstiger als im langjährigen Durchschnitt. Vor allem im Vergleich zum Spitzenzinssatz 1981 mit 11,2% ist heute mit knapp 4% noch moderat.
9: Ich habe im letzten, Anfang letzten Jahres für 3,5%, genau. Und da habe ich Glück gehabt, weil die Woche danach ist es direkt in die Decke gesprungen.
10: Ich meine, es wären so 7% gewesen. Es war ziemlich günstig damals, schon lange her.
11: Das war 1979 und der Anfangszinssatz war damals 8%.
12: Mein Kumpel, der hat damals gebaut, der hat Rohbau 48.000 D-Mark gekostet. Ja, aber alles in Eigenhilfe. Da hatten wir zwei Fachmänner und die anderen waren alles Fußballer.
5: Die Zinsen waren hoch, die Immobilienpreise niedrig. Nach dem Höchststand im Jahr 2022 haben sie zwar etwas nachgegeben, doch das war nur von kurzer Dauer. Und jetzt? Wir treffen Martin Jahrling. Er ist Immobilienmakler in Nidderau. Hier im Speckgürtel von Frankfurt ist das Angebot derzeit größer als die Nachfrage. Das liegt aber ausdrücklich nicht an Eigentümern, die sich die Anschlussfinanzierung nicht mehr leisten können.
13: Diesen Fall hatten wir tatsächlich noch überhaupt nicht. Wir haben keinen Verkäufer im Bestand, der derzeit seine Immobilie verkaufen muss, weil er seine Anschlussfinanzierung nicht bedienen kann mit den gestiegenen Zinsen. Wir haben viele Rentner, bedingt durch die Babyboomer, die mittlerweile auch verkaufen möchten. Wir haben natürlich die bekannten Fälle wie Todesfälle, Erbschaften demnach auch.
5: Und die hinterlassen meistens alte Häuser, die oft nicht energetisch saniert sind. So wie dieses Haus, das aktuell im Main-Kinzig-Kreis zum Verkauf steht. Top Lage, 180 Quadratmeter, aber eben nicht auf dem neuesten Stand. Käufer müssten das erstmal sehr aufwendig sanieren. Und das ist teuer.
13: Wenn also ein Gebäude in Energieeffizienzklasse D liegt oder schlechter, dann haben wir natürlich die Situation, dass hier ein Plan vorgelegt werden muss, wie ich das Ganze auf einem besseren Energiestand heben kann und natürlich auch die Kosten. Und dann muss ich sich rechnen, weil alles, was über 500.000 ist, wird für eine Familie mittlerweile schon sehr schwierig zu bezahlen.
5: Rechnen muss auch Nico Stieler. Er sucht eine Immobilie für seine Altersvorsorge. Das lohne sich trotz der gestiegenen Zinsen noch immer. Denn Mietobjekte werden aktuell stark nachgefragt. Doch die Banken spielen nicht immer mit.
14: Idealerweise Neubauten in die Energieeffizienzklasse A, B, Das geht wunderbar durch. Alles andere muss man einen Plan vorlegen, dass man eben in einen guten Bereich reinkommt.
5: Immerhin, diese Probleme haben Hausbesitzer, die vor 10 Jahren gebaut haben, nicht. Und wie geht es nun mit der Anschlussfinanzierung weiter? Finanzberater Oliver Mildenberger hat 3 Tipps. Zuallererst frühzeitig kümmern.
8: Es werden auch schon Angebote erstellt, wo Sie schon 5 Jahre vor Ablauf die Zinsen sichern können für die nächste Phase.
5: Und dann über einen Bankenwechsel nachdenken.
8: Wenn ich mir neue Angebote einhole, dann wird die Immobilie von der Bank, die das Angebot erstellt, neu bewertet. Dadurch gibt es einen besseren Zins.
5: Dritte Möglichkeit, über eine Ausweitung des Kredits nachdenken.
8: Wenn ich noch irgendwelche Maßnahmen an meiner Immobilie plane, dann ist der Zeitpunkt wirklich sehr, sehr gut, diese Dinge mitzuplanen und in die Anschlussfinanzierung mit einzubinden.
5: Die hohen Zinsen verändern die Spielregeln. Aber sie verschlechtern sie nicht automatisch. Wer früh plant, Angebote vergleicht und die eigene Wertentwicklung nutzt, kann aus der Anschlussfinanzierung vielleicht mehr rausholen als gedacht.
4: Und das ist ja schon mal positiv. Denn das Leben ist ja insgesamt ein bisschen teuer geworden. Das geht ja im Supermarkt schon los. Die Preise sind wieder dabei zu steigen. Und deshalb wird so viel nach Angeboten geschaut, wie es nur irgendwie geht. Kaffee zum Beispiel, ja, den kaufen ganz viele nur noch im Angebot. Nudeln ist ja auch so ein Fall. Das macht finanziell ja schon einen ganz großen Unterschied. Aber gibt es überhaupt noch genug Angebote?
15: Sonderangebote. In Zeiten von steigenden Preisen stärker gefragt denn je.
16: Also ich gucke erstmal, wo sind rote Schildchen? Ne? Also dass immer die Sonderangebote gekauft werden und danach richte ich meinen Essensplan.
17: Wir gucken nach Prospekten in jedem Discounter, in jedem Lebensmittelmarkt.
18: Jetzt mache ich das eigentlich auch verstärkt und gucke schon, was ist im Angebot.
15: Sonderangebote sind im Trend. Noch 2020 wurde in diesem Edeka jedes 5. Produkt zum Sonderpreis verkauft. Inzwischen ist es schon jedes 4. Umso erstaunlicher, was die Duale Hochschule Heilbronn in Zusammenarbeit mit dem Portal Marktguru festgestellt hat.
19: Wir haben überraschenderweise herausgefunden, dass die Anzahl der Promotionen, also die Anzahl der Sonderangebote im deutschen Handel rückläufig sind. Das geht los im ersten Quartal 2024 bis zum ersten Quartal 2026. Und wir haben herausgefunden, dass es einen signifikanten Rückgang von 16% in der Anzahl der Sonderangebote in diesen Handzettel gibt.
15: Dabei zeigen Studien, dass jeder 2. Konsument finanziell auf Sonderangebote angewiesen ist. Und sogar mehr als jeder 2. berichtet, dass Sonderangebote ihm den Kauf von Markenprodukten überhaupt erst ermöglichen. Kein Wunder. Eine Packung Dallmayr Prodomo Kaffee gab es vor 3 Jahren zum Preis von 7,99 Euro. Heutzutage gibt es diesen Preis nur noch im Angebot. Ähnlich bei einer Flasche HSC. Vor 3 Jahren war 2,29 Euro der Normalpreis. Mittlerweile ist dies ein Aktionspreis. Oder bei einer Tafel Milka-Schokolade. 2022 war 1,29 Euro der Regalpreis. Jetzt handelt es sich um einen Angebotspreis. Dazu kommt, damals waren noch 100 Gramm in der Tafel, heute nur noch 90 Gramm. Wieso sinkt trotz starker Nachfrage die Zahl der Sonderangebote?
19: Die Industrie hat höhere Kosten, der Handel hat höhere Kosten. Man muss ganz dringend auf die Marge achten. Das ist eigentlich so der Hauptgrund, der genannt wird. Und dann eine Verlagerung, zumindest gerade bei den beiden großen Supermarktketten in Deutschland, bei der Rewe und bei der Edeka, wo die Angebote sich zum Teil zumindest in die Apps verlagert haben.
15: So beobachten die Forscher den größten Rückgang bei der Zahl der Sonderangebote beim Jahreswechsel 2024/25. Genau zu diesem Zeitpunkt haben insbesondere Edeka und Rewe ihre Apps massiv beworben.
19: Das heißt, man hat sehr stark diese Apps gepusht und man ist auch gerade bei der Rewe zum Beispiel sehr schnell auf ganz hohe Bekanntheit und Nutzungsquoten gekommen. Natürlich mit einem riesen Marketing-Invest und mit ganz speziellen Anreizen, auch Coupon-Anreizen, um diese Apps wirklich zu nutzen. Und da gehen wir davon aus, dass ein Teil der Angebote von den Handzetteln in diese Apps gewandert ist.
15: Diese Sonderangebote stehen dann nicht mehr allen Kunden zur Verfügung, sondern sind exklusiv den Nutzern von Apps wie Lidl Plus, Rewe Bonus oder Kaufland Extra vorbehalten. Vorteil für die Handelsketten: Durch die Apps erhalten sie Informationen über das Einkaufsverhalten der Nutzer und können die für personalisierte Werbung nutzen. Nachteil für Kunden: Für jede Handelskette braucht es eine eigene App. Eine Entwicklung, die Verbraucherschützer kritisch sehen.
20: Ich lade die App runter und um aber alle Rabatte zu bekommen und weiter vorgehen zu können, muss man in der Regel ein Kundenkonto anlegen, man muss sich registrieren. In dem Moment ist es für uns eigentlich nicht mehr kostenlos. Also ich bezahle mit meinen Daten. Und unsere Kritik ist ja die, wenn Nutzerinnen dem einwilligen und für die das okay ist, ist es in Ordnung. Aber wir stellen fest, dass es oft in den Nutzungsbedingungen, Teilnahmebedingungen nicht so eindeutig formuliert ist.
15: Außerdem würden viele der Apps sogenannte Gamification nutzen. Darunter versteht man spielerische Elemente, die regelrecht süchtig machen können.
20: Man wird so in diesen Sog reingezogen, genau bei dieser App, bei diesem Laden einfach immer mehr zu kaufen. Im Ende kann es dazu führen, dass ich mehr Geld ausgebe und weniger gespart habe. Aber den Eindruck habe oder es wird vermittelt, dass ich ganz viel Rabatt bekommen habe.
15: Die Verbraucherzentrale Baden-Württemberg geht auch rechtlich gegen verschiedene Handelsunternehmen vor, zum Beispiel Lidl und Penny. Der Vorwurf, die Handelsketten würden mit Rabatten in den Prospekten werben, die nur für App-Nutzer gelten, ohne dabei den Normalpreis anzugeben.
20: Wir haben da in den letzten Jahren viele Verfahren geführt, haben diese auch gewonnen. Und der Normalpreis wird in der Regel auch jetzt ausgewiesen, aber leider in einer sehr, sehr kleinen Form, meistens neben dem App-Rabatt oder er steht sogar ganz unten in diesem Kleingedruckten, was man kaum lesen kann. Und hier würden wir uns wünschen oder auch fordern, dass auch dieser Normalpreis so prominent angegeben wird wie der App-Rabatt.
15: Kritikpunkte, über die möglicherweise viele Verbraucher hinwegsehen würden, wenn man mit den Apps dafür wenigstens richtig viel Geld sparen könnte. Doch wie sieht es mit der Ersparnis tatsächlich aus? Das hat Sven Reuter untersucht, Geschäftsführer des Preisvergleichsportals Smaggle. Dafür hat er über 1 Million Kassenbons ausgewertet.
21: Das Ergebnis ist, dass die Konsumenten im Durchschnitt 1% mit den Händler-Apps sparen. Das entspricht bei 100 Euro eben 1 Euro, den sie einsparen können. Das ist im Verhältnis zu den Gesamtausgaben eben sehr wenig.
15: Was also tun, wenn die Ersparnis bei den App-Angeboten eher gering ist und die Zahl der Sonderangebote in den gedruckten Prospekten sinkt?
21: Ja, eine gute Möglichkeit, generell zu sparen, ist eben gezielt Eigenmarken zu kaufen. Die sind händlerübergreifend in der Regel 46% günstiger als eben das vergleichbare Markenprodukt und auch noch günstiger in den meisten Fällen als eben die Sonderangebote per se. Und da kann ich eben eine Menge sparen. Und die Qualität ist eben auch sehr hochwertig. Das wird ja immer wieder getestet.
15: Im April gab es zum Beispiel im Angebotsprospekt von Rewe die Barilla-Spaghetti für nur 99 Cent. Noch günstiger die Spaghetti der Rewe-Eigenmarke, ganz ohne Angebot und sogar in Bio-Qualität. Die Standard-Spaghetti der Rewe-Eigenmarke Ja kosten sogar nur 79 Cent. Weiteres Beispiel. Haferflocken der Marke Köln finden wir bei Kaufland im Angebot für 1,19 Euro. Noch günstiger die Haferflocken der Kaufland-Eigenmarke für nur 69 Cent. Ein besonderes Schnäppchen ist die Kombination aus Eigenmarke und Sonderangebot. So ist zum Beispiel die Schokolade der Lidl-Eigenmarke mit 89 Cent ohnehin schon günstiger als vergleichbare Markenschokolade. In der Aktion kostet sie reduziert sogar nur noch 79 Cent.
21: Bis vor ungefähr 3 Jahren gab es Eigenmarken eigentlich generell überhaupt nicht im Angebot. Aber die letzten 3 Jahre hat sich das sehr etabliert und man findet in jedem Prospekt oder in jeder App Eigenmarken im Angebot. Und dann ist es eigentlich nicht mehr zu schlagen, dieser Preis. Dann passt das eben perfekt für uns Konsumenten.
15: Gut zu wissen. Denn Experten gehen davon aus, dass in den nächsten Monaten mit weiteren Preissteigerungen zu rechnen ist. Vor allem aufgrund des Iran-Kriegs. So könnte es eine gute Idee sein, sich von Lebensmitteln aus dieser Region einen kleinen Vorrat anzulegen.
20: Da haben wir jetzt, was den Iran betrifft, zum Beispiel Datteln, Pistazien, aber auch Gewürze wie Safran. Das sind alles Produkte, die sind länger haltbar. Wenn ich jetzt ein gutes Angebot habe und diese Produkte gern esse oder benötige, kann ich mir natürlich einen Vorrat anlegen.
15: Ähnlich bei Getreideprodukten wie etwa Nudeln, die aufgrund von steigenden Düngemittelpreisen vermutlich teurer werden. So können sich Verbraucher auch in Krisenzeiten und trotz weniger Sonderangebote zumindest ein wenig vor der der Inflation schützen.
4: Genug Nudeln sollte man ja eh immer zu Hause parat.

0: Art haben. Kann man ja nicht genug davon haben. Nudeln machen nämlich einfach glücklich. So. Auf dem Arbeitsmarkt hat sich gewaltig etwas gedreht. Bisher so ja in Stein gemeißelte Sicherheiten wie Akademiker finden immer einen Job. Die gibt's nicht mehr. Sogar ganz im Gegenteil. Besonders für Akademiker ist es schwer, wieder einen neuen Job zu finden, nachdem man seinen bisherigen Job wegen der Allgemeinlage verloren hat.
1: Die Arbeitslosigkeit hat Boris Hartmann kalt erwischt. Jahrelang war der Ingenieur als Projektmanager bei einer IT-Firma im Raum Stuttgart beschäftigt. Doch wegen der Krise unter anderem in der Automobilindustrie will die Firma Kosten senken. Im Frühjahr 2025 war klar, dass es für Boris Hartmann nicht mehr weitergehen wird. Eine von seinem ehemaligen Arbeitgeber vermittelte externe Beratung, die auf die berufliche Neuorientierung ausscheidender Beschäftigter spezialisiert ist, war in seinem Fall optimistisch.
2: Die Beratung, die hat mir gesagt, mit diesem Profil, was Sie haben, finden Sie auf jeden Fall was auf dem Arbeitsmarkt. Solche Leute sind gesucht, aber das hat sich bisher nicht ergeben.
1: Zig Bewerbungen hat er verschickt. Noch nicht mal ein Vorstellungsgespräch ist dabei herausgesprungen. Und das trotz seiner vielen Qualifikationen. Er vermutet, es könnte am Anforderungsprofil der Jobs in seiner Branche liegen. Immer mehr Unternehmen erwarten mittlerweile praktische Erfahrung mit künstlicher Intelligenz. Die kann Boris Hartmann nicht in dem Maße vorweisen.
2: Wenn man mal bedenkt, wie lange das eigentlich her ist, seit dieser KI-Hype in der Industrie angekommen ist, ich würde mal sagen vor 1-2 Jahren maximal, dann kann man gar nicht diese mehrjährige Praxis nachweisen, zumindest nicht die Masse der Kandidaten.
1: Dirk Werner leitet den Bereich berufliche Qualifizierung und Fachkräfte. Seit Ende 2022 ist die Anzahl offener Stellen insgesamt um etwa 17% zurückgegangen. Bei akademischen Berufen ist der prozentuale Rückgang im selben Zeitraum sogar fast doppelt so hoch.
3: Wir haben im Moment 1,2 Millionen Arbeitslose, die was gelernt haben, einen Beruf, ein Studium absolviert haben. Und wir haben aber gleichzeitig sehr viele offene Stellen. Und viele dieser offenen Stellen können halt nicht mit den Arbeitslosen besetzt werden, weil die Qualifikationen einfach nicht zusammenpassen. Also wir haben selbst jetzt, Ende letzten Jahres, immer noch 370.000 Fachkräftemangelstellen, also wo Unternehmen einfach niemanden finden rechnerisch.
1: Das ist auch bei der Grün Software Group in der Nähe von Aachen der Fall. Einmal die Woche bespricht sich Geschäftsführer Oliver Grün mit seiner Personalverantwortlichen. Seit Januar gibt es unter anderem eine neue KI-Anwendung, für die er dringend hochqualifizierte Mitarbeiter braucht. Klassische Softwareentwickler hat das Unternehmen mittlerweile genug. Binnen 2 Jahren habe sich die künstliche Intelligenz so weiterentwickelt, dass sie das Schreiben der Software schneller und effizienter könne. Deswegen sucht Oliver Grün nun Mitarbeiter, die qualifiziert sind, die Arbeit der KI zu überprüfen. Nicht mehr, um Programme selbst zu schreiben.
4: Es führt zu einer erheblichen Effizienzverbesserung. Und unsere Wettbewerber, wie beispielsweise Microsoft, SAP, Salesforce, also weltweit agierende Unternehmen machen das auch. Deswegen ist es wichtig, dass wir auch im deutschen IT-Mittelstand eben diese neuen Möglichkeiten in Anspruch nehmen, um einfach nicht irgendwann abgehängt zu sein.
1: Deswegen will er nun sein Anforderungsprofil nach unten schrauben und die neuen Mitarbeiter dann selbst weiterbilden. Bereits vor einigen Jahren hat er eine eigene Aus- und Weiterbildungsakademie für seine insgesamt etwa 370 Mitarbeiter aufgebaut. Eine Investition, die zwar teuer, aber unerlässlich sei, um die Abhängigkeit vom Arbeitsmarkt zu verringern.
4: Wenn wir das nicht tun würden und nicht auch selber investieren würden, dann hätten wir sicherlich ein Wettbewerbsproblem in 1 bis 2 Jahren. Tatsächlich ist die Bereitstellung von, sagen wir mal, Fachkräften in sehr modernen Themen doch etwas rückständig und langsam.
1: Das zeigt sich auch bei Hochschulabsolventen. Jutta Rump arbeitet derzeit an einer Studie über die Arbeitsmarktaussichten junger Akademiker. Die Zahl der unter 30-Jährigen, die trotz Uni-Abschluss arbeitslos sind, hat sich binnen 3 Jahren fast verdoppelt. Mitverantwortlich sei dabei auch das träge Bildungssystem, das teilweise nicht schnell genug auf Unternehmensbedürfnisse reagiere.
5: Ich kann alle 3 bis 5 Jahre schauen, welche Entwicklungen haben sich ergeben und werden sich sichtbar, für uns sichtbar, in den nächsten Jahren ergeben und kann entsprechend dann einen Studiengang anpassen. Und gerade im Rahmen von Digitalisierung und künstlicher Intelligenz haben wir ganz andere Zeitzyklen. Da reden wir über Monate. Und da sind die Hochschulen und die Universitäten und die Schulen absolut in der Pflicht. Und wir waren zu langsam in den letzten Jahren. Da müssen wir aufholen.
1: Alles könnten die Bildungseinrichtungen aber nicht abdecken, meint Dirk Werner. Weiterqualifizierung innerhalb der Unternehmen spiele in Zukunft noch eine weitaus wichtigere Rolle. Denn die Lage auf dem Arbeitsmarkt würde sich bald wieder ändern.
3: Die Babyboomer gehen ab diesem Jahr in Rente. Also wir haben mehr, die in Rente einsteigen, als junge Menschen nachkommen. Und das wird sich in den nächsten Jahren noch mal deutlich verstärken. Das heißt, die Chancen für die nachwachsende Generation, die werden wieder besser werden.
1: Vielleicht öffnen sich dann auch für Berufserfahrene wie Boris Hartmann wieder bessere Perspektiven. In der ungewohnten Zeit der Arbeitslosigkeit gibt ihm der ehrenamtliche Job in einem Jazzclub Halt. Weil er bis heute nichts gefunden hat, bewirbt er sich nun auch weiter weg.
6: Jetzt prüfe ich mal, ob das im Ausland besser funktioniert. Die haben vielleicht eine andere Mentalität, was das betrifft. Und dann sehen wir weiter.
1: Eine erste Bewerbung bei einem finnischen Unternehmen hat er bereits abgeschickt. Eine Antwort steht bislang noch aus.
0: Tja, hoffentlich klappt's. Wir drücken die Daumen auf jeden Fall. Ja, und das wird eng mit der Sommerurlaubs-Bikini-Figur. Ich dachte ja noch, ich habe noch Zeit für die Sommerdiät. Aber bei den Temperaturen, die wir ja schon hatten am Badesee, da kann man ja gar nichts verhüllen. Selbst mit dem ja raffiniertesten Badeanzug nicht mehr. Also hilft ja nichts, Kalorien zählen. Und das ist so lästig. Aber es gibt Hilfe. Apps, die einem das zumindest erleichtern sollen.
1: Mit einem Foto Kalorien berechnen, damit werben Kalorienzähler-Apps. Das Ganze mit Hilfe von künstlicher Intelligenz. Emmy, Linda, Ben und Fiona probieren das für uns aus. Sie machen gerade die Diätassistentenausbildung. Die 4 checken jeweils eine dieser Apps, Yasio, Lifesum, FDDB und Foodwiser. 2 Wochen lang sollen sie damit ihre Ernährung analysieren. Der Aufbau der 4 Apps ähnlich. Dargestellt werden Kalorien, Eiweiße, Fett und Kohlenhydrate. Essen tracken mit Foto-KI bietet keine der Apps in der kostenfreien Version an. Für ein Jahresabo zahlt man bei Foodwiser am wenigsten. Yasio ist die teuerste App im Vergleich. Nach 2 Wochen treffen wir unsere 4 Diätassistenten-Azubis wieder in ihrer Schule an der Universitätsmedizin Mainz. Gemeinsam mit ihren Mitauszubildenden kochen sie heute Testgerichte, die die Apps später mit Hilfe der Foto-KI berechnen sollen. Schulleiter Daniel Buchholz unterstützt. Er sieht die Apps als eine Chance.
7: Also es ist einfach, ein Foto zu machen und uns zu zeigen, was sie gegessen zu trinken haben, als das klassischerweise mit dem Protokoll zu machen.
1: Doch dafür müssen die Nährwerte von den Apps genau erfasst werden. Alle Gerichte werden ausgewogen. Mit einem Profi-Programm berechnen die künftigen Diätassistenten die Werte auf die Kalorie genau. Die Ergebnisse vergleichen sie mit denen der Apps. Zunächst ein Schnitzel mit Pilzsoße. Das hat 750 Kalorien. 2 Apps sind nah dran, 2 liegen weit daneben.
8: Mein Ergebnis umfasst vielleicht das Schnitzel ohne Soße. Ja, leider eher unrealistisch.
1: Als nächstes Nudeln mit Tomatensoße und Parmesan. Auf dem Teller 523 Kalorien. Hier liegen die Berechnungen der Apps deutlich näher an der Realität. Wie sieht das im Langzeitvergleich aus? Die 4 haben eine Woche lang zusätzlich zum Scannen mit der App ihr Essen gewogen und die Kalorien selbst ausgerechnet. Yasio hat die Kalorien tendenziell eher unterschätzt, Lifesum und FDDB eher überschätzt. Insgesamt am genauesten schätzt die KI von Foodwiser. Wir fragen die Hersteller an. FDDB antwortet:
9: Grundsätzlich handelt es sich bei allen Angaben zum Kalorienbedarf um Schätzwerte, die eine Orientierung bieten sollen. Individuelle Abweichungen sind möglich.
1: Ähnlich antworten auch Yasio und Lifesum. Foodwiser antwortet gar nicht. Der KI-Check zeigt, Kalorienschätzen allein per Foto noch herausfordernd für die KI.
7: Einmal esse ich mehr, als ich brauche und nehme zu, obwohl ich vielleicht abnehmen möchte. Und umgekehrt kann es sein, dass ich alle Nährstoffe aufnehme, die ich benötige. Das heißt, ich nehme zu wenig Energie zu mir. Und das kann auch ein Problem sein. Okay.
1: Bei der Genauigkeit der KI-Funktion können alle Apps noch besser werden. Die vier wollen die Apps weiter nutzen. Die KI-Funktion wollen sie aber nur noch verwenden, wenn sie auswärts essen und nicht selbst wiegen können.
0: Aber meistens weiß man ja eigentlich, woran es bei einem liegt, oder? Dass man zu viel auf den Rippen hat. Einfach mal was weglassen, dann wird die Hose vielleicht auch schon wieder passen. Das probiere ich jedenfalls gerade aus. Ansonsten bloß jeden Tag das Leben genießen. Denn wenn man anfängt, über das Alter nachzudenken, also wenn man nicht mehr alleine zu Hause zurechtkommt und pflegebedürftig ist, dann wird's düster, auch für die eigenen Kinder. 3.500 Euro im Monat für einen Pflegeplatz sind inzwischen völlig normal. Im Zuge der Pflegereform wird ja bereits sogar diskutiert, dass dann eben auch das Eigenheim dafür draufgehen muss. Aber ja, so kann es ja auch nicht weitergehen.
10: Das Altenzentrum der Caritas in der kleinen hessischen Gemeinde Elz bei Limburg. Hier leben knapp 80 der insgesamt 5,7 Millionen pflegebedürftigen Menschen in Deutschland. Laut Statistischem Bundesamt wird diese Zahl in den kommenden 20 Jahren bis 2055 kräftig steigen, auf bis zu 7,6 Millionen. Reinhold Gläser ist schon jetzt einer von ihnen. Seit 7 Jahren wohnt der 93-Jährige hier in der Pflegeeinrichtung. Inzwischen ist er demenzkrank und braucht viel körperliche Hilfe.
11: So sieht es aus, wenn man alt wird.
12: Schon wichtig, dass man irgendwann mal aufgefangen wird.
10: Gell? Aufgefangen wird er hier, alte Fotos anschauen mit der Familie. Das Elternhaus wurde verkauft, davon werden Unterkunft und Pflege des ehemaligen Organisten bezahlt. Insgesamt für ihn bereits 250.000 Euro bis jetzt. Um die Finanzen kümmert sich Schwiegersohn Karl Reinert. Die selbst zu zahlenden Anteile sind hoch.
13: Mein Schwiegervater bezahlt einen eigenen Anteil von roundabout 3.000 Euro im Monat. Die Kosten steigen ja. Die Pflegekasse will ja immer weniger bezahlen und die Pflege soll immer teurer werden.
10: Noch reichen die Rücklagen für ihn, aber wie lange noch? Für viele schon jetzt längst nicht mehr. Die Pflegekassen sind praktisch pleite. Die Politik arbeitet deshalb an einer neuen Pflegereform. Die steigenden Kosten zeigen sich schon heute deutlich. Allein in den vergangenen 2 Jahren ist die durchschnittliche monatliche Belastung für einen Pflegeheimplatz im ersten Aufenthaltsjahr von 2.871 auf 3.245 Euro gestiegen. Nochmal fast 400 Euro mehr. Monat für Monat. Das sind 13%. Im Seniorenzentrum der Caritas in Elz sind schon jetzt mehr als die Hälfte der Bewohner Sozialhilfeempfänger. So funktioniert das System bislang. Die Pflegekassen zahlen für Pflegeheimbewohner einen Zuschuss. Dieser steigt Jahr für Jahr von 15% im ersten Jahr auf 30 im zweiten, 50 im dritten und 75% ab dem vierten Jahr im Pflegeheim. Die Eigenanteile sinken dadurch schrittweise. Doch mögliches Szenario im Zuge der anstehenden Reform? Die einzelnen Entlastungsstufen werden gestreckt, kommen also später.
0: Tja, was sagt unser MEX-Gesundheitsexperte Professor Ganjo dazu? Fragen wir ihn jetzt. Hallo Professor Ganjo.
14: Hallo Frau Schick.
0: Also es wird teurer werden, so viel ist klar, oder?
14: Ja, das ist richtig. Also es wird teurer werden. Also die Eigenanteile sind ja jetzt schon sehr hoch. Also die liegen, also wenn man das mal ausrechnet, über die Dauer eines durchschnittlichen Pflegeaufenthalts von 25 Monaten, kommt man da auf 77.000 Euro. Und wenn die Zuschüsse gestreckt werden, kämen noch mal 4.000 Euro drauf. Aber das ist nicht das eigentliche Problem, sondern das sind die Eigenanteile, die jetzt schon gezahlt werden müssen.
0: Der Eigenanteil ist ja nicht das, was man ganz alles allein zahlen muss. Die Hälfte ist ja meistens Rente und dann noch mal die Hälfte drauf, was man als Angehöriger oder selber zahlen muss dann für die Pflege, oder?
14: Genau, also von den 77.000 müsste man dann eigentlich noch die Rentenbezüge abziehen und dann lege man so beim Nettobetrag von etwa 50.000.
0: Ja, Riesenbatzen. Jetzt wird überlegt, Gutverdiener sollen halt mehr zahlen, Kinderlose sollen mehr zahlen. Ist das die Lösung?
14: Ja, also bei den Gutverdienern, da wird diskutiert, die Beitragsbemessungsgrenze anzuheben. Das wird allerdings nicht ausreichen, um das Defizit in der Pflegeversicherung zu stopfen. Das Defizit geschätzt für nächstes Jahr liegt bei 7 bis 8 Milliarden Euro. Wenn man jetzt die Beitragsbemessungsgrenze anhebt, dann wird etwa 1 Milliarde eingespielt. Das reicht nicht aus. Und wenn es um die Kinderlosen geht, ja, das macht Sinn, dass sie höhere Beiträge zahlen. Machen sie auch jetzt schon, weil sie eben dann höhere Beitragssätze in der Zukunft verursachen für die Pflegeversicherung. Aber es gibt natürlich auch noch andere Personengruppen, die auch höhere Beitragssätze verursachen. Zum Beispiel Menschen, die sich nicht bewegen, die rauchen, die trinken und so weiter. Da könnte man natürlich auch fordern, dass sie höhere Beiträge zahlen.
0: Okay, aber das haben Kassen ja auch schon versucht, ne? Also dass es höhere Beiträge gibt, wenn man irgendwie nicht sich gesund ernährt und so weiter. Aber da sind die Krankenkassen ja auch nicht so richtig mit durchgekommen. Eigenheim. Bisher ist es ja so, dass wenn das Eigenheim leer steht, muss es auch für die Pflege draufgehen. Aber der Vorschlag, der jetzt auf dem Tisch liegt, der geht ja noch weiter, oder?
14: Genau, der geht weiter. Also bisher war es so, dass wenn also ein Ehepartner im Eigenheim wohnt, das Eigenheim dann nicht verwertet werden muss. Und es wird jetzt diskutiert, dass der Ehepartner dann ausziehen muss und das Eigenheim dann verwertet werden muss, bevor die Sozialhilfe greift. Aber da steht natürlich die Frage, ob das sozial zumutbar ist.
0: Hm. Was wäre denn die Lösung? Ich höre durch, dass Sie das nicht alles so überzeugt, was da jetzt auf dem Tisch liegt. Was wäre aus Ihrer Sicht die Lösung? Weil es fehlen ja 7 Milliarden, 8 Milliarden.
14: Ja, also aus meiner Sicht wäre die Lösung, die Pflegeversicherung stärker Steuer zu finanzieren, also über Steuern. Da muss man natürlich überlegen, welche Steuern erhöht man und wie kann man Steuern erhöhen, ohne dass das Wachstum gefährdet wird. Nicht? Da käme aus meiner Sicht in erster Linie die Erbschaftssteuer in Frage. Also wenn man die Top-Erben stärker besteuert, das geschickt austariert, dann könnte das klappen.
0: Okay, aber wieso grundsätzlich läuft das alles so aus dem Ruder? Also 3.500 Euro für einen Pflegeplatz, das können ja nicht nur Personalkosten sein.
14: Ja, sind in erster Linie tatsächlich Personalkosten. Das liegt, steht im Zusammenhang mit den Tariflöhnen. Die sind halt deutlich angestiegen für die Pflegekräfte. Aber da kommen auch noch die gestiegenen Kosten für Unterkunft, Verpflegung dazu. Nicht? Also die Hotelkosten.
0: Das wird auf jeden Fall nicht sinken. Ja, teure Hotelkosten. Was sich ja eigentlich ja jeder wünschen würde, ist so lange zu Hause zu bleiben in den eigenen vier Wänden, wie es irgendwie geht. Aber auch da reicht das Pflegegeld oft nicht aus, die Unterstützung zu bekommen, die man gerne möchte.
10: Wir sind bei Margot Pfrogner in Mainz.
15: Wie geht's Ihnen heute?
10: Die 84-Jährige ist Witwe, lebt allein in ihrer Mietwohnung. Einmal die Woche kommt der ambulante Pflegedienst. 86% der Pflegebedürftigen in Deutschland werden zu Hause versorgt. Knapp 4,9 Millionen Menschen. Sie ist einer davon.
16: Ich kann nichts mehr tragen. Ich kann mein Bett kaum aufschütteln. Dann kippe ich vorne rüber. Also ohne mein Rollator da das Laufen fällt mir alles schwer.
10: Der Pflegedienst hilft ihr heute beim Duschen. Sie hat Pflegegrad 2. Einmal die Woche Tagespflege und etwas Unterstützung im Haushalt. Mehr könne sie sich von ihrer Rente nicht leisten. In den vergangenen 10 Jahren haben sich die Ausgaben für häusliche Pflegeleistungen in Deutschland fast verdreifacht. Auch die Pflegedienste stehen dadurch unter Druck.
17: Das stellt sich zum Beispiel dar, dass statt dreimal die Woche Hilfe bei der Teilkörper- oder Ganzkörperpflege dann reduziert wird, wo wir halt dann auch das Thema haben einer Unterversorgung. Viele Klienten benötigen ganz dringend diese pflegerische Versorgung, können sie sich aber de facto nicht mehr leisten. Und das bedeutet halt natürlich auch für uns, dass wir weniger Umsätze generieren können.
10: Wie viele andere braucht Margot Pfrogner zusätzliche Unterstützung durch ihre Angehörigen. Ihre Tochter Alexandra übernachtet einmal die Woche bei ihr.
18: Ich brauche Tabletten.
19: Okay.
18: Was da? In der Apotheke anrufen. Allein nur das über die Pflegekasse oder über den Pflegedienst alles zu organisieren, das reicht einfach nicht. Da müssen die Angehörigen tatsächlich noch ja, mit Hand anlegen. Mutti hat, wie gesagt, Pflegestufe 2, musste schon für diese Pflegestufe kämpfen.
10: Gleichzeitig wird politisch über eine neue Pflegereform diskutiert. Nach aktuellen Vorschlägen könnten insbesondere niedrigere Pflegegrade künftig schwerer anerkannt werden, um Kosten zu begrenzen. Für viele Betroffene würde das bedeuten, noch weniger Unterstützung. Dabei ist gerade die für viele so wichtig.
16: Dass wirklich ein bisschen großzügiger sein könnten mit dem Pflegegeld. Das wünsche ich mir, nicht nur für mich, auch für andere.
10: Denn Pflege zu Hause ist für viele die einzige Option. Aber sie wird immer schwerer zu organisieren und zu bezahlen.
0: Tja, mehr wäre schön, Herr Ganjur, aber das Gegenteil bahnt sich an. Wir haben es gerade gehört, 86% der Pflegebedürftigen werden noch zu Hause gepflegt. Einmal die Woche, haben wir bei der Frau Pfrogner gerade gesehen, kommt jemand zum Duschen, dazu noch ein bisschen Haushaltshilfe. Aber das soll ja nicht mehr werden, was man verstehen könnte, sondern sogar weniger. Wo soll denn noch gespart werden?
14: Ja, die Hürden sollen dann angehoben werden für die Pflegegrade 1 bis 3. Und das liegt daran, dass bisher zum Beispiel auch die Alltagshilfen eher gießkannenartig verteilt werden. Also die Bedarfe sind halt unterschiedlich. Für den einen bedeutet zum Beispiel Alltagshilfe etwas mehr Komfort, aber für den anderen ist es essentiell. Weil wenn dann keiner die Wohnung aufräumt, kann es zu Stürzen kommen, Einweisung ins Pflegeheim und so weiter. Und da sollen die Pflegegrade eben zielgenauer angepasst werden, die Vergabe.
0: Okay, also das macht aus Ihrer Sicht dann schon Sinn. Wir haben auch gerade gesehen, auch hier bei der Frau Pfrogner hilft eine Angehörige. Wie soll das denn in Zukunft gehen? Es ist jetzt ja noch so eine Generation, die das selbstverständlich macht. Die ist so Mitte 60, die das selbstverständlich macht. Wie soll das in Zukunft laufen?
14: Ja, es müssen dann tatsächlich die professionellen Pflegedienste übernehmen. Aber die haben natürlich jetzt schon Personalmangel. Und es ist jetzt schon schwierig, mitunter ambulante Pflegedienste zu finden. Insofern steht man da natürlich vor einem Problem. Muss dann möglicherweise mehr Pflegekräfte ausbilden, anwerben aus dem Ausland und so weiter.
0: Und das ist wieder ein Riesenthema. Da reden wir ein andermal drüber. Danke soweit. Ich fasse zusammen. Also die Pflege wird teurer werden. Eigenanteile werden steigen, haben wir auch gehört. An Leistungen wird gespart werden. Das sind keine, ja, so erfreulichen Aussichten, muss man so sagen. Herr Professor Ganjur, viel erfahren. Bis zum nächsten Mal. Danke.
14: Alles klar. Vielen Dank, Frau Schick. Bis zum nächsten Mal.
0: Und das Gespräch, wie die ganze Sendung, gibt es natürlich auch in der ARD-Mediathek. Leute, wir brauchen mehr Windkraftanlagen. Unser ehemaliger Bundeswirtschaftsminister Robert Habeck hat das ja ganz klar formuliert. Windkraft hat Vorrang. Das Erneuerbare Energiengesetz wurde deshalb ja auch geändert. Und seitdem werden tatsächlich wieder mehr Windkraftanlagen gebaut. Aber wenn etwas Vorrang hat, dann bleibt auch etwas auf der Strecke.
20: Der Schmieritzer Forst im Osten Thüringens. Wolfgang Kleindienst ist Lokalpolitiker und Windkraftgegner. Der Rentner kennt diesen Wald seit seiner Kindheit. Er war oft als Wanderer hier. Jetzt entstehen hier 10 Windräder. Die Eingriffe in die Landschaft sind enorm. 6 Hektar für Wege und Wartungsflächen werden dauerhaft versiegelt. 28.000 Tonnen Beton für die Fundamente in den Waldboden gegossen.
21: Ja, das tut sehr weh. Na, ich meine, wer naturverbunden ist und das sieht, oh Scheiße. Oh Gott.
20: In den umliegenden Orten ist der Frust groß. Der tiefe Eingriff in die Landschaft sei durchgedrückt worden, sagt Wolfgang Kleindienst.
21: Der Kreistag wurde darüber nicht informiert und schon gar nicht wurde darüber abgestimmt.
20: Die Kritik richtet sich vor allem an den einstigen Bundeswirtschaftsminister Robert Habeck. Auf seine Initiative hin wurde das Erneuerbare Energiengesetz EEG im Juli 2022 geändert. Die neuen Regelungen vereinfachen die Genehmigung neuer Windräder massiv.
22: Die Errichtung und der Betrieb von Anlagen liegen im überragenden öffentlichen Interesse und dienen der öffentlichen Sicherheit.
20: Die vorgeschriebene Bürgerbeteiligung wird dadurch nicht komplett ausgehebelt, aber stark eingeschränkt. Das ärgert viele Anwohner. Das Habecksche Gesetz hat die Spielregeln geändert. Vorher wurden Belange wie Naturschutz, Denkmalschutz oder das Landschaftsbild in jedem Einzelfall genau geprüft. Professor Volker Böhme-Nessler hat ein Rechtsgutachten zum neuen EEG geschrieben. Er hält das Gesetz sogar für verfassungswidrig.
2: Die Verwaltungen tendieren dazu, tatsächlich nicht mehr richtig abzuwägen, weil die sagen, im Gesetz steht doch drin, Windkraft hat immer Vorrang, deswegen wägen wir gar nicht mehr ab. Und deswegen ist es egal, was die Bürgerinitiativen an Gegenargumenten bringen.
20: Beispiel Großräschen im Süden Brandenburgs. Seit mehr als 10 Jahren stehen hier Windräder im Wald. Mit Hilfe von Satellitenbildern haben Wissenschaftler herausgefunden, an den Zuwegen und den Lichtungen für die Räder heizt sich der Wald besonders stark auf. In heißen Sommern sterben Bäume schneller ab. Windkraft im Wald müsste deshalb eigentlich gut abgewogen werden, so der Experte.
4: Die Wälder sind ja im Grunde die letzten naturnäheren Ökosysteme, die uns verblieben sind. Häufig sind sie auch in Räumen, die weniger zerschnitten sind. Und insofern ja ein Problem, wenn die technische Infrastruktur nun auch noch in diese Räume vorrückt.
20: Das gilt besonders für große Waldgebiete wie hier den Naturpark Dahmerheide-Seen südlich von Berlin. 60 Windräder sollen hier gebaut werden.
5: Die Windräder sind so gigantisch. Jedes einzelne dieser Windräder ist 10-mal so hoch wie die höchsten Waldkiefern, die hier natürlicherweise stehen. Das ist eine völlig andere Landschaft, eine Industrielandschaft, die hier erzeugt wird. Und dagegen bin ich einfach.
20: Doch auch hier erleben Anwohner nun die eigene Machtlosigkeit. Bei einer offiziellen Bürgerbefragung stimmten 54% der Einwohner gegen den Windpark. Doch zu ihrer Überraschung beschließen die Gemeindevertreter, die Planung fortzusetzen und den Willen der Bürger zu ignorieren.
5: Genau, seit Sonntag habt ihr nicht mal mehr ein Mandat. Ihr habt kein Mandat mehr. Ihr habt nach einem Mandat gefragt. Nein, nicht Herr Rackwitz. Dann schmeißt mich raus. Ihr versaut unsere Landschaft.
20: Und dennoch, selbst wenn die Gemeindevertreter das Projekt ablehnen würden, könnte der Betreiber es dennoch genehmigen lassen. Der Windpark könnte in 20 Jahren Strom im Wert von geschätzt bis zu 1,4 Milliarden Euro erzeugen. Davon könnten dann 100 Millionen durch Abgaben und Gewerbesteuer bei den Kommunen landen. Bei allem Verständnis für die erneuerbaren Energien hält der Experte deren einseitige Vorfahrt per Gesetz für kritisch.
2: Weil die Verfassung sagt, naja, es geht darum, eine Abwägung aller Interessen durchzuführen und dann eine Lösung zu finden, mit denen möglichst viele Bürger auch zufrieden sind.
20: Das Gutachten soll Bürgern wie hier in Halbe helfen, ihre Belange wieder stärker einzubringen, trotz Windkraftbeschleunigungsgesetz.
2: Das ist so klar verfassungswidrig, dass ich da schon optimistisch bin, dass die Gerichte dem auch folgen werden.
20: Das Bundeswirtschaftsministerium teilt dazu auf Anfrage mit.
22: § 2 EEG ist aus Sicht der Bundesregierung nicht verfassungswidrig. Auch das Bundesverwaltungsgericht und die Oberverwaltungsgerichte wenden die Norm regelmäßig an.
20: Zurück in Schmieritz in Thüringen. Nächstes Jahr soll der Windpark ans Netz. Dann fließen Strom und Pacht an die Waldbesitzer. Laut Vertragsangebot sollen sie pro Kilowatt installierter Leistung 9 Euro bekommen. Ca. 612.000 Euro im Jahr. Und für den Betreiber könnten die Anlagen während ihrer Lebenszeit Strom im Wert von bis zu 200 Millionen Euro produzieren. Gegnern stößt auch das Übel auf.
23: Es geht rein ums Geld verdienen, ist verständlich, aber nicht zulasten anderer.
20: Über ein verschandeltes Landschaftsbild müssen sich die Waldbesitzer weder in Schmieritz noch in Halbe ärgern. Sie wohnen fast ausnahmslos weit weg, im Westen Deutschlands oder im Ausland.
0: Und das war's von uns. Inmitten drin Flughafen Frankfurt geht's jetzt um Planespotter, Flugzeugbegeisterte, die fast jeden Tag am Flughafen Flugzeuge fotografieren. Bis nächste Woche, der Mittwoch ist ja Max-Tag und ich freue mich auf Sie.
24: Was tun, wenn ein Toter vom Kiosk liegt? Sein Koffer ebenfalls und die Polizei anfängt zu nerven. Am besten erstmal einen Schnaps.
25: Wie dumm seid ihr eigentlich, hä?
24: Die Theken-Cowboys.
26: Normal ist das nicht.
24: Nee, morgen 20.15 Uhr oder jederzeit streamen.
27: Die größten Passagierflugzeuge der Welt. Sie kommen jeden Tag nach Frankfurt.
28: Fraport 52.
27: Der Flughafen, einer der wichtigsten in Europa. 1.400 Starts und Landungen täglich, 70 Millionen Passagiere pro Jahr. Für Sicherheit und einen perfekten Ablauf sorgen 81.000 Menschen. Der Flughafen ist Hessens größte Jobmaschine. 1800 Männer und eine Frau. Sabrina Boog ist Lademeisterin, die einzige in Deutschland. Hier ist sie der Boss.
1: Das ist kein Püppchenjob, also mit gemachten Nägeln oder so brauchst du hier gar nicht ankommen.
27: Einsatz für den Zoll. Überraschung im Koffer, wenn Passagiere Lebensmittel transportieren.
3: Hähnchen? Ganz oft sind die Lebensmittel einfach so in den Koffer reingeschmissen. Und dann wird's auch manchmal ein bisschen eklig.
27: Nichts darf schiefgehen, sonst drohen Chaos und Verspätungen. Wie arbeiten und leben die Menschen in dieser Kleinstadt mit der täglichen Herausforderung? Der Frankfurter Flughafen. Große Massen werden hier bewegt, jeden Tag. 80.000 Koffer, 6.000 Tonnen Fracht, 190 Tonnen Post. Ohne Vorfeldmitarbeiter unmöglich. Sie sitzen an mehreren Stellen am Airport. 700 Flugzeuge landen hier täglich. Für das Entladen und Beladen dieser Maschinen sind an Deutschlands größtem Airport mehr als 1800 Männer verantwortlich. Flugzeuge abfertigen, das ist Männersache. Männersache?
1: Morgen!
27: Sabrina Boog ist die einzige Frau hier und dazu noch Lademeisterin, Deutschlands erste.
1: Einfach mitkommen. Alle mitkommen. Haben wir alle.
27: Ihren Kommandos folgen die Männer. Sie haben keine Wahl.
1: So, der Bebler Tobias, der Lehmann Sven, der Bekta Bilal und der Josgat, richtig? Sehr schön. Bekta, machst du Förderband? Und wer will noch?
27: Die alleinerziehende Mutter arbeitet überwiegend in der Frühschicht. Beginn 3.30 Uhr oder wie heute 5 Uhr. Ihre Aufträge kommen per Computer.
1: Zeit zum Entladen haben wir eigentlich. Das ist nicht das Problem, weil sie erst um 9.35 Uhr wieder rausgeht. Und stehen soll sie um 43 Uhr. Aber das werden wir sehen. Das ist immer individuell, gelandet ist sie noch nicht. Kommt drauf an, was da oben jetzt noch so los ist.
27: Starker Wind, viel Regen. Heute sind nicht alle Flieger pünktlich, weiß Sabrina Boog aus Erfahrung. Ihr erster Auftrag ist im Süden. Dort sollen sie eine Maschine entladen.
1: Tuk, tuk, starre Treppe, alles da. Ich bin ja begeistert.
27: Jeder im Team hat seine Aufgabe. Sobald die Maschine steht, läuft alles nach Plan.
1: Triebwerke, Flügelspitze, innen, vorne, links. Arsch auch, ja. Arsch, Nase, Strom. Genau so.
27: Arsch, Nase, Strom. Da weiß doch jeder, was er zu tun hat. Arsch ist hinten am Flieger, Nase vorne. Und müde Knochen sind am Telefon. Kurz vor 6.
1: Hallo?
27: Sabrina Boog weckt ihre beiden Kinder.
1: Hallo? Ja, gibst du mir noch mal bitte Lilly? Hi, mein Schatz. So. Aufstehen jetzt, ja? Okay, und sorg davor, dass er auch wach bleibt. Ich liebe dich ganz doll und ganz viel Spaß in der Schule, ja? Tschüss. Tschüss.
27: Ihre Kinder sind 13 und 11 Jahre alt.
1: Also ich versuche immer, sie zwischen halb und viertel vor zu wecken, sodass ich keine Abfertigung gefährde, weil wir dürfen, wenn wir abfertigen, dürfen wir natürlich nicht mehr ans Handy. Jetzt ist noch nichts, es ist alles vorbereitet, also war das in Ordnung. Aber ja, da kommt unsere Golf übrigens. Ich habe immer Nachbarn oder Freunde oder so, wo sie hin könnten, wenn was wäre. Also die Betreuung ist schon gesichert, aber es ist sehr viel Verantwortung auch für die Kinder und sind dadurch sehr selbstständig geworden. Und jetzt habe ich sie geweckt. Erst meine Tochter, dann mein Sohn. Jetzt machen sie sich für die Schule fertig und dann geht's ab.
27: Tochter und Sohn gehen auf ein Gymnasium. Sie unterstützen ihre Mutter. Jetzt müssen die Belange der Familie aus Wölfersheim hinten anstehen. Die Gulf ist da. Ab sofort gelten strenge Sicherheitsvorschriften. Sabrina Boog trägt die Verantwortung. Die Maschine kommt aus Bahrain mit 144 Passagieren. Die 39-Jährige kontrolliert den Flieger nach Schäden, damit keiner behaupten kann, sie hätte die Delle oder den Kratzer verursacht.
1: Also die hat immer relativ viel Fracht tatsächlich. Und wir müssen jetzt die erste Fracht rausladen, damit wir an die Koffer drankommen. Das ist blöd gepackt von der Gulf, aber manchmal nützt es nichts, ne?
27: Versteckt hinter 2 Tonnen Fracht liegen die Koffer.
1: Das geht alles mit ans Band.
27: Der Zeitplan ist streng. In 10 Minuten muss der Gepäckwagen abfahren. Terminal 2 ist 5 Kilometer entfernt. Die Passagiere sollen nicht zu lange auf ihre 200 Koffer warten.
1: Kannst du mit hochgehen? Koffer sind soweit fertig, ja.
27: Fast geschafft, in Rekordzeit. Der Bus mit den Passagieren ist noch nicht mal abgefahren. Zum Schluss 20 Säcke aus Indien. Die haben es in sich.
1: Boah. Ja. Schade, dass es kein Geruchsfernsehen gibt. Das riecht gut.
27: Vermutlich Gewürze, oder?
1: Denke ich mal, hat sehr nach Curry gerochen. Also, aber genau wissen wir es natürlich nicht. Dürfen ja nicht reingucken.
27: Ihr Kollege hat noch eine Überraschung.
6: Wir haben eine Gefahr, gut.
27: Blutproben.
1: Ernsthaft? Scheiße.
27: Zwei Kartons standen nicht auf der Ladeliste.
1: Dann müssen wir die auf einen extra Wagen.

0: Glücksgefühle.
1: Das ist geil, so geil.
0: Cesare Jaschna hat nur Sekunden für den begehrten Schnappschuss.
1: So, jetzt habe ich den A380 von Singapore Airlines. Ja, meine Mutter fragt mich schon mal manchmal, was machst du denn da den ganzen Tag? Warum fährst du da hin? Ja, ich gucke mir halt Flugzeuge an. Was denn sonst?
0: Der 19-Jährige ist vor 5 Jahren mit seiner Mutter von Polen nach Frankfurt gezogen. Seitdem knipst er Flugzeugfotos. 7500 hat er schon.
1: Ah, da startet gerade die Lufthansa.
0: Der Geruch aus den Turbinen. Wie Parfüm für die Spotter.
1: Die Kerosinduft ist einfach super. Man kann viele Airlines sehen. Auf die Idee bin ich gekommen, als ich zum ersten Mal geflogen bin. Das hat was gehabt. Deswegen habe ich mich dafür auch entschieden, zu spotten.
2: Wann bist du das erste Mal geflogen?
1: Mit 16 nach Palma de Mallorca.
0: Maxi hat hier auch jedes Wochenende zu tun. Immer mit dabei seine Mutter. Sie arbeitet am Airport, ist für Luftfracht zuständig. Spotter gibt es in der ganzen Republik. Tausende. Kein Flughafen wird verschont. In Frankfurt stehen die meisten Flugzeugbeobachter. Jeden Tag.
1: Ja, das ist ganz interessant hier, dass man so einen Menschen hier kennenlernen kann. Deswegen kommt man auch hierher. Dann haben wir auch mal Piloten kennengelernt. Piloten, Stewardess. Man kennt viele Leute kennen. Cool.
0: Die Liebe zum Blech schafft Freunde. Cesari und seine Kumpels sortieren ihre Bilder nach Typ, Airline und Kennzeichen. Wie Philipp Huber. Der 23-Jährige hat schon 50.000 Fotos.
3: Man kommt hier an den Flughafen hin, man riecht das Gummi und das ist einfach geil. Ja, und man hat auch immer Spaß, weil mit jeder Flieger ist immer gleich. Es gibt ein paar, die haben eine Sonderlackierung. Oder kommt jetzt auch United, die 777. Ja, also hier trifft sich ja ganz die Welt zusammen und das ist halt richtig geil.
0: Fürs perfekte Foto überlassen sie nichts dem Zufall.
1: Wir haben jetzt unsere Wetter-App, da können wir sehen, von wo die Flugzeuge kommen, beziehungsweise die Betriebsrichtung. Und da können wir auch den Wind sehen, 30 Knoten zum Beispiel, Höhewind aus Nordwest. Man kann nicht nur die Flugzeuge hier in Frankfurt sehen, sondern auch die Flugzeuge überall auf jedem Flughafen. Können wir einfach schreiben Dubai, DXB. Da können wir jetzt alle Flugzeuge in Dubai sehen.
0: Ohne Handy funktioniert Spotten nicht. Wetter, Route, Verspätungen, wichtige Daten für die Jagd. Apps helfen und empfehlen jetzt dringend einen Standortwechsel.
1: Wir fahren jetzt rüber, eventuell Affenfelsen oder Radarturm, damit wir den Etihad 787 bekommen.
2: Hier ist jetzt Funkstille, oder?
1: Nee, aber kommt ja nichts Besonderes. Deswegen fahren wir jetzt rüber.
0: Die Beute heute, 200 Bilder fürs Erste. Mal sehen, was am Affenfelsen zu holen ist.
3: War schon gut, gell?
0: Was macht die Blutprobe im Süden aus der Gulf Air?
4: Warte mal.
0: Ein Kollege hat Sabrina Bog einen leeren Gepäckwagen gebracht. Der ist nur für die Blutkonserven, ganz nach Vorschrift.
4: Dürfte reichen, ne?
0: Mülltüten sollen die Kartons vor dem Regen schützen.
4: Machen wir mal nebeneinander. Gib mir mal die andere Folie.
0: Improvisieren gehört auch zu ihrem Job.
4: So einer kann mit dem Entladen weitermachen.
0: Sabrina Bog arbeitet seit 4 Jahren am Flughafen. Angefangen hat sie mit Koffer verladen. Ein Knochenjob. Dann hat sie noch einmal die Schulbank gedrückt. Seit einem Jahr ist sie Lademeisterin.
4: Überall ist ein Tag dran.
0: Sind die Wagen richtig beschriftet?
4: Nein, hier nicht. Da fehlt einer.
0: Ohne Tags landet die Fracht im Chaos.
4: Das sind Tags, da wird drauf geschrieben, was auf dem Wagen ist. Ist es Cargo, ist es Mail, ist es Gefahrgut, wie jetzt bei dem Blut? Oder da wird das drauf geschrieben, damit die Gepäckfahrer wissen, okay, oder die Frachtfahrer, das und das ist drauf, dahin muss ich es bringen.
0: Geschafft. Die Maschine ist leer, nach einer guten Stunde.
4: So Jungs, das war's. Abfahrt, würde ich sagen, ne? Es steht alles. Nochmal eine Rauchen fahren. Oh, ne?
0: Qualmen ist nur in den Pausenräumen erlaubt. Da fahren sie jetzt hin. Dann warten 500 Koffer für Amerika. Die Aussichtsplattform Affenfelsen ist an der Startbahn.

0: an West. Dort ist Planespotter Cesari auf Vogelschau.
1: Wir müssen uns beeilen, weil gleich landet die Ryanair Maroc aus Casablanca, 787 Dreamliner.
0: Der Flieger kommt früher als geplant, zeigt die App auf dem Handy.
1: Ah, über Mainz. Uiuiui, da muss er ganz schnell. Über Mainz.
2: Über Mainz.
3: Wie lange braucht es denn hier?
2: 3 Minuten circa noch.
0: Na dann mal Take Off, Jungs.
1: Haben wir auch ein bisschen Sport, ne? Gehört dazu.
2: Ja, man muss immer ein bisschen auf Standby sein.
1: Kamera an, ja.
0: Dann kann es ja losgehen. Da ist er. Die Airline landet täglich in Frankfurt, nichts Besonderes. Aber der Flugzeugtyp, der kommt nur einmal pro Woche nach Hessen. Der Flieger ist neu bei der Airline.
1: Das 787 Dreamliner, habe ich heute den ganzen Tag auf den gewartet.
0: 3 Aussichtsplattformen hat der Flughafen, Nordwestbahn, A5 und Startbahn West. Cesaris Lieblingsplatz.
1: Da hat man auch ein bisschen Abwechslung zwischen der A5, wo die Flugzeuge nur starten bzw. landen. Und hier haben wir nur die startenden Flugzeuge. Die kann man ja noch ein bisschen näher dran kommen. Jawohl.
0: Arbeiten am Flughafen, das wäre Cesaris großer Traum. Seine Ausbildung zum Steuerfachangestellten will er schnell abschließen. Dann will er hier durchstarten. Gleich landet sein nächster Traumflieger.
1: Wir warten jetzt gerade auf den Kater A380 aus Dor. Wie viele Minuten steht da?
2: 3 Minuten.
0: Fast seine ganze Freizeit verbringt der 19-Jährige am Flughafen.
1: Im Sommer, fast jedes Wochenende, also Samstag, Sonntag, da fahre ich meistens mit dem Rad. Das heißt 20 Kilometer hierher. Dann wir zum Beispiel, ich fange an der A5 an, fahre dann zum Nordwest, dann hier Affenfelsen, dann fahre ich wieder nach Hause. Das heißt, es kommt schon vor, dass ich am Tag dann 70, 80 Kilometer mache.
4: Der Staubsauger.
0: Besuch aus Doha, das größte Passagierflugzeug der Welt, fehlte noch in seiner Sammlung. Die Jagd wird nie ein Ende haben. Flugzeuge fotografieren, das ist eine Lebensaufgabe.
1: Abblinkend, zweimal sogar. Katar, A380, schön mit Skyline.
2: Hauptsache haben.
0: Cesari sammelt vor allem besondere Lackierungen.
1: Ah, ich habe sie blinkend bekommen, ja.
0: Da geht was in Frankfurt.
1: Heute habe ich gerade 400 Bilder gemacht.
2: Guckst du dir das eigentlich alles selbst nochmal an? Auch,
1: dann später zu Hause, ja. Es wird am Rechner gespeichert und in das Programm exportiert.
0: Seine Fotos veröffentlicht er im Internet. Cesari hat einen eigenen Kanal auf Instagram. Dort tauscht er Flugzeugfotos weltweit. Seine Kumpels natürlich auch.
1: Oh!
0: Tui mit neuer Lackierung. Den haben sie jetzt verpasst. Vom Affenfelsen an der Startbahn West ins Terminal 1 zur Zollkontrolle. Elena Wiegand. Christian Hampel.
5: Hallo, guten Tag. Ihren Pass bitte, Passport, please.
0: Seit 6 Uhr morgens kontrollieren sie Koffer.
5: Ist nur Kleidung, ne?
0: Im Visier der Zöllner.
5: Wie viele Zigaretten?
0: Verbotene Mitbringsel.
5: Kuchen? Ja. Süß? Wir gucken natürlich nach allem, was uns interessiert. Entweder Waren, die vielleicht versteuert werden müssen, oder Waren, die eventuell nicht eingeführt werden dürfen. Gucken wir immer, was wir finden. Und das ist halt jedes Mal eine Überraschung.
0: Flieger aus Kanada, China und Beirut sind soeben gelandet.
5: Wie lange reicht Ihnen denn der Tee? Ein Jahr?
6: Ein Jahr.
5: Wenn die Lebensmittel alle so ordentlich verpackt sind, das ist schon mal gut. Ganz oft sind die Lebensmittel auch einfach so in den Koffer reingeschmissen. Und dann wird es auch manchmal ein bisschen eklig.
0: Mit geschultem Blick fischt
5: Hallo.
0: Die Zöllnerin.
5: Passport, please. Ihren Pass, bitte.
0: Reisende aus der Masse.
5: Sonder? Ausweis.
0: Und bittet zur Kontrolle.
5: Sie holen nur das Gepäck ab?
1: Ja.
5: Von Ihrer Schwester?
1: Ja.
5: Und wissen Sie denn, was da drin ist?
1: Also Essen und Kleidung.
5: Essen und Kleidung? Mhm. Gut, kann ich gerade mal reinschauen.
0: Interessantes Gepäckstück. Wo ist der Eingang bei dieser Kugel?
5: Ich glaube, hier ist oben.
0: Gepäckmarke Eigenbau. Auch neu für die Zöllnerin.
5: Und jetzt ist es erst heute, vorgestern angekommen. Ist das Obst?
1: Nee, Maniok.
5: Maniok.
7: Das ist Fisch, nehme ich an.
0: Der Duft aus der Kugel, ein Mix aus Fisch und verdorbenem Fleisch.
7: Hähnchen?
0: Eigentlich feinstes Hähnchen, sagt der junge Mann. Eingelegt in Marinade und Gewürzen. War nur zu lange in der Tüte.
7: Kann ich gar nicht mehr erkennen. So, der Rest ist okay. Wir gucken uns das genau an, weil es Lebensmittel gibt, die sie nicht einführen dürfen. Und da gehört das Fleisch dazu. Ne, Fleisch dürfen sie nicht mitbringen, weil da Tierseuchen mit eingeschleppt werden könnten. Und deswegen ist es hier im Reiseverkehr nicht erlaubt, Fleisch einzuführen. Egal ob gekocht, gebraten, in Dose, eingeschweißt, getrocknet, keine Milch, keine Eier. Ne, die Produkte von Tieren ist auch verboten. Das kann auch bestraft werden dann mit Strafzahlung. Deswegen nicht mehr mitbringen. Sagen Sie Ihrer Schwester Bescheid. Ja.
0: Von den Hähnchen muss sich der Mann verabschieden.
7: Gut, tschüss.
0: Eine Strafe braucht er nicht zahlen. Glück gehabt.
7: Hier, das war ganz typisch zu Hause zubereitet. Einfach nur in eine Tüte geworfen und dann in das Gepäckstück mit allem anderen zusammen.
0: Fleisch landet hier täglich.
7: Die werden Ihnen das nicht überlassen.
0: Die Verbotsschilder sind überraschend für viele Touristen, mit denen sie auch mal Mitleid hat.
7: Ja, schon. Also teilweise ist das ja auch teuer erkauft worden. Oder man bringt es als Geschenk mit. Und dann haben die Reisenden plötzlich nichts mehr, was sie schenken können. Und deswegen, das tut denen dann schon weh, ist verständlich. Ne?
0: Ausnahmen gibt es nicht. Kulinarische Mitbringsel für die deutsche Tonne. Wird alles verbrannt.
7: Der Hase ist störrisch. Schade um die Lebensmittel. Aber es gibt doch noch viele Leute, die es dann doch nicht wissen. Und wir versuchen zu informieren, so gut es geht.
0: Mal sehen, was heute sonst noch in den Koffern steckt. Wenige Meter entfernt wartet Sabrina Bog auf den nächsten Flieger. Jede freie Minute widmet sie ihren Kindern per Handy. Der Job am Flughafen war für sie ein Neustart. Die gelernte Verkäuferin lebte in Schleswig-Holstein. Der Umzug nach Frankfurt war auch das Ende von Arbeitslosigkeit und Hartz IV.
8: Es war mir immer wichtig, meinen Kindern Vorbild zu sein. Und es ist nicht nur das, es ist ja das soziale Umfeld, das Selbstwertgefühl und so weiter. Das steigt ja alles mit einem Job. Und das ist bei mir auch so gewesen. Und mittlerweile habe ich es halt eben von 4 Stunden, dann auch 6 Stunden. Mittlerweile sind es 8 Stunden Vollzeit. Trotzdem noch alleinerziehend und völlig unabhängig von irgendwelchen Ämtern. Und da bin ich sehr stolz drauf.
0: In einer Stunde soll diese Maschine wieder abheben. Ziel New York. Sabrina Bog und ihr Team müssen Fracht und Gepäck einladen.
9: Ich schaue jetzt nur über Beschädigungen. Im Frachtraum muss ich einmal gucken, ob das alles in Ordnung ist. An den Seiten, ob da alles gut ist. Ob irgendwelche großen Risse drin sind, irgendwelche Loks kaputt oder sonstiges. Da ist alles in Ordnung.
0: Jeden Tag arbeitet sie mit anderen Jungs, anderen Teams. Das gehört zum Sicherheitskonzept.
9: Also erst die 23 vorwärts und dann die 44 vorwärts, ja?
0: Das Gewicht der Frachtcontainer ist genau berechnet, sodass sie ausgeglichen im Flugzeug verteilt werden. Sonst kommt die Maschine in Schieflage. Flugzeuge sind schon abgestürzt, weil sie falsch beladen waren. Die Reihenfolge der Container ist entscheidend.
9: Gut, gut.
0: Und Sabrina Bog ist dafür verantwortlich.
9: Eigentlich ist es immer wieder irre, mit solchen Maschinen zu arbeiten und das Ganze zu machen. Schon immer wieder faszinierend.
0: Sie ist eine Exotin unter 1800 Männern.
9: Wenn du als Frau diesen Job machst, musst du ihn wollen. Du musst manchmal mit dummen Sprüchen leben können. Du musst aber auch kontern können. Leicht ist es nicht. Und ich sage immer, es ist kein Püppchenjob. Also mit gemachten Nägeln oder so brauchst du hier gar nicht ankommen. Ich denke mal, die männlichen Kollegen, wenn die 100% geben, muss ich manchmal 120 geben, weil es wird einfach genauer geschaut. Und ja, das ist aber normal. Das ist, glaube ich, in jedem Job, der männerlastiger ist. Und genauso ist es bei den Männern, wenn die in den Frauenjob reingehen. Da wird auch doppelt geguckt. Also das ist, denke ich, total normal.
0: Eine Frau, die ihren Mann steht. Das kommt an bei den Kollegen.
10: Ich hab's immer gesagt, Sabrina wird Lademeister, weil sie hat wirklich das Zeug dazu gehabt. Sie ist echt fit, echt, macht ihre Arbeit super, macht Spaß mit ihr zu arbeiten.
0: Deutschlands einzige Lademeisterin. Daran muss sich die Männerwelt noch gewöhnen.
9: Ich weiß, dass ich hier in einem Männerjob bin, weil das sehe ich alleine daran, wie viele Frauen es hier gibt. Es gibt einfach keine weitere. Wobei ich mich frage, warum, weil in Amerika oder so ist es Standard, dass Frauen auf der Rampe mitarbeiten. Ich kann es dir nicht sagen, also geht es mir auf die Nerven? Nee. Ich denke aber, jeder kann alles, wenn er es will und wenn er dazu bereit ist. Weil ein Kann ich nicht, gibt es nicht. Alles, was du willst, kannst du lernen.
0: Sind alle Arbeiten beendet, alle Klappen geschlossen? Ein letzter Check. Zwar hat der Pilot die Maschine vorher auch schon kontrolliert, doch beim Aus- und Einladen kann viel passieren. Sind alle Hindernisse weg, spricht sie mit dem Piloten. Er kann nicht sehen, was unter seinem Flugzeug abläuft. Er muss sich auf die Lademeisterin verlassen. Sie bekommt auch Kommandos vom Kapitän. Stromkabel ab. Ihr Job, ein Traum.
9: Ja, das macht immens Spaß. Dann auch noch die, mit der englischen Sprache, die ich über alles liebe. Also das ist schon, das ist echt sehr cool. Und immer wieder mit dem Captain, also mit dem Piloten. Und ja, das ist schon nett.
0: Die Maschine könnte jetzt eigentlich raus.
9: Okay, no problem, then we wait for it. Thank you. Dauert noch 10 Minuten. Wir haben Slot bekommen.
0: Der Flug verspätet sich. Das ist schade, denn sie liebt die Fahrt auf dem Pushback-Truck. Gehört auch zu ihrem Job. Doch daraus wird wohl nichts.
9: My colleague is here and then you can go push out whatever you want, okay? Then have a nice day, bye bye. Bye. Da wir um 5 angefangen haben heute Morgen, muss ich jetzt nach Hause gehen. Deswegen brechen wir leider jetzt hier ab und machen den nächsten Pushback dann hoffentlich bei der nächsten Maschine.
0: Die Sicherheitsvorschriften hier am Flughafen sind eisern. Länger als 6 Stunden am Stück ohne Pause darf sie nicht arbeiten. Von der Position D1 zum Terminal 1, Gepäckausgabe. Dort kontrolliert der Zoll. Eigentlich sind die Regeln ganz einfach. Wer nichts zu verzollen hat, wählt den grünen Ausgang. Wer etwas anzumelden hat, geht durch den roten.
11: Viele kennen ihre Freimengen immer noch nicht, ne, informieren sich vor Reiseantritt nicht und kriegen dann hier das böse Erwachen.
0: Seit 3 Jahren hat Christian Hampel Koffer im Fokus. Sein spektakulärster Fall, eine lebende Schildkröte. Kaum einer nimmt den roten Ausgang freiwillig. Da helfen nur Stichproben. Wie so. Bei dieser Dame.
12: 1, 2, 3. You have more cigarettes here?
0: Sie hat auffällig Tabak? Viele Zigaretten Zigaretten bei sich.
12: Yes, here?
0: Erlaubt sind 200 Zigaretten pro Person. Die Dame dachte, dass ihre Kinder auch eine Stange Zigaretten tragen könnten. Die müssen aber volljährig sein.
12: This one? This put here. And look.
11: Die Kinder sind unter 17 Jahren und haben somit keine Freimenge. Und ja, die Frau, die mit den Kindern reist, hätte 200 Zigaretten frei. Jetzt brauche ich den Karton gar nicht aufmachen. Hier steht es schon drauf, sind 400 Zigaretten. Also muss sie 200 Stück nachversteuern.
13: Das ist wie viel ungefähr?
11: Pro Stange 38 Euro und dann entscheidet, ja, ob offen oder versteckt getragen. Wie in dem Fall ist es offen getragen.
12: Ja, ich schau mal, ob hier noch mehr Zigaretten dabei sind.
0: Pro Jahr werden mehr als 1 Million unversteuerte Zigaretten über den Flughafen geschmuggelt.
12: Das ist okay, it's only clothes and shoes.
0: Dass sie nur eine Stange mitbringen darf, habe sie nicht gewusst, behauptet die Mutter.
11: Ich sage immer, Unwissenheit schützt vor Strafe nicht. Uns kriegt keiner den Kopf abgerissen wegen der Stange Zigaretten. Ne? Also, dass man da wirklich mit manchen da diskutiert oder dass da fast die Fäuste fliegen, sag ich, muss jetzt nicht sein. Klar, für jemanden, der kein Geld hat, ist dann ärgerlich.
0: Die Strafe 38 Euro. Die Frau ist sauer, zahlt und zieht ab. Grün oder rot? Das ist hier die Frage. Grün wählt diese Dame.
14: Kommen Sie einmal mit für eine Kontrolle, bitte?
0: Offenbar eine schlechte Wahl.
14: Ja, ich komme jetzt aus Vietnam.
0: In der Unternehmenszentrale des Flughafens wartet Cesari. Gleich startet die Rundfahrt auf dem Vorfeld nur für Spotter. Cesari ist vorbereitet. Das Bild hat eine Freundin gemalt.
10: Und wer soll das sein?
13: Mario Hahn, natürlich.
10: Willst du mal kennenlernen?
13: Ja, das wäre nicht schlecht.
0: Mario Hahn. Er hat viele Fans. Bekannt wurde er durch diesen Werbegag des Flughafens und durch die HR-Fernsehserie Mittendrin. Er ist Follow-Me-Fahrer und sorgt für Sicherheit und Ordnung. Mario Hahn arbeitet heute, das weiß Cesari schon. Sie sind vernetzt. Ob ein Treffen klappt?
15: Ich habe es noch nie gehabt, dass es regnet. Meine Spotter-Tour noch nie.
0: Martin Stiller ist Spotter-Beauftragter des Flughafens. Regelmäßig organisiert er Touren für die Fans.
15: Gehen wir, ne? Gehen wir, auf geht's, packen wir's. So, dann mir folgen, unauffällig.
0: Die Spotter kommen aus ganz Deutschland. Jetzt dürfen sie aufs Vorfeld, am Flieger stehen, Fotos machen, ohne Zaun.
15: So, jetzt vor uns fährt der Michi Roth mit seinem Follow Me V81. Jetzt haben wir auch ein schönes Erlebnis für unseren Busfahrer. Der braucht sich nämlich jetzt nicht unbedingt an die 30-Stunden-Kilometer zu halten. Also der muss dem Follow Me folgen.
0: Cesari weiß genau, welche Maschinen er heute nicht verpassen darf. Den Flugplan kennt er schon lange auswendig. Erster Stopp, das weltweit größte Passagierflugzeug, diesmal aus New York. Martin Stiller weiß, was seine Gäste heute wollen.
15: Flugzeugnähe, ganz nah dabei sein an ihren Objekten der Begierde sozusagen. Und das werden wir jetzt gleich bei der nächsten Position machen. Jetzt scheuche ich sie gleich alle wieder rein. So. So, alle wieder einsteigen, nächste Position.
0: Martin Stiller ist seit 21 Jahren am Flughafen.
15: Also schnell raus, Foto machen und wieder rein.
0: Er arbeitet in der Kommunikationsabteilung. Zweimal im Jahr plant er diese speziellen Touren.
15: Da ist die Maus, hier rollt die Maus vorbei. Oh, komm. Schnell. Die Maus und der Elefant.
0: Der Bau dieser Maschine wurde von der Sendung mit der Maus begleitet. Seitdem fliegen Maus und Elefant quer durch Europa.
16: Ja, ich bin zufrieden. Die hatte ich schon mal, aber nicht am Vorfeld.
0: So nah ran dürfen sonst nur Flughafenmitarbeiter.
15: So, wenn jeder sein Bildchen hat, geht's weiter. Einsteigen, wir gehen weiter.
0: 4 Stunden geht die Tour. Der Zeitplan ist eng und Martin Stiller will den Fans viel bieten.
15: Schon in den Wolken, ne? Das geht mal schnell.
0: Nächster Stopp, mittendrin, neben den Start- und Landebahnen. Flugzeuge jagen, das ist wie auf einer Safari. Nur ohne Löwen und Tiger, dafür aber mit der Königin der Lüfte. Übrigens, Cesaris Lieblingsflugzeug. Die Stopps dauern nur Minuten. Tourleiter Martin Stiller will weiter, er hat noch ein Highlight im Süden.
15: So, einsteigen. Auf der linken Seite kann man jetzt schön erkennen, die Baustelle vom Terminal 3. Schnell raus, Foto machen und wieder rein.
0: Das ist nur alle 20 Jahre zu sehen. Auf ein Weinfest in der Schweiz will dieser Flieger hinweisen. Die Sonderlackierung einmalig.
15: Wir fahren jetzt quer rüber in den Süden, weil da kommt jemand Besonderes jetzt gleich an.
0: Ein Flieger aus Berlin.
15: Also nur zu Ihrer Information, das ist die Bundeskanzlerin jetzt, ne? Wäre nett, wenn wir winken und so. Auf keinen Fall die rote Linie, ne? Sie können sich vorstellen, Security ist jetzt hier überall.
0: Ein Regierungsflieger, der fliegt? Das müssen Sie festhalten. Hollywood und Popstars landen fast täglich in Frankfurt. Staatsgäste eher selten.
15: Ja, das ist was Besonderes. Ich hatte einmal die Queen gehabt mit dem Bouffier. Da kam sie mit dem A340. Bundeskanzlerin habe ich auch noch nicht gehabt. Also, das war unser Follow Me. Der Michi weist sie auch ein. Perfekt.
0: Die Kanzlerin hat einen Termin in Frankfurt bei der neuen Akademie des Deutschen Fußballbundes.
15: Da ist sie.
0: Bundesministerin Julia Klöckner empfängt ihre Chefin.
15: Sie hat gewunken. Genau, einmal winken, das ist wichtig.
0: Spotter teilen Fotos weltweit.
15: Schön gemacht. Du hast sogar die Ehre gehabt, Mutti einzuwinken.
17: Ja, das habe ich schon öfters gemacht.
15: Also, die kennt dich schon. Okay, wunderbar. So. Ja, das ist immer Zufall. Passt meistens. Irgendwas kommt immer.
0: Genau, zum Beispiel ein Frachtjumbo aus Moskau. Martin Stiller sammelt Flugzeugmodelle, Hunderte.
15: Meine Frau sagt immer, wenn in meiner Bildzeitung steht, Frau im Bett vom Flugzeug erschlagen, dann stimmt das. Meine Frau musste damals in unserem alten Haus hatte sie in dem Esszimmer, in der Küche, im Wohnzimmer keinen einzelnen Schrank, keine Anrichte, nichts. War alles Vitrinen mit Flugzeugmodellen. Also, und das Größte hing über unserem Ehebett.
0: Das Modell hatte eine Spannweite von 3 Metern. Die Ehe hat bis heute gehalten. Seine Frau arbeitet auch am Flughafen, bei einer Airline. Die Tour ist fast zu Ende. Cesari hatte eigentlich gehofft, Follow-Me-Fahrer Mario Hahn zu treffen.
18: Meinst du, du kannst ihn sehen?
0: Ich hoffe. Ob das noch was wird? Regen auch bei Sabrina Boog auf dem Vorfeld. Lademeisterin, das heißt auch arbeiten bei jedem Wetter. Eine Boeing 777 wartet auf den Flug nach Chicago.
9: Ach, es gibt schönere Dinge, gar keine Frage, aber es nützt ja nichts, muss auch bei Seenfelder abgefertigt werden, wenn dann jetzt das Mobis auch will.
0: Der Computer schwächelt etwas bei Regen und wieder muss sie Container sortieren.
9: Gib dir den ab! 9-4, Entschuldigung, rückwärts, ja?
0: Zeichensprache, wichtig bei diesem Lärm.
9: Ja, total. Und jetzt den auch rückwärts.
0: Amerikanische Airlines wollen immer zusätzlich einen Agenten beim Beladen. Zur Sicherheit. Und was denkt der Agent über seine Kollegin?
19: Sie hat ihr Ding im Griff. Da kann man absolut mal gar nichts sagen. Es läuft. Und vor allem die Mannschaft akzeptiert sie auch, weil sie von Anfang an mit angepackt hat und sich für keinerlei Arbeiten auch zu fein war. Das kommt halt gut an bei den Jungs. Das ist halt, passt schon.
0: Die 777 ist beladen, auch das Boarding beendet. Letzter Kontrollgang vor dem Start. Ja, sieht gut aus, kann losgehen. Diesmal klappt es auch mit der Pushback-Fahrt. Pushen, das lieben alle ihre Kollegen. Sabrina Boog gibt ihr Okay an den Piloten. Erst dann hat er die Sicherheit, dass mit seinem Flugzeug alles in Ordnung ist. Ein letzter Gruß von der Ladecrew. Für Sabrina Boog und ihr Team war das der letzte Flieger in dieser Frühschicht. United Airlines 906 nimmt Kurs auf Chicago und Sabrina Boog Richtung Feierabend. Vom Vorfeld zum Vorfall in Terminal 1. Aus Vietnam kommt diese Dame, wohnt in Deutschland. Sie hat viel Gepäck dabei. Auffällig, sagt Christian Hampel vom Zoll.
11: Wie lange waren Sie jetzt in Vietnam?
20: Einen Monat.
11: Einen Monat. Und haben da Familie und Freunde besucht?
20: Meine Mann, ja, genau.
11: Ihr Mann ist hier oder ist er noch?
20: Mein Mann, deutscher Mann.
11: Deutscher Mann.
20: Ja.
0: Die Frau war in ihrer Heimat zur Augen-OP. Ist dort günstiger als in Deutschland, sagt sie. Jetzt hat sie Geschenke dabei.
11: Was ist hier drin?
20: Von der Ring von meiner Enkel.
11: Mhm. Schmuck, in der Regel Gold, ist halt vom Wert her sehr schnell über den 430 Euro, die man als Luftreisender oder Seereisender frei hat. Von daher hat man da ein geschultes Augenmerk und guckt, ob eine Rechnung dabei ist, dass man den Wert dann ermitteln kann dementsprechend.
21: Da ist eine Quittung dabei.
11: Das legen wir erstmal zur Seite, gucken erstmal weiter durch.
0: Hier ist nichts zu holen. Der Wert liegt im Rahmen.
11: Irgendwelche gewerblichen Waren dabei für ein Geschäft oder so?
20: Ja, genau.
11: Ja, für was für ein Geschäft? Nagelstudio, ich sehe es schon. Wie teuer waren die Sachen?
20: Billig.
11: Billig? Ja, das sagt mir ja nichts.
20: Ungefähr
11: 100 Euro.
20: Nein, 40 Euro.
11: 40 Euro. Ist das nur die Tasche oder ist in den anderen Koffer auch noch Sachen fürs Nagelstudio dabei?
20: Nee.
11: Also gewerbliche Waren sind ab einem Cent anmeldepflichtig. Da gucke ich jetzt genauer. ob da noch mehr gewerbliche Waren fürs Nagelstudio in dem Fall dabei sind.
0: Die Koffer sind randvoll.
11: Die Lampen sind fürs Nagelstudio? Gott,

0: Die Frau hat keine Quittungen.
1: Ja, das ist in Ordnung.
0: Christian Hampel muss den Wert der Waren schätzen.
1: Spielsachen für die Enkel.
0: Daraus ergibt sich dann die Steuernachzahlung plus Strafe, weil sie nicht freiwillig durch den roten Ausgang gelaufen ist. Ihre Nichte hat diese Lampen gekauft, sagt die Frau.
1: Können Sie die kontaktieren, wie teuer die waren, die Lampen?
2: Ja, ich.
1: Ja, versuchen Sie es mal.
0: 1000 Mitarbeiter hat der Zoll am Flughafen. Plagiate, Drogen, Falschgeld, Tierschmuggler. Fast jeden Tag entdecken sie Straftaten.
1: Wenn Sie Ihre Nichte erreicht haben, können Sie mir dann Bescheid sagen? Weil ich gucke jetzt erstmal im Computer nach, wie teuer die Sachen waren, ne? Dann müssen Sie dafür noch die Steuern bezahlen.
2: Ja, Steuer bezahlen.
1: Ja, okay. Ne? Ja. Weil Sie haben ja, Sachen dabei, die Sie hätten anmelden müssen.
0: Gäbe es den Zoll nicht, würde wahrscheinlich weniger in Deutschland eingekauft werden und mehr im Ausland, sagt Christian Hampel. Mit ihren Kontrollen sichern sie auch die Wirtschaft im Lande. Den Preis der Lampen konnten sie nicht herausfinden. Christian Hampel hat im Internet recherchiert. Abrechnung im Terminal.
1: So, und zwar müssen Sie bezahlen insgesamt 78,70 Euro. Ne? Ich habe die Rechnungen jetzt umgerechnet in Euro und habe für die Lampen einen Betrag angenommen. Da müssen Sie auf die Lampen, ist ein Zollsatz, das ist hier hinten, ne? Sind 4,7% Zoll drauf, das sind 7,52 Euro und für die 19% Einfuhrumsatzsteuer sind 176,52 Euro, habe ich als Wert, sind 31,83 Euro an Abgaben und da Sie es nicht angemeldet haben, weil sie einfach in Grün gelaufen sind, habe ich noch mal das Gleiche, was sie an Abgaben als kleine Strafe, als Zollzuschlag erhoben. Ne?
2: Okay.
1: Dann können Sie bar oder wollen Sie mit Karte bezahlen?
2: Karte verloren.
1: Und Sie haben jetzt gar keine
2: Überweisung.
1: Wollen Sie überweisen? Dann müssen aber die Lampen zumindest hier bleiben. Ne? Die können Sie dann nicht mitnehmen.
2: Oder
1: haben Sie Bargeld dabei?
2: Okay.
1: Gucken Sie mal, ob Sie... 78,70 Euro, sehen Sie?
2: Ja.
1: Dann können Sie alles mitnehmen, wunderbar.
0: Die Lampen sind ihr wichtig. Nein, eigentlich alles.
1: Sie hat nicht verstanden, dass sie gewerbliche Waren anmelden muss. Und anmelden tut man im roten Ausgang, indem man den roten Ausgang betritt und ins Zollbüro geht. Sie ist mit ihren gewerblichen Waren, wo sie keine Freimenge hat, im grünen Ausgang gewesen. Ich habe den Wert ermittelt für die Waren, habe dementsprechend die Abgaben berechnet und den Zuschlag erhoben. Sozusagen die kleine Strafe.
0: Die Waren dürfen mit. Nur Bargeld musste sie hier lassen. 150.000 Menschen gehen jeden Tag am Zoll vorbei.
3: Hier weiß man nie, was für Menschen trifft man. Was bringen die Leute mit im Koffer? Das ist ja immer sehr unterschiedlich und deswegen auch immer wieder neu. Und so bleibt es auch spannend.
4: Hallo.
0: Vom Zoll zurück aufs Vorfeld, zur Tour der Spotter.
5: Sie bleiben jetzt alle drin. Wir gucken mal kurz. Nur der junge Mann von hinten. Komm mal hier vor.
0: Martin Stiller hat eine Überraschung für Cesari.
5: Mal nur hier vorne aufmachen.
0: Da ist er, Mario Hahn. Cesaris Wunsch geht in Erfüllung. Ein Treffen mit dem bekannten Follow-Me-Fahrer aus dem HR-Fernsehen. Kurzer Smalltalk über Wetter und Rundfahrt. Dann stellt Herr Stiller die Frage, auf die Cesari im Geheimen gehofft hat.
6: Wollen Sie kurz hier noch ein paar Meter mitnehmen? Wir fahren jetzt eigentlich, wir sind am Ende, fahren zu Ascheng-Ost und so weiter. Dann kann er mitfahren mal.
7: Das
6: mit ihm zusammen
7: ganz geil, ganz super
6: und so weiter.
7: Fallen,
6: wir haben auch eine schöne Erfahrung, ne? Oder? Machen wir so.
7: Ja,
6: dann steigen wir um.
5: Also dann, komm rein.
0: Cesari ist mittendrin. Flughafen pur.
7: Ganz spannend, muss ich sagen. Also das habe ich mal drauf gewartet, ihn da kennenzulernen, ja.
0: Mario Hahn hat viele Fans im Internet, aber nur einer darf neben ihm sitzen.
7: Okay. Kann ich vorne?
5: Komm rein, ja.
7: Alles klar. Alles klar. Alles klar.
5: Mario, wie ist denn das für dich, dass du jetzt hier schon Fans hast durch den HR?
8: Ja, wie ist das? Das ist ungewohnt. Sehr ungewohnt, aber es macht Spaß. Ich könnte mich dann gewöhnen.
0: Mit Mario Hahn im Follow Me, das ist...
7: Ganz spannend.
8: Ganz spannend.
7: Ganz spannend.
8: Er kann natürlich mit dem Bus nicht so schnell, ne? Gehen wir mal ein bisschen aus. So. Hier muss man natürlich immer die Augen überall haben. Hier kommen sie nämlich von allen Seiten.
7: Da kommen überall Flugzeuge?
8: Ja. Flugzeuge, Autos, alles was dazugehört. Da oben noch Nachschub.
0: Mario Hahn ist seit 30 Jahren am Flughafen. Sein Bruder gab ihm damals den Tipp, sich zu bewerben. 5 Monate ging seine Ausbildung, erzählt er. Jetzt hat er viel Verantwortung, immer Action, immer am Puls des Geschehens. Sein Traumjob. Cesari hört gespannt zu, denn nach seiner Lehre als Steuerfachangestellter will er Follow-Me-Fahrer werden. Er nutzt die Chance und lässt sich von Mario beraten.
7: Also einmal beim Fraport bewerben und...
8: Fraport bewerben oder erstmal Praktikum machen und dann schauen, was gibt's für mich.
7: Ja.
8: Gibt noch mehr interessante Sachen. Vielleicht kann man irgendwann umsteigen. Also immer dranbleiben, dran glauben und dran arbeiten.
7: Und weitermachen.
8: Genau.
7: Ja? Vielen Dank.
8: Alles klar.
7: Mach's gut. Ja.
0: 5 Minuten, mehr war nicht drin. Mario hat seine Mittagspause extra für dieses Treffen geopfert. Jetzt muss er wieder arbeiten.
7: Es war ganz ungewöhnlich, aber jetzt habe ich es gemacht. Jetzt war ich beim Mario Hahn.
0: Das war's mit der Regentour. Martin Stiller hat sie extra verlängert, war aber auch viel los heute auf dem Vorfeld.
5: Ich hoffe, ihr habt Spaß gemacht und hoffe, Sie dann irgendwann bald wiederzusehen. Ne?
4: War super.
5: Dann, ja, okay, dann schön. Dankeschön. Danke. Einfach geradeaus durchgehen. Mir das letzte Mal folgen. Die Westen dürfen Sie auch, übrigens auch behalten. Ne? Als Geschenk.

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4: Guten Abend zur Hessenschau-Spätausgabe. Die hessischen Kühe sind neugierig. Neulich waren welche in Kassel, heute nun im Krankenhaus. Durchschlendern durch die Gänge, durchs Treppenhaus bis in den zweiten Stock. Da war ordentlich Aufregung, als die 7 jungen Rinder plötzlich in der Klinik in Wolfhagen im Kreis Kassel aufgetaucht sind.
5: Ein tierischer Ausflug. Eine Herde Jungbullen hat sich um 8:30 Uhr am Morgen ins Treppenhaus direkt an der Notaufnahme des Krankenhauses verirrt. So etwas hat Daniel Holtmann von der Klinikleitung auch noch nicht erlebt.
6: Die Kühe sind einfach über das Umfeld hier, umliegende Wiesen und Weiden, den Weg hier runter, haben die genommen auf den Parkplatz für unsere Notaufnahme und sind dann direkt einfach links in die Notaufnahme abgebogen, weil vermutlich dort Autos standen bzw. Rettungswagen und der Weg dahin kürzer war und sind einfach dahin abgelenkt worden. Wir sind auf viele Notfälle vorbereitet, aber nicht auf Kühe.
5: Die Türen zur Notaufnahme selbst sind zum Glück verschlossen. Nur die zum Treppenhaus ist offen. 2 von 7 Jungbullen trauen sich nicht ins Gebäude, aber die restlichen 5 gelangen sogar hoch bis in den zweiten Stock.
6: Ja, in einem ersten Schritt sind Mitarbeiter aus unserer Haustechnik, die sich teilweise auch mit Tieren auskennen, einfach mit Stricken schon mal Richtung Flur oder Treppenaufgang, haben das schon mal gesichert. Und dann kam der entsprechende Landwirt, der sich damit auskannte. Und dann hat man die eine nach dem anderen versucht runterzuführen. Es kam natürlich eine kleine Panik auf. 1, 2 setzten sich in Bewegung, sind auch weggerutscht. Aber es ist zum Glück weder Mensch noch Tier etwas passiert.
5: Das Treppenhaus wird nun gereinigt. Nach 40 Minuten waren die durchaus gestressten Tiere glücklich unten angekommen und durften nach Hause. Der Krankenhausbetrieb konnte ohne Einschränkungen weitergehen.
4: Den Frankfurter Flughafen kennen wir alle. Mehr als 1200 Flugbewegungen jeden Tag. Zu fast 300 Zielen auf der ganzen Welt. Bisher hört der Flughafen auf den Namen Flughafen Frankfurt-Main. Geht es nach der CDU, soll sich das ändern. Auf dem Landesparteitag in Rothenburg hat sie einen Antrag der Jungen Union angenommen. Danach soll, die Idee ist nicht neu, der Frankfurter Flughafen in Helmut-Kohl-Flughafen umbenannt werden.
7: Hamburg hat es mit seinem Helmut-Schmidt-Flughafen schon vorgemacht, genauso wie Berlin mit dem Willy-Brandt-Flughafen. 3 deutsche Flughäfen sind nach Bundeskanzlern benannt. Wenn es nach der Jungen Union geht, soll in Zukunft auch noch Frankfurt mit dem Helmut-Kohl-Flughafen dazukommen.
8: Dass wir wirklich deutlich machen, was wir unserem Bundeskanzler Helmut Kohl zu verdanken haben. Und das ist ja auch im Rhein-Main-Gebiet eine ganze Menge. Also alles, worüber wir auch was wirtschaftliche Stärke in der Bundesrepublik angeht, sprechen, was auch europäischer Zusammenhalt angeht, was europäische Freiheiten angeht, sprechen, all das ist Helmut Kohl mit zu verdanken maßgeblich.
7: Seit dem Tod von Helmut Kohl 2017 gibt es immer wieder Forderungen, Gebäude und Plätze nach dem Altkanzler zu benennen. Jetzt also erneut der Versuch aus dem Frankfurter Flughafen, den Helmut-Kohl-Flughafen zu machen. Wie kommt der Vorschlag der Jungen Union bei den Frankfurtern an?
9: Junge Union? Haben Sie nichts anderes zu tun?
10: Ist auch der Frankfurter Flughafen. Wofür den Namen ändern? Ich würde es so lassen.
11: Frankfurter Flughafen ist im Markenartikel oder Markenname schon.
12: Da bin ich mir jetzt nicht sicher, was der Bezug von Helmut Kohl zu Frankfurt ist.
13: Nix. Der Helmut Kohl hat ja gar nichts mit Hessen zu tun.
14: Ich finde, Kohl als Europäer könnte man machen. Wenn die Mehrheit dafür wäre, machen wir eine Volksabstimmung.
7: Die Opposition im Hessischen Landtag findet den Vorschlag dagegen weniger gut.
15: Ich finde es erstmal nicht angebracht, in einer Phase, wo die Menschen wirklich andere Sorgen haben, jetzt solche Debatten zu führen, ob der Flughafen in Frankfurt nach Helmut Kohl benannt wird. Helmut Kohl hat sicher viele Verdienste um unser Land, aber er ist auch der Kanzler der CDU-Spendenaffäre. Insofern mit Sicherheit kein völlig unumstrittener Namensgeber, um das mal vorsichtig zu formulieren.
7: Und am Ende muss es ja auch nicht immer ein Politiker sein, nachdem so ein internationaler Flughafen benannt wird. Wie wäre es zum Beispiel mit Goethe-Flughafen, einem Gerd-Knebel-Flughafen vom Duo Badesalz oder aber einem Anne-Frank-Flughafen?
4: Sie werden beschimpft und zum Teil sogar angegriffen. Und das, obwohl sie eigentlich helfen wollen. Seit Jahren steigt die Zahl der Übergriffe auf Einsatzkräfte. Mehr als 5.500 waren es allein im vergangenen Jahr bei uns in Hessen. Auch in Notaufnahmen von Krankenhäusern, Beispiel Korbach im Kreis Waldeck-Frankenberg. Dort suchen die Verantwortlichen jetzt nach Lösungen, um wieder sicher das machen zu können, wofür sie eigentlich da sind, behandeln.
16: Ein Stuhl ist bei uns schon durch den Flur geflogen oder ein Wagen wurde genommen und durch den Flur geworfen.
17: Dann gibt es Situationen, wo sie auch auf die Theke mal hauen und lauter werden.
18: Der hat sich alles, was er greifen konnte, in die Hand genommen und wollte uns dann damit abstechen.
7: Solche Extreme sind selten, doch kommen sie immer häufiger vor. Seit 18 Jahren arbeitet Maike Arnold in der Notaufnahme im Stadtkrankenhaus in Korbach. Fast täglich werden sie und ihre Kollegen angegangen. Meist sind es Beschwerden wegen langer Wartezeiten. Doch 3 bis 4 Mal im Monat erleben sie auch verbale oder körperliche Übergriffe.
16: Gerade die eigentlich weniger verletzt sind oder weniger in die Notaufnahme gehören, die sind eigentlich mit am übergriffigsten. Für die geht es immer nicht schnell genug. Die Leute, die richtig krank sind und die hierher gehören, die sind eigentlich eher still.
7: Vor allem an der Anmeldung wird es oft lauter, berichtet die medizinische Fachangestellte Alina.
19: Wir geben hier unser Bestes. Dann werden wir aber trotzdem angegriffen, verbal oder halt auch persönlich. Manches geht halt auch unter die Gürtellinie.
7: Rund 1.500 Patienten behandeln sie im Monat. Um die Mitarbeitenden besser zu schützen, gibt es seit 4 Jahren einen Sicherheitsdienst, vor allem nachts und am Wochenende. Auch lernen sie in Deeskalationstrainings, aufgebrachte Patienten zu beruhigen, aber auch sich selbst zu verteidigen. Denn seit Jahren nimmt die Gewalt zu. Allein 2025 gab es mehr als 5.500 angezeigte Straftaten gegen Einsatzkräfte. Und auch in Krankenhäusern steigt die Zahl. Laut des Deutschen Krankenhausinstituts geben 95% der Kliniken an, Übergriffe erlebt zu haben. Nicole Peiran, stellvertretende Leiterin der Notaufnahme, kann sich deshalb Bodycams vorstellen. Aktuell läuft dazu eine Umfrage in der Klinik, um herauszufinden, ob sich die Mitarbeitenden sicherer fühlen, wenn sie eine Kamera am Körper tragen.
16: Es kommt natürlich auch aus anderen Häusern, wo es vermehrt Übergriffe gab und die Pflegekräfte schon mit Bodycams ausgestattet sind. Und ich glaube, dass eine Bodycam abschreckend wirken kann, wenn man sie einfach nur am Körper trägt und man sagt, wir müssen jetzt ruhig miteinander bleiben, ansonsten schalte ich die Bodycam an.
7: Bisher seien die meisten Mitarbeitenden dafür. Eine weitere Lösung, eine Vorauswahl, damit gar nicht erst so viele Patienten in die Notaufnahme kommen. So soll es weniger Wartezeiten und damit auch weniger Frust geben.
18: Sobald sich jemand vorstellt, dass halt gleich festgelegt wird, wo der hingeht, ob der in die Notaufnahme muss oder zum ärztlichen Bereitschaftsdienst oder auch erst vielleicht, wenn es vor dem Wochenende ist, nach dem Wochenende zum Arzt gehen kann, das gibt es schon. Und ich glaube, dass das auch hier demnächst irgendwann kommt. Ich weiß nicht genau wann, aber das ist in Planung.
7: Langfristig müssen aber strukturelle Lösungen im Gesundheitswesen her, sagt Nicole Peiran.
16: Also ich wünsche mir von der Politik ganz klar, dass es für die Patienten die richtigen Anlaufstellen gibt, dass es genug Facharzttermine gibt, die Hausärzte die Termine wahrnehmen und die Patienten nicht einfach alle in die Notaufnahme gelangen und sagen, ich muss jetzt hier behandelt werden.
7: Bis dahin wünschen sich die Mitarbeitenden vor allem eins, mehr Verständnis, auch wenn es mal länger dauert.
4: Heimlich per Handy gefilmt, das ist vermutlich schon vielen passiert. Gerade Frauen werden immer wieder Opfer von solchen Übergriffen. Das Gute, viele wehren sich. So auch eine junge Frau, die vor kurzem mit einem Post zu solch einem Erlebnis für viel Aufmerksamkeit gesorgt hat.
20: Ellie ist 34 Jahre alt und wurde heimlich auf der Damentoilette von einem Mann gefilmt. Das Gute, sie hat es währenddessen bemerkt.
1: Ich gucke da in diese Kamera rein und ziehe sofort meine Hose hoch und fange an zu rufen. Ich glaube es nicht, ich glaube es nicht.
20: Dann geht alles schnell. 1000 Gedanken gehen ihr durch den Kopf.
1: Ich muss handeln, der darf damit nicht davonkommen. Und gleichzeitig, okay, wenn ich jetzt diese Tür aufmache, dann bringe ich mich in akute Lebensgefahr.
20: Passiert ist das am helllichten Tag hier in Bad Vilbel im WC einer Tiefgarage. Ellis Wut überwiegt die Angst. Sie läuft ihm hinterher, filmt ihn auf der Flucht und zeigt ihn bei der Polizei an. Außerdem teilt sie ihr Erlebnis auf Instagram.
1: Ich musste das teilen, um Frauen eine Stimme zu geben. Frauen, die sich nicht trauen, damit rauszugehen, damit zur Polizei zu gehen, das sogar in ihrem Umfeld vielleicht sogar zu erzählen, damit einsam und alleine zu Hause zu sitzen.
20: Der mutmaßliche Täter ist noch nicht gefasst. Die Ermittlungen laufen noch, teilt uns die Polizei Mittelhessen mit. Juliane Wagner ist Rechtsanwältin in Wiesbaden und hat schon viele Frauen vertreten, die Opfer von ähnlichen Delikten geworden sind.
21: Es ist eine massive Verletzung der Intimsphäre der Opfer, die auch solche Opfer nachhaltig traumatisiert. Insbesondere auch, man weiß als Opfer nicht, wo diese Bilder landen. Ob der Täter die für sich selber herstellt oder ob er sie im Internet verbreitet.
20: Über 500 dieser Fälle sind vergangenes Jahr in Hessen angezeigt worden. Die Dunkelziffer ist vermutlich viel höher. Ellie hofft, dass der Täter gefasst wird und checkt jetzt immer vorher, ob irgendwo eine Kamera versteckt ist.
4: Und nun weitere Kurzmeldungen im Überblick.
22: Das Deutsche Rote Kreuz hat in Herborn im Lahn-Dill-Kreis ein neues Rettungszentrum eröffnet. Von dort kommen Rettungskräfte jetzt schneller zum Einsatzort, weil der neue Standort nicht mehr in der Altstadt liegt, sondern am Bahnhof und damit näher an der Bundesstraße. Auch die neuen Ruheräume sparen Zeit, weil sie jetzt direkt neben der Fahrzeughalle liegen. Für den Neubau des Rettungszentrums sind knapp 7 Millionen Euro investiert worden. Die Kosten tragen zum Großteil die Krankenkassen. Im vergangenen Herbst hat ein 34-Jähriger auf drei Männer geschossen in einem Wettbüro in Gießen. Seit heute steht der Mann vor dem Landgericht und muss sich unter anderem wegen mehrfachen versuchten Mordes verantworten. Bisher sagt der Angeklagte nicht, was am 11. Oktober 2025 in dem Wettbüro am Gießener Marktplatz passiert ist. Die Staatsanwaltschaft Gießen hat Anklage wegen mehrfachen versuchten heimtückischen Mordes, gefährlicher Körperverletzung und wegen eines Verstoßes gegen das Waffengesetz erhoben. Der Angeklagte sitzt in Untersuchungshaft. Auf der A5 Kassel Richtung Frankfurt ist bei Breitenbach am Herzberg im Landkreis Hersfeld-Rotenburg heute Morgen ein Holzlaster umgekippt und hat die Fahrbahn bis zum Abend blockiert. Nach Angaben der Polizei wollte ein 19 Jahre alter Autofahrer von der Raststätte Rimberg auf die Autobahn auffahren. Dabei stieß er aber mit dem Laster zusammen. Der Lkw-Fahrer verlor die Kontrolle über sein Fahrzeug. Dieses prallte gegen die Fahrbahntrennung in der Mitte und kippte um. Beide Fahrer wurden leicht verletzt. Den Schaden schätzt die Polizei auf rund 100.000 Euro.
4: Wenn wir über Oldtimer sprechen, denken Sie wahrscheinlich an Autos. Die gibt es aber auch in der Luft. Und auch da mit ganz viel Leidenschaft und Liebhabern. Einige von Ihnen bauen jetzt einen legendären Segelflieger nach, der vor fast 90 Jahren ein Meilenstein der Entwicklung geworden ist. Hier bei uns in Hessen auf unserem höchsten Berg.
23: Der Flugplatz Wasserkuppe ist der höchstgelegene in Deutschland. 901 Meter über Normalnull. Ein besonders spannendes Projekt findet allerdings ein paar Meter tiefer statt, in einer Kellerwerkstatt um die Ecke. Hier lebt eine Gruppe von Pensionären ihre große Leidenschaft für die Segelfliegerei aus.
24: Ich bin draußen in der Natur. Ich gucke die Vögel an. Ich sehe, wie der Adler oder der Bussard oder wie auch immer nur seine Flügel ausbreitet und segelt.
23: Aus dieser Leidenschaft entstand die Idee, einen Meilenstein in der Segelfluggeschichte nachzubauen, und zwar 1:1. Die Cirrus von 1938 war das erste Modell, das nicht nur aus Holz gebaut wurde, auch Metall kam zum Einsatz. Damit stellte der Flieger einen Streckenweltrekord auf. Die Baupläne galten viele Jahrzehnte als verschollen, nun wurden sie wiederentdeckt. Die Herausforderung: von der Cirrus existieren nur noch Fotos und die Pläne verraten nicht, wie die Bauteile genau zusammengehören.
25: Ein bisschen Ahnung vom Flugzeug brauchen wir alle und dann irgendwann kommt man schon dahinter, wie es das abgehört.
23: Der Bau und der Betrieb von Motorflugzeugen war in Deutschland nach dem Ersten Weltkrieg stark eingeschränkt. Deshalb verlagerte sich der Fokus auf den Segelflug. Und die Wasserkuppe gilt als seine Geburtsstätte. Das Segelflugmuseum ist deshalb direkt um die Ecke vom Flugplatz. Und hier soll das Modell, an dem die Tüftler feilen, einmal ausgestellt werden.
25: Es wird schon noch 2-3 Jahre dauern.
23: Ob der Nachbau jemals flugtauglich wird, ist allerdings noch unklar.
0: Und hier kommt noch das Wetter. Der morgige Feiertag wird stürmisch. Schon der mittlere Wind ist mit 30 bis 50 Kilometern pro Stunde deutlich spürbar. In Böen können 70 bis 100 km/h erreicht werden. Im Extremfall sogar bis zu 110. Das sind also orkanartige Böen, die im Sommer besonders gefährlich sind, weil die belaubten Bäume eine große Angriffsfläche bieten. Im Lauf der Nacht kann vor allem in der Mitte und im Norden etwas Regen fallen, morgen Vormittag nur hier und da etwas Getröpfel. Am Nachmittag sind dann aber kräftige Schauer und Gewitter möglich, in denen sich auch die erwähnten Sturmböen entwickeln können. Am kühlsten wird die Nacht mit 9 Grad in den Höhenlagen des Meißners, am mildesten bleibt es an der Bergstraße. Dort morgen bis 21 Grad, im Norden bleiben wir unter der 20-Grad-Marke. Auch in den nächsten Tagen geht es wechselhaft weiter, dabei wird es nur langsam wieder milder. Am Sonntag von Süden her freundlicher, dort bleibt es dann auch meist trocken.
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26: Tanja B. soll ihren Lebensgefährten mit Kettensägen zerstückelt haben.
27: Das wird doch jetzt nicht tatsächlich so stattgefunden haben.
28: Ja, die Leichenteile lagen in Säcken in einer Wohnung und das wohl schon längere Zeit.
29: Wir nennen das ein Blutbad.
26: Bei dem zerstückelten Toten handelt es sich um den 47-jährigen Martin F.
30: Habe Wahnvorstellungen bekommen, in ihr den Teufel gesehen, habe sie angegriffen.
31: So einen Kettensägenfall hatten wir in diesem Ausmaß nicht.
30: Das Opfer wurde der tragische Hauptdarsteller seines eigenen Horrorfilmes.
32: Man kann es einfach nicht verstehen, dass eine Frau zu sowas in der Lage ist.
30: Zum Schutze der Kinder müssen wir jetzt dringend durch eine Handyortung feststellen, wo sich Tanja B. befindet.
29: Diese grausame Vorgehensweise habe ich in dieser Art in meinem Beruf noch nicht vorher erlebt gehabt.
30: Es kann ja auch alles noch ganz anders gewesen sein.
33: Es ging in jedem Detail um die Frage, was hier passiert ist.

0: Guten Tag. Hiermit lege ich ein Geständnis ab, dass ich meinen Lebensgefährten in unserer gemeinsamen Wohnung in der Niederzeller Straße in Steinau aus Notwehr erstochen habe. Er hat irgendein Kraut gegessen, was er mitgebracht hat und angeblich potenzfördernd ist. Aber er hat davon Dinge gesehen, die nicht da waren und gesagt, ich wäre vom Teufel besessen und wollte mich erwürgen. Als er aggressiv auf mich losgegangen ist, habe ich das Messer genommen und zugestochen, aus Angst, dass er mir den Hals zudrückt. Es war der einzige Weg, um mich zu befreien und somit Notwehr. Ich habe von meinen Verletzungen Beweisfotos gemacht, dass Sie sehen können, was er gemacht hat und ich mich wehren musste. Ich habe immer wieder auf ihn eingestochen, bis er mich losließ. Dann ist er vor meinen Füßen gestorben. Ich wollte das nicht. Es tut mir leid. Ich hatte solche Angst. Was hätte ich machen sollen? Dann habe ich ihn ins Badezimmer gebracht und dort mit einer Kettensäge zerteilt. Er ist noch im Badezimmer in Müllsäcken. Mir glaubt ja eh keiner, da ich vorbestraft bin und auf Bewährung. Es tut mir schrecklich leid und ich werde mich in 2 Wochen in Schlüchtern auf dem Polizeipräsidium stellen. Ich schicke Ihnen die Schlüssel zu unserer Wohnung, damit Sie die Tür öffnen können und damit mein Lebensgefährte aus der Wohnung geholt und begraben wird. Es sind noch 2 Katzen und Rennmäuse in der Wohnung. Können Sie die bitte ins Tierheim bringen? Vor dem Badezimmer habe ich blaue Müllsäcke befestigt, dass kein Gestank raus kann. Die Beerdigung für meinen Lebensgefährten soll in Steinau sein, denn er hat Steinau sehr geliebt. Unterschrieben mit Tanja B.
1: Der 11. Juni 2018 beginnt auf der Polizeistation Lutichiusstraße in Schlüchtern wie jeder andere Montagmorgen.
0: Unsere Verwaltungsangestellte öffnet jeden Morgen die Dienstpost, das ist gegen 9:30 Uhr. Sie hat dann gegen 10:10 Uhr den letzten Brief dieser Dienstpost aufgemacht, hat sich diesen Brief, der ankam, in 4 Zeilen angelesen und ist dann sofort zum Dienststellenleiter gegangen und hat dem Dienststellenleiter diesen Brief vorgelegt, weil der Inhalt relativ verstörend auf sie wirkte. Und in diesem Brief befanden sich auch 2 Schlüssel, 2 Haustürschlüssel, was schon sehr verwirrend war.
2: Sowas ist nicht nur selten, sondern man kann fast sagen surreal, sodass die Wahrscheinlichkeit, dass es sich um einen Scherz handelt, fast größer ist, als dass der Inhalt des Briefes wahr ist. Natürlich könnte man fragen, wer macht denn sowas als Scherz? Aber andersrum gefragt, wer zerstückelt denn seinen Lebensgefährten und schickt dann die Schlüssel an die Polizei?

0: die Polizei wirklich vor Ort kommt, ob die sich das anguckt, wie lange das eventuell dauert. Das waren eher so meine Gedanken, um einfach mal zu testen, was die Polizei mit so einem Sachverhalt macht.
1: Das war sehr ungewöhnlich. Wir hatten unsere Zweifel, unsere Bedenken, aber auch das Wissen, dass es durchaus möglich sein könnte. Es war also besprochen, dass eine Streife hinfährt, um möglichst schnell mal festzustellen, ob da was dran sein könnte oder nicht. Aber der Beruf hat mich gelehrt, dass vieles möglich ist und dass wir uns immer erst ein möglichst umfassendes Bild von allem machen.
2: Polizeioberkommissarin Sabine Meyer macht sich gegen 10.50 Uhr in ihrem Dienstfahrzeug auf den 8 Kilometer langen Weg nach Steinau an der Straße. Der kleine Ort liegt etwa eine Autostunde östlich von Frankfurt. Gegen 11.05 Uhr trifft sie mit ihrem Kollegen in der Niederzeller Straße ein.
0: Wir sind dorthin gefahren, haben den Streifenwagen etwas abgesetzt, von dem Mehrfamilienhaus abgestellt und sind dann mit den beiden Schlüsseln zur Haupteingangstür gegangen. Als wir dann an die Eingangstür des Mehrfamilienhauses gegangen sind und einer der beiden Schlüssel passte, haben wir uns dann schon gedacht, das stimmt schon mal, wie es im Brief beschrieben ist, der Schlüssel passt. Und auf dem Klingelschild standen tatsächlich auch beide Namen, die im Brief erwähnt waren. Als wir oben vor der Tür standen und den Schlüssel in die Wohnungstür gesteckt haben und umgeschlossen haben, habe ich dann so bei mir gedacht, bisher stimmt alles. Haben dann vorsichtig die Wohnung betreten, haben die Tür ganz aufgemacht. Und von der Wohnungstür aus konnte man dann schräg gegenüberliegend links tatsächlich eine weitere kleine Tür wahrnehmen, die komplett mit Panzerklebeband und schwarzen Müllsäcken zugeklebt war.

0: von der Situation, sind dann wieder raus, haben die Tür zugeschlossen, haben das komplette Haus verlassen, sind zu unserem Streifenwagen gegangen und haben dann dementsprechend Telefonate geführt mit unserer Dienststellenleitung und mit dem zuständigen Kriminalkommissariat.
1: Bei der Kripo in Gelnhausen bereitet Kriminalhauptkommissar Franz Efinger gerade eine Dienstbesprechung vor, als sein Telefon klingelt.
2: Da stand dann relativ schnell fest, dass ich selbst zum Tatort fahren würde und dort die Arbeit am Tatort leiten, übernehmen würde. Es war mittlerweile 22:45, 23:30 ungefähr, Montag vormittags, sind meine Kollegin und ich dort eingetroffen. Das Geschehen, das sie geschildert hat in ihrem Brief, ließ vermuten, dass da auch, wir nennen das ein Blutbad, wird vorzufinden sein.
1: So etwas hat es im Main-Kinzig-Kreis noch nicht gegeben. Der 57-jährige Kripo-Beamte rechnet mit dem Schlimmsten.
0: Und dann sind wir zusammen, also mein Kollege, der Herr Efinger, seine Kollegin und ich, hochgegangen in die Wohnung.
2: Die Wohnung ist relativ klein. Es ist eine Zwei-Zimmer-Wohnung mit Küche und Bad. Und alles, was wir auf den ersten Blick in diese Wohnung sehen konnten, war blutverschmiert. Und haben dann besprochen, dass wir die Badezimmertür zumindest mal so weit öffnen, um da reingucken zu können. Das habe ich selbst dann gemacht, dieses Verkleben der Badezimmertür so weit gelöst, dass ich die Badezimmertür aufmachen konnte und habe dort drin dann durch einen vielleicht 20 cm breiten Spalt, mehr ging die Badezimmertür gar nicht zu öffnen im ersten Moment, sehen können, dass da drin jede Menge Blut zu finden war, dass dort mehrere Plastikmüllsäcke zu finden waren, die offensichtlich gefüllt waren, dass dort eine blutverschmierte Kettensäge neben der Badewanne stand.

0: wo erst das richtige Kopfschütteln aufkam über das, was hier passiert ist.
1: Handelt es sich hier tatsächlich um eine schreckliche Beziehungstat?
2: Als der Brief ankam und bis wir dann tatsächlich die Leichenteile in der Wohnung gefunden haben, war das schon belastend, dass wirklich jemand in einem Brief ein solches Geständnis ablegt und dass man

0: Insassen einzufangen, damit danach eine vernünftige Tatortarbeit möglich ist.
1: Kollegin Meier hat die zwei Katzen aus dem Wohnzimmer geholt und sie der Nachbarin übergeben.
0: Daraufhin hat der Kollege Ilfinger die Tür wieder zugemacht. Wir sind auch aus der Wohnung wieder komplett raus, haben verschlossen, sind wieder vor die Tür. Und da hat Herr Ilfinger dann das Tatortkommando bestellt, hat die Gerichtsmedizin in Frankfurt informiert und hat die Staatsanwaltschaft informiert.
2: Zuständig ist die Staatsanwaltschaft in Hanau. Weil es sich offenbar um ein Tötungsdelikt handelt, landet der Fall ganz oben bei Oberstaatsanwalt Dominik Mies.
3: Ich habe dann mit der Kriminalpolizei abgesprochen, dass sich diese nicht in das Badezimmer begeben, sondern auch die Tatortgruppe der Kriminalpolizei und die Gerichtsmedizin zu Rate ziehen. Und dass wir alle zusammen uns am Tatort versammeln und dann gemeinsam das Badezimmer betreten.
2: Im Fokus die Zwei-Zimmer-Wohnung, die Tanja B. mit ihrem Lebensgefährten seit einem halben Jahr bewohnt.
4: Man kann leider einen Tatort nicht einfrieren, man kann ihn nicht konservieren, man kann ihn nicht so mitnehmen, wie er ist. Die Spuren also zu bewahren, die Spuren zu sichern, die man später möglicherweise nicht mehr rekonstruieren kann, ist wichtig. Und gerade in der Anfangszeit, in der Zeit der Ermittlung, wo man noch nicht weiß, was später wichtig wird, besteht immer die Gefahr, Spuren zu zerstören, die man später nicht mehr rekonstruieren kann.
1: Wir haben dann besprochen, dass wir zunächst mal uns vergewissern müssen, ob der Leichnam vollständig im Bad vorhanden ist, dass wir gucken müssen, ob wir Informationen über die Art der Tötung kriegen. Das heißt, dass die Rechtsmedizin in sich grob anschauen kann, um möglicherweise etwas zur Todesursache sagen zu können.
5: Das Badezimmer war absolut unübersichtlich. Also es war ein kleines Badezimmer. Badewanne war rechter Hand, geradeaus. Die Toilette und dazwischen lagen viele Müllbeutel, eine Matratzenschoner, Decken direkt neben dem Eingang, zwei Kettensägen. In dem Fall war die ganz konkrete Fragestellung, dadurch, dass wir wussten, dass der Leichnam zerteilt worden sein soll, haben wir alle Körperteile, die zu einer Person gehören? Ist alles da? Muss irgendwo noch irgendwas gesucht werden? Und ganz insbesondere haben wir vielleicht zwei linke Arme, zwei rechte Beine, also haben wir einen Hinweis darauf, dass es nicht nur ein Leichnam ist, sondern sogar mehrere.
3: Ein fürchterliches, ein schreckliches Bild. Das hat sich alles genauso dargestellt, wie Tanja B. in ihrem Brief geschrieben hat.
5: Der Torso, den hat sie nicht reinheben können, glaube ich. Der lag davor und dann kam halt irgendwie der erste Sack mit dem linken Bein, dann kam der zweite Sack mit den Armen, dann kam irgendwie der dritte Sack mit dem rechten Bein und ganz unten in der Decke eingewickelt der Kopf. Vor Ort geht es erstmal primär darum, was haben wir für eine Gewalteinwirkung, wenn wir das sehen konnten. Vor Ort haben wir den Torso, also den Rumpf, aus den verschiedenen Decken ausgewickelt.

0: noch ein Messer gefunden. Und man muss auch sagen, von den Absetzungsrändern, also wo die Arme, der Kopf und die Beine abgetrennt waren, das war laienhaft. Also das war nicht in den Gelenken herausgelöst, das war einfach abgeschnitten bzw. in dem Fall abgesägt.
1: Frauen töten selten und wenn dann meist auf andere Art und vor allen Dingen aus anderen Gründen. Diese Brutalität und eine Leiche mit einer Kettensäge zu zerstückeln, das ist einmalig. Doch nicht nur dieser Fall war etwas Besonderes, sondern auch die Ermittlungen ab der ersten Sekunde. Es ging nicht um die Frage, wer es war, aber es ging in jedem Detail um die Frage, was hier passiert ist.
2: Die Art der Tötung, die vielen Stiche, das viele Blut in der Wohnung und die relativ stümperhafte Vorgehensweise bei dem Versuch, den Leichnam zu zerteilen und zu verpacken und zu entsorgen, ließen mich zu diesem Zeitpunkt noch vermuten, das kann nichts Geplantes gewesen sein, weil dann hätte sie sich da gründlicher Gedanken drüber machen müssen. Parallel dazu haben sich die Kollegen der Spurensicherung einen Überblick über die Spurenlage in der Wohnung geschafft und haben das Ganze erstmal fotografisch dokumentiert. Das ist ganz wichtig, bevor wir dann selbst Veränderungen vornehmen auf der Suche nach allem Möglichen, dass wir dann erstmal dokumentieren, der Status quo, wie der denn war, als wir eingetroffen sind.
3: Hat es hier einen Kampf gegeben? Wurde Tanja B. hier von ihrem Lebensgefährten angegriffen und musste sie sich verteidigen?
4: Nachdem ich den Tatort besichtigt hatte, war es so, dass ich schon relativ schnell klarstellte, die Leichenteile, das stimmt. Die Gerichtsmedizin konnte auch schon vor Ort gewisse Messerstiche feststellen, sodass das alles passen konnte. Darüber hinaus hat man sich natürlich auch ein Bild von der kompletten Wohnung gemacht und die glich schon einer Messi-Wohnung, das muss man genauso sagen. Und dann war es schon so, dass ich dachte, das kann wirklich so passiert sein.
2: Für Notwehr sprach, dass es in der Wohnung tatsächlich Spuren eines Kampfgeschehens gegeben hat, dass es relativ heftige Blutspuren in der Wohnung gegeben hat, insbesondere im Schlafzimmer.
3: Dort soll der Lebensgefährte sie bedroht haben und aus Angst habe sie dann zugestochen, schreibt Tanja B. in ihrem Brief an die Polizei.
4: Die Notwehrkategorie ist, ich werde angegriffen und ich wehre mich, solange der Angriff andauert, um diesen Angriff abzuwehren. Und wenn dieser Angriff abgewehrt ist, wenn also die Person auf dem Boden liegt und nicht mehr angriffsfähig ist, dann brauche ich mich nicht mehr weiter wehren. Dann kann ich den Raum verlassen, dann kann ich flüchten, denn dann greift mich niemand mehr an.
2: Sie hat geschildert, dass er sie angegriffen hätte, nachdem er eine Substanz Kräuter gegessen hätte, die wahrscheinlich eine psychotrope Wirkung hätten. Daraufhin haben wir uns in der Wohnung danach umgeschaut. In der Küche waren Speisereste vorzufinden. Solche, die auch ein Kraut hätten gewesen sein können. Wobei es sich um das Kraut hätte gehandelt haben können, von dem sie sagt, dass er es genommen hat, bevor er sie angegriffen habe.
0: Die Kriminalpolizei hat dann gesucht, ob es irgendwelche Kräuter, irgendwelche Medikamente, irgendwelche Drogen geben könnte oder irgendwas, was darauf hindeutet und hat das dann der Spurensicherung übergeben, asserviert und zu uns ins Institut zur Analyse überstellt.
3: Was hat Tanja B. hier getan und sind womöglich weitere Menschen in Gefahr?
4: Tanja B. hatte in dem Brief geschrieben, dass sie sich derzeit in den neuen Bundesländern aufhalte, da sie nochmal den Kontakt zu ihren Kindern gesucht habe. Und es ließ sich dann auch in den sofort eingeleiteten Ermittlungen verifizieren, dass Tanja B. 7 Kinder von 3 verschiedenen Männern hat.
2: Was bei uns die Alarmglocken hat schrillen lassen hinsichtlich einer möglichen Gefährdungslage für die Kinder. Weil uns dann sehr schnell klar wurde, dass dort eine Frau unterwegs ist, um nach ihren Kindern zu schauen. Das weckt die Gefahr, dass da ein, wie wir es nennen, erweiterter Suizid im Raum steht. Dann hat man dieses Szenario was da passiert sein könnte oder noch passieren könnte, das hat man schon.

0: den ganzen Tag im Hinterkopf und macht sich da Gedanken drum.
1: Es bestand durchaus die Gefahr, dass sie ihren Partner, die Kinder und vielleicht auch sich selbst umbringt. Es gab zu diesem Zeitpunkt also zwei Prioritäten. Den Fall ermitteln und sie finden, aber auch die Kinder schützen.
2: Was geht im Kopf von Tanja B. vor? Wo ist sie? Was hat sie geplant? Wer ist sie?
0: Das zweite Team von uns, die haben angefangen mit das, was wir Nachbarschaftsbefragung nennen. Es war ein Mehrfamilienwohnhaus mit, ich glaube, insgesamt 9 Wohneinheiten, wo möglicherweise Zeugen zu finden wären.
3: Zwischendrin irgendwann kamen mehrere Nachbarn und haben angegeben, dass die Tanja B. in den vorangegangenen Tagen mehrfach schwarze Müllsäcke in die dafür vorgesehene Tonne vor dem Haus gelegt habe. Ich bin dann hergegangen und habe draußen die Mülltonnen nach eventuell noch vorhandenen Spuren oder Leichenteilen, aber mit negativem Ergebnis abgesucht.
0: Über das eigentliche Tatgeschehen bekamen wir erstmal überhaupt keine Informationen. Wir fanden also tatsächlich niemanden in der Nachbarschaft, weder im Haus noch in den Nachbarhäusern, der uns irgendetwas hätte berichten können zu dem möglichen Tatgeschehen.
4: Hinsichtlich der 7 Kinder liefen natürlich weiter im Hintergrund die Ermittlungen, dass wir überprüfen wollten, wo befinden sich die Kinder.
0: Und wir dann die örtlich zuständigen Dienststellen damit beauftragen konnten, nach den Kindern zu schauen, sich darum zu kümmern, ob es ihnen gut ging. Die örtlichen Polizeidienststellen sind dann sofort zu den Wohnobjekten der 7 Kinder gefahren.
2: Weil Tanja B. von 2015 bis 2017 wegen verschiedener Betrügereien im Gefängnis sitzt, leben ihre Kinder in Pflegefamilien. Die 34-Jährige hat seitdem keinen Kontakt mehr zu ihnen.
0: Wir bekamen im Laufe des Nachmittags bis ca. 18 Uhr Abend die Rückmeldung in allen 7 Fällen, dass die Kinder wohlauf sind.
4: Sich diese Kinder in ihren Pflegefamilien aufhalten und sie Gott sei Dank nicht in Gefahr waren.
0: Und dass es in letzter Zeit keinerlei Kontakte der Kinder zu ihrer Mutter gegeben hat. Wir brauchten dann auch bis ca. 18.30 Uhr, bis die Leichenteile sämtlich geborgen waren im Bad, durch eine Pietät abtransportiert und zum Rechtsmedizinischen Institut der Uniklinik Frankfurt verbracht worden waren, wo die Obduktion stattfinden sollte.
5: In Steinau an der Straße im Main-Kinzig-Kreis hat die Polizei Leichenteile gefunden. Die Nachrichten jetzt mit Robert Hübner.
6: Ja, die Leichenteile lagen in Säcken in einer Wohnung und das wohl schon längere Zeit. Die tote Person ist ein Mann und er soll getötet worden sein.
7: In diesem Haus in Steinau an der Straße lebte das Opfer, ein 47-jähriger Busfahrer. Die Kriminaltechnik sichert heute Spuren.
8: Meine teure Reporterin Johanna Miem, die ist jetzt für uns vor Ort. Johanna, was weißt du denn schon über diesen Fall? Was ist da passiert?
9: Ja, Susanne, ich befinde mich hier im osthessischen Steinau an der Straße. Genau vor der Wohnung, in der die Polizei heute eine zerstückelte Leiche gefunden hat. Zuvor muss es wohl einen Hinweis bei der Polizeistation in Schlüchtern gegeben haben. Daraufhin um 11 Uhr fuhr die Polizei direkt zu der angegebenen Adresse hier in Steinau an der Straße und entdeckte mehrere Plastiksäcke. In ihnen Teile einer männlichen Leiche. Anscheinend muss es sich wohl um ein Verbrechen handeln. Die Kriminalpolizei und die Oberstaatsanwaltschaft Hanau haben die Ermittlungen aufgenommen. Und es gibt wohl schon einen Verdacht.
4: Das war eine sehr druckbeladene Situation. Ich befand mich am Tatort mit meinem Kollegen. Die Kriminalpolizei war am Ermitteln. Die Rechtsmedizin war im Badezimmer. Ich bewegte mich auch die ganze Zeit zwischen Badezimmer, Wohnung und vor dem Haus. Und dann stellte sich natürlich die Frage, wo ist Tanja B.? Um das zu klären, benötigten wir natürlich dringend die Telefondaten der Tanja B. Wir wussten, sie hat ihr Handy dabei und wir vermuteten, sie hat auch das Mobiltelefon des Geschädigten dabei, denn vom Geschädigten war kein Mobiltelefon in der Wohnung aufzufinden. Und dementsprechend kam dann natürlich sofort der Gedanke, zur Ergreifung von Tanja B. müssen wir jetzt dringend durch eine Handyortung feststellen, wo sich Tanja B. befindet.
1: Man kann zwar ein Handy orten, man kann aber keine Person orten. Das ist ein wichtiger Unterschied, denn der Aufenthaltsort des Handys und der Aufenthaltsort der Person muss nicht zwangsläufig derselbe sein. In diesem Fall hat sie aber einen Anruf entgegengenommen und sie hat eine Sprachnachricht gemacht. Das heißt, man wusste, dass sie die Handys bei sich hat. Man wusste, dass der Aufenthaltsort der Handys auch gleichzeitig ihr Aufenthaltsort ist.
0: Im Laufe des späten Nachmittages kristallisierte sich immer mehr heraus, dass die Handys, die sie mit sich führt, schon seit 2 Tagen im Raum Dortmund sich aufhalten, sodass wir davon ausgehen konnten, dass sie selbst im Raum Dortmund ist.
2: Tanja B. wird 1983 in Dortmund geboren. Ist sie jetzt hier bei Freunden oder Verwandten untergekommen?
4: Wir konnten dann sehr schnell feststellen, dass das, was Tanja B. in dem Brief gesagt hat, nämlich, dass sie sich in Ostdeutschland befindet, nicht stimmt.
0: Es war ungefähr an diesem Tag zwischen 18 und 19 Uhr, als sich die Lokalisierung ihres Aufenthaltes in Dortmund auf die Gegend rund um den Hauptbahnhof konkretisierte, sodass man davon ausgehen musste, dass sie eine Übernachtungsmöglichkeit dort haben müsste. Und dann haben die Kollegen aus Dortmund richtig überlegt und sind die klassischen Übernachtungsmöglichkeiten dort angegangen, haben die abgeklappert.
2: Tanja B. war ein Jahr zuvor nur auf Bewährung aus der Haft entlassen worden. Aus verschiedenen Betrugsdelikten hat sie 20.000 Euro Schulden. Sie hat Angst, wieder ins Gefängnis zu kommen und dass ihr niemand ihre Notwehr glaubt. Seit Tagen versteckt sie sich offenbar in Dortmund.
1: Sie ist nach Dortmund gegangen und das ist psychologisch interessant. Denn wenn Menschen unter großem emotionalen Stress stehen, fallen sie auf früh gelernte Verhaltensweisen zurück. Sie gehen in ihre Komfortzone, sie gehen an Orte, die sie kennen. Sie ist in Dortmund aufgewachsen. Das ist der Ort, an dem sie ihre Kindheit verbracht hat. Das ist ihre Komfortzone. Und in diesem Moment des maximalen Stresses geht sie genau dorthin.
2: Seit dem Eintreffen ihres Briefes auf der Polizeistation am Morgen sind 12 Stunden vergangen. Jetzt laufen die Ermittlungen auf Hochtouren.
4: Selbstverständlich ist es sehr, sehr wichtig, dass am Tag der Tatortarbeit noch die Obduktion durchgeführt wird oder aber, dass diese Obduktion sich sehr, sehr schnell anschließt. Denn hier, gerade in unserem Fall, muss man sehen, der Geschädigte hat bereits 5 Tage zerteilt in einer Badewanne gelegen. Es war sehr heiß zur damaligen Zeit. Es war schon teilweise Verwesung eingetreten. Und das kann natürlich auch Spuren verwischen. Und die Gerichtsmedizin ist natürlich daran interessiert.

0: wir ein Tötungsdelikt haben und dann abends oder halt in der Nacht noch obduzieren, ist das immer ein Fall, der eine relativ große Relevanz und eventuell auch Brisanz hat. Also da geht es darum, möglichst schnell Befunde zu sichern, zu analysieren und zusammenzufassen, damit man einen Tatverdächtigen mit Erkenntnissen konfrontieren kann, um beispielsweise die Hypothese der Notwehr zu verifizieren und zu überprüfen.
1: Gegen 20.30 Uhr beginnen die beiden Rechtsmedizinerinnen mit der Leichenöffnung.
0: Wenn wir eine Sektion durchführen bei uns im Haus, benötigt es immer zwei Ärzte. Es gibt einen Arzt, der diktiert und einen Arzt, der schneidet und präpariert und die Organe darstellt.
2: Ein Leichnam, der getötet wird, wird auch zunächst nicht entkleidet. Da können ja verschiedene wichtige Spuren drauf zu finden sein. Und deshalb wird es so, wie es gefunden wird, auf den Sektionstisch gelegt. Und so war es auch in dem Fall. Also wir hatten den Torso, der in einer Decke und auch mit Plastik, soweit ich mich erinnere, eingewickelt war. Und wir hatten die Plastiktüten, in denen die Extremitäten der Kopf waren. Das lag so alles auf dem Sektionstisch. Wir haben unser festes Schema. Wir beginnen mit einer äußeren Besichtigung und dann mit einer inneren Besichtigung. Das heißt, die Organe werden entnommen und werden entsprechend präpariert. Das ist eigentlich immer gleich. Und im Rahmen der äußeren Besichtigung werden dann auch von oben bis unten die ganzen Körperregionen durchbeschrieben. Wir hatten beide Kettensägen und das Messer zum Sektionszeitpunkt im Sektionssaal vorliegen. Und da hat sich an der einen Kettensäge jedenfalls schon Material gezeigt, das sehr nach bisschen Knochensplitter und Weichgewebe und blutige Bestandteile, die aber braun waren, weil sie auch eben schon faul gewesen sind, feststellen lassen. Außerdem haben wir an den Abtrennungsrändern versucht, das abzugleichen. Die waren sehr unregelmäßig, man sagt lefzenartig. Die waren zum Teil schräg. Also dass hier primär kein Messer eingesetzt worden ist, das konnte man zum Sektionszeitpunkt sehen. Da wir oder ich das noch selten oder noch nie gesehen haben mit der Kettensäge, wie das dann aussieht, kann ich es nicht konkret dieser Kettensäge zuschreiben, aber dass es was Reißendes, wie es zum Beispiel mit einer Kettensäge ist, gewesen sein könnte, das konnte man direkt bei der Sektion sehen.
3: Kriminelle Leichenzerstückelung ist vor allen Dingen eins extrem selten. Wenn man aber die wenigen Fälle anschaut, in denen Leichen zerstückelt wurden, dann stellt man schon fest, dass Intimizide, die Tötung des Intimpartners, die größte Gruppe davon sind. Also wenn es vorkommt, sind es nicht zwangsläufig Serienmörder, sondern mit großer Wahrscheinlichkeit Personen, die ihren Intimpartner getötet haben.
1: Am Abend erhält Franz Efinger einen entscheidenden Anruf.
4: Ich weiß noch, dass gegen 21 Uhr der Anruf aus Dortmund kam. Wir sind hier in einem Hostel, hier hat sie eingecheckt, hier hält sie sich offensichtlich auf, hier hat sie übernachtet.

0: Im ersten Moment geht einem da durch den Kopf, jawohl, wir haben sie. Sie ist da, wir kriegen sie. Wir werden ihre heute noch habhaft. Das sind so wirklich die ersten Gedanken, die einem da durch den Kopf gehen, und zwar im Positiven. Da jubelt man innerlich.
1: Die Handyortung in Verbindung mit der Information, dass sie in einem Hotel eingecheckt hatte, unter ihrem echten Namen, führte schnell zu einem Treffer. Aber es war trotzdem Vorsicht geboten, denn Ausnahmesituationen führen zu Ausnahmeverhalten. Selbst erfahrene Ermittler können nicht treffsicher vorhersehen, wie jemand im Moment einer Festnahme reagiert. Und egal, ob sie aus Notwehr gehandelt hat oder nicht, wir reden in jedem Fall über eine Frau, die vor einigen Tagen ihren Lebensgefährten mit einer Kettensäge zerstückelt hat. Und niemand kann treffsicher vorhersehen, wie hier die Reaktion bei der Festnahme ausfällt.
2: Zur gleichen Zeit in Frankfurt. Auch die Rechtsmedizinerinnen machen Überstunden.
3: Wir haben an dem Abend ziemlich lange obduziert, es ging bis nachts um 1:30 und es war ja sehr warm. Und es hat irgendwann mal in den späten Abendstunden die Klimaanlage dann

0: sich von selbst auch ausgeschaltet. Es war wohl eine Automatik, was keiner wusste, was noch viel schlimmer wusste. Niemand wusste, wie sie wieder anging. Also wir haben, das ist eine Erinnerung, die ich noch habe, wir haben dann ziemlich geschwitzt.
1: Dazu kommt ein unerträglicher Geruch durch die stark verweste Leiche. Im Fokus der Gerichtsmedizinerinnen die Todesursache.
0: Wir haben insgesamt 31 Stichverletzungen abgrenzen können, wovon ziemlich viele, nämlich 13, im engeren Halsbereich gewesen sind. Und das war letztendlich dann auch todesursächlich, weil nämlich von den Halsblut- und Halsschlagadern welche durchtrennt worden sind und auch der Kehlkopf durchtrennt wurde. So dass wir als Todesursache zu einem äußeren inneren Verbluten gekommen sind und konnten aber allerdings noch feststellen, dass er durchaus eine Weile noch gelebt hat, weil er hat von den Verletzungen, die gesetzt wurden, geblutet in den Kehlkopf und dieses Blut im Kehlkopf wurde eingeatmet. Das sehen wir dann in den Lungen, also kleine scheckige Blutpartikel, die dafür sprechen, dass der oder diejenige natürlich noch geatmet hat, das heißt Herz- und Kreislauftätigkeit und Atemfunktion noch funktioniert hat. Das heißt also, dass diese Stichverletzungen durchaus eine Weile überlebt worden sind. Was wichtig ist für die Beurteilung juristisch, ob noch eine Handlungsfähigkeit da gewesen ist oder ob der Tod sofort eingetreten ist.
2: Manchmal entsteht das Overkilling aus der Dynamik eines Kampfes. Viele Täter oder Täterinnen erschrecken sich, dass das Töten mit einem Messer viel länger dauert, als sie vermuten. Sie glauben, sie setzen einen Stich und dann ist die Person sofort tot. Dem ist nicht so. Bis eine Person verblutet oder am eigenen Blut erstickt, können durchaus einige Minuten vergehen. Minuten, in der die Person aufsteht, sich möglicherweise wehrt. Und dann kann das exzessive Zustechen eine Reaktion darauf sein, dass die Person nicht damit gerechnet hat, wie schwierig es eigentlich ist, mit einem Messer zu töten. Ob das Ganze aus der Dynamik entstanden ist oder eine ungebremste Entladung von Wut, in Ihrem Fall ist beides denkbar.
3: Ich weiß, dass gegen 23:30 Uhr meine Kollegin mich anrief, um mir das vorläufige Obduktionsergebnis mitzuteilen, das für die Vernehmung von großer Bedeutung ist. Sie sagte mir, dass zum einen der Leichnam tatsächlich vollzählig vorhanden ist, dass der Kopf und die vier Gliedmaßen abgetrennt waren, mutmaßlich mittels der Kettensäge. Dass aber am Leichnam, am Rumpf selbst, eine große Anzahl von Stichverletzungen noch haben festgestellt werden können. Das war für uns, für mich, noch besonders wichtig zu wissen, weil es die Zweifel an ihrer Version des Geschehens jetzt wieder verstärkten, an der Notwehrsituation, wie sie geschildert hat. Denn Stiche im Rücken sind mit einer Notwehrsituation schwer in Einklang zu bringen. Überhaupt die große Anzahl der Stiche. Das ließ dann schon wieder den Verdacht stärker werden bei mir, dass die Beschuldigte uns nicht ganz die Wahrheit gesagt hat über das Geschehen.
4: Als die ersten Berichte aus der Gerichtsmedizin nach der Obduktion kamen, hat sich eigentlich das bestätigt, was ich schon vermutet hatte, nämlich, dass die Beschuldigte doch mit erheblicher Brutalität vorgegangen ist. Und als diese Ergebnisse kamen, es kam nämlich sehr, sehr schnell, dass der Geschädigte 31 Messerstiche aufwies.
1: In Dortmund ist Tanja B. niemandem aufgefallen. Hat diese junge, unscheinbare Frau ihren Lebensgefährten tatsächlich vorsätzlich getötet?
3: Wir kamen aber mit den Dortmunder Kollegen überein, dass die Gefährlichkeit nicht so hoch einzuschätzen gewesen wäre, dass es Spezialkräfte gebraucht hätte, um sie festzunehmen, sondern dass die Kollegen von Dortmund selbst diese Festnahme hätten machen können.
1: Kurz vor Mitternacht ist es soweit.
3: Wir haben sich die Zimmertür von der Rezeptionistin öffnen lassen, um ungestört da reinkommen zu können. Und sind zu viert in das Zimmer und haben die Beschuldigte im Bett liegend angetroffen. Die Kollegin teilte am Telefon mit, dass die Beschuldigte relativ gefasst auf sie wirkte, ziemlich ruhig in ihrem Bett angetroffen war, keinerlei Widerstand oder Fluchtversuche oder Ähnliches geleistet hätte.
2: Sie war bei der Festnahme extrem ruhig, fast teilnahmslos. Der Zusammenhang zwischen Aggression, antisozialem Verhalten und einem niedrigen Ruhepuls ist eine der am besten belegten Erkenntnisse. Schwedische Forscher haben 700.000 Männer über einen langen Zeitraum untersucht und festgestellt, dass ein niedriger Ruhepuls von weniger als 60 Schlägen pro Minute, dass diese Personen eine 40% höhere Wahrscheinlichkeit haben, im Laufe ihres Lebens für ein Gewaltverbrechen verurteilt zu werden. Damit ist ein niedriger Ruhepuls nicht zwangsläufig ein Biomarker des Bösen, aber zumindest ein Risikofaktor. Wenn also erfahrene Ermittler und Staatsanwälte immer wieder davon berichten, dass Personen erstaunlich ruhig, unempathisch und teilnahmslos sind, dann ist das nicht nur eine subjektive Wahrnehmung, sondern ein biologischer Fakt.
4: Wie geht's jetzt weiter? Wie wird die Beschuldigte, wie wird Tanja B. sich jetzt einlassen gegenüber den Dortmunder Beamten? Wird sie genau das bestätigen, was in diesem Brief steht? Oder wird sie vielleicht plötzlich was ganz anderes sagen, uns eine ganz andere Geschichte präsentieren, möglicherweise irgendjemanden anderen dieser Tat bezichtigen? Das weiß man in dieser Situation natürlich nicht.
1: Auch Kriminalhauptkommissar Franz Efinger lässt die Tat nicht los. Warum hat Tanja B. ihren Lebensgefährten getötet? Warum hat sie ihn anschließend mit der Kettensäge zerteilt?
3: Es war mit der Staatsanwaltschaft geklärt, dass, wenn sie festgenommen ist, sie am nächsten Tag bei uns, hier beim Amtsgericht Hanau, vorgeführt werden soll vor den Haftrichter, dass sie also noch in der Nacht transportiert werden soll zu uns hier runter. Und wir versuchen möglichst zeitnah mit unseren Tätern zu sprechen, eine Aussage zu bekommen. Und nach alledem, was ich im Laufe des Tages da am Tatort schon gesehen hatte, was ich mittlerweile weiß, war ich ganz besonders daran interessiert, möglichst schnell mit dieser Frau mal sprechen zu können, die das getan hat. Die das, ich sag's mal so, angerichtet hat, was wir dort angetroffen hatten.

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0: lassen Sie das Kind los und verschwinden Sie. Schießen Sie.
1: Als Kind erlebte Christine, wie ihr Vater Magnus ihre hochschwangere Mutter Friederike und deren Liebhaber erschoss. Wie durch ein Wunder überlebte das ungeborene Kind. Ihren Vater sah Christine nicht wieder.
2: Mara ist meine Schwester und sie soll zu uns kommen.
3: Was denn? Das Kind von Friederike und diesem Fiedler? In meinem Haus? Niemals!
2: Doch. Ich werde sie hierher holen. Da werden wir. Mara, das ist deine Familie. Großvater John, unser bestes Stück These und Winnie, meine beste Freundin und Theses Enkel. Ja, und das ist meine Schwester Mara.
1: In Julian findet Christine ihre erste Liebe.
2: Hallo?
4: Haben Sie auf mich gewartet?
2: Nein, ich. Das ist Zufall.
4: Ich hab doch Augen im Kopf.
2: Wovon redest du denn?
4: Na, du und dieser Journalist. Da läuft doch was, oder?
2: Mach's gut, Oliver.
4: Lass dir zeigen.
5: Wenn Sie wollen, ich könnte heute Abend vorbeikommen, Ihnen was vorspielen.
6: Wirklich? Das wäre toll.
5: Okay.

0: Was soll denn das werden?
1: Hallo, Julian.
0: Ich hab dir was mitgebracht. Komm, zieh dir was an. Lass den Quatsch.
1: Aber du wolltest doch, dass ich herkomme.
0: Ja, aber nicht dafür.
1: Bist du sicher?
0: Ja. Ganz sicher.

0: Kamphofen?
1: Oh, hab ich dich geweckt?
2: Du klingst so. Ich wollte dich fragen, ob du Lust hast, mit mir zu frühstücken.
0: Das geht nicht, ich habe einen Termin.
1: Ja, dann vielleicht nach dem Termin.
0: Ich muss aufhören, Julian. Mach's gut.
3: Dino, wir müssen unbedingt reden.
4: Scheiße, jetzt habe ich meine Schwester noch im Stich gelassen.
3: Ich habe nachgedacht. Du musst nach Hause kommen. Und zwar sofort.
5: Hier, so früh am Morgen, warum hast du nicht angerufen? Oh Mann, ist das schön, dich zu sehen.
0: Störch?
5: Ist was passiert? Ist was mit Bremenkamp? Hat Juni einen Kredit bekommen?
0: Das ist es nicht.
5: Julian?

0: Die Post, bitte.
1: Dankeschön. Wahrscheinlich wieder lauter Rechnungen, wie immer.
0: Das wird Ihnen noch mal leid tun. Der Brief ist aus dem Gefängnis. Vielleicht ist Ihr Sohn krank. Mein Gott, es ist doch Ihr Sohn.
2: Für mich ist er gestorben.

Du musst mit ihm reden. Du wirst sehen, es hilft dir.

0: Wo ist sie?
1: Winnie. Um Gottes Willen, was ist los?
0: Was ist mit Mara?
1: Mit Mara? Keine Ahnung, was soll mit ihr sein?
0: Sie hat nicht zufällig hier geschlafen.
1: Hier? Wie kommst du darauf? Nein, natürlich nicht.
0: Wenn du Christine wehtust, dann bringe ich dich um. Wag es nicht, mit ihren Gefühlen zu spielen.
2: Das ist gut. Lass sie mal galoppieren.
3: Mara! Dein Pausenbrot. Hoffentlich ist nicht wieder Salami drauf.
4: Das würde ich doch nie wagen. Von mir kriegst du nur noch Käsebrote.
3: Wo ist eigentlich Christine? Ich sollte heute die Geigenstunden bezahlen.
4: Oh, die ist unterwegs. Zahlst du es eben später.
3: Ich hasse das. Wieso haut sie ab, ohne an das Geld zu denken?
5: Wo ist denn die Christine?
6: Der Oliver kommt jeden Moment. Sie will ihm doch den Gigolo verkaufen. Sie tanzen dir auf der Nase herum. Alle beide.
7: Moin Moin, Jon.
6: Oliver.
7: Der sieht doch noch ganz gut aus. Was willst du ihn denn verkaufen?
6: Will ich gar nicht. Christine sagt, es ist notwendig. Wir wollen uns nach einem weiteren Zuchthengst umsehen.
7: Da bist du schon ein.
6: Ach, hör doch auf. Kamel will ich nicht.
7: Nur weil sein Vater Friederike gehört hat. Und du glaubst, das Pferd bringt dasselbe Unglück nach Bredenkamp wie damals deine Schwiegertochter? Christine kennt jedenfalls seine Qualität. Wo ist sie denn überhaupt?
6: Keine Ahnung. Hier macht doch jeder, was er will. Also, willst du den Gigolo nun kaufen oder nicht?
7: Ehrlich gesagt, nein.
6: Wieso bist du denn eigentlich hier?
7: Weil ich gehofft hatte, dass Telsi ihren leckeren Bienenstich gebacken hat.
6: Oder wegen Christine.
7: Oder wegen Christine.
6: Wirst du kein Glück haben.

0: Hast du deinen Schlüssel, Fede?
1: Hallo.
0: Was willst du denn hier?
1: Kann ich reinkommen? Glaubst du wirklich, dass ich was mit Mara habe?
0: Sie lag nackt auf deinem Bett.
1: Mein Gott, ja, sie hat mich gefragt, ob sie mir was vorspielen kann. Ich habe ja gesagt. Ich wusste nicht, dass sie das als Aufforderung zum Beischlaf betrachtet. Du hättest mit mir reden sollen. Warum bist du weggelaufen?
0: Sie ist so schön. So besonders. Ihr redet über Musik und Kunst und...
1: Hey, ich liebe dich. Dich, nicht sie.
0: Liebe.
1: Ja. Warum fällt es dir so schwer zu vertrauen?

0: Nichts kann man hier machen. Weder lesen, noch schlafen, noch arbeiten. Dieses Gefiedel tötet einem den letzten Nerv.
1: Sie sollten sich still hinsetzen und zuhören. Andere Leute zahlen viel Geld dafür, um sowas Feines zu hören im Konzertsaal. Sie haben ihn entlassen. Magnus, Ihren Sohn. Ich finde, er hat genug gebüßt. Finden Sie nicht auch?
0: Er hat mein Leben zerstört. Und das seiner Tochter. Dafür kann er gar nicht genug büßen.
1: Was immer er auch getan hat, er bleibt doch Ihr Sohn. Sie sollten ihm Gelegenheit geben, um Verzeihung zu bitten.
0: Er hat zwei Menschen auf dem Gewissen. Eigentlich unsere ganze Familie.

0: Hallo Mara.
1: Aus dem Unterricht.
0: Ich kann dich doch fahren.
1: Das ist nicht nötig.
0: Wir haben uns viel zu wenig gesehen in letzter Zeit.
1: Was denkst du vielleicht?
0: Mara, ich weiß doch, was passiert ist. Ich hab dich mega ausgesehen.
1: Na und?
0: Der Einzige, der mich verstanden hat, war Julian. Aber den hast du mir weggenommen.

0: Hier bei Kamphofen?
1: Ich bin es.
0: Oh Gott, mein Junge. Wo bist du denn?
1: Wie geht's dir, ne?
0: Ach, Christine ist eine wunderschöne junge Frau geworden. Und ein tüchtiges Mädchen. Du würdest deine Freude an ihr haben. Sie kommt da gerade. Willst du mit ihr sprechen?
2: Wer ist es denn, Winnie?
1: Nein, nein. Später. Ich.
0: Aber sag mir doch, wo du bist. Oder gib mir deine Nummer.
1: Ich rufe wieder an.
0: Magnus! Gib mir doch Wind.
3: War das?
0: Sie haben ihn entlassen, aber er wollte mir nicht sagen, wo er ist. Ich habe alles versucht. Ach, mit dir.

0: Julian, ich muss mit dir reden.
1: Mara!
0: Christine ist eine Bäuerin, du kannst sie nicht lieben.
1: Glaubst du wirklich, dass du das beurteilen kannst?
0: Du und ich, wir passen viel besser zusammen. Wir sind uns viel ähnlicher. Wir interessieren uns für Kunst, für Musik, für Kultur.
1: Hör zu, Mara. Wie wär's, wenn wir beide mal ins Theater gehen? In ein Konzert oder eine Ausstellung? Was hältst du davon?
0: Aber ich will mehr als das, Julian. Ich liebe dich.
1: Mara, ich glaube, du verrennst